0: Platte nachher bei der Wärme von innen her langsam warm wird, dann wird das Fett aus dem Käse rauskommen und wird der vegetarischen Boulette eine schöne Kruste geben, bin ich mir ganz sicher.
1: Naja gut, es gibt ja Vegetarier, ne? Also da kann man schon mal was anbieten, ne? Wobei ich immer nicht so, dieser Unterschied zwischen Vegetarier und Veganer,
0: da komme
1: ich immer durcheinander.
0: Ne? Ja, Veganer sind die, die nicht mal eine Lederjacke tragen. Ich habe gerade noch schön Patros Ofenkäse gefunden. Schaff. Also das Käse da jetzt drin kann ja nicht falsch sein.
1: Ja.
0: Ich würde ja jetzt normalerweise noch so 2 Kilo Schinkenwürfel reinhauen. Aber dann sind es ja nicht mal vegetarisch.
1: So geht das doch hier.
0: Danke.
1: Ja.
0: Warst du beim Friseur?
1: Nein, warum?
0: Du siehst so aus.
1: Nö.
0: Ich dachte.
1: Nö. Kann ich mir nicht leisten. Kriege ja keine Lohn.
0: 12,50 Euro. Danke.
2: Mach 13 Euro.
0: Dankeschön.
2: Die Klimaanlage hat mich gekältet. Danke dir.
0: Mach's gut. Hörst du, wie das? Das ist wie mit Gummistiefel in die Augengrube stecken lassen.
1: Kein Ei mehr rein, ne?
0: Nee.
1: Machst du mal die Cheddar-Tüte auf?
0: Ja, den haben wir eben noch gefunden. Cheddar kann nicht schlecht sein, für die Farbe schon mal nicht. Aber ich muss jetzt erstmal probieren.
1: So, was willst du jetzt haben?
0: Fett? Bisschen Fett auf die Platte. Guck mal, das ist doch. So, also wenn das nicht schmeckt, ich weiß nicht, was dann falsch gelaufen ist. Und nicht zu viel Hitze. Der Käse, der muss sich ja drinnen entwickeln, dass der nachher rauskommt. Und ich bilde mir ein, dass der. Die fassen wir überhaupt nicht an. Bis was sie riechen. Wenn sie, und dann drehen wir die um und ich schwöre dir, dieses Goldbraune sieht aus wie Roulette. Moin, grüß dich.
2: Nehme ich einen davon.
0: Jawohl.
2: Nehmen wir auch noch eins davon.
0: Ich wünsche dir was. Schönen Tag noch.
2: Danke.
0: Jo. Noch Fragen?
3: Entdecke ich immer stärker. Und
0: geil. Nächstes Mal könnte vielleicht ein bisschen Blattspinat kommen. Aber ich halte die jetzt schon für gelungen. Heike, haben wir gut gemacht.
1: Ja.
0: Ja, wollen wir mal gucken. Hey, saftig. Ich würde fast sagen fleischig. Das sieht auch noch geil aus. Und nein, guck mal. Die jetzt in einem Burger als Veggie-Burger oder wie auch immer. Die schmecken echt geil. Schmecken geil. Eine schöne Soße hier, unsere Whisky-Soße. Alles richtig gemacht. So, haben wir wieder was geschafft. Ich war neulich wieder mal bei meinem Fleischhändler und sagt der Jörg, nimm mit, sagt er, mach dir einen guten Preis, jetzt haben wir es am Hals. Und zwar Ochsenbäckchen. Ich habe mich ein bisschen schlau gemacht, ich habe es auch noch nicht gemacht. Das ist ganz, ganz tolles Fleisch. Es sieht erstmal komisch aus, ist auch unheimlich schwer zu schneiden. Ich habe es jetzt ein paar Mal geschnitten, guck mal, das ist wirklich ein echt scharfes Messer. Das ist echt ein scharfes Messer. Wirklich echt ein scharfes Messer. Ja, das war eben nichts. Aber du musst hier wirklich eine Faser suchen. Und das ist eine Arbeit für einen, der Vater und Mutter erschlagen hat. Aber wenn man sich überlegt, eine Kuh ist ein Wiederkäuer, ne? Wie den ganzen Tag am Kauen. Und daher kommt das, diese Muskulatur. Und deswegen muss das so unheimlich lange schmoren. Hörst du, wie das knirscht? Guck mal. Das würde sonst normal nicht mal der Hund essen wollen. Ich mache jede Wette, dass ich das morgen mit 2 Gabeln schlotzig auseinanderziehen kann. So, Pfeffer und Salz.

unser Schlachter früher. Wir haben ja auf dem Dorf geschlachtet. Als Kinder musste man das. Der hat immer gesagt, Fleisch kneten ist genauso wie Ferkel streicheln. Nur ein bisschen später. Das gehört dazu. Also das muss schon ein bisschen schön einmassiert werden. So. Jetzt braten wir an. Platte muss richtig heiß sein, richtig. Und gar nicht so viel Fett drauf. Das muss ein bisschen stinken, ein bisschen qualmen. Ganz normales Rapsöl, Butterschmalz wäre besser, habe ich aber nicht dran gedacht. So, und dann

0: tun.
1: Frau, was zu essen?
0: Da kann ich helfen. Was hättest du denn gern?
1: Ein Schinkengriller mit dem Brötchen.
0: Jawohl. Und du? Bulettenbrötchen?
2: Ja, ich nehme Bulettenbrötchen, genau, dann machen wir's.
0: Dunkel, nicht so dunkel?
2: Dunkel.
0: Einpacken oder ist der gleich?
2: Einpacken gerne.
0: So, bitteschön, 5 Euro. Ich danke dir.
2: Alles klar, schönen Tag noch.
0: Jo, ebenfalls.

Wunderbar, find die Verpackung klasse. Schwieriges Unterfangen hier, drinnen rumzurühren. Guck mal, das legt sich jetzt so ein bisschen rum und das kann jetzt so Rostaromen bilden, wie auch immer. Und dann kommt der Rotwein drauf und dann gute Nacht, Marie. Oh. Ja. So, das sind jetzt die Bäckchen, die Tomate, der Rotwein ist schon ein bisschen runter reduziert und dann kann das über Nacht genauso vor sich hin blubbern. Ist geil. Könnte ich einen ganzen Tag stehen und mir angucken. Wie andere ins Aquarium gucken oder Briefmarkenalbum, könnte ich hier noch eine Stunde reingucken. So. Wir wollen ja noch wohin. Wir wollen mal ein bisschen schick machen. Überraschung. Können wir mal rumrennen wie ein Bauer. Und Tyler.

Wir fahren jetzt zu meinem besten Kumpel. Der betreibt in der Nähe von Hannover in Bad Nenndorf einen wunderschönen großen Swingerclub. Ich helfe da am Wochenende aus, koche da ein bisschen mit, grill da ein bisschen mit. Also ich bin kein Swinger, ich werde auch nie einer werden. Ist nicht meins, ich habe andere Intentionen. Aber das sind alles ganz normale Leute. Heute ist übrigens eine Mega-Party, richtig geil, jetzt von den Leuten her. Ü40 mit Cocktails und schöne Musik und Wetter passt, Bombe, wir grillen. Das wird heute ein richtig schöner Abend, das sind alles nette Leute. Ja. Manch einer geht zum Maschsee-Fest und der nächste fährt angeln und einer sammelt Briefmarken und welche gehen ins Megafon. Normal. Oh,

0: Moin!
1: Hallo, Jörg!
0: Du bist richtig rein, oder ganz nee,
2: ich hab nicht, wollte nur sagen. Lass doch, wenn wir gleich.
0: Hast du noch anderes auch oder nur das?
2: Nur das.
0: Nur noch was, warte. Wenn du rotes hast, irgendwie Tomaten oder so. So, gucken wir mal an den Grill.
3: Das Hähnchenbrust, das ist Putenbrust und hier sind die Schweinereien. Nackensteaks, immer schön auf dem Rostgrill. Das ist auch gleich soweit. Schweinerücken, braucht auch noch ein bisschen. So, ich geh gucken. Guck mal. Ja, wie willst du das nennen? Das ist ja so eine Räumlichkeit. Wir unter uns sagen Gangbang-Zimmer. Das Ding hier dreht sich. Ich weiß nur nicht, wo der Schalter ist. Das kann man drehen. Das ist dann, naja. Hier kannst du oben und durch die Löcher nach unten kriechen und da wieder rauskriechen. Ich sage ja, das ist schön, das ist toll, das finden auch alle gut. Mir entzieht sich das so ein bisschen, aber gut, ist halt so. Ja, hier ist ein bisschen Hardcore. Ja, proktologisch, du, wie auch immer. Immer voll, Tür ist immer zu. Die können sich einschließen, wenn sie wollen. Müssen sie aber nicht. Und hier kann man, jetzt fällt das Licht ein bisschen blöde, kann man aber zugucken. Das können die von innen aber zuziehen. Machen sie aber nicht. Guck mal, das ist der schwarze Bereich hier. Käfige und da, guck mal da hinten, da wollten sie mich mal einsperren. Gar nicht meins, ich war hier aber noch nie drin. Ist aber auch immer gut besucht. Hier hinten sind nur noch Wirtschaftsräume. So, hier kommen wir jetzt ins Cube. Rubik's Cubics. Das war mein Schwimmbad. Stammt aus den 70er Jahren. Und jetzt haben wir da den Cube von gemacht. Jedes zweite Wochenende ist Schaumparty. Dann ist dieser Cube bis unter die Decke voller Schaum. Punkt 11 Uhr geht's los. Sascha legt auf. Richtig geile Mucke. Mensch, siehst du nur noch zuckende Leiber. Ich nicht. Ich bin nicht so auf Schaum. Das ist auch noch so eine Aufgabe von mir, weil alle der Meinung sind, ich hätte so eine schöne Handschrift. So, Schweinereien vom Grill. Hähnchenschenkel, alle orange. Und ein schönes mediterranes Pfanngemüse. Man kann natürlich auch mal ein bisschen Show machen. Mit ein bisschen Flamme und so, ne? Ja, müsst ihr jetzt ein bisschen Schnaps reinkippen. Nee, das machen wir. So. So, bringen wir gleich runter. So muss Grillgemüse sein. Um 8 Uhr, dann ist alles fertig. Und gleich geht hier richtig der Ansturm los. Da müssen wir raus sein.
4: Spielt endlich mit, also könnt ihr auch die neue Outdoor-Area nutzen. Lasst es euch gut gehen, vergesst den Alltag und ich würde sagen, jetzt legen wir los, kommt rein und ab geht's.
2: Hey, hallo.
5: Und 10 bitte.
6: Jo, danke.
5: Hallo.
7: Swingerclub geht immer weitgreifender. Viele, die zu Hause sind, möchten nicht in ihrer Nähe in so einen Laden, weil sie Angst haben, sie treffen jemanden. Das heißt, ich würde sagen, mein Radius sind 500 Kilometer.
3: Bisschen Salz, wenig. Und schmeckt.
2: Wow, halt!

0: Laune. Alles gut bei euch?
1: Muss ja, ne?
0: Hey, geht was essen. Die leckeren Sachen, die Hähnchen sind schon...
2: Eigentlich muss ich hier sitzen und Maria
0: Kron
2: mit
0: dir treffen.
3: Nein, nein,
0: nein.
2: Jetzt haben wir gucken, wir wollen essen gehen.
0: Wie die so dicht dabei wohnen, die haben ein bisschen Bammel, dass sie hier erkannt werden. Das machen aber alle. Also sind die Bremer alle hier und die Hamburger alle in Bremen und die Hannoveraner alle in Hamburg.
4: In der Muggelwelt, so nennen wir es tatsächlich auch, ist es immer so, dass mein Haus, mein Auto, mein Boot, keine Ahnung was noch, ne, und die Uhr am Handgelenk und hast du nicht gesehen, aber hier sind in Unterwäsche alle gleich.
0: Und hat's geschmeckt? Gut.

Wow, lecker, doch. Schmeckt. Toll. Gemüse, Hähnchen.

0: Ich dachte schon, die Vegetarier wären da.
1: Nee,
0: siehst du? Siehst du? Extra schön vegetarische Buletten gemacht und keiner will sie.
1: Nee.
0: Kriegen wir auch noch los. Jungs, Mittagessen?
1: Ja, bitte. Ich hätte gerne ungeschnitzte Kornbrötchen.
0: Jawohl. Bratkartoffeln, Sambasauce?
1: Aber so wie es ist.
2: Dann noch bitte gerne zwei riesen Currywurst und eine Pommes.
0: Guten Appetit.
3: Danke dir.
0: Was kann ich für euch tun? Mittagessen? Ja, da oben, da steht ja nur dran, was es immer gibt. Tagesgerichte habe ich hier. Schaschlikspieße habe ich heute, gerne mit Kartoffelsalat oder Bratkartoffeln. Kassler mit Schmorkohl und Bratkartoffeln oder Stampfkartoffeln. Ochsenbäckchen mit Kartoffelstampf und Rotkohl oder Schmorkohl. Hm. Pass mal auf, was jetzt kommt. Currywurst wahrscheinlich. Heute ist scheinbar Currywurstwetter.
4: Bei mir hat die Currywurst schon verloren. Ja, ich nehme die Ochsenbäckchen.
0: Rotkohl oder Schmorkohl? Rotkohl ist eigentlich passender.
1: Ja, bitte.
0: So. Ja, sieht schon geil aus, ne? Brauchst du eigentlich kein Messer für.
1: Geil.
5: Also wir werden mal wieder aufs Neue überrascht mit den feinsten Sachen, ne? Das ist einfach genial, ne? Guckt euch das an. Danke, ne?
0: Jo, guten Appetit. Ochsenbäckchen mit Kartoffelstampf und Rotkohl oder Schmorkohl? Ich könnte dir natürlich auch eine schöne vegetarische Boulette machen.
1: Wolltest du mir Schmorkohl machen? Weiß ich gar nicht, ich wollte jetzt nach dem Rotkohl.
0: Oder wolltest du so? Oh, Weihnachtsteller. Bitte schön. Guten Appetit. Gut. Das sind Ochsenbäckchen. 24 Stunden geschmort. Hier würde ich sogar mit Salzkartoffeln anbieten und Rotkohl oder Schmorkohl. Guck mal hier mit dem Gummi. Zack. So butterzart sind die. Und die sahen ja beim Schneiden aus wie eine Schuhsohle.
6: Kannst du mir aber eins zu eins einpacken zum Probieren.
2: Na, ich weiß ja, dass es ja lecker schmeckt. Komm mal zur DDR, hallo?
0: Nationalgericht gewesen.
6: Genau.
0: Leber. Pass auf, dann gebe ich dir ein kleines Stückchen hier raus.
6: Aber weißt du, was ich möchte?
0: Ich möchte eh zum Probieren.
2: Sag. Ich möchte sowas.
0: Schramm, Max. Für die Verpflegung, so die Bewegung.
2: Na, guck mal, wie lecker das aussieht, wenn man das.
0: Bitte schön.
2: Dankeschön.
0: Gib mir einen Zehner.
6: Ich lass dann machen.
0: Ja, genau.
6: Ja, ist so.
0: So, Ronny, hau rein, tschüss. Klar, dass der Tätowierer ist, ne? Hat, ich glaube, in Wunstorf, Hagenburg da hinten irgendwo. Ist ein ganz feiner Kerl. Verstehen tue ich das auch nicht unbedingt, muss ich aber auch nicht. Bei mir wäre Trainingsfläche ohne Ende. Also, irgendwann vielleicht mal, aber dann so eine richtige Popeye-Tätowierung mit einem Anker oder so. Aber nicht irgendwelche. Es gibt ja schöne. Ich habe mal eine gesehen in Thailand, die hat so gemacht. Und da hat hier unterm Arm ein Leopard in der Astgabel das Maul aufgemacht. Das war Kunst. So, dann habe ich zweimal Pommes mit Boulette.
3: Immer.
0: Guten Appetit.
7: Dankeschön.
0: Jawohl. Du könntest doch mal so eine Ochsenbäckchen mit vegetarischer Boulette essen. Ich weiß, vegetarisch ist nicht dein Wort. Fisch habe ich auch. Aber die sind lecker. Und doch gerade fertig. Ochsenbäckchen mit und Rotkohl dazu. Genau das, was du dir wünschst.
3: Kann gar nicht anders.
0: Ja, ein bisschen Rotkohl. Schön Ochsenbäckchen. Udo, guten Appetit. Ich tippe sogar, dass sie knusprig sind.
1: Ich schau mal.
0: Ja.
8: Ich würde auch die Ochsenbäckchen nehmen.
0: Auch mit diesen?
8: Was?
0: Vegetarischen Buletten.
8: Oh Gott, nee, nur Ochsenbäckchen.
0: Hätte ich jetzt einen anderen Namen, hätte sie genommen.
1: Ja, was war denn das? Ist doch schon mit Ochsenbäckchen.
0: Das ist eine Fahrt. Ja, das ist scheiße Telefon. Nee, WhatsApp. Neues Telefon. Ich komme noch nicht mit klar. So. Oh, Ronny, der eben hier war, dem ich die Probe mitgegeben habe. Wie geht denn das jetzt? Der hat mir eine Nachricht geschickt.
9: Alter, das ist ja ein lecker, lecker Fleisch. Kannst du essen wie Brot.
0: Hab ich
9: mein bestes
0: gesagt.
9: Fleisch, was jemals in meinem ganzen Leben gegessen habe. Bisher war es Elch in Norwegen. Das hat er jetzt getoppt. Alter, schmeckt das geil. Da könnte ich 10 Kilo essen von. Oh, lecker.
0: Das ist eine Kanone. Also sowas freut einen denn heute. Das sind jetzt die Ochsenbäckchen gewesen, die wir vorbereitet haben. Da freue ich mich drüber. Ja, also mit den Ochsenbäckchen haben wir echt einen Treffer gelandet. So, das bleibt jetzt für mich dabei über. Ich werde es heute auch mal probieren. Das verkaufe ich nicht. Das esse ich heute mal selber. So. Hey, Norbert. Heike?
7: Ja?
0: Komm mal. Ich hab dir doch mal von dem Norbert erzählt. Das Kaffee, der Nachtkaffee, wo ich immer hingehe.
7: Ja.
0: Der hat mir gerade geschrieben, Nachtkaffee wäre demnächst frei. Wenn du Interesse hast, melde dich. Aha. Also eine gute und eine schlechte Nachricht. Ja. Ich gehe nach Thailand und du bleibst hier. Bulettenschmiede 2.
7: Ja, ist, na klar bleib ich hier, was denkst du?
0: Na, du musst ja weitermachen. Nee, ja, da muss ich hin.
7: Ist doch nicht schlimm.
0: Naja, ist ja für mich auch überraschend, weil er ja, im letzten Urlaub immer noch gesagt hat, ich mache nur ein paar Jahre.
7: Ja, meine Güte, du wirst das schon richten.
0: Ja, kommt natürlich überraschend jetzt.
7: Naja, mach doch nichts.
0: So, ich bin ja, ich habe gute Vertretung hier.
7: Ja, ich mach das dann schon.
0: Ja, stell dich drauf ein, muss ich die nächsten 6-8 Wochen da mal hin.
7: Kriegen wir hin, kriegen wir gebacken.
0: Moin!
7: Ich hol dir den Fisch.
0: Er hat im Vorort von Pattaya, wo viele Deutsche leben, Auswanderer, hat der Norberts Nachtcafé, könnt ihr googeln, schöne Bilder, hat der so einen kleinen Biergarten. Richtig Schwarzwälder Kirschtorte, Nettbrötchen. Das ist ein Fingerzeig Gottes. Wenn ich jetzt, ich würde mich mein Leben lang ärgern, wenn ich da vorbeilaufe und da ist ein anderer drin. Irgendwann musst du es machen. Mit 65 ist vorbei, da brauchst du nichts mehr anfangen. Dann werde ich da meinen Chor gründen, meinen Shanty-Chor. Ich werde der erste Deutsche in Thailand sein, der einen Shanty-Chor gründet. Also man hat ja so Träume. Und ja, ich bin jetzt gerade so ein bisschen. Ich fliege erstmal hin und guck mir das an. Und dann werde ich da irgendwann zur Ruhe kommen. Hoffentlich.
10: Danke. Schön. So, da haben wir jetzt noch einen gleich Bullet.
0: Oh. Ja. Das hat mir jetzt gefehlt. Auf so einen Freitagnachmittag kurz vor Feierabend. Also, Marius und Bruno ist, glaube ich.
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0: Schön. Schöne Musik.
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0: Guten Abend und herzlich willkommen Ihnen allen zu Hallo Niedersachsen. Wir haben die Themen des Tages für Sie natürlich. Und das allererste Thema hat uns wirklich erst ganz kurz vor der Sendung erreicht. Es gibt nämlich einen Fahndungserfolg im Fall des schwer verletzten Polizisten in Göttingen. Der 16 Jahre alte Jugendliche, der verdächtigt wird, den Beamten am Wochenende angeschossen zu haben, der hat sich heute Abend gestellt. Er kam in Begleitung seines Rechtsanwalts zur Polizei in Göttingen und wurde festgenommen. Das hat die Polizei gerade eben mitgeteilt. Mehr Informationen dazu finden Sie jetzt natürlich auch online auf ndr.de/Niedersachsen. Ja, und damit gehen wir an einen Ort in Hannover, an dem die Lage seit Jahren aus dem Ruder läuft. Gleich hinterm Hauptbahnhof und mehr oder weniger direkt am Amtsgericht. Da versammeln sich Drogenabhängige. Und die Wand des Gerichtsgebäudes, die wird mehr oder weniger als Pissoir missbraucht. Seit heute pinkelt diese Wand aber zurück. Und Achtung, jetzt wird's ein bisschen eklig.
1: So soll es dann aussehen, wie hier mit einer Testflüssigkeit demonstriert wird. Stellt sich wer an die Wand und, naja, lässt laufen, soll der Urin abprallen und den Wildpinkler selbst treffen. Grund dafür ist ein spezieller Lack. Der wurde heute beim Amtsgericht in Hannover auf einer 50-Meter-Fassade angebracht. Immer wieder wurde sie als Pissoir missbraucht.
2: Man will in das Gebäude rein und man kommt kaum rein, weil da irgendwie irgendjemand in der Ecke steht. Das ist ein ganz unangenehmes Gefühl. Und es ist eben eine erhebliche Geruchsbelästigung, mal abgesehen davon, dass die Flüssigkeiten dann nun mal auch ätzend sind und wir auch schon Schäden an dem Gebäude haben. Insgesamt Schäden an der Fassade von über 50.000 Euro.
1: Die Pinkelwand beschreibt sie als kleinen Baustein. Die wirklichen Probleme müssten anders gelöst werden. Die Wand des Amtsgerichts grenzt am Stellwerk, ein Ort, wo suchtkranke Menschen unter Aufsicht konsumieren können. Die Menschen in der Gegend kennen das Urinproblem. Ob der Speziallack hilft?
3: Das ist sogenannte feindliche Architektur. Und in diesem Sinne finde ich es nicht gut, weil ich bin der Meinung, man müsste Hilfesysteme schaffen, die das einfach reduzieren, sowas.
4: Ich arbeite hier bei der Staatsanwaltschaft und wir haben ja jetzt auch schon die Staatsanwaltschaft eingezäunt, um halt Verschmutzungen und so weiter auch abhalten zu können. Und ich kann mir nicht so richtig vorstellen, wie das funktioniert und ob es dann die Leute auch wirklich abhält, dagegen zu pinkeln.
5: Die Idee ist sicherlich nicht schlecht. Kommt der Sauberkeit Hannover sicherlich zugute.
1: Kritik kommt von den Diakonischen Werken Hannover.
6: Diese Menschen, die hier sind, sind in der Regel nicht ganz freiwillig hier. Das ist ein Raum, den sie sich wählen, weil er ihnen Sicherheiten gibt. Und dann muss man natürlich auch irgendwie für Strukturen sorgen, dass das in der Form nicht unbedingt passiert, was hier in der Zeit passiert. Also das Einfachste und Naheliegendste ist, öffentliche Räume zu gestalten und öffentliche Toiletten in einer ordentlichen Zahl zur Verfügung zu stellen.
1: Das sieht auch die Gerichtspräsidentin so und fordert von der Stadt in dem Bereich mehr Klos. Die prüft derzeit, neue Toilettenanlagen zu errichten. Bis das möglicherweise passiert, schlägt am Amtsgericht Hannover der Lack zurück.
0: Auch unser nächster Beitrag spielt an einem Gericht, am Landgericht in Hannover, gleich um die Ecke. Da geht es jetzt aber wirklich um ein Urteil gegen einen ehemaligen Narkosearzt, der intime Fotos gemacht hat von Patientinnen, darunter auch Kinder. Heute ist er zu einer Haftstrafe verurteilt worden.
7: Mehrere Fotos von der nackten Brust und dem Intimbereich soll der ehemalige Arzt aus Neustadt am Rübenberge von jungen Mädchen und einer Frau gemacht haben. Im privaten Umfeld, aber vor allem im Krankenhaus. Da waren seine Opfer betäubt, wegen einer OP unter Narkose. Deswegen soll der ehemalige Anästhesist für 3 Jahre ins Gefängnis, entscheidet heute das Gericht.
8: Der Angeklagte ist heute unter anderem wegen sexuellen Missbrauchs von Kindern in Tateinheit mit Besitz von kinderpornografischen und jugendpornografischen Schriften verurteilt worden. In einem Fall soll er auch die Schamlippen einer Patientin auseinandergezogen haben, um dann die Vulva zu fotografieren.
7: Der ehemalige Arzt hatte seine Taten während des Prozesses zugegeben. Er habe durch die Fotos ein Machtgefühl verspürt. Viele Opfer seien heute deshalb in Therapie. Knapp 30.000 Euro Schmerzensgeld zahlte der Angeklagte an sie und bat auch Gespräche an, die aber einige Opfer ablehnten.
9: Der Angeklagte hat hier alles getan, aus meiner Sicht, was er tun konnte, um das irgendwie zu reparieren. Wenn Menschen das nicht wollen, ist das ein gutes Recht, können als Geschädigte ja nicht gezwungen werden oder verpflichtet werden, irgendwas zu tun oder zu lassen. Aber das ist natürlich der entscheidende Punkt, warum das hier am Ende eine Strafe ist, die im Rahmen dessen ist, was zu erwarten ist bei so einer Tat.
7: Das Urteil ist noch nicht rechtskräftig. Ob es eine Revision gibt, war heute nach Prozessende noch unklar.
0: Ja, sowohl bei Ärzten als auch bei Polizisten geht es viel um Vertrauen. Deshalb schreckt man natürlich auf, wenn dort Dinge im Argen liegen oder es einen solchen Verdacht gibt. Bei der niedersächsischen Polizei wird gerade zum zweiten Mal innerhalb von wenigen Wochen in den eigenen Reihen ermittelt. Vor 3 Wochen erst wurde die Leiterin der Polizeidirektion Emsland Grafschaft Bentheim suspendiert. Jetzt stehen gegen mehrere Polizisten aus Hannover Vorwürfe im Raum.
10: 2 Polizisten der Polizeidirektion Hannover sollen bei einer Durchsuchung im April 2025 eine Person auf den Boden gedrückt und sie dabei verletzt haben, lautet der Vorwurf. Die Staatsanwaltschaft ermittelt, es besteht vorerst ein Anfangsverdacht, heißt es. Man müsse nun prüfen, ob das Handeln der Polizisten verhältnismäßig oder Körperverletzung im Amt war. Beide sind vom Dienst suspendiert. Ins Rollen gebracht hatte die Ermittlungen ein Hinweis aus den eigenen Reihen.
11: Wir haben hier eine Beschwerde erhalten von einer Kollegin, die bei der Beschwerdestelle hier in der Polizeidirektion Hannover eingegangen ist vor mehreren Wochen. Wir haben die Vorwürfe so schwerwiegend eingeschätzt, dass sie natürlich die Integrität und auch das Vertrauen der Bevölkerung hier beeinflussen könnten.
10: Neben den beiden Polizisten sind auch noch 3 weitere Polizeibeamte vorläufig vom Dienst suspendiert. Sie sollen ihre Kollegen gedeckt haben, so der Verdacht. Sollten sich die Vorwürfe bestätigen, hätte das für die beschuldigten Beamten nicht nur berufliche, sondern auch strafrechtliche Konsequenzen.
0: Wir gehen nach Schortens im Landkreis Friesland. Was wollte ich jetzt sagen? Bundesverteidigungsminister Boris Pistorius hat dort heute das Objektschutzregiment der Luftwaffe besucht. Die Soldaten dort sind künftig auch für die Drohnenabwehr zuständig.
12: Gegen Mittag kommt der Bundesverteidigungsminister beim Objektschutzregiment der Luftwaffe im friesischen Schortens an, zusammen mit dem Generalinspekteur der Bundeswehr Carsten Breuer. Sie informieren sich darüber, wie die Truppe die sogenannte Fähigkeitslücke der Drohnenabwehr schließen kann, unterhalb von teuren Luftabwehrraketensystemen und Kampfjets. Die Soldaten üben das mit tragbaren Systemen, mit denen man Drohnen stören, fangen und notfalls auch abschießen kann. Nahaufnahmen davon sollen wir nicht zeigen.
13: Die Bundeswehr hat in den letzten Jahren erhebliche, und zwar in höchster Geschwindigkeit, Fortschritte erzielt. Wir beschaffen hochmoderne Drohnenabwehrsysteme schnell und in großer Zahl. Aber natürlich reden wir nicht jeden Tag über alles, was wir können. Und wir zeigen auch nicht jeden Tag alles, was wir können.
12: Max hat in Schortens die neue Drohnenabwehrtruppe mit aufgestellt. Seinen Nachnamen sollen wir aus Sicherheitsgründen nicht nennen. Der Major hat sich genau angeschaut, wie effektiv zum Beispiel die Abwehr in der Ukraine funktioniert.
14: Der Zug ist jetzt etwa 1 Jahr alt. Mit relativ kurzen Zeitlinien habe ich von meiner Führung den Auftrag bekommen, diesen Zug aufzustellen. Und dann haben wir in wenigen Wochen Personal erst aufgestellt, haben dann das wichtige Material bekommen, was wir für unseren Auftrag brauchen. Dann ging es auch ziemlich schnell in die ersten Einsätze.
12: In Schortens gelten sie beim Thema Drohnen jetzt als Spezialisten. Wie man Drohnen abwehrt, sollen in Zukunft aber alle Soldaten der Bundeswehr lernen.
0: Wenn es auf einem Recyclinghof brennt, dann gibt das dicken Rauch, so wie heute Morgen in Braunschweig. Mehr dazu im Nachrichtenüberblick.
15: Schwarze Rauchschwaden zogen am Morgen durch die Braunschweiger Luft. Auf dem Recyclinghof in einem Industriegebiet hatte sich eine Lithium-Ionen-Batterie aus einem Elektrofahrzeug, die verladen werden sollte, plötzlich entzündet.
16: Eine besondere Herausforderung ist, dass solche Akkus eben immer wieder aufflammen. Da ist eine große Menge Wasser eben notwendig, um die Brandbekämpfung sicherzustellen. Da das Wasser in den Akku eindringen muss und durch die Hülle das natürlich erschwert wird. Aus diesem Grund haben wir da eine eigene Einheit hier vor Ort, die sich um die Wasserversorgung in größerem Umfang aktuell kümmert.
15: Warum sich die Batterie entzündete, wird nun untersucht. Das Feuer griff in der Folge auf ein benachbartes Kunststofflager über, wodurch es zu der starken Rauchentwicklung kam. Der Schaden wird auf rund 10.000 Euro geschätzt. Am Landgericht Lüneburg hat heute der Mordprozess gegen einen 27-Jährigen begonnen. Die Staatsanwaltschaft wirft ihm vor, einen 30-jährigen Algerier durch einen Messerstich getötet zu haben. Der Angeklagte soll das Opfer in der Uelzner Innenstadt bewusst angepöbelt haben, um einen Streit zu provozieren, laut Anklage aus einer Ablehnung gegenüber Ausländern heraus. Die Nebenklage, die die Eltern des Opfers vertritt, sieht Rassismus ebenfalls als Tatmotiv.
17: Nun, wir wissen aus der Akte und von Zeugen, die wir noch hören werden, von zahlreichen Vorfällen, in denen der Angeklagte schwarze Jugendliche, arabische Jugendliche rassistisch beleidigt hatte.
15: Der Angeklagte weist rechtsextremistisches Gedankengut von sich. Durch seinen Anwalt ließ er mitteilen, er habe sich bedroht gefühlt und aus Angst zugestochen. In den kommenden Verhandlungstagen soll auch ein psychiatrischer Sachverständiger gehört werden.
0: Kinder an die Macht. Wenn dieser berühmte Song Wirklichkeit würde, wie wäre dann wohl die Welt? Die Armeen aus Gummibärchen und die Panzer aus Marzipan. Immerhin haben heute schon mal 120 Mädchen und Jungs aus 60 Grundschulen im Land einen Tag lang unser Parlament erobert zur Konferenz der Kinder.
18: Bestens gestärkt und gestylt starten die Schülervertreterinnen und Vertreter aus ganz Niedersachsen in ihren Tag im Parlament. Volksvertreter für einen Tag. Ihre Ausschüsse haben die kleinen Abgeordneten schon vorher gewählt. Umweltschutz, Weltfrieden oder die Frage, braucht es eigentlich Hausaufgaben? All das werden die Kinder gleich in kleinen Gruppen debattieren. Aber erstmal treffen sich alle im Plenarsaal. Die Konferenz muss feierlich eröffnet werden.
19: Ja, ich habe hier eine Rede vorbereitet.
20: Warum ist das?
19: Ja, darum geht es. Wir sollten ja nur so eine Begrüßungsreden. Herzlich willkommen im Landtag und bla bla bla halt.
18: Am Ende übernimmt aber doch seine Freundin den Part. Kurz und knackig.
21: Schön, dass ihr alle hier seid. Also dann können wir jetzt eigentlich loslegen, oder?
18: Gelebte Demokratie, so früh wie möglich. Das ist das Konzept der Kinderkonferenz. Im Umweltausschuss werden erste Forderungen formuliert.
22: Wir möchten, dass man nicht mehr so viel Plastik benutzt, weil das nicht gut für die Umwelt ist.
23: Auch die kleinen Dinge helfen halt schon. Wenn du jetzt zum Beispiel Spüli ohne Perlen kaufst anstatt mit. Weil diese kleinen Perlen, die werden halt in der Kläranlage zum Beispiel, werden die nicht rausgefüllt und dann fressen das später Fische.
24: Dass man nicht immer mit dem Auto fährt, weil es CO2 dann halt herrscht, würde ich so sagen. Und das auch zu Umweltschmutz gehört.
18: Ein paar Sitzungsräume weiter geht es um den Weltfrieden. Der Vorsitzende sammelt Vorschläge.
25: Wir können anderen Ländern zum Beispiel den Arm von anderen Ländern, die wir nicht mögen, trotzdem was abgeben. Und dann können wir auch Weltfrieden erreichen.
26: Es gibt viel zu viele Menschen, die richtig gierig sind. Man muss mal nachdenken, während man jetzt gerade irgendwie rumschreit, ein iPhone 17 zu bekommen, klagen andere Leute zu Hause, dass sie wenigstens vielleicht ein normales Bett kriegen.
18: Jeder bringt sich ein, jede Meinung wird gehört und toleriert.
27: Die Diskussion läuft eigentlich bisher gut, finde ich auf jeden Fall. Aber vielleicht könnten mehr Kinder noch etwas dazu sagen.
28: Wir hatten so gemacht, dass wir zum Beispiel auch abgestimmt haben, sehr viel.
29: Na, eigentlich war man sich schon relativ einig. Also auch wenn es mal einen kleinen Streit gab, dann hat es vielleicht so 2 Minuten gedauert und dann war der aber auch vorbei.
18: Am Ende stehen politische Forderungen, entstanden aus Debatte und Kompromissen. So sollte Demokratie laufen.
30: Streit mit Diskussion klären, nicht mit Krieg.
31: Kein Plastik ins Meer werfen.
32: Demokratie ist, dass jeder seine eigene Meinung hat. Jeder sagen kann, was er möchte. Und man kann auch wählen. Jeder darf machen, was er möchte, solange es keinem anderen schädigt.
18: Die Kleinen haben's drauf, manchmal besser als die Großen, auch wenn die Füße noch nicht ganz bis zum Boden reichen.
0: Ja, aber das wird bald. Jetzt geht es um solche Container hier. Die Altkleiderbranche, die verändert sich nämlich gerade massiv. An einigen Orten gibt es schon gar keine Container mehr, die in der Hand sozialer Träger sind. Caritas zum Beispiel oder Deutsches Rotes Kreuz. In der Region Osnabrück kämpfen die Träger noch um ihr Sammelsystem, auch weil es Arbeitsplätze schafft.
33: Bramsche, Landkreis Osnabrück. Der erste von bis zu 8 Containern heute für das Team der heilpädagogischen Hilfe.
34: Haben wir noch Säcke irgendwo? Im Auto, ne?
33: Herbert Keuter, Sebastian Heuer und Anja Balzorowski sind ein eingespieltes Team. Jeder hat seine Aufgabe. Jeden Tag sind sie und weitere Teams unterwegs, leeren die rund 100 Container der HHO in Stadt und Landkreis Osnabrück.
35: Man ist draußen. In der freien Natur, nicht im Büro. Das ist das Schöne.

0: Die können Sie wieder verkaufen.
1: Und zwar hier im eigenen Second-Hand-Laden in Osnabrück-Surthausen. Doch nur noch etwa 1 bis 2 von 100 Teilen sind gut genug für den Verkauf. Früher waren es deutlich mehr. Hier hinter den Kulissen des Ladens beim Sortieren merken Sie, dass sich der Altkleidermarkt verändert hat.
2: Teilweise müssen wir die Sachen hier rein tun, weil viele bringen auch leider hier Müll.
1: 500 Tonnen Altkleider sortieren sie pro Jahr. Massen, die es so nie gab. Und davon viel Billigware, sogenannte Fast Fashion.
3: Es sind Sachen, die reißen wirklich. Wir haben Hosenröcke, wo die Gummis sofort kaputt gehen. Es gibt, die Form verändert sich. Also man legt ein T-Shirt hin und dann, was vorher ein normal geschnittenes T-Shirt war, ist auf einmal so breit und so kurz und nicht mit Absicht. Also das sind Sachen, das erleben wir eben bedeutend öfter.
1: Ausschuss ging bisher an Recyclingverwerter, die dafür bezahlt haben. Doch die Altkleidermassen sorgen für einen Preisverfall. Die sozialen Träger können heute froh sein, wenn sie für die Entsorgung nicht auch noch bezahlen müssen. Die Folge? Hier fehlt Geld für den Lohn. Der Laden wird sich wohl halten können, weil manche ihre Kleidung direkt herbringen. Die Container aber stehen vor dem Aus. Ein Teil der Menschen mit Behinderung wird hier nicht mehr arbeiten können.
4: Es ist eine große Herausforderung für Menschen mit Behinderung, die richtige Tätigkeit zu führen. Die sind halt eingeschränkt, die können nicht alles. Und hier haben sie eine Aufgabe, das können sie, dafür kriegen sie Wertschätzung, damit können sie ihr Geld verdienen. Und das wäre dann vielleicht nicht mehr sichergestellt und würde viele Menschen bestimmt überfordern.
1: Um ihr ganzes System, soziale Projekte, Jobs am Leben zu halten, haben sich die Heilpädagogische Hilfe und andere soziale Organisationen aus der Region zusammengetan. Ihre Forderung, Landkreis und Stadt sollen sie unterstützen, unter anderem finanziell. Doch
5: es ist aber nach wie vor ein Markt, in dem eben auch private und kommerzielle Anbieter auch tätig sind. Und das ist in erster Linie auch der Grund, weshalb wir dort nicht durch entsprechende Abnahmegarantien oder Preisgarantien tatsächlich in diesen Markt eingreifen können.
1: Keine guten Nachrichten, vor allem für das Team, das die Container leert.
6: Oh ja.
0: Wenn es diesen Job nicht mehr gibt, dann will ich weinen und traurig sein.
1: Das Sammelsystem der sozialen Träger in Stadt und Landkreis Osnabrück steht kurz vor dem Zusammenbruch. Wie es für die drei hier dann weitergeht, völlig unklar.
7: Und jetzt stellen Sie sich mal vor, Sie werden morgens aus dem Schlaf gerissen, weil Ihr Haus wackelt. Die Balken verschieben sich, es tauchen Risse auf und das alles in Ostfriesland, nicht gerade bekannt für Erdbeben. Dann stellen Sie fest, dass auf dem Nachbargrundstück gebaggert und gemeißelt wird. Ihr Haus gerät aus den Fugen, aber der Bauherr, der macht einfach weiter.
8: Schon von außen sieht man, das Haus wurde mit Liebe gestaltet. Hier hat es sich jemand gemütlich gemacht, aber diese Zeiten sind für Inge Siefgens vorbei.
9: Moin, kommen Sie rein. Können Sie sich das ganze Malheur angucken. Erstmal, die ganze, über der Tür ist ein Riss. Da der Sturz ist gerissen, da wächst schon das Efeu durch. Da kommt aber nicht nur das Efeu durch, sondern auch das Wasser. Das steht denn nachher da hinten. Da kann ich eine Forellenzucht anbieten.
8: Immerhin hat sie ihren Humor nicht verloren. Inge Siefgens ist 81 Jahre alt. Seit 30 Jahren wohnt sie in ihrem Haus in Esens und hat nach eigenem Bekunden alles immer tipptopp in Schuss gehalten. Jetzt lebt sie in einem Trümmerfeld. Am 3. April 2025 wurde sie morgens aus dem Schlaf gerissen.
9: Ich dachte, es gibt ein Erdbeben. Das ganze Schlafzimmer oben hat gewackelt und mir wurde schlecht, ich bin rausgesprungen mit meinem Hund raus auf die Terrasse nach unten gelaufen. Und da habe ich aber gehört, das sind Maschinengeräusche.
8: Direkt neben ihrem Haus liegt die Kläranlage Esens, betrieben vom Oldenburgisch-Ostfriesischen Wasserverband OOWV. Da, wo jetzt eine große Rasenfläche liegt, war vorher ein Klärbecken. Und das hatte ein Bagger damals mit einem riesigen Pressluftmeißel über Wochen in Trümmer gelegt.
9: Ich bin hier raus, da ging meine Tür schon gar nicht mehr zu. Und ich habe schon die ersten Putzsachen, den Putz der Verputzung an der Erde gesehen. Und dann bin ich rübergegangen und habe gesagt, hört auf, mein Haus fällt ja fast zusammen. Aber der hat nicht aufgehört.
8: Inge Siefkens konnte in Echtzeit zugucken, wie ihr Haus aus den Fugen gerät. 90 Jahre steht es bereits, alles war tipptopp in Ordnung, sagt sie. Aber der OOWV äußerte Zweifel.
9: Das hat man mir auch

0: schon untergeschoben, dass mein Haus ja vielleicht vorher schon kaputt war. Aber die haben das Haus vorher gar nicht angeguckt. Sie haben es vergessen angeblich.
1: Ein Baugutachter, den die alte Dame beauftragt hat, kommt aber zu dem Ergebnis, dass der Bagger die Schäden verursacht hat.
0: So, Bea, guck dir das an. Das ist das Gutachten.
1: Und es gibt Zeugen, dass das Haus vorher komplett in Ordnung war. Denn 2 Monate vor Beginn der Arbeiten hatte Inge Siefgens hier ihren 80. Geburtstag gefeiert.
2: Wir waren am 16. Februar, hast du ihren Geburtstag. Waren wir alle hier, hatten den großen runden Geburtstag gefeiert und haben hier mit 20 Leuten gesessen. Jeder von ihnen kann bestätigen, dass das Haus zu dem Zeitpunkt heil war.
1: Wie sehr das Haus durch die Bauarbeiten erschüttert wurde, müsste auch dem UOWV bekannt sein. Insgesamt 23 Mitarbeiter und Gutachter, erzählt Inge Siefgens, habe der Verband vorbeigeschickt und geguckt, ob es Vibrationen gibt.
0: Einer war dabei, der hat mir hier den ganzen Flur lang meine Kompottschüttel hingestellt, mit Wasser gefüllt, mit Walkie-Talkie rübergefunkt. Er möchte den Bagger mal bewegen, der musste hin und her fahren und mit der Schaufel mal an den Boden kratzen. Da ist hier das ganze Wasser aus den Schüsseln rausgeschwappt.
1: Trotzdem sieht der OOWV die Beweislast bei Inge Siefgens. Das Gutachten, für das sie 5.500 Euro bezahlt hat, reicht dem Verband nicht aus. Er verlangt eine gerichtliche Klärung sowie einen gerichtlich bestellten Gutachter. Das wird schwierig für die alte Dame, denn sie bekommt nur eine kleine Rente. Schon der Prozesskostenvorschuss übersteigt ihre Mittel. Ein Interview vor der Kamera wollte der OOWV mit Verweis auf das laufende Verfahren nicht geben.
3: Um Schäden am Gebäude geht es im weitesten Sinn auch im zweiten Teil unseres Schwerpunktthemas, dem Elbe-Seitenkanal oder auch Elbe-Pleitenkanal, wie das Bauwerk nach seiner Eröffnung vor 50 Jahren auch genannt wurde, hat uns ein Zuschauer gestern geschrieben. Denn nur einen Monat nach Inbetriebnahme ist der Kanal auseinandergebrochen. Schaden rund 20 Millionen D-Mark und ein Riesenschreck.
4: Sonntag, 18. Juli 1976. Katastrophenalarm.
5: Wasser, überall Wasser.
4: 4 Wochen nach Eröffnung, der Damm am Elbe-Seitenkanal bricht.
6: Gar nicht auszumalen, wenn das an einem anderen Tag gewesen wäre.
4: 15 Quadratkilometer Land überflutet. Am schlimmsten betroffen die Gemeinde Adendorf. Technisches Hilfswerk, Rotes Kreuz, Bundeswehr und Feuerwehren helfen vor Ort. Darunter Horst Soltau. Er war damals 17, sein erster Einsatz bei der Feuerwehr Erbsdorf. Er erinnert sich noch genau an die Wassermassen.
7: Man stand staunend da. Wie kann sowas passieren? Und wie geht das weiter und alles? Also, und was können wir machen? Können wir helfen irgendwie?
4: Eigentlich war er auf dem Weg in den Urlaub. Dann ging alles ganz schnell.
7: Hingefahren, Klamotten an, Sirene gedrückt. Und dann ging's los. Dann waren wir den ganzen Tag in Gange. Dann war ein älterer Herr, der war vermisst noch, da keiner wusste, wo der ist. Dann standen wir also einen halben Tag so bis zur Brust im Wasser und haben nach ihm gesucht.
4: Der Mann wurde gefunden. Gestorben ist beim Unglück niemand. 50 Jahre später ist klar, wie es zu der Katastrophe kam.
8: Zwischen der Stirnwand dieser Unterführung und der angrenzenden Winkelstützwand. Da gibt es eine Fuge, die offenbar eine Undichtigkeit, eine kleine Undichtigkeit wahrscheinlich zunächst mal aufgewiesen hat.
4: Das Wasser sickerte in den Damm ein.
8: In dem Maße, dass dann im nächsten Schritt hier diese Betonplatten, die man hier sieht, an der Böschung einbrachen und Wasser austrat, das dann unten, wie man da unten sieht, dass da zunächst mal in die Unterführung hineinlief. Ungefähr 4,5 Millionen Kubikmeter, die dann hier rausgeschossen sind. Das ist natürlich über einen längeren Zeitraum gewesen.
4: Ein Baufehler. Der Schaden geht in die Millionenhöhe. Allein 5 Millionen Mark hat die Reparatur der Bruchstelle gekostet. 50 Millionen Mark weitere Sanierungen am Kanal. In der Nähe der Unglücksstelle wurden Häuser, Straßen und Schienen zerstört. Schlimm getroffen der Sportplatz des TuS Erbsdorf. Olaf Schlünzen und sein Vorstandskollege blicken auf den Tag zurück.
6: Gar nicht auszumalen, wenn das an einem anderen Tag gewesen wäre. Ne? Wenn hier Sportbetrieb gewesen wäre, Trainingsbetrieb. Wir haben jetzt hier zurzeit über 20 Jugendmannschaften. Und man stellt sich vor, wenn so ein Unglück hier ausbricht, was dann passieren würde.
4: Nur das Vereinsheim blieb stehen. 2 Meter hoch stand dort das Wasser.
6: Vom Sportplatz war alles dahin. Das Einzige, was stehen blieb, waren die Flutlichtanlagen. Aber alles andere, Barrieren und die Überschwemmung, es war ja Schlamm, ich sage mal, zwischen einem halben und einem ganzen Meter. Und es war alles nicht mehr sporttauglich.
4: Der Schaden 350.000 Mark. Bezahlt als Entschädigung vom Bund. Der ganze Verein packte mit an. Ein Jahr später konnte auf dem Platz wieder Fußball gespielt werden. Wenige Stunden nach der Katastrophe konnten Einsatzkräfte die Wassermassen stoppen und noch größere Schäden verhindern.
8: Man hat beispielsweise hier in diesem Bereich versucht, hinter der eigentlichen Unterführung in Richtung Uelzen eine Sperre aufzubauen, mit Hilfe von einem Binnenschiff, was man quergestellt hat im Kanal, unterstützt später auch noch von Bergepanzern der Bundeswehr plus Sandsäcke, und konnte so eine gewisse Dichtwirkung erzeugen, die man nachher noch verbessert hat, indem man davor noch einen Erddamm geschüttet hat.
4: Nach dem Unglück wurde unter anderem der Damm verstärkt. Für die Katastrophe wurde bis heute niemand zur Verantwortung gezogen.
3: Tja, morgen geht unsere Serie weiter. Jetzt kommt das Wetterbild. Heute mit Erdbeeren, selbst gepflückt von Alfred Gogolin in der Feldmark im Landkreis Helmstedt. Ist ja gerade Haupterntezeit. Dankeschön. Ja, und danke fürs Foto. Carsten Schwanke schaut noch aufs Wetter. Ab morgen heißt es ja dann wieder plötzlich Sommer. Jetzt erstmal einen schönen Abend und bis morgen. Tschüss.
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9: Einen schönen guten Abend, herzlich willkommen zu den Wetteraussichten für Niedersachsen. Die Wärme kommt immer näher an uns heran und hier auf dem Satellitenfilm können wir das Ganze auch ein bisschen erkennen. Große Hitze jetzt schon auf der Iberischen Halbinsel, Spanien, Portugal und auch vor allem im Süden Frankreichs. Heute zogen diese dichteren Wolken über uns hinweg, das war eine erste Warmfront. Diese Wolken, die jetzt hier in England ankommen, das ist eine nächste Warmfront und hinter dieser Warmfront wird die deutlich wärmere Luft zu uns herangeführt. Morgen Mittag, wir sehen es hier auf der Isobahnkarte, da überquert uns diese Warmfront. Und Warmfront bedeutet neue Wolken. Also nicht unbedingt Wärme gleich Sonnenschein, sondern da kommen erstmal neue Wolken. Da wird es auch leichten Regen geben. Und dann ist der Weg frei, dass dahinter die deutlich heißere Luft zu uns nach Niedersachsen vorankommen kann. Und wenn ich sage deutlich heißer, dann sehen wir hier den Temperaturanstieg. Ab Freitag befinden wir uns vor allem in der Mitte und im Süden Niedersachsens auf einem Temperaturniveau von über 30 Grad. Und das dauert mit großer Wahrscheinlichkeit bis zum Montag an. Danach erst wird es wieder etwas kühler. Also wir haben ein sehr heißes Wochenende oder besser gesagt eine richtige Hitzewelle mit 4 Tagen von über 30 Grad vor uns. Zum Wetter. Heute Nacht, jetzt in den Abendstunden noch letzte kurze Regentropfen im Harz, ansonsten ist es trocken. Und die Temperaturen gehen bis morgen früh zurück auf Werte zwischen 8 und 12 Grad. Morgen Vormittag ziehen ziemlich schnell von dieser Warmfront dichtere Wolkenfelder hier im Südwesten auf. Ansonsten beginnt der Tag oft noch freundlich. Der Nachmittag wird deutlich bewölkter sein und dann kann es von der Nordseeküste bis zur Mitte Niedersachsens, aber auch im Harz, leichten Regen geben. Unter diesen Regenwolken, wenn es regnet, maximal 19 maximal 20 Grad, aber wenn der Regen durchgezogen ist, gibt es Höchstwerte zwischen 20 und 24 Grad. Der Wind weht dazu aus südwestlichen Richtungen. Die weiteren Aussichten, es wird heiß mit Temperaturen am Donnerstag bis 30, Freitag und am Sonnabend 34, 35 Grad, dann allerdings auch schon wieder mit Gewittern.
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19: Die Regenperiode scheint vorbei zu sein, also wir melden uns mal wieder von der Funkhausterrasse hier in Schwerin. Schönen guten Abend, herzlich willkommen. Sie hätten sich eigentlich keinen unpassenderen Ort aussuchen können, die Umweltsünder, die jetzt direkt am Müritz-Nationalpark einen großen Berg Müll abgekippt haben. Östlich von Baren bei Cargo liegt tonnenweise Bauschutt und die Polizei sucht nach den Tätern.
20: 100 Kubikmeter Müll mitten im Wald, in der vergangenen Woche hier illegal entsorgt. Mitarbeiter eines ehemaligen Betonwerks in Godo bei Waren haben den Müllhaufen entdeckt. Andreas Zimmermann ist für die Abwicklung des Betonwerks verantwortlich. Der Müll liegt zum Teil auf seinem und dem Grundstück der Landesforst.
21: Es sind halt zwei LKWs, 7,5 Tonnen LKWs, also diese Normalstandardbau-LKWs voll. Also es ist halt auch wirklich Menge, das muss halt auch irgendwo fehlen und abgebaut worden sein.
20: Dass rund um das Unternehmen illegal Müll entsorgt wird, ist für ihn kein Novum.
21: Wir haben in den letzten, im Zuge der Liquidation der Firma, der Abwicklung, weil das Grundstück ja vermarktet wird da unten, in den ganzen letzten Wochen immer schon wieder Kleinablagerungen gehabt. Also es gab immer mal wieder Private, die gemeint haben, mal einen Autohänger voll Schrott uns vor die Tür zu stellen, Farbeimer oder auch alles Mögliche, sogar Asbest. Also die haben uns sogar Asbestplatten hingelegt.
20: Die Polizei hat den Müllberg inzwischen durchsucht. Bilder von Kleidungsstücken wurden veröffentlicht und sollen helfen, die Verursacher zu finden. Es werden auch Zeugen gesucht, denen etwas aufgefallen ist.
22: Außerdem werden wir den Müll auf jeden Fall durchsuchen auf mögliche Hinweise, in Teilen auch schon erfolgt. Und ob wir Hinweise vielleicht finden auf denjenigen, der das da abgeladen hat, weil es sieht nach Bauschutt aus und vielleicht gibt es da ja dann irgendwelche Hinweise.
20: Immer wieder kommt es vor, dass Müll einfach in der Natur entsorgt wird. Umweltverschmutzungen in dieser Größenordnung sind kein Kavaliersdelikt und auch keine Ordnungswidrigkeit mehr.
22: Wir sprechen hier von 100 Kubikmetern in etwa, die dort abgeladen worden sind, mitten in einem Waldweg beim Nationalpark. Und das ist schon auch ein Straftatbestand, wegen dem wir jetzt da ermitteln. Und wenn das regulär entsorgt worden wäre, rechnen wir damit, dass es etwa 10.000 Euro gekostet hätte. Also da wollte definitiv jemand richtig Geld sparen.
20: Diese Art der Müllentsorgung könnte mit bis zu 50.000 Euro oder Gefängnis bestraft werden. Zu klären ist außerdem, wer die Beseitigung bezahlt. Die illegalen Müllentsorgungen sind ein landesweites Thema. Allein in Schwerin und Rostock sind im vergangenen Jahr Kosten in Höhe von 70.000 Euro angefallen. Zusammengerechnet wurden im Vorjahr rund 8.000 Tonnen illegalen Mülls festgestellt. Doch die Dunkelziffer ist höher. Nicht alle Kommunen erfassen die Mengen.
19: Große Konzerne, die reihenweise Stellen streichen, Absolventen der Uni, die Bewerbungen schreiben, oft ergebnislos, und KI, die viele Jobs bedroht. Also der deutsche Arbeitsmarkt war lange nicht so angespannt wie im Moment. Und da kann man sich gut vorstellen, dass es für Menschen mit Behinderungen noch mal besonders schwer ist. Dabei gibt es ja eigentlich klare Gesetze, die Diskriminierung verhindern und die Integration fördern sollen. Aber es ist ein mühsamer Weg. Das wurde einmal mehr deutlich heute beim inklusiven Netzwerktreffen in Parchim, wo geschützte Werkstätten, Unternehmen und Wohlfahrtsverbände nach Wegen in den Arbeitsmarkt suchten. Positive Beispiele können da eine Motivation sein, wie zum Beispiel die Erfolgsgeschichte von Dirk Leverenz.
23: Weil ich mehr kann.
24: Dieser Satz hat Dirk Leverenz dorthin gebracht, wo heute nur wenige Menschen mit Behinderung arbeiten, auf den ersten Arbeitsmarkt. Im Inklusionsrestaurant Mahlwerk in Parchim gehört der 38-Jährige inzwischen fest zum Küchenteam. Fast sein ganzes Berufsleben war Dirk zuvor in den Lebenswerkstätten, einer Einrichtung für geistig und körperlich behinderte Menschen, beschäftigt. Der Schritt in einen regulären Job war für ihn ein langer Weg.
23: Ich hatte vor 10 Jahren hatte ich mich mit einem guten Kumpel unterhalten. Der war dann auch Koch und hat mir nebenbei erzählt, dass man auf dem ersten Arbeitsmarkt mehr Geld verdienen kann als Koch als in der Werkstatt. Hab ihn aber auch gesagt, ja, in der Werkstatt bist du ja geschützt durch das Gesetz. Das heißt, die können dich dann nicht so schnell rausschmeißen.
24: Trotzdem, als hier im Mahlwerk Unterstützung in der Küche gesucht wird, ergreift der Parchimer seine Chance.
23: Dann habe ich hier Praktikum gemacht, eine Woche lang. Und dann haben wir dann das Gespräch gehabt. Und hat er mich auch gefragt, hey Dick, wie sieht's aus? Könntest du dir das vorstellen? Ich sage, ja, könnte ich mir vorstellen.
24: Restaurantleiter Thomas Preuß erkennt schnell, welches Potenzial in Dirk steckt.
0: An Dirk schätze ich sehr seine Übersichtlichkeit und den Umgang mit den Kollegen und Menschen, gerade hier auch im Gästebereich, wenn wir viel Kundenkontakt haben.
24: Das Mahlwerk ist ein Inklusionsbetrieb. Die Hälfte der Mitarbeitenden sind Menschen mit Behinderung.
0: Ich glaube, dass ganz viel Empathie gefordert ist gegenüber den Kollegen. Dass Umsicht und Übersicht vor allen Dingen wichtig ist und vor allen Dingen geführt werden.
24: Zwischen 1 und 4% der Menschen mit Einschränkungen schaffen so einen Schritt auf den ersten Arbeitsmarkt. Weil sie individuell begleitet werden müssen, erhalten Betriebe wie das Mahlwerk hierfür staatliche Förderung.
2: Wir kriegen Unterstützung vom Inklusionsamt aus der Ausgleichsabgabe, die andere Unternehmen natürlich zahlen, wenn sie keine Menschen mit Einschränkungen beschäftigen. Wir bekommen auch von anderen Kostenträgern, je nachdem, ein Budget für Arbeit zum Beispiel, vom Sozialhilfeträger kriegen wir Unterstützung.
24: Doch die ist an Bedingungen und viel Bürokratie geknüpft. Außerdem müssen Inklusionsbetriebe mindestens 40% Schwerbehinderte beschäftigen. Dennoch.
2: Als Arbeitgeber kann ich ganz klar sagen, profitieren wir von einer stabilen Mitarbeiterschaft. Also wir haben motivierte, loyale Mitarbeiter und das bildet sich natürlich dann auch im Team ab.
24: Der Wechsel aus der geschützten Werkstatt in die Gastronomie war für Dirk Leverenz eine Umstellung. Der Kontakt mit Gästen ist für ihn inzwischen aber Alltag.
23: Es war einfach eine Übungssache. Es wurde mir einfach geübt. Reden kann ich ganz gut eigentlich. Auch mit Kunden. Ich kann auch eine halbe Kuh verkaufen, wenn ich will.
24: Für Dirk Leverenz bedeutet dieser Arbeitsplatz vor allem eines: die Chance, jeden Tag zu zeigen, was in ihm steckt.
19: Vom Landgericht in Rostock wurde heute der Prozess im Mordfall Fabian fortgesetzt. Mit welchen Erkenntnissen erfahren Sie jetzt im Nachrichtenüberblick mit Martina Scheller?
5: Am 12. Verhandlungstag hat ein weiterer Zeuge vor dem Landgericht in Rostock ausgesagt. Er ist einer von zwei Männern, die die Angeklagte zum Leichnam von Fabian geführt haben soll, noch vor dem offiziellen Auffinden. NDR-Reporter Dennis Mollenhauer war auch heute wieder im Gerichtssaal dabei.
6: 3 Tage nach dem Verschwinden von Fabian soll die Angeklagte den heutigen Zeugen gebeten haben, mit ihr zum Tümpel in der Nähe von Klein-Upal zu fahren. Sie habe dort mit einem Bekannten etwas gefunden. Gegenüber dem Zeugen heute soll sie gesagt haben, es habe sich um einen zufälligen Fund gehandelt. Wir wissen aber mittlerweile aus dem Prozess, dass es sich um eine sehr gezielte Suche gehandelt hat. Auch den heutigen Zeugen hat Gina Hart zum Leichnam von Fabian geführt. Daraufhin soll sie vorgeschlagen haben, die Polizei zu rufen. Der Zeuge hatte aber ein schlechtes Gefühl bei der ganzen Situation, wollte deswegen erstmal davon absehen. Daraufhin soll Gina H. vorgeschlagen haben, dass man am nächsten Tag noch einmal wiederkommen könnte und gegenüber der Polizei sagen könnte, ein Hund hätte den Leichnam gefunden. Was heute auch noch deutlich geworden ist, ist, dass Gina H. sehr darum bemüht war, ein Alibi für die entsprechenden Tage zu kriegen. Dem heutigen Zeugen hat sie schon fast dazu gedrängt, ihr ein solches Alibi zu geben. Und das zu einem Zeitpunkt, wo noch nicht bekannt war, was mit Fabian passiert ist, geschweige denn, wann es passiert ist.
5: 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Das Neubrandenburger Wohnungsgesellschaft, das Unternehmen Neuwoges, sind bei einem Hackerangriff vor 2 Wochen knapp 40.000 Dateien gestohlen worden. Das Unternehmen will das geforderte Lösegeld in Millionenhöhe allerdings nicht zahlen. Gestohlen wurden Daten wie Name, Anschrift, Bankdaten und Geburtsdatum von Privatkunden sowie Rechnungen von Geschäftskunden. Die betroffenen Kunden sind informiert worden. Die Digitalisierung in den Verwaltungen soll beschleunigt werden. Nach den Plänen der Landesregierung sollen Bürgerinnen und Bürger von März kommenden Jahres an Leistungen in 5 Bereichen online von zu Hause an beantragen können.
7: Der parlamentarische Staatssekretär im Bundesministerium für Digitales, Philipp Amthor, und Finanz- und Digitalisierungsminister Heiko Goye haben eine entsprechende Vereinbarung unterzeichnet. Bund und Land wollen bei der Verwaltungsumstellung auf digitale Bearbeitung eng zusammenarbeiten.
3: Ich mache es vielleicht noch mal mit dem klaren Blick drauf, welche 5 Verwaltungsleistungen ausgewählt wurden. Es sind in Zukunft die Ummeldung, der Bauvorbescheid und die Baugenehmigung, der Unterhaltsvorschuss, das Wohngeld und die Grundsicherung im Alter und bei Erwerbsminderung.
7: Die Kosten von 300.000 Euro für die Umstellung auf digitale Bearbeitung in diesen Bereichen trägt der Bund. Mit der Umsetzung wird der kommunale Zweckverband IGO MV als Generalunternehmer beauftragt.
19: In großen Wohngebieten ist es ja häufig so, je mehr Menschen dort leben, desto anonymer der Alltag. Viele Menschen sind mit den eigenen Sorgen beschäftigt, haben kaum Zeit oder Lust, sich auf die Nachbarn einzulassen. Dabei kann so ein kleiner Klönschnack schon so manche Sorgen beseitigen. Es muss nur jemanden geben, der den Anstoß dazu gibt.
4: Seit gut einem Jahr bereiten Deborah und Britta jeden Dienstag Kaffee und Kuchen vor. Aber heute mit reichlich Aufregung.
8: Ja, cool. Ich habe ein paar Kekse gemacht schon.
9: Ja, super. Wir
8: müssen noch die Stühle rausstellen.
4: Sie wollen heute ein neues Angebot machen, um noch mehr Menschen aus dem Viertel anzulocken. Der Wetterbericht sagt allerdings Regen voraus. Und jetzt hoffen die beiden, dass trotzdem viele Leute zum Begegnungsbus zwischen den Plattenbauten kommen.
8: Der Begegnungsbus ist unser Begegnungszentrum ohne Haus. Also wir von der Johannesgemeinde haben eigentlich davon geträumt, dass wir hier ein Begegnungszentrum aufbauen. Und es ging durch die Corona-Krise und den steigenden Baukosten nicht. Und dann haben wir diesen Bus bekommen aus dem Ahrtal vom Hoffnungswerk. Das war ein richtiges Geschenk für uns. Und das ist jetzt unser Begegnungszentrum hier in Schönwalde 1.
4: Und das hier ist der Grund für die Aufregung. Das neue Kaffeefahrrad, ganz im Sinne des Projekts. Auf der einen Seite einen stationären Punkt zu haben und auf der anderen Seite mobil zu den Menschen fahren zu können.
10: Deshalb hatten wir schon, bevor wir den Bus überhaupt hatten, die Idee, uns ein Fahrrad anzuschaffen, mit dem wir auch mal, was weiß ich, zum Stadtteilfest rum können oder auch mal an Hauseingänge und da stehen und Kaffee anbieten, um einfach mit Leuten in Kontakt zu kommen.
4: Das Fahrrad hat Strom und Wasser, nur die große Kaffeemaschine, die muss extra getragen werden.
8: Dann ist das Café für heute offiziell eröffnet.
4: Und der erste Kaffee geht an Tischler Joshua, der hat das Fahrrad nämlich gebaut.
8: Danke dir. Und?
25: Ja, schmeckt, würde ich sagen.
8: Schön.
4: Manche Gäste sind heute zum ersten Mal hier, andere kommen fast jeden Dienstag zum Kaffee Platte.
26: Die Kinder haben Spaß, die Erwachsenen können sich auch mal ein bisschen unterhalten, ein bisschen entspannen. Ist für jeden was dabei, würde ich sagen.
27: Wir hatten ja schon viele Jugendclubs hier, die halt auch mit der Zeit halt auch immer wieder zu gemacht worden sind oder halt auch überfüllt worden sind. Also finde ich sowas hier eigentlich, gerade weil es auch so kontrolliert abläuft, echt eine schöne Nummer.
4: Und Platz für Ideen ist auch. So sind hier 2 Hochbeete entstanden, auch mit Hilfe der Anwohner.
28: Das erste Radieschen. Lass mal ran. Genau. Eigentlich ist das jetzt nicht nur so hier unser Projekt, die wir immer hier sind, sondern jetzt ist das auch das Projekt von den Leuten, die eigentlich von den Balkonen aus zuschauen. Ja. Die haben hier mitgewirkt, weil sie Setzlinge runtergegeben haben. Das finden wir total toll.
4: Weil der Platz und auch die Kita nebenan der Johannesgemeinde gehören, dürfen die Gäste auch den Spielplatz nutzen. Und deshalb sind immer viele Kinder da.
8: Ich freue mich, dass es geklappt hat mit der ganzen Logistik auf dem Kaffeerad. Das war heute Premiere. Und die Pumpe funktioniert, die Kaffeemaschine funktioniert, die Elektronik funktioniert. Also ich bin total zufrieden.
4: Und so bringen bald 9 Räder das Viertel zusammen. Die 6 vom Bus und die 3 vom Kaffeerad.
19: Rothirsche sind in Deutschland nicht bedroht, jedenfalls nicht, was die Menge angeht. Gerade hier im Nordosten in Mecklenburg-Vorpommern ist der Bestand sehr, sehr gut. Was die Tierart viel mehr bedroht und was ihnen zu schaffen macht, den Tieren, das ist die Zerschneidung der natürlichen Wanderkorridore, zum Beispiel durch Straßen und durch andere Bauten. Das bedeutet, dass die Tiere unter sich bleiben müssen, auf kleinem Gebiet. Es kommt weniger zu genetischem Austausch und im schlimmsten Fall führt das zu Missbildungen.
29: Frühsommer auf Gut Klepelshagen bei Straßburg. Im Mai und Juni kommen die ersten Rotwildkälber zur Welt. Eine gute Gelegenheit, um die Tiere zu beobachten.
30: Großteil der Alttiere liegen und die Kälber auch.
29: Kurz zuvor Christian Vorreier und Katja Selke von der Deutschen Wildtierstiftung auf dem Weg zum Hochstand. Von hier aus haben sie das Rudel gut im Blick.
30: Ja, da hinten steht schon das Rotwild.
31: Mehrere Hirsche.
30: Jetzt müssen wir aufpassen, dass wir hier leise hochkommen.
29: Die beiden Naturschützer wollen sehen, ob die Kälber gesund sind, zumindest äußerlich. Doch dafür muss der Nachwuchs erst einmal rauskommen.
1: Dadurch, dass die Alttiere, die jetzt gerade gesetzt haben oder vor kurzem angefangen haben zu setzen, ihre Kälber ziemlich gut noch verstecken. Das heißt, sie holen sie nur zu bestimmten Zeiten, um sie dann zu füttern. Und in diesen Zeiten muss man natürlich dann auch draußen sitzen, um zu sehen, wie der Bestand von den Kälbern gerade ist oder nicht ist.
29: Der Blick auf die Rotwildkälber ist für die Naturschützer mehr als reine Bestandsaufnahme. Missbildungen können auf genetische Probleme hindeuten. Ein Risiko, das wächst, weil Wanderwege des Rotwilds durch Straßen, Bahnlinien und Siedlungen zerschnitten werden.
9: Wir wissen hier, dass Hirsche, die jetzt gerade wie hier hinten, jetzt kommen sie ja gerade um die Ecke, dass die natürlich von hier auch weiter abwandern. Es gab früher klassische Korridore, die gingen von der Schorfheide bis in die Gelbensander Heide nach Rostock. Und wenn die natürlichen Wanderbewegungen, die das Rotwild macht, was teilweise auch über 120 Kilometer gehen kann, wenn das unterbunden wird, dann hat man natürlich automatisch eine Verinselung. Es kommt kein frisches Blut rein und es treten irgendwann Gendefekte auf.
29: Bereits in ganz Mecklenburg-Vorpommern wurden Tiere mit Missbildungen gefunden. Unter anderem auf dem Darß, auf Usedom, aber auch im Kreis Rostock und in Nordwestmecklenburg. 2024 hat ein Hirsch für Aufsehen gesorgt, der unweit von Pasewalk von einer Wildkamera fotografiert worden ist. Mit einem stark deformierten Nasenbein. Noch gilt die Population hier als gesund. Damit das so bleibt, braucht es viele Akteure.
1: Es sollten dann alle Gemeinschaften, ob das die Politik ist, ob das die Jagd ist, ob das die Landwirtschaft ist, ob das die Forst ist, zusammen an einem Tisch sitzen und sich darüber Gedanken machen, was sie möchten, aber auch sich darüber Gedanken machen, was das Rotwild braucht, damit wir es erhalten und damit wir es auch noch in weiter Zukunft so beobachten können, wie wir es heute Abend hier beobachtet haben.
19: Camping ist auf vielen Zeltplätzen inzwischen zu einer Art Leistungsschau geworden. Wer hat das größte Wohnmobil? Da wird in der Grillecke aufgerüstet mit Hightech. Und natürlich gibt es Freizeitbespaßung von früh bis spät. Auf vielen Plätzen entlang der Ostseeküste ist es im Sommer schon ziemlich trublich. Aber es gibt sie noch, die ruhigen Plätze im Hinterland, wo ein Zelt, eine Kneipe, ein See ausreichen und fertig ist das Idyll.
11: Katrin liebt diese Momente in ihrem Job. Draußen wartet eine große Geburtstagsgesellschaft.
12: Das ist schon so eine kleine Herausforderung.
13: Also nicht dieses Buffet oder diesen Sektempfang, sondern jetzt alles drumherum zu organisieren. Also das darf sich jetzt auch nicht zeitlich irgendwie verzögern, weil die nächsten Gäste ja dann auch schon um 12.30 Uhr eingetaktet sind. Der Sektempfang, das muss alles funktionieren.
11: Auch in der Küche sind sie angespannt.
14: Ja. Conny, wenn der Leberkäse fertig ist, machst du den in den Gerne.
11: Steffen Höger ist hier Koch seit 7 Jahren, mit Leib und Seele. Kollegin Conny ist neu im Team. Katrin ist 55, arbeitet seit über 30 Jahren in der Gastronomie und möchte nichts anderes tun.
13: Klasse Wetter, schöne Kulisse. Was will man mehr?
11: Das denkt sich auch Geburtstagskind Matze Steiner. Er wird heute 40. Der Schweriner Koch hat sich bewusst gegen die Feier beim eigenen Arbeitgeber entschieden.
15: Also hab ich Stormwind gesagt?
13: Ach so, oh, Lila, alles klar.
16: Auch Matze.
15: Alles klar. Danke. Prost. Alleine Location, dieser See, Wald, oben Campingplatz. Die Betreiberin, die beiden Damen, sehr sympathisch, witzig, haben immer einen Spruch auf den Lippen. Und vor allen Dingen Essen, Preis-Leistung, super.
11: Drinnen wartet Chefin Ines Magnor mit dem Mittagsbuffet. Noch ist alles heiß.
17: Der Gast ist König. Wenn der zu uns sagt, ich würde gerne unten am Wasser noch das Glas Sekt zu Ende oder trinken, dann müssen wir reagieren, einfach Herd noch mal reduzieren oder kurz umplanen in der Küche, was können wir machen, um das mit dem Gast glücklich machen. Er hat bestellt, er hat heute Geburtstag, also soll es auch gut werden.
11: So. Zander auf Zucchini, den liebt Matze.
15: Bin ich lange um heiße Brei rum, dann habe ich schon Hunger. Deswegen Buffet eröffnet.
11: Das Restaurant Seeblick, seit 7 Jahren in der Regie des Ehepaars Magnor.
13: Wir haben immer Spaß, wir respektieren uns, wir lieben unseren Job, wir lieben uns.
0: Und ich glaube, das ist die Formel dafür.
2: Das mehr kann ich gar nicht dazu sagen. Nee, das passt.
0: Und wir sind Yin und Yang. Ich bin und das ist.
11: Oberhalb des Restaurants liegt ihr kleines Campingreich. 23 Dauercamper, dazu Platz für Zelte und Wohnmobile. 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
19: So, und wir gehen jetzt noch mal 3 Etagen nach unten ins Nachrichtenstudio zu Martina Scheller.
3: Sozialministerin Drese hat den neuen Landespflegeplan vorgestellt. Er umfasst eine Bestandsaufnahme und gibt Empfehlungen, wie die Pflege im Land verbessert werden kann.
5: Zwar habe Mecklenburg-Vorpommern schon seit Jahren einen sehr hohen Anteil an pflegebedürftigen Menschen im Vergleich zum Bundesdurchschnitt. Gleichzeitig drohe aber zukünftig kein Pflegetsunami. Dies betonen die Wissenschaftler aus Köln und Freiburg, die den Plan erarbeitet haben. Denn im Nordosten werden mit 86% überdurchschnittlich viele Menschen zu Hause betreut. Ein Problem bleibt dennoch.
6: Eine zentrale Herausforderung für die Sicherstellung der gesundheitlichen und pflegerischen Versorgung wird daher in den nächsten Jahren die Personalsituation sein. Die Pflege ist ein attraktiver Beruf, in Mecklenburg-Vorpommern übrigens der am häufigsten gewählte Ausbildungsberuf.
5: Die professionelle Beratung und Hilfe für pflegende Angehörige müssten in Zukunft gestärkt werden, damit alte Menschen möglichst lange zu Hause leben können.
3: Sogenannte Problemwölfe sollen künftig schneller geschossen werden. Mit 9 Regeln will das Landwirtschaftsministerium auf Wolfsrisse reagieren. Wenn beispielsweise ein Angriff eindeutig nachgewiesen ist und die Herden ausreichend geschützt waren, können Maßnahmen wie Abschüsse künftig direkt umgesetzt werden. So sollen weitere Schäden für Tierhalter verhindert werden. Zäune und Schutzmaßnahmen bleiben laut Ministerium aber die wichtigste Grundlage im Umgang mit dem Wolf. Der Wiedehopf, der breitet sich in einem Naturschutzgebiet an der Grenze zu Brandenburg weiter aus. Möglich macht das ein Wiederansiedlungsprojekt.
16: In diesem Jahr werden im Naturschutzgebiet Marienfließ voraussichtlich rund 150 Wiedehopfe beringt. Ein enormer Anstieg seit Beginn des Wiederansiedlungsprojekts im Jahr 2021. Damals wurden 53 Jungtiere beringt. Ein Grund für die wachsende Population: die Nisthilfen, von denen es inzwischen rund 70 Stück in dem Naturschutzgebiet gibt. Sie werden von ehrenamtlichen NABU-Mitgliedern betreut. Außerdem bietet die Sandheide ideale Bedingungen. Trockenwarmes Klima, offene Flächen und viele Großinsekten als Nahrung.
18: Wir beobachten jetzt schon, dass er sich aus der Heide, hier aus dem Naturschutzgebiet heraus, sozusagen in die Umgebung ausbreitet und da auch Naturbruten macht. Und das ist auch unsere Hoffnung oder unsere Vision, dass er dann so, wie das in Frankreich zum Beispiel ja ist, dass er da einfach so ein Gartenvogel dann halt auch ist, ne?
16: Die Rückkehr des Wiedehopfes, ein großer Erfolg für den Artenschutz.
19: Ein Auftritt in der Elbphilharmonie, das ist für viele Musiker der Höhepunkt der Karriere, auf den man hinarbeiten muss, oft jahrelang. Oder aber man hat Glück, dann geht's auch schneller. Ein Chor aus Neustrelitz wurde am Wochenende eingeladen zum Sängertreffen in den wohl berühmtesten Konzertsaal des Landes.
20: Letzte Lockerungsübungen mit Chorleiterin Doreen Rother und ihren Damen. Gleich geht's Richtung Bühne mit ihrem Soloprogramm. Nicht irgendwo, sondern auf der Plaza der Elbphilharmonie. Ein Vorgeschmack für den großen Auftritt am Abend.
21: So, mal schütteln bitte. Schön lockern, mal rausziehen bitte. Den Königinnenblick. Wir sind froh, dass wir uns einfach beworben haben. Wir fanden uns ein bisschen wagemutig. Und jetzt sind wir hier. Das ist unglaublich. Ist toll. Wir können es immer noch gar nicht begreifen, dass wir eine Elfi singen. Vorfreude und Aufregung.
20: Einmal in der Woche treffen sich die Hobbysängerinnen von Corona, dem Chor ohne Namen, zum Proben. Ein halbes Jahr Arbeit für den Auftritt bei Die Elbphilharmonie singt.
21: So viele Leute.
20: Sie sind einer von 16 norddeutschen Chören.
21: So, geht los. Bühnengesicht.
20: Das Repertoire der 22 Sängerinnen sind Lieder aus aller Welt. Ohne Textbuch. Ein lasisch-georgisches Lied über Liebe und Schmerz. Für Doreen Rother ist das Singen mehr als nur Musik.
4: Ich mache das für mein seelisches Gleichgewicht. Ich finde da so viel Kraft drin, kann man eigentlich gar nicht mehr dazu sagen. Also ich könnte gar nicht ohne Musik.
20: Aus 100 Chören wurden sie ausgewählt, dabei zu sein. Nach 20 Minuten ist auch schon Schluss.
4: Es war so cool! Ihr wart so großartig!
7: Es war sehr humorvoll, das fand ich cool. Auch mit den Instrumenten gerade, ein bisschen schauspielerisches Talent. Also war cool, hat Spaß gemacht zuzuhören.
8: Ihre Körpersprache und die Gesichtsausdruck und die Stimme, also ist auch eine Form großer Kunst, was die gemacht haben, finde ich.
20: Dann der große Saal der Elbphilharmonie, das Mitsingkonzert. Alle 16 Chöre gemeinsam mit dem Publikum. 2100 Stimmen, Gänsehaut. Für den Corona-Chor war das ein unvergessliches Erlebnis.
10: Ohne Worte. Viele haben die Elfi das erste Mal gesehen. Also viel Euphorie, viel Freude und viel Erschöpfung.
19: Und Sie können schon mal die Fangesänge üben fürs Wochenende. 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
19: Und wir sind mit dem Nordmagazin natürlich auch dabei bei der Sommerparty. Und das Schönste zur Sommerparty gibt es auch Sommerwetter. Gleich die Aussichten, schönen Abend und bis morgen. Machen Sie es gut. Auf Wiedersehen.
24: Das Wetter für uns in Mecklenburg-Vorpommern.
25: Die Halbmonats-Juni-Bilanz sieht so aus, dass der Juni bisher ungefähr ein halbes Grad im Flächenmittel zu kalt war, also kälter im Vergleich zum langjährigen Mittel. Beim Sonnenschein, naja, ich sag mal, wir sind auf einem guten Weg. Beim Niederschlag gibt es große Unterschiede, in Greifswald schon deutlich über 100%, während es in Friedland und Straßburg gerade noch nicht mal die Hälfte war, was an Regen dort gefallen ist. Aber der Monat hat ja noch Zeit und da wird mit Sicherheit auch noch was fallen. Heute Nacht aber fällt nichts, außer die Temperatur weit runter, denn der Himmel ist verbreitet sternenklar oder allenfalls leicht oder locker bewölkt. Es wird frisch, wie gesagt, unmittelbar an der Küste bei Seewind geht es 112, sonst aber auf 9 bis 6 Grad und stellenweise kann es auch darunter gehen. Morgen früh ist frisch, örtliche Nebelfelder lösen sich rasch auf, es gibt Sonnenschein, lockere Bewölkung, ein freundlicher Sonne-Wolken-Mix sozusagen. Die Wolken verdichten sich zwar im Laufe des Nachmittags in Westmecklenburg, es bleibt aber trocken. Die Temperatur steigt auf Höchstwerte von 18 Grad auf Rügen bis zu 23 Grad an der Elbe. Der Wind weht nur schwach und kommt aus westlichen Richtungen daher. Die nächsten Tage dann? Donnerstag wird es schon deutlich wärmer, kann aber lokale Schauer geben. Auch am Freitag ein gewisses Schauergewitterrisiko. Es wird heiß und am Sonnabend richtig schwül heiß, deutlich über 30 Grad, aber es kommen dann Hitzegewitter auf.
24: Das Wetter für uns in Mecklenburg-Vorpommern.
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0: Punkt 19.30 Uhr. Sie sind da, wir sind da. Los geht's. Moin und willkommen zum Schleswig-Holstein-Magazin mit allem Wichtigen von Tage.
1: Auch von mir natürlich. Moin. In Kropp, im Kreis Schleswig-Flensburg. Da hat der Tag allerdings mit einem großen Knall begonnen. Da hat es eine Explosion gegeben in einem Mehrfamilienhaus, in einer Wohnanlage für Seniorinnen und Senioren.
0: Ein Mensch kam dabei ums Leben. Rund 200 Kräfte von Feuerwehr, Rettungsdienst und THW waren im Einsatz.
2: Die Hauswand einfach eingedrückt. Glasscherben, die auf der anderen Straßenseite in Bäumen stecken. Und zerstörte Fensterscheiben bei den Nachbarn in 30 Metern Entfernung. Die Wucht der Detonation heute früh in Kropp muss gewaltig gewesen sein. Um kurz vor 7 Uhr merkt auch Hans-Werner Schmidt auf der Rückseite des Hauses, dass irgendwas nicht stimmt.
3: Das hörte sich nach einem dumpfen Schlag an. Recht laut, war bumm, richtig so bumm. Und es war auf jeden Fall allgemeine Hektik und jeder rannte durch die Gegend und alle raus, das hat ja Feuer, weil es gequalmt hat eben.
2: Gleich mehrere Notrufe gehen bei der Leitstelle ein. 5 freiwillige Feuerwehren, der Rettungsdienst und das THW rücken aus, um den 29 Senioren in der Wohnanlage zu helfen.
4: Als wir ankamen, stand die Wohnung im Vollbrand. Mehrere Personen standen auf den Balkons und riefen um Hilfe. Wir haben zu 28 Personen nachher Kontakt gehabt, also die wir gerettet haben oder wo wir festgestellt haben, sind im Urlaub im Krankenhaus. Und eine Person wird vermisst und die ist vermutlich in der Brandwohnung.
2: Das Haus ist durch die Schäden einsturzgefährdet. Das technische Hilfswerk muss Außenwand und Zimmerdecke abstützen, bevor der Tote geborgen werden kann. Dabei handelt es sich vermutlich um den 77-jährigen Bewohner. Der hätte laut des Vermieters heute ausziehen sollen.
5: Heute Morgen in der Wohnung, die betroffen ist, stand eine Räumung an. Ob das in einem Zusammenhang steht, können wir auch nicht sagen. Das werden die Ermittlungen sicherlich zeigen.
2: Eine mögliche Ursache für die Detonation finden die Einsatzkräfte am Nachmittag in der Wohnung.
6: Ja, nach dem derzeitigen Stand der Erkenntnisse gehen wir davon aus, dass es in der Wohnung zu einer Umsetzung eines Gasgemisches gekommen ist. Möglicherweise hängt das mit einer Gasflasche zusammen, die in der Wohnung gefunden werden konnte.
2: Ob die Explosion ein Unfall oder Vorsatz war, dazu ermittelt die Polizei jetzt. 4 Menschen aus der Wohnanlage müssen mit Verdacht auf Rauchvergiftung ins Krankenhaus. Alle unverletzten Bewohner kommen zunächst im Hotel unter. Ein Teil von ihnen wird dort auch vorerst übernachten. Andere kommen übergangsweise bei Verwandten unter. Die Wohnungsbaugenossenschaft kümmert sich parallel für alle um Ersatzwohnungen, bis der Komplex in Kropp wieder bewohnbar ist.
1: In Brunsbüttel hat heute früh dieses Schiff hier festgemacht. Das ist jetzt noch nicht die Nachricht, sondern die Ladung an Bord. Es handelt sich nämlich um 7 Kastoren mit radioaktivem Müll.
0: Und die haben noch eine kleine Reise vor sich. Ins Zwischenlager nach Brockdorf sollen sie gebracht werden. Da wurde heute Abend schon protestiert. Erstmal muss der Müll ja aber vom Schiff runter.
7: Der erste von 7 Castor-Behältern verlässt heute Vormittag das Spezialschiff Pacific Grape. Per Kran wird der Atommüll in die bereitstehenden Transporter gehoben. Diese sollen sich morgen auf den Weg nach Brockdorf machen. Der genaue Zeitplan ist geheim. Wie auch schon die Anreise nach Brunsbüttel. Der Frachter hatte während der Fahrt aus England das Ortungssystem AIS abgeschaltet, legte gegen 4.30 Uhr am Morgen mit Polizeibegleitung an. Auf dem Gelände des stillgelegten Atomkraftwerks Brockdorf soll der Müll so lange bleiben, bis es ein Endlager für die radioaktiven Abfälle gibt. Am Nachmittag kommt eine Handvoll Demonstrierender nach Brockdorf, um gegen den Transport zu protestieren.
8: Ich war schon vor 20 Jahren gegen Castortransporte und das bin ich mal noch, weil sie einfach gefährlich, unnützlich, keiner weiß wohin mit diesem Atommüll. Der Betrieb von AKW war für mich wie ein Flugzeug ohne Landebahn und wir suchen immer noch die Landebahn.
9: Ich finde, man könnte es ein bisschen sicherer machen. Gerade so mit den aktuellen Bedrohungslagen finde ich so eine Halle nicht so vertrauenserweckend.
7: Kein Vergleich zu früheren Castor-Protesten und selbst die paar Menschen in Brockdorf sind sich nicht einig.
10: Das, was übrig bleibt, das nehmen wir zurück. Dafür sind wir meines Wissens sogar völkerrechtlich verpflichtet. Und irgendwo, ja, die sicher zu verwahren und zu entsorgen, ist ja irgendwo dann, wir haben von dem Strom profitiert. Und ist ja irgendwo Verantwortung. Man muss ja irgendwo mit dem, was übrig bleibt, umgehen.
7: Der heute angekommene Müll stammt aus Brennelementen, die vor 2005 aus deutschen Kernkraftwerken zur Aufbereitung ins britische Sellafield gebracht wurden. Die Castor-Behälter an Bord der Pacific Grape sind die letzten, die aus England nach Deutschland kommen.
0: Und wir haben es gehört, die Kastoren, die sollen nach Brockdorf gebracht werden, ins Zwischenlager. Und dort ist unser Reporter Jonas Salto. Jonas, warum kommen diese Behälter überhaupt nach Brockdorf?
11: Wir haben es eben ja schon kurz im Film vom Basti gehört, es gibt noch kein bundesweites Endlager, dafür aber sehr viele Zwischenlager in ganz Deutschland und eines davon ist eben unter anderem hier in Brockdorf auf dem Gelände des stillgelegten AKW, was wir jetzt hier hinter mir sehen. Und die haben dort eine Kapazität für 100 Kastoren, 76 liegen dort schon, jetzt kommen noch 7 weitere mit dazu. Das heißt, wir sind dann insgesamt hier in Brockdorf bei 83 Kastoren, die hier zwischengelagert werden. Und ich habe vorhin noch mal nachgeschaut, so ein altes Brennelement, was sich ja in dem Kastor befindet, das strahlt mehrere hunderttausend Jahre weiter, also eine unfassbare Zeitspanne. Und entsprechend schwierig ist es, ein Endlager zu finden. Das sagt natürlich jetzt kein Bundesland freiwillig, dass sie diesen Atommüll bei sich unter der Erde lagern.
0: Was genau wird denn da aber gemacht dann mit dem Müll in Brockdorf?
11: Der bekommt noch eine zusätzliche Sicherung, der Kastor. Also jeder Kastor behält er einzeln. Da wird nochmal ein weiterer Deckel drum gebaut. Der Hohlraum zwischen Kastorwand und Deckel wird noch mit Helium gefüllt. Und wenn dann eben irgendwann Helium austreten sollte, dann wüssten die Verantwortlichen hier vor Ort, dass es ein Leck gibt und können entsprechend handeln. Also der Kastor bekommt hier nochmal, bevor er zwischengelagert wird, eine weitere Sicherung.
1: Erste Proteste haben wir auch schon gehört, hat es gegeben. Die Polizei gibt die genaue Route ja auch nicht bekannt aus Sicherheitsgründen. Worauf bereiten sich die Kräfte denn jetzt vor?
11: Was wir inzwischen bestätigt bekommen haben, ist, dass der Transport über die Straße erfolgt, über ein LKW. Das heißt, die Einsatzkräfte werden sich sicherlich darauf einstellen, diesen Transport zu begleiten, zu eskortieren. Wie viele Polizisten am Ende dort beteiligt sein werden, das ist auch geheim. Aber was auffällt, ist, dass sämtliche Hotels hier in Brockdorf und Brunsbüttel und Umgebung komplett ausgebucht sind. Also es dürften so einige Polizeibeamte hier vor Ort morgen noch im Einsatz sein. Stand heute wissen wir aber nicht von größeren Protestaktionen. Also vielleicht wird es morgen dann auch eine ganz ruhige Fahrt vom Elbehafen in Brunsbüttel hier nach Brockdorf zum Zwischenlager. Das müssen wir jetzt erst einmal abwarten und beobachten das natürlich weiterhin und werden dann morgen auch darüber berichten.
1: Genau, sehen Sie dann bei uns. Vielen lieben Dank, Jonas, live aus Brockdorf. Dieser Fall ist nicht nur schwer zu ertragen, wenn man eigene Kinder oder Enkelkinder hat. Eltern in Brunsbüttel, die haben ihren 4 Monate alten Säugling über Wochen verhungern lassen und haben dessen Tod bewusst hingenommen. So zumindest die Anklage der Staatsanwaltschaft. In dem Mordprozess in Itzehoe ging es heute um die Frage, ob die Mutter die Folgen ihres Handelns überhaupt erkennen konnte.
12: Sie sollen ihr 4 Monate altes Mädchen über mehrere Wochen so schlecht ernährt haben, dass es im September vergangenen Jahres hier in Brunsbüttel gestorben ist. Der 24-jährige Vater hatte bei dem Prozess bereits angegeben, dass er große Schwierigkeiten habe, mit kleinen Kindern umzugehen. Ein Psychiater hatte in einem Gutachten bei ihm bereits eine starke Persönlichkeitsstörung mit narzisstischen und autistischen Zügen festgestellt. Der Gutachter stellte heute allerdings noch einmal klar, dass das seine Steuerungsfähigkeit, also die Fähigkeit, sich um ein Kind zu kümmern, nicht beeinträchtigt habe. Somit sieht der Gutachter bei ihm keine Minderung der Schuldfähigkeit. Die 24-jährige Mutter hatte angegeben, dass es ihr schwer gefallen war, den Säugling zu stillen. Sie die Gewichtsabnahme des Kindes jedoch nicht als krankhaft wahrgenommen habe. Laut Obduktionsbericht hatte das Baby vor seinem Tod nur noch 1 Kilo gewogen. Heute wurde das psychiatrische Gutachten über sie vorgestellt.
13: Bei dem Gutachten über die Mutter hatte der Psychiater berichtet, dass sie nach eigener Aussage eine gute Kindheit gehabt hatte. Sie selbst sprach sogar davon, dass sie stets in stabilen Familienverhältnissen gelebt hatte. Als Jugendliche soll sie aber vergewaltigt worden sein. Die Angeklagte hatte dem Psychiater von starken Angst- und Panikattacken berichtet und dass sie ständig viele Schmerzmittel genommen hatte. Am Ende lautete die Diagnose des Experten: Zwar habe sie zum Zeitpunkt der Tat unter starken Angststörungen und Depressionen gelitten, das hätte sich aber nicht auf ihre Steuerungsfähigkeit ausgewirkt. Somit sieht der Gutachter bei der Mutter keine Verminderung der Schuldfähigkeit.
12: Die Staatsanwaltschaft wirft den Eltern Mord durch Unterlassen vor. Darauf steht im Höchstfall eine lebenslange Freiheitsstrafe. Ein Urteil wird hier am Landgericht Itzehoe Ende Juli erwartet.
0: Eigentlich sollte es beim Umgang miteinander ja keine Rolle spielen, wo man herkommt, woran man glaubt, wen man liebt, wie alt man ist. Aber wir alle wissen, die Realität, die sieht oft anders aus. Diskriminierung kommt überall vor. Von Behörden soll aber niemand benachteiligt werden. Das hat sich die schwarz-grüne Koalition zum Ziel gesetzt und ein Antidiskriminierungsgesetz entworfen. Der Entwurf, der muss allerdings noch mal grundlegend überarbeitet werden. Morgen wird der neue dann im Landtag debattiert.
14: Hände aber weiterhin aus den Taschen rauslassen, bitte. Und mal einen Meter zurückgehen.
15: Eine Polizeikontrolle, wie sie jeden Tag irgendwo stattfindet. Manchmal ist das Delikt offensichtlich, manchmal Gefahrenverzug. Und manchmal fühlt sich auch jemand durch die Kontrolle diskriminiert. So etwas kommt auch an öffentlichen Stellen, Schulen oder beispielsweise Behörden vor. Im März war ein erster Entwurf für ein Antidiskriminierungsgesetz von Sozialministerin Aminata Touré öffentlich geworden. Das gab viel Kritik und kam wohl auch beim Koalitionspartner CDU nicht gut an. Denn in dem Entwurf hieß es, die öffentliche Stelle trägt die Beweislast, dass kein Verstoß vorgelegen hat. Die Ministerin hat reagiert, das Gesetz entschärft. Die Beweislastumkehr gibt es nun nicht mehr. Jetzt muss die beschuldigte Stelle erst beweisen, dass es keine Diskriminierung gab, wenn entsprechende stichhaltige Indizien vorliegen. Auch bei der Gewerkschaft der Polizei hatte der erste Entwurf für massive Kritik gesorgt. Von einem Generalverdacht war die Rede.
16: Wir stellen fest, dass das Ministerium sich bewegt. Frau Touré hat unter anderem unsere Hinweise aufgenommen. Und wir stellen nun fest, dass in der Koalition offensichtlich sich darüber geeinigt wurde, dass man den ersten Entwurf entschärft. Und deswegen sind wir da auf einem guten Weg.
15: Der grüne Koalitionspartner rechtfertigt den Gesetzentwurf.
17: Unser Ziel war es, Menschen vor Diskriminierung zu schützen und aber auch Beschäftigte davor zu schützen, zu Unrecht in Verdacht geraten. Und das machen wir jetzt mit dem Gesetzesentwurf alles etwas klarer. Es gibt keine Beweislastumkehr, aber es gibt einen gewissen Kausalitätsnachweis. Also wenn jemand den Verdacht hat, dass ich diskriminiert wurde und das auch ein bisschen bestärken kann, diesen Verdacht, dann muss der andere auch ein bisschen begründen können, dass es nicht so vorgekommen ist.
18: Uns war es total wichtig, als CDU niemanden unter Generalverdacht zu stellen, der für den Staat arbeitet und tätig ist, sondern wir wollten unbedingt, dass hier klar ist, die Person, die sich auf eine Diskriminierung beruft, die muss sagen, welche Tatsachen ergeben denn für sie den Schluss, dass es eine Diskriminierung war.
15: Hätte man sich sozusagen diesen ersten Sturm, diesen ersten Aufschlag sparen können?
18: Der kam ja nicht von uns.
15: Wenn sich zwei streiten, freut sich die Opposition.
19: Jetzt gab es offenbar auch Auseinandersetzungen in der Koalition darüber. Jetzt wurde es in Teilen entschärft. Aber ich verstehe nach wie vor nicht, was dieses Gesetz konkret bringen soll. Und ich glaube, es dient vor allem der Gesichtswahrung der Sozialministerin, die dieses Gesetz unbedingt haben will. Ich kann nicht erkennen, dass es an Instrumenten fehlt, um Diskriminierung wirklich effektiv zu bekämpfen.
15: Morgen wird der Landtag den nun entschärften Entwurf des Antidiskriminierungsgesetzes diskutieren.
1: Wir bleiben beim Landtag. Die Regierung möchte Schleswig-Holstein und seine Behörden besser vor Cyberangriffen schützen und arbeitet dafür künftig enger mit dem Bundesamt für Sicherheit in der Informationstechnik, kurz BSI, zusammen.
0: Hintergrund ist die steigende Zahl von Angriffen auf die IT-Strukturen unseres Landes. Sie erinnern sich, seit 2022 wurden mehr als 120 Vorfälle registriert. Ziel der Kooperation ist es, Attacken schneller zu erkennen und abzuwehren. In Norderstedt ist vergangene Nacht ein junger Mann von hinten mit einem Messer attackiert worden. Dabei wurde der 20-Jährige lebensgefährlich verletzt und musste notoperiert werden. Sein Gesundheitszustand ist nach Angaben der Polizei inzwischen aber stabil.
1: Er soll demnach mit Bekannten vor einem Lokal gestanden haben, als jemand plötzlich zweimal auf ihn einstach. Der Täter ist anschließend geflüchtet. Das Motiv ist unklar. Die Polizei ermittelt wegen versuchten Totschlags und bittet Zeugen, sich zu melden. Kommen wir zu schöneren Dingen, denn bei diesem Foto stellt sich zuerst die Frage, süß oder salzig? Ich bin auf jeden Fall Team salzig.
0: Das mag ich auch, aber im Zweifel eher Team Karamellpopcorn.
1: Will ich auch einen mitessen. Wenn die Frage geklärt ist, muss man sich noch auf einen Film einigen. Blockbuster oder Programmkino, aber zumindest viele tolle Orte zum Gucken haben wir ja hier bei uns im Land.
0: Auf jeden Fall. Und 17 Kinos, die wurden heute Abend bei der Verleihung des Kinopreises geehrt. In Kategorien wie Kino als Kulturort oder Kino der Nachhaltigkeit mit einem Preisgeld von insgesamt rund 95.000 Euro.
1: Und der Preis Kino des guten Programms, der ging an das Savoy in Bordesholm.
20: Lettischer Nachmittag im Savoy. Bordesholm ist die Partnerstadt von Čekava. Viele hier waren schon beim ersten Schüleraustausch dabei.

0: Fast alle, die hier helfen, machen das seit Jahren ehrenamtlich.
1: Und eure beiden Karten. Okay. Viel Spaß. Wir sehen uns noch.
2: Ich finde das Kino so toll. Sie haben es ja gesehen, so ein schönes altes Kino, ne? Letztendlich. Das muss erhalten bleiben. Und es sind ganz viele, die sich darum kümmern, eben auch in diesem Kino, ne?
0: Der Original-Philips-Projektor der 60er Jahre ist nur noch Deko. Das Kino ist mittlerweile digital.
3: Ich bin heute einer der vielen Filmvorführer hier im Savoy. Wir sind ganz viele Ehrenamtliche. Uns macht es einen unendlichen Spaß, die Menschen mit diesen Kinofilmen zu versorgen. Und man sieht auch noch nebenbei den einen oder anderen Film, den man sich sonst nicht angucken würde.
0: Um die 300 Veranstaltungen finden hier im Jahr statt. Nicht nur aktuelle Filme laufen hier, sondern auch Musik, Theater, Lesungen. Sehr beliebt der Nachmittag mit Kaffee und Kuchen.
4: Viele ältere Menschen, die nicht mehr so mobil sind, die können hier zu Fuß hergehen oder das Bürgermobil anrufen und sich herfahren lassen. Also ich finde das sehr, sehr gut. Von Bordesholm ist so gut vernetzt, dass man einfach nur sagen, danke, es ist hier wunderbar.
0: Viel stellen sie hier auf die Beine. Treffen mit Ukrainern und Filmen aus ihrer Heimat im Originalton. Plattdeutsche Abende, Umwelt- und Klimaveranstaltungen. Und auch für die jüngere Generation ist viel dabei.
5: Natürlich sind solche Anlässe immer wieder so für die Menschen da, um hierher zu kommen, um zu reden, um Silvester auch hier zu feiern. 1. Mai hat es hier gegeben. Also schon die zentrale Kulturstätte in Bordesholm.
0: Und damit ist es den Bordesholmern gelungen, ein Stück der alten Tradition der 50er Jahre zu erhalten und einen Ort, an dem sich die Menschen gerne treffen.
6: Das Instrument hat auch Tradition. Gut gespielt und eingesetzt, zeichnet es sich verantwortlich für so manchen Hit wie Baker Street von Jerry Rafferty oder den Titelsong von der Rosa-Rote Panther. Wer kennt ihn nicht? Ein Saxophontrio, das sich bei dem diesjährigen Landeswettbewerb Jugend musiziert durchsetzen konnte, hat damit nicht nur das Ticket für den Bundeswettbewerb gelöst, sondern auch noch den NDR-Sonderpreis abgeräumt. Das da wäre eine professionelle Aufnahme hier bei uns im Landesfunkhaus.
7: Seit gut 9 Monaten spielen sie zusammen, haben mit diesem Programm den Landeswettbewerb Jugend musiziert gewonnen. Große Auftritte, eigentlich nichts Neues, aber eine Studioaufnahme?
8: Ganz schön. Ich habe es auch mal mitgeschnitten.
7: Ein ganz anderes Erlebnis für alle Beteiligten.
8: Weil so klingt jetzt halt nur der Raum. Ist halt Hörfunkstudio.
9: So ein bisschen seltsam. Also ich kann man nur ganz schwer beschreiben, finde ich. Weil es fühlt sich ein bisschen an wie so ein an sich Auftritt, nur mit weniger Druck. So.
8: Okay, und wie wird denn laufen für den zweiten Take?
7: Dass man alles wiederholen kann, hilft. Beim ersten Versuch gab es noch ein paar Schwachstellen, die sie ausmerzen wollen.
10: Also ich denke mal, wenn man sich das so nach 10 Jahren oder so nochmal anhört, und dann wird das, glaube ich, schon ganz cool sein, so zu sehen, was man so vor 10 Jahren geleistet hat. Und natürlich werden das dann auch die Freunde und Eltern und alles sehen.
7: Und dass man auch sonst noch öfter hört von diesen dreien, nicht ausgeschlossen.
11: Die Ostsee, wissen wir alle, ist wunderschön anzuschauen, aber ihre inneren Werte, oh, die sind nicht gerade die besten. Die leidet ja schon seit Jahren unter zu hohen Nährstoffeinträgen und die meisten kommen aus der Landwirtschaft.
6: Ja, um die 6000 Tonnen Stickstoff sind es allein hier im Land pro Jahr wohlgemerkt. Deshalb startet der Umweltverband BUND jetzt ein Bürgerprojekt.
12: Ab durchs hohe Gestrüpp. Wer Wasserproben mitnimmt, darf nicht zimperlich sein. Jürgen Leicher vom BUND möchte mit möglichst vielen Menschen zukünftig da Proben nehmen, wo Flüsse in die Ostsee münden. Das Landesamt für Umwelt misst auch an einigen Stellen. Er will dessen Daten mit dem Projekt ergänzen.
13: Das Gefäß muss beschriftet sein. Wo wird die Probe genommen? Wann wurde die Probe genommen? Und dann geht man mit dem Probengefäß direkt ins Gewässer. Spült das saubere Gefäß trotzdem 2-3 Mal mit dem zu beprobenden Wasser aus. Und dann nimmt man die Probe.
12: Jetzt sucht der BUND Helfer, die freiwillig solche Proben sammeln. Die werden dann in einem Labor ausgewertet.
14: Für uns ganz wichtig ist, dass wir versuchen, zu mehr Menschen engagieren, mitzumachen, also hands-on, was über dieses ökologische Problem.

0: geht.
1: Mit dieser Bürgerbeteiligung will der BUND nicht nur für das Problem sensibilisieren, sondern mit den Messdaten einen Beitrag leisten, Lösungen für die kranke Ostsee zu finden. Das Projekt läuft zunächst bis zum kommenden Frühjahr.
2: Die Störche haben auch ein großes Projekt vor der Brust. Ende 2030 soll das Holsteinstadion nämlich mal so aussehen.
3: Ja, bis dahin ist es durchaus aber noch ein kleiner Weg. Aktuell wird erstmal abgerissen.
4: Die Gegengrade wird zur Gegenlücke. Heute waren die Reste des Blechdaches dran. Das Holsteinstadion, wie es einmal war, es ist jetzt endgültig Geschichte. Bauunternehmen und Stadiongesellschaft mit dem Beginn der aufwendigen Arbeiten bisher zufrieden.
5: Wir denken, dass bis zum Ende der Woche der Stahl weggebaut ist oder zurückgebaut wurde und dann geht es an die Fundamente. Das heißt also, in der nächsten Woche wird ja noch ordentlich Betrieb sein. Also so war der Zeitplan, den Zech mir oder uns vorgestellt hat. Und ich bin ganz froh und dankbar, dass man jetzt auch sehen kann, dass es wirklich losgegangen ist.
4: Anfang August soll nichts mehr übrig sein von der alten Nordtribüne. Holstein und Gästefans blicken dann auf das Baufeld der künftigen neuen Haupttribüne. Das Stadion soll 2030 fertig sein.
3: Und unser neues Studio fürs Schleswig-Holstein-Magazin, das soll schon kommendes Jahr fertig sein. Und dafür rollen nicht die Abrissbagger an. Wir hauen einfach so einen raus, einen echten Schatz, fast 2000 Hörbücher aus unserem riesigen Archiv. Und die können Sie jetzt quasi der Reihe nach durchhören. Die schenken wir nämlich den Bibliotheken im Land.
6: Hier lagert Wissen, Kunst, Kultur und Geschichte. Aus vielen Jahrzehnten Rundfunk. Noch. Unser Schallarchiv wird digitalisiert und zieht im kommenden Jahr nicht mit in das neue Landesfunkhaus um.
7: Wir haben in den letzten 25 Jahren von den Buchverlagen, den Hörbuchverlagen viele, viele unentgeltliche Rezensionsexemplare zugeschickt bekommen, weil wir eine Sendereihe hatten, Hörbuchtipp. Das heißt, wir haben natürlich nicht alle, aber wir haben viele davon im Hörfunk der NDR1 Welle Nord besprochen.
8: Wir versuchen dann mal mit den Hauptfiguren aus Tintenherz auf einer ihrer zahlreichen Fluchten mitzuhalten.
6: In 25 Jahren haben sich so über 2000 Hörbuch-CDs angesammelt.
7: Auch diese Schätze, das wollen wir nicht in den Müll werfen. Wir möchten irgendwas damit machen, dass das den Schleswig-Holsteinerinnen und Schleswig-Holsteinern zugutekommt.
6: Und wie geht das besser als mit einer Spende an sämtliche Büchereien im ganzen Land?
9: Kim Frank, Günter Grass, die Liga liest. Der hat mal den Nobelpreis bekommen, jetzt in meinem Wagen.
6: Der Zentralbestand der Bibliotheken SH. Hier lagern zehntausende Bücher, Spiele und auch CDs. Und werden an die Bibliotheken ausgeliefert.
10: Gerade im Bereich Hörbuch ist der Trend zum Streaming nicht ganz so rasant. Es gibt noch sehr, sehr treue Hörbuchhörerinnen, die auch gerne auf die CD zurückgreifen.
6: Die 2000 Titel werden hier jetzt katalogisiert und nach Bedarf verteilt.
10: Ich gehe davon aus, dass wir da einige Titel entdecken werden, die wir hier noch nicht im Bestand haben, die vielleicht auch ein bisschen abseitiger sind, die aber trotzdem hier über das ganze Land gesehen auf großes Interesse stoßen werden und unseren Bestand wirklich sehr, sehr sinnvoll ergänzen.
6: Ziemlich sicher stehen also einige unserer Hörbücher bald in Ihrer Bibliothek um die Ecke und wollen gehört werden.
2: Würden wir uns auf jeden Fall freuen. Was zu hören haben wir also. Ordentlich was zu gucken gibt es gerade in Flensburg, in einer Halle, in der sonst Boote gebaut und gelagert werden.
3: Ja, die ist jetzt ein Ort für eine Kunstausstellung, unter anderem mit diesen beiden Gestalten. Und die sind nicht allein.
0: Wir suchen uns die Leute aus, die uns gefallen, und wir wollen mischen. Wir wollen verschiedene Maler, Bildhauer, alle verschiedene haben, und wir wollen bekannte Namen und weniger bekannte Namen, und wir wollen ein paar lokale Künstler auch haben, und wir wollen weltweit agierende Künstler haben und daraus eine Mischung machen, die uns gefällt und die wir dann mit viel Liebe zusammenstellen.
11: Kunst schaffen heißt die Ausstellung bei Robbe und Berking, und das nicht ohne Grund, denn hier treffen die Besucherinnen und Besucher auf die 70 Kunstschaffenden, können miterleben und sich erklären lassen, wie die Werke entstehen. Das Besondere, die Halle. Kein steriler Kunstraum, sondern hier stehen auch Boote, an denen nebenbei gearbeitet wird.
0: Ich sehe es gar nicht so intensiv, aber für Besucher ist das was Schönes, was Spannendes. Und eben auch, dadurch entsteht auch eine Arbeitsatmosphäre. Der Fußboden muss nicht geputzt werden.
11: Kunst schaffen. Bei Robbe und Berking, Hanneskai 13 in Flensburg. Noch bis zum 5. Juli.
2: Wer das hier hört, denkt vielleicht zuerst an eine Parodie von H.P. Kerkeling. Gesichtserkennung per KI bei Rothirschen. Ist aber keine Parodie, sondern hat einen ernsten Hintergrund. Denn Rothirsche sind in Schleswig-Holstein stark gefährdet. Ein Grund, Straßen zerschneiden ihre Lebensräume.
3: Wie die KI die Rothirschforschung verbessern soll, das sehen wir morgen um 19.30 Uhr hier bei uns im Schleswig-Holstein-Magazin.
2: Freue ich mich sehr drauf.
3: Und für dieses Zuschauerbild brauchen wir definitiv keine KI, für die Ortung unverkennbar die lange Anna. Schönes Foto von seinem Kurzbesuch auf Helgoland hat uns Peter Kur aus Leck geschickt. Vielen Dank dafür.
2: Heute Morgen haben ja viele von uns noch gefroren. Der Nachmittag war dann schon so ein erster Probelauf für die nächsten Tage. Wir knacken wohl die 30 auf dem Thermometer. Einzelheiten von Sebastian im Wetter gleich.
3: Wir sagen Tschüss bis morgen.
2: Und freuen uns. Schönen Abend. Tschüss.

0: Und jetzt Ihr Wetter für Schleswig-Holstein.
1: Die aufkommende Hitze ist medial, aber vor allem meteorologisch schon ein ganz großes Thema. Denn in Frankreich erwarten wir eine lange Zeit eine Hitzeperiode von zum Teil über 40 Grad. Wir in Schleswig-Holstein allerdings werden von dieser Hitzeglocke nur peripher erreicht und erwischt. Und dementsprechend werden es wahrscheinlich nur so 3 bis 4 Tage Temperaturen um 30 Grad, um nächste Woche dann auch schon wieder kühler zu werden. Aber damit die Hitze überhaupt zu uns kommen kann, brauchen wir eine sogenannte Warmfront. Und die sehen wir schon von oben drauf und geblickt dann eben auch hier westlich von uns, und zwar zu dem Tiefdruckgebiet Tara gehört sie. Das sind diese Wolken, die wir hier schon ein wenig im Bogen erkennen können. Das sind so die ersten Anzeichen der Warmfront. Die kommt so ganz, ganz langsam zögerlich von Westen her auf und wird dann möglicherweise auch die Wolkenlücken, die wir heute Nacht noch sehen, allmählich schließen. Heißt also, dass wir eher locker bewölkt durch die Nacht gehen, und mit größeren Auflockerungen kann es auch noch mal empfindlich auskühlen auf Tiefstwerte im Bereich von 10 bis zum Teil nur 7 Grad. Und morgen starten wir auch teilweise noch recht freundlich, teilweise aber auch schon ein bisschen milchiger mit den ersten hohen Cirruswolken, und im Laufe des Tages kommt die Warmfront auf, die Bewölkung wird immer dichter und ab dem Nachmittag setzt dann allmählich von der Westküste auch leichter Regen ein. Die Regenmengen halten sich aber in Grenzen. Die Sonne zeigt sich vorher so für 3 bis 5 Stunden, mehr werden wir morgen wohl nicht schaffen. Und das entspricht dann einer UV-Belastung im niedrigen bis mittleren Bereich. Der Wind ist zunächst noch schwach dabei, kommt meist aus südwestlicher Richtung mit der Windstärke 2 bis maximal 3. Und daher kommen dann auch schon die allmählich langsam wärmer werdenden Temperaturen. Wir sehen dann auch, dass dann entsprechend die Luft auf 19 bis 22 Grad erwärmt wird. Und das bei Wassertemperaturen, die im Moment 15 Grad in Ostsee und Nordsee haben. Am Donnerstag gibt es noch ein paar Restschauer und das dann bei um die 25 Grad. Und ab Freitag haben wir dann die 30 Grad Marke im Land. Aber das geht nicht ganz geräuschlos vonstatten. Wir sehen auch Gewitter und Schauer und damit einen schönen Abend.
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0: Dienstagabend, 19.30 Uhr. Herzlich willkommen zum Hamburg-Journal und guten Abend.
1: Die Sonne hat uns heute einen Vorgeschmack auf die Sommertemperaturen am Wochenende beschert. So starten wir doch mit bester Laune in diese Themen.
0: Wir schauen heute auf die geplante Baustelle in Bergstedt. Dann sprechen wir mit unserem Gerichtsreporter zum Prozessauftakt bei White Tiger 2. Und wir schnuppern rein in aktuelle Dreharbeiten mit Axel Milberg. Erstmal aber dieses Thema, das wirklich jeden Haushalt betrifft. Ende Juni müssen alle Kommunen ihre Wärmeplanung vorlegen. So hat es der Bund beschlossen. Umweltsenatorin Katharina Fegebank hat das heute für Hamburg getan. Hinzu kommt das Gebäudemodernisierungsgesetz des Bundes, das auch bis Ende des Monats stehen soll. Und es Hamburg im Zweifel nicht gerade leichter machen wird.
2: Ob die Klimaneutralität in Hamburg bis 2040 erreicht werden kann, entscheidet sich vor allem an der Heizung. 80% der Wärme in Hamburgs Wohnungen kommt durch Öl oder Gas. Man muss nicht gut rechnen können, um zu wissen, dass das schwer werden dürfte.
3: Die eigentliche Herkulesaufgabe, das ist die Wärme. Und das ist die Wärmewende, weil fast die Hälfte der Hamburger CO2-Emissionen beim Heizen entstehen und in der Industrie.
2: Fernwärme oder Wärmepumpe sind die Lösungen des Problems. Im Zentrum der Stadt darf man auf Fernwärme hoffen, hier rot dargestellt. In den Randbezirken wird es eher die Wärmepumpe sein, auf der Karte blau. Der Einbau von Wärmepumpen hat sich zuletzt sogar auf mehr als 1200 allein in diesem Jahr verdoppelt. Aber um die Klimaziele zu erreichen, müssten noch viel mehr eingebaut werden, etwa 200.000 bis 2040. Nicht hilfreich dabei die Gesetzespläne der Bundesregierung, allen voran der CDU-Energieministerin Katharina Reiche mit ihrem Gebäudemodernisierungsgesetz.
4: Wir geben den Menschen die Freiheit zurück, selbst zu entscheiden, mit welchen Systemen sie ihr Haus beheizen und wie sie ihr Haus modernisieren wollen.
2: Auf Deutsch, Öl und Gas wären weiter erlaubt. Schwierig für Hamburg, damit Klimaziele überhaupt zu erreichen.
5: Wer jetzt mit einem solchen Gesetz um die Ecke kommt, der streut den Menschen Sand in die Augen. Also die vermeintliche Freiheit, jetzt entscheiden zu können, ob ich mir nach 40 oder 45 noch eine Gas- oder Ölheizung einbaue, die ist faktisch keine, weil man die Menschen in eine Kostenfalle treibt.
2: Auch die Hamburger SPD sieht den Kurs der schwarz-roten Bundesregierung dabei durchaus kritisch und pocht auf eigene Regelungsmöglichkeiten der Länder.
6: Wenn es keine Länderöffnungsklausel geben sollte, dann wäre das ein Rückschritt, nicht nur für Hamburg, sondern insgesamt für Deutschland, weil wir dann die Wärmewende, so wie wir sie eigentlich benötigen, bezahlbar, sozial, verantwortungsvoll nicht hinkriegen werden.
2: Für Bundesgesetzgebung ist Hamburg nicht verantwortlich. Doch Ende des Monats wird die erste Bilanz seit dem Klimaentscheid von vergangenem Herbst fällig. Und die wird wohl nicht die beste sein.
7: Wenn man sich die Zahlen aus 2023 anschaut und auch die Maßnahmen, die seitdem umgesetzt wurden, ist nicht davon auszugehen, dass die Zahlen für 2025 eine große Senkung von Emissionen zeigen auf dem Hamburger Landesgebiet. Und das zeigt aber auch, der Senat muss jetzt eben neue Maßnahmen beschließen.
2: Klimaneutral bis 2040. Das Ziel ist benannt, aber der Weg dahin, das zeigt sich auch heute, wird vieles, aber sicher nicht leicht.
0: Ja, nicht leichte Wege kennen wir in der Stadt auch im Sinne von zahlreichen Baustellen. Behinderungen gibt es ja vor allem aus Richtung Westen und Süden. Und bald drohen auch aus dem Norden hier an der Bergstädter Chaussee drastische Einschränkungen.
8: Noch fließt der Verkehr hier in Bergstedt. Aber dieses Schild weist schon darauf hin, was hier in rund zwei Wochen passieren wird. Die Bergstedter Chaussee soll auf einer Länge von rund 550 Metern saniert werden. Vollsperrung bis nächstes Jahr im März. Diese Straße ist Hauptverkehrsroute vor allem für Pendler, die aus dem nördlichen Speckgürtel Hamburgs kommen. Die Gemüter sind erhitzt. Mittlerweile gibt es sogar eine Petition, allerdings nicht in erster Linie wegen der Baustelle selbst.
9: Das Problem liegt darin, dass gleichzeitig eine Vollsperrung aller erdenklichen Umgehungsmöglichkeiten geplant wurde. Und auf Nachfragen argumentiert Hamburg das mit Schutz der eigenen Bürger, Schutz der Anwohner.
8: Mit Hamburg ist konkret der Landesbetrieb Straßen, Brücken und Gewässer, kurz LSBG, gemeint. Rund um die Baustelle sollen mögliche Umleitungen mit Hilfe von Schranken gesperrt werden. Der Grund: für Anwohner, Busse und Rettungskräfte sollen die Umleitungen befahrbar bleiben. In einer Baustelleninformation verweist der LSBG an polizeiliche Vorgaben. Eine Führung über das nachgeordnete Straßennetz wurde seitens der Polizei abgelehnt, da es sowohl zu einer unzumutbaren Belastung der Anliegerstraßen führen, als auch die Sicherheit aller Verkehrsteilnehmenden gefährden würde. Im Klartext heißt das, Umleitungen von teilweise mehr als 20 Kilometern sind damit vorprogrammiert. Im LSBG will man versuchen, nun doch noch eine Umleitungslösung zu finden. Die Betroffenen ärgert vor allem die mangelnde Kommunikation.
9: Der LSBG sagt, es hat eine Kommunikation stattgefunden mit allen Beteiligten. Und das ist Stand allen Dingen, die ich jetzt weiß und auch die anderen, wir sind in so einer WhatsApp-Gruppe vernetzt, ist nicht der Fakt.
8: Immerhin, bis Oktober soll ein erster Bauabschnitt fertig sein. Dann gibt es auch eine erste offizielle Umleitung. Wie die Verkehrssituation hier ab Juli aussehen wird, fraglich. Die Zeit drängt.
0: Die Nachrichten aus der Stadt jetzt von Dina.
1: Morgen beginnt die zweitägige Innenministerkonferenz in Hamburg. Deswegen wird über dem Stadtgebiet eine Drohnenflugverbotszone eingerichtet. Laut Polizei sind die Drohnen in einem Radius, der vom nördlichen Rand der Außenalster bis zum kleinen Grasbrook südlich der Elbe und von der Sternschanze im Westen bis nach Borgfelde im Osten reicht, verboten. In Hamburg ist die Zahl der Einwohner und Einwohnerinnen im vergangenen Jahr weiter gestiegen. Damit ist die Hansestadt eines von nur drei Bundesländern, deren Bevölkerungszahl aktuell wächst. So leben in Hamburg nach heute veröffentlichten Angaben des Statistischen Bundesamtes aktuell 1,869.473 Menschen. Das sind 0,4% mehr als im Jahr davor. Mit Ausnahme von 2022 steigen die Zahlen seit Jahren in der Hansestadt kontinuierlich an, während sie bundesweit sinken. Der Grund? Die Nettozuwanderung kann das Geburtendefizit dort nicht ausgleichen. In Hamburg dagegen liegt die Zuwanderung über dem Defizit. Neben Hamburg verzeichnen derzeit nur die Bundesländer Bremen und Berlin steigende Einwohnerzahlen. Eine der beiden Start- und Landebahnen des Flughafens in Fuhlsbüttel wird in den nächsten 2 Wochen saniert. Ab morgen benutzen deswegen alle Flugzeuge die andere Start- und Landebahn. Laut Airport fliegen sie dann über Norderstedt und den Stadtteil Alsterdorf. Diese Bahn wird den Angaben zufolge erst nach den Sommerferien im September gewartet. Dann werden die Stadtteile Niendorf und Langenhorn stärker von Fluglärm betroffen sein. Im Bezirk Bergedorf haben die Behörden mehrere Barbershops überprüft. Dabei wurden zahlreiche Mängel festgestellt. 6 der überprüften Shops wurde mangelnde Hygiene attestiert. 2-mal monierten die Kontrolleure und Kontrolleurinnen Unstimmigkeiten beim Kassensystem. In 3 Fällen wurden Menschen ohne gültige Aufenthaltsgenehmigung angetroffen. Geschlossen wurde keiner der Läden. Für die Verstöße werden aber Bußgelder fällig.
0: Dankeschön, Dina. Morgen wird die Bürgerschaft über die sogenannte Regelanfrage beraten, also darüber, ob Bewerber für den öffentlichen Dienst vom Verfassungsschutz geprüft werden, und zwar immer. Gerade das sorgt für Kritik, Hashtag Generalverdacht. Heute haben Gewerkschaften und die Jugendorganisationen der Regierungsparteien zum Protest aufgerufen.
10: Selbst wenn es morgen Abweichler gibt, dürfte die Regelanfrage beschlossen werden. Doch sie haben Angst. Angst davor, dass eben nicht nur verfassungsfeindliche, sondern vielleicht auch regierungskritische Meinungen künftig den Zugang zum Staatsdienst verhindern. Keiner weiß, was wie erhoben werde, so die Jugendorganisationen von SPD und Grünen.
11: Man muss einmal feststellen, dass der Verfassungsschutz ein Geheimdienst ist, der mit nachrichtendienstlichen Mitteln und wie der Name schon sagt, im Geheimen arbeitet. Und das muss man einfach so sagen, Transparenz und die Arbeit von Geheimdiensten, das schließt sich gegenseitig aus.
10: Der Verfassungsschutz selbst sieht das naturgemäß anders. Erst wenn jemand zum Umsturz der freiheitlich-demokratischen Grundordnung aufrufe, sei überhaupt erst die Schwelle für eine Informationsgewinnung erreicht. Das bloße Auftauchen auf einer extremistischen Demonstration gehöre noch nicht dazu. Auch werden zum Beispiel nicht wahllos Social-Media-Profile gescannt, so der Verfassungsschutzbeobachter Jörg Diehl.
12: Mein Eindruck ist nicht, dass der Verfassungsschutz jetzt freie Meinungsäußerung verfolgt, sondern meine Erfahrung ist schon, dass er sehr gewissenhaft prüft, ob also sich extremistische Bestrebungen anschicken, eben die Demokratie anzugreifen.
10: Bei der Regelanfrage werde lediglich die bundesweite nachrichtendienstliche Datenbank NADES abgefragt und nicht neu recherchiert, so der Verfassungsschutz. Dennoch sehen Kritiker Parallelen zum radikalen Erlass von 1972, der vor allem für Linke zu Tausenden einem Berufsverbot gleichkam. Der Senat weist das zurück, auch dass es kein abgestuftes Verfahren gebe und wirklich jeder Bewerber überprüft werden soll, egal ob bei Stadtreinigung oder im Bezirksamt.
13: Sie beantragen Personalausweis im Kundenzentrum und gegenüber sitzt jemand, der vielleicht ein Extremist ist, ein Islamist, und der sieht Ihre persönlichen Daten, der weiß, wo Sie wohnen. Deswegen kommt es nicht darauf an, auf welcher Ebene ein Extremist in der Stadt arbeiten will, sondern es kommt darauf an, dass gar keiner für die Stadt arbeitet.
10: Statt einem Generalverdacht für alle Bewerber und tausender Regelanfragen jährlich fordern DGB und Verdi ein Gesamtkonzept, um den öffentlichen Dienst vor Extremisten zu schützen.
0: Am Landgericht in Hamburg hat heute ein Prozess gegen einen jungen Mann begonnen. Dem Angeklagten werden unter anderem sexueller Missbrauch von Kindern im Internet und Nötigung vorgeworfen. Er soll dabei ähnlich vorgegangen sein wie der sogenannte White Tiger, der seit Januar in Hamburg schon vor Gericht steht. Gerichtsreporter Heiko Sander ist jetzt bei mir im Studio. Heiko, was genau wird dem Angeklagten denn vorgeworfen?
14: Ja, es geht um einen 18-Jährigen aus Finkenwerder. Der war zur Tatzeit 15, 16 Jahre alt. Und der wohnte mit seiner Familie in Finkenwerder. Und es wird ihm vorgeworfen, dass er in 37 Fällen insgesamt 7 Mädchen zu sexuellen Handlungen übers Internet animiert getrieben haben soll und auch zu selbstverletzendem Verhalten. Da geht es schon um schwere Verletzungen, allerdings nicht lebensgefährlich. Das ist der Unterschied zu White Tiger. Er soll sie auch nicht in Suizid getrieben haben. Das ist hier der Unterschied. Mhm.
0: Es heißt, er habe sich an einer bekannten Sadistengruppierung orientiert, zu der eben auch der White Tiger zählt. Gibt es da irgendeine Art von Verbindung?
14: Die Staatsanwaltschaft sieht da keine Verbindung. Also, dass sich die beiden wahrscheinlich nicht mal kannten. Dieses sogenannte Com-Netzwerk ist ziemlich groß. Da sind tausende Täter drin, auch viele, viele Opfer. Und da kennt man sich nicht immer unbedingt. Und dieser heute 18-Jährige soll sozusagen auch ein eigenes kleines Netzwerk gegründet haben.
0: Außerdem soll der Angeklagte ja auch homosexuelle Männer angegriffen haben. Was weißt du dazu?
14: Ja, es gibt dann, dass er sich auf Plattform offenbar mit homosexuellen Männern verabredet hat. Und dann soll er sie bei dem Treffen angegriffen haben mit Pfefferspray. Der Angeklagte äußert sich ja überhaupt nicht zu den Vorwürfen. Deswegen weiß man nicht, was da das Motiv ist. Die Staatsanwaltschaft sagt, wir können nur vermuten, dass es vielleicht homophobe Ideen sind. Mhm.
0: Wie ist man denn auf die Taten eigentlich aufmerksam geworden?
14: Da gibt es von den USA einen sogenannten NCMEC-Report. Die großen Internetanbieter sind dort verpflichtet, immer ihre Plattform auch zu scannen nach irgendwelchen strafrechtlich relevanten Dingen, die dort stattfinden. Und das ist relativ automatisiert. Es gibt dann solche sogenannten IP-Adressen. So war es auch in diesem Fall. Das landete dann Anfang 2024 beim BKA und dauerte dann noch mal 10 Monate, bis es hier beim Landeskriminalamt einging. Dann wurde sofort durchsucht, da war man schnell, aber dann dauerte es wieder über ein Jahr bis Ende 2025, bis man dann schließlich den Tatverdächtigen verhaftet hat. Das sind einfach Zeiträume, die sind zu lang, weil in der Zeit ja die Opfer weiter gequält werden können. In diesem Fall, wie gesagt, 7 Mädchen, offenbar keines aus Hamburg. Es sollen sich um Mädchen handeln, die international offenbar wieder waren. Das ist ein internationales Phänomen. Und die Staatsanwaltschaft sagte, es sind auch noch nicht alle Opfer identifiziert.
0: Jetzt ist es ja nicht der einzige Fall dieser Art in letzter Zeit. Würdest du sagen, dass es sich dabei ja quasi um ein neues Deliktphänomen handelt?
14: Ja, das ist ein neues Deliktphänomen und das wird auch nicht wieder weggehen. Also die Täter gab es eigentlich schon immer, also junge Männer, Jugendliche, die vielleicht eine sadistische Neigung haben. In einem bestimmten Promillebereich gibt es das einfach. Nur jetzt finden die sich. Also bislang haben die immer gedacht, ich bin der Einzige, der so denkt, ne? Ganz alleine in der Klasse, ganz alleine bei all meinen Freunden. Niemand ist so wie ich, aber im Internet findet man dann auch, wenn es nur ein Promille der Männer betrifft oder der Jugendlichen, finden sich dann Hunderte. Dann entsteht eine Gruppendynamik, die ja dann zu vielen sich in diesen Chats aufhalten und die Mädchen dann regelrecht quälen und zu irgendwelchen Dingen veranlassen. Und deswegen ist es halt so wichtig, dass man darüber aufklärt, dass man die Opfer stark macht, dass man den Opfern Möglichkeiten gibt, so hat es mir ein Psychiater erklärt, wie sie sehr einfach sich auch anonym melden können, um die Netzwerke auffliegen zu lassen.
0: Heiko Sander war das. Dankeschön für deine Einordnung. Alkoholexzesse und Vandalismus. Das Eppendorfer Landstraßenfest Ende Mai hat auch in diesem Jahr wieder für Ärger bei den Eppendorfern gesorgt. Gestern Abend hatten sie die Gelegenheit, ihrem Ärger Luft zu machen beim Regionalausschuss Eppendorf-Winterhude der Bezirksversammlung Hamburg-Nord.
15: Ein Straßenfest als Party-Event. Zu viele Menschen, zu viel Alkohol, zu viel Müll. So kann es nicht weitergehen, sagen viele Anwohner. Eine von ihnen ist Gunhild Schiffer. Seit 33 Jahren betreibt sie an der Eppendorfer Landstraße ein Schuhgeschäft.
16: Die kamen mir also schon alkoholisiert entgegen und dann holen die sich noch bei Edeka Sachen und kippen sich zu und wollen sich bewusst einfach, weiß ich nicht was, da feiern bis zum geht nicht mehr.
15: Wie Schiffer machen 20 Anwohner gestern Abend vor dem Ausschuss ihrem Ärger Luft.
17: Die Anwohner hauen ab, weil sie sagen, das ist nicht mehr unser Fest. Und dann frage ich mich wirklich, was soll das? Machen wir ein Fest für die Hamburger? Dann bitte woanders, nicht auf der Eppendorfer Landstraße.
15: Wie schon im Vorjahr kamen Ende Mai rund 150.000 Besucher, viele davon jugendliche Partygänger. Den Anwohnern hinterließen sie einen Scherbenhaufen.
18: Also ich glaube, man könnte das einfach ein bisschen abkürzen, indem man sagt, wir machen um 20 Uhr Schluss. Und dann gehen die eben auf die Partymeile und feiern da die Party und nicht in Eppendorf. Und dann könnte man tagsüber, ist es ja auch, soll ja ein tagsüber Familienfest mehr sein. Und das findet ja meistens tagsüber mehr statt. Ab 20 Uhr ist einfach Schicht im Schacht. Und dann würde es sich auch nicht mehr lohnen, für die hierher zu kommen.
15: Ein neues Konzept muss her, findet gestern auch der Regionalausschuss. Nach Anhörung der Anwohner beschließt er die Einrichtung eines runden Tisches mit Anwohnern, Veranstalter, Bezirksverwaltung und Politik.
19: Das Fest hatte eine Größe, die Schwierigkeiten bereitet hat. Wir haben in der Vergangenheit schon einiges getan, um das zu verbessern. Aber ich kann jeden verstehen, der sagt, wenn mir in den Vorgarten gepinkelt wird oder in den Hauseingang, dann müssen wir reagieren. So wie das Fest in der Vergangenheit gelaufen ist, in diesem Jahr, kann es beim nächsten Mal nicht mehr sein. Wir müssen da nachsteuern.
15: Veranstalter Uwe Bergmann sagt gestern, er wolle mit den Anwohnern eine einvernehmliche Lösung finden. Wie die konkret aussieht, muss nun der runde Tisch erarbeiten.
20: Ich finde es richtig, dass da verschiedene Protagonisten an den Tisch kommen. Und das ist der richtige Weg, so eine Thematik anzugehen und dann auch ein Ergebnis zu erarbeiten, was dann auch belastbar ist und tragfähig ist. Das ist ja auch wichtig, dass die Menschen einem auch glauben. Denn wir machen das ja auch für die Menschen, die hier im Quartier leben und nicht gegen sie.
15: Ob auch Gunhild Schiffer dazu eine Einladung erhält, ist offen. Die verschickt das Bezirksamt. Wie groß ist Ihre Hoffnung, dass das Fest dann vielleicht im nächsten Jahr einen anderen Charakter hat?
18: Also Hoffnung habe ich immer, sonst wäre ich jetzt nicht hier. Ich bin voller Hoffnung.
15: Anfang Juli soll der runde Tisch zum ersten Mal zusammenkommen.
0: Jetzt gute Nachrichten für Badefreunde.
1: Ja, in der Stadt öffnen morgen wieder die Sommerfreibäder. Das hat der Betreiber Bäderland heute mitgeteilt. In den vergangenen Tagen waren sie aufgrund des schlechten Wetters geschlossen worden. Wegen der guten Wetteraussichten nun wieder die Öffnung. In den kommenden Tagen sollen die Temperaturen auf Werte um 30 Grad steigen. Das Phoenixviertel in Harburg könnte ein neues Fördergebiet der Stadt werden. Das Bezirksamt Harburg hat heute den Start der Vorbereitungen vorgestellt. Ein externes Planungsteam soll bis Mitte kommenden Jahres ein Konzept für das Viertel und Wilsdorf Nord erarbeiten. Dabei sollen Bewohner, Eigentümer, Vereine und Initiativen vor Ort Anfang Juli beteiligt werden. Erst wenn das Konzept vorliegt, kann der Senat entscheiden, ob das Gebiet offiziell gefördert wird. Dann könnten Gelder fließen, etwa für Sanierung, Grünflächen und soziale Infrastruktur. Das Phoenixviertel war bereits bis 2015 ein Fördergebiet. Im Viertel gibt es immer wieder Probleme mit Vermüllung und Kriminalität. Das zurzeit laufende Kulturfestival Altonale kämpft mit finanziellen Problemen. Aufgrund gestiegener Kosten, zum Beispiel für höhere Sicherheitsauflagen, klafft eine Finanzierungslücke von 90.000 Euro. Durch eine Online-Spendenaktion kamen bislang rund 49.000 Euro zusammen. Nun gibt es laut Veranstalter eine größere private Spende im niedrigen fünfstelligen Bereich. Aber die Summe reicht noch nicht aus. Deshalb läuft der Spendenaufruf für dieses Jahr weiter. Das Festival geht noch bis zum 21. Juni. In der Hauptkirche St. Katharinen in der Altstadt hat die Kunstinstallation Helios eröffnet. Der britische Künstler Luke Jerram zeigt ein riesiges Modell der Sonne. Unser Kulturtipp. Über dem Altarraum schwebt eine 7 Meter große Sonnenkugel. Die Installation Helios besteht aus rund 400.000 Bildern der NASA von der Sonnenoberfläche. Die Sonne stehe als Symbol für Lebenskraft, für Energie und Zukunftsfragen, so Ulrike Murmann, Hauptpastorin von St. Katharinen. Ein Modell der Erde zeigt den Größenvergleich der zwei Himmelskörper zueinander. Die Installation ist noch bis zum 4. Juli täglich von 12.30 Uhr bis 19 Uhr zu erleben. Der Eintritt ist frei.
0: Die Stiftung Kulturpalast hat ein tolles Musikprojekt, die Klangsträuche. Dabei geht es um musikalische Früherziehung, die vor allem sozial benachteiligten Vierteln zugutekommt. Ein Highlight ist das Mitmachkonzert in der Leishalle mit prominenten Musikern. Ein Problem allerdings gibt es, die Finanzierung wackelt.
3: Die Party beginnt draußen. 35 Klangsträuchgruppen, das sind fast 1000 Kinder. Die

0: Klangsträuche machen musikalische Früherziehung, um die Hamburg bundesweit beneidet wird. Initiiert von der Stiftung Kulturpalast. Aber vor zwei Wochen gab es schlechte Nachrichten.
1: Die Finanzierung ist natürlich immer noch eben halt darauf angewiesen, dass ganz viele Menschen eben halt mitfördern. Optimalerweise die ganze Stadt. Und in Harburg haben wir leider gerade eine Zuwendung gestrichen bekommen, was uns vor große Herausforderungen stellt.
0: Die Stiftung plant im September die Eröffnung des zweiten Kulturpalastes im ehemaligen Rieckhof in Harburg. Seit Jahren schon hat man deswegen in die Kinder- und Jugendarbeit dort investiert. Bisher gab es 100.000 Euro Förderung aus dem Harburger Quartiersfonds.
1: Wir können nicht genau sagen, warum es diese Förderung nicht mehr gibt. Wir bekommen darauf keine Antwort. Wir sind über 3 Jahre gefördert worden und ganz viele Kinder haben davon profitiert.
0: CDU, FDP, Volt, AfD und einige Fraktionslose in Harburg haben Anfang Juni in einer nicht öffentlichen Sitzung beschlossen, die bisherige Förderung zu streichen. Auf NDR-Anfrage antworten nicht alle Fraktionen. Volt hat finanzielle Bedenken, die CDU schreibt.
2: Gerade in Harburg stehen nicht ausreichend Haushaltsmittel zur Verfügung, sodass wir gezwungen sind, Prioritäten zu setzen. Jede Organisation muss sich die Frage stellen, wie ein Projekt langfristig und nachhaltig finanziert werden kann. Wenn Sie die Sportvereine fragen würden, würden sich viele über eine Förderung in dieser Größenordnung für einzelne Sparten sehr freuen.
3: Herzlich willkommen, schön, dass ihr da seid. Wann gibt's schon mal einen Tag?
0: Rolf Zukowski ist schon lange Klangsträuche-Fan. Die Projekte der Stiftung Kulturpalast gehen über Freizeitangebote weit hinaus.
3: Schön, wenn es euch ein bisschen Freude macht.
1: Ich glaube, dass es gerade in diesen hochmigrantischen Stadtgebieten ein wesentlicher Faktor, der eben halt dazu beiträgt, dann mit Musik und eben halt Potenzial, dass wir die Kinder willkommen heißen, dass es einfach zum sozialen Frieden führt.
3: Wir klatschen.
0: Aus Sparzwängen habe man sich zuletzt von 25 Mitarbeitern getrennt, sagt die Stiftung. Und in Harburg nun 13 Projekte gestrichen. Geld ist knapp. Die Zeche zahlen, Stand jetzt, die Kinder.
4: Axel Milberg und Maren Eggert haben lange Zeit als Duo im Tatort ermittelt. Jetzt haben sie die Branche gewechselt und sind in der Hamburger Gastro gelandet. Axel Milberg als Restaurantkritiker, Maren Eggert als Spitzenköchin. Ob sie da auch so ein Dreamteam sind?
5: Ein Traumpaar ist zurück. Maren Eggert und Axel Milberg, bekannt aus dem Kieler Tatort, bei Dreharbeiten zur Liebeskomödie mit dem Arbeitstitel Risotto Brutale.
6: Ehrlich gesagt gehört Risotto nicht zu meinen Lieblingsspeisen. Ich bin nicht so ein Reisesser.
7: Wenn man Geduld hat mit dem Risotto, dann kann man auch nicht so viel falsch machen, finde ich. Da muss man dann dabei stehen und dann muss man ganz liebevoll immer weiter rühren.
5: Hafen City, Hammerbrook oder wie hier das Oberhafenareal bei laufendem Baustellenbetrieb bilden die Kulissen des NDR-Films, der ihn als renommierten Restaurantkritiker inszeniert, der nach Inkognito-Testessen radikal strenge Bewertungen abgibt an Gastronomen mit Michelin-Stern und auch ohne.
6: Meine Figur, Elmar Schneider, liebt den Imbiss, die kleinen Butzen, wo die Arbeiter nach der Arbeit hingehen. Und deswegen sind diese Locations Kult. Es wird hier alles bedient. Ja, wir sitzen auch in welchen mit Valet Parking und weißer Tischdecke.
5: Was aber, wenn eben dieser Gastrokritiker seinen Geschmackssinn verliert und deswegen per Verriss das Geschäft einer Sterneköchin zerstört?
7: Tatsächlich ist es so in der Branche, dass bestimmte Kritiker so viel Macht haben, dass das wirklich geschehen kann.
5: Geschehen ist es im Film bald um den Kritiker, der sich ausgerechnet in die Köchin verliebt, die wiederum nicht ahnt, wer er in Wahrheit ist.
8: Erzähl du mir von dir. Lass es uns doch genießen, solange wir uns nicht kennen. Wir halten es abstrakt. Kein Wer bist du, was machst du, wen kennst du, Scheiß. Kein Telefon, keine Mails, nur wir.
6: Nur wir.
5: Ein Wir, das sich bereits bewährt hat.
9: Borowski.
6: Guten Tag. Wollen Sie sich ausziehen? Den Mantel meine ich. Oh, das war jetzt aber.
5: 7 Jahre stand Maren Eggert im Kieler Tatort als Kommissar Borowskis große Liebe und Kollegin Frieda Jung vor der Kamera. Risotto Brutale hat die zwei wieder vereint.
6: Ein freudiges Wiedersehen, das war auch irgendwie lange eingefädelt vom NDR, dass dieses Paar sich wieder trifft, ohne dass es Tote gibt.
7: Wir

0: kennen uns ja jetzt wirklich schon sehr lange so. Und das war natürlich toll. Und das war auch der Gedanke des Films, dass man mal wieder zusammenkommt. Ne? Also never change a winning team.
1: Scheint, als hätten sich da zwei vermisst. Doch die gemeinsame Drehzeit ist auch schon wieder vorbei. Wann der Film im NDR zu sehen ist, steht noch nicht fest.
2: Ja, diese Frau kennen Sie vermutlich seit 50 Jahren. Am 16. Juni 1976 las Dagmar Berghoff als erste Frau eine Tagesschau-Ausgabe. Damit wurde sie für viele weitere Frauen Vorbild in einer einst männerdominierten Branche.
3: Dagmar Berghoff zu Besuch in der Tagesschau-Redaktion. 50 Jahre nachdem sie damals als erste Sprecherin startete. Anlässlich des Jubiläums ein Blick zurück auf die Anfänge.
4: Ich wusste, ich werde eine Tagesschau lesen, aber dass ich die erste Frau bin und was dann alles sich daraus entwickelte, das habe ich damals gar nicht so wirklich begriffen eigentlich. Ich wollte einfach einen guten Job machen.
3: Im Juni 1976 ihre erste archivierte Ausgabe.
5: Guten Abend, meine Damen und Herren. Zunächst der Überblick über einige Themen unserer Sendung.
3: Eine Frau, die in der ARD das Weltgeschehen in die Wohnzimmer bringt, das gefällt dem damaligen Chefsprecher anfangs überhaupt nicht.
4: Er konnte sich nicht daran gewöhnen, dass eine Frau Nachrichten spricht. Eine Frau, die fängt doch an zu weinen bei den ganzen Unglücken. Oder von Politik versteht die doch überhaupt sowieso nichts.
3: Doch die gelernte Schauspielerin bewährt sich, spricht mehr als 2 Jahrzehnte die Tagesschau, wird sogar Chefsprecherin. Und bleibt bis zu ihrer letzten Ausgabe 1999 eines der prägenden Gesichter der Sendung.
4: Dass das bis heute oder jetzt heute ein wirklich meldbares Ereignis ist, Gott, das hätte ich mir nie träumen lassen.
3: Mit ihrer ersten Tagesschau vor 50 Jahren hat Dagmar Berghoff Fernsehgeschichte geschrieben und gilt bis heute als Wegbereiterin von Frauen vor der Kamera.
2: Ja, und hier geht's jetzt auch gleich weiter mit der Tagesschau.
6: Heute mit Romy Hiller. Ihnen einen schönen Abend. Jetzt kommt noch das Hamburg-Wetter.
2: Das sich immer mehr lohnt in diesen Tagen. Bis morgen, wenn Sie mögen.
6: Tschüss.
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8: Kopfhörer auf und...
9: Hallo? Hey, hey, hörst du mich?
8: Los geht's in die Stadt der Zukunft. Polypolis heißt sie. Hier wird die Straße zur Bühne für Tanz und Akrobatik. Seltsame Fabelwesen bevölkern die City, ein Ort voller Leben und Fantasie. Der Audio Walk ist Teil des erstmaligen Festivals Tanztriennale und wurde von Regina Rossi choreografiert. Da kann man eine Woche lang Tanz in seiner ganzen Vielfalt erleben.
10: Tanztriennale für mich ist die Möglichkeit, dass der Tanz noch präsenter in dem Stadtraum und auch unter der Zivilgesellschaft als eher im Theater nur, weil das ist ja auch Tanz. Tanz ist die Kunstart, die uns auf jeden Fall zusammenbringt.
8: Und gemeinsam Tanz erleben macht bei endlich sommerlichen Temperaturen noch mehr Spaß. So wie ab morgen.
11: Morgens trocken. Heiter 8 Grad.
10: Mittags trocken, heiter 23 Grad.
12: Abends heiter.
10: Schauer möglich, 21 Grad.
8: Und in den nächsten Tagen wird es noch wärmer. Bis Sonnabend steigen die Temperaturen auf 32 Grad.
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3: Ist er nicht putzig, der kleine Rocco, im wahrsten Sinne des Wortes? Der Zoo am Meer in Bremerhaven freut sich über Seebärennachwuchs. Rocco, selber 2 Wochen alt, hat auch noch einen etwas älteren Bruder. Der kann aber noch nicht das, was Rocco schon kann, nämlich selbstständig aus dem Wasser klettern. Deswegen muss Rocco im Moment noch alleine auf der Anlage chillen. Aber das scheint ihm nicht allzu viel auszumachen. Und damit moin und willkommen zu Buten und Binden. Die Seebären werden nicht die letzten Tiere in dieser Sendung gewesen sein, allerdings mit Abstand die niedlichsten. Hier sind die Themen. Ausgearbeitet das neue Verfassungsschutzgesetz. Ausgebreitet Jagd auf Nutrias. Und ausgefeilt Dackelschnitzen für Fortgeschrittene. Einen Gesetzestext auszuformulieren, ist, denke ich mir, eh schon nicht die einfachste Aufgabe. Wenn es in diesem Gesetz dann auch noch um Rechte und Pflichten des Verfassungsschutzes geht, dann macht es das noch mal komplizierter, denn das ist einfach ein hochsensibler Bereich. Je mehr Rechte man dem Verfassungsschutz zugesteht, desto mehr beschneidet man die Rechte der Bürger. Kein Wunder, dass der Senat da schon die ganze Legislaturperiode dran rumwerkelt. Jetzt ist das neue Verfassungsschutzgesetz da und Markus Daschner weiß, was drin steht.
4: Auf 2 Neuerungen im Gesetz weist die Senatorin besonders hin. Für eine Wohnraumüberwachung oder eine Observation durch den Verfassungsschutz sind künftig richterliche Beschlüsse fällig. Und damit sei vor allem die Privatsphäre der Bevölkerung geschützt. Darunter fällt auch der Einsatz von V-Männern. Die Behörde spricht von Vertrauenspersonen, die im Auftrag des Verfassungsschutzes im privaten Umfeld heimlich Informationen sammeln.
5: Wir haben verschiedene Stufen von Eingriffen und wenn wir zum Beispiel sehr starke Eingriffe haben in die Grundrechte anderer, zum Beispiel durch den Einsatz von verdeckten Personen, also den sogenannten V-Personen, den Vertrauenspersonen, dann haben wir einen starken Eingriff und dann haben wir jetzt im Gesetz eine Vorabkontrolle, eine richterliche Vorabkontrolle, die das Amtsgericht machen wird.
4: Mehr Sicherheit und mehr Kontrolle, das ist die Botschaft des Senats. Der Verfassungsschutz darf effizienter auf Daten zurückgreifen und abgleichen. Die Bedingungen für die Ortung von Handys sind neu geregelt. Gleichzeitig seien mehr Kontrollmechanismen eingezimmert worden. Jetzt sei die richtige Balance gefunden aus Sicht der Bürger und aus Sicht des Verfassungsschutzes.
6: An manchen Punkten kann er mehr, was Ermittlungsbefugnis angeht im Netz, Ortung von Mobilfunktelefonen. Und an einer anderen Stelle sind die Kontrollmöglichkeiten klarer gefasst worden. Aber wenn die Kontrollmöglichkeiten und die Einsatzmöglichkeiten klarer gefasst sind, bedeutet das in der Praxis, dass auch eher von ihnen Gebrauch gemacht werden kann, als wenn das Ganze so schwammig ist. Insofern stärkt dieses Gesetz auch die Arbeit des Verfassungsschutzes.
4: Öffentlich diskutiert wurden V-Personeneinsätze zuletzt in einem Fall aus der interventionistischen Linken. Hier Bilder einer Selbstpräsentation im Netz. Die hatte einen V-Mann enttarnt und damit eine Debatte um Mittel und Grenzen des Verfassungsschutzes ausgelöst. Die Einschaltung eines Amtsrichters, die der Senat heute präsentierte, wird vom Verfassungsschutz selbst auch begrüßt.
7: Ich freue mich vor allen Dingen, ich komme aus der Justiz, über den Richtervorbehalt, den wir jetzt haben, weil das vor allen Dingen auch in der Außenwirkung deutlich macht, dass wir nicht irgendwas im Verborgenen tun, was niemand kontrolliert. Das war auch jetzt schon nicht so. Aber ganz klar ist, dass bei allem, was wir tun, bei jeder nachrichtendienstlichen Maßnahme, die wir gegen Personen anwenden, es vorher eine richterliche Entscheidung gegeben hat. Und das ist gut.
4: Das Verfassungsschutzgesetz hat schon eine kuriose Geschichte. Über Monate diskutierte die Koalition und die CDU wollte das Gesetz unbedingt. Jetzt hat die Koalition vorgelegt und die CDU ist mit diesem Gesetz eher unzufrieden.
8: Ich glaube, wenn man den ersten Aufschlag sozusagen zur Kenntnis nimmt, ist es eher eine Schwächung des Verfassungsschutzes. Ich habe mir eigentlich gewünscht, und das ist auch, glaube ich, zeitgemäß, dass man den Verfassungsschutz stärkt, ihnen mehr Rechte gibt, meinetwegen auch mit richterlicher Kontrolle. Aber das kann ich bei diesem Entwurf nicht erkennen.
4: Nächste Woche schon soll der Senatsentwurf in die Bürgerschaft. Erste Lesung. Danach bleibt dann noch Platz und Zeit für Diskussionen in den politischen Fachgremien.
3: Manchmal sind Nachrichten veraltet, bevor sie es zur Veröffentlichung geschafft haben. Trotzdem können sie berichtenswert sein, weil der

0: Weg dorthin interessant ist. Und genauso verhält es sich hier. Eigentlich hatte der Senat vor, die Obergrenze für die Größe von Wohneinrichtungen für Behinderte abzuschaffen. Die liegt derzeit bei 24 Personen. Wenn das mehr wären, könnte das Kosten sparen. Aber in letzter Minute hat Senatorin Bernhard ihren Plan wieder einkassiert. Und nun soll alles so bleiben, wie es ist. Die ganze Geschichte von Hauke Hirsinger.
1: Lüsin Berischer wohnt zusammen mit seiner Verlobten Laura Waldes-Renner in den eigenen vier Wänden. Beide leben mit Behinderungen und bekommen zweimal pro Woche Unterstützung vom Martinsclub. Grundsätzlich meistern sie ihren Alltag im Bremer Osten aber alleine.
2: Du bist frei. Du hast normales Leben wie normal andere. Egal, ob du Behinderung oder nicht. Das ist schön.
1: Vor dem Umzug in die eigene Wohnung haben die beiden in einem Wohnheim für Menschen mit Behinderung gelebt, zu 18.
3: Also zwei Zimmer ist schön, mehr entspannter, ruhiger.
1: Dezentrale Betreuung in den eigenen vier Wänden. Bislang war Bremen bemüht, Zweier-WGs wie diese hier zu fördern. Und für größere Wohnheime gilt bislang die Obergrenze von maximal 24 Bewohnern. Doch mit der neuen Verordnung zum Wohn- und Betreuungsgesetz sollte diese Obergrenze jetzt gestrichen werden. Eine Sparmaßnahme, die viel größere Heime ermöglicht hätte. Hätte. Denn hier auf der Sitzung der Gesundheitsdeputation macht die Gesundheitssenatorin heute eine Rolle rückwärts vom Sparkurs. Die Obergrenze soll bleiben. Das steht in dieser eilig verfassten Tischvorlage.
4: Es war eben mit den 24 Plätzen tatsächlich noch mal reflektiert worden, dass das eine gute Leitlinie ist. Das wurde uns auch vom Landesbehindertenbeauftragten noch mal intensiv zurückgemeldet. Und ich denke, in dem Setting finde ich, ist das eine vertretbare Lösung.
1: Damit stellt sie sich gegen den Senatsbeschluss. Die Gefahr, die der Landesbehindertenbeauftragte gesehen hat, ist erstmal gebannt. Gewalt, Anonymität und Bevormundung in großen Heimen. Doch er bleibt skeptisch.
5: Ich glaube, dass aus Kostengründen weiterhin die Gefahr besteht, dass solche Fragen auch wieder thematisiert werden. Und ich wünsche mir eigentlich auch eine klare Botschaft vom Senat, dass er auch in Zukunft keine größeren Wohneinrichtungen in Bremen baut.
1: In den eigenen vier Wänden selbstbestimmt leben. Was für andere ganz normal ist, fühlt sich für Lüsin Berischer an wie pures Glück.
2: Alleine zu wohnen ist besser. Wenn Wohnheim ist Wohnheim.
1: So wie diese beiden leben, das ist nicht für alle Menschen mit Behinderung möglich. Aber große Wohnheime wird es in Bremen erstmal auch nicht geben.
0: So, seit eben ist klar, wie viel Geld die städtischen Krankenhäuser im Land Bremen in den kommenden Jahren aus dem Krankenhaustransformationsfonds bekommen, nämlich 150 Millionen Euro. Dem hat die Gesundheitsdeputation gerade zugestimmt. Zwei Drittel davon kommen vom Bund, ein Drittel steuert das Land bei. Den Fonds hat die Bundesregierung im Zuge der Klinikreform eingerichtet. Die Geno will davon in erster Linie das neue Herzzentrum in Mitte bezahlen. Und die Bremerhavener Lloyd-Werft bekommt bald gut zu tun, denn sie wird eine Luxusjacht bauen. Verantwortliche der Rönner-Gruppe, zu der die Werft gehört, haben heute einen entsprechenden Vorvertrag mit dem Maybach Ocean Club unterzeichnet. Die Yacht soll 155 Meter lang werden und Platz für 30 Suiten haben. Sie wird keinen einzelnen Eigner haben, sondern soll ab 2030 einem exklusiven Kreis von Privatleuten zur Verfügung stehen. Der Auftraggeber Maybach Ocean Club gehört zum Mercedes-Konzern. So, und nun weitere Nachrichten in Buten und Binn Kompakt.
6: Mehr große Solaranlagen auf freien Flächen, so wie hier in Niedersachsen, das ist Bremens Ziel. 21 Flächen im Grünen hat das Umweltressort dafür ausgemacht. Sie sollen einen Beitrag leisten, damit die Stadt ihre Klimaziele erreicht. Zum Beispiel diese grüne Wiese hinter dem Flughafen. Staatsrat Jan Fries hält das Programm für notwendig.
7: Wir haben zwar Riesenpotenziale im besiedelten Bereich und auf Dächern, aber um das Ziel zu erreichen, brauchen wir auch ergänzend Freiflächen, zumal dort der Ausbau deutlich günstiger ist als im besiedelten Bereich.
6: Bisher liefert in Bremen eine einzige Freiflächenanlage auf der Blocklanddeponie Strom. Doch das soll künftig mehr werden. Aber es sind auch Flächen dabei, bei denen es Streit geben könnte.
7: Das sind schöne Wiesenflächen, die der Naherholung dienen, die der Landwirtschaft nutzen. Und wenn ich die anders verwenden will, gibt das natürlich Konflikte.
6: Und um diese Konflikte zu diskutieren, geht das Ressort jetzt mit seinen Vorschlägen in die Beiräte. Der Konflikt beim Laborgerätehersteller Thermo Fisher verschärft sich laut IG Metall. In Bremen sollen rund 100 Jobs wegfallen und die Produktion nach Tschechien verlagert werden. Mitarbeitende bekamen heute Unterstützung von Vertretern der Bürgerschaft. Ein gemeinsames Gespräch mit der Geschäftsführung wurde kurzfristig von ihr abgesagt.
8: Vor allem wird der Betriebsrat damit düpiert, denn der Betriebsrat hat das Recht, sich mit Politik auszutauschen.
6: Der Standort soll nach Unternehmensangaben trotz möglicher Stellenstreichungen erhalten bleiben. Thermo Fisher machte in Bremen 2024 einen Umsatz von 700 Millionen Euro.
9: Warum wird ein so profitabler Betrieb zerschlagen, indem man die Produktion ins Ausland verlagern möchte? Die Antwort darauf suche ich auch noch.
6: Die Geschäftsführung hat sich heute auf Nachfrage von Buten und Binnen nicht zu der Situation geäußert.
0: Der Mensch will sich mit Deichen vorm Hochwasser schützen. Die Nutria will sich im Deich eine Höhle bauen. Das ist eine klassische Interessenkollision, die der Mensch dadurch zu lösen versucht, dass er die Nutria, eine Biberratte, zur Jagd freigegeben hat. Nur scheint das kaum was zu bringen, so schnell wie sich dieses Tier vermehrt. Davon handelt der Beitrag von Michael Brandt. Und vor dem muss ich Sie warnen, die Nutria-Jagd ist nämlich ziemlich unromantisch.
10: Die Ausbeute von nur einem Vormittag. Die Jäger sorgen sich, weil die Zahl der Nutrias im Stadtgebiet immer schneller steigt. Inzwischen kontrollieren sie deshalb täglich ihre Fallen.
11: Diese Gräben kontrollieren wir intensiv, weil die Nutrias immer in den Damm sich reinwühlen und den Weg kaputt machen. Mhm. Deswegen haben wir hier jetzt auch die Falle deponiert.
10: Die Apfelstückchen sind eigentlich ein Leckerbissen, aber die Jäger schauen in die Röhre. Anders an der nächsten Station. Das ist keine Brücke, auf der Hinrich Gerken hier steht, sondern eine weitere Nutria-Falle. Das Handy nutzt er, um nachzuschauen. Tatsächlich ist eine Nutria im Auffangkorb gelandet. Wir zeigen nicht, wie der Jäger das Tier erschießt.
12: Der ist vielleicht jetzt 6 Monate alt. 6, 7, 8, irgendwie so um den Dreh. Du hast aber schon welche aus der Stadt?
11: Ja, ich habe hier noch 2. Die liegen hier noch.
12: Ja. Wo kommen die her?
11: Die sind beide aus Hausgärten.
12: Ja.
11: Der eine aus dem Wohngebiet aus Bremen-Nord, der andere aus dem Hausgarten in Oberneuland.
12: Ja.
10: Und die Tiere rücken immer dichter an die Menschen heran. 2018 haben Jäger in der Stadt 200 Nutrias erlegt. 2026 sind es bereits 5.300. Nutrias vermehren sich schnell, ein Weibchen bekommt in der Regel 3 bis 7 Junge, 2 bis 3 Mal im Jahr. Die Tiere werden bis zu 10 Jahre alt. Nutrias überall, nachts am Horner Bad.
12: Wir bekommen täglich Anrufe und E-Mails von besorgten Bremer Bürgern, die sich melden und sagen, wir haben Nutria bei uns in den Eingängen, wir haben Nutria im Flughafen, in Schwimmbädern, in den Gärten, es finden dort Unterhöhlungen statt, Menschen fühlen sich bedroht. Wir versuchen darauf zu antworten. Und diese Situation ist neu. Die haben wir erst seit 1, 2 Jahren und sie intensiviert sich zunehmend.
10: Vor allem aber geht es um Schäden am Ökosystem und am Deich. Henke kontrolliert die Böschungen an der Wümme. Hier fehlt bereits alles Reet.
12: Plötzlich haben wir freie Bereiche, wo bei Flut, diese Bereiche, das ganze Erdmaterial wird weggespült und die ganzen Pflanzen verschwinden. Wir verlieren Kinderstuben für Fische, wir verlieren rote Listearten.
10: Um die Plage einzudämmen, müsste mehr gejagt werden, sagen die Jäger. Sie fordern deshalb, dass Bremen für erlegte Nutrias künftig höhere Prämien zahlt.
0: So gegensätzlicher könnte der folgende Beitrag nicht sein, denn nach dem tierischen Problem

0: Fan.
1: Auf jeden Fall.
0: Er ist nicht für jeden was, aber Fakt ist, die Fans werden mehr. Laut Lebensmittelhändlern hat sich der Tofu-Bedarf in den vergangenen 3 bis 4 Jahren verdoppelt. Schuld daran? Unter anderem der Protein-Hype auf Social Media. Ein Block Tofu enthält 30 Gramm Protein. Ein weißer, eigentlicher geschmackloser Klotz zum TikTok-Star. So beliebt, dass Supermarktregale in ganz Deutschland teilweise leer bleiben. Auch in Bremen beim Großhändler Naturkost Kontor merkt die Verkaufsleiterin die starke Nachfrage.
2: Man kann das ganz gut sehen an den Lücken. Es gibt einige Sorten, die verfügbar sind, aber gerade so gängige Sorten wie Tofu Natur oder Räuchertofu, was eben am meisten nachgefragt wird, da können wir leider den Bedarf nicht 100% decken, weil es eben zu Lieferschwierigkeiten kommt durch die Hersteller.
0: Einer davon, Taifun. Der Tofu-Hersteller aus Freiburg zählt zu den Marktführern in Deutschland. Innerhalb von 25 Jahren hat sich seine Produktion versiebenfacht. Nun kommt er nicht mehr hinterher. Zum einen, weil Ende 2025 eine Maschine immer wieder ausfiel. Zum anderen, weil immer mehr Menschen sich pflanzlich ernähren und Proteine im Trend sind. 7000 Tonnen produziert die Firma jährlich. In manchen Wochen müsste Taifun laut eigenen Angaben die Produktion verdoppeln, um die Nachfrage zu bedienen. Deshalb baut das Unternehmen seine Kapazitäten aus und arbeitet an einer zweiten Produktionsstätte. So sollen dann Kunden wie der Bremer Großhändler wieder besser versorgt werden.
2: Herbst wird die Situation wahrscheinlich etwas besser sein, laut Hersteller, weil sie eben gerade auf Hochtouren dahin arbeiten, dass die Verfügbarkeit eben besser wird.
0: Denn dann will er die Produktion deutlich hochfahren. So sollte ein Naturtofu wie dieser hier keine Mangelware mehr sein.
3: Wir sind zwar ein Regionalmagazin, das heißt aber nicht, dass wir uns nicht auch an Weltthemen herantrauen, an die ganz großen Fragen des Lebens. Und so ergründen wir in dieser Woche nicht weniger als die Liebe. Liebe ist, heißt unsere Wochenserie. Und nachdem uns gestern 2 frisch Verliebte erzählt haben, was Liebe für sie ausmacht, tun das heute 2 Menschen, die schon ein bisschen länger im Game sind. Sophie Einstein hat sich mit den Meyers getroffen.
4: Ich bin jetzt seit 51 Jahren mit meinem Mann zusammen. Im letzten Jahr hatten wir goldene Hochzeit.
5: Liebe ist, dass man vertrauensvoll miteinander umgeht, dass man akzeptiert und auch selber akzeptiert wird, wie man ist.
6: So gut.
5: Renate und ich kannten uns schon seit dem 6. Lebensjahr. Irgendwann mit 16, 17 so. Da waren wir denn mal mit dem Moped meines Vaters bei ihr auf dem Hof. Und Renate ist ja sofort aufgestiegen aufs Moped und hat eine Runde gedreht.
4: Er wohnte ja im Nachbarort, also ich fand ihn interessant. Weil er nicht so normal war wie meine anderen Mitschüler. Erstmal so die langen Haare und seine Art. Also er hatte eine sympathische Art gehabt.
5: 85. Mhm. Der Wunsch wurde praktisch immer stärker im Laufe der Zeit, mit ihr zusammen zu sein.
4: Das ging ganz schnell. Also wir haben dann ja uns irgendwann das war ja der Anfang des Jahres, sind wir ja zusammengekommen. Und Ende des Jahres, da war so ein Weihnachtsball. Da hat der Mann dann gefragt, ob wir heiraten wollen. Und ich war ganz begeistert. Erst mal ein Jahr dann bei Hermanns Eltern unten gewohnt. Wir hatten nur ein Schlafzimmer da. Und dann haben wir ja oben dann den Boden ausgebaut. Erst mal ein Kinderzimmer. Und nachher wurde es immer. Es hieß immer, wenn es bei Meyers da wieder hämmert, dann ist wieder ein Kind unterwegs. Es wurde immer angebaut. Weiter.
5: Gemeinsamkeiten, dass wir fast dieselben Interessen haben, dass wir was für den Ort machen wollen, für den Ort Kirchlinteln. Das ist auf jeden Fall eine Gemeinsamkeit, die wir auch die letzten fast 20 Jahre auch durchgezogen haben.
4: Mir ging es zeitweise so 3, 4 Jahre sehr schlecht. Ich hatte psychosomatische Probleme. Eben dadurch, dass ich nur zu Hause war, war mein Selbstwertgefühl also im Keller. Ne?

0: Herr hat meine Krankheit erst nicht verstanden, bis es mal ganz ordentlich dann geknallt hat und der Arzt ihm gesagt hat, ihre Frau ist eine ganz starke Frau. Die muss nicht hier in der Klapse. Die ist krank und die braucht ein bisschen Hilfe. Dass Herr Mann die Gartenarbeit nicht sieht. Aber wie gesagt, das haben wir jetzt ja auch gelöst. Da liegen Zettel auf dem Küchentisch. Das sind To-Do-Listen. Die Sachen, die ich erwarte, die Hermann demnächst mal irgendwann macht.
1: Du hast zu Anfang hast du auch immer mal geschrieben, wir müssen das und das machen.
0: Wir, ja.
1: Wir. Und dann war natürlich klar, dass ich das bin. Ne? Auf jeden Fall Vertrauen zueinander.
0: Ja, respektieren.
1: Ja, das wollte ich auch sagen.
0: Das hast du immer gemacht. Du hast mich immer respektiert. Ja. Obwohl ich unten war und gesagt habe, ich bin nur Hausfrau und nur Kinder. Wichtig ist, über alles reden. Und nicht runterschlucken. Ne?
2: Morgen geht es dann um die Eltern-Kind-Liebe. Es ist die Zeit der großen Sportereignisse. Drüben die Fußball-WM, hüben die Special Olympics, die nationalen Spiele für Menschen mit geistiger und mehrfacher Behinderung. Und hier sehen wir die Bremer Delegation bei der Eröffnungsfeier im Saarland, in Saarbrücken. Bremen ist mit 88 Athletinnen und Athleten dabei, die unter anderem im Boccia, im Fußball, in der Leichtathletik und im Schwimmen antreten werden. Die größte Gruppe stellt Werder Bremen mit 50 Teilnehmerinnen und Teilnehmern. Und von denen hat sich Fini Anton im Vorfeld das Tischtennisteam rausgepickt, um mal abzuklopfen, mit welchen Erwartungen das zum Turnier fährt.
3: Ihre Freude ist groß. Diese 8 vom SV Werder sind dabei. Beim sportlichen Höhepunkt, den nationalen Special Olympics im Saarland. Am Freitag haben die 8 Nominierten noch in Bremen trainiert. Ihre Erwartungen für die nationalen Spiele sind ganz unterschiedlich.
4: Erstmal viel Spaß zu haben und das Beste zu geben.
5: Wir müssen ja gerne gewinnen, natürlich auch andere Leute kennenlernen. Dabei sein ist alles.
6: Es wäre schön, wenn ich den 2. Platz erreichen würde. Dann habe ich alle 3 Medaillen zusammen.
7: Es wird nicht so leicht. Kommt Stärke und Schwäche rein.
3: Ihr Trainer ist Rami Kanu. Er steht seit 8 Jahren an der Seite der Werderaner.
8: Das zählt nicht nur die Ergebnisse bei uns, sondern das Freude am Spiel auch. Und dass die Entwicklung und Selbstvertrauen, Anerkennung und vor allem natürlich die Freude am Spiel, am Sport, am Tischtennis.
3: Dabei sein ist alles. Das gilt nicht für alle. Annika Huskamp ist das erste Mal nominiert, im Tischtennis direkt die Favoritin vom SVW und hat sich was vorgenommen.
9: Siegen, kämpfen, Medaillen holen.
10: Es ist einfach der nächste Schritt für unsere Sportlerinnen, die ja sonst nur auf regionaler Ebene trainieren und sich jetzt auf nationaler Ebene messen dürfen und dementsprechend da sogar auch die Chance haben, den Schritt zu den Weltspielen zu schaffen, also da auch die Qualifikation zu durchlaufen. Und das ist einfach ein ganz besonderes Event, das ja auch nur alle 4 Jahre stattfindet.
3: Vom Saarland nach Santiago, das ist der Traum. Denn bei den World Games in Chile treffen sich nächstes Jahr die Besten der Welt.
2: So, liebe Leute, wir steuern unweigerlich auf den 21. Juni zu. Das ist der kommende Sonntag und das ist nicht etwa relevant, weil da Sonnenwende ist oder Sommeranfang, sondern weil der 21. Juni internationaler Tag des Dackels ist. Überhaupt ist das ganze Jahr sehr dackellastig in Bremen, weil die Kunsthalle eine Ausstellung über Dackel plant, wenn auch erst im Herbst. Und so sind auch regionale Künstler auf den Hund gekommen, also auf den Dackel. Anke Plautz.
11: Und dann sagt der Hund.
12: Der Dackel, um genau zu sein.
11: Ja, wie freut sich der Hund. Ach, ich kann ihn ja so gut verstehen.
12: Uff. Däumchen hoch für den Dackel und für den pensionierten Strafverteidiger und Anwalt im Ruhestand, Horst Wesemann. Fürs engagierte Schleifen braucht er seinen Däumling.
13: Das 180er Papier ist ganz fein.
12: Das macht den Dackel glatt zum Handschmeichler.
13: So soll es werden. Dieser Dackel wurde schon als arrogant bezeichnet, weil er die Nase so hoch hält. Und das ist der Neugierige aus

0: Kirsche. Da ist auch die Nase etwas höher, aber immerhin, er guckt nach vorne. Während die übrigen Dackel eigentlich nur so rumstehen und mit dem Kopf nach unten auf die nächsten Anweisungen warten. Linde, Walnuss und Kirsche.
1: Den Künstler Horst Wesemann, 77 Jahre alt, aus dem Bremer Steintor, den kennt man eigentlich als erfahrenen Löffelschnitzer. 1285 solche Lebensbegleiter hat er schon geschnitzt. Viele davon sind weltweit im Einsatz, für jede Lebenslage, bis man irgendwann den Löffel abgibt. Ganz weiche, aus Linde, für zahnlose Babys hat er geschnitzt. Oder welche für die Ehe, solche sollen sogar die Kommunikationsfähigkeit eines streitenden Paares verbessern können.
2: Wie lange haben Sie jetzt Löffel gemacht?
0: Löffel seit 1990.
2: Ja.
0: Dackel mache ich jetzt seit 2 Monaten. Das ist jetzt mal eine Ausnahme. Eigentlich mache ich Löffel.
3: Mein Dackel und ich sind eine Sache für sich. Ja, eine Sache für sich sind mein Dackel und ich.
0: Ich muss sagen, ich habe gar keine Zielgruppe gehabt, aber seit ich Dackel schnitze, reißen mir die Leute die Dackel aus der Hand. Die sind sehr populär offensichtlich. Der Dackel ist ein Begleiter des Menschen.
2: So ein Dackel ist ja eigentlich oft frech, ne? Die sind sehr eigensinnig.
0: Ja, die Anarchisten unter dem Hund, ne? Die machen, was sie wollen, ne?
1: Seine Dackel lassen sich wässern, ohne zu beißen. Sie müssen nie zum Tierarzt, in Stubenrein, stets still und mit Leinölartig kultiviert.
2: Fein!
1: Allein ihr langer Rücken kann tierisch so verzücken. Hier trocknet er nun brav in der Sonne.
0: Der braucht doch nichts zu fressen.
1: Ganz im Gegenteil, an ihm kann man sich bedienen.
0: Also für mich war die Voraussetzung, dass er mindestens 3 cm dick ist, das Brett.
2: Also, dass er ordentlich Rückgrat hat, der Dackel.
0: Ja, genau. Der Dackel ist sozusagen als Olivenschiffchen der Käseigel des 21. Jahrhunderts.
1: Inspiriert hat ihn zu seiner Dackelfamilie nur ein einziger Strich, und zwar der von Picasso. Der hat seinen heißgeliebten Dackel Lump so minimalistisch verewigt, das hat den Bremer fasziniert. Und aus nur einem Holze geschnitzt sind nun auch seine Objekte.
0: Picasso braucht 5 Sekunden, ich brauche 5 Stunden.
1: Doch dank Geduld und Handwerkskunst wächst so sein Dackelrudel weiter.
4: Gut, dann machen wir jetzt mal den Dackel, den Deckel drauf auf diese Sendung. Von Heiko gibt es noch die Wetteraussichten und ich wünsche Ihnen noch einen schönen Abend. Machen Sie das Beste drauf. Tschüss.
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0: war wahnsinnig, ja fast schon kriegerische Auseinandersetzung. Und heute läuft so ein Castortransport einfach so durch.
1: Also die Themen sind heute andere, ne? Also ich meine, Klima hat man schon große Demos zu. Es gab Riesendemos gegen den Brexit und auch danach immer wieder, über die dann aber kaum jemand berichtet hat. Ich glaube, die Leute sind doch mehr im Internet mittlerweile unterwegs und agieren das da aus. Man sieht sich nicht mehr so viel in real life.
0: Man geht nicht mehr auf die Straße unbedingt. Ja. Mhm. Ja, wir werden sehen, wie sich das weiterentwickelt. Hier erstmal weiter die Nachrichten aus dem Norden und diesmal von der TV-Schau.
2: Explosion und Wohnungsbrand in Kropp bei Schleswig heute Morgen. Die Druckwelle bringt Fenster und Türen zum Bersten. In der betroffenen Wohnung stirbt ein Mann. 4 weitere Bewohner der Anlage kommen mit Rauchgasvergiftung ins Krankenhaus.
3: Es hat geknallt. Ich habe gedacht, es ist ein Flugzeug abgestürzt. Und ich habe dann nur aus meiner Terrasse geguckt, die gleich wieder zugemacht, weil da draußen, da lagen Töpfe und aus der Wohnung von dem Mann, wo das passiert ist.
2: Ob der Tote auch wirklich der Bewohner ist, kann noch nicht geklärt werden. Denn das Haus ist stark einsturzgefährdet. Ungewiss ist auch, wie es zur Explosion kam. Eine Gasheizung gab es nicht. Aber es ist mindestens eine Gasflasche gefunden worden. Und in der betroffenen Wohnung soll eine Räumung angestanden haben. Nein, das hier ist kein Schrottplatz. Es ist ein Wald zwischen Waren und Godo, direkt am Müritz-Nationalpark. Unbekannte haben vermutlich vergangene Woche mitten auf dem Waldweg tonnenweise ausgekippt, was wie Müll von einer Baustelle aussieht.
4: Das ist schon auch ein Straftatbestand, wegen dem wir jetzt da ermitteln. Und wenn das regulär entsorgt worden wäre, rechnen wir damit, dass es etwa 10.000 Euro gekostet hätte. Also da wollte definitiv jemand richtig Geld sparen.
2: Die Polizei hat die etwa 2 Lkw-Ladungen Müll auf Hinweise durchsucht und unter anderem Kleidungsstücke gefunden. Die Ermittler hoffen außerdem auf Zeugen. Wir hören und sehen ihn fast nie, den Wiedehopf. Dem seltenen Zugvogel fehlen hierzulande die Lebensräume. Warmes, offenes, insektenreiches Terrain ist eben schwer zu finden. Doch in Mecklenburg-Vorpommern im Naturschutzgebiet Marienfließ fühlt sich der Wiedehopf pudelwohl. Seit 2021 stellt der NABU unter anderem auch Nisthilfen auf. Und seitdem hat sich die Zahl der Geschlüpften pro Jahr schon auf rund 150 verdreifacht.
0: Die preisgekrönte Journalistin, Bestsellerautorin und langjährige Auslandskorrespondentin Annette Dittert ist heute unser Gast und Christine Donau macht Lust auf mehr.
5: Wichtigen Geschichten auf der Spur, Journalistin Annette Dittert. Sie zieht es früh hinaus in die Auslandskorrespondentenwelt.
6: Ich stehe hier ca. 500 Meter Luftlinie von der Stelle, wo heute Nacht der Damm gebrochen ist bei Kamien.
5: Ihr reflektierter Blick auf das Ausland überzeugte auch die Jury des Grimme-Preises. Sie berichtet aus Warschau.
7: Ja, es wird weiter gezittert, bis zum Schluss wohl.
5: New York und immer wieder London.
8: Annette Dittert in London.
6: Und in der Tat kommt jetzt der britische Premier, da der keinen Rückhalt mehr in seiner eigenen Partei habe. Die Briten könnten am Ende einen hohen Preis dafür zahlen.
5: Insgesamt 14 Jahre ist sie die analytische Stimme aus Großbritannien in der ARD bis Dezember 2025.
9: Aber ich habe beschlossen, Ende des Jahres bei der ARD in London aufzuhören.
5: Seither hält sie Deutschland via Instagram von ihrem Londoner Hausboot aus über die Insel up to date.
9: So, da bin ich wieder. Heute das Donnerstags-Update wieder vom Kanal.
5: Und gerade hat sie sich ausgiebig mit der Seele Großbritanniens beschäftigt, die ziemlich therapiebedürftig zu sein scheint.
10: Order!
5: Isn't that right, Annette Dittert?
0: Ja, isn't that right, Annette? Ja. Aber toll, die ganzen alten Aufnahmen. Du warst ja fast noch ein Kind, als du angefangen hast.
1: Ja, so gefühlt, das ist eine lange Zeit gewesen.
0: Oder?
1: Ich fand es auch sehr lustig zu sehen. Ja, das war sehr, sehr viel früher und da sah man dann doch noch ein bisschen anders
0: aus. Ja, aber du hast einfach schon so viel gemacht und es waren so viele Stationen, da kommt ja auch einiges zusammen, zumal du auch wirklich oft auf dem Schirm warst. Du warst immer dann, gerade auch jetzt in Großbritannien, als da was los war.
1: Ja, ja, ich habe immer ein bisschen Glück gehabt.
0: Jetzt hast du ein Buch geschrieben, wieder mal, und das heißt Dear Britain. Und so fangen ja normalerweise Briefe an, Liebeserklärungen. Ist das eine?
1: Irgendwie schon. Also es ist, ich schreibe das auch im Vorwort, eine nachdenkliche Liebeserklärung nach 18 Jahren, die ich ja mittlerweile dort lebe. Und die Idee war eigentlich das, was ich in den vielen, vielen Jahren als Auslandskorrespondentin immer nur so angekratzt habe, dass ich das mal vertiefen wollte. Und zwar sowohl für mich als auch für die potenziellen Leser. Und das habe ich auch getan. Und ich glaube, es hat auch ganz gut funktioniert. Jedenfalls kriege ich viel Feedback von Leuten, die Großbritannien gut

0: erkennen und sagen, sie haben trotzdem viel gelernt. Also es geht einfach um Themen wie zum Beispiel diese seltsame ungeschriebene Verfassung. Wie funktioniert das eigentlich, dieses demokratische System, das ja noch über weite Strecken im Feudalismus stecken geblieben ist? Und es klappt trotzdem irgendwie und es ist schon trotzdem auch eine Demokratie. Aber wenn man sich das mal genauer ansieht, dann merkt man einfach auch, wie viel komplexer und komplizierter dieses Land ist, als wir immer so denken. Wenn wir denken, kennen wir alles, Englisch können wir, Downton Abbey, alles klar. Ist eben nicht so. Und das habe ich versucht, mal vertiefend, analytisch zu erklären und zu erzählen, ohne dass es zu langweilig und zu trocken wird.
1: Und du gibst ja auch direkt zu Beginn des Buches ein Bekenntnis ab. Du sagst, ich bin verliebt. London ist meine große Liebe.
0: Ja, war ich. Also ich meine, die Schockverliebtheit, die hat dann irgendwann aufgehört.
1: Aber wie hat die angefangen? Warum bist du überhaupt so der Liebe verfallen?
0: Das ist unheimlich schwer zu sagen eigentlich, wie das ja immer bei solchen. Ja. Es war wirklich so, dass ich kam aus New York zu dem Zeitpunkt, habe mich da ein bisschen gelangweilt. Ich fand das nicht so spannend als Korrespondentenplatz und auch die Stadt nicht so. Fand dieses Englisch schwer zu sprechen, weil das ist ja nicht das richtige Englisch. Und ich kam einfach in London an und wusste, das ist meine Stadt. Und zwar wirklich sehr, sehr schnell. Und habe dann sehr schnell beschlossen, dass ich da bleiben will. Und dann gab es aber natürlich wie bei jeder großen Liebe auch Rückschläge und Realität, die einen einholt. Der Brexit war eigentlich ein Scheidungsgrund. Und jetzt sage ich immer, wir sind jetzt eine alte Ehe. Jetzt ist es einfach so. Ich habe es mal überlegt, nach Berlin zurückzugehen. Ja. Jetzt auch gerade, wo ich dann vorhatte oder schon länger wusste, dass ich aufhören wollte bei der ARD. Und dann habe ich mal einen Sommer da verbracht. Aber am Ende bin ich immer reumütig wieder zurückgekehrt. Und auch wenn man London durchaus an bestimmten Tagen wirklich hassen kann, weil es einem auf den Keks geht manchmal, weil es auch laut ist und das ganze dreckige Geld, was da rumschwirrt, es ist schon der Ort auf der Welt, wo ich mich am wohlsten fühle.
1: Du hast gerade Brexit angesprochen, das war ja 2016, schon wieder 10 Jahre
0: her. 10 Jahre, jetzt.
1: Und in der Zeit warst du gefühlt Tag und Nacht auf dem Sender,
0: ja,
1: auf dem Schirm,
0: so.
1: Oder?
0: Ja.
1: Und hast quasi durchgearbeitet, aber dennoch, Großbritannien hat sich eben losgelöst von Europa. Wie persönlich hast du das genommen und wie sehr hat es dich auch geschmerzt eventuell?
0: Also das war schon auch ein persönlicher Schock, obwohl ich 2016, das Jubiläum ist übrigens nächste Woche, ne, 23. Juni vor 10 Jahren, 2016 wusste ich das schon ziemlich früh, dass es passieren würde. Also das hat mich nicht groß überrascht. Ich habe das auch in einem Videoblog schon vorausgesagt, also da gibt es Beweise für. Das habe ich mir jetzt nicht ausgedacht. Aber es war schon so, dass dann, und deswegen war ich auch so oft auf dem Schirm, ja von 2016 bis 20, 4 Jahre lang, im Parlament, die Abgeordneten, die Tories, die Labour-Leute, dass die alle wirklich gerungen und gekämpft haben. Und eigentlich man immer noch sehr lange gedacht hat, vielleicht kommt der Brexit gar nicht. Vielleicht gibt es doch noch ein zweites Referendum oder vielleicht kommt ein sanfter Brexit. Und am Ende kam der härtestmögliche. Und der kam dann eben Ende Januar 2020. Und das war dieser seltsame Moment, den ich auch im Buch beschreibe, wo ich wirklich das erste und einzige Mal in meiner langen, langen Karriere kurz vor der Live-Schalte plötzlich merkte, ich habe ein Kloß im Hals und ich habe irgendwas in den Augen und dachte, ach du Scheiße.
1: Ja, du hast auch ein bisschen gekämpft und zwar mit den Tränen. Wir haben das natürlich noch mal rausgekramt.
0: Ich glaube, man hat es nicht gesehen, aber mal gucken.
2: Annette Dittert in London vor Number 10 Downing Street. Ja, wir hatten eigentlich damit gerechnet, dass auf dieser Number 10 Downing Street eine Uhr oder sowas ähnliches projiziert wird, um den Countdown zu begleiten.
3: Das tut sie auch und das zeige ich euch jetzt mal. Es ist nämlich gleich soweit. Wir sehen jetzt, es ist 0,59 Sekunden. Noch eine knappe Minute. Es gibt eine digitale Uhr, die auf die Downing Street projiziert ist. Und ja, die zählt jetzt den Countdown runter, bis es in knapp einer Minute dann wirklich soweit ist. Und das ist er. Das war der historische Moment. Großbritannien ist nicht mehr Mitglied der Europäischen Union. Für mich persönlich ein trauriger Moment, für die Hälfte der Briten ein trauriger Moment und für die andere Hälfte ein Freudentaumel. Es gibt jetzt schon, ich höre es, Freudenschreie vom Parliament Square. Aber wie gesagt, das Land bleibt gespalten wie eh und je. Aber jetzt ist es passiert. Die Großbritannien ist raus, ist kein Mitglied der Europäischen Union. Und jetzt wird es weitergehen und man wird sehen, wie die Briten damit ab morgen umgehen.
0: Das war schon, also wenn ich das sehe, das ist immer noch so ein Gänsehautmoment, ja. Also im Negativen. Das war einfach so ein Moment, da wusste ich jetzt oder da wussten wir alle, jetzt ist wirklich vorbei. Und es war ja eben dann der härtestmögliche Brexit, also keiner, der auch noch eine Wiederannäherung schnell zulassen würde, das wusste man ja auch. Also das war schon so ein Moment, also das habe ich sonst auch nie gehabt, wo ich plötzlich gemerkt habe, das betrifft mich auch persönlich. Und das hatte ja dann auch Folgen für uns Europäer in London, weil wir einfach nicht mehr so einfach Sachen bestellen konnten, die ganzen Zollgeschichten. Also ganz abgesehen von den

0: von den wirklich großen finanziellen Schäden, die das für Großbritannien gebracht hat. Mittlerweile gehen Steuerschätzungsinstitute davon aus, dass das zwischen 4 und 6% des Bruttosozialprodukts die Briten gekostet hat. Die britische Finanzministerin hat neulich von 8% gesprochen. Das sind Milliarden und die fehlen überall. Und die meisten Briten heute, 10 Jahre später, sehen auch, dass das ein Fehler war. Aber wie das immer so ist bei Rechtspopulisten, und der Brexit war ja der erste große Ausbruch des Rechtspopulismus, die zerstören Dinge, die wieder aufzubauen, die zu reparieren, also diese Trennung von Europa, das ist ungeheuer schwer. Und darum kämpft Keir Starmer im Moment eben auch leider mit wenig Erfolg, weil das eben nicht so einfach ist.
1: Der britische Premier, der ja auch große Schwierigkeiten hat, aber noch mal kurz zum Brexit. Glaubst du, der ist möglicherweise noch mal rückgängig zu machen oder wird noch mal rückgängig gemacht, wenn doch letztendlich alle oder viele wirtschaftlich vor allem so unzufrieden sind?
0: Das Problem ist, dass die meisten Briten sehen, dass das ein Fehler war. Wie gesagt, das sind auch diejenigen ganz in großem Maße, die damals dafür gestimmt haben. Das andere Problem aber ist, dass man hat jetzt angefangen, darüber zu sprechen, immerhin. Das sind aber alles immer noch so ein bisschen Selbstgespräche der Briten. Das Problem ist, dass Farage, der Rechtspopulist, mit seiner Reformpartei relativ gut in den Umfragen dasteht, mit zweistelligen Umfragewerten. Und der erklärt bei jeder Gelegenheit, dass er jede Wiederannäherung an Brüssel rückgängig machen wird, so sollte er Premier werden. Und deswegen müssten die Briten eigentlich mal mit Brüssel sprechen und einfach mal klären, beziehungsweise mit Brüssel debattieren, ob Brüssel das überhaupt will. Ich meine, die haben auch viele andere Probleme, die EU im Moment. Natürlich würden die Großbritannien grundsätzlich gerne wieder zurücknehmen. Das erzählen dir auch Menschen, die in Brüssel arbeiten. Aber es ist eben schon so, dass solange Farage da im Hintergrund herumlungernd, zumindest das keine große Euphorie verursacht, weil man ja immer damit rechnen muss, dass der ganze Zirkus dann wieder von vorne losgeht in 3 Jahren. Also ich glaube, das wird erst dann möglich sein, wenn es wirklich einen gesamtgesellschaftlichen, parteiübergreifenden Konsens gibt in Großbritannien, dass man zurück will. Und das wird schwierig, solange eine Partei wie die von Nigel Farage eben dort mit guten Umfrageergebnissen im Hintergrund gewissermaßen herumlungert.
1: Und er könnte ja auch aus dem Hintergrund in den Vordergrund kommen, genau. Denn Keir Starmer, der Premier, wie gesagt, muss kämpfen. Und diese Woche könnte sich schon einiges in der Richtung entscheiden.
0: Ja, diese Woche ist eine wichtige Woche in Großbritannien, weil Andy Burnham, der jetzige Bürgermeister von Manchester, zu einer Nachwahl antritt, um ein Abgeordnetenmandat zu erringen, um dann nach London zu reiten als Abgeordneter und Keir Starmer da eben herauszufordern oder vom Thron zu stürzen. Denn nach den sehr schlechten Wahlergebnissen Anfang Mai ist Keir Starmer in der eigenen Partei sehr umstritten. Die haben jetzt einfach da auch die Nerven verloren angesichts des ständigen Drucks von rechts und glauben eben, also die Partei glaubt, dass sie mit einem Andy Burnham, der Kandidat ist, auf den sich alle am ehesten einigen können, dass sie mit dem eben erfolgreicher in die nächste Wahl gehen können. Ich persönlich bin da immer so ein bisschen skeptisch, weil die Probleme sind eben immens und das ist nicht so leicht zu reparieren. Und ich denke immer, lass doch Starmer geräuschlos regieren und fangt jetzt nicht schon wieder so einen Bürgerkrieg an in der Partei. Das hatten wir ja alles bei den Tories. Und Keir Starmer ist ja 2024 gewählt worden, weil man gesagt hat, es reicht uns jetzt mit diesem hysterischen alle 4 Wochen neuer Premier. Und jetzt geht es aber mit Labour schon wieder los. Und das ist nicht gut für das Vertrauen der Briten in die Demokratie. Und ich fürchte einfach, dass auch ein Burnham die Probleme Großbritanniens, die immens sind nach dem Brexit und auch aus anderen Gründen, nicht viel, viel besser oder schneller lösen kann als ein Keir Starmer. Aber man muss es abwarten, wie das jetzt weitergeht. Wenn er in dieser Woche in Makerfield, heißt das kleine Dorf, wo er sein Abgeordnetenmandat bekommt, wenn er da gewinnt, dann wird er ganz sicher in London Keir Starmer herausfordern. Und dann kann es sehr gut sein, dass Keir Starmer im Herbst schon nicht mehr Premierminister ist.
1: Abwarten und dir auf Instagram folgen, wenn da erfährt man ja, da erfährt man, was gerade los ist.
0: Und natürlich auch in der ARD.
1: Und wie das Ganze politisch einzuordnen ist. London ist ja eine der aufregendsten Metropolen und steht für vieles, für Mode auch. Punk, Minirock kommen aus Großbritannien, aber auch der elegante Tweed-Look, der Upper Class. Vieles von dem, was früher modern war, kann man auch heute noch kaufen. Und zwar Vintage, also Secondhand. Ein Trend, auf den vor allem junge Leute stehen und das auch bei uns im Norden. Alicia Elling.
2: Schatzsucher auf der Jagd. Ihre erste Wahl aus zweiter Hand. Ein Nachtflohmarkt in Kiel. Mit dabei Otto, Luzi, Lasse und Lewe. Die Anfang 20-Jährigen organisieren ihre erste Vintage-Modenschau. Sie wissen, vor allem bei der Gen-Z-Generation, also bei etwa 14- bis 30-Jährigen, schlägt das Herz für Retro-Kleidung.
3: Der Ruf von Secondhand-Mode hat sich in den letzten Jahren auf jeden Fall positiv gewandelt. Man merkt, dass es nicht mehr so stigmatisiert ist, so alte Klamotten, die stinken, sondern dass es halt gesellschaftlich auch viel, viel akzeptierter ist. Und jetzt

0: jetzt auch von jungen Leuten halt sehr oft getragen wird.
1: Und warum gibt die junge Generation Mode mit Vergangenheit eine Zukunft?
2: Die meisten Sachen, die alt sind, sind wunderschön. Die sind handgearbeitet. Das ist jetzt maschinell gearbeitet. Aber ich habe ganz viele Sachen, wo viel Handarbeit drin steckt. Und wenn man da ein bisschen sorgfältig mit umgeht, halten die sehr, sehr lange.
3: Da steht ja dann auch immer so eine kleine Geschichte hinter. Und ich finde es immer ganz cool, wenn man die dann weitertragen kann, die Geschichte.
4: Ich finde das halt cool, dass man halt die Klamotten nicht neu kauft, sondern sie wiederverwendet, was auch besser für die Umwelt ist.
5: Gleichzeitig finde ich es auch kritisch, zum Beispiel, dass Secondhand viel teurer geworden ist und Menschen, die früher ausgelacht wurden, weil sie Secondhand getragen haben, es sich jetzt nicht mehr leisten können.
1: Einige Stunden zuvor. Letzte Handgriffe vor der Fashion Show. Otto, Luzi, Lasse und Lewe haben vergangenen Herbst ihren Traum verwirklicht. Ihren eigenen Vintage-Laden in der Kieler Innenstadt. Die 23- und 24-jährigen Studenten wissen, was in ihrem Alter wieder hip wird.
0: Dann geht es jetzt auch wieder richtig in Richtung Farben, also Streifen, Punkte, wilde Muster oder auch Blumenmuster. Das finde ich persönlich ganz toll, weil das ist ja auch mein persönlicher Stil. Und in den letzten Jahren ist es eher so ein bisschen monotoner geworden. Und dass jetzt wieder Farbe wiederkommt, finde ich sehr gut.
1: Ihre Fundstücke kommen aus dem Mutterland der Mode. Mit dem Auto düsen sie regelmäßig zu Großhändlern in Italien und haben die Qual der Wahl.
6: Auf jeden Fall fühlt man sich irgendwann auch mal erschlagen, aber insgesamt weiß man dann, okay, wir wollen den und den groben Stil fahren oder das und das ist gerade so das, was die Leute wollen. Und dann merkt man eigentlich recht schnell, was gut ist und was nicht.
1: Immer dabei der Gang zum Waschsalon. Sowieso, bis Einzelstücke im Laden hängen, gibt's viel zu tun. Dazu kommen für die jungen Gründer Steuerdschungel und Personalplanung.
0: Der Stress und die Verantwortung erdrückt uns schon manchmal. Wir hatten schon so einige schlaflose Nächte.
1: Und trubelige schlaflose Nächte. Mit ihrem Secondhand-Laden wollen die Kieler auch die junge Szene der Stadt beleben. Warum die Gen Z auf Vintage abfährt, hat dabei nicht nur mit Nachhaltigkeit, der Qualität der Kleidung oder ihrer Einzigartigkeit zu tun.
0: Auch Nostalgie spielt damit rein, weil es natürlich so ist, dass unsere Welt heutzutage eine andere ist, als sie es noch vor 30 Jahren war. Und dann kann man sich da noch so ein bisschen reinversetzen, auch wenn man da vielleicht noch gar nicht gelebt hat.
1: Und so wird auch auf ihrer Modenschau Vergangenes aus stabilen Zeiten neu inszeniert. Zu Secondhand gehört natürlich auch der Nervenkitzel.
0: Ich liebe am allermeisten an Vintage Mode das Suchen nach Schätzen. Ich bin so eine ganz große Schatzsucherin. Ich gehe in Kiel auch immer Versteinerungen sammeln. Und wenn ich dann so ein ganz tolles Top entdecke, was mir richtig gut gefällt, dann ist es einfach diese Freude. Und dass man sich dann so durchgräbt und dann immer wieder belohnt wird.
1: Ein gutes Gefühl für den eigenen Bauch und die Umwelt. Und die Gewissheit, Kleidung mit Geschichte schreibt neue Geschichten.
7: Hauptsache bunt. Ich habe das Gefühl, Annette, das könnte auch dein Motto sein.
8: Ja, absolut. Also das hat mir aber schon immer gute Laune gemacht. Also ich habe schon in Warschau solche Sachen angehabt. Ja. Das hat nur in Großbritannien irgendwie plötzlich für die Leute so gepasst. Dass
7: ja, es wirkt so, eine Art, so britisch.
8: Ja, das ist es aber eigentlich. Beziehungsweise es wurde dann immer britischer, weil ich natürlich eben auch die meisten Sachen aus Londoner Vintage-Shops kaufe.
7: Also du kaufst auch Vintage. Wir sehen hier gerade so ein paar Aufnahmen. Alles Vintage.
8: Ja.
7: Also auch in der seriösen ARD bei Schalten trägst du oftmals
8: meistens
7: Secondhand.
8: Ja, weil es ist wirklich so, wie wir gerade im Beitrag gehört haben von dieser sehr netten jungen Frau. Das ist einfach erstens ökologisch besser. Ja. Es ist meistens besser gearbeitet und es macht auch mehr Spaß, da so rumzu. Also das kann ich total verstehen. Ich fahre ja in London immer mit dem Fahrrad meistens und ich weiß genau, wo die guten sind, die guten Läden. Und da halte ich dann immer, man findet auch nicht immer was. Man muss da halt so ein bisschen wühlen. Also, aber meistens, es gibt so Tage, da weiß ich, heute finde ich was. Und das ist schon eine tolle Mode. Und die ist natürlich, dadurch, dass ich das jetzt neuerdings, also seit ich in London bin, eben da kaufe, sind die Sachen schon ein bisschen britischer geworden. Aber diese Art von bunten Durcheinandermustern, die haben mir schon früher gute Laune gemacht.
7: Irgendein Kollege hat mal über dich geschrieben, du bist so ein bisschen wie Pippi Langstrumpf, nur dass du kein Pferd und keinen Affen hast, sondern ein Hausboot
8: das war der
7: und ein Fahrrad.
8: Ja, ja.
7: Aber das Motto, so ich mache mir die Welt, wie sie mir gefällt, zumindest privat, könnte auch deins sein, oder?
8: Naja, ich habe als immer gerne, war immer gerne unabhängig und deswegen war ich auch in den Auslandsjobs immer ganz gut, weil da ist man ja draußen weit weg vom Headquarter und kann ein bisschen mehr machen, was man will, als wenn man jetzt hier im NDR am Schreibtisch sitzt. Ja. Und das hat mir immer ganz gut entsprochen und ich habe eigentlich immer versucht, so Lebensmodelle zu finden, wo ich möglichst unabhängig bin. Und da kam dann eben auch dieses Boot irgendwann in mein Leben, dass ich plötzlich dachte, hey, wenn ich hier leben kann, dann brauche ich kein Geld, dann kann ich auch in London bleiben, wenn ich mal nicht mehr für die ARD arbeite. Und das hat mir einfach eine ungeheure Freiheit und viel mehr Möglichkeiten verschafft.
7: Also eins, wir kennen uns ja schon lange, kann man wirklich sagen, du bist sehr individualistisch.
8: Ja.

0: immer das heißt.
1: Und du hast was gemein mit der Queen, nämlich diesen Faible für bunte Kleidung.
0: Ja.
1: Das hat sie ja durchaus auch gehabt. Hast du sie eigentlich mal persönlich getroffen? Die haben so ein schönes Bild, fast wie so eine Schneeflocke hier in dem weißen
0: Outfit. Ja, ich habe sie mal, also ich habe sie ab und zu natürlich bei Schalten gesehen, wenn wir berichtet haben, aber dann immer sehr aus der Ferne. Ich habe sie einmal, das war wirklich interessant, ganz, ganz kurz vor ihrem Tod noch einmal gesehen, durch Zufall, weil wir nämlich auf der Royal Windsor Horse Show waren und da gedreht haben für ein Feature über was ganz anderes. Ich weiß gar nicht mehr, was das Thema war. Und ich stand mitten auf diesem großen Rasen da vor dem Windsor Schloss und plötzlich kamen so ganz, aber unaufgeregt, so ein paar Leibwachen und Bodyguards an und schoben uns so ein bisschen zur Seite. Und dann kam so ein Jeep durch, also so ein großes Land Rover, keine Ahnung, ich habe keine Ahnung von Autos. Und der hielt dann neben mir und ich gucke runter, da sitzt die Queen.
1: Ganz klein.
0: Ja, ganz klein. Ja. Und die haben sie quasi da noch mal hingerollt. Da war sie, wie gesagt, schon sehr krank und sehr alt. Das ist 2 Jahre her, glaube ich. Um einfach noch mal die Pferde zu sehen. Und das war so rührend irgendwie. Also wir waren, also ich war wirklich ein paar Meter nur weg. Wir haben das dann auch noch gedreht. Und das war ein seltsamer Moment. Ich fand die in dem Moment eigentlich gar nicht so ikonisch. Und das war einfach eine sehr, sehr süße, hauptsächlich an den Pferden interessierte Großmutter.
1: Und an ihren Hunden natürlich.
0: Ja, und ja, die Hunde waren nicht im Auto, glaube ich. Aber auf jeden Fall war das natürlich, das war ganz, das, da habe ich sie wirklich mal ein bisschen aus der Nähe erlebt. Aber normalerweise erlebt man die nie aus der Nähe. Und wer das behauptet, der erzählt Unsinn.
1: Wie sehr hat dich dann ihr Tod mitgenommen oder auch berührt? Ich meine, viele Briten, wir erinnern die Schlangen, wir haben ja auch noch mal die Bilder, die haben ja stundenlang, teilweise ganze Tage gewartet, um persönlich Abschied zu nehmen, sie noch einmal zu sehen in Westminster Hall. Das war unheimlich berührend, diese Bilder.
0: Fast eine Viertelmillion Menschen, die da in London teilweise bis zu 20 Stunden angestanden haben, um sich von ihrer toten Königin noch einmal zu verabschieden. Das sieht man ja hier auch. Ich war auch mit in der Schlange. Das war schon, also diese Woche nach ihrem Tod, als dann der Sarg runter in die Westminster Hall aus Schottland transportiert wurde, das war schon ein wahnsinniger Moment, wo man einfach noch mal gespürt hat, dass eben dieses britische Königshaus auch deswegen so tief verankert ist, auch letztlich so im Unbewussten der Gesellschaft, weil es so eine quasi religiöse Beimischung hat. Also die Königin oder der König, der britische, die werden ja immer noch von Gott eingesetzt. Und diesen, sage ich mal, so quasi religiösen Unterton oder diesen Unterstrom, den hat man da wirklich gespürt. Das war schon irre. Ich bin dann auch in die Westminster Hall rein. Also ich habe nicht die ganze Zeit anstehen können, weil wir ja berichten mussten. Aber die haben dann einige Journalisten durch so eine Hintertür reingelassen. Und ich habe mir das dann da angesehen. Und das erzähle ich auch in meinem neuen Buch, also was das für ein Moment war, wo man das gespürt hat, dass da wirklich plötzlich so das Volk eins wurde im Angesicht dieser toten Königin. Das klingt jetzt fast so ein bisschen verquast, aber das ist ein ganz wichtiger Aspekt, der eben auch mit der Rolle, auch mit der Macht des Königshauses zu tun hat und auch diese politische Rolle, die wir ja hier immer völlig unterschätzen, dass die ja ein ganz wesentlicher Teil in diesem staatlichen Gefüge ohne geschriebene Verfassung sind, also dass die Königin oder der König im Prinzip sowas wie die verfassungspolitische Notbremse ist. Also in sehr, sehr außergewöhnlichen Situationen müssen und können die zustimmen oder auch nicht. Und das sind alles Dinge, die ich eben auch in dem Buch noch mal so genauer recherchiert und versucht habe zu verstehen, weil wir ja oft immer nur so den Pomp and Circumstance berichtet haben im Aktuellen und so genau nicht erklären konnten, woher das eigentlich kommt, diese vielbeschworene Stabilität, die dieses Königshaus der Nation verleihen kann. Und das hat eben aus meiner Sicht 2 Gründe. Einmal diese religiöse Aspekt des Königshauses und zum anderen eben, dass sie auch ein wichtiger Teil dieses staatlichen oder demokratischen Gefüges sind, trotz allem und obwohl es eigentlich eine konstitutionelle Monarchie ist.
1: Einmal England, immer England. Sabrina Pfeiffer hat eine Frau getroffen, der geht so ein bisschen wie dir. Sie liebt alles Britische, vor allem die Tea Time. Und die zelebriert sie gerne auch mit anderen stilecht, selbst in ihrer Heimat Ostholstein.
2: Mitten in Ostholstein weht ein Hauch von Great Britain. Für Diana Lehnert ist der Union Jack mehr als nur Dekoration. Er bringt ein Stück britisches Lebensgefühl nach Norddeutschland. Wie groß ihre Liebe zur Insel ist, zeigt sich nicht nur bei ihr zu Hause. Die Cassé-Dorferin hat sich ihr eigenes kleines Königreich geschaffen. Very British und mit viel Liebe zum Detail. Angefangen hat alles vor rund 30 Jahren mit einer Rundreise.
3: Dann ging das los, wirklich low budget, wir waren jung, sind wir mit einem Ford Fiesta losgefahren, 10 Tage. Wir haben im Auto geschlafen, wir haben in öffentlichen Schwimmbädern geduscht, also wirklich Abenteuer pur. Und so habe ich dann mein Herz an England verloren. Heutzutage schlafe ich nicht mehr im Auto und dusche nicht in öffentlichen Schwimmbädern, aber die Liebe ist geblieben.
2: Wie viele tausende Kilometer sie auf britischen Straßen zurückgelegt hat, kann sie längst nicht mehr sagen. Zur Orientierung dienen nur noch die Kringel auf ihren Landkarten.
3: Ich habe irgendwann vor vielen Jahren mal angefangen, immer jeden Ort, durch den ich durchgefahren bin, einzukringeln. Und habe ja dadurch jetzt diesen schönen Überblick. Und wenn es dann eben Stellen gibt, hier ist jetzt wieder viel. Aber wenn ich dann mal was habe, wo ich sage, ach hier, da warst du irgendwie noch gar nicht, dann ist das eben das nächste Projekt, dann fahre ich dahin. Und auch immer der Nase nach. Das heißt, ich nehme mir keinen Reiseführer, ich suche mir nicht raus, da fahre ich jetzt hin und da ist dieses Museum und das Castle, sondern ich fahre immer in die kleinsten Straßen einfach rein. Das sind die schönsten Straßen und da habe ich die tollsten Sachen entdeckt.
2: Mehrmals im Jahr reist die 58-Jährige ins Vereinigte Königreich. 2016 wäre sie beinahe ausgewandert, doch der Brexit im selben Jahr verunsicherte Diana und sie blieb. Stattdessen bringt sie mit traditionellen Tea Times britische Lebensart nach Norddeutschland.
3: Ja, herzlich willkommen. Schön, dass Sie da sind zu unserer Tea Time hier in Eutin.
2: Diana hat in England etliche Tea Times miterlebt. Die Geschichten, die sie dabei kennengelernt hat, serviert sie ihren Gästen gleich mit.
3: Tatsächlich ist es da zwischen den Grafschaften Devon und Cornwall auch zu ein bisschen Streit gekommen. Wie isst man denn die Scones jetzt richtig? Macht man da zuerst die Clotted Cream drauf und dann die Marmelade? Das ist mein Favorite. Oder umgekehrt, erst die Marmelade und dann ein Klecks von der Clotted Cream obendrauf. Das wird da richtig heiß und hitzig diskutiert. The Devon Way ist Clotted Cream first und dann Marmelade. Cornish Way ist es umgekehrt. Also ist tatsächlich richtig ein Kult entstanden.
2: Der britische Charme und die Leckereien kommen gut an.
4: Auf jeden Fall. Auf jeden Fall. Das ist ungewohnt. Man macht das, also ich mache das sonst nicht so und fühlt sich schon richtig ein bisschen britisch an.
5: Ich fand das sehr interessant mit den verschiedenen Teesorten. Dieses Zelebrieren mit dem Aufgießen und so.
6: Ja, man muss sich die Zeit nehmen. Essen ist ja nicht nur Nahrungsaufnahme, sondern das ist ja auch oft eine Kultur. Ne? Und wenn man die Möglichkeit hat, so eine tolle Tea Time zu machen, dann ist es schon grandios.
2: Zurück in Kasseedorf geht es für Diana direkt eine Etage tiefer. Eine Bestellung muss noch gepackt und verschickt werden. Zwischen Souvenirs, britischen Spezialitäten und allerlei Kuriositäten betreibt sie einen Online-Shop. Natürlich darf auch hier eine Prise royalen Flairs nicht fehlen.
3: Das ist der Hoflieferant des Königshauses und mir gefiel die Geschichte dahinter. Und ich war auch schon 6-mal dort in der Fabrik. Die haben ein Marmeladenmuseum, die haben eine Plantage, da kann man mit dem Traktor drüber fahren. Also ich habe mir das alles vor Ort angeguckt und das fand ich so sympathisch.
2: Ja, für ein bisschen England-Feeling muss Diana Lehnert schon längst nicht mehr nach Großbritannien reisen.
1: Ja, du siehst, Annette, you're not alone. Auch bei uns gibt es Britain Lovers.
7: Ja, wobei ich kein Tee
1: Herrliche
7: trinke.
1: Tasse gerade.
7: Gar keinen
1: Herrlich Schaum. Nicht.
7: Nee, ich bin Kaffee.
1: Du bist Kaffeetrinkerin.
7: Und ich finde diesen Tee, vor allem wenn er dann auch mit Milch verdünnt wird, das ist nichts für mich. Und diese Scones kann ich auch nicht essen. Davon wird mir einfach schlecht. Aber es ist sehr niedlich und es ist ein tolles Ritual.
1: Also du bist nicht britisch durch und durch, obwohl du mittlerweile auch den britischen Pass hast.
7: Ja, also britischen Pass kann man auch ohne Scones haben. Und ja, den britischen Pass, den habe ich einfach, letztes Jahr habe ich den dann doch beantragt, nachdem Deutschland endlich doppelte Staatsbürgerschaften erlaubt hat. Das hätte ich sonst schon viel eher gemacht, weil ich eigentlich schon ziemlich lange, im Grunde seit dem Brexit, die britische Staatsbürgerschaft haben wollte, weil ich ja immer wusste, ich will da bleiben. Und irgendwie will man dann auch richtig dazugehören. Also ich hatte als EU-Europäerin natürlich, die lange da gelebt hatte, so eine Settled Status, heißt das, so eine Art unbegrenzte Aufenthaltsgenehmigung. Aber das ist eben nur eine Nummer im Computer. Und ich dachte immer, eigentlich möchte man dann auch wirklich Britin sein. Und das war schon ein komischer Moment, als ich dann wirklich endlich nach vielen Tests und vielen bürokratischem Hin und Her bei dieser Einbürgerungszeremonie in so einem großen Rathaus in Marylebone saß und dann auf den König schwören musste. Das war schon lustig. Aber
1: ich glaube, dann die Beamtin auch gesagt hat, now you're one of us.
7: Jetzt das war total rührend. Ja, also diese Einbürgerungszeremonie, die war genau das, was man so, die war witzig, das war ein bisschen Stand-up-Comedy und gleichzeitig so warmherzig, wie die Briten eben schon auch sind. Das ist immer so ein Klischee, aber es ist schon was dran. Ich glaube, die deutschen Einbürgerungszeremonien sind auch ganz süß, aber so witzig, warmherzig und selbstironisch, wie die war, ist es, glaube ich, hier nicht.
1: Und wenn man dieses Bild hier sieht, versteht man ja auch, warum du da bleiben möchtest in London.
7: Ne?
1: Du lebst nämlich auf einem dieser Hausboote.
7: Ja.
1: Und das ist dein fester Wohnsitz. Das ist kein Wohnsitz, sondern das ist wirklich deine Hauptwohnung. Und die ist wie groß?
7: 16 Quadratmeter oder 17. Ich habe das nie so ganz genau nachgesehen. Aber sehr klein.
1: Und da passt alles rein, was du brauchst?
7: Ja.
1: Bett, Wanne, Dusche?
7: Das ist wie so, also später hat man das dann Tiny House genannt. Ich bin da ja schon 11 Jahre, da war das noch kein Trend. Also das ist einfach ein kleines Mini-Haus und das funktioniert.
1: Also ein Hausboot.
7: Ja, ja, also Tiny House ist sozusagen, genau, der Trend, der dann später kam. Aber das sind Kanalboote, das sind diese langen, schmalen Boote, die sehen hier breiter aus, als sie sind. Die sind alle immer nur 2,30 breit, also man kann gerade so die Arme ausstrecken. Und bei meins ist ein bisschen höher als die anderen, das heißt, man kann richtig gerade stehen und das geht.
1: Du hast deins ja auch selbst entworfen,
7: genau,
1: und bauen lassen in einer Werft in Nordengland. Wie kam das?
7: Das kam so, dass ich ursprünglich aus einer Laune und einem Gin Tonic zu viel an einem Sonntagnachmittag ein altes Wrack da gekauft hatte. Ja. Ich hatte mal eine lange Reportage, so eine Doku über diese Boote gemacht. Ja. Also ganz am Anfang, als ich nach Großbritannien kam und habe dann an dieser Ecke in London mich mit Leuten angefreundet. Da haben wir auch gedreht ursprünglich und dann habe ich eben mal so ein, ja, relativ idiotisch so ein altes Wrack gekauft. Das kennst du noch.
1: Da ja, warst
7: du
1: ich war mal. Emily.
7: Emily hieß die.
1: Sehr romantisch.
7: Die ist irgendwann implodiert, die Elektrik war kaputt, abgesoffen. Und dann habe ich gedacht, jetzt reicht's. Und dann hat mir aber ein Freund gesagt, du kannst doch eigentlich, du hast so ein tolles Mooring, also so einen tollen Liegeplatz. Geh doch und bau dir doch ein neues und behalt den Platz. Und dann habe ich gedacht, das ist eigentlich eine tolle Idee. Und habe dann auf demselben Footprint, also in derselben Größe, eins designt, das ein bisschen höher, minimal breiter ist. Und das haben die dann wirklich von Hand gebaut in Nordengland, Wahnsinn, auf einer Werft. Und das war schon sehr romantisch, muss ich sagen.
1: Und du hast dann auch über die Kanäle, man kann die ja auch bewegen, die Boote.
7: Ja, ich habe es dann runtergefahren und habe es dann ausgebaut in einem Sabbatical. Und
1: kannst
7: ich wollte
1: du selbst
7: eigentlich
1: fahren?
7: Ja, ja, klar. Ach. Ich habe es gerade wieder nach Uxbridge gefahren. Weil das ja alle 3-4 Jahre muss das ja überholt werden, muss das aus dem Wasser, dann muss der Bauch neu geteert werden. Und das ist immer eine ziemliche Aktion, weil das
1: die aber das nächste ist ja unheimlich lang und dann steuerst du und fährst diese lange Schnauze da vor dir.
7: Wahnsinn. War im März im Regen das letzte Mal. Das geht aber. Ja. Ich meine, das sind ja Stahlboote, das ist wie ein Autoscooter, wenn du irgendwo vorfährst, passiert ja nichts.
1: Dir nicht, dem anderen
7: eventuell schon. Ja, du darfst nicht in so ein Plastikboot fahren, das ist keine gute Idee.
1: Aber wenn das Stahl ist, dann kann ich mir vorstellen, ist es im Sommer wahnsinnig heiß und im Winter saukalt.
7: Nee, also kalt ist es gar nicht, weil ich habe einen kleinen Kohleofen und ich habe Fußbodenheizung und Double Glazed Windows, man nennt es den German Palace. aber es ist feucht im Winter und wenn es heiß ist richtig, das ist wirklich schwieriger, weil das kriegt man nicht weg. Mhm. Und im letzten Sommer waren es fast 35 Grad eine Woche lang und dafür ist erstens London nicht gemacht. Da sind aber auch diese Boote nicht für gemacht. Und dann wird es echt schwierig, weil wenn es nachts 40 Grad in so einem Stahlkocher sind, dann
1: kochst du auch.
7: Ja, dann kochst du auch. Und das war wirklich, also das ist mir ein bisschen unklar, wie man das auf Dauer lösen soll. Aber da gibt es natürlich auch Ideen. Also Nachbarn von mir haben jetzt angefangen, oben auf ihre Dächer Begrünungen und mit so Bewässerungsanlagen. Also da wird uns auch was einfallen. Aber das ist viel schwerer, sich vor der Hitze zu schützen auf so einem Boot, als vor der Kälte im Winter.
1: Und weil du gerade sagst, Nachbarn, man ist ja sehr eng beieinander. Es ist eine richtige Community. Da ist schon besser, man mag sich auch, ne?
7: Ja, man muss zumindest sich in Ruhe lassen können. Also das können aber die Engländer sehr gut. Also dieser Respekt, diese respektvolle Distanz und nicht immer gleich in Konflikt gehen, wie wir das vielleicht machen würden, wir Deutschen, das beherrschen die viel besser als wir. Das habe ich da auch gelernt, dass man einfach vieles einfach so gelassen sein lässt und nichts alles thematisiert und nicht alles austragen muss, sondern es einfach übersieht manchmal oder lächelt, wenn einem auch nicht dazu. Aber es ist schon so, dass wir uns alle eigentlich sehr gut verstehen und dass auch einfach, wenn man auf solchen Booten lebt, einfach man sich gegenseitig helfen muss. Mhm. Also wenn ich zum Beispiel weg bin, dann gucken meine Nachbarn, ob das auch ordentlich verteut ist, wenn ein Sturm war. Jetzt, wo ich so lange auf der Lesereise war, war einer meiner Nachbarn wirklich super nett, hat die ganze Zeit die Blumen und den Garten.
1: Ja, du hast nämlich einen kleinen Garten.
7: Ja, da ist ein Garten am Bürgersteig quasi. Ja. Und also das ist schon sehr rührend und das ist auch einer der Gründe, warum ich da so gerne lebe. Man lebt im Grunde wirklich wie auf einem kleinen Dorf. Auf dem Land und dann aber doch mitten in London. Und das ist natürlich schon sehr
1: schön. Und so pittoresk, das ist schon schön. Und apropos Leben auf dem Hausboot, das kann man natürlich auch hier bei uns machen. Vielleicht nicht ganz so schön optisch. In Hamburg geht's. Nils Eigenwillig war bei Transport und Taufe dabei.
8: Hoffen wir mal, dass das so läuft. Es kann ja relativ viel kaputt gehen oder relativ viel schief laufen.
9: Wenn nur eine Kleinigkeit schief geht, dann kann es gleich ziemlich große Auswirkungen haben.
10: Das muss halt alles passen, so, ne? Das muss alles sitzen.
11: Ja, raus! Raus!
12: 2 Stunden zuvor. Für Schiffbauingenieur Michael Oehmke ist heute ein ganz besonderer Tag.
10: Heute wird das nächste Hausboot von uns gekrant. Und wir sind ganz aufgeregt, weil man baut da so 5 Monate dran und dann plötzlich lernt es fliegen und landet im Wasser. Der Kran baut sich jetzt auf, der kriegt jetzt noch Gewichte als Gegengewicht zu dem Boot. Das ist auch so der größte Kran, der hier gerade so

0: Auf den Hof passt.
1: In Hamburg-Harburg am Kanal Diamantgraben baut Michael Oemke mit seinem Team seit 7 Jahren Hausboote. Das 18. die Limicole.
0: Hausboot ist eben natürlich mobil, das hat was von Freiheit. Und wenn man das einmal gemacht hat, dann verliebt man sich meist drin. So geht es mir auf jeden Fall.
1: Aline und Sanna haben das Boot bauen lassen.
2: Weil das eine gute Möglichkeit ist, mal raus aus der Stadt zu kommen, irgendwie in die Natur zu fahren, das Wasser zu erleben.
3: Ausflüge machen zu können am Wochenende. Morgens aufzuwachen und nur Wasser um sich herum zu haben, ist einfach ein Traum.
1: Der Preis ca. 350.000 Euro für 48 Quadratmeter Wohnfläche. Komplett ausgebaut ist das Boot noch nicht. Das passiert nach der Kranung. So spart man Gewicht. Bauleiter Christian Willert kümmert sich darum, dass heute alles richtig sitzt.
4: So. Ja, ich denke mir gerade, der aufregendste Moment ist, dass der Kran das Boot hochkriegt. Genau. Das ist manchmal so ein bisschen die Frage.
1: Dafür spannt man Gurte ums Boot und hängt sie an 2 Trägern ein.
4: Müssen wir drehen, ne?
1: Alles sitzt. Kurze Absprache mit dem Kranführer.
4: Machen ganz langsam.
5: Ja, das so und so. Ja. Langsam ist schneller.
1: Und dann kann's losgehen. Rund 12 Tonnen wiegt das Hausboot. Geschafft.
0: Ich bin einfach sehr froh, dass wir nichts touchiert haben oder kaputt gemacht haben. Das geht nämlich sehr einfach bei sowas.
1: Jetzt kommt noch die Jungfernfahrt. Das Hausboot wird zu seinem Liegeplatz gebracht. Für alle die erste Fahrt. Auch das klappt.
0: Sehr gut. Das reicht auch an Aufregung heute. Ja, richtig gut.
2: Sieht so schön aus.
0: Ja.
1: Aber eine Sache fehlt noch. Die Taufe.
2: Und damit, ja, taufen wir jetzt das Boot
3: auf die
2: Limicole.
3: Limicole.
1: Die Limicole soll die erste richtige Fahrt in ein paar Wochen nach Berlin antreten.
6: Sieht ganz anders aus, aber erfüllt natürlich auch seinen Zweck, nämlich Leben und Fahren auf dem Wasser. Ja, und das ist so, ja toll.
7: Ja, das ist so wie alles in Deutschland praktisch und gut und funktioniert. Und
6: dafür können die richtig stehen.
7: Genau, die können richtig stehen.
6: Und haben wahrscheinlich auch eine Heizung, die sie anmachen können.
7: Das ist natürlich nicht ganz so
6: romantisch. Nee, ist nicht ganz so romantisch wie bei euch am Kanal, das stimmt. Morgen geht's ja zurück, freust du dich?
7: Ja.
6: Was machst du als erstes, wenn du wieder da bist?
7: Als erstes kontrolliere ich, ob mein Nachbar wirklich die Hortensien ordentlich
6: gegossen hat.
7: Nein, also es ist einfach jetzt, ich war fast 3,5 Wochen unterwegs mit einer kurzen Pause. Da kriegt man dann schon ein bisschen Heimweh. Ich möchte einfach mal wieder zu Hause sein. Und das Erste, was ich machen werde, ist, glaube ich, einen Kaffee trinken, auch für Emilia.
6: Ja, man sieht es ja manchmal, weil du machst ja ganz tolle Instagram-Reels, Filme, wo du donnerstags immer so ein Update machst. Das heißt auch Donnerstags-Update über die britische Politik, aber auch ein bisschen mit privatem, unterhaltsamen Einschlag, so Annette Dittert-Style. Ja. Und da kann man ja ein bisschen sehen, wie du da Kaffee trinkst, zum Beispiel auch auf deinem Boot.
7: Ja, das war eigentlich nur so ein Gag. Als ich im Dezember aufgehört habe bei der ARD, habe ich einmal ein Reel gemacht und habe gesagt, tut mir leid, aber ich habe jetzt mich entschieden, Freelance zu arbeiten und als Freie von hier zu arbeiten. Und habe dann am Schluss, damit das Video nicht so traurig wird, habe ich dann am Schluss gesagt, aber ich melde mich donnerstags von hier. Das war ehrlich gesagt gar nicht so ernst gemeint. Und plötzlich hatte ich 100.000 Follower mehr. Und die sagten alle, oh, wir freuen uns auf Donnerstag. Und dann, ja, und seitdem mache ich das. Und ich muss aber sagen, es hat wirklich, auch wenn es gar nicht geplant war, es macht wahnsinnig viel Spaß. Und ich kriege so viel Feedback. Und es ist eben auch ein bisschen direkter, als wenn man Fernsehen macht oder eine Tagesschau macht, wo man eben immer nur in die Kamera guckt, in das schwarze Loch, aber sogar keinen direkten Kontakt oder nur selten hat mit seinen Followern, Zuschauern oder was auch immer. Und das ist echt schön jetzt. Es war, wie gesagt, überhaupt nicht so geplant. Das wird auch nicht das Letzte sein, was ich aus London jetzt als Freie machen werde. Also ich will weiter berichten von dort, aber in anderen Formen, auf meinen eigenen Kanälen sozusagen.
6: Aber das ist doch Good News. Du bleibst uns als Expertin auf jeden Fall erhalten.
7: Ja, ja,
6: wir werden ganz viel von dir über Großbritannien weiterhin erfahren.
7: Das ist schön. Der Plan, ja.
6: Annette, danke auch für dieses wunderbare Buch. Macht Spaß zu lesen. Dear Britain, eine Liebeserklärung, dann doch. Man erfährt vieles. Und morgen kommt auch ein spannender Schriftsteller. Kennst du vielleicht Thomas Brussig, auch Drehbuchautor. Auch er hat ganz viel zu erzählen. Wäre schön, wenn Sie dabei sind. Und hier geht es jetzt weiter mit Ihrem Landesprogramm. Und wir sagen tschüss, bis morgen.
7: Tschüss.
6: Goodbye.
7: See you then.
6: Dankeschön.

0: Aber toll. Mhm. Was ist denn da drauf?
1: Na, du und ich, wie wir aus dem Fenster gucken und einen Regenbogen sehen.
0: Oh, das klingt aber super. Darf ich es mal sehen?
1: Ja, bitteschön.
0: Oh, ja, genau. Du und ich und wie wir aus dem Fenster schauen.
1: Genau.
0: Und was ist das?
1: Wie, was ist das? Das ist der Regenbogen, das habe ich doch gerade gesagt.
0: Oh, Elmo, das ist aber noch nicht ganz richtig.
1: Doch.

0: stimmt schon. Aber die Form, ich guck mal, das ist ja kein Bogen. Das ist ja ein Dreieck.
1: Ein Dreieck?
0: Ja, guck. Eins, zwei, drei Ecken. Und ein Regenbogen hat keine Dreiecken.
1: Nein? Das wusste ich gar nicht.
0: Macht ja nichts. Ja,
1: da habe ich mich wohl vermalt.
0: Ja. Ja,
1: warte, Julia, ich bring das wieder in Ordnung.
0: Okay. Ja.
1: So, da bin ich auch schon wieder. Jetzt ist es schön. Sieh mal. Du und ich und ein wunderschöner Regenbogen.
0: Aber Elmo, der Regenbogen ist leider immer noch nicht richtig.
1: Was? Wieso? Du hast gesagt, ein Regenbogen hat keine drei Ecken. Und das hier sind eins, zwei, drei, vier Ecken. Genau.
0: Das stimmt, Elmo. Das ist ein Viereck. Aber ein Regenbogen hat keine vier Ecken.
1: Wirklich nicht? Mm-mm. Ich bin gleich wieder da. Gib mir das mal hier. So. Das Einzige, was mir als Form noch eingefallen ist. Das ist bestimmt auch wieder falsch,
0: na,
1: oder?
0: Zeig mal her. Nein, Elmo, das ist genau richtig. Hm? Genau das ist ein Regenbogen.
1: Ja? Mhm. Stimmt das auch wirklich?
0: Ja, natürlich stimmt das. Warum sollte das nicht stimmen?
1: Naja, es kann ja sein, dass du das nur sagst, damit ich nicht traurig bin.
0: Ach, Elmo. Aber wenn du mir nicht glaubst, dann, dann schau doch mal aus dem Fenster.
1: Aha. Hä? Hey, da ist ja ein Regenbogen. Mhm. Genau wie auf meinem Bild.
0: Ja, genau wie auf deinem Bild. Ganz ohne Ecken.
1: Ja. Aber egal, ob mit Ecken oder nicht, das Schönste an einem Regenbogen sind die Farben.
0: Das stimmt.

0: arbeiten.
1: Ernie, was machst du denn da?
2: Oh, hey, Bert, alter Kumpel, ich male ein Bild.
1: Ja, das sehe ich, aber was malst du da?
2: Streifen, Bert.
1: Streifen?
2: Oh ja, Streifen. Weißt du, ich liebe Streifen. Schau hier, die liegen alle lustig aufeinander, fangen an der einen Seite an und hören auf der anderen Seite wieder auf. Genau wie bei meinem Pullover.
1: Mhm. Oh ja, ich sehe es, Ernie. Sehr gut getroffen. Und weißt du was?
2: Was denn?
1: Ich liebe auch Streifen.
2: Wirklich, Bert?
1: Oh ja, Streifen sind meine Lieblingsmuster. Oh. Schau mal hier, mein Pullover, der hat ebenfalls Streifen. Hm. Ernie, magst du die nicht auch malen?
2: Oh, tolle Idee, Bert. Mhm.
1: Ja.
2: So.
1: Ernie, was ist denn los? Du wolltest doch die Streifen von meinem Pullover malen.
2: Schon, Bert, aber irgendetwas stimmt nicht mit deinen Streifen.
1: Stimmt nicht? Mm-mm. Was soll denn bitte schön mit meinen Streifen nicht stimmen? Mit denen stimmt alles. Sie fangen hier oben an und gehen runter bis da. Guck.
2: Das ist es, Bert.
1: Das ist was, Ernie?
2: Deine Streifen gehen in die falsche Richtung, nämlich von oben nach unten und nicht von einer Seite zur anderen.
1: Natürlich gehen sie von oben nach unten. Das nennt man senkrecht. Deine gehen von einer Seite zu der anderen und das nennt man waagerecht. Aber Streifen sind Streifen.
2: Senkrecht? Waagerecht? Sehr interessant, Bert. Ich weiß nur nicht, ob ich senkrechte Streifen malen kann.
1: Aber natürlich kannst du das, Ernie. Glaub mir, Streifen sind Streifen.
2: Mhm. Ich weiß nicht, Bert. Könntest du dich vielleicht etwas anders hinstellen?
1: Wie anders?
2: Naja, wenn deine Pulloverstreifen etwas waagerechter wären, dann würde es mir vielleicht leichter fallen, sie zu malen.
1: Oh.

0: Ernie. Na gut. In etwa so?
1: Nur noch etwas waagerechter, Bert. Dann wird es ein richtig gutes Bild.
0: Oh, Ernie, ich kann nicht waagerechter, sonst falle ich hin.
1: Warte, Bert. Ich helfe dir.
0: Ernie, ich brauche keine Hilfe.
1: Komm mal her, Bert.
0: Was machst du denn da?
1: Kurz hier, Ernie, mach doch mal bitte. Still. Oh ja. Oh, so geht's, Bert. Jetzt sind deine Streifen richtig rum.
0: Ernie, das kann doch nicht dein Ernst sein. Oh, dann mach wenigstens schnell, ich kann mich kaum halten.
1: Einen Moment noch, Bert. Ich hab's gleich.
0: Wie lang denn noch, Ernie?
1: Ich bin gleich so weit.
0: Och.
1: So, und fertig. Oh, hübsch, oder? Gefällt's dir, Bert?
0: Ja, schon, aber jetzt sind meine Streifen ja auch waagerecht.
1: Oh, stimmt. Aber hey, schau dir das mal an, Bert. Man kann das Bild auch einfach drehen und schon sind deine Streifen senkrecht. Du hättest dich gar nicht so unbequem hinlegen brauchen, Bert. Denn weißt du, Streifen sind Streifen.

0: Hallo, ich bin Henry, ich bin 9 Jahre alt und ich finde es toll, draußen unterwegs zu sein. Wandern ist voll öde, aber es gibt hier auch noch viele andere Sachen, die man machen kann. Man kann sich durch Bäume durchschlängeln. Beim Slalom um die Bäume muss man sich konzentrieren, damit man keinen Baum umrennt und damit man nicht hinfällt.
1: Juhu! Springen macht Spaß!
0: Zickzack hüpfen. Dabei springt man von links nach rechts und von rechts nach links. Beim Balancieren muss man einen Fuß vor den anderen setzen und das Gleichgewicht halten, was eigentlich am besten geht, wenn man die Arme ausstreckt, wie so ein Vogel.
1: So kommt man auch vorwärts.

0: Guck mal, da ist eine Kellerassel. Die bewegt sich ganz anders als wir. Die hat nämlich viel mehr Beine.
1: Kleine Baby-Nacktschnecke. Hallo. Na, wie geht's?
0: Die ist mir zu langsam. Ich kann schneller laufen.

0: Das müsst ihr auch mal ausprobieren. Das hier sind noch Blätter aus dem Herbst. Und hier kommt schon der Frühling durch. Das wird mal richtig grün. Am coolsten finde ich Klettern. Das ist richtig hoch. Ich laufe wie ein Käfer. Nur auf dem Rücken. In der Natur unterwegs zu sein, macht echt Spaß. Aber es macht auch hungrig. Tschüss!
1: Ach, ein herrlicher Tag ist das heute. Genau richtig, um ein leckeres Eis zu essen. Und ich weiß auch schon genau, was ich möchte.
2: Schönen guten Tag, mein Herr.
1: Oh nein, auf jeden Fall nicht ihn. Ausgerechnet Sie schon wieder.
2: Stets zu Ihren Diensten. Ich bringe Ihnen jedes Eis, das Sie wollen.
1: Na, wenn Sie meinen, dann nehme ich ein Maracuja-Mandel-Schokosplitter-Rhabarber-Ramquittencreme-Zitronen-Sabayone-Eis mit Sahne, bitte.
2: Maracuja-Mandel-Schokosplitter-Rhabarber-Ramquittencreme-Zitronen-Sabayone-Eis mit Sahne. Kommt sofort, mein Herr.
1: Vielleicht wird es ja gar nicht so schlimm mit ihm wie sonst.
2: So, mein Herr, hier ist es auch schon. Ihr Maracuja-Mandel-Schokosplitter-Rhabarber-Ramquittencreme-Zitronen-Sabayone-Eis mit Sahne.
1: Oh, danke. Das sieht ja sehr appetitlich aus.
2: Oh nein! Der Tisch wackelt.
1: Ja, aber das macht doch nichts. Das stört mich nicht.
2: Charlie, Tisch 4 wackelt schon wieder. Wo sind die Holzklötze?
1: Ja, aber ich möchte doch nur mein Maracuja-Mandel-Schokosplitter-Rhabarber-Ramquittencreme-Zitronen-Sabayone-Eis mit Sahne genießen.
2: So, mein Herr. Jetzt wird der Tisch gleich nicht mehr wackeln.
1: Was?
2: So.
1: Oh Mann, ich hoffe, das klappt.
2: So. Sehen Sie, der Tisch wackelt nicht mehr.
1: Aber der Tisch steht jetzt total schief.
2: Schief? Finden Sie?
1: Ja.
2: Na bitte, wenn Sie meinen, der Gast ist König. Das haben wir gleich.
1: Oh nein! Geht das dann jetzt schon wieder los?
2: So. Zufrieden, mein Herr?
1: Aber jetzt steht der Tisch ja schief zur anderen Seite.
2: Aber das kann doch gar nicht sein. Vielleicht sehen Sie schief, mein Herr.
1: Unerhört.
2: Aber gut, wenn Sie meinen, der Tisch steht schief, ich werde das natürlich sofort beheben.
1: Aber wenigstens komme ich jetzt an mein Eis ran.
2: Na, sind Sie jetzt zufrieden?
1: Oh, von mir aus, wenn ich doch jetzt nur endlich mein Eis essen könnte.
2: Moment mal, der Tisch wackelt ja. Wie kann denn das sein?
1: Oh, da ist sicher ein Bein kürzer als die anderen. Aber wirklich, das ist vollkommen egal, das stört mich nicht.
2: Der Gast ist König.
1: Ich glaube das nicht. Ich glaube das einfach nicht.
2: So. Ich weiß, was Sie jetzt sagen werden.
1: Ich sage gar nichts mehr.
2: Der Tisch steht schief.
1: Oh nein. Es war so ein herrlicher Tag. Und ich wollte doch nur mein Maracuja-Mandel-Schokosplitter-Rhabarber-Ramquittencreme-Zitronen-Sabayone-Eis mit Sahne genießen. Und dann kommt dieser Kerl und isst...
2: Fertig!
1: Was?
2: Der Tisch ist gerade und... Er wackelt nicht mehr.
1: Aber wie soll ich denn jetzt mein Eis essen? Das ist doch viel zu hoch. Da komme ich doch gar nicht mehr dran.
2: Kein Problem. Dafür habe ich etwas.
1: Was machen Sie denn jetzt mit der Leiter?
2: Ich mache gar nichts, mein Herr. Sie klettern jetzt die Leiter hoch und genießen ihr leckeres Maracuja-Mandel-Schokosplitter-Rhabarber-Ramquittencreme-Zitronen. unser Mayone-Eis mit Sahne. Oh, die Leiter wackelt ja.
1: Was?
2: Kein Problem, das behebe ich sofort. Charlie, wir brauchen noch der Klötzchen.
1: Das darf doch alles nicht wahr sein. Oh.

Oh,

0: Ah. Oh. Ja, genau. Ah,
1: Oh.

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So, und jetzt ist die Sesamstraße schon wieder zu Ende. Aber weil ich euch so gern habe, habe ich was gebastelt. Euch winkt jetzt nämlich nicht nur ein Elmo, sondern...

0: Ja, jetzt haben die meisten Leute Feierabend, jetzt kommen sie alle.
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0: Hä? Wenn das nicht wichtig ist. Ja.
1: Spreche ich mit Joyce Simon?
0: Mhm.
1: Eine Insassin der JVA Chemnitz möchte mit Ihnen sprechen. Hallo, kann ich Sie verbinden?

0: ist von morgen.
1: Also, bei uns ist eigentlich alles ganz normal. Oldies, Eltern und Kinder. Ganz oben Opa Heiner und Oma Margarete, die Chefs. Aber zu Hause ist ganz klar sie der Boss.
2: Hä? Das ist unsere Familie.
3: Das sind Kinder doch, oder was?
2: Genau. Machen wir die Aufgabe zusammen?
3: Nein.
2: Wieso nicht?
3: Das ist keine richtige Familie.
2: Wir sind nur nicht blutsverwandt.
3: Eben. Zählt nicht.
2: Doch, natürlich. Bei Hammer sind auch nicht alle blutsverwandt.
1: Das stimmt. Meine Cousine Sophie kam mit ihrer Mutter in unsere Familie. Sophie war übrigens auch mal am Einstein. Aber die erste Generation ist 1860 geboren.
4: Schönen Dank auch, dass du mich 100 Jahre älter machst. Hm? Aber es gibt wirklich Tage, da habe ich das Gefühl, ich bin so alt. Hm?
1: Sorry. Hier ein schönes Familienfoto. Und der Mann mit dem roten Mantel und dem falschen Bart, das ist mein Vater. Leider hat er seine Brille aufgelassen. Naja.
5: Wie süß.
3: Ich find's zum Kotzen.
4: Möchtest du etwas beitragen, Joyce? Offensichtlich hast du das dringende Bedürfnis, dich einzubringen. Wir hören.
3: Was wollen Sie denn hören? Ein Stammbaum aus der Wohngruppe? Oder was über meinen Vater, der sich aus dem Staub gemacht hat? Oder was über die Nachbarn? Ich bin rumgekommen. Mein Leben ist ein Bus.
2: Beide steigen ein und aus.
4: Jetzt komm mal wieder runter. Niemand muss hier etwas tun oder erzählen, was er nicht möchte. Es geht hier um Geschichte.
3: Ich will nicht.
6: Wenn niemand zum Vorsprechen gekommen ist, dann wird es dieses Schuljahr auch kein Theatermodul geben.
7: Es sind sogar sehr viele zum Vorsprechen gekommen.
6: Und?
8: Da gab es nur ein kleines Hindernis. Fängt mit R an und hört mit Ena auf.
9: Als Regisseurin habe ich gewisse Ansprüche an das Ensemble.
6: Als Regisseurin hast du die Möglichkeit, das Ensemble zu entwickeln.
9: Natürlich, aber ich kann nicht alles von nichts aufbauen.
6: Tja, der Theaterwettbewerb Art and Technology wird wohl auch dieses Jahr ohne uns stattfinden.
10: Theaterwettbewerb?
11: Das klingt spannend.
6: Die Veranstalter sind in Tech-Business. Der Geizige wäre schon das richtige Stück gewesen. Der Wettbewerb ist in zwei Stufen gegliedert. Der Vorausscheid ist lokal und das Finale findet in Schloss Possenhofen statt.
9: Ich will dahin. Und ich will ins Finale.
6: Ich hätte mich ja auch gefreut. Aber so kann das Modul nicht stattfinden. Tut mir leid.
9: Nein, bitte. Geben Sie uns noch ein bisschen Zeit.
11: Vielleicht kann ich Sibel doch noch überreden.
9: Dieses Modul ist das Highlight des Schuljahres.
6: Das ist der Geist, den das Modul braucht, liebe Rena.
9: Ich bin auf Schloss Einstein, um Theater zu spielen. Ich bin auf der Welt, um Theater zu spielen.
12: Und das wirst du.
9: Sie können uns anmelden. Jetzt gleich.
6: Zwei Tage. Ich melde euch an, wenn das Modul vollständig ist. Ich sehe hier so viel Kreativität und Schönes und Ideen. Das macht mir richtig Spaß. Geh damit noch mal auf deine Mitschüler zu, damit das Theatermodul stattfinden kann.
9: Ja!
11: Geil.
9: Danke!
11: Hi.
13: Oh, hi.
11: Willst du?
13: Nein, danke.

0: hör zu, ich habe im letzten Jahr das Zusammenleben mit dir wirklich zu schätzen gelernt und ich glaube aber, da ist noch Luft nach oben.
1: Willst du wirklich nicht?
0: Neben gegenseitigem Respekt und dem Putzplan brauchen wir, glaube ich, auch ein gutes Raumklima.
1: Ist das ein Deo für Riesen?
0: Raumspray mit Aprikosenduft.
1: Willst du etwas sagen, dass ich stinke?
0: Nein. Also, das ist für den Raum und die Luft und also für uns alle.
2: Hat es jetzt eigentlich geklappt mit dem Schuhwechsel?
3: Ja.
2: Oh, cool.
3: Als ich meinen Eltern verklickert habe, wie wichtig das für mich ist, haben sie sich voll ins Zeug gelegt. Die wollen ja auch immer nur das Beste für mich.
2: Alles klar?
4: Dieses ganze Happy Family geht mir so auf den Keks. Wir haben uns ja alle so lieb.
2: Möchtest du deshalb die Stammbaumhausaufgaben nicht mit mir machen?
4: Das hat nichts mit dir zu tun.
2: Okay.
4: Ich erzähle denen ganz bestimmt nicht, dass meine Mama im Gefängnis ist. Muss ich auch nicht. Außerdem ist die für mich eh gestorben.
2: Und deine Note?
4: Ich habe keine Familie, also mache ich da auch keine Hausaufgabe drüber. Scheiß auf die Note.
2: Das gibt doch nur Ärger.
4: Ja, und?
5: Was ist mit dem Fisch passiert?
4: Das war mal ein Fisch.
5: Riecht man doch.
0: Sieht lecker aus.
4: Nein, tut es nicht.
0: Riecht komisch, oder?
5: Also ich würde den nicht mehr essen.
0: Was ist der schlimmste Geruch für euch, bei dem ihr so richtig brechen müsst?
5: Neben dem?
6: Ranziges Pommesfett.
2: Oder verschimmelter Käse, das ist noch schlimmer.
4: Vergammeltes Obst.
5: Iss es mal lieber, du willst doch fit bleiben.
6: Oder diese Stinkefrucht, kennt ihr die?
2: Mhm. Die riecht wie Sportlerklamotten nach dem Training.
5: Ich weiß nicht, was du meinst.
2: Boah, wie die Luft im Kraftraum.
6: Ja, ich rieche nur Sommerwiese.
2: Naja, ist klar.
4: Also ich finde, Erdbeeren riechen streng. Vielleicht, weil sie von Nüssen abstammen.
0: Okay, auf was einigen wir uns? Der Gewinner kriegt das Fischsandwich.
2: Alter Käse. Viele Wochen im Kühlschrank vergessen. Riecht nach Katzenklo.
5: Boah, ich glaube, mir wird schlecht.
0: Ich entsorg das für dich.
4: Mhm. Hi, hättest du vielleicht Lust, beim Theater mitzumachen?
2: Niemals.
4: Nein, danke.
0: Stinken hier so.
1: Also, ich kann's nicht sein. Ich war gerade duschen.
0: Ja, doch, hier.
1: Dieses Sprühzeug macht's auch nicht besser.
0: Oh, doch.
2: Oh, was ist hier denn verwesen?
0: Komm, jetzt gib's zu. Du machst es, um mich zu ärgern.
2: Mach doch mal das Fenster auf.
1: Der Gestank hat erst angefangen, als du hier reingekommen bist. Warst du nicht gerade beim Tanztraining?
0: Ja, war ich, aber ich transpiriere nicht stark. Ich muss sofort duschen gehen.
4: Herr Chung, wir haben eine Rolle für Sie. Wir wollen alle, dass Sie mitspielen.
7: Moment mal, ihr wollt, dass ich den alten, geizigen Mann spiele?
4: Arpagon ist eine Hauptrolle. Wir wollen es mal nicht übertreiben. Aber ich kann sie mir gut als Valer vorstellen. Er ist in Elise verliebt, aber schrecklich arm.
7: Rena, ich weiß schon ungefähr, worum es in dem Stück geht, aber ich werde nicht mitmachen.
4: Warum?
7: Ich bin Direktor und das Theatermodul ist ein Unterrichtsfach. Und Unterricht ist für SchülerInnen.

0: Bin ich unsichtbar?
1: Nein, entschuldige. Ich suche den Physikraum.
0: Wozu? Alle Module für heute sind zu Ende.
1: Echt? Mist, falscher Tag. Schön anstrengend, dass man hier immer alles selber machen muss.
0: Magst du Theater?
1: Ja.
0: Ich meine anspruchsvolles Theater. Kannst du Texte lernen?
1: Ich kann Erlkönig auswendig. Willst du ihn hören?
0: Das ist eine Ballade. Und nein. Wir haben noch Rollen im Theatermodul frei.
1: Aber du hast mich nicht genommen, gestern beim Vorsprechen.
0: Das ist ein Missverständnis. Du warst so überzeugend, du musst es gar nicht mehr zeigen. Ich habe die perfekte Rolle für dich. Und zufällig passen die Modulzeiten perfekt in deinen Stundenplan. Wir sehen uns morgen zur ersten Probe. Die Texte schicke ich dir per Mail.

0: So, schon weg und ihr habt eure Ruhe.
1: Sorry wegen vorhin, war echt nicht so gemeint.
2: Ist okay. Wir können ja einfach den Stammer von...
1: Unsere Familie in der Wohngruppe war total in Ordnung, aber... Meine Mutter ist es nicht. Die blöde Kuh hat mich bei der Nachbarin abgegeben? Da war ich 4. Sie hat versprochen, sie holt mich wieder ab. Dabei ist sie nie wiedergekommen.
2: Das wusste ich nicht.
1: Woher auch?
2: Vielleicht wollte sie dich ja holen. Vielleicht ist irgendwas dazwischen gekommen.
1: Die hat sich doch noch nie an Versprechen gehalten.

0: Du, Rena, kann ich dich kurz was fragen?
1: Na klar, was denn?
0: Und zwar, was ich fragen wollte, stink ich? Also, du kannst es mir ruhig sagen, es kann ja auch sein, dass ich es einfach nicht merke.
1: Du bist der bestriechende Mensch der gesamten Schule. Neben mir.
0: Danke.
1: Colin! Zu euch wollte ich.
2: Ich bin alleine.
1: Stimmt. Jedenfalls kannst du Julia sagen, dass ich ein fünftes Mitglied für das Theatermodul gefunden habe.
2: Super. Und wen?
1: Lass dich überraschen. Ich habe ihm gerade das Textbuch gemailt. Ich denke, er liest es gerade.

0: Gibt's hier WLAN?
1: Ja klar. Das Passwort hängt bei Frau Schiller.
0: Und wo finde ich diese Frau Schiller?
2: Er ist der geborene Schauspieler. Er begreift unglaublich schnell. Ein echtes Ausnahmetalent. Ein Theatergenie. Souverän und talentiert. Und das wird er morgen allen beweisen.
3: Allerliebste Joyce, Mama vermisst dich ganz doll. Bald sehen wir uns wieder. Ich wäre so gern bei dir. Übermorgen komme ich dich holen. Ja, genau.
4: Das kann gar nicht sein. Ich habe extra lange geduscht. Sogar dreimal.

0: Du warst das.
1: Komm, jetzt gib's endlich zu.
2: Hä? Nein. Das kommt von dir. Sogar meine Turnschuhe stehen draußen.
1: Ja, ich muss das Bett abziehen.
2: Meinst du, das bringt was?
1: Ja, irgendwie muss es ja weggehen.
3: Euro verschwunden. 6 Jahre Knast? Betrügerin verurteilt? Überraschende Verhaftung. Komplizin freigesprochen.

0: Alles okay?
1: Ach nein. Ich hab schreckliche Kopfschmerzen. Wahrscheinlich von dem Spray.
0: Ja, soll ich Frau Schiller holen?
1: Nein, ich kann nur nicht tanzen.
0: Ja, da sind wir schon zwei.
1: Ich muss aber tanzen. Die brauchen doch alle Nachhilfe.
0: Krieg erstmal was. Ich sag Bescheid, dass du nicht kommen kannst.
1: Ich hab das Viktor versprochen. Für seine Abschlussprüfung. Der schafft es ohne mich nicht.
0: Ja. Ich mach das. Wir sind doch Freunde, so Best Buddies. Also zumindest teilen wir uns ein Zimmer. Aber da hilft man sich halt.
2: Ich wette, es ist Gustav.
3: Was hätte sie gesagt?
2: Willst du wetten? Der Verlierer muss die Socken des anderen tragen.
3: Du trägst eine Strumpfhose.
4: Hey, ich habe gerade Marlon aufgesammelt. Er hat die Bühne nicht gefunden. Darf ich vorstellen, Valer?
5: Mein Name ist Marlon.
4: Du spielst Valer im Stück.
3: Das ist nicht Gustav.
4: Verzeiht mir bitte, meine Schöne, dass ich vergaß, euch etwas anzubieten.
3: Dafür habe ich gesorgt, Vater.
4: So ein teures Geschenk! Valer! Marlon, du bist dran.
5: Er muss übergeschnappt sein.
4: Etwas lauter und zu Abagon.
6: Das bin ich. Ich bin der Geizhals. Und ich bin schockiert, weil mein Sohn gerade Geld ausgegeben hat. Valer!
5: Er muss übergeschnappt sein.
7: Mehr Stimme. Du willst die letzte Reihe erreichen. Die ganze Welt soll dich hören.
5: Er muss übergeschnappt sein.
4: Super, genauso. Willkommen, Marlon, im Theatermodul.
6: Ich sag Frau Miesbach gleich Bescheid, dass wir jetzt loslegen können.
4: Wuhu!
8: Yeah.

0: Au.
1: Alles in Ordnung? Habt ihr etwas verschüttet?
0: Ich habe mich nur gestoßen. Wir legen jetzt den Nagel ins Kupfersulfat.
1: Und dann beobachtet ihr die Redoxreaktion. Das ist sehr spannend.
0: Hast du schlecht geschlafen?
2: Gar nicht. Ich habe Hausaufgaben gemacht.
0: Ich habe herausgefunden, dass meine Mutter eine Komplizin hatte. Und die wurde nicht verhaftet, weil sie angeblich dachte, dass sie echte Versicherung kauft.
2: Kann doch sein.
0: Ja, klar. Aber wer hat meine Mutter denn dann verpfiffen? Sie wurde nämlich verpfiffen. Und das Geld ist nie aufgetaucht. 500.000 Euro, das ist krass viel.
2: Denkst du, die Komplizen sind das?
0: Wer sonst?
1: Alles klar. Und bei euch?
2: Joyce, ich bin so stolz auf dich. So gut hast du die Hausaufgabe noch nie gemacht. Und wo ist diese Komplizin jetzt?
0: Keine Ahnung. Irgendwo. Weggeben.
1: Es hat geklappt!

0: Hallo allerseits, ich bin Gussmann, die Vertretung für Gustav. Er liegt krank da nieder, daher muss ich heute das Training übernehmen.
1: Ja klar, kannst du ihn reinholen? Ja, es ist schon zu spät.
0: An die Stange, hopp, hopp, hopp, ihr Hühner.
1: Hermann, ich kann ja echt keinen Clown wie dich gebrauchen.
0: Schön die Arme durchstrecken.
1: Bei der Übung muss man die Arme nicht durchstrecken.
0: Eleganz!
1: Hey, sag mal, spinnst du?
0: Ist doch nur Spaß. Lach doch auch mal.
1: Ja, worüber? Gustav ist ein guter Trainer. Wenn er krank ist, mach ich das hier lieber alleine. Und du stinkst.
0: Das ist das Sakko. Ja, ich hab's ja verstanden.
1: Mach dir doch mal ein Deo oder so.
0: Ich besitze bereits einen Aprikosen-Raumspray.
1: Nicht lustig.
2: Such dir ein anderes Hobby, Mann.

0: Oh, hey. Geht's dir wieder besser?
1: Du warst das?
0: Ich hab keine Ahnung, wovon du redest.
1: Ich hab das hier unter meinem Bett gefunden.
0: Was ist denn das?
1: Durian-Essenz. Durian-Frucht nennt man auch Stinkfrucht. Die darfst du nicht mal mit ins Flugzeug nehmen, so doll stinkt die. Ich dachte, ich stinke. Dabei war das wieder so ein dämlicher Prank von dir.
0: Nein, das war ich nicht.
1: Ja, wer denn dann?
0: Das frage ich mich auch.
1: Ja, das darf jetzt alles in die Reinigung. Und das Bettzeug auch.
0: Ja, ich mach das.
1: Auf keinen Fall Finger weg von meiner.

0: Idee.
1: Gib mal die Gurken.
2: Was machst du jetzt mit der Info?
1: Über meine Mutter? Nichts mache ich damit.
2: Meine Mutter sitzt sicherlich nicht unschuldig im Knast. Hat sie ja niemand gezwungen, Leute abzuziehen.
0: Ich weiß. Ich hatte Theaterspielen auch nicht auf dem Zettel.
3: Hatte ich auch Rena ins Modul geholt?
0: Julia, ihr bedeutet das alles. Hier, wir müssen wenigstens die Vorrunde gewinnen. Julia spricht von nichts anderem.
3: Oh, lecker. Wo gibt's denn die?
1: Die muss man sich machen. Denk nicht mal dran.
3: Komm, ich helf dir.
0: Bis dann. Und schönen Text lernen.
4: Hier ist Brot. Brot, Messer.

Leute, so gut sind eure Zeiten auch nicht, dass ihr einfach das Training schwänzen könnt.

0: Große Brückenstraße 11 bis 14. 07536 Possenhofen.
1: Was hast du denn vor?
0: Das kann ich nicht sagen.
1: Doch, kannst du. Als ob ich es jemandem verraten würde.
0: Ich muss was herausfinden und deshalb muss ich wohin.
1: Wohin? Flaschenzüge lenken die Kraft um. Wird das Seil über zwei Rollen umgelenkt, muss man nur noch mit der Hälfte der Kraft ziehen. Der Eimer wird dabei halb so weit nach oben gezogen, wie man das Seil nach unten zieht.
2: Sehr gut, Io. Super, dankeschön. So, und weil heute alle so gut mitgemacht haben, sage ich nur, hoch die Hände!
3: Hoch die Hände!
2: Schönes Wochenende! Und denkt bitte an die Videodokumentation der praktischen Aufgabe, ja? Viel Spaß! Tschüss! Joyce? Was wird das? Willst du verreisen?
4: Ich muss nur kurz übers Wochenende weg. Montag bin ich wieder da. Spätestens Dienstag.
2: Und wohin musst du so dringend?
4: Das kann ich Ihnen leider nicht sagen.
2: Ist das mit Frau Schiller abgesprochen?
4: Klar.
2: Okay. Weiß Frau Schiller auch, dass das mit ihr abgesprochen ist?
4: Nein.
2: Du bleibst hier. Ich wünsche dir trotzdem ein super Wochenende, ja? Am Einstein.
5: Ja, die Papiertonne ist voll.
6: Schaffen Sie die Kartons doch einfach zum Wertstoffhof.
5: Das kann doch auch erstmal hier so liegen bleiben.
6: Nee, kann's nicht.
5: Was kann ich denn dafür, dass Sie jeden Ball einzeln verpacken?
6: Es bleibt auf jeden Fall nicht so.
5: Olé, olé, olé, olé.
6: Ja, die können Sie gleich mit entsorgen.
7: Schade eigentlich um die Kartons. Damit kann man bestimmt noch was machen.
5: Ja, reinspringen.
7: Nee. Lass mal irgendwas bauen.
5: Hier.
7: Hey.
5: Sie gönn dir, Rosa. Viel Spaß.
6: Das ist wirklich okay für dich?
7: Ja, klar. Ich freue mich.

0: schon, du zockst den ganzen Automaten leer.
1: Brauchst du auch noch Proviant fürs Wochenende?
0: Nüsse machen schlau und Schokolade macht glücklich.
1: Dann weiß ich, bei wem ich schnauen kann.
0: Ah, danke.
1: Teilen das neue Haben. Komm, ab ins Wochenende.

0: Was?
1: Schön.
0: Ja, in unserem Gemeinschaftsgarten.
2: Teilen ist das neue Haben.
0: Also, was ist der Plan heute?
2: Den Tomaten ist es zu eng in ihren Töpfchen geworden. Die wollen ihre Füße in die Freiheit setzen.
0: Go, Tomaten!
3: Alles klar. Ich befreie Tomaten. Noch was?
2: Kennst du dich mit Dünger aus? Kann ich Tomatendünger auch an die Erdbeeren verfüttern? Der Kompost hätte ich ein besseres Gefühl.
4: Ich war dran.
2: Aber ich hab den Ball jetzt. Oh, wow, lecker.
0: Hey, pass doch auf.
3: Siehst du aus?
2: Wieso sollte ich?
3: Warum sonst diese ganzen Kartons?
2: Ah, nee, das ist ein Upcycling-Projekt. Aber die perfekte Idee hatte ich leider noch nicht.
3: Und solange du nachdenkst, verstopfen die unser Zimmer.
2: Vielleicht Schuhregale für alle. Oder Hundehütten.
3: Kannst du auch schneller denken? Ich brauche Platz für mein Zeug.
2: Vielleicht hast du ja noch eine Idee?
3: Wenn dir nichts einfällt, kommen die weg, oder?
2: Labyrinthe, das wäre doch witzig.
3: Langweilig. Probier doch was mit Parcours. Oder Hürden.
2: Es müssen die gleichen Chancen für alle sein. Nicht nur für die Sportler.
3: Kegeln?
2: Ey, das ist cool. Minigolf. So mit Tunneln und versteckten Löchern hinter Ecken.
3: Oder ganz hart, wo das Loch oben auf dem Berg ist.
2: Warte, dir gefällt meine Idee?
3: Ehrlich gesagt, finde ich, dass es meine Idee war. Aber ja.
2: Hast du Lust auf ein Turnier?
3: Wettkämpfe kann ich gut.
5: Schicke Fummel! Planst du eine Modenschau?
6: Nein, das ist der Rest vom Kostüm von Nuss. Wen sollen wir damit bitte beeindrucken?
5: Die Motten vielleicht?
6: Wir brauchen authentische Kostüme. Oder was Wildes.
7: Damit kommen wir nie nach Possenhofen.
5: Sag mal, braucht ihr eigentlich noch Leute? Also beim Theater?
6: Klar, die Rolle der Elise ist noch nicht besetzt. Mal ausgenommen die Leute, die hinter der Bühne arbeiten. Kulisse, Licht, Requisite.
5: Jeder Knick tut mir selber weh.
8: Komplett rübergewalzt.
9: Sorry, war keine Absicht.
8: Spielt doch woanders.
2: Reality Check, das ist ein Sportinternat.
8: Und das hier ist ein Gemeinschaftsgarten.
2: Vielleicht stellen wir die Beete woanders auf. Irgendwo, wo sie nicht so im Weg sind.
8: Ups. Ey.
6: Und wieso willst du beim Theater mitmachen? Vor kurzem sollte ich noch einen drauf lassen.
5: Na, da wusste ich noch nicht, was für ein tolles Stück ihr spielt.
2: Echt? Du hast der Geizige gelesen?
5: Naja, die Zusammenfassung. Der alte, reiche Mann, Harpagon, versteckt seine Kohle im Garten. Und ist in die gleiche Trulla, Marianne, wie sein Sohn verknallt. Der heißt Kleante.
6: Sein Name ist Cleont, nicht Kleante.
5: Kleante und Marianne wollen abhauen. Aber was haben sie nicht? Geld. Ist klar. Also leiht sich Kleante welches. Heimlich. Und jetzt rat mal, wer der Halsabschneider ist, der Kleante den Kredit gibt.
6: Ich weiß es. Du auch?
5: Harpagon, der alte Sack. Natürlich! Großes Drama. Naja, dann gibt's noch die anderen Verliebten. Die Tochter vom reichen Sack und ihren Macker. Den macht Harpagon am Ende zu Sau. Und

0: dann heißt's Geld oder Liebe. Der eine sagt nun Geld, die anderen Liebe. Tja, Happy End. Was denn? Darum geht's halt. Vielleicht wollt ihr auch fechten in eurem Stück? Das kann ich übernehmen. Ich kenne mich voll gut mit Kampfsport aus. Ich bin der Rächer der Enterbten.
1: Aua.
2: Das war Robin Hood. Und der war Bogenschütze.
0: Oder Karate?
1: Aua.
3: Das ist eine Komödie aus dem 17. Jahrhundert. Hast du deine Online-Zusammenfassung nicht richtig gelesen?
0: Dazu passt weder Fechten noch Bogenschießen und am allerwenigsten Karate.
4: Komödie aus dem 17. Jahrhundert, das passt nicht dazu.
0: Bla, bla, bla. Was machst du hier eigentlich?
2: Die praktische Aufgabe für Herrn Schung.
4: So groß.
2: Ist doch toll. Hält bestimmt 50 Kilo.
0: Gab's sowas auch schon im 17. Jahrhundert?
2: Sowas gab's schon in der Antike.
0: Perfekt.
5: Schokolade hilft immer. Also bei mir.
6: An Pflanzen hilft es weniger. Aber danke. Boah, mega süß.
5: Magst du lieber was Herzhaftes? Die haben einen tollen Falafel.
6: Nö, kriegt schon rein. Ich vergesse nur jedes Mal, wie pappsüß dieser Industrial-Kram ist. Dann auch noch zweimal verpackt.
5: Stimmt, das sollten die echt mal ändern. Vielleicht wenden wir uns an den Besitzer.

0: So, das sind jetzt alle.
1: Okay, cool. Und? Was wird's jetzt?
0: Minigolf. Wir wollen morgen ein großes Turnier für alle veranstalten. Machen Sie auch mit?
2: Na klar, ich bin auf jeden Fall dabei. Aber wie macht ihr die Schläger?
0: Ja, jeder wie er möchte. Dann wird's noch lustiger.
2: Ich find's super, dass ihr beiden das macht.
0: Ja, wir sind ja auf einem Zimmer gelandet. Da sollten wir auch was zusammen machen.
1: Ich habe mit meiner schon angefangen.
2: Okay, falls ihr noch was braucht, sagt Bescheid.
0: Brauchst du vielleicht Hilfe?
1: Mach du mal deine Bahn.
0: Meine Bahn? Das ist doch kein Battle.
1: Ich muss dir ja auch nicht all meine Ideen verraten.
0: Ja, okay. Gut, dann mache ich erst mal die Bahn mit den Tunneln.
3: Du hast recht. Flaschenzüge gab's schon ganz früh im Theater.
4: Danke für dein Vertrauen.
3: Sorry. Du bist echt immer nett zu mir.
4: Bilde nichts auf ein. Bis zu jedem. Bereit?
3: Wer will mich aufhalten? Niemand. Hier kommt Joyce. Attacke! Scheiße! Hol mich runter!
4: Seil klemmt.
3: Mach schon! Ich muss runter!
0: So geht das doch. Könntest du mir bitte kurz mal...
1: Ich bin fertig.
0: Oha, sieht voll schön aus. Also die Bahn.
1: Finde ich auch. Viel Spaß noch.
0: Aber wir sind ja noch nicht fertig.
1: Ich schon. Du musst deine Bahn besser konstruieren. Dann bist du auch schneller.
0: Aber das war doch eine gemeinsame Arbeit.
3: Herr, wartet doch! Fabs, warte!

0: Nee, das gibt schlechte Karma-Punkte.
1: Nee, glaube ich nicht.
0: Ich dachte, du willst ja einen unten rausangeln.
1: Ich will das reinräumen. Das ist viel wichtiger.

0: Los, abhauen.
1: Hast du bis jetzt gebraucht?
2: Ja, hab ich. Wieso bist du eigentlich abgehauen?

0: wollte nur gute Nacht sagen.
1: Gute Nacht.
0: Du hast doch gar keinen Schlaf, Jan. Frau Schiller macht schon den ersten Rundgang.
2: Kann ich dir was zeigen? Aber du darfst es niemandem weitersagen, okay?
0: Natürlich.
3: Hallo, Joyce. Hier ist deine Mutter. Überraschung!
2: Die hat sich seit 3 Jahren nicht gemeldet.
0: Ist das wirklich deine Mutter?
2: Denke schon.
0: Freust du dich nicht?
2: Ich weiß nicht. Was denkst du?
0: Ich denke, wow, sie ruft an.
3: Naja, das Geld ist jedenfalls weg. Keine Ahnung, was die blöde Kuh mit der Kohle angestellt hat. Ich wollte immer nur, dass wir alles haben. Aber ich wurde reingelegt.
2: Ja, klar. Du bist so unschuldig.
3: Also jetzt die richtige Überraschung. Ich wollte dir sagen, dass ich entlassen werde. Tada! An deinem Geburtstag. Den feiern wir zusammen. Versprochen.
2: So ein Gesülze.
0: Warum freust du dich nicht?
2: Na, dann kommst du eben raus. Mir doch egal. Für mich ändert sich sowieso nichts. Ich gehe ins Bett. Sonst gibt's nur Ärger mit Schiller.

0: Kennst du das, wenn du sonntagmorgens aufwachst und nicht weißt, bin ich noch zu müde und bleib lieber oder schon zu hungrig und steh auf?
1: Hunger. Ich habe mich definitiv für den Hunger entschieden. Allerdings zu spät fürs Frühstück im Internat.
0: Ja, same. Einmal scharfe Cracker für mich.
1: Ich nehme die 45.
0: Also, das sind weder scharfe Cracker noch die 45.
1: Ja, was soll denn das jetzt? Neue Gesundheitsoffensive oder was?
0: Ja, toll.
1: Da sind auch Brote.
0: Die Soße schmeckt nach nix.
1: Ich habe gestern Abend Dips gemacht, also wenn du dich traust. Sicher, dass du direkt mit dem schärfsten Dip anfangen willst.
0: Oh, bitte. Ich bin trainiert. Ich spüre nichts.
1: Abwarten. Die Schärfe kommt mit Verzögerung. Und das würde ich an deiner Stelle nicht tun. Und?
0: Schmeckt nach
1: scharf?
0: Nein.
2: Ey, geht's noch? Was war denn das jetzt?
3: Willst du einsteigen? Chiara und ich, wir tauschen den Industrial-Kram gegen gesunde, nachhaltige Alternativen aus. Deine Dips passen da gut dazu.
1: Also das ist eigentlich eher so ein Hobby.
3: Automatenbefüller ist auch nicht mein Hauptberuf. Deal?
1: Deal.
4: Ja!
5: Warte kurz. Heb den Schläger ein bisschen höher. Genau so. Da fliegt er auch weiter.
6: Das sei ein bisschen zu weit. Ich hole ihn dir.

0: aufpassen.
1: Jawohl, jawohl. Genau

0: Sauber!
1: Ja!
0: Sauber! Genau so. Ey, coole Idee. Wirklich. Danach kann man immer noch reinspringen.
1: Wer? Zuerst ziehen wir euch ab.
0: Ach, vergiss es. Los geht's.
2: Ja. Kein Problem.

0: Pavel macht die Dips und Hermann lässt die Gurken in Ruhe. Win-win, würde ich sagen.
1: Ich mache aber nicht die ganze Gartenarbeit alleine.
0: Nicht?
1: Ich zähle bis 3. 3.
0: Hey!
2: 32, 38, 7. 45 Punkte. Gar nicht schlecht.
3: Dankeschön.
2: 58. Tut mir leid. Dabei sein ist alles.
4: Das sehe ich anders. Ich habe 17 Punkte.
5: Alter, wie hast du das geschafft? Das sind 12 Bahnen. Da kannst du nie mehr als 2 Schläge gehabt haben.
2: Stimmt soweit. Ich glaube, wir haben eine Gewinnerin. Fabs aus dem Fabs-Team.
4: Yes.
2: Glückwunsch. Der ist für dich. Danke.
4: Den brauche ich nicht. Ich habe richtige. Viel Spaß noch. Ich gehe noch eine Runde laufen. Trainer.
5: Verlauf dich nicht.
2: Hier, für die Vitrine. Also Leute, was ist? Noch eine Runde?
6: Ja! Ja.
2: Sind wir wieder in einem Team? Weißt du was? Ich habe alles, was ich brauche. Ich brauche gar keine Freundin, die gar keinen Bock auf mich hat. Und ich muss Fabian ja nicht mögen, nur weil wir in einem Zimmer sind.
7: Wir sind hier viel sicherer. Kommt nur hier herein. Zu was entschließt ihr euch, meine teure Marianne?
8: Steht's denn in meiner Macht, einen Entschluss zu fassen? In meiner Abhängigkeit kann ich nichts anders tun als wünschen.
7: Wie? Ich habe keinen anderen Beistand in eurem Herzen als bloße Wünsche?
8: Was kann ich euch erwidern?
2: Los jetzt.
8: Versetzt euch nur in meine Lage.
1: Hey, Marianne!
8: Marianne.
1: Du bist ja voll verknallt. Geh doch mal vor Liebe in die Luft.
9: Oh, super. Das will ich auch.
7: Das müssen wir einbauen.
1: Flaschenzüge sind hier mal voll 17. Jahrhundert.
2: Machst du auch mit?
8: Lieber Technik. Rena, wir können die beiden echt gut gebrauchen.
1: Meinetwegen. Ihr seid dabei. Aber es wird gemacht, was ich sage.
8: Ist klar. Chefin. Danke. Das bedeutet mir echt viel.
1: Ihr müsst euch noch offiziell ins Modul eintragen. Macht das am besten gleich.
8: So, und wann fahren wir nach Possenhofen?
2: Erstmal müssen wir die Vorrunde in Erfurt gewinnen. Nun, der Gewinner darf nach Possenhofen.

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6: Wo geht's denn hier zum Meer? Was heißt das jetzt?
7: Das Beste am Norden findet sich.
6: Warte, ich helf dir.
8: Oh, noch 5 Stunden. Ich mach 3 Kreuze, wenn wir endlich im Flieger sitzen.
9: Rück mal.
6: Mia, Alice, habt ihr alles gepackt?
10: Ich, ja, gleich. Okay. 1, 2.
11: Zu zweit. Oh.
12: Oh, nein.
11: Ah.
12: Nein. Niemals.

0: Hey! Was machst du da?
1: Hey! Halt! Hey! Bleib stehen!
2: Als in, fang frisch so zu singen.
3: Jo, Sven.
4: Hey, Sven.
3: Gib mir noch einen schönen Pott Kaffee.
2: Ne? Jo. So, mein Bester. To go.
3: Ja. Schnacken du mal andermal. Schreib's alles auf den Deckel. Ne?
2: Jo, Mokwi. Tschü. Na, mir deren, was darf sein?
5: Dreimal Matches auf Brötchen.
2: Du snackst hier auch platt.
5: Und beten.
2: Na, dann wollen wir mal kicken.
1: Bleib stehen! Hey! So stehen bleiben!
5: Ich werde das alles hier so vermissen. Die Schiffe, die Elfi und die Möwen. Lisha kann nicht.
6: Johannes auch nicht.
5: Und das an unserem letzten Tag.
7: Oh, ah! Ah, ey! Habt ihr sie doch alle?
6: Alles okay?
5: Ja, geht schon.

0: Oh, hey! Tut mir leid, aber du musst mir helfen. Ich werde von zwei Männern verfolgt. Du kennst mich doch noch. Ich habe bei euch im Café gejobbt.
1: Ja, Maxi.
0: Du musst mir helfen, bitte.
1: Was soll ich denn tun?
0: Der hier. Der darf nicht in ihre Hände geraten.
1: Wieso? Was ist denn da drin?
0: Das Geheim. Kennst du die Green Cats?
1: Ja, klar. Die Tier- und Umweltschützer.
0: Dann weißt du ja Bescheid. Ist für eine gute Sache. Ich hol den Rucksack später ab.
1: Okay, aber nicht im Café. Das hat geschlossen. Speicher 5, 3. Boden.
0: Okay, Geheimsache. Nicht reingucken. Ich verlass mich auf dich. Jetzt geh.

0: Hier ist Feuer!
1: Lass mich los! Aua!
0: Schluss jetzt!
2: Wo ist der Rucksack? Wo ist der Rucksack?
3: So, hier. Oh, hier habt ihr schon welche.
4: Ja, aber die sind super. Da kommt dann Elbwasser rein.
3: Halt mal bitte. Deine Eltern.
2: Guten Morgen.
3: Ja. Nein, nein, alles in Ordnung. Mhm. Ich reich mal weiter.
5: Wir haben schon fünfmal versucht, dich anzurufen.
4: Ja, hallo? Ja, ich hab's aus. Ihr sagt doch immer, dass man sich sein Leben von diesen Dingern nicht diktieren lassen soll. Nach Kapstadt? Das geht jetzt aber gerade nicht. Nein, weil es gerade einfach nicht geht.
6: Eine Nacht drüber schlafen hilft da auch nicht. Ist ja total bescheuert.
3: Hamid?
4: Mhm.
3: Verstehe. Ich versuche mein Bestes. Ich melde mich.
5: Johannes, du wusstest ganz genau, dass das nach dem Einbruch in die Villa zu Diskussion stand.
4: Diskussion heißt aber nicht, dass einer alles bestimmt.
5: Aber sie sind deine Eltern.
4: Hast du jetzt den Auftrag, mich zu überreden, oder was?
7: Was ist denn los?
4: Ich soll nach Kapstadt ziehen. Aber keine Sorge, ich bleib hier.
1: Du kannst doch nicht einfach den Rucksack von irgendjemandem annehmen.
7: Hab ich ja auch gar nicht. Das war Maxi aus Mamas Café. Sie ist jetzt eine Green Cat. Mit denen haben die Pfefferkörner schon Fälle gelöst.
1: Einen. Und das war vor unserer Zeit.
7: Na und? Sie wurde verfolgt. Du hättest ganz genauso gehandelt. Wir sind Pfefferkörner.
1: Mann, Alice, guck dich mal um. Das Hauptquartier ist geschlossen. Das sind unsere letzten Stunden in Hamburg. Die Pfefferkörner waren mal.
7: Du spinnst doch komplett. Pfefferkorn sein, das legt man doch nicht einfach ab wie eine alte stinkende Socke.
4: Was ist denn in dem Rucksack?
7: Das ist Geheimsache.
4: Hat Maxi das gesagt?
1: Jetzt will ich es erst recht wissen.
7: Nein, sie vertraut mir.
1: Weißt du was? Dann kannst du auch allein auf sie warten. Ich kann mir nämlich an meinem letzten Tag in Hamburg auch was Besseres vorstellen. Komm, wir holen uns jetzt Fischbrötchen.
7: Das hast du dir doch immer gewünscht, mit deinen Eltern zusammen zu sein.
3: Ja, schon, aber es ist einfach alles anders geworden mit den Pfefferkörnern. Ich bin hier zu Hause in Hamburg.
7: Uns Pfefferkörner gibt's doch eigentlich schon gar nicht mehr. Mia, Alice und Benny fliegen nachher nach New York. Es ist okay, ehrlich. Ich freue mich für dich. Ich habe versprochen, meinem Vater zu helfen. Wir wollen Bennys Zimmer neu streichen.

0: Was ist denn los?
1: Johannes zieht zu seinen Eltern nach Kapstadt. Und ich sag ihm, dass mich das freut, weil er sich das doch immer gewünscht hat.
2: Aber es ist anders, ne?
1: Warum sage ich etwas, das ich gar nicht will? Ich bin so bescheuert.
2: Nein, du bist die beste Freundin, die man sich wünschen kann.
1: Und was bringt mir das jetzt? Erst gehen meine besten Freunde. Und nun auch noch Johannes. Was soll ich denn noch hier?
3: Soll ich dich irgendwo hinfahren?
4: Ist mir egal.
5: Hey, das mit Licha tut mir wirklich leid.
4: Was wird denn überhaupt aus dir?
3: Glaub ja nicht, dass du der einzige verwöhnte Millionärsbengel bist. Da wird sich schon was finden, glaub mir.
4: Na klar.
5: Hey, das war nur ein Scherz. Du bist für mich wie ein kleiner Bruder. Das meine ich wirklich ernst. Daran wird sich auch nichts ändern. Und wenn du mich mal brauchst, ein Call und ich bin da.
4: In Kapstadt.
5: Ja, solange du den Flug bezahlst. Kleiner Bruder forever.
4: Großer Bruder forever.

0: Was ist das denn? Das ist doch viel zu eng für euch. Wartet mal. Irgendwo hatten wir doch noch... Wusste ich doch.
1: Hey, wo sind Benny und Mia? Ich muss euch was erzählen.
2: Was ist das?
0: Das würde ich auch gerne wissen. Ich helfe einer Green Cat. Das hat sich so ergeben.
2: Und du weißt nicht, was das ist?
0: Wattwürmer vielleicht.
2: Wattwürmer in Hamburg? Wohl kaum. Vielleicht irgendeine Art Babyfische?
0: Ja, du könntest den Fischhändler fragen. Der steht heute in der Hafen City.
2: Ich?
0: Ja, ich kann nicht. Ich habe versprochen, hier zu warten. Bitte.
3: Alles abgesucht. Nix. Wenn wir dich hier nochmal sehen, dann bist du dran. Hast du das verstanden?
4: Los. Sieh zu, dass du Land gewinnst, bevor ich mich vergesse.
5: Sorry, dass es so lange gedauert hat, aber ich muss den Typen noch abhängen. Was soll das denn?
6: Sag mal, hast du sie noch alle? Was verstehst du dich daran, was ich dir gesagt habe? Finger weg von meinem Rucksack!
5: Es tut mir leid. Es tut mir leid, das war so eng da drin. Die konnten gar nicht richtig schwimmen.
6: Das verstehe ich ja. Aber für den Transport geht es leider nicht anders.
5: Was sind das überhaupt?
6: Glasaale. Ich habe sie befreit, sonst wären sie im Forschungslabor gelandet.
5: Und deine Verfolger?
6: Naja, die sind vom Forschungslabor.
5: Was machen die denn da mit so kleinen Fischen?
6: Was man mit Tieren im Labor halt so macht. Versuche. Und hättest du mir nicht geholfen, wäre unsere Aktion aufgeflogen. Das heißt, du bist die eigentliche Heldin. So.
7: Ort Nummer 3, bitteschön.
8: Vielen Dank.
9: Fischbrötchen?
10: Johannes, was machst du denn hier?
9: Meine Schwester schickt mich. Sie hilft irgendeiner Green Cat.
10: Sie war also doch zu neugierig.
8: Was ist das?
9: Deswegen bin ich hier. Entschuldigen Sie?
7: Ja.
9: Wissen Sie zufällig, was das ist?
7: Wo steht die denn her? Geangelt? Wisst ihr, wie wertvoll die sind?
8: Diese Würmer.
7: Glasaale, also Babyaale. Die müsst ihr aber dringend wieder freilassen, Kinders. Der Aal steht unter Artenschutz.
8: Der Aal?
7: Ja. Der europäische Aal steht auf derselben Liste des Washington Artenschutzabkommens wie Berggorillas, Nashörner und Riesenschildkröten. Tja, da staunt ihr, wer? Ich lasse hier ein bisschen selber frei, ja?
9: Danke.
10: Was will diese Maxi mit artgeschützten Glasaalen?
9: Naja, sie ist Tierschützerin.
10: Ja, aber trotzdem. Eine Erklärung ist sie uns schuldig. Schließlich hat sie Alice damit reingezogen.
9: Kommt.
8: Was ist eigentlich mit Disha?
9: Ja, stimmt. Deswegen bin ich auch hier. Ihr seid nicht die Einzigen, die wegziehen. Ich ziehe zu meinen Eltern nach Kapstadt.
10: Und Lisha?
0: Was habt ihr denn jetzt eigentlich mit den Aalen vor?
6: Das ist geheim. Naja, ich kann es ja auch verraten. Also in einer Stunde starten wir eine groß angelegte Freilassungsaktion davon an der Alster.
0: Mit Aalen?
6: Ja, Aalen, Karpfen, Forellen, Ottern.
0: Kann ich mitkommen?
6: Nein. Du bist zu jung für die Green Cats und außerdem muss ich jetzt los. Ja, bis dann. Und danke nochmal, dass du das gemacht hast.
8: Es ist zu spät.
0: Sie hat ihr Handy hier liegen lassen?
8: Sie hilft bestimmt nur kurz dieser Maxi.
0: Die Glasaale. Du hast gesagt, das ganze Aquarium war damit voll. Was wollte sie damit?
9: Dafür gibt es bestimmt eine ganz einfache Erklärung.
0: Welche denn?
9: Na, vielleicht eine Befreiungsaktion aus dem Labor.
0: Und was ist, wenn ihr was passiert ist?
8: Sie kommt bestimmt gleich wieder. Sag ich doch.
0: Mama?
11: Entschuldigt, aber wir brauchen euch beide unten. Der Container ist voll und jetzt müssen wir entscheiden, welche Möbel wir hier lassen. Wo ist denn Alice?
8: Fischbrötchen holen.
11: Ja, gut, dann komm du schon mal mit.
0: Später, ja?
11: Nein, jetzt.
12: habe sogar schon überlegt, ob ich Johannes Vater anrufe.
8: Könntest du dir denn vorstellen, deine Tochter ziehen zu lassen? So wie ich Benny?
12: Nein. Nein! Ich wollte den anrufen, um zu fragen, ob Johannes vielleicht in Hamburg bleiben kann. Nicht nach Kapstadt, nein. Das mit Benny und dir, das ist was ganz anderes.
5: Warum? Weil ich ein Mädchen bin oder weil Johannes Eltern Millionäre sind?
12: Ja. Nein, also, weil du meine Tochter bist.
5: Mach dir keine Sorgen, Papa. Ich bleibe. Mit Johannes Eltern kann man nämlich nicht reden. Das weiß ich von Johannes. Finde ich gut, dass wir Flüchtlingskinder aufnehmen.
12: Ja. Es ist so schlimm, sie so zu sehen.
8: Wenn Mia recht hat und Alice ist wirklich was passiert. Am Abreisetag verschwindet man noch nicht einfach so.
9: Dann denken wir eben noch mal logisch nach. Wo hatte diese Green Cat überhaupt die Glasale? Weißt du das? Okay, dann ein letztes Mal.
13: Hier. Jährlich verschwinden 30 Tonnen Glasaale durch Schwarzfischerei aus den Seen und Flüssen Europas. Der illegale Schmuggel nach Asien boomt, wo der Aal eine beliebte Delikatesse ist.
8: In China ist ein Kilo Aal teurer als ein Kilo Gold. Die Gewinne vergleichbar mit denen im Waffen- und Drogenhandel. Aus einem Kilo Glasaal wird eine Tonne Aal gezüchtet. Dann werden aus den jährlich verschwindenden 30 Tonnen 30 Millionen Kilo Aal.
9: Wow.
13: Hier. Am Morgen wurden 10.000 Glasaale als Besatz in die Elbe ausgewildert.
8: Das sind die Männer, die sie verfolgt haben. Klaas Harmsen und Piet Jepsen von der Aal-Versandstelle des Deutschen Fischereiverbandes.
9: Also das verstehe ich nicht. Warum klaut die Green Cat denen die Aale? Die machen doch genau das, was jeder Tierschützer will. Sie lassen die Aale frei, damit sie sich vermehren können.
8: Oder das sind gar nicht die Bösen.
9: Sondern die Guten.

0: Endlich! Wo bleibst du? Ich habe bereits 2 Stunden auf dich gewartet.
1: Lauf mich nicht an, die hätten mich fast geschnappt.
0: Was soll das heißen? Ist dir jemand gefolgt?
1: Alles okay. Zum Glück hatte ich die Jacke an.
0: Unsere Auftraggeber erwarten höchste Professionalität. Sonst sind wir gleich wieder raus.
1: Lee, ich weiß. Jetzt mach die mal nicht gleich in die Hose wegen unserem ersten Mafia-Deal.
0: Ich hoffe es. Für dich. Wie Kilo hast du?
1: 4. Und du?
0: Ich hab 6 Kilo. Mach weiter. Ja, es ist alles lieferbereit. 10 Kilo, Hongkong. Es ist alles arrangiert. Wohin rum? Sing. Sei denn, sie. Downy. Wir sind im Geschäft.
1: Ja. Ich finde, ihr seid so lustig, dass ihr für glitschige Ader so viel Geld ausgibt.
2: Du hast mich angelogen. Du bist gar keine Green Cat. Von wegen, du lässt die Aale frei. Das war alles erstunken und erlogen.
0: Wer ist das? Was macht dieses Mädchen hier? Wollt ihr mich komplett verarschen oder was ist hier los?
2: Du hast sie gestohlen. Und mich hast du nur benutzt für eure krummen Geschäfte. Aale in Koffer zu verpacken, das ist totale Tierquälerei. Ich ruf jetzt die Polizei.
3: Das lässt du schön bleiben, Alice. Du rufst niemanden an.
0: Gib das sofort wieder her. Das kann man da drüben. Ja, es geht. Ist alles drauf. Was?
1: Aber
0: das hier ist das Wichtigste. Es sind alle Kontakte drauf und es gibt keinerlei Beweise. Lass, wir müssen los, wir haben nicht mehr viel Zeit, komm!
1: Ich kann meine Eltern nicht mehr lange hinhalten. Habt ihr was von Alice gehört?
4: Nichts.
5: Wir haben bei den Green Cats angerufen. Die kennen gar keine Maxi und haben auch keine Aktion am Laufen.
1: Dann war alles gelogen?
4: Ja, unsere Recherchen lassen vermuten, dass sie die Aale gestohlen hat, um sie nach Asien zu schmuggeln. Damit kann man einen Haufen Geld machen.
1: Ich hätte sie nie alleine lassen dürfen. Wir fliegen in 3 Stunden. Was soll ich denn jetzt machen?
5: Wir müssen deinen Eltern Bescheid sagen.
6: Alice ist verschwunden und das erzählt ihr uns erst jetzt.
1: Ich hab ja gedacht, sie kommt wieder.
3: Ich rufe jetzt die Polizei.
2: Mia, lass los, du erdrückst mich ja.
3: Sag mal, kannst du uns mal erklären, wo du warst?
2: In der alten Industriehalle, im Hafen. Mama, diese Maxi aus deinem Café treibt da ganz krumme Geschäfte.
5: Aalschmuggel.
2: Ja, woher wisst ihr das?
1: Die wären noch Pfefferkörner.
2: Wir müssen da sofort hin und die schnappen.
6: Nee, ganz bestimmt nicht. Schluss jetzt.
3: Wir müssen in 1 Stunde los. So, Benny, du fährst jetzt nach Hause. Wir sammeln dich auf dem Weg zum Flughafen ein.
6: Und ihr zwei? Bewegt euch keinen Schritt mehr aus dem Haus.
2: Aber Papa!
6: Habt ihr mich verstanden?
1: Ja.
6: Mia,

0: Erst deine Schwester und jetzt du. Ihr seid ja die reinste Mappenplage.
1: Wie kannst du bei sowas mitmachen?
0: Das weißt du schon. Ich mach damit auf jeden Fall mehr Geld als bei deiner Mutter im Café.
1: Ja, illegal.
0: Mir egal. Jetzt gib die Jacke her!
1: Nein! Aua! Ah!
2: Mir das Klebeband!
0: Ah!
3: Ja, gib mir ein paar Kaffee.
4: Wie immer?
5: Sie müssen uns helfen. Im alten Industriehafen sind zwei Aalschmuggler.
3: Ganz ruhig. Nur mal der Reihe nach.
5: Wir haben Aalschmuggler beobachtet. Hinten in einer der alten Fabriken. Wir müssen sie schnappen.
3: Aalschmuggler. Wie heißt du denn und wie alt bist du?
4: Das gibt's wirklich, Hannes. Ich kenne das Mädchen. Deinen Kaffee kriegst du später. Attacke.
5: Können wir jetzt?
3: Ja, dann los.

0: nicht.
1: Scheiße.
2: Wer war das?
0: Hast du die Kinder geschnappt?
2: Was? Nein, wieso Kinder? Kannst du mir sagen, was hier abgeht?
0: Mach mich los, wir müssen sofort weg hier.
2: Scheiße.
3: Verschlossen.
4: Wo bleibt Alice denn?
2: Scheiße. Komm jetzt.
4: Mama.
2: Hättest du deine scheiß Jacke nicht vergessen, dann wären wir schon längst raus.
4: Das ging doch gar nicht um die Jacke. Mein Reisepass.
2: Steig ein.

0: denn hier passiert?
1: Wir brauchen Verstärkung.
2: Alles in Ordnung?
0: Sind Sie verletzt? Dem geht's gut. Was ist in den Koffern? Tatsächlich Glasaale. Gute Arbeit. Wirklich gute Arbeit.

0: Wir müssen los.
1: So, dann kommt.
2: Das gibt's doch nicht.
1: Sie sind nicht da.
0: Wie, Sie sind nicht da?
1: Sie sind nicht da.
0: Wie, Sie sind nicht da?
1: Wie ich es gerade sage, Sie sind nicht da.
0: Aber das Taxi wartet unten.
1: Ja, das weiß ich.
3: Kommt ihr? Das Taxi wartet.
1: Wo wart ihr denn?
3: Fischbrötchen holen. Die gibt's in New York nicht so gut.
4: Wie oft habt ihr heute eigentlich schon Fischbrötchen geholt?
1: Total egal. Los geht's.

0: Habe ich was angestellt?
1: Kann man so nicht sagen.
2: Was ist denn hier los? Die Vereinten Nationen?
0: Oh, nun sagt schon.
3: Ich habe telefoniert.
1: Ich habe nur die Verbindung hergestellt.
3: Ich kann nicht bestätigen, dass man mit deinem Vater nicht reden könnte.
4: Jetzt spannen Sie nicht weiter auf die Folter.
3: Also wenn du unbedingt willst, dann kannst du Lisha fragen, ob sie für ein Jahr mitkommt nach Kapstadt.
2: Echt? Papa!
5: Du bist der Größte.
2: Das Taxi wartet. Ja,
6: stell dir vor, ich gehe mit Johannes für ein Jahr nach Kapstadt.
2: Das ist ja toll. Gratuliere.
0: Kann losgehen.
4: Melde dich, wenn ihr angekommen seid.

0: sag nichts.
1: Dreimal Eis und dreimal Elbwasser.
2: Wenn ihr Heimweh bekommt, müsst ihr nur dran schnuppern.
3: Danke.

0: Nimm du die.
1: Ich will nicht, dass du gehst.
0: Ich doch auch nicht.
2: Leute, jetzt hört doch mal auf. In 24 Stunden habt ihr euch doch schon wieder.
1: Oh, Papa, wir wollten zusammenfliegen.
2: Ja, aber der Flug war ja ausgebucht. Ja,
1: weil du zu spät gebucht hast.
2: Am Ende sind immer die Eltern schuld.
0: Ich muss.
1: Aber das bleibt hier. Ich bring's ins Hauptquartier.
0: Vielleicht findet's ja irgendwer. Irgendwann.

0: findet sie irgendwie. Irgendwann. Irgendwann.
1: Nein, nicht irgendwann.

Du bist 11 bis 12 Jahre alt, bist für Gerechtigkeit mutig und schlau, kannst Rätsel lösen. Dann komm heute zum Casting. Wo? 5

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0: Check one, check one. When I come down, I
2: hey,
0: come down right
2: here. Hey, Vorsicht, die Cloud.
0: I say, hey, hey, hey.
3: Gib mir mein Portemonnaie zurück, gib her!
2: Ich hab dein scheiß Portemonnaie nicht!
4: Du lügst! Ich hab genau gesehen, wie du es ihr gestohlen hast.
2: Halt mich mal! Wie du willst, halt sie fest!
5: Hey, lasst eure dreckigen Finger von ihr, verstanden? Haben sie dir was geklaut?
2: Ich glaub nicht. Wir ihr, sie mir!
6: Du beschuldigst gerade unsere Freundin, ja?
5: Komm, lass sie.
6: Habt ihr Glück gehabt. Jetzt verpisst euch!
2: Und jetzt? Hinterher.
7: Moin, Sven.
8: Moin.
7: Oh, ich mag nicht mehr. Seit heute Morgen schon wieder 5 Anzeigen wegen Trickdiebstahl. Und den kriegen wir einfach nicht zu fassen. Jo, danke. Den kann ich jetzt gebrauchen.
8: Entschuldigung.
7: Oh.
8: Ja? Okay. Ja, danke. Alles klar. Tschüss.
7: Was ist los?
8: Schule.
7: Was mit Kira?
8: Schwänzt. Warum kaufe ich ihr so ein Ding eigentlich, wenn sie eh nicht rangeht? Kannst du mir das mal sagen, Hannes?
7: Sven, was ist mit Kira? Seit wann schwänzt sie?
8: Seit 2 Monaten. Also immer mal wieder. Ich habe echt kein gutes Gefühl, Hannes.
7: Hast du schon mit ihr geredet?
8: Nee.
7: Dann wird es Zeit. Oder willst du, dass ich das mache?
8: Danke, lass mal. Ich mach das schon.

0: Und übrigens Lisha.
1: Nele.
0: Vielleicht ist das was für dich.
1: Das habe ich schon.
0: Wie?
1: Ich fahre auf dem Speicherboden. Wir ziehen nächste Woche ins Konto ein.
0: Du hast mich beschattet?
1: Naja, nicht absichtlich. Eigentlich dachte ich, der Boden steht leer.
0: Los. Warte.
2: Geht doch. Mein Platz. Komm, setz dich. Wie fühlt sich das an?
0: Gut.
2: Heute bist du der Champ. Gute Arbeit. Na, wie ist es bei euch gelaufen? Zeig her. Ein Liebespaar. Schau mal, gleich knutschen sie.
3: Sie ist noch nicht so weit.
4: Bullshit. Ist ja jetzt voll verschissen.
0: Wo sollte ich denn wissen, dass da nichts drin ist?
2: Hey, es war schließlich ihr erstes Mal.
5: Sie weiß, dass sie einen Fehler gemacht hat. Nicht wahr, Kira?
6: Ja.
5: Wie lautet die Regel?
6: Moro muss abliefern.
5: Ja, genau. Und? Hast du das?
6: Nein.
5: Nein, hast du nicht. Guck den Nian an. Der ist genauso alt wie du. Und der kann's. Und du? Du kannst es nicht. Das will ich von dir sehen.
0: Ich mach's nochmal.
2: Nicht heute. Auslöhnen. Ich will alle Karten nach Alphabet sortiert haben. Kleine Strafe muss sein. Und ihr? Schwärmt nochmal aus.

0: ihr hier? Habt ihr etwa die Polizei gerufen?
1: Noch nicht. Ich will mein Portemonnaie zurück.
0: Ihr müsst hier weg. Moro könnte jeden Augenblick zurückkommen.
2: Warum machst du, was er sagt?
0: Das geht euch nichts an.
1: Vielleicht rufe ich doch die Polizei.
0: Mann, wir sind eine Gang. Wer nicht mitmacht, ist ein Verräter. Und auf Verrat folgt... Das wollt ihr nicht wissen.
2: Was denn? Hat mal einer versucht auszusteigen?
0: Nein, das traut sich keiner. Aber ihr müsst jetzt gehen, bevor meine Freunde hier wieder auftauchen. Hier.
2: Das sind doch keine Freunde. Wir helfen dir auszusteigen. Versprochen. Komm dahin.
1: Die doch nicht. Besser, wir gehen jetzt.
2: Dann eben nicht.
1: Ja? Hey, Papa. Ja, ich bin gleich da. Ja, ich beeile mich.

0: muss mich beeilen. Mein Vater kriegt gerade Kinder.
1: Dein Vater kriegt Kinder?
0: Keine Babys, Pflegekinder. Treffen wir uns später im Hauptquartier. Ich brauche Unterstützung beim Casting.
1: Okay.
0: Okay.

0: Ist das dein Scheiß Ernst? Wie oft muss ich dir das erklären? Wie oft, hä? Du hast es immer noch nicht drauf. Wenn das so weitergeht mit dir, dann war's das. Guck mich an. Willst du das, hä? Los, mach eine Fliege.
1: Misha! Gut, dass du kommst. Tai und Olofemi, die sind jetzt oben. Die packen gerade ihre Sachen aus.
2: Aufregend.
3: Wie kennen Sie doch alle schon?
1: Ja, aber jetzt sind die da und das ist irgendwie das ist anders. Es gibt auch schon das erste Problem.
2: Die zwei verstehen nicht, dass wir unsere Kinder wegschicken.
3: Sie denken, ihr schickt mich weg?
1: Ja.
3: Dann sollte ich wirklich mit ihnen reden.
2: Bitte, bitte.
1: Das wäre gut, das wäre eine super Hilfe.
3: Hey.
2: Hey.
4: Hey.
3: Hallo, Tai und Olofemi. Willkommen in Hamburg.

0: Besser, du kommst freiwillig raus. Das nehme ich.
1: Hier. Ist das dein Freund? Ich ziehe zu ihm nach Kapstadt. Seine Eltern wohnen dort.
2: Aber deine Eltern wohnen hier.
1: Ja, klar, aber ich will mit Johannes zusammen sein.
2: Ich verstehe das nicht. Wir würden uns wünschen, mit unseren Eltern zusammen zu sein. Aber sie sind tot.
1: Das tut mir leid.
2: Bleib hier. Deutschland ist sicherer. Femi und ich brauchen nicht viel Platz. Wir können uns die Zimmer teilen. Deine Eltern freuen sich.
1: Das ist echt lieb, aber glaubt mir, Papa und Andrea kommen auch mal ganz gut ohne mich aus. Und außerdem haben sie jetzt euch. Meine Eltern sind jetzt eure Eltern. Kommt, ich zeig euch alles.
3: Viele lagern ihre Boote über Winter bei uns ein. Kaputte Kanus repariert Andrea und wir müssen manchmal mithelfen. Also jetzt ihr und Martin natürlich. Und im Sommer verleihen wir auch Boote. Auf der Alster Kanufahren macht echt Spaß. Martin und Andrea sind echt in Ordnung. Aber was du in dieser Stadt brauchst, sind Freunde.
2: Und wo finde ich die?
3: Da.
2: Burgtürkei, Speicher 5, Boden 3.
3: Wie bist du so schnell drauf gekommen?
2: Ihr habt so einfach Straßennamen.
3: Nicht schlecht, aber wir sollten erstmal nur zu zweit dorthin.
4: Hey Papa, wo machst du zu?
5: Wo warst du? Und sag jetzt nicht in der Schule.
4: Ich war mit meinen Freunden zusammen. Na und?
5: Na und? Kira, du schwänzt Schule. Was sind das für Freunde? Die will ich kennenlernen.
4: Das will ich aber nicht.
5: Kira, hey, bleib hier! Hey. Mann, ich mache mir einfach Sorgen um dich. Verstehst du das?
4: Es ist alles okay, Papa. Wirklich.
5: Wo gehst du hin?
4: Ich komme ja wieder. Vertrau mir.

0: Das Hauptquartier der Pfefferkörner.
1: Ja, das war das Herz, unsere Zentrale.
0: Cool.
1: Hier.
0: Cool, danke. Und wo ist das Mädchen, von dem du erzählt hast?
1: Nele? Keine Ahnung. Eigentlich wollte sie kommen.
2: Ja. Wohl niemand da.
3: Stopp, stopp, stopp. Ihr wollt zum Casting?
4: Ja.
3: Dann tut mir es leid, das Casting fällt aus.
4: Was? Aber ich hab die Lösung.
3: Das ist aber so. Hilft ja nur nichts.
4: Das glaube ich aber nicht.
2: Und was der Grund?
3: Wegen Krankheit, Vogelgrippe. Total ansteckend.
4: Und ich lackiere mir extra die Fingernägel.
3: Da kann ich auch nichts machen. Ich sollte auch nur den Zettel aufhängen. Ja, dann tschüss.
1: Tschüss.

0: Was ist? Ist da wer?
1: Nein, niemand. Lass uns gehen. Es kommt sowieso keiner mehr.
2: Entschuldigung, findet hier das Casting statt? Ich habe mich etwas verspätet.
3: Klar. Ich bin Lisha. Bist du genau richtig?
2: Levin.
1: Tayo.
2: Wo soll ich mich hinsetzen?
3: Da. Okay, am besten stellst du dich erstmal vor.
2: Okay.
3: Bereit? Kamera läuft.
2: Hey, ich bin Levin. Ach so, das habe ich noch vergessen. Hier.
3: Woher hast du das?
2: Hi.
3: Du? Ich hab's mir überlegt. Ich will aussteigen. Wo ist deine Freundin? Sie hat versprochen, hier zu sein.
2: Nele ist nicht gekommen.
3: Nele? Meine Schwester?
2: Du ziehst hier ein?
3: Verstehe. Du warst schon mal hier oben. Ja, aber was ist denn jetzt? Wo ist sie?
2: Meine Schwester mag ja einige Fehler haben, aber was sie verspricht, hält sie eigentlich auch. Warte. Sie hat mir ein Video geschickt.
3: Das ist Moro.
2: Wer ist Moro?
3: Unser Gangleader.
2: Gang? Oh Mann, wo habt ihr Nele da nur reingezogen?
3: Wir haben sie nirgends reingezogen. Was machen die da?
1: Das sind Kreditkarten, Ausweise und so. Er verkauft sie.
3: Ich habe nie darüber nachgedacht, was er mit den Karten macht. Steckt das Geld in seine eigene Tasche. Von wegen, er teilt alles mit der Gang.
1: Deine Schwester ist echt in Schwierigkeiten.
2: Und jetzt?
3: Kannst du ihr Handy orten?
2: Ja, schon. Aber das kann etwas dauern.
4: Alles okay?
2: Ist da was?
1: Alles gut. Was ist das eigentlich für eine Gang?
3: Eigentlich waren wir nur eine Clique. Haben im Park zusammen abgehangen, bis Moro kam. Er meinte, wir sollten mehr aus uns machen. Es wäre ungerecht, dass die anderen alles hätten und wir nichts.
1: Aber ihr habt doch hier alles in Deutschland.
3: Plötzlich nannten wir uns nach ihm, die Moro Gang, sind auf das alte Industriegelände gezogen und haben angefangen zu trainieren.
2: Trainieren?
3: Ja, Taschendiebstahl, das Antanzen. Heute Morgen, das war meine Prüfung, mein erstes Mal. Tut mir leid.
2: Ich hab's. Bewerder Neuer Deich, 26.
3: Das ist der Moro-Treffpunkt.
5: Ganz einfach. Handypasswort und du bist frei.
6: Du willst nur die Beweise vernichten.
5: Wie du willst. Ein paar Stunden in diesem schmutzigen Loch werden dich sicher zur Vernunft bringen.

0: Wo ist sie? Ich gehe rein.
1: Nein, ich gehe.
0: Noch glauben alle, ich wäre eine von Ihnen. Ich hole meine Schwester da raus.

0: Hey.
1: Du.
0: Ja? Hast du etwa Angst vor mir?
1: Nein.
2: Ich dachte schon.
0: Ich wollte noch mal mit dir reden. Eamon hat mir gesagt, du konntest halt wirklich nichts dafür. Ich will mich bei dir entschuldigen. Ich war hart zu dir. Nein, wirklich, es war nicht okay. Bist du mir noch böse?

0: Hey, guck mal, was wir hier gefunden haben. Spitzel. Was habt ihr hier zu suchen?
1: Wir wollen mitmachen. Moro, alle kennen deinen Namen. Alle haben Respekt vor deiner Gang.
0: Was könnt ihr denn?
1: Zaubern.
0: Zaubern?
1: Ich glaube, das gehört dir.
0: Gib das her. Mason! Nicht schlecht.

0: Okay, wir müssen hier raus.
1: Wo wollt ihr denn hin? Der Hinterausgang ist verschlossen.
0: Gut, dann nehmen wir den Vorderausgang.
2: Scheiße. Zwischen uns, das ist noch nicht gegessen.
3: Hey!
0: Nele, alles okay?
4: Was soll das? Was wird das hier?
5: Steig aus! Ich find's total fies, andere zu bestehlen. Ich bin keine Diebin.
1: Keine Diebin, aber eine Verräterin. Pack sie!
6: Stopp! Keiner rückt hier an!
7: Der Einzige, der hier ein Verräter ist, ist euer Gangleader!
8: Er hat meine Schwester gekidnappt! Wusstet ihr das?
9: Ich habe beobachtet, wie er Kreditkarten und Ausweise vertickt. Da ist alles auf meinem Handy.
1: Bespitzelt hat sie mich! Denkt ihr, ich lasse mir sowas gefallen? Eamon, pack sie!
4: Was wolltest du mit ihr machen?
1: Mann, ich lasse mich von so einer nicht verarschen. Teile ich nicht immer gerecht mit euch?
10: Ja, schon. Ja.
5: Das stimmt nicht! Das Geld aus dem Kartenverkauf steckt er sich in die eigene Tasche.
1: Schwachsinn!
5: Wie viel Geld hast du jetzt in der Jackentasche? Das wollen ja doch bestimmt alle wissen, oder?
4: Ja.
11: Ja. Ja.
4: Zeig!
1: Mach jetzt keinen Fehler, Eamon.
4: Leer einfach deine Taschen.
1: Du glaubst einer Verräterin mehr als mir?
4: Sag's nicht noch einmal.
1: Du bist genauso ein Verräter wie sie. Auf sie! Pack die Verräter!
12: Wer hat eigentlich die Polizei gerufen?

0: Das ist mein Bruder, Olofemi. Ihr könnt ihn auch Femi nennen.
1: Er war die ganze Zeit in unserer Nähe, stimmt's?
2: Deshalb hast du dich immer umgesehen.
0: Ich lasse ihn nie allein. Er spricht nicht mehr, seit wir vor 3 Jahren aus Nigeria geflüchtet sind.
3: Wie hat er dann die Polizei gerufen?
1: Verdammt, ich muss zum Flughafen.
2: Also, wir haben uns eigentlich eben erst kennengelernt und waren gleich so ein gutes Team. Aber ich gehe für ein Jahr nach Kapstadt. Deshalb auch das Casting und so. Ich finde, ihr habt alle bestanden.
1: Ihr seid jetzt die Pfefferkörner.
0: Wo bleiben die denn?
4: Vielleicht bleibt sie doch bei uns. Hey, endlich.
0: Wo wart ihr denn so lange?
1: Ich musste den beiden noch unseren Hafen und die Speicherstadt zeigen.
4: Warum habe ich immer das Gefühl, dass du Geheimnisse vor uns hast?
1: Weil es stimmt.
0: Los jetzt, der Flieger wartet nicht.
5: Ich wünsche dir ganz viel Spaß da unten.

0: Es kann nur einer von uns Pfefferkorn sein, sonst gibt es nur Streit.
1: Sehe ich genauso. Trittst du freiwillig zurück?
0: Spinnst du?
1: Gut, dann würfeln wir. Wer die höhere Zahl hat, gewinnt.
0: Abgemacht.

0: Von der Qualität her, das ist unfassbar. Vielleicht sogar der beste Kader, den Deutschland jemals hatte.
1: Wir waren eigentlich verdammt, Weltmeister zu werden. 11 Helden.

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9: Dreckiges Geschirr rein. Ein bisschen warten. Und schon hat man sauberes Geschirr ohne Aufwand.
0: So zumindest in der Theorie. Die Praxis sieht oft anders aus.
10: Hier ist es sauber und da ist es schmutzig. Woran liegt das? Ist eine ganz logische Sache.
9: Pulver, Pots oder Tabs. Womit wird's richtig sauber?
11: Was man vielleicht auch sagen kann, dass wir da tatsächlich manchmal mit Kanonen auf Spatzen schießen.
9: Mythos Eco-Programm. Wie sinnvoll ist es wirklich? Verspricht ja schließlich, umweltfreundlich und sparsam zu sein.
0: Das klärt für uns die Fachhochschule Münster in einem spannenden Labortest.
9: Heute gibt es jede Menge Tipps und Tricks rund um die Spülmaschine, damit Sie lange Freude dran haben.
0: Der Haushaltscheck mit Yvonne Willix. Ihr Thema heute? Eco oder Ärger? So holen Sie das Beste aus Ihrer Spülmaschine.
12: Meine Reise in das Spülmaschinenuniversum startet auf der IFA in Berlin.
0: Mit mehr als 200.000 Besuchern ist sie die weltweit größte Messe für Unterhaltungs- und Gebrauchselektronik. Zwischen all dem Trubel, Politikprominenz und Roboterhunden stellen auch viele Hersteller von Spülmaschinen aus. Yvonne macht einen kurzen Messebummel.
12: Zurzeit groß im Trend rückenschonendes Ein- und Ausräumen und interessante Marketingbegriffe.
9: Und das Prinzip haben Sie jetzt wie genannt?
13: Das ist unser Satellite Clean Pro Spray Arm.
9: Hört sich natürlich viel besser an als Wasserverteilungssystem, ne?
13: Definitiv.
0: Einige Hersteller setzen auf XXL, damit einem die Besteckschublade keinen Platz mehr raubt.
13: Sie können es einmal anheben.
9: Und dann passt es trotzdem noch
13: und dann
9: da drunter.
13: Passt es weiterhin hier unten drunter, selbst Ihre langstieligen Weingläser. Und jetzt können Sie auch wirklich Ihre großen Pizzateller hier unten reinstellen. Und Sie können hier exakt das Backblech einpassen.
9: Ernsthaft?
0: Ein Top-Thema bei den Herstellern: Energie sparen.
14: Das ist halt diese Geschichte mit den Photovoltaikanlagen, mit den Balkonanlagen, wo die Energie über die Sonne gewonnen wird und dann anschließend die Maschine in dem Moment startet, wenn es am günstigsten für den Verbraucher ist.
0: Die Maschine startet das Programm, wenn die Sonne scheint oder wenn bei einem flexiblen Stromtarif die Kosten niedrig sind. Das nennt sich Smart Start Technology und wird von mehreren Herstellern angeboten.
12: Was mir alle Hersteller berichten, Kunden legen mittlerweile ganz besonderen Wert auf die Energieeffizienz.
13: Riesenthema im Markt. Diese Geräte heißen Energy Hero, weil sie das A noch mal unterschreiten, und zwar um 10%.
9: Im Eco-Programm.
0: Durch deutlich längere Laufzeiten arbeitet das Eco-Programm mit niedrigeren Temperaturen und weniger Wasser. Dadurch soll es besonders ressourcenschonend sein. Seit März 2021 muss es EU-weit bei jeder Maschine als Standardprogramm eingestellt sein. Und die Werte auf dem Energielabel beziehen sich immer auf das Eco-Programm.
12: Als Verbraucher könnte man also meinen, dass es optimal ist, stets dieses Programm zu nutzen. Ist das so? Dazu später mehr in unserem Laborversuch.
13: Aber wir gehen dann noch deutlich weiter. Wir haben über Verbrauchswerte gesprochen. Wir haben ein sogenanntes Consumption Dashboard, also im Endeffekt ein Bildschirm auf Ihrem Smartphone, wo Sie nachverfolgen können, wie effizient spüle ich denn überhaupt? Mit welchem Spülprogramm ist in meinem Haushalt gespült worden? Vielleicht muss ich auch mal jemandem in der Familie mitgeben, was spülst du denn da eigentlich? Das ist ganz schön unpassend zu dem, was wir eigentlich besprochen hatten.
0: Consumption Dashboard, Smart Star Technology, Satellite Clean Pro Spray Arm, Spülmaschinenmarketing vom Feinsten.
9: mein lieber Mann hat mir, weil wir haben auch so eine Besteckschublade und ich räume die immer irgendwie ein. Ja. Und er hat mir attestiert, ich hätte eine 3 von 10.
13: Aber Geschirr einräumen, glauben Sie es mir, da sind Sie nicht alleine. Das Thema ist nicht

0: demokratisierbar.
1: Dem kann ich mich nur anschließen. Und natürlich weiß ich als Hauswirtschaftsmeisterin, wie es richtig geht, auch wenn ich mich nicht immer dran halte.
2: In einem Einkaufszentrum in Solingen hat Yvonne zwei Spülmaschinen mit jeder Menge Geschirr aufgebaut. Das macht neugierig. Und die ersten Freiwilligen lassen sich gerne auf unsere Challenge ein. Einräumen. Wer macht's richtig?
3: Ja, eigentlich bin ich der Meinung, ich kann's, weil ich viel mehr reinfüge.
4: Ja.
3: Aber er macht's dann halt auch manchmal.
5: Ich räume anders ein, krieg weniger rein, ja. Finde ich aber ordentlicher. Und
3: ja, ist das egal.
5: Ist auch alles auf.
3: Nee. Ist auch alles.
4: Nee.
3: Oh Gott, es geht schon los. Es geht schon los. Darf ich Sie zu einem kleinen Battle bitten?
5: Ja.
2: Los geht's. Aus hygienischen Gründen natürlich mit sauberem Geschirr.
3: Räumen Sie die Spülmaschine auch wieder um, wenn Ihre Frau angefangen hat einzuräumen und wenn
5: das
3: Sie dann
5: weitermacht? Das traue ich mich nicht. Nein, das bleibt schon so.
3: So, also, jetzt gucken Sie sich bitte mal die Spülmaschine von Ihrem Mann an und sagen mal zwei, drei Worte dazu.
4: Ja gut,
3: messen. Mit liebevollem Herzen, mit liebevollem Herzen.
4: Also für seine Verhältnisse schon gut.
5: Ich bin zufrieden.
4: Ja.
1: Die einen sind halt Perfektionisten, die anderen eher pragmatisch, frei nach dem Motto, alles rein.
3: Sie haben jetzt alles reingepackt. Sie haben Messer reingemacht, eine Pfanne reingemacht, Holz reingemacht.
4: Ja.
3: Bei Ihnen kommt alles in die Maschine.
4: Ich gebe Ihnen mal ein Lob, weil Sie haben das schon sehr ordentlich gemacht. Also alles in einer Reihe. Guckt, dass die Teller, dass da Wasserstrahl zwischenkommen kann. Ne? Also gut.
2: Manche sind wahre Tetris-Meister. Wieder andere eher Stapler.
3: Zwei Sachen sind mir aufgefallen, wenn ich das einmal sagen darf. Also hier zum Beispiel haben Sie das jetzt über die Glasschüssel gelegt.
4: Genau.
3: Da wird jetzt der Teil nicht sauber werden. Und Sie packen Messer mit rein.
4: Die braucht man eigentlich auch nicht Messer. Die sollte man auch mit der Hand eigentlich.
3: Ja.
4: Das weiß ich auch.
3: Aber man ist auch manchmal bequem. Ne?
6: Bei Opa gab es immer die Regel, damit die nicht aneinander klatschen, immer einen Stiel abstalten.
2: Und damit zu Yvonnes Spülmaschinen-Einräumtipps.
1: Große Teller, Töpfe oder Auflaufformen gehören in den unteren Korb. Trinkflaschen mit der Öffnung nach unten zwischen die Halterungen für die Tellerklemmen. Kleineres Geschirr wie Tassen, Gläser, kleinere Teller oder Plastikdosen kommen in den oberen Korb mit der Öffnung nach unten. Grundregel für beide Körbe, nicht stapeln und möglichst wenig überlappen, damit das Wasser alle Flächen erreicht.
3: Vielleicht, und wenn Sie sie nicht reinkriegen, lassen Sie sie draußen, ist okay.
7: Ja, rein theoretisch ja, die werden ein bisschen klappern. So ist die Maschine.
3: So, so geht der Propeller?
8: Das, genau, ja. Der muss jetzt gehen.
3: Ja, der geht, super.
7: Ja.
8: So, perfekt.
7: Ja.
3: Sie haben Ihr Spülmaschinendiplom bestanden.
7: Als Bauingenieur kann man zusammenbauen.
3: Holz packen alle mit rein. Holz packen alle mit rein.
8: Ich würde keine rein.
3: Sie würden kein Holz mit reinmachen. Nee, soll man nicht.
8: Also das wird zu nass.
3: Das quillt dann irgendwann auf, dann werden die Dinger schneller kaputt. Aber die allermeisten haben trotzdem Holz mit reingemacht. Also, Ihr Opa hat Ihnen viel Richtiges beigebracht, auf jeden Fall.
8: Das freut er sich, wenn er das sieht.
3: Freut er sich.
2: Weitere Tipps von Yvonne.
1: Besteck im Korb mit dem Griff nach unten und gemischt verteilen, damit nichts ineinander liegt. Scharfe Messer werden stumpf, Holzteile quillen auf. Auch bei beschichteten Pfannen ist Vorsicht geboten. Alles besser mit der Hand spülen. Und vor dem Start prüfen, können sich die Sprüharme freidrehen.
2: Ein Punkt, der oft vernachlässigt wird, die Maschinenpflege. Damit steht und fällt das Reinigungsergebnis.
3: Ich bin ein bisschen im Arbeitslook, weil ich heute mal wieder ein Praktikum machen darf. Es geht natürlich um Spülmaschinenreparatur.
2: Elektroinstallateur Jürgen Winter hat Yvonne schon einmal begleitet. Damals in Sachen Waschmaschine. Heute warten drei Spülmaschinen auf die beiden, die nicht mehr richtig spülen. Wenn die Spülmaschine streikt, ein Tag im Kundendienst.
3: So, hier müssen wir rein.
9: Jawohl.
3: Sehr gut.
2: Die Kundin bleibt lieber hinter der Kamera, Das Problem ihrer Maschine? Ein schleifendes Geräusch im Spülbetrieb.
3: Was kann das sein? Ist ein Störgeräusch, ne?
0: Also ich denke, dass entweder günstigstenfalls ein Fremdkörper im Umwälzmotor ist. Kann aber auch sein, dass der Lagerschaden hat. Das sehen wir aber jetzt wirklich erst, wenn wir die Maschine zerlegen, den Motor ausbauen, was du natürlich machen wirst. Und dann werden wir mal schauen.
3: Okay.
1: Erster Schritt, Maschine vom Strom und restliches Wasser raus.
0: Alles das, was wir rausholen, das haben wir gleich nicht auf die Füße.
3: Das ist...
0: Jetzt können wir sie im Grunde genommen umlegen.
1: Jürgen nimmt die Bodenwanne ab, um an den Umwälzmotor ranzukommen.
3: So, da, das ist jetzt hier der Motor,
0: genau.
3: Da wird das Problem
0: also
3: vermutet.
0: Also da denke ich mal, dass da der Fremdkörper drin sitzt.
3: Mhm.
0: Dann kommen wir
3: Gott,
0: ran.
3: Ich habe schon wieder Angst.
0: Wovor?
3: Ja, weiß ich nicht.
0: So, pass mal auf.
3: Ja.
0: Weil wir sehen es jetzt im Grunde genommen schon. Schau mal da unten rein.
3: Ja.
0: Was siehst du da?
3: Ich sehe da was Weißes.
0: Ja, dann nimm dir mal bitte die Spitzhacke aus meinem Werkzeug. So,
3: ach, guck mal, was ist das denn? Ja, das ist irgendein Tütchen von so einem, weiß ich nicht. Das gibt's doch nicht. Und das hat quasi das Ding angezogen.
0: Genau.
2: Da hat die Kundin noch mal Glück gehabt. Hätte sie das Problem länger ignoriert, wäre auch der Umwälzmotor kaputt gegangen. Dann wäre es teuer geworden. Reparaturen an der Elektronik gehören übrigens nicht zum kleinen Spülmaschinen-Einmaleins und sollten Fachpersonal überlassen werden.
3: Ich habe gedacht, durch dieses feine Sieb, da kann sowieso nichts durchkommen.
0: Ja,
3: aber klar, du nimmst das raus, weil du es sauber machen willst und dann fällt da versehentlich was rein.
0: Genau.
3: Und zack, wird es angesaugt.
0: Ja.
2: Zeit für einen ersten Testlauf.
0: So, diese lauten Schlurfgeräusche, das ist jetzt noch etwas lauter. Das kommt daher, weil, was haben wir rausgenommen?
3: Die ganzen Körbe und alles.
0: Genau, und der obere Korb, der ist jetzt im Grunde genommen nicht drin. Mhm. Das heißt, der dreht sich jetzt nicht. Der plätschert jetzt im Grunde genommen den ganzen Wasserdruck. Jetzt machen wir das mal anders.
3: Ja.
0: Mal den
3: Ach, guck mal, rein. Das Handtuch ist da auch noch drin.
0: Ach, guck, ja.
3: Das haben wir verjährt.
0: Jo. Wer war's?
3: Ich.
0: Der Praktikant.
3: Ich? Oh nein, ich habe das Handtuch vergessen. Das gibt einen Minuspunkt.
0: Ja, auf jeden Fall.
2: Der Umwälzmotor ist gerettet und läuft nun wieder ohne Schleifgeräusch. Auf zum nächsten Termin. Die Spülmaschine steht in der Küche eines größeren Betriebs und wird tagtäglich von vielen Leuten genutzt. Die Kunden bemängeln, dass das Geschirr nicht mehr richtig sauber wird.
3: So, Jürgen, was sagst du?
0: Supi, ich bin stolz auf dich, maßlos.
3: Allererstes, wir machen die Spülmaschine aus.
0: Genau.
3: Ich kann dir jetzt mal sagen, weil ich bin ja jetzt als deine Praktikantin hier, aber ich bin ja auch nicht ganz doof. Und ich weiß, man kann doch diese Dinger hier rausmachen.
0: Richtig,
3: ne?
0: Fein.
3: Und ganz, ganz oft, Jürgen, du wirst mir zustimmen, sind dir einfach die Sprüharme verstopft.
0: Ja.
3: Das sehe ich ja hier auch schon.
0: Ja.
3: Guck, da ist ja schon was drin.
0: Dann würdest du im Grunde genommen hier in der Ecke und natürlich auch da, weil der dreht sich ja, ein schlechtes Spülergebnis haben. So, jetzt sagen die Kunden, hör mal, hier ist es sauber und da ist es schmutzig. Woran liegt das?
3: Mhm.
0: Das ist eine ganz logische Sache.
1: Häufige Übeltäter sind kleine Reiskörner oder Eierschalen in den Löchern. Zum Reinigen die Sprüharme rausnehmen und unter laufendem Wasser freispülen, dann wieder einsetzen.
0: Es gibt auch so pfiffige Aspiranten, die bohren die Löcher auf, damit sie besser drankommen. Dann stimmt der Durchfluss nicht mehr. Dann hast du irgendwo da ganz viel Wasser und irgendwo kommt gar nichts mehr an.
3: Ach, dann hör doch auf.
2: Was man auch regelmäßig reinigen sollte, Sieb und Filter. Einfach rausnehmen und abspülen.
0: Und wenn du jetzt mal auf das Siebchen guckst.
3: Ja.
0: Das Siebchen muss normalerweise so drin sitzen, Pfeil auf Pfeil.
3: Und das hast du jetzt, kannst du mir mal zeigen, wie das gewesen
0: war? Das
3: war
0: nämlich lose. Das ist so. Und wenn die Maschine spült, dann läuft der Wasser rein. So, und dann schwimmt das Siebchen so hoch und saugt im Grunde genommen den ganzen Schmutz unten drunter unter dem Sieb lang. Und dann geht das halt in diesen Umwälzmotor. Umwälzmotor kennst du ja mittlerweile. Hast du ja heute auch schon gelernt. Die sammeln sich da. Und dann bläst er das in die Sprühärmchen rein.
3: Es gibt was Positives.
4: hier wurde das Sieb schon mal rausgenommen, um das sauber zu machen. Das Negative, man muss das auch wieder verriegeln und arretieren, sonst ist der ganze Schmuck

0: Muck, der da unten drin ist, der ist in deiner Maschine.
1: In diesem Fall waren die verstopften Sprüharme eher das Symptom. Die Ursache lag in dem nicht richtig verriegelten Sieb.
0: Aber das sind so hausgemachte Probleme. Ne? Genau. Deswegen ruft man eigentlich keinen Techniker. Nein. Das steht in der Gebrauchsanweisung.
2: So ist es.
0: Das sollte man, genau. sollte man seinen Kindern mitgegeben haben, wenn die ausziehen und eine Spülmaschine haben.
3: Jürgen und ich machen uns auf den Weg zu Kunde Nummer 3.
2: Du weißt das ja wahrscheinlich auch von der Waschmaschine. Da hast du ja auch schon mal so ein glibberiges Zeug nachher drin,
0: richtig,
2: was du da drin nicht haben willst.
0: Und vor allen Dingen haben auch manche Leute das Gefühl, dass das Geschirr so schmeckt. Also wenn man dann am Glas trinkt.
2: Und das ist eine Überdosierung, definitiv.
0: Das ist auch eine Überdosierung.
2: Ja, genau.
1: Das Ehepaar beim letzten Termin beklagt ein schlechtes Spülergebnis. Auch sie bleiben lieber hinter der Kamera.
2: Weil du siehst ja jetzt auch schon hier, dass das ganz milchig ist, dass das wirklich schmutziges Wasser ist.
0: So, das und das dürfte auch nicht so milchig sein?
2: Nee, also normalerweise, wenn die Maschine fertig ist, sollte ja klares Wasser haben.
0: Ach so!
1: Jürgen hat bereits eine Vermutung, wo das Problem liegt.
2: Muss man aber noch mal ganz kurz irgendwo ins Badezimmer gehen, wo wir das mal zerlegen können. Weil ich kann es ja nicht hier reinschütten, weil...
0: Ach so, ja, richtig.
2: Ja, nasse Füße. Das hier ist jetzt der Abfluss von dem normalen Becken.
0: Ja.
2: Der ist ja frei, wie du das siehst.
0: Ja, sehe ich.
2: So, jetzt pass mal auf.
0: So. Oh.
2: So. Und das hier, das ist normalerweise jetzt der Abgang.
0: Ja.
2: Das heißt, die Maschine, die pumpt jetzt. Aber, wie du siehst...
0: Was ist das denn?
2: Rückstände, Fette, ja.
0: Wie kommt das zustande?
2: Durch die kleinen Temperaturen, weil das sind ja alles Fette und Reste, die dann im Grunde genommen gar nicht durchgespült werden, weil Fette lösen sich ja erst ab einer gewissen Temperatur auf.
3: Auf Nachfrage erfahren wir, dass, tada, über Jahre ausschließlich im Eco-Programm gespült wurde. Kein Wunder, denn das ist als Standardprogramm eingestellt. Wer nicht aktiv ein anderes auswählt, spült mit niedrigen Temperaturen, mit weniger Wasser und denkt, er macht alles richtig.
1: Viele spülen ihr Geschirr vor, um verstopfte Abflüsse zu vermeiden. Klingt logisch. Doch laut Fachmann ist das ein Trugschluss. Fettiges Geschirr ist nicht der Grund für verstopfte Abflüsse.
2: Diese Reiniger, die brauchen Fette, dass die überhaupt arbeiten können. Wenn du nichts zum Arbeiten hättest, würdest du auch sagen, warum bewege ich mich überhaupt?
0: Ja.
2: Und so genauso machen das die Reiniger auch.
0: Das heißt, die funktionieren am besten, wenn
2: noch ein bisschen Restschmutz auf dem Geschirr ist.
0: Es ist also nicht sinnvoll vorzuspülen.
2: Nein, keinesfalls. Dann brauche ich auch keine Spülmaschine mehr. Alles das, was ich mit Messer und Gabel irgendwo runterkratzen kann, das mache ich runter, weil es ja direkt im Mülleimer geht. Aber der Rest bleibt bitte drauf.
1: Jürgen sieht die Ursache für die verfetteten Abflüsse in den dauerhaft zu niedrigen Temperaturen und nicht im fehlenden Vorspülen. Das kostet nur unnötig Wasser.
0: Wie oft sollte ich denn das Eco-Programm benutzen? Es ist ja schon sinnvoll. Wir wollen ja sparen, wir wollen umweltfreundlich sein und so weiter.
2: Also sagen wir mal andersrum, man sollte es so oft meiden, wie es geht.
0: Sagt er, ne? Man sollte es so oft meiden, wie es geht. Mein Techniker, der bei mir die Spülmaschine eingebaut hat, der hat zu mir gesagt, kleben Sie das Eco-Programm ab.
2: Siehst du, dann frag dich mal, warum.
0: Ich habe ein Labor gefunden und die gucken jetzt mal, wie sinnvoll das Öko-Programm ökonomisch und ökologisch ist.
1: Das Eco-Programm verspricht die größtmögliche Energieeffizienz. Durch geringeren Stromverbrauch und die niedrigeren Temperaturen soll es gut für Umwelt und Portemonnaie sein.
3: Kundendienstler wie Jürgen sagen, man sollte das Programm meiden. Wie kann es sein, dass die EU durch die geringeren Verbräuche eine Maßnahme für mehr Nachhaltigkeit sieht, Stimmen aus der Praxis aber ziemlich ablehnend sind? Dieser Frage gehe ich mit unserem großen Laborversuch nach. Dafür habe ich 3 neue und baugleiche Spülmaschinen zur FH nach Münster geschickt.
1: Im Labor für Haushaltstechnik hat Laborleiterin Britta Rummler gemeinsam mit ihrem Team über mehrere Monate den Versuch durchgeführt.
4: 3 Testgeräte, was in 3 unterschiedlichen Programmen getestet wird. Intensiv, Automatik und das Eco-Programm. Und diese Standardbeladung mit der Standardanschmutzung, die wir jetzt dort gewählt haben, wird einfach zeigen, wie unterschiedlich gut die Maschinen spülen und natürlich auch, welche unterschiedlichen Verbräuche die Maschine dann dabei braucht.
1: Das Intensivprogramm läuft in der Regel mit der kürzesten Spülzeit, dafür aber mit mehr Wasser und höherer Temperatur. Im Automatikprogramm erkennt die Maschine mit einem kleinen Sensor, wie verschmutzt das Wasser nach dem ersten Spülgang ist. Temperaturen, Wassermenge und Länge werden entsprechend angepasst. Der Laborversuch. Nach einem exakt festgelegten Schema wird das immer gleiche Geschirr mit verschiedenen Lebensmitteln angeschmutzt.
4: Das heißt, dass zum Beispiel das Eigelb jetzt hier zum Beispiel auf den Esstellern angeschmutzt wird und dass es ein definierter Rand ist, dass das immer gleich ist. Und so ist es bei uns in der Anschmutzung auch. Wir haben uns natürlich genau bei allen Standardgeschirrteilen und bei den 6 Maßgedecken genau danach gerichtet.
1: Der Großteil des Geschirrs wird mit Lebensmitteln angeschmutzt, die sich an einer Prüfnorm für Geschirrspüler orientieren. Dazu kommen ein paar Härtefälle. Zum Beispiel Rührei und der Endgegner in der Spülmaschine, eingetrocknete Lasagne.
3: Wie genau der Test weiter abläuft, schaue ich mir später selbst noch an. Normgerecht Essensreste zu verteilen, ist gar nicht so einfach. Das kann ich schon mal verraten. Zurück in Solingen und damit zu meinem dritten Tipp, der richtige Reiniger. Den zu finden, ist aber gar nicht so einfach.
1: Für ein perfektes Spülergebnis braucht es immer 3 Komponenten. Einen Reiniger, Klarspüler und Spülmaschinensalz. Manche Tabs haben diese Komponenten auch bereits mit drin. All-in-One-Pots versprechen zusätzlich noch einiges mehr, wie Silberschutz oder eine besonders starke Fettlösekraft.
3: Bei den Solingern habe ich gefragt, was bei Ihnen in der Spülmaschine landet.
0: Womit wird bei Oma und Opa gespült? Dann nehmen die Pulver.
5: So.
0: So was? Ja. Die Pots, dann dürfen Sie das einmal da reinwerfen. Pulver. Dann dürfen Sie einmal hier eine Pulverkugel nehmen und da in den Pulverding reinmachen.
5: Alles klar.
0: Und dann erklären Sie mir noch mal kurz, warum Pulver?
5: Weil ich alles andere nicht dosieren kann. Ich habe ja nicht immer gleich verschmutztes Geschirr. Mhm.
0: Dann dürfen Sie einmal einen Tab hier reinschmeißen. Machen wir eine kleine Umfrage. Also ich bin Team Pulver.
3: Mit den Ergebnissen meiner Umfrage mache ich mich auf den Weg zur Hochschule Rhein-Waal. Ob ich mit meinem Pulver alles richtig mache, erfahre ich jetzt bei Mikrobiologe Dirk Bockmühl.
1: Reiniger-Check. Womit wird's richtig sauber?
0: Dabei ist herausgekommen, dass 9 Leute Pulver benutzen, 13 benutzen diese All-in-One-Pots und 40 die ganz bequemen Tabs. So, Herr Professor Bockmühl, überrascht Sie das Ergebnis?
6: Ja, nee, das ist eigentlich das Bild, was ich erwartet hätte. Die Tabs sind natürlich sehr beliebt und mittlerweile auch die Pots in der Mitte. Ja. Und mit Pulver arbeitet, glaube ich, tatsächlich niemand.
0: Fast niemand, ja. außer mir. Und jetzt werden wir mal gucken, ob ich das richtig oder falsch mache. Ich habe das als Hauswirtschaftsmeisterin noch so gelernt, dass Pulver im Grunde genommen viel besser sind.
3: Ich habe eine ganze Bandbreite unterschiedlicher Spülmaschinenreiniger dabei. Von ganz simpel bis zur vermeintlich bequemen Komplettlösung.
0: So ein Tab, der hat schon wieder diese Folie drum, ich kann ihn eigentlich nicht dosieren. Was sagen Sie dazu?
6: Naja, genau. Also die Dosierung ist natürlich der eigentliche Vorteil. Ja? Wenn man weiß, was man tut und man hat mal verschmutzteres, mal weniger verschmutztes Geschirr, dann ist das mit dem Pulver natürlich ideal, weil dann kann ich genau wie in der Waschmaschine auch mal mehr oder mal weniger dazu tun. Bei den Tabs habe ich immer die gleiche Menge und, was so aus unseren Studien hervorgeht, eigentlich immer zu viel.
0: Ist es so?
6: Ja, also wir sehen schon, dass gerade bei den Ökoprogrammen und die neuen Spülmaschinen stellen ja alle automatisch auf das Ökoprogramm. Da wird eigentlich immer alles sauber, egal welches Spülmittel ich nehme. Und das spricht also gerade, wenn ich ein sehr hochwertiges nehme, für eine Überdosierung.
1: Bequemlichkeit kann also seine Konsequenzen haben. Wer beim Geschirr zum Beispiel leicht milchige Schlieren feststellt, der hat wahrscheinlich überdosiert.
0: Das heißt, im Grunde genommen mache ich für die Umwelt und für die Hygiene eigentlich mit dem Pulver, was ich dosiere, nichts falsch.
6: Nee, überhaupt nicht. Man muss natürlich bei dem Pulver darauf achten, und da werden wir sicherlich auch noch zu kommen, dass das kein Multifunktionspulver ist. Das heißt, da muss ich unbedingt immer an Klarspüler und Salz denken.
1: Daran wird man aber auch von jeder Spülmaschine erinnert. Das Salz enthärtet das Wasser, damit Reiniger besser wirken

0: und weniger Kalkflecken entstehen. Klarspüler wird im letzten Spülgang freigegeben und sorgt dafür, dass Wasser besser vom Geschirr abfließt und keine Flecken zurückbleiben. Übrigens, nicht jeder Spülmaschinentab enthält bereits beides.
1: Da muss ich dann immer genau gucken, was da drin ist in den Tabs. Weil dann gibt es diese Tabs, die heißen immer Klassik. Mhm. Da ist dann in der Regel auch kein Klarspüler und kein Salz dabei. Und dann gibt es diese Multitabs. Da brauche ich dann gar nichts mehr zu machen.
2: Und dann gibt es ja noch All-in-One-Pots, die aus mehreren kleinen Kammern bestehen.
3: Verleiht mehr Frische, löst sich schnell auf, hat diese unterschiedlichen Komponenten. Was sehe ich denn hier für Komponenten?
1: Zum Beispiel den Klarspüler als eigene Komponente oder vielleicht auch eine Komponente mit anderen Enzymen. Das kann schon durchaus Sinn machen, da mehrere zu haben. Man kann durchaus mal auf so ein sehr hochwertiges Produkt zurückgreifen. Die machen dann teilweise die Anschmutzung in den Töpfen noch sauber, wenn das wirklich super angebrannt ist oder so. Manchmal ist es aber auch so, dass die dann zu viel des Guten machen und ich nehme vielleicht nach 5, 10 Mal meine Gläser raus und die sind stumpf geworden. Das heißt, da muss ich immer schauen, was sind wirklich meine Ansprüche und was brauche ich da.
0: Und es ist auch eine Frage des Geldes. Während man bei All-in-One-Pots durchschnittlich 18 Cent pro Spülgang zahlt, sind es bei einem günstigen Spülmaschinentab vom Discounter oder aus der Drogerie durchschnittlich 8 Cent. Pulver ist, je nach Dosierung, im Schnitt noch günstiger. 5 Cent pro Spülgang. Klingt alles erstmal gar nicht so viel. Bei 250 Spülgängen pro Jahr kommt man bei Pulver auf 12,50 Euro, bei einfachen Tabs vom Discounter 20 Euro. All-in-One-Pots kosten im Jahr durchschnittlich 45 Euro.
1: Und was man vielleicht auch sagen kann, das haben wir jetzt wirklich vor kurzem mal intensiver uns angeschaut, ist, dass wir da tatsächlich manchmal mit Kanonen auf Spatzen schießen. Ja, also wir haben dieses Ökoprogramm, wir haben es ja schon gesagt, das ist super, dass wir das haben, das spart Energie. Aber wenn ich dann noch ein sehr hochwertiges Geschirrspülmittel nehme, dann ist es tatsächlich so, dass ich da mehr tue, als ich eigentlich muss.
0: Professor Bockmühl ist also Fan vom Eco-Programm. Denn längere Laufzeit bedeutet, dass die Reiniger länger wirken können. Also braucht man weniger davon. Grundsätzlich gilt:
1: Spülen in der Spülmaschine ist deutlich umweltfreundlicher als von Hand, weil ich einfach sehr viel Wasser, sehr viel Energie spare. Und die Chemie, die ich hier einsetze, ist sehr effektiv, also insofern gut eingesetzt.
0: Moderne Spülmaschinen verbrauchen im Durchschnitt nur 10 Liter Wasser und weit unter einer Kilowattstunde Strom. Vorausgesetzt natürlich, man kratzt Reste nur runter, aber spült nicht vor. Wer die gleiche Menge Geschirr mit der Hand spült, verbraucht deutlich mehr und hat den Aufwand.
2: Professor Bockmühl hält das Eco-Programm aus Gründen der Nachhaltigkeit für sinnvoll. Auch auf der IFA spielt ein nachhaltigerer Konsum eine große Rolle, nicht nur was die Energieeffizienz angeht.
3: Es geht darum, Dinge zu reparieren und nicht wegzuschmeißen.
2: Dieser Kollege nennt sich Wertgigant und ist eine Aktion des Künstlers H.A. Schuld. Er symbolisiert die Menge an Elektroschrott, die in Deutschland pro Minute anfällt. Ob eine Spülmaschine dabei ist, kann ich nicht erkennen. Aber hier auf der IFA werden verschiedene Ideen vorgestellt, damit es zu so viel Schrott gar nicht erst kommt.
0: Lennart Osthoff ist Gründer und Geschäftsführer eines jungen Startups, das sich auf Elektronikreparaturen und Generalüberholungen von Ersatzteilen spezialisiert hat.
4: Hier sieht man in dem Glas eine Anzahl an Bauteilen. Und hiermit konnten wir durch den Austausch dieser Bauteile 500 Maschinen retten. Also das muss man sich mal vorstellen, welches Volumen an Geräten diesem kleinen Bauteilglas gegenübersteht. Ne? Es werden teilweise Geräte massenhaft weggeschmissen, nur weil kleinste Bauteile auf den Elektroniken defekt sind. Wir reparieren wirklich auf Bauteilebene und dann tauschen wir nämlich eben nicht nur die Bauteile, die für den Defekt verantwortlich sind, sondern wir general überholen die Platine gleichzeitig. Das heißt, wir wechseln auch Bauteile, die zukünftig schwach auf der Brust werden können.
3: Kaufe ich auch bei Spülmaschinen, wenn ich zu günstig kaufe, teuer, weil die dann eben nicht zu reparieren ist, diese Maschine.
4: Oh, das möchte ich gar nicht.
3: Traut er sich nicht zu sagen.
4: Das traue ich mich gar nicht zu bewerten.
3: Gucken Sie in sein Gesicht, dann wissen Sie, was er denkt.
0: Auch für Spülmaschinen gilt, steckt der Defekt in der Elektronik, lässt sich die Maschine oft vollständig reparieren, sodass kein Neukauf nötig ist. Das spart Ressourcen und vermeidet Elektroschrott.
4: Da arbeiten wir mit Recyclingunternehmen zusammen und gemeinsam bringen wir von Elektroaltgeräten so viele Ersatzteile wie möglich wieder zurück in den Kreislauf.
3: Und mit welchen Playern arbeiten Sie zusammen?
4: Also aktuell ist das das mittelpreisige und Premium-Segment, weil da ist natürlich der Schmerz besonders groß, weil die Ersatzteile so besonders teuer sind. Und man muss sagen, dass es natürlich auch viele Marken gibt, die ihre Elektroniken dann in Kunstharz vergießen oder lackieren, sodass wir an die Bauteile auch gar nicht drankommen. Und das ist natürlich ein absoluter
3: Killer
4: für die Reparatur,
3: das
4: und für die Nachhaltigkeit.
3: Ja, und wie passt das denn zusammen mit dem Recht auf Reparatur?
0: Dieses Gesetz zielt auf Kreislaufwirtschaft statt Wegwerfmentalität. Es umfasst unterschiedlichste Maßnahmen, um Reparaturen von Alltagsprodukten zu erleichtern. 2024 auf EU-Ebene beschlossen, müssen es alle Mitgliedstaaten im Laufe 2026 in nationales Recht umsetzen.
3: So, jetzt ist das hier ein ganz neues Konzept. Das geht jetzt auch nur für die neuen Maschinen.
4: Nein, ganz und gar nicht. Also wir reparieren sogar im Durchschnitt eher die älteren Maschinen. Also die außerhalb der Garantiezeit sind, wo das besonders weh tut, wenn man viel Geld für eine Reparatur ausgeben muss.
0: Aber auch Spülmaschinen kommen irgendwann an einen Punkt, an dem sich eine Reparatur nicht mehr lohnt und man besser ein neues Gerät kauft. Und bei all den Begriffen wie Smart Start, Dashboards oder XXL verliert man als Kunde schnell den Überblick.
2: Einen Stand weiter treffe ich Thorsten Kriegs. Er ist einer der renommiertesten Experten für Haushaltsgeräte. Europaweit bildet er als Kundendiensttechniker unter anderem für Spülmaschinen aus. Von ihm erfahre ich, worauf ich beim Neukauf achten sollte. Thorstens erster Tipp: auf Wechselspülen achten.
5: Das heißt, es kann entweder der untere oder der obere Spülarm angesteuert werden. Und das braucht dann weniger Wasser, als wenn ich gleichzeitig beide Sprüharme ansteuere.
0: Bedeutet geringerer Wasserverbrauch und dadurch langfristig auch weniger Kosten. Das Prinzip wird klar, wenn man sich die Grundidee einer jeden Spülmaschine anschaut.
5: Wir haben eine gewisse Menge an Wasser, die in der Spülmaschine drin ist. Und normalerweise wäre das Wasser natürlich unten. Und durch eine Pumpe, die ganz unten in der Spülmaschine ist, wo man es eigentlich gar nicht sieht, wird das Wasser angesogen und dann in die Sprüharme hineingedrückt.
3: Was ist noch? Verbaute Teile oder irgendwas?
5: Ja, also zum Beispiel auch die Pumpe, einfache Geräte, da kann die Pumpe nur ein oder aus. Und bei den etwas hochpreisigen Geräten kann der Spüldruck ganz unterschiedlich eingestellt werden. Dass zum Beispiel beim Gläserprogramm nicht so ein hoher Spüldruck ist, damit die Gläser besser geschont werden.
3: Das sind ja schon mal ganz gute Richtwerte. Was wäre dir denn wichtig, wenn du dir eine neue Spülmaschine kaufen würdest? Ich meine, du reparierst ja alles, aber und wie viel Geld würdest du ausgeben?
5: Genau, also ich würde schauen, dass das ein Gerät ist mit Wechselspülen. Insgesamt, dass es im mittleren Preissegment ist. Weil dann hat man überhaupt die Möglichkeit, die Geräte sinnvoll zu reparieren und kann auch eine gewisse Langlebigkeit erwarten. Also was würde ich ausgeben? 600 Euro. Die teuren Geräte sind dann noch besonders leise, haben noch Zusatzprogramme, vielleicht auch Anbindung an Smartphone und so weiter. Das sind dann die Unterschiede.
2: Und hier nochmal Tipps für einen nachhaltigen Neukauf.
0: Für einen geringeren Wasserverbrauch auf Wechselspülen achten. Hier können die Sprüharme separat angesteuert werden. Die Heizpumpe sollte einen Invertermotor haben. Dadurch sind unterschiedliche Spüldrucke möglich. Das schont das Geschirr und spart obendrein noch Energie. Ein Blick aufs Energielabel verrät, wie effizient die Maschine spült. Das hält auf lange Sicht die Kosten niedrig. Und leichte Wartung. Teile wie die Ablaufpumpe oder die Sprüharme sollten leicht zu reinigen sein. Drei ihrer besten Spülmaschinentipps hat Yvonne uns bereits verraten. Entscheidend für ein perfektes Spülergebnis? Das richtige Programm. Die Frage ist, welches Programm nutze ich? Einfach immer Eco, um Geld und Energie zu sparen?
2: Ich mache mich auf den Weg nach Münster, denn Professor Rummler und ihr Team sind dieser Frage über mehrere Monate im Labor nachgegangen.
6: Was steckt dahinter? Ich bin verabredet mit Professor Rummler. Und wenn mich nicht alles täuscht, da ist er.
0: Das Eco-Programm im Vergleichscheck. Die Auflösung.
6: Frau Professor Rummler, dieser Versuch, der ja über Wochen gelaufen ist, der ist ziemlich aufwendig gewesen.
7: Ja. Ne?
6: Also meine Vermutung war immer, diese These, die ich habe, dass wenn man stets und ständig das Eco-Programm benutzt, das für die Maschine nicht so günstig ist, weil das ja mit einer relativ niedrigen Temperatur zwar langsam und lange und so weiter spült. Und da wollte ich jetzt mal wissen, ob da an dieser These was dran ist oder eher nicht.
2: Wir erinnern uns, der Mann aus der Praxis ist kein großer Freund des Eco-Programms.
0: Die Wissenschaft geht systematisch vor. Der Versuch wird mit drei identischen Maschinen jeweils fünfmal durchgeführt. Eine Maschine mit dem sparsamen Eco, eine mit dem Automatikprogramm, das den Verschmutzungsgrad des Geschirrs erkennt, und eine mit dem Intensivprogramm, das deutlich mehr Wasser und höhere Temperaturen einsetzt. Britta Rummler und ihr Team schauen sich die Reinigungsleistung und die Verbräuche genau an. Aber wie kommen die Wissenschaftler an immer gleichbleibende Essensreste?
6: Also was sind so, ich sehe das schon, Spinat und Ei, das ist nicht fürs Mittagessen, sondern das wird für diesen Versuch gebraucht. Wie genau wird das jetzt gemacht mit dem Spinat beispielsweise?
7: Genau, also Spinat, das ist ein definierter Spinat, den wir da benutzen. Also es ist in der Norm, alles in der Norm definiert, dass da auch nichts, ich sag mal, dem Zufall überlassen wird.
2: In diesem Fall müssen exakt 5 Gramm Spinat auf dem Teller gleichmäßig verteilt werden. Beim Ei als nächstem Lebensmittel wird es dann richtig tricky.
6: Was muss gemacht werden?
7: Das Ei wird jetzt einmal getrennt, Eiklar von Eigelb. Und dann wird es so sein, dass das Eigelb wiederum von der Dotterhaut getrennt wird. Wir brauchen nur das Innere quasi.
6: Und wie viel Gramm Eigelb kommen auf jeden definierten Teller oder Schüsselchen?
7: Genau, das sind die Essteller, die angeschmutzt werden mit dem Eigelb, und die Gabeln. Die Essteller haben 2,16 Gramm und dann werden entsprechend bei den Gabeln wirklich nur vorne die Zinken angeschmutzt und da sollten es dann 0,16 Gramm
6: sein. Meine Güte, guckt euch das mal an hier. Was ein Aufwand.
7: Ja.
6: Guck mal, wie schön das ist.
7: Genau.
6: Das macht ja richtig Spaß. Zack. Hören Sie mal, wie lange beschäftigen Sie sich schon mit solchen Laborversuchen?
7: Naja, also ich habe tatsächlich als studentische Hilfskraft damals während meines Studiums angefangen und habe das alles auch selber viele, viele Monate gemacht, auch in meiner Diplomarbeit.
6: In der Diplomarbeit?
7: Ja, tatsächlich.
6: Ach,
7: und da ging es tatsächlich auch um diese Anschmutzung und sehr ähnlich zu dem, was wir jetzt gemacht haben.
0: Für die Anschmutzung sämtlicher Geschirrteile haben Britta Rummler und ihr Team genau 2 Stunden Zeit. Auch das streng nach Norm. Danach beginnt die 16-stündige Trocknungsphase, um den normalen Alltag zu simulieren. Sogar die Raumtemperatur wird genau festgelegt und kontrolliert. Danach kommt das Geschirr in die beiden Körbe und das jeweilige Programm wird gestartet.
7: Alle, die das bei uns machen, brauchen eine lange Einarbeitungszeit.
6: Ja, ne? Man muss da schon auch ein Gefühl für kriegen.
7: Absolut. Und es müssen natürlich auch so sein, dass wir gewährleisten können, dass die Ergebnisse dann anschließend reproduzierbar sind. Also, dass wir nicht irgendwie sagen, da hat einer so ein bisschen so gemacht oder so. Und deshalb braucht es für solche Versuche, also wenn man das dann erlernt, also locker, ich würde mal sagen, 2 Wochen, eine Einarbeitungszeit.
2: Hinter dem Energielabel stecken genau solche Versuche. Alle Angaben beziehen sich immer auf das Eco-Programm.
6: Wie viel Politik steckt denn in dem Eco-Programm?
7: Also im Eco-Programm, es ist ja jetzt so, auch dass es gesetzlich vorgeschrieben ist, dass es an erster Stelle ist. Das heißt, wenn Sie das Gerät zu Hause anmachen, ist das sofort bei den neuen Geräten entsprechend auch vorgegeben. Und das hat schon auch einen Sinn. Also wir haben natürlich generell auf der Welt nicht unendliche Ressourcen und damit spart man schon einiges. Und dieses Eco-Programm hat schon auch eine gute Reinigungsperformance. Also und kann mit sehr geringen Wasser- und Energiemengen doch auch sehr gute Reinigungsleistungen erzielen.
0: Für die Bewertung der Reinigungsleistung begutachten immer 2 Labormitarbeiterinnen jeweils für maximal 10 Sekunden jedes einzelne Geschirrteil und vergeben eine Punktzahl.
6: Ich sehe ein Balkendiagramm. Was genau sagt mir das?
7: Ja, also das sind jetzt ein paar Ergebnisse und Sie sehen ganz einfach hier einmal, die beste Reinigungsleistung hat also das Intensivprogramm gehabt. Das Eco-Programm ist aber gar nicht so schlecht. Also es ist jetzt der zweite Platz gewesen und das Automatik

0: Programm hat dann da doch den schlechteren Reinigungsleistung.
1: Oh, woher kommt das, dass das Automatikprogramm den schlechteren Reinigungswert hat?
0: Na, ich antworte eher andersherum, warum das Eco-Programm tatsächlich auch gut ist, was die Reinigungsleistung anbelangt. Denn das Eco-Programm ist ja das, wonach alle Hersteller ihre Programme optimieren. Das ist das, was im Energy Label halt getestet wird. Und darauf optimiert man natürlich alles. Damit will man eine gute Reinigungsleistung erzielen, damit man also nachher in der Ranking also eine gute Bewertung hat. Was man hier sagen kann, einfach in der Anschmutzung, und das sind ja auch die Sachen auf die Normsachen, wir haben ja die Anschmutzung auch ein bisschen angepasst mit harten Anschmutzungen, kann man sagen, dass die Geräte in diesem Programm eigentlich schon ganz gut gespült haben. Und die sind mit unserer Anschmutzung, die wir aufgebracht haben, schon ganz gut klargekommen.
2: Und das ohne das weit verbreitete Vorspülen mit der Hand.
0: Also in allererster Linie mal nicht vorspülen. Also dieses, was es ja auch immer wieder gibt, unter fließendem Wasser das Tellerchen quasi schon sauber spülen und dann erst in die Maschine spülen, das braucht man nicht.
3: Reinigungsleistung ist das eine. Aber wie sieht's mit der Langlebigkeit der Maschine aus? Verfettete Abflüsse möchte schließlich niemand haben.
1: Und sollte ich denn jetzt im Privathaushalt oder darf ich im Privathaushalt dauerhaft das Eco-Programm benutzen?
0: Also seitens des Gerätes ist es immer gut, auch mal mit zwischendurch auch mal mit höheren Temperaturen zu spülen. Einfach weil natürlich diese Anschmutzung ist auch keine, die wir im Haushalt haben. Wir haben ja häufig vielleicht auch fetthaltigere Sachen. Das heißt, das würde sich in den Leitungen ablagern. Und dann ist es gut, mit heißeren Programmen das einmal, ich sag mal, durchzuspülen und die Fette mit wegzuspülen.
3: Dauerhaft niedrige Temperaturen sind für die Spülmaschine also keine gute Idee. Das sehen Praktiker und Wissenschaftlerinnen gleich. Viele Geräte haben auch ein spezielles Reinigungsprogramm, das im Leerlauf mit hohen Temperaturen arbeitet. Auch beim Wasser lässt sich laut Britta Rummler nichts mehr sparen.
0: Auch seitens dem, was wir hier wissenschaftlich gucken, sehen wir einfach, dass wir nicht noch weniger Wasser haben können für diese Beladung. Es ist immer wieder auch, glaube ich, eine große Erkenntnis, dass wir hier zum Beispiel Wasserverbrauch haben. Also wir haben jetzt im Eco-Programm 9 Liter verbraucht. Das heißt, alles, was da drin war, alles, was wir angeschmutzt haben, auch die hart angeschmutzte Lasagneform und so, in Summe ist gerade mal 9 Liter da verbraucht worden im Durchschnitt. Das ist natürlich einfach eine unglaublich geringe Menge. Sie haben es ja in den Ergebnissen auch gesehen, dieses Eco-Programm hat schon auch eine gute Reinigungsperformance. Also und kann mit sehr geringen Wasser- und Energiemengen doch auch sehr gute Reinigungsleistungen erzielen.
3: Bei der Reinigung liegt das Intensivprogramm vorne, recht dicht gefolgt vom Eco-Programm und dem Automatikprogramm. Alle drei reinigen im Test solide, nur bei besonders hartnäckigen Verschmutzungen, wie der eingebrannten Lasagne, spült es sich mit Intensiv deutlich besser. Beim Energieverbrauch gewinnt dagegen eindeutig das Eco-Programm. Mit 9 Litern Wasser und 0,6 Kilowattstunden pro Spülgang ist es deutlich sparsamer als das Automatikprogramm mit 11 Litern und 0,9 Kilowattstunden. Wer intensiv spült, verbraucht mit 1,3 Kilowattstunden mehr als doppelt so viel Strom wie im Eco-Programm. Auch der Wasserverbrauch ist mit 13 Litern 4 Liter höher.
1: Spannend. Ich könnte mich noch ganz, ganz lange mit Ihnen unterhalten. Vielen, vielen Dank auch an die Studierenden. Applaus, Applaus. Die stehen da hinten und gucken zu. Nein, aber vielen, vielen Dank, dass Sie das gemacht haben. Es war ein sehr langer Zeitraum, super aufwendig, aber für mich auch sehr erkenntnisreich. Und es hat mich im Grunde genommen darin bestätigt, das Eco-Programm ist sinnvoll. Und für Kaffeetassen, Kaffeegeschirr macht das ganz bestimmt auch jeden Tag Sinn. Kann man ja auch in der Nacht laufen lassen, ne? 4 Stunden. Aber wer einen richtigen Familienbetrieb zu Hause hat, also mit Mann und Maus am Tisch sitzt, der sollte doch mindestens einmal in der Woche ein richtig schönes Intensivprogramm einsetzen.
2: Denn das schont die Maschine und beugt Fettablagerungen vor. Klar, das Eco-Programm wird von der EU empfohlen, weil es Energie und Wasser spart. Und das ist auch sinnvoll. Nur bringt es wenig, wenn die Maschine auf Dauer darunter leidet. Deshalb auch mal heiß durchspülen. So bleibt alles sauber und bei leicht verschmutztem Geschirr kann man danach beruhigt wieder auf Eco setzen. Wer dann noch alle anderen Tipps beherzigt, bekommt zuverlässig strahlend sauberes Geschirr.
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8: Die Regenperiode scheint vorbei zu sein, also wir melden uns mal wieder von der Funkhausterrasse hier in Schwerin. Schönen guten Abend, herzlich willkommen. Sie hätten sich eigentlich keinen unpassenderen Ort aussuchen können, die Umweltsünder, die jetzt direkt am Müritz-Nationalpark einen großen Berg Müll abgekippt haben. Östlich von Waren bei Cargo liegt tonnenweise Bauschutt und die Polizei sucht nach den Tätern.
9: 100 Kubikmeter Müll. Mitten im Wald, in der vergangenen Woche hier illegal entsorgt. Mitarbeiter eines ehemaligen Betonwerks in Godow bei Waren haben den Müllhaufen entdeckt. Andreas Zimmermann ist für die Abwicklung des Betonwerks verantwortlich. Der Müll liegt zum Teil auf seinem und dem Grundstück der Landesforst.
10: Es sind halt zwei LKWs, 7,5 Tonnen LKWs, also diese Normalstandardbau-LKWs voll. Also es ist halt auch wirklich Menge, das muss halt auch irgendwo fehlen und abgebaut worden sein.
9: Dass rund um das Unternehmen illegal Müll entsorgt wird, ist für ihn kein Novum.
10: Wir haben in den letzten, im Zuge der Liquidation der Firma, der Abwicklung, weil das Grundstück ja vermarktet wird da unten, in den ganzen letzten Wochen immer schon wieder Kleinablagerungen gehabt. Also es gab immer mal wieder Private, die gemeint haben, mal einen Autohänger voll Schrott uns vor die Tür zu stellen, Farbeimer oder auch alles Mögliche, sogar Asbest. Also die haben uns sogar Asbestplatten hingelegt.
9: Die Polizei hat den Müllberg inzwischen durchsucht. Bilder von Kleidungsstücken wurden veröffentlicht und sollen helfen, die Verursacher zu finden. Es werden auch Zeugen gesucht, denen etwas aufgefallen ist.
11: Außerdem werden wir den Müll auf jeden Fall durchsuchen auf mögliche Hinweise, in Teilen auch schon erfolgt. Und ob wir Hinweise vielleicht finden auf denjenigen, der das da abgeladen hat, weil es sieht nach Bauschutt aus und vielleicht gibt es da ja dann irgendwelche Hinweise.
9: Immer wieder kommt es vor, dass Müll einfach in der Natur entsorgt wird. Umweltverschmutzungen in dieser Größenordnung sind kein Kavaliersdelikt und auch keine Ordnungswidrigkeit mehr.
11: Wir sprechen hier von 100 Kubikmetern in etwa, die dort abgeladen worden sind, mitten in einem Waldweg beim Nationalpark. Und das ist schon auch ein Straftatbestand, wegen dem wir jetzt da ermitteln. Und wenn das regulär entsorgt worden wäre, rechnen wir damit, dass es etwa 10.000 Euro gekostet hätte. Also da wollte definitiv jemand richtig Geld sparen.
9: Diese Art der Müllentsorgung könnte mit bis zu 50.000 Euro oder Gefängnis bestraft werden. Zu klären ist außerdem, wer die Beseitigung bezahlt. Die illegalen Müllentsorgungen sind ein landesweites Thema. Allein in Schwerin und Rostock sind im vergangenen Jahr Kosten in Höhe von 70.000 Euro angefallen. Zusammengerechnet wurden im Vorjahr rund 8.000 Tonnen illegalen Mülls festgestellt. Doch die Dunkelziffer ist höher. Nicht alle Kommunen erfassen die Mengen.
8: Große Konzerne, die reihenweise Stellen streichen, Absolventen der Uni, die Bewerbungen schreiben, oft ergebnislos, und KI, die viele Jobs bedroht. Also der deutsche Arbeitsmarkt war lange nicht so angespannt wie im Moment. Und da kann man sich gut vorstellen, dass es für Menschen mit Behinderungen noch mal besonders schwer ist. Dabei gibt es ja eigentlich klare Gesetze, die Diskriminierung verhindern und die Integration fördern sollen. Aber es ist ein mühsamer Weg. Das wurde einmal mehr deutlich heute beim inklusiven Netzwerktreffen in Parchim, wo geschützte Werkstätten, Unternehmen und Wohlfahrtsverbände nach Wegen in den Arbeitsmarkt suchten. Positive Beispiele können da eine Motivation sein, wie zum Beispiel die Erfolgsgeschichte

0: Kumpel unterhalten, der war dann auch Koch und hat mir nebenbei erzählt, dass man auf dem Essen-Arbeitsmarkt mehr Geld verdienen kann als Koch als in der Werkstatt. Hab ihn aber auch gesagt, ja, in der Werkstatt bist du ja geschützt durch das Gesetz. Das heißt, die können dich dann nicht so schnell rausschmeißen.
1: Trotzdem, als hier im Mahlwerk Unterstützung in der Küche gesucht wird, ergreift der Parchi mal seine Chance.
0: Dann habe ich hier Praktikum gemacht, eine Woche lang. Und dann haben wir dann das Gespräch gehabt. Und hat er mich auch gefragt, hey Dick, wie sieht's aus? Könntest du dir das vorstellen? Ich sage, ja, könnte ich mir vorstellen.
1: Restaurantleiter Thomas Preuß erkennt schnell, welches Potenzial in Dirk steckt.
2: An Dirk schätze ich sehr seine Übersichtlichkeit und den Umgang mit den Kollegen und Menschen, gerade hier auch im Gästebereich, wenn wir viel Kundenkontakt haben.
1: Das Mahlwerk ist ein Inklusionsbetrieb. Die Hälfte der Mitarbeitenden sind Menschen mit Behinderung.
2: Ich glaube, dass ganz viel Empathie gefordert ist gegenüber den Kollegen. Dass Umsicht und Übersicht vor allen Dingen wichtig ist und vor allen Dingen geführt werden.
1: Zwischen 1 und 4% der Menschen mit Einschränkungen schaffen so einen Schritt auf den ersten Arbeitsmarkt. Weil sie individuell begleitet werden müssen, erhalten Betriebe wie das Mahlwerk hierfür staatliche Förderung.
3: Wir kriegen Unterstützung vom Inklusionsamt aus der Ausgleichsabgabe, die andere Unternehmen natürlich zahlen, wenn sie keine Menschen mit Einschränkungen beschäftigen. Wir bekommen auch von anderen Kostenträgern, je nachdem, Budget für Arbeit zum Beispiel, vom Sozialhilfeträger kriegen wir Unterstützung.
1: Doch die ist an Bedingungen und viel Bürokratie geknüpft. Außerdem müssen Inklusionsbetriebe mindestens 40% Schwerbehinderte beschäftigen. Dennoch.
3: Als Arbeitgeber kann ich ganz klar sagen, profitieren wir von einer stabilen Mitarbeiterschaft. Also wir haben motivierte, loyale Mitarbeiter und das bildet sich natürlich dann auch im Team ab.
1: Der Wechsel aus der geschützten Werkstatt in die Gastronomie war für Dirk Leverenz eine Umstellung. Der Kontakt mit Gästen ist für ihn inzwischen aber Alltag.
0: Es war einfach eine Übungssache. Es wurde mir einfach geübt. Reden kann ich ganz gut eigentlich. Auch mit Kunden. Ich kann auch eine halbe Kuh verkaufen, wenn ich will.
1: Für Dirk Leverenz bedeutet dieser Arbeitsplatz vor allem eines: die Chance, jeden Tag zu zeigen, was in ihm steckt.
4: Vom Landgericht in Rostock wurde heute der Prozess im Mordfall Fabian fortgesetzt. Mit welchen Erkenntnissen erfahren Sie jetzt im Nachrichtenüberblick mit Martina Scheller?
5: Am 12. Verhandlungstag hat ein weiterer Zeuge vor dem Landgericht in Rostock ausgesagt. Er ist einer von zwei Männern, die die Angeklagte zum Leichnam von Fabian geführt haben soll, noch vor dem offiziellen Auffinden. NDR-Reporter Dennis Mollenhauer war auch heute wieder im Gerichtssaal dabei.
6: 3 Tage nach dem Verschwinden von Fabian soll die Angeklagte den heutigen Zeugen gebeten haben, mit ihr zum Tümpel in der Nähe von Klein-Upal zu fahren. Sie habe dort mit einem Bekannten etwas gefunden. Gegenüber dem Zeugen heute soll sie gesagt haben, es habe sich um einen zufälligen Fund gehandelt. Wir wissen aber mittlerweile aus dem Prozess, dass es sich um eine sehr gezielte Suche gehandelt hat. Auch den heutigen Zeugen hat Gina Hart zum Leichnam von Fabian geführt. Daraufhin soll sie vorgeschlagen haben, die Polizei zu rufen. Der Zeuge hatte aber ein schlechtes Gefühl bei der ganzen Situation, wollte deswegen erstmal davon absehen. Daraufhin soll Gina H. vorgeschlagen haben, dass man am nächsten Tag noch einmal wiederkommen könnte und gegenüber der Polizei sagen könnte, ein Hund hätte den Leichnam gefunden. Was heute auch noch deutlich geworden ist, ist, dass Gina H. sehr darum bemüht war, ein Alibi für die entsprechenden Tage zu kriegen. Dem heutigen Zeugen hat sie schon fast dazu gedrängt, ihr ein solches Alibi zu geben. Und das zu einem Zeitpunkt, wo noch nicht bekannt war, was mit Fabian passiert ist, geschweige denn, wann es passiert ist.
5: 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Das Neubrandenburger Wohnungsgesellschaft, das Unternehmen Neuwoges, sind bei einem Hackerangriff vor 2 Wochen knapp 40.000 Dateien gestohlen worden. Das Unternehmen will das geforderte Lösegeld in Millionenhöhe allerdings nicht zahlen. Gestohlen wurden Daten wie Name, Anschrift, Bankdaten und Geburtsdatum von Privatkunden sowie Rechnungen von Geschäftskunden. Die betroffenen Kunden sind informiert worden. Die Digitalisierung in den Verwaltungen soll beschleunigt werden. Nach den Plänen der Landesregierung sollen Bürgerinnen und Bürger von März kommenden Jahres an Leistungen in 5 Bereichen online von zu Hause beantragen können.

0: Der parlamentarische Staatssekretär im Bundesministerium für Digitales, Philipp Amthor, und Finanz- und Digitalisierungsminister Heiko Goye haben eine entsprechende Vereinbarung unterzeichnet. Bund und Land wollen bei der Verwaltungsumstellung auf digitale Bearbeitung eng zusammenarbeiten.
1: Ich mache es vielleicht noch mal mit dem klaren Blick drauf, welche 5 Verwaltungsleistungen ausgewählt wurden. Es sind in Zukunft die Ummeldung, der Bauvorbescheid und die Baugenehmigung, der Unterhaltsvorschuss, das Wohngeld und die Grundsicherung im Alter und bei Erwerbsminderung.
0: Die Kosten von 300.000 Euro für die Umstellung auf digitale Bearbeitung in diesen Bereichen trägt der Bund. Mit der Umsetzung wird der kommunale Zweckverband IGO MV als Generalunternehmer beauftragt.
2: In großen Wohngebieten ist es ja häufig so, je mehr Menschen dort leben, desto anonymer der Alltag. Viele Menschen sind mit den eigenen Sorgen beschäftigt, haben kaum Zeit oder Lust, sich auf die Nachbarn einzulassen. Dabei kann so ein kleiner Klönschnack schon so manche Sorgen beseitigen. Es muss nur jemanden geben, der den Anstoß dazu gibt.
3: Seit gut einem Jahr bereiten Deborah und Britta jeden Dienstag Kaffee und Kuchen vor. Aber heute mit reichlich Aufregung.
4: Ja, cool.
5: Ich habe ein paar Kekse gemacht schon.
4: Ja, super.
5: Wir müssen noch die Stühle rausstellen.
3: Sie wollen heute ein neues Angebot machen, um noch mehr Menschen aus dem Viertel anzulocken. Der Wetterbericht sagt allerdings Regen voraus. Und jetzt hoffen die beiden, dass trotzdem viele Leute zum Begegnungsbus zwischen den Plattenbauten kommen.
5: Der Begegnungsbus ist unser Begegnungszentrum ohne Haus. Also wir von der Johannesgemeinde haben eigentlich davon geträumt, dass wir hier ein Begegnungszentrum aufbauen. Und es ging durch die Corona-Krise und den steigenden Baukosten nicht. Und dann haben wir diesen Bus bekommen aus dem Ahrtal vom Hoffnungswerk. Das war ein richtiges Geschenk für uns. Und das ist jetzt unser Begegnungszentrum hier in Schönwalde 1.
3: Und das hier ist der Grund für die Aufregung. Das neue Kaffeefahrrad, ganz im Sinne des Projekts. Auf der einen Seite einen stationären Punkt zu haben und auf der anderen Seite mobil zu den Menschen fahren zu können.
6: Deshalb hatten wir schon, bevor wir den Bus überhaupt hatten, die Idee, uns ein Fahrrad anzuschaffen, mit dem wir auch mal, was weiß ich, zum Stadtteilfest rum können oder auch mal an Hauseingänge und da stehen und Kaffee anbieten, um einfach mit Leuten in Kontakt zu kommen.
3: Das Fahrrad hat Strom und Wasser, nur die große Kaffeemaschine, die muss extra getragen werden.
5: Dann ist das Café für heute offiziell eröffnet.
3: Und der erste Kaffee geht an Tischler Joshua, der hat das Fahrrad nämlich gebaut.
5: Danke dir. Und?
7: Ja, schmeckt, würde ich sagen.
5: Schön.
3: Manche Gäste sind heute zum ersten Mal hier, andere kommen fast jeden Dienstag zum Kaffee Platte.
8: Die Kinder haben Spaß, die Erwachsenen können sich auch mal ein bisschen unterhalten, ein bisschen entspannen. Ist für jeden was dabei, würde ich sagen.
9: Wir hatten ja schon viele Jugendclubs hier, die halt auch mit der Zeit halt auch immer wieder zu gemacht worden sind oder halt auch überfüllt worden sind. Also finde ich sowas hier eigentlich, gerade weil es auch so kontrolliert abläuft, echt eine schöne Nummer.
3: Und Platz für Ideen ist auch. So sind hier 2 Hochbeete entstanden, auch mit Hilfe der Anwohner.
10: Das erste Radieschen. Lass mal ran. Genau. Eigentlich ist das jetzt nicht nur so hier unser Projekt, die wir immer hier sind, sondern jetzt ist das auch das Projekt von den Leuten, die eigentlich von den Balkonen aus zuschauen. Ja. Die haben hier mitgewirkt, weil sie Setzlinge runtergegeben haben. Das finden wir total toll.
3: Weil der Platz und auch die Kita nebenan der Johannesgemeinde gehören, dürfen die Gäste auch den Spielplatz nutzen. Und deshalb sind immer viele Kinder da.
5: Ich freue mich, dass es geklappt hat mit der ganzen Logistik auf dem Kaffeerad. Das war heute Premiere. Und die Pumpe funktioniert, die Kaffeemaschine funktioniert, die Elektronik funktioniert. Also ich bin total zufrieden.
3: Und so bringen bald 9 Räder das Viertel zusammen. Die 6 vom Bus und die 3 vom Kaffeerad.
2: Rothirsche sind in Deutschland nicht bedroht, jedenfalls nicht, was die Menge angeht. Gerade hier im Nordosten in Mecklenburg-Vorpommern ist der Bestand sehr, sehr gut. Was die Tierart viel mehr bedroht und was ihnen zu schaffen macht, den Tieren, das ist die Zerschneidung der natürlichen Wanderkorridore, zum Beispiel durch Straßen und durch andere Bauten. Das bedeutet, dass die Tiere unter sich bleiben müssen, auf kleinem Gebiet. Es kommt weniger zu genetischem Austausch und im schlimmsten Fall führt das zu Missbildungen.
11: Frühsommer auf Gut Klepelshagen bei Straßburg. Im Mai und Juni kommen die ersten Rotwildkälber zur Welt. Eine gute Gelegenheit, um die Tiere zu beobachten.
12: Großteil der Alttiere liegen und die Kälber auch.
11: kurz zuvor. Christian Vorreier und Katja Selke von der Deutschen Wildtierstiftung auf dem Weg zum Hochstand. Von hier aus haben sie das Rudel gut im Blick.
12: Ja, da hinten steht schon das Rotwild.
13: Mehrere Hirsche.
12: Jetzt müssen wir aufpassen, dass wir hier leise hochkommen.
11: Die beiden Naturschützer wollen sehen, ob die Kälber gesund sind, zumindest äußerlich. Doch dafür muss der Nachwuchs erst einmal rauskommen.
14: Dadurch, dass die Alttiere, die jetzt gerade gesetzt haben oder vor kurzem angefangen haben zu setzen, ihre Kälber ziemlich gut noch verstecken. Das heißt, sie holen sie nur zu bestimmten Zeiten, um sie dann zu füttern. Und in diesen Zeiten muss man natürlich dann auch draußen sitzen, um zu sehen, wie der Bestand von den Kälbern gerade ist oder nicht ist.
11: Der Blick auf die Rotwildkälber ist für die Naturschützer mehr als reine Bestandsaufnahme. Missbildungen können auf genetische Probleme hindeuten. Ein Risiko, das wächst, weil Wanderwege des Rotwilds durch Straßen, Bahnlinien und Siedlungen zerschnitten werden.
12: Wir wissen hier, dass Hirsche, die jetzt gerade wie hier hinten, jetzt kommen sie ja gerade um die Ecke, dass die natürlich von hier auch weiter abwandern. Es gab früher klassische Korridore, die gingen von der Schorfheide bis in die Gelbensander Heide nach Rostock. Und wenn die natürlichen Wanderbewegungen, die das Rotwild macht, was teilweise auch über 120 Kilometer gehen kann, wenn das unterbunden wird, dann hat man natürlich automatisch eine Verinselung. Es kommt kein frisches Blut rein und es treten irgendwann Gendefekte auf.
11: Bereits in ganz Mecklenburg-Vorpommern wurden Tiere mit Missbildungen gefunden. Unter anderem auf dem Darß, auf Usedom, aber auch im Kreis Rostock und in Nordwestmecklenburg. 2024 hat ein Hirsch für Aufsehen gesorgt, der unweit von Pasewalk von einer Wildkamera fotografiert worden ist. Mit einem stark deformierten Nasenbein. Noch gilt die Population hier als gesund. Damit das so bleibt, braucht es viele Akteure.
14: Es sollten dann alle Gemeinschaften, ob das die Politik ist, ob das die Jagd ist, ob das die Landwirtschaft ist, ob das die Forst ist, zusammen an einem Tisch sitzen und sich darüber Gedanken machen, was sie möchten, aber auch sich darüber Gedanken machen, was das Rotwild braucht, damit wir es erhalten und damit wir es auch noch in weiter Zukunft so beobachten können, wie wir es heute Abend hier beobachtet haben.
2: Camping ist auf vielen Zeltplätzen inzwischen zu einer Art Leistungsschau geworden. Wer hat das größte Wohnmobil? Da wird in der Grillecke aufgerüstet mit Hightech. Und natürlich gibt es Freizeitbespaßung von früh bis spät. Auf vielen Plätzen entlang der Ostseeküste ist es im Sommer schon ziemlich trublich. Aber es gibt sie noch, die ruhigen Plätze im Hinterland, wo ein Zelt, eine Kneipe, ein See ausreichen und fertig ist das Idyll.
15: Katrin liebt diese Momente in ihrem Job. Draußen wartet eine große Geburtstagsgesellschaft.
16: Das ist schon so eine kleine Herausforderung.
17: Also nicht dieses Buffet oder diesen Sektempfang, sondern jetzt alles drumherum zu organisieren. Also das darf sich jetzt auch nicht zeitlich irgendwie verzögern, weil die nächsten Gäste ja dann auch schon um 12.30 Uhr eingetaktet sind. Der Sektempfang, das muss alles funktionieren.
15: Auch in der Küche sind sie angespannt.
18: Ja. Conny, wenn der Leberkäse fertig ist, machst du den in den Gerne.
15: Steffen Höger ist hier Koch seit 7 Jahren, mit Leib und Seele. Kollegin Conny ist neu im Team. Katrin ist 55, arbeitet seit über 30 Jahren in der Gastronomie und möchte nichts anderes tun.
19: Klasse Wetter, schöne Kulisse. Was will man mehr?
15: Das denkt sich auch Geburtstagskind Matze Steiner. Er wird heute 40. Der Schweriner Koch hat sich bewusst gegen die Feier beim eigenen Arbeitgeber entschieden.
20: Also hab ich Stromlin gesagt?
19: Achso, Lila, alles klar.
21: Auch Matze.
20: Alles klar. Danke. Prost.
22: Alleine Location, dieser See, Wald, oben Campingplatz. Die Betreiberin, die beiden Damen, sehr sympathisch, witzig, haben immer einen Spruch auf den Lippen. Und vor allen Dingen Essen, Preis-Leistung, super.
15: Drinnen wartet Chefin Ines Magnor mit dem Mittagsbuffet. Noch ist alles heiß.
23: Der Gast ist König. Wenn der zu uns sagt, ich würde gerne unten am Wasser noch das Glas Sekt zu Ende oder trinken, dann müssen wir reagieren, einfach Herd noch mal reduzieren oder kurz umplanen in der Küche, was können wir machen. um das mit dem Gast glücklich machen. Er hat bestellt, er hat heute Geburtstag, also soll es auch gut werden.
15: So. Zander auf Zucchini, den liebt Matze.
22: Ich bin nicht lange um heiße Brei rum, ich habe schon Hunger. Den Buffet ist eröffnet.
15: Das Restaurant Seeblick, seit 7 Jahren in der Regie des Ehepaars Magno.
23: Wir haben immer Spaß, wir respektieren uns, wir lieben unseren Job, wir lieben uns. Und ich glaube, das ist die Formel dafür.
0: Das mehr kann ich gar nicht dazu sagen. Nee, das passt.
23: Und wir sind Yin und Yang. Ich bin und das ist.
15: Oberhalb des Restaurants liegt ihr kleines Campingreich. 23 Dauercamper, dazu Platz für Zelte und Wohnmobile. 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
2: So, und wir gehen jetzt noch mal 3 Etagen nach unten ins Nachrichtenstudio zu Martina Scheller.
1: Sozialministerin Drese hat den neuen Landespflegeplan vorgestellt. Er umfasst eine Bestandsaufnahme und gibt Empfehlungen, wie die Pflege im Land verbessert werden kann.
4: Zwar habe Mecklenburg-Vorpommern schon seit Jahren einen sehr hohen Anteil an pflegebedürftigen Menschen im Vergleich zum Bundesdurchschnitt. Gleichzeitig drohe aber zukünftig kein Pflegetsunami. Dies betonen die Wissenschaftler aus Köln und Freiburg, die den Plan erarbeitet haben. Denn im Nordosten werden mit 86% überdurchschnittlich viele Menschen zu Hause betreut. Ein Problem bleibt dennoch.
21: Eine zentrale Herausforderung für die Sicherstellung der gesundheitlichen und pflegerischen Versorgung wird daher in den nächsten Jahren die Personalsituation sein. Die Pflege ist ein attraktiver Beruf, in Mecklenburg-Vorpommern übrigens der am häufigsten gewählte Ausbildungsberuf.
4: Die professionelle Beratung und Hilfe für pflegende Angehörige müssten in Zukunft gestärkt werden, damit alte Menschen möglichst lange zu Hause leben können.
1: Sogenannte Problemwölfe sollen künftig schneller geschossen werden. Mit 9 Regeln will das Landwirtschaftsministerium auf Wolfsrisse reagieren. Wenn beispielsweise ein Angriff eindeutig nachgewiesen ist und die Herden ausreichend geschützt waren, können Maßnahmen wie Abschüsse künftig direkt umgesetzt werden. So sollen weitere Schäden für Tierhalter verhindert werden. Zäune und Schutzmaßnahmen bleiben laut Ministerium aber die wichtigste Grundlage im Umgang mit dem Wolf. Der Wiedehopf, der breitet sich in einem Naturschutzgebiet an der Grenze zu Brandenburg weiter aus. Möglich macht das ein Wiederansiedlungsprojekt.
24: In diesem Jahr werden im Naturschutzgebiet Marienfließ voraussichtlich rund 150 Wiedehopfe beringt. Ein enormer Anstieg seit Beginn des Wiederansiedlungsprojekts im Jahr 2021. Damals wurden 53 Jungtiere beringt. Ein Grund für die wachsende Population: die Nisthilfen, von denen es inzwischen rund 70 Stück in dem Naturschutzgebiet gibt. Sie werden von ehrenamtlichen NABU-Mitgliedern betreut. Außerdem bietet die Sandheide ideale Bedingungen. Trockenwarmes Klima, offene Flächen und viele Großinsekten als Nahrung.
25: Wir beobachten jetzt schon, dass er sich aus der Heide, hier aus dem Naturschutzgebiet heraus, sozusagen in die Umgebung ausbreitet und da auch Naturbruten macht. Und das ist auch unsere Hoffnung oder unsere Vision, dass er dann so, wie das in Frankreich zum Beispiel ja ist, dass er da einfach so ein Gartenvogel dann halt auch ist, ne?
24: Die Rückkehr des Wiedehopfes, ein großer Erfolg für den Artenschutz.
2: Ein Auftritt in der Elbphilharmonie, das ist für viele Musiker der Höhepunkt der Karriere, auf den man hinarbeiten muss, oft jahrelang. Oder aber man hat Glück, dann geht's auch schneller. Ein Chor aus Neustrelitz wurde am Wochenende eingeladen zum Sängertreffen in den wohl berühmtesten Konzertsaal des Landes.
26: Letzte Lockerungsübungen mit Chorleiterin Doreen Rother und ihren Damen. Gleich geht's Richtung Bühne mit ihrem Soloprogramm. Nicht irgendwo, sondern auf der Plaza der Elbphilharmonie. Ein Vorgeschmack für den großen Auftritt am Abend.
27: So, mal schütteln bitte. Schön lockern, mal rausziehen bitte. Den Königinnenblick. Wir sind froh, dass wir uns einfach beworben haben. Wir fanden uns ein bisschen wagemutig. Und jetzt sind wir hier. Das ist unglaublich. Ist toll. Wir können es immer noch gar nicht begreifen, dass wir eine Elfi singen. Vorfreude und Aufregung.
26: Einmal in der Woche treffen sich die Hobbysängerinnen von Corona, dem Chor ohne Namen, zum Proben. Ein halbes Jahr Arbeit für den Auftritt bei Die Elbphilharmonie singt.
27: So viele Leute.
26: Sie sind einer von 16 norddeutschen Chören.
3: So, geht los. Bühnengesicht.
26: Das Repertoire der 22 Sängerinnen sind Lieder aus aller Welt. Ohne Textbuch. Ein lasisch-georgisches Lied über Liebe und Schmerz. Für Doreen Rother ist das Singen mehr als nur Musik.
3: Ich mache das für mein seelisches Gleichgewicht. Ich finde da so viel Kraft drin, kann man eigentlich gar nicht mehr dazu sagen. Also ich könnte gar nicht ohne Musik.
26: Aus 100 Chören wurden sie ausgewählt, dabei zu sein. Nach 20 Minuten ist auch schon Schluss.
3: Es war so cool! Ihr wart so großartig!
5: Es war sehr humorvoll, das fand ich cool. Auch mit den Instrumenten gerade, ein bisschen schauspielerisches Talent. Also war cool, hat Spaß gemacht zuzuhören.
18: Ihre Körpersprache und die Gesichtsausdruck und die Stimme. Also ist auch eine Form großer Kunst, was die gemacht haben, finde ich.
26: Dann der große Saal der Elbphilharmonie, das Mitsingkonzert. Alle 16 Chöre gemeinsam mit dem Publikum. 2100 Stimmen, Gänsehaut. Für den Corona-Chor war das ein unvergessliches Erlebnis.
6: Ohne Worte. Viele haben die Elfi das erste Mal gesehen. Also viel Euphorie, viel Freude und viel Erschöpfung.
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2: Und wir sind mit dem Nordmagazin natürlich auch dabei bei der Sommerparty. Und das Schönste zur Sommerparty gibt es auch Sommerwetter. Gleich die Aussichten, schönen Abend und bis morgen. Machen Sie es gut. Auf Wiedersehen.
9: Das Wetter für uns in Mecklenburg-Vorpommern.
10: Die Halbmonats-Juni-Bilanz sieht so aus, dass der Juni bisher ungefähr ein halbes Grad im Flächenmittel zu kalt war, also kälter im Vergleich zum langjährigen Mittel. Beim Sonnenschein, naja, ich sag mal, wir sind auf einem guten Weg. Beim Niederschlag gibt es große Unterschiede, in Greifswald schon deutlich über 100%, während es in Friedland und Straßburg gerade noch nicht mal die Hälfte war, was an Regen dort gefallen ist. Aber der Monat hat ja noch Zeit und da wird mit Sicherheit auch noch was fallen. Heute Nacht aber fällt nichts, außer die Temperatur weit runter, denn der Himmel ist verbreitet sternenklar oder allenfalls leicht oder locker bewölkt. Es wird frisch, wie gesagt. Unmittelbar an der Küste bei Seewind geht es 112, sonst aber auf 9 bis 6 Grad und stellenweise kann es auch darunter gehen. Morgen früh ist frisch, örtliche Nebelfelder lösen sich rasch auf, es gibt Sonnenschein, lockere Bewölkung, ein freundlicher Sonne-Wolken-Mix sozusagen. Die Wolken verdichten sich zwar im Laufe des Nachmittags in Westmecklenburg, es bleibt aber trocken. Die Temperatur steigt auf Höchstwerte von 18 Grad auf Rügen bis zu 23 Grad an der Elbe. Der Wind weht nur schwach und kommt aus westlichen Richtungen daher. Die nächsten Tage dann? Donnerstag wird es schon deutlich wärmer, kann aber lokale Schauer geben. Auch am Freitag ein gewisses Schauergewitterrisiko. Es wird heiß und am Sonnabend richtig schwül heiß, deutlich über 30 Grad, aber es kommen dann Hitzegewitter auf.
9: Das Wetter für uns in Mecklenburg-Vorpommern.
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0: Dienstagabend, 19.30 Uhr. Herzlich willkommen zum Hamburg-Journal und guten Abend.
1: Die Sonne hat uns heute einen Vorgeschmack auf die Sommertemperaturen am Wochenende beschert. So starten wir doch mit bester Laune in diese Themen.
0: Wir schauen heute auf die geplante Baustelle in Bergstedt. Dann sprechen wir mit unserem Gerichtsreporter zum Prozessauftakt bei White Tiger 2. Und wir schnuppern rein in aktuelle Dreharbeiten mit Axel Milberg. Erstmal aber dieses Thema, das wirklich jeden Haushalt betrifft. Ende Juni müssen alle Kommunen ihre Wärmeplanung vorlegen. So hat es der Bund beschlossen. Umweltsenatorin Katharina Fegebank hat das heute für Hamburg getan. Hinzu kommt das Gebäudemodernisierungsgesetz des Bundes, das auch bis Ende des Monats stehen soll. Und es Hamburg im Zweifel nicht gerade leichter machen wird.
2: Ob die Klimaneutralität in Hamburg bis 2040 erreicht werden kann, entscheidet sich vor allem an der Heizung. 80% der Wärme in Hamburgs Wohnungen kommt durch Öl oder Gas. Man muss nicht gut rechnen können, um zu wissen, dass das schwer werden dürfte.
3: Die eigentliche Herkulesaufgabe, das ist die Wärme. Und das ist die Wärmewende, weil fast die Hälfte der Hamburger CO2-Emissionen beim Heizen entstehen und in der Industrie.
2: Fernwärme oder Wärmepumpe sind die Lösungen des Problems. Im Zentrum der Stadt darf man auf Fernwärme hoffen, hier rot dargestellt. In den Randbezirken wird es eher die Wärmepumpe sein, auf der Karte blau. Der Einbau von Wärmepumpen hat sich zuletzt sogar auf mehr als 1200 allein in diesem Jahr verdoppelt. Aber um die Klimaziele zu erreichen, müssten noch viel mehr eingebaut werden, etwa 200.000 bis 2040. Nicht hilfreich dabei die Gesetzespläne der Bundesregierung, allen voran der CDU-Energieministerin Katharina Reiche mit ihrem Gebäudemodernisierungsgesetz.
4: Wir geben den Menschen die Freiheit zurück, selbst zu entscheiden, mit welchen Systemen sie ihr Haus beheizen und wie sie ihr Haus modernisieren wollen.
2: Auf Deutsch, Öl und Gas wären weiter erlaubt. Schwierig für Hamburg, damit Klimaziele überhaupt zu erreichen.
5: Wer jetzt mit einem solchen Gesetz um die Ecke kommt, der streut den Menschen Sand in die Augen. Also die vermeintliche Freiheit, jetzt entscheiden zu können, ob ich mir nach 40 oder 45 noch eine Gas- oder Ölheizung einbaue, die ist faktisch keine, weil man die Menschen in eine Kostenfalle treibt.
2: Auch die Hamburger SPD sieht den Kurs der schwarz-roten Bundesregierung dabei durchaus kritisch und pocht auf eigene Regelungsmöglichkeiten der Länder.
6: Wenn es keine Länderöffnungsklausel geben sollte, dann wäre das ein Rückschritt, nicht nur für Hamburg, sondern insgesamt für Deutschland, weil wir dann die Wärmewende, so wie wir sie eigentlich benötigen, bezahlbar, sozial, verantwortungsvoll nicht hinkriegen werden.
2: Für Bundesgesetzgebung ist Hamburg nicht verantwortlich. Doch Ende des Monats wird die erste Bilanz seit dem Klimaentscheid von vergangenem Herbst fällig. Und die wird wohl nicht die beste sein.
7: Wenn man sich die Zahlen aus 2023 anschaut und auch die Maßnahmen, die seitdem umgesetzt wurden, ist nicht davon auszugehen, dass die Zahlen für 2025 eine große Senkung von Emissionen zeigen auf dem Hamburger Landesgebiet. Und das zeigt aber auch, der Senat muss jetzt eben neue Maßnahmen beschließen.
2: Klimaneutral bis 2040. Das Ziel ist benannt, aber der Weg dahin, das zeigt sich auch heute, wird vieles, aber sicher nicht leicht.
0: Ja, nicht leichte Wege kennen wir in der Stadt auch im Sinne von zahlreichen Baustellen. Behinderungen gibt es ja vor allem aus Richtung Westen und Süden. Und bald drohen auch aus dem Norden hier an der Bergstädter Chaussee.

0: Verkehr hier in Bergstedt. Aber dieses Schild weist schon darauf hin, was hier in rund zwei Wochen passieren wird. Die Bergstedter Chaussee soll auf einer Länge von rund 550 Metern saniert werden. Vollsperrung bis nächstes Jahr im März. Diese Straße ist Hauptverkehrsroute vor allem für Pendler, die aus dem nördlichen Speckgürtel Hamburgs kommen. Die Gemüter sind erhitzt. Mittlerweile gibt es sogar eine Petition, allerdings nicht in erster Linie wegen der Baustelle selbst.
1: Das Problem liegt darin, dass gleichzeitig eine Vollsperrung aller erdenklichen Umgehungsmöglichkeiten geplant wurde. Und auf Nachfragen argumentiert Hamburg das mit Schutz der eigenen Bürger, Schutz der Anwohner.
0: Mit Hamburg ist konkret der Landesbetrieb Straßen, Brücken und Gewässer, kurz LSBG, gemeint. Rund um die Baustelle sollen mögliche Umleitungen mit Hilfe von Schranken gesperrt werden. Der Grund: für Anwohner, Busse und Rettungskräfte sollen die Umleitungen befahrbar bleiben. In einer Baustelleninformation verweist der LSBG an polizeiliche Vorgaben. Eine Führung über das nachgeordnete Straßennetz wurde seitens der Polizei abgelehnt, da es sowohl zu einer unzumutbaren Belastung der Anliegerstraßen führen, als auch die Sicherheit aller Verkehrsteilnehmenden gefährden würde. Im Klartext heißt das: Umleitungen von teilweise mehr als 20 Kilometern sind damit vorprogrammiert. Im LSBG will man versuchen, nun doch noch eine Umleitungslösung zu finden. Die Betroffenen ärgert vor allem die mangelnde Kommunikation.
1: Der LSBG sagt, es hat eine Kommunikation stattgefunden mit allen Beteiligten. Und das ist Stand allen Dingen, die ich jetzt weiß, und auch die anderen, wir sind in so einer WhatsApp-Gruppe vernetzt, ist nicht der Fakt.
0: Immerhin, bis Oktober soll ein erster Bauabschnitt fertig sein. Dann gibt es auch eine erste offizielle Umleitung. Wie die Verkehrssituation hier ab Juli aussehen wird, fraglich. Die Zeit drängt.
2: Die Nachrichten aus der Stadt jetzt von Dina.
3: Morgen beginnt die zweitägige Innenministerkonferenz in Hamburg. Deswegen wird über dem Stadtgebiet eine Drohnenflugverbotszone eingerichtet. Laut Polizei sind die Drohnen in einem Radius, der vom nördlichen Rand der Außenalster bis zum kleinen Grasbrook südlich der Elbe und von der Sternschanze im Westen bis nach Borgfelde im Osten reicht, verboten. In Hamburg ist die Zahl der Einwohner und Einwohnerinnen im vergangenen Jahr weiter gestiegen. Damit ist die Hansestadt eines von nur drei Bundesländern, deren Bevölkerungszahl aktuell wächst. So leben in Hamburg nach heute veröffentlichten Angaben des Statistischen Bundesamtes aktuell 1,869.473 Menschen. Das sind 0,4% mehr als im Jahr davor. Mit Ausnahme von 2022 steigen die Zahlen seit Jahren in der Hansestadt kontinuierlich an, während sie bundesweit sinken. Der Grund: die Nettozuwanderung kann das Geburtendefizit dort nicht ausgleichen. In Hamburg dagegen liegt die Zuwanderung über dem Defizit. Neben Hamburg verzeichnen derzeit nur die Bundesländer Bremen und Berlin steigende Einwohnerzahlen. Eine der beiden Start- und Landebahnen des Flughafens in Fuhlsbüttel wird in den nächsten zwei Wochen saniert. Ab morgen benutzen deswegen alle Flugzeuge die andere Start- und Landebahn. Laut Airport fliegen sie dann über Norderstedt und den Stadtteil Alsterdorf. Diese Bahn wird den Angaben zufolge erst nach den Sommerferien im September gewartet. Dann werden die Stadtteile Niendorf und Langenhorn stärker von Fluglärm betroffen sein. Im Bezirk Bergedorf haben die Behörden mehrere Barbershops überprüft. Dabei wurden zahlreiche Mängel festgestellt. Sechs der überprüften Shops wurde mangelnde Hygiene attestiert. Zweimal monierten die Kontrolleure und Kontrolleurinnen Unstimmigkeiten beim Kassensystem. In drei Fällen wurden Menschen ohne gültige Aufenthaltsgenehmigung angetroffen. Geschlossen wurde keiner der Läden. Für die Verstöße werden aber Bußgelder fällig.
2: Dankeschön, Dina. Morgen wird die Bürgerschaft über die sogenannte Regelanfrage beraten, also darüber, ob Bewerber für den öffentlichen Dienst vom Verfassungsschutz geprüft werden, und zwar immer. Gerade das sorgt für Kritik, Hashtag Generalverdacht. Heute haben Gewerkschaften und die Jugendorganisationen der Regierungsparteien zum Protest aufgerufen.
4: Selbst wenn es morgen Abweichler gibt, dürfte die Regelanfrage beschlossen werden. Doch sie haben Angst. Angst davor, dass eben nicht nur verfassungsfeindliche, sondern vielleicht auch regierungskritische Meinungen künftig den Zugang zum Staatsdienst verhindern. Keiner weiß, was wie erhoben werde, so die Jugendorganisationen von SPD und Grünen.
5: Einmal feststellen, dass der Verfassungsschutz ein Geheimdienst ist, der mit nachrichtendienstlichen Mitteln und wie der Name schon sagt, im Geheimen arbeitet. Und das muss man einfach so sagen. sagen, Transparenz und die Arbeit von Geheimdiensten, das schließt sich gegenseitig aus.

0: Der Verfassungsschutz selbst sieht das naturgemäß anders. Erst wenn jemand zum Umsturz der freiheitlich-demokratischen Grundordnung aufrufe, sei überhaupt erst die Schwelle für eine Informationsgewinnung erreicht. Das bloße Auftauchen auf einer extremistischen Demonstration gehöre noch nicht dazu. Auch werden zum Beispiel nicht wahllos Social-Media-Profile gescannt, so der Verfassungsschutzbeobachter Jörg Diehl.
1: Mein Eindruck ist nicht, dass der Verfassungsschutz jetzt freie Meinungsäußerung verfolgt, sondern meine Erfahrung ist schon, dass er sehr gewissenhaft prüft, ob also sich extremistische Bestrebungen anschicken, eben die Demokratie anzugreifen.
0: Bei der Regelanfrage werde lediglich die bundesweite nachrichtendienstliche Datenbank NADIS abgefragt und nicht neu recherchiert, so der Verfassungsschutz. Dennoch sehen Kritiker Parallelen zum radikalen Erlass von 1972, der vor allem für Linke zu Tausenden einem Berufsverbot gleichkam. Der Senat weist das zurück, auch dass es kein abgestuftes Verfahren gäbe und wirklich jeder Bewerber überprüft werden soll, egal ob bei Stadtreinigung oder im Bezirksamt.
2: Sie beantragen Personalausweis im Kundenzentrum und gegenüber sitzt jemand, der vielleicht ein Extremist ist, ein Islamist, und der sieht Ihre persönlichen Daten, der weiß, wo Sie wohnen. Deswegen kommt es nicht darauf an, auf welcher Ebene ein Extremist in der Stadt arbeiten will, sondern es kommt darauf an, dass gar keiner für die Stadt arbeitet.
0: Statt einem Generalverdacht für alle Bewerber und tausender Regelanfragen jährlich fordern DGB und Verdi ein Gesamtkonzept, um den öffentlichen Dienst vor Extremisten zu schützen.
3: Am Landgericht in Hamburg hat heute ein Prozess gegen einen jungen Mann begonnen. Dem Angeklagten werden unter anderem sexueller Missbrauch von Kindern im Internet und Nötigung vorgeworfen. Er soll dabei ähnlich vorgegangen sein wie der sogenannte White Tiger, der seit Januar in Hamburg schon vor Gericht steht. Gerichtsreporter Heiko Sander ist jetzt bei mir im Studio. Heiko, was genau wird dem Angeklagten denn vorgeworfen?
4: Ja, es geht um einen 18-Jährigen aus Finkenwerder. Der war zur Tatzeit 15, 16 Jahre alt. Und der wohnte mit seiner Familie in Finkenwerder. Und es wird ihm vorgeworfen, dass er in 37 Fällen insgesamt 7 Mädchen zu sexuellen Handlungen übers Internet animiert getrieben haben soll und auch zu selbstverletzendem Verhalten. Da geht es schon um schwere Verletzungen, allerdings nicht lebensgefährlich. Das ist der Unterschied zu White Tiger. Er soll sie auch nicht in Suizid getrieben haben. Das ist hier der Unterschied.
3: Es heißt, er habe sich an einer bekannten Sadistengruppierung orientiert, zu der eben auch der White Tiger zählt. Gibt es da irgendeine Art von Verbindung?
4: Die Staatsanwaltschaft sieht da keine Verbindung, also dass sich die beiden wahrscheinlich nicht mal kannten. Dieses sogenannte Com-Netzwerk ist ziemlich groß, da sind tausende Täter drin, auch viele, viele Opfer. Und da kennt man sich nicht immer unbedingt. Und dieser heute 18-Jährige soll sozusagen auch ein eigenes kleines Netzwerk gegründet haben.
3: Außerdem soll der Angeklagte ja auch homosexuelle Männer angegriffen haben. Was weißt du dazu?
4: Ja, es gibt dann, dass er sich auf Plattform offenbar mit homosexuellen Männern verabredet hat. Und dann soll er sie bei dem Treffen angegriffen haben mit Pfefferspray. Der Angeklagte äußert sich ja überhaupt nicht zu den Vorwürfen. Deswegen weiß man nicht, was da das Motiv ist. Die Staatsanwaltschaft sagt, wir können nur vermuten, dass es vielleicht homophobe Ideen sind.
3: Mhm. Wie ist man denn auf die Taten eigentlich aufmerksam geworden?
4: Da gibt es von den USA einen sogenannten NCMEC-Report. Die großen Internetanbieter sind dort verpflichtet, immer ihre Plattform auch zu scannen nach irgendwelchen strafrechtlich relevanten Dingen, die dort stattfinden. Und das ist relativ automatisiert. Es gibt dann solche sogenannten IP-Adressen. So war es auch in diesem Fall. Das landete dann Anfang 2024 beim BKA und dauerte dann noch mal 10 Monate, bis es hier beim Landeskriminalamt einging. Dann wurde sofort durchsucht, da war man schnell, aber dann dauerte es wieder über ein Jahr bis Ende 2025, bis man dann schließlich den Tatverdächtigen verhaftet hat. Das sind einfach Zeiträume, die sind zu lang, weil in der Zeit ja die Opfer weiter gequält werden können. In diesem Fall, wie gesagt, 7 Mädchen, offenbar keines aus Hamburg. Es sollen sich um Mädchen handeln, die international offenbar wieder waren. Das ist ein internationales Phänomen. Und die Staatsanwaltschaft sagte, es sind auch noch nicht alle Opfer identifiziert.
3: Jetzt ist es ja nicht der einzige Fall dieser Art in letzter Zeit. Würdest du sagen, dass es sich dabei ja quasi um ein neues Deliktphänomen handelt?
4: Ja, das ist ein neues Deliktphänomen und das wird auch nicht wieder weggehen. Also die Täter gab es eigentlich schon immer, also junge Männer, Jugendliche, die vielleicht eine sadistische Neigung haben. In einem bestimmten Promillebereich gibt es das einfach. Nur jetzt finden die sich. Also bislang haben die immer gedacht, ich bin der Einzige.

0: Einzige, der so denkt, ne? Ganz alleine in der Klasse, ganz alleine bei all meinen Freunden, niemand ist so wie ich. Aber im Internet findet man dann auch, wenn es nur ein Promille der Männer betrifft oder der Jugendlichen, finden sich dann Hunderte. Dann entsteht eine Gruppendynamik, die ja dann zu vielen sich in diesen Chats aufhalten und die Mädchen dann regelrecht quälen und zu irgendwelchen Dingen veranlassen. Und deswegen ist es halt so wichtig, dass man darüber aufklärt, dass man die Opfer stark macht, dass man den Opfern Möglichkeiten gibt, so hat es mir ein Psychiater erklärt, wie sie sehr einfach sich auch anonym melden können, um die Netzwerke auffliegen zu lassen.
1: Heiko Sander war das. Dankeschön für deine Einordnung. Alkoholexzesse und Vandalismus. Das Eppendorfer Landstraßenfest Ende Mai hat auch in diesem Jahr wieder für Ärger bei den Eppendorfern gesorgt. Gestern Abend hatten sie die Gelegenheit, ihrem Ärger Luft zu machen beim Regionalausschuss Eppendorf-Winterhude der Bezirksversammlung Hamburg-Nord.
2: Ein Straßenfest als Party-Event. Zu viele Menschen, zu viel Alkohol, zu viel Müll. So kann es nicht weitergehen, sagen viele Anwohner. Eine von ihnen ist Gunhild Schiffer. Seit 33 Jahren betreibt sie an der Eppendorfer Landstraße ein Schuhgeschäft.
3: Die kamen mir also schon alkoholisiert entgegen und dann holen die sich noch bei Edeka Sachen und kippen sich zu und wollen sich bewusst einfach, weiß ich nicht was, da feiern bis zum geht nicht mehr.
2: Wie Schiffer machen 20 Anwohner gestern Abend vor dem Ausschuss ihrem Ärger Luft.
4: Die Anwohner hauen ab, weil sie sagen, das ist nicht mehr unser Fest. Und dann frage ich mich wirklich, was soll das? Machen wir ein Fest für die Hamburger? Dann bitte woanders, nicht auf der Eppendorfer Landstraße.
2: Wie schon im Vorjahr kamen Ende Mai rund 150.000 Besucher, viele davon jugendliche Partygänger. Den Anwohnern hinterließen sie einen Scherbenhaufen.
5: Also ich glaube, man könnte das einfach ein bisschen abkürzen, indem man sagt, wir machen um 20 Uhr Schluss und dann gehen die eben auf die Partymeile und feiern da die Party und nicht in Eppendorf. Und dann könnte man tagsüber, ist es ja auch, soll ja ein tagsüber Familienfest mehr sein und das findet ja meistens tagsüber mehr statt, ab 20 Uhr ist einfach Schicht im Schacht und dann würde es sich auch nicht mehr lohnen, für die hierher zu kommen.
2: Ein neues Konzept muss her, findet gestern auch der Regionalausschuss. Nach Anhörung der Anwohner beschließt er die Einrichtung eines runden Tisches mit Anwohnern, Veranstalter, Bezirksverwaltung und Politik.
6: Das Fest hatte eine Größe, die Schwierigkeiten bereitet hat. Wir haben in der Vergangenheit schon einiges getan, um das zu verbessern. Aber ich kann jeden verstehen, der sagt, wenn mir in den Vorgarten gepinkelt wird oder in den Hauseingang, da müssen wir reagieren. So wie das Fest in der Vergangenheit gelaufen ist, in diesem Jahr, kann es beim nächsten Mal nicht mehr sein. Wir müssen da nachsteuern.
2: Veranstalter Uwe Bergmann sagt gestern, er wolle mit den Anwohnern eine einvernehmliche Lösung finden. Wie die konkret aussieht, muss nun der runde Tisch erarbeiten.
7: Ich finde es richtig, dass da verschiedene Protagonisten an den Tisch kommen und das ist der richtige Weg, so eine Thematik anzugehen und dann auch ein Ergebnis zu erarbeiten, was dann auch belastbar ist und tragfähig ist. Das ist ja auch wichtig, dass die Menschen einem auch glauben, denn wir machen das ja auch für die Menschen, die hier im Quartier leben und nicht gegen sie.
2: Ob auch Gunhild Schiffer dazu eine Einladung erhält, ist offen. Die verschickt das Bezirksamt.
8: Wie groß ist Ihre Hoffnung, dass das Fest dann vielleicht im nächsten Jahr einen anderen Charakter hat?
5: Also Hoffnung habe ich immer, sonst wäre ich jetzt nicht hier. Ich bin voller Hoffnung.
2: Anfang Juli soll der runde Tisch zum ersten Mal zusammenkommen.
1: Jetzt gute Nachrichten für Badefreunde.
9: Ja, in der Stadt öffnen morgen wieder die Sommerfreibäder. Das hat der Betreiber Bäderland heute mitgeteilt. In den vergangenen Tagen waren sie aufgrund des schlechten Wetters geschlossen worden. Wegen der guten Wetteraussichten nun wieder die Öffnung. In den kommenden Tagen sollen die Temperaturen auf Werte um 30 Grad steigen. Das Phoenixviertel in Harburg könnte ein neues Fördergebiet der Stadt werden. Das Bezirksamt Harburg hat heute den Start der Vorbereitungen vorgestellt. Ein externes Planungsteam soll bis Mitte kommenden Jahres ein Konzept für das Viertel und Wilsdorf Nord erarbeiten. Dabei sollen Bewohner, Eigentümer, Vereine und Initiativen vor Ort Anfang Juli beteiligt werden. Erst wenn das Konzept vorliegt, kann der Senat entscheiden, ob das Gebiet offiziell gefördert wird. Dann könnten Gelder fließen, etwa für Sanierung, Grünflächen und soziale Infrastruktur. Das Phoenixviertel war bereits bis 2015 ein Fördergebiet. Im Viertel gibt es immer wieder Probleme mit Vermüllung und Kriminalität. Das zurzeit laufende Kulturfestival Altonale kämpft mit finanziellen Problemen. Aufgrund gestiegener Kosten zum Beispiel für höhere Sicherheitsauflagen klafft eine Finanzierungslücke von 90.000 Euro. Durch eine Online-Spendenaktion kamen bislang rund 49.000 Euro zusammen. Nun gibt es laut Veranstalter eine größere private Spende im niedrigen fünfstelligen Bereich. Aber die Summe reicht noch nicht aus. Deshalb läuft der Spendenaufruf für dieses Jahr weiter. Das Festival geht noch bis zum 21. Juni. In der Hauptkirche St. Katharinen in der Altstadt hat die Kunstinstallation Helios eröffnet. Der britische Künstler Luke Jerram zeigt ein riesiges Modell der Sonne. Unser Kulturtipp. Über dem Altarraum schwebt eine 7 Meter große Sonnenkugel. Die Installation Helios besteht aus rund 400.000 Bildern der NASA von der Sonnenoberfläche. Die Sonne stehe als Symbol für Lebenskraft, für Energie und Zukunftsfragen, so Ulrike Murmann, Hauptpastorin von St. Katharinen. Ein Modell der Erde zeigt den Größenvergleich der zwei Himmelskörper zueinander. Die Installation ist noch bis zum 4. Juli täglich von 12.30 Uhr bis 19 Uhr zu erleben. Der Eintritt ist frei.
1: Die Stiftung Kulturpalast hat ein tolles Musikprojekt, die Klangsträuche. Dabei geht es um musikalische Früherziehung, die vor allem sozial benachteiligten Vierteln zugutekommt. Ein Highlight ist das Mitmachkonzert in der Leishalle mit prominenten Musikern. Ein Problem allerdings gibt es. Die Finanzierung wackelt.
10: Die Party beginnt draußen. 35 Klangsträuchgruppen, das sind fast 1000 Kinder. Die Klangsträuche machen musikalische Früherziehung, um die Hamburg bundesweit beneidet wird. Initiiert von der Stiftung Kulturpalast. Aber vor 2 Wochen gab es schlechte Nachrichten.
11: Die Finanzierung ist natürlich immer noch eben halt darauf angewiesen, dass ganz viele Menschen eben halt mitfördern. Optimalerweise die ganze Stadt. Und in Harburg haben wir leider gerade eine Zuwendung gestrichen bekommen, was uns vor große Herausforderungen stellt.
10: Die Stiftung plant im September die Eröffnung des 2. Kulturpalastes im ehemaligen Rieckhof in Harburg. Seit Jahren schon hat man deswegen in die Kinder- und Jugendarbeit dort investiert. Bisher gab es 100.000 Euro Förderung aus dem Harburger Quartiersfonds.
11: Wir können nicht genau sagen, warum es diese Förderung nicht mehr gibt. Wir bekommen darauf keine Antwort. Wir sind über 3 Jahre gefördert worden und ganz viele Kinder haben davon profitiert.
10: CDU, FDP, Volt, AfD und einige Fraktionslose in Harburg haben Anfang Juni in einer nicht öffentlichen Sitzung beschlossen, die bisherige Förderung zu streichen. Auf NDR-Anfrage antworten nicht alle Fraktionen. Volt hat finanzielle Bedenken, die CDU schreibt.
12: Gerade in Harburg stehen nicht ausreichend Haushaltsmittel zur Verfügung, sodass wir gezwungen sind, Prioritäten zu setzen. Jede Organisation muss sich die Frage stellen, wie ein Projekt langfristig und nachhaltig finanziert werden kann. Wenn Sie die Sportvereine fragen würden, würden sich viele über eine Förderung in dieser Größenordnung für einzelne Sparten sehr freuen.
13: Herzlich willkommen, schön, dass ihr da seid. Wann gibt's schon mal einen?
10: Rolf Zukowski ist schon lange Klangsträuche-Fan. Die Projekte der Stiftung Kulturpalast gehen über Freizeitangebote weit hinaus.
11: Ich glaube, dass es gerade in diesen hochmigrantischen Stadtgebieten ein wesentlicher Faktor, der eben halt dazu beiträgt, dann mit Musik und eben halt Potenzial, dass wir die Kinder willkommen heißen, dass es einfach zum sozialen Frieden führt.
14: Wir klatschen.
10: Aus Sparzwängen habe man sich zuletzt von 25 Mitarbeitern getrennt, sagt die Stiftung. Und in Harburg nun 13 Projekte gestrichen. Geld ist knapp. Die Zeche zahlen, Stand jetzt, die Kinder.
1: Axel Milberg und Maren Eggert haben lange Zeit als Duo im Tatort ermittelt. Jetzt haben sie die Branche gewechselt und sind in der Hamburger Gastro gelandet. Axel Milberg als Restaurantkritiker, Maren Eggert als Spitzenköchin. Ob sie da auch so ein Dreamteam sind?
15: Ein Traumpaar ist zurück. Maren Eggert und Axel Milberg, bekannt aus dem Kieler Tatort, bei Dreharbeiten zur Liebeskomödie mit dem Arbeitstitel Risotto Brutale.
16: Ehrlich gesagt gehört Risotto nicht zu meinen Lieblingsspeisen. Ich bin nicht so ein Reisesser.
17: Wenn man Geduld hat mit dem Risotto, dann kann man auch nicht so viel falsch machen, finde ich. Da muss man dann dabei stehen und dann muss man ganz liebevoll immer weiter rühren.
15: Hafen City Hammerbrook oder wie hier das Oberhafen-Areal bei laufendem Baustellenbetrieb bilden die Kulissen des NDR-Films, der ihn als renommierten Restaurantkritiker inszeniert, der nach Inkognito-Testessen radikal strenge Bewertungen abgibt an Gastronomen mit Michelin-Stern und auch ohne.
16: Meine Figur, Elmar Schneider, liebt den Imbiss, die kleinen Butzen, wo die Arbeiter nach der Arbeit hingehen. Und deswegen sind diese Locations Kult. Es wird hier alles bedient. Ja, wir sitzen auch in welchen mit Valet Parking und weißer Tischdecke.
15: Was aber, wenn eben dieser Gastrokritiker seinen Geschmackssinn verliert und deswegen per Verriss das Geschäft einer Sterneköchin zerstört?
17: Tatsächlich ist so in der Branche, dass bestimmte Kritiker so viel Macht haben, dass das wirklich geschehen kann.
15: Geschehen ist es im Film bald um den Kritiker, der sich ausgerechnet in die Köchin verliebt, die wiederum nicht ahnt, wer er in Wahrheit ist.
14: Erzähl du mir von dir. Lass es uns doch genießen, solange wir uns nicht kennen. Wir halten es abstrakt. Kein Wer bist du, was machst du, wen kennst du, Scheiß. Kein Telefon, keine Mails, nur wir.
16: Nur wir.
15: Ein Wir, das sich bereits bewährt hat.
18: Borowski.
16: Guten Tag. Wollen Sie sich ausziehen? Den Mantel meine ich. Oh, das war jetzt aber...
15: 7 Jahre stand Maren Eggert im Kieler Tatort als Kommissar Borowskis große Liebe und Kollegin Frieda Jung vor der Kamera. Risotto Brutale hat die zwei wieder vereint.
16: Ein freudiges Wiedersehen, das war auch irgendwie lange eingefädelt vom NDR, dass dieses Paar sich wieder trifft, ohne dass es Tote gibt.
17: Wir kennen uns ja jetzt wirklich schon sehr lange so und das war natürlich toll und das war auch der Gedanke des Films, dass man mal wieder zusammenkommt, ne? Also never change a winning team.
15: Scheint, als hätten sich da zwei vermisst. Doch die gemeinsame Drehzeit ist auch schon wieder vorbei. Wann der Film im NDR zu sehen ist, steht noch nicht fest.
1: Ja, diese Frau kennen Sie vermutlich seit 50 Jahren. Am 16. Juni 1976 las Dagmar Berghoff als erste Frau eine Tagesschau-Ausgabe. Damit wurde sie für viele weitere Frauen Vorbild in einer einst männerdominierten Branche.
19: Dagmar Berghoff zu Besuch in der Tagesschau-Redaktion. 50 Jahre nachdem sie damals als erste Sprecherin startete. Anlässlich des Jubiläums ein Blick zurück auf die Anfänge.
20: Ich wusste, ich werde eine Tagesschau lesen, aber dass ich die erste Frau bin und was dann alles sich daraus entwickelte, das habe ich damals gar nicht so wirklich begriffen eigentlich. Ich wollte einfach einen guten Job machen.
19: Im Juni 1976 ihre erste archivierte Ausgabe.
21: Guten Abend, meine Damen und Herren. Zunächst der Überblick über einige Themen unserer Sendung.
19: Eine Frau, die in der ARD das Weltgeschehen in die Wohnzimmer bringt, das gefällt dem damaligen Chefsprecher anfangs überhaupt nicht.
20: Er konnte sich nicht daran gewöhnen, dass eine Frau Nachrichten spricht. Eine Frau, die fängt doch an zu weinen bei den ganzen Unglücken. Oder von Politik versteht die doch überhaupt sowieso nichts.
19: Doch die gelernte Schauspielerin bewährt sich, spricht mehr als 2 Jahrzehnte die Tagesschau, wird sogar Chefsprecherin und bleibt bis zu ihrer letzten Ausgabe 1999 eines der prägenden Gesichter der Sendung.
20: Dass das bis heute oder jetzt heute ein wirklich meldbares Ereignis ist, Gott, das hätte ich mir nie träumen lassen.
19: Mit ihrer ersten Tagesschau vor 50 Jahren hat Dagmar Berghoff Fernsehgeschichte geschrieben und gilt bis heute als Wegbereiterin von Frauen vor der Kamera.
1: Ja, und hier geht's jetzt auch gleich weiter mit der Tagesschau.
9: Heute mit Romy Hiller. Ihnen einen schönen Abend. Jetzt kommt noch das Hamburg-Wetter.
1: Das sich immer mehr lohnt in diesen Tagen. Bis morgen, wenn Sie mögen.
9: Tschüss.
22: Und nun das Hamburg-Wetter und die Aussichten für die kommenden Tage.
23: Kopfhörer auf und...
24: Hallo? Hey, hey, hörst du mich?
23: Los geht's in die Stadt der Zukunft. Polypolis heißt sie. Hier wird die Straße zur Bühne für Tanz und Akrobatik. Seltsame Fabelwesen bevölkern die City, ein Ort voller Leben und Fantasie. Der Audiowalk ist Teil des erstmaligen Festivals Tanztriennale und wurde von Regina Rossi choreografiert. Da kann man eine Woche lang Tanz in seiner ganzen Vielfalt erleben.
25: Tanztriennale für mich ist die Möglichkeit, dass der Tanz noch präsenter in dem Stadtraum und auch unter der Zivilgesellschaft als eher im Theater nur, weil das ist ja auch Tanz. Tanz ist die Kunstart, die uns auf jeden Fall zusammenbringt.
23: Und gemeinsam Tanz erleben macht bei endlich sommerlichen Temperaturen noch mehr Spaß. So wie ab morgen.
26: Morgens trocken, heiter 8 Grad.
25: Mittags trocken, heiter 23 Grad.
27: Abends heiter.
25: Schauer möglich, 21 Grad.
23: Und in den nächsten Tagen wird es noch wärmer. Bis Sonnabend steigen die Temperaturen auf 32 Grad.
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0: Punkt 19.30 Uhr, Sie sind da, wir sind da, los geht's. Moin und willkommen zum Schleswig-Holstein-Magazin mit allem Wichtigen von Tage.
1: Auch von mir natürlich, moin. In Kopp, im Kreis Schleswig-Flensburg, da hat der Tag allerdings mit einem großen Knall begonnen. Da hat es eine Explosion gegeben in einem Mehrfamilienhaus, in einer Wohnanlage für Seniorinnen und Senioren.
0: Ein Mensch kam dabei ums Leben. Rund 200 Kräfte von Feuerwehr, Rettungsdienst und THW waren im Einsatz.
2: Die Hauswand einfach eingedrückt. Glasscherben, die auf der anderen Straßenseite in Bäumen stecken. Unzerstörte Fensterscheiben bei den Nachbarn in 30 Metern Entfernung. Die Wucht der Detonation heute früh in Kropp muss gewaltig gewesen sein. Um kurz vor 7 Uhr merkt auch Hans-Werner Schmidt auf der Rückseite des Hauses, dass irgendwas nicht stimmt.
3: Das hörte sich nach einem dumpfen Schlag an. Recht laut, war bumm, richtig so bumm. Und es war auf jeden Fall allgemeine Hektik und jeder rannte durch die Gegend und alle raus. Das hat ja Feuer, weil es gequalmt hat eben.
2: Gleich mehrere Notrufe gehen bei der Leitstelle ein. 5 freiwillige Feuerwehren, der Rettungsdienst und das THW rücken aus, um den 29 Senioren in der Wohnanlage zu helfen.
4: Als wir ankamen, stand die Wohnung im Vollbrand. Mehrere Personen standen auf den Balkons und riefen um Hilfe. Wir haben zu 28 Personen nachher Kontakt gehabt, also die wir gerettet haben oder wo wir festgestellt haben, sind im Urlaub im Krankenhaus. Und eine Person wird vermisst und die ist vermutlich in der Brandwohnung.
2: Das Haus ist durch die Schäden einsturzgefährdet. Das technische Hilfswerk muss Außenwand und Zimmerdecke abstützen, bevor der Tote geborgen werden kann. Dabei handelt es sich vermutlich um den 77-jährigen Bewohner. Der hätte laut des Vermieters heute ausziehen sollen.
5: Heute Morgen in der Wohnung, die betroffen ist, stand eine Räumung an. Ob das in einem Zusammenhang steht, können wir auch nicht sagen. Das werden die Ermittlungen sicherlich zeigen.
2: Eine mögliche Ursache für die Detonation finden die Einsatzkräfte am Nachmittag in der Wohnung.
6: Ja, nach dem derzeitigen Stand der Erkenntnisse gehen wir davon aus, dass es in der Wohnung zu einer Umsetzung eines Gasgemisches gekommen ist. Möglicherweise hängt das mit einer Gasflasche zusammen, die in der Wohnung gefunden werden konnte.
2: Ob die Explosion ein Unfall oder Vorsatz war, dazu ermittelt die Polizei jetzt. 4 Menschen aus der Wohnanlage müssen mit Verdacht auf Rauchvergiftung ins Krankenhaus. Alle unverletzten Bewohner kommen zunächst im Hotel unter. Ein Teil von ihnen wird dort auch vorerst übernachten. Andere kommen übergangsweise bei Verwandten unter. Die Wohnungsbaugenossenschaft kümmert sich parallel für alle um Ersatzwohnungen, bis der Komplex in Kropp wieder bewohnbar ist.
1: In Brunsbüttel hat heute früh dieses Schiff hier festgemacht. Das ist jetzt noch nicht die Nachricht, sondern die Ladung an Bord. Es handelt sich nämlich um 7 Kastoren mit radioaktivem Müll.
0: Und die haben noch eine kleine Reise vor sich. Ins Zwischenlager nach Brockdorf sollen sie gebracht werden. Da wurde heute Abend schon protestiert. Erstmal muss der Müll ja aber vom Schiff runter.
7: Der erste von 7 Castor-Behältern verlässt heute Vormittag das Spezialschiff Pacific Grape. Per Kran wird der Atommüll in die bereitstehenden Transporter gehoben. Diese sollen sich morgen auf den Weg nach Brockdorf machen. Der genaue Zeitplan ist geheim.

0: irgendwo dann, wir haben von dem Strom profitiert und ja, ist ja irgendwo Verantwortung. Man muss ja irgendwo mit dem, was übrig bleibt, umgehen.
1: Der heute angekommene Müll stammt aus Brennelementen, die vor 2005 aus deutschen Kernkraftwerken zur Aufbereitung ins britische Sellafield gebracht wurden. Die Castor-Behälter an Bord der Pacific Grape sind die letzten, die aus England nach Deutschland kommen.
2: Und wir haben es gehört, die Castoren, die sollen nach Brockdorf gebracht werden ins Zwischenlager. Und dort ist unser Reporter Jonas Salto. Jonas, warum kommen diese Behälter überhaupt nach Brockdorf?
3: Wir haben es eben ja schon kurz im Film vom Basti gehört. Es gibt noch kein bundesweites Endlager, dafür aber sehr viele Zwischenlager in ganz Deutschland. Und eines davon ist eben unter anderem hier in Brockdorf auf dem Gelände des stillgelegten AKW, was wir jetzt hier hinter mir sehen. Und die haben dort eine Kapazität für 100 Castoren. 76 liegen dort schon. Jetzt kommen noch 7 weitere mit dazu. Das heißt, wir sind dann insgesamt hier in Brockdorf bei 83 Castoren, die hier zwischengelagert werden. Und ich habe vorhin nochmal nachgeschaut, so ein altes Brennelement, was sich ja in dem Castor befindet, das strahlt mehrere hunderttausend Jahre weiter, also eine unfassbare Zeitspanne. Und entsprechend schwierig ist es, ein Endlager zu finden. Das sagt natürlich jetzt kein Bundesland freiwillig, dass sie diesen Atommüll bei sich unter der Erde lagern.
2: Was genau wird denn da aber gemacht dann mit dem Müll in Brockdorf?
3: Der bekommt noch eine zusätzliche Sicherung, der Castor. Also jeder Castor-Behälter einzeln. Da wird nochmal ein weiterer Deckel drum gebaut. Der Hohlraum zwischen Castor-Wand und Deckel wird noch mit Helium gefüllt. Und wenn dann eben irgendwann Helium austreten sollte, dann wüssten die Verantwortlichen hier vor Ort, dass es ein Leck gibt und können entsprechend handeln. Also der Castor bekommt hier nochmal, bevor er zwischengelagert wird, eine weitere Sicherung.
4: Erste Proteste haben wir auch schon gehört, hat es gegeben. Die Polizei gibt die genaue Route ja auch nicht bekannt aus Sicherheitsgründen. Worauf bereiten sich die Kräfte denn jetzt vor?
3: Was wir inzwischen bestätigt bekommen haben, ist, dass der Transport über die Straße erfolgt, über ein LKW. Das heißt, die Einsatzkräfte werden sich sicherlich darauf einstellen, diesen Transport zu begleiten, zu eskortieren. Wie viele Polizisten am Ende dort beteiligt sein werden, das ist auch geheim. Aber was auffällt, ist, dass sämtliche Hotels hier in Brockdorf und Brunsbüttel und Umgebung komplett ausgebucht sind. Also es dürften so einige Polizeibeamte hier vor Ort morgen noch im Einsatz sein. Stand heute wissen wir aber nicht von größeren Protestaktionen. Also vielleicht wird es morgen dann auch eine ganz ruhige Fahrt vom Elbehafen in Brunsbüttel hier nach Brockdorf zum Zwischenlager. Das müssen wir jetzt erst einmal abwarten und beobachten das natürlich weiterhin und werden dann morgen auch darüber berichten.
4: Genau, sehen Sie dann bei uns. Vielen lieben Dank, Jonas, live aus Brockdorf. Dieser Fall ist nicht nur schwer zu ertragen, wenn man eigene Kinder oder Enkelkinder hat. Eltern in Brunsbüttel, die haben ihren 4 Monate alten Säugling über Wochen verhungern lassen und haben dessen Tod bewusst hingenommen. So zumindest die Anklage der Staatsanwaltschaft. In dem Mordprozess in Itzehoe ging es heute um die Frage, ob die Mutter die Folgen ihres Handelns überhaupt erkennen konnte.
5: Sie sollen ihr 4 Monate altes Mädchen über mehrere Wochen so schlecht ernährt haben, dass es im September vergangenen Jahres hier in Brunsbüttel gestorben ist. Der 24-jährige Vater hatte bei dem Prozess bereits angegeben, dass er große Schwierigkeiten habe, mit kleinen Kindern umzugehen. Ein Psychiater hatte in einem Gutachten bei ihm bereits eine starke Persönlichkeitsstörung mit narzisstischen und autistischen Zügen festgestellt. Der Gutachter stellte heute allerdings noch einmal klar, dass das seine Steuerungsfähigkeit, also die Fähigkeit, sich um ein Kind zu kümmern, nicht beeinträchtigt habe. Somit sieht der Gutachter bei ihm keine Minderung der Schuldfähigkeit. Die 24-jährige Mutter hatte angegeben, dass es ihr schwergefallen war, den Säugling zu stillen. Sie die Gewichtsabnahme des Kindes jedoch nicht als krankhaft wahrgenommen habe. Laut Obduktionsbericht hatte das Baby vor seinem Tod nur noch 1 Kilo gewogen. Heute wurde das psychiatrische Gutachten über sie vorgestellt.
6: Bei dem Gutachten über die Mutter hatte der Psychiater berichtet, dass sie nach eigener Aussage eine gute Kindheit gehabt hatte. Sie selbst sprach sogar davon, dass sie stets in stabilen Familienverhältnissen gelebt hatte. Als Jugendliche soll sie aber vergewaltigt worden sein. Die Angeklagte hatte dem Psychiater von starken Angst- und Panikattacken berichtet und dass sie ständig viele Schmerzmittel genommen hatte. Am Ende lautete die Diagnose des Experten: Zwar habe sie zum Zeitpunkt der Tat unter starken Angststörungen und Depressionen gelitten, das hätte sich aber nicht auf ihre Steuerungsfähigkeit ausgewirkt. Somit sieht der Gutachter bei der Mutter keine Verminderung der Schuldfähigkeit.
5: Die Staatsanwaltschaft wirft den Eltern Mord durch Unterlassen vor. Darauf steht im Höchstfall eine lebenslange Freiheitsstrafe. Ein Urteil wird hier am Landgericht Itzehoe Ende Juli erwartet.

0: Eigentlich sollte es beim Umgang miteinander ja keine Rolle spielen, wo man herkommt, woran man glaubt, wen man liebt, wie alt man ist. Aber wir alle wissen, die Realität, die sieht oft anders aus. Diskriminierung kommt überall vor. Von Behörden soll aber niemand benachteiligt werden. Das hat sich die schwarz-grüne Koalition zum Ziel gesetzt und ein Antidiskriminierungsgesetz entworfen. Der Entwurf, der muss allerdings noch mal grundlegend überarbeitet werden. Morgen wird der neue dann im Landtag debattiert.
1: Hände aber weiterhin aus den Taschen rauslassen, bitte. Und mal einen Meter zurückgehen.
2: Eine Polizeikontrolle, wie sie jeden Tag irgendwo stattfindet. Manchmal ist das Delikt offensichtlich, manchmal Gefahrenverzug. Und manchmal fühlt sich auch jemand durch die Kontrolle diskriminiert. So etwas kommt auch an öffentlichen Stellen, Schulen oder beispielsweise Behörden vor. Im März war ein erster Entwurf für ein Antidiskriminierungsgesetz von Sozialministerin Aminata Touré öffentlich geworden. Das gab viel Kritik und kam wohl auch beim Koalitionspartner CDU nicht gut an. Denn in dem Entwurf hieß es, die öffentliche Stelle trägt die Beweislast, dass kein Verstoß vorgelegen hat. Die Ministerin hat reagiert, das Gesetz entschärft. Die Beweislastumkehr gibt es nun nicht mehr. Jetzt muss die beschuldigte Stelle erst beweisen, dass es keine Diskriminierung gab, wenn entsprechende stichhaltige Indizien vorliegen. Auch bei der Gewerkschaft der Polizei hatte der erste Entwurf für massive Kritik gesorgt. Von einem Generalverdacht war die Rede.
3: Wir stellen fest, dass das Ministerium sich bewegt. Frau Touré hat unter anderem unsere Hinweise aufgenommen. Und wir stellen nun fest, dass in der Koalition offensichtlich sich darüber geeinigt wurde, dass man den ersten Entwurf entschärft. Und deswegen sind wir da auf einem guten Weg.
2: Der grüne Koalitionspartner rechtfertigt den Gesetzentwurf.
4: Unser Ziel war es, Menschen vor Diskriminierung zu schützen und aber auch Beschäftigte davor zu schützen, zu Unrecht in Verdacht geraten. Und das machen wir jetzt mit dem Gesetzentwurf alles etwas klarer. Es gibt keine Beweislastumkehr, aber es gibt einen gewissen Kausalitätsnachweis. Also wenn jemand den Verdacht hat, dass ich diskriminiert wurde und das auch ein bisschen bestärken kann, diesen Verdacht, dann muss der andere auch ein bisschen begründen können, dass es nicht so vorgekommen ist.
5: Uns war es total wichtig, als CDU niemanden unter Generalverdacht zu stellen, der für den Staat arbeitet und tätig ist, sondern wir wollten unbedingt, dass hier klar ist, die Person, die sich auf eine Diskriminierung beruft, die muss sagen, welche Tatsachen ergeben denn für sie den Schluss, dass es eine Diskriminierung war.
6: Hätte man sich sozusagen diesen ersten Sturm, diesen ersten Aufschlag sparen können?
5: Der kam ja nicht von uns.
2: Wenn sich zwei streiten, freut sich die Opposition.
7: Jetzt gab es offenbar auch Auseinandersetzungen in der Koalition darüber. Jetzt wurde es in Teilen entschärft. Aber ich verstehe nach wie vor nicht, was dieses Gesetz konkret bringen soll. Und ich glaube, es dient vor allem der Gesichtswahrung der Sozialministerin, die dieses Gesetz unbedingt haben will. Ich kann nicht erkennen, dass es an Instrumenten fehlt, um Diskriminierung wirklich effektiv zu bekämpfen.
2: Morgen wird der Landtag den nun entschärften Entwurf des Antidiskriminierungsgesetzes diskutieren.
8: Wir bleiben beim Landtag. Die Regierung möchte Schleswig-Holstein und seine Behörden besser vor Cyberangriffen schützen und arbeitet dafür künftig enger mit dem Bundesamt für Sicherheit in der Informationstechnik, kurz BSI, zusammen.
0: Hintergrund ist die steigende Zahl von Angriffen auf die IT-Strukturen unseres Landes. Sie erinnern sich, seit 2022 wurden mehr als 120 Vorfälle registriert. Ziel der Kooperation ist es, Attacken schneller zu erkennen und abzuwehren. In Norderstedt ist vergangene Nacht ein junger Mann von hinten mit einem Messer attackiert worden. Dabei wurde der 20-Jährige lebensgefährlich verletzt und musste notoperiert werden. Sein Gesundheitszustand ist nach Angaben der Polizei inzwischen aber stabil.
8: Er soll demnach mit Bekannten vor einem Lokal gestanden haben, als jemand plötzlich zweimal auf ihn einstach. Der Täter ist anschließend geflüchtet. Das Motiv ist unklar. Die Polizei ermittelt wegen versuchten Totschlags und bittet Zeugen, sich zu melden. Kommen wir zu schöneren Dingen, denn bei diesem Foto stellt sich zuerst die Frage, süß oder salzig? Ich bin auf jeden Fall Team salzig.
0: Das mag ich auch, aber im Zweifel eher Team Karamellpopcorn.
8: Will ich auch einen mitessen. Wenn die Frage geklärt ist, muss man sich noch auf einen Film einigen. Blockbuster oder Programmkino, aber zumindest viele tolle Orte zum Gucken haben wir ja hier bei uns im Land.
0: Auf jeden Fall. Und 17 Kinos, die wurden heute Abend bei der Verleihung des Kinopreises geehrt. In Kategorien wie Kino als Kulturort oder Kino der Nachhaltigkeit. Mit einem Preisgeld von insgesamt rund 95.000 Euro.
8: Und der Preis Kino des guten Programms, der ging an das Savoy in Bordesholm.
9: Lettischer Nachmittag im Savoy. Bordesholm ist die Partnerstadt von Čekava. Viele hier waren schon beim ersten Schüleraustausch dabei.
10: Ich bin vor vielen Jahren mit meiner Schulklasse in Čekava gewesen, als das gerade losging. Und jetzt freue ich mich natürlich auf ein Wiedersehen. Insofern ist das für mich wichtig.
11: 1950 eröffnete das Verzehrkino unter dem Namen Kolibri. Erst nach ein paar Jahren wurde das Savoy daraus mit nur einem einzigen Saal. 1997 gingen die Besucherzahlen so weit zurück, dass dem Kino das ausdrohte.
12: Dann hat der damalige Bürgermeister Jürgen Barsch eine, das war noch bundesweit ziemlich außergewöhnlich, eine Einwohnerversammlung einberufen zum Erhalt des Kinos. Und daraus hat sich der Kinoverein gegründet.
11: Der Verein hat 500 Mitglieder. Fast alle, die hier helfen, machen das seit Jahren ehrenamtlich.
13: Und eure beiden Karten. Okay. Viel Spaß. Wir sehen uns noch.
14: Ich finde das Kino so toll. Sie haben es ja gesehen. So ein schönes altes Kino, ne? Letztendlich. Das muss erhalten bleiben. Und es sind ganz viele, die sich darum kümmern, eben auch in diesem Kino, ne?
11: Der Original-Philips-Projektor der 60er Jahre ist nur noch Deko. Das Kino ist mittlerweile digital.
15: Ich bin heute einer der vielen Filmvorführer hier im Savoy. Wir sind ganz viele Ehrenamtliche. Uns macht es einen unendlichen Spaß, die Menschen mit diesen Kinofilmen zu versorgen. Und man sieht auch noch nebenbei den einen oder anderen Film, den man sich sonst nicht angucken würde.
11: Um die 300 Veranstaltungen finden hier im Jahr statt. Nicht nur aktuelle Filme laufen hier, sondern auch Musik, Theater, Lesungen. Sehr beliebt der Nachmittag mit Kaffee und Kuchen.
16: Viele ältere Menschen, die nicht mehr so mobil sind, die können hier zu Fuß hergehen oder das Bürgermobil anrufen und sich herfahren lassen. Also ich finde das sehr, sehr gut. Von Bordesholm ist so gut vernetzt, dass man einfach nur sagen, danke, es ist hier wunderbar.
11: Viel stellen sie hier auf die Beine. Treffen mit Ukrainern und Filmen aus ihrer Heimat im Originalton. Plattdeutsche Abende, Umwelt- und Klimaveranstaltungen. Und auch für die jüngere Generation ist viel dabei.
17: Natürlich sind solche Anlässe immer wieder so für die Menschen da, um hierher zu kommen, um zu reden, um Silvester auch hier zu feiern. 1. Mai hat es hier gegeben. Also schon die zentrale Kulturstätte in Bordesholm.
11: Und damit ist es den Bordesholmern gelungen, ein Stück der alten Tradition der 50er Jahre zu erhalten und einen Ort, an dem sich die Menschen gerne treffen.
8: Das Instrument hat auch Tradition. Gut gespielt und eingesetzt zeichnet es sich verantwortlich für so manchen Hit wie Baker Street von Jerry Rafferty oder den Titelsong von der Rosa-Rote Panther. Wer kennt ihn nicht? Ein Saxophontrio, das sich bei dem diesjährigen Landeswettbewerb Jugend musiziert durchsetzen konnte, hat damit nicht nur das Ticket für den Bundeswettbewerb gelöst, sondern auch noch den NDR-Sonderpreis abgeräumt. Das da wäre eine professionelle Aufnahme hier bei uns im Landesfunkhaus.
18: Seit gut 9 Monaten spielen sie zusammen, haben mit diesem Programm den Landeswettbewerb Jugend musiziert gewonnen. Große Auftritte, eigentlich nichts Neues, aber eine Studioaufnahme?
19: Ganz schön. Ich habe es auch mal mitgeschnitten.
18: Ein ganz anderes Erlebnis für alle Beteiligten.
19: Weil so klingt jetzt halt nur der Raum. Ne? Ist halt Hörfunkstudio.
20: So ein bisschen seltsam. Also ich kann man nur ganz schwer beschreiben, finde ich. Weil es fühlt sich ein bisschen an wie so ein an sich Auftritt, nur mit weniger Druck. So.
19: Okay, und wir würden laufen für den zweiten Take.
18: Dass man alles wiederholen kann, hilft. Beim ersten Versuch gab es noch ein paar Schwachstellen, die sie ausmerzen wollen.
21: Also ich denke mal, wenn man sich das so nach 10 Jahren oder so nochmal anhört und dann würde das, glaube ich, schon ganz cool sein, so zu sehen, was man so vor 10 Jahren geleistet hat. Und natürlich werden das dann auch die Freunde und Eltern und alles sehen.
18: Und dass man auch sonst noch öfter hört von diesen dreien, nicht ausgeschlossen.
0: Die Ostsee, wissen wir alle, ist wunderschön anzuschauen, aber ihre inneren Werte, oh, die sind nicht gerade die besten. Die leidet ja schon seit Jahren unter zu hohen Nährstoffeinträgen und die meisten kommen aus der Landwirtschaft.
8: Ja, um die 6000 Tonnen Stickstoff sind es allein hier im Land pro Jahr wohlgemerkt. Deshalb startet der Umweltverband BUND jetzt ein Bürgerprojekt.
1: Ab durchs hohe Gestrüpp. Wer Wasserproben mitnimmt, darf nicht zimperlich sein. Jürgen Leicher vom BUND möchte mit möglichst vielen Menschen zukünftig da Proben nehmen, wo Flüsse in die Ostsee münden. Das Landesamt für Umwelt misst auch an einigen Stellen. Er will dessen Daten mit dem Projekt ergänzen.
3: Das Gefäß muss beschriftet sein. Wo wird die Probe genommen? Wann wurde die Probe genommen? Und dann geht man mit dem Probengefäß direkt ins Gewässer, spült das saubere Gefäß trotzdem 2-3 Mal mit dem zu beprobenden Wasser aus. Und dann nimmt man die Probe.
1: Jetzt sucht der BUND Helfer, die freiwillig solche Proben sammeln. Die werden dann in einem Labor ausgewertet.
22: Für uns ganz wichtig ist, dass wir versuchen, zu mehr Menschen engagieren, mitzumachen, also hands-on, was über dieses ökologische Problem geht.
1: Mit dieser Bürgerbeteiligung will der BUND nicht nur für das Problem sensibilisieren, sondern mit den Messdaten einen Beitrag leisten, Lösungen für die kranke Ostsee zu finden. Das Projekt läuft zunächst bis zum kommenden Frühjahr.
8: Die Störche haben auch ein großes Projekt vor der Brust. Ende 2030 soll das Holsteinstadion nämlich mal so aussehen.
0: Ja, bis dahin ist es durchaus aber noch ein kleiner Weg. Aktuell wird erstmal abgerissen.
23: Die Gegengrade wird zur Gegenlücke. Heute waren die Reste des Blechdaches dran. Das Holsteinstadion, wie es einmal war, es ist jetzt endgültig Geschichte. Bauunternehmen und Stadiongesellschaft mit dem Beginn der aufwendigen Arbeiten bisher zufrieden.
24: Wir denken, dass bis zum Ende der Woche der Stahl weggebaut ist oder zurückgebaut wurde und dann geht es an die Fundamente. Das heißt also, in der nächsten Woche wird ja noch ordentlich Betrieb sein. Also so war der Zeitplan, den Zech mir oder uns vorgestellt hat und ich bin ganz froh und dankbar, dass man jetzt auch sehen kann, dass es wirklich losgegangen ist.
23: Anfang August soll nichts mehr übrig sein von der alten Nordtribüne. Holstein und Gästefans blicken dann auf das Baufeld der künftigen neuen Haupttribüne. Das Stadion soll 2030 fertig sein.
0: Und unser neues Studio fürs Schleswig-Holstein-Magazin, das soll schon kommendes Jahr fertig sein. Und dafür rollen nicht die Abrissbagger an. Wir hauen einfach so einen raus, einen echten Schatz, fast 2000 Hörbücher aus unserem riesigen Archiv. Und die können Sie jetzt quasi der Reihe nach durchhören. Die schenken wir nämlich den Bibliotheken im Land.
25: Hier lagert Wissen, Kunst, Kultur und Geschichte. Aus vielen Jahrzehnten Rundfunk. Noch, unser Schallarchiv wird digitalisiert und zieht im kommenden Jahr nicht mit in das neue Landesfunkhaus um.
26: Wir haben in den letzten 25 Jahren von den Buchverlagen, den Hörbuchverlagen viele, viele unentgeltliche Rezensionsexemplare zugeschickt bekommen, weil wir eine Sendereihe hatten, Hörbuchtipp. Das heißt, wir haben natürlich nicht alle, aber wir haben viele davon im Hörfunk der NDR1 Welle Nord besprochen.
27: Wir versuchen dann mal mit den Hauptfiguren aus Tintenherz auf einer ihrer zahlreichen Fluchten mitzuhalten.
25: In 25 Jahren haben sich so über 2000 Hörbuch-CDs angesammelt.
26: Auch diese Schätze, das wollen wir nicht in den Müll werfen. Wir möchten irgendwas damit machen, dass das den Schleswig-Holsteinerinnen und Schleswig-Holsteinern zugutekommt.
25: Und wie geht das besser als mit einer Spende an sämtliche Büchereien im ganzen Land?
28: Kim Frank, Günter Grass, die Liga liest. Der hat mal den Nobelpreis bekommen, jetzt in meinem Wagen.
25: Der Zentralbestand der Bibliotheken SH. Hier lagern zehntausende Bücher, Spiele und auch CDs. Und werden an die Bibliotheken ausgeliefert.
29: Gerade im Bereich Hörbuch ist der Trend zum Streaming nicht ganz so rasant. Es gibt noch sehr, sehr treue Hörbuchhörerinnen, die auch gerne auf die CD zurückgreifen.
25: Die 2000 Titel werden hier jetzt katalogisiert und nach Bedarf verteilt.
29: Ich gehe davon aus, dass wir da einige Titel entdecken werden, die wir hier noch nicht im Bestand haben, die vielleicht auch ein bisschen abseitiger sind, die aber trotzdem hier über das ganze Land gesehen auf großes Interesse stoßen werden und unseren Bestand wirklich sehr, sehr sinnvoll ergänzen.
25: Ziemlich sicher stehen also einige unserer Hörbücher bald in Ihrer Bibliothek um die Ecke und wollen gehört werden.
8: Würden wir uns auf jeden Fall freuen. Was zu hören haben wir also. Ordentlich was zu gucken gibt es gerade in Flensburg, in einer Halle, in der sonst Boote gebaut und gelagert werden.
0: Ja, die ist jetzt ein Ort für eine Kunstausstellung, unter anderem mit diesen beiden Gestalten. Und die sind nicht allein.

0: wir suchen uns die Leute aus, die uns gefallen. Und wir wollen mischen. Wir wollen verschiedene Maler, Bildhauer, alle verschiedene haben. Und wir wollen bekannte Namen und weniger bekannte Namen. Und wir wollen ein paar lokale Künstler auch haben. Und wir wollen weltweit agierende Künstler haben. Und daraus eine Mischung machen, die uns gefällt und die wir dann mit viel Liebe zusammenstellen.
1: Kunst schaffen heißt die Ausstellung bei Robbe und Berking und das nicht ohne Grund, denn hier treffen die Besucherinnen und Besucher auf die 70 Kunstschaffenden, können miterleben und sich erklären lassen, wie die Werke entstehen. Das Besondere, die Halle. Kein steriler Kunstraum, sondern hier stehen auch Boote, an denen nebenbei gearbeitet wird.
0: Ich sehe es gar nicht so intensiv, aber für Besucher ist das was Schönes, was Spannendes. Und eben auch, dadurch entsteht auch eine Arbeitsatmosphäre. Der Fußboden muss nicht geputzt werden.
1: Kunst schaffen. Bei Robbe und Berking, Hanneskai 13 in Flensburg. Noch bis zum 5. Juli.
2: Wer das hier hört, denkt vielleicht zuerst an eine Parodie von H.P. Kerkeling. Gesichtserkennung per KI bei Rothirschen. Ist aber keine Parodie, sondern hat einen ernsten Hintergrund. Denn Rothirsche sind in Schleswig-Holstein stark gefährdet. Ein Grund, Straßen zerschneiden ihre Lebensräume.
3: Wie die KI die Rothirschforschung verbessern soll, das sehen wir morgen um 19.30 Uhr hier bei uns im Schleswig-Holstein-Magazin.
2: Freue mich sehr drauf.
3: Und für dieses Zuschauerbild brauchen wir definitiv keine KI. Für die Ortung unverkennbar die lange Anna. Schönes Foto von seinem Kurzbesuch auf Helgoland hat uns Peter Kur aus Leck geschickt. Vielen Dank dafür.
2: Heute Morgen haben ja viele von uns noch gefroren. Der Nachmittag war dann schon so ein erster Probelauf für die nächsten Tage. Wir knacken wohl die 30 auf dem Thermometer. Einzelheiten von Sebastian im Wetter gleich.
3: Wir sagen tschüss bis morgen.
2: Und freuen uns. Schönen Abend. Tschüss.

0: Und jetzt Ihr Wetter für Schleswig-Holstein.
1: Die aufkommende Hitze ist medial, aber vor allem meteorologisch schon ein ganz großes Thema. Denn in Frankreich erwarten wir eine lange Zeit eine Hitzeperiode von zum Teil über 40 Grad. Wir in Schleswig-Holstein allerdings werden von dieser Hitzeglocke nur peripher erreicht und erwischt. Und dementsprechend werden es wahrscheinlich nur so 3 bis 4 Tage Temperaturen um 30 Grad, um nächste Woche dann auch schon wieder kühler zu werden. Aber damit die Hitze überhaupt zu uns kommen kann, brauchen wir eine sogenannte Warmfront. Und die sehen wir schon von oben drauf und geblickt dann eben auch hier westlich von uns, und zwar zu dem Tiefdruckgebiet Tara gehört sie. Das sind diese Wolken, die wir hier schon ein wenig im Bogen erkennen können. Das sind so die ersten Anzeichen der Warmfront. Die kommt so ganz, ganz langsam zögerlich von Westen her auf und wird dann möglicherweise auch die Wolkenlücken, die wir heute Nacht noch sehen, allmählich schließen. Heißt also, dass wir eher locker bewölkt durch die Nacht gehen, und mit größeren Auflockerungen kann es auch noch mal empfindlich auskühlen auf Tiefstwerte im Bereich von 10 bis zum Teil nur 7 Grad. Und morgen starten wir auch teilweise noch recht freundlich, teilweise aber auch schon ein bisschen milchiger mit den ersten hohen Cirruswolken, und im Laufe des Tages kommt die Warmfront auf, die Bewölkung wird immer dichter und ab dem Nachmittag setzt dann allmählich von der Westküste auch leichter Regen ein. Die Regenmengen halten sich aber in Grenzen. Die Sonne zeigt sich vorher so für 3 bis 5 Stunden, mehr werden wir morgen wohl nicht schaffen. Und das entspricht dann einer UV-Belastung im niedrigen bis mittleren Bereich. Der Wind ist zunächst noch schwach dabei, kommt meist aus südwestlicher Richtung mit der Windstärke 2 bis maximal 3. Und daher kommen dann auch schon die allmählich langsam wärmer werdenden Temperaturen. Wir sehen dann auch, dass dann entsprechend die Luft auf 19 bis 22 Grad erwärmt wird. Und das bei Wassertemperaturen, die im Moment 15 Grad in Ostsee und Nordsee haben. Am Donnerstag gibt es noch ein paar Restschauer und das dann bei um die 25 Grad. Und ab Freitag haben wir dann die 30 Grad Marke im Land. Aber das geht nicht ganz geräuschlos vonstatten. Wir sehen auch Gewitter und Schauer und damit einen schönen Abend.
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3: Ist er nicht putzig, der kleine Rocco, im wahrsten Sinne des Wortes? Der Zoo am Meer in Bremerhaven freut sich über Seebärennachwuchs. Rocco, selber 2 Wochen alt, hat auch noch einen etwas älteren Bruder. Der kann aber noch nicht das, was Rocco schon kann, nämlich selbstständig aus dem Wasser klettern. Deswegen muss Rocco im Moment noch alleine auf der Anlage chillen. Aber das scheint ihm nicht allzu viel auszumachen. Und damit moin und willkommen zu Buten und Binden. Die Seebären werden nicht die letzten Tiere in dieser Sendung gewesen sein, allerdings mit Abstand die niedlichsten. Hier sind die Themen. Ausgearbeitet das neue Verfassungsschutzgesetz. Ausgebreitet Jagd auf Nutrias. Und ausgefeilt Dackelschnitzen für Fortgeschrittene. Einen Gesetzestext auszuformulieren, ist, denke ich mir, eh schon nicht die einfachste Aufgabe. Wenn es in diesem Gesetz dann auch noch um Rechte und Pflichten des Verfassungsschutzes geht, dann macht es das noch mal komplizierter. Denn das ist einfach ein hochsensibler Bereich. Je mehr Rechte man dem Verfassungsschutz zugesteht, desto mehr beschneidet man die Rechte der Bürger. Kein Wunder, dass der Senat da schon die ganze Legislaturperiode dran rumwerkelt. Jetzt ist das neue Verfassungsschutzgesetz da und Markus Daschner weiß, was drin steht.
4: Auf 2 Neuerungen im Gesetz weist die Senatorin besonders hin. Für eine Wohnraumüberwachung oder eine Observation durch den Verfassungsschutz sind künftig richterliche Beschlüsse fällig. Und damit sei vor allem die Privatsphäre der Bevölkerung geschützt. Darunter fällt auch der Einsatz von V-Männern. Die Behörde spricht von Vertrauenspersonen, die im Auftrag des Verfassungsschutzes im privaten Umfeld heimlich Informationen sammeln.
5: Wir haben verschiedene Stufen von Eingriffen und wenn wir zum Beispiel sehr starke Eingriffe haben in die Grundrechte anderer, zum Beispiel durch den Einsatz von verdeckten Personen, also den sogenannten V-Personen, den Vertrauenspersonen, dann haben wir einen starken Eingriff und dann haben wir jetzt im Gesetz eine Vorabkontrolle, eine richterliche Vorabkontrolle, die das Amtsgericht machen wird.
4: Mehr Sicherheit und mehr Kontrolle, das ist die Botschaft des Senats. Der Verfassungsschutz darf effizienter auf Daten zurückgreifen und abgleichen. Die Bedingungen für die Ortung von Handys sind neu geregelt. Gleichzeitig seien mehr Kontrollmechanismen eingezimmert worden. Jetzt sei die richtige Balance gefunden aus Sicht der Bürger und aus Sicht des Verfassungsschutzes.
6: An manchen Punkten kann er mehr, was Ermittlungsbefugnis angeht im Netz, Ortung von Mobilfunktelefonen. Und an einer anderen Stelle sind die Kontrollmöglichkeiten klarer gefasst worden. Aber wenn die Kontrollmöglichkeiten und die Einsatzmöglichkeiten klarer gefasst sind, bedeutet das in der Praxis, dass auch eher von ihnen Gebrauch gemacht werden kann, als wenn das Ganze so schwammig ist. Insofern stärkt dieses Gesetz auch die Arbeit des Verfassungsschutzes.
4: Öffentlich diskutiert wurden V-Personeneinsätze zuletzt in einem Fall aus der interventionistischen Linken. Hier Bilder einer Selbstpräsentation im Netz. Die hatte einen V-Mann enttarnt und damit eine Debatte um Mittel und Grenzen des Verfassungsschutzes ausgelöst. Die Einschaltung eines Amtsrichters, die der Senat heute präsentierte, wird vom Verfassungsschutz selbst auch begrüßt.
7: Ich freue mich vor allen Dingen, ich komme aus der Justiz, über den Richtervorbehalt, den wir jetzt haben, weil das vor allen Dingen auch in der Außenwirkung deutlich macht, dass wir nicht irgendwas im Verborgenen tun, was niemand kontrolliert. Das war auch jetzt schon nicht so. Aber ganz klar ist, dass bei allem, was wir tun, bei jeder nachrichtendienstlichen Maßnahme, die wir gegen Personen anwenden, es vorher eine richterliche Entscheidung gegeben hat. Und das ist gut.
4: Das Verfassungsschutzgesetz hat schon eine kuriose Geschichte. Über Monate diskutierte die Koalition und die CDU wollte das Gesetz unbedingt. Jetzt hat die Koalition vorgelegt und die CDU ist mit diesem Gesetz eher unzufrieden.
8: Ich glaube, wenn man den ersten Aufschlag sozusagen zur Kenntnis nimmt, ist es eher eine Schwächung des Verfassungsschutzes. Ich habe mir eigentlich gewünscht, und das ist auch, glaube ich, zeitgemäß, dass man den Verfassungsschutz stärkt, ihnen mehr Rechte gibt, meinetwegen auch mit richterlicher Kontrolle. Aber das kann ich bei diesem Entwurf nicht erkennen.
4: Nächste Woche schon soll der Senatsentwurf in die Bürgerschaft. Erste Lesung. Danach bleibt dann noch Platz und Zeit für Diskussionen in den politischen Fachgremien.
3: Manchmal sind Nachrichten veraltet, bevor sie es zur Veröffentlichung geschafft haben. Trotzdem können sie berichtenswert sein, weil der Weg dorthin interessant ist. Und genauso verhält es sich hier. Eigentlich hatte der Senat vor, die Obergrenze für die Größe von Wohneinrichtungen für Behinderte abzuschaffen. Die liegt derzeit bei 24 Personen. Wenn das mehr wären, könnte das Kosten sparen. Aber in letzter Minute hat Senatorin Bernhard ihren Plan wieder einkassiert. Und nun soll alles so bleiben, wie es ist. Die ganze Geschichte von Hauke Hirsinger.
2: Lüsin Berischer wohnt zusammen mit seiner Verlobten Laura Waldes-Renner in den eigenen vier Wänden. Beide leben mit Behinderungen und bekommen zweimal pro Woche Unterstützung vom Martinsclub. Grundsätzlich meistern sie ihren Alltag im Bremer Osten aber alleine.
9: Eine Wohnung. Du bist frei. Du hast normales Leben wie normal andere. Egal, ob du Behinderung oder nicht, das ist schön.
2: Vor dem Umzug in die eigene Wohnung haben die beiden in einem Wohnheim für Menschen mit Behinderung gelebt, zu 18.
10: Also zu zweit zu wohnen ist schön, mehr entspannter, ruhiger.
2: Dezentrale Betreuung in den eigenen vier Wänden. Bislang war Bremen bemüht, Zweier-WGs wie diese hier zu fördern. Und für größere Wohnheime gilt bislang die Obergrenze von maximal 24 Bewohnern. Doch mit der neuen Verordnung zum Wohn- und Betreuungsgesetz sollte diese Obergrenze jetzt gestrichen werden. Eine Sparmaßnahme, die viel größere Heime ermöglicht hätte. Hätte. Denn hier auf der Sitzung der Gesundheitsdeputation macht die Gesundheitssenatorin heute eine Rolle rückwärts vom Sparkurs. Die Obergrenze soll bleiben. Das steht in dieser eilig verfassten Tischvorlage.
11: Es war eben mit den 24 Plätzen tatsächlich noch mal reflektiert worden, dass das eine gute Leitlinie ist. Das wurde uns auch vom Landesbehindertenbeauftragten noch mal intensiv zurückgemeldet. Und ich denke, in dem Setting finde ich, ist das eine vertretbare Lösung.
2: Damit stellt sie sich gegen den Senatsbeschluss. Die Gefahr, die der Landesbehindertenbeauftragte gesehen hat, ist erstmal gebannt. Gewalt, Anonymität und Bevormundung in großen Heimen. Doch er bleibt skeptisch.
12: Ich glaube, dass aus Kostengründen weiterhin die Gefahr besteht, dass solche Fragen auch wieder thematisiert werden. Und ich wünsche mir eigentlich auch eine klare Botschaft vom Senat, dass er auch in Zukunft keine größeren Wohneinrichtungen in Bremen baut.
2: In den eigenen vier Wänden selbstbestimmt leben. Was für andere ganz normal ist, fühlt sich für Lüsin Berischer an wie pures Glück. So wie diese beiden leben, das ist nicht für alle Menschen mit Behinderung möglich. Aber große Wohnheime wird es in Bremen erstmal auch nicht geben.
3: So, seit eben ist klar, wie viel Geld die städtischen Krankenhäuser im Land Bremen in den kommenden Jahren aus dem Krankenhaustransformationsfonds bekommen, nämlich 150 Millionen Euro. Dem hat die Gesundheitsdeputation gerade zugestimmt. Zwei Drittel davon kommen vom Bund, ein Drittel steuert das Land bei. Den Fonds hat die Bundesregierung im Zuge der Klinikreform eingerichtet. Die Geno will davon in erster Linie das neue Herzzentrum in Mitte bezahlen. Und die Bremerhavener Lloyd-Werft bekommt bald gut zu tun, denn sie wird eine Luxusjacht bauen. Verantwortliche der Rönner-Gruppe, zu der die Werft gehört, haben heute einen entsprechenden Vorvertrag mit dem Maybach Ocean Club unterzeichnet. Die Yacht soll 155 Meter lang werden und Platz für 30 Suiten haben. Sie wird keinen einzelnen Eigner haben, sondern soll ab 2030 einem exklusiven Kreis von Privatleuten zur Verfügung stehen. Der Auftraggeber Maybach Ocean Club gehört zum Mercedes-Konzern. So, und nun weitere Nachrichten in Buten und BIM Kompakt.
13: Mehr große Solaranlagen auf freien Flächen, so wie hier in Niedersachsen, das ist Bremens Ziel. 21 Flächen im Grünen hat das Umweltressort dafür ausgemacht. Sie sollen einen Beitrag leisten, damit die Stadt ihre Klimaziele erreicht. Zum Beispiel diese grüne Wiese hinter dem Flughafen. Staatsrat Jan Fries hält das Programm für notwendig.
14: Wir haben zwar Riesenpotenziale im besiedelten Bereich und auf Dächern, aber um das Ziel zu erreichen, brauchen wir auch ergänzend Freiflächen, zumal dort der Ausbau deutlich günstiger ist als im besiedelten Bereich.
13: Bisher liefert in Bremen eine einzige Freiflächenanlage auf der Blocklanddeponie Strom. Doch das soll künftig mehr werden. Aber es sind auch Flächen dabei, bei denen es Streit geben könnte.
14: Das sind schöne Wiesenflächen, die der Naherholung dienen, die der Landwirtschaft nutzen. Und wenn ich die anders verwenden will, gibt das natürlich Konflikte.
13: Und um diese Konflikte zu diskutieren, geht das Ressort jetzt mit seinen Vorschlägen in die Beiräte. Der Konflikt beim Laborgerätehersteller Thermo Fisher verschärft sich laut IG Metall. In Bremen sollen rund 100 Jobs wegfallen und die Produktion nach Tschechien verlagert werden. Mitarbeitende bekamen heute Unterstützung von Vertretern der Bürgerschaft. Ein gemeinsames Gespräch mit der Geschäftsführung wurde kurzfristig von ihr abgesagt.
15: Vor allem wird der Betriebsrat damit düpiert, denn der Betriebsrat hat das Recht, sich mit Politik auszutauschen.
13: Der Standort soll nach Unternehmensangaben trotz möglicher Stellenstreichungen erhalten bleiben. Thermo Fisher machte in Bremen 2024 einen Umsatz von 700 Millionen Euro.
16: Warum wird ein so profitabler Betrieb zerschlagen, indem man die Produktion ins Ausland verlagern möchte? Die Antwort darauf suche ich auch noch.
13: Die Geschäftsführung hat sich heute auf Nachfrage von Buten und Binnen nicht zu der Situation geäußert.
3: Der Mensch will sich mit Deichen vorm Hochwasser schützen. Die Nutria will sich im Deich eine Höhle bauen. Das ist eine klassische Interessenkollision, die der Mensch dadurch zu lösen versucht, dass er die Nutria, eine Biberratte, zur Jagd freigegeben hat. Nur scheint das kaum was zu bringen, so schnell wie sich dieses Tier vermehrt. Davon handelt der Beitrag von Michael Brandt. Und vor dem muss ich Sie warnen, die Nutria-Jagd ist nämlich ziemlich unromantisch.
17: Die Ausbeute von nur einem Vormittag. Die Jäger sorgen sich, weil die Zahl der Nutrias im Stadtgebiet immer schneller steigt. Inzwischen kontrollieren sie deshalb täglich ihre Fallen.
18: Diese Gräben kontrollieren wir intensiv, weil die Nutrias immer in den Damm sich reinwühlen und den Weg kaputt machen. Mhm. Deswegen haben wir hier jetzt auch die Falle deponiert.
17: Die Apfelstückchen sind eigentlich ein Leckerbissen, aber die Jäger schauen in die Röhre. Anders an der nächsten Station. Das ist keine Brücke, auf der Hinrich Gerken hier steht, sondern eine weitere Nutria-Falle. Das Handy nutzt er, um nachzuschauen. Tatsächlich ist eine Nutria im Auffangkorb gelandet. Wir zeigen nicht, wie der Jäger das Tier erschießt.
19: Der ist vielleicht jetzt 6 Monate alt. 6, 7, 8, irgendwie so um den Dreh. Du hast aber schon welche aus der Stadt?
18: Ja, ich habe hier noch 2. Die liegen hier noch.
19: Ja. Wo kommen die her?
18: Die sind beide aus Hausgärten.
19: Ja.
18: Der eine aus dem Wohngebiet aus Bremen-Nord, der andere aus dem Hausgarten in Oberneuland.
19: Ja.
17: Und die Tiere rücken immer dichter an die Menschen heran. 2018 haben Jäger in der Stadt 200 Nutrias erlegt. 2026 sind es bereits 5.300. Nutrias vermehren sich schnell, ein Weibchen bekommt in der Regel 3 bis 7 Junge, 2 bis 3 Mal im Jahr. Die Tiere werden bis zu 10 Jahre alt. Nutrias überall, nachts am Horner Bad.
19: Wir bekommen täglich Anrufe und E-Mails von besorgten Bremer Bürgern, die sich melden und sagen, wir haben Nutria bei uns in den Eingängen, wir haben Nutria im Flughafen, in Schwimmbädern, in den Gärten, es finden dort Unterhöhlungen statt, Menschen fühlen sich bedroht. Wir versuchen darauf zu antworten. Und diese Situation ist neu. Die haben wir erst seit 1, 2 Jahren und sie intensiviert sich zunehmend.
17: Vor allem aber geht es um Schäden am Ökosystem und am Deich. Henke kontrolliert die Böschungen an der Wümme. Hier fehlt bereits alles Reet.
19: plötzlich haben wir freie Bereiche, wo bei Flut diese Bereiche, das ganze Erdmaterial wird weggespült und die ganzen Pflanzen verschwinden. Wir verlieren Kinderstuben für Fische, wir verlieren rote Listearten.
17: Um die Plage einzudämmen, müsste mehr gejagt werden, sagen die Jäger. Sie fordern deshalb, dass Bremen für erlegte Nutrias künftig höhere Prämien zahlt.
3: So gegensätzlicher könnte der folgende Beitrag nicht sein, denn nach dem tierischen Problem eben ist dieses hier nun rein pflanzlich. Und es geht auch nicht um einen Überschuss, sondern um eine Knappheit. Der Tofu geht aus. Merkwürdig eigentlich für ein Produkt, nahezu ohne Eigengeschmack. Aber die Nachfrage ist dermaßen hoch, dass die Produzenten nicht hinterherkommen. Annelie Eckert.
20: Ja, lecker, Tofu. Naja, so lecker sieht er gar nicht aus. Dieser weiße Klotz aus fermentierten Sojabohnen. Und schmeckt er überhaupt?
21: Sehen Sie meinen Gesichtsausdruck?
20: Ja, was bedeutet der?
21: Den mag ich gar nicht.
22: Tofu, ja, esse ich auch ab und zu mal.
23: Ich mag das nicht so gerne.
20: Also Tofu-Fan?
23: Auf jeden Fall.
20: Er ist nicht für jeden was, aber Fakt ist, die Fans werden mehr. Laut Lebensmittelhändlern hat sich der Tofu-Bedarf in den vergangenen 3 bis 4 Jahren verdoppelt. Schuld daran? Unter anderem der Protein-Hype auf Social Media. Ein Block Tofu enthält 30 Gramm Protein. Ein weißer, eigentlicher geschmackloser Klotz zum TikTok-Star. So beliebt, dass Supermarktregale in ganz Deutschland teilweise leer bleiben. Auch in Bremen beim Großhändler Naturkost Kontor merkt die Verkaufsleiterin die starke Nachfrage.
24: Man kann das ganz gut sehen an den Lücken. Es gibt einige Sorten, die verfügbar sind, aber gerade so gängige Sorten wie Tofu Natur oder Räuchertofu, was eben am meisten nachgefragt wird, da können wir leider den Bedarf nicht 100% decken, weil es eben zu Lieferschwierigkeiten kommt durch die Hersteller.
20: Einer davon, Taifun. Der Tofu-Hersteller aus Freiburg zählt zu den Marktführern in Deutschland. Innerhalb von 25 Jahren hat sich seine Produktion versiebenfacht. Nun kommt er nicht mehr hinterher. Zum einen, weil Ende 2025 eine Maschine immer wieder ausfiel. Zum anderen, weil immer mehr Menschen sich pflanzlich ernähren und Proteine im Trend sind. 7000 Tonnen produziert die Firma jährlich. In manchen Wochen müsste Taifun laut eigenen Angaben die Produktion verdoppeln, um die Nachfrage zu bedienen. Deshalb baut das Unternehmen seine Kapazitäten aus und arbeitet an einer zweiten Produktionsstätte. So sollen dann Kunden wie der Bremer Großhändler wieder besser versorgt werden.
24: Herbst wird die Situation wahrscheinlich etwas besser sein, laut Hersteller, weil sie eben gerade auf Hochtouren dahin arbeiten, dass die Verfügbarkeit eben besser wird.
20: Denn dann will er die Produktion deutlich hochfahren. So sollte ein Naturtofu wie dieser hier keine Mangelware mehr sein.
3: Wir sind zwar ein Regionalmagazin, das heißt aber nicht, dass wir uns nicht auch an Weltthemen herantrauen, an die ganz großen Fragen des Lebens. Und so ergründen wir in dieser Woche nicht weniger als die Liebe. Liebe ist, heißt unsere Wochenserie. Und nachdem uns gestern 2 frisch Verliebte erzählt haben, was Liebe für sie ausmacht, tun das heute 2 Menschen, die schon ein bisschen länger im Game sind. Sophie Einstein hat sich mit den Meyers getroffen.
25: Ich bin jetzt seit 51 Jahren mit meinem Mann zusammen. Im letzten Jahr hatten wir goldene Hochzeit.
26: Liebe ist, dass man vertrauensvoll miteinander umgeht, dass man akzeptiert und auch selber akzeptiert wird, wie man ist.
27: So gut.
26: Renate und ich kannten uns schon seit dem 6. Lebensjahr. Irgendwann mit 16, 17 so. Da waren wir denn mal mit dem Moped meines Vaters bei ihr auf dem Hof. Und Renate ist ja sofort aufgestiegen aufs Moped und hat eine Runde gedreht.
25: Er wohnte ja im Nachbarort, also ich fand ihn interessant. Weil er nicht so normal war wie meine anderen Mitschüler. Erstmal so die langen Haare und seine Art. Also er hatte eine sympathische Art gehabt.
26: 85. Der Wunsch wurde praktisch immer stärker im Laufe der Zeit, mit ihr zusammen zu sein.
25: Das ging ganz schnell. Also wir haben dann ja uns irgendwann Das war ja der Anfang des Jahres, sind wir ja zusammengekommen. Und Ende des Jahres, da war so ein Weihnachtsball. Da hat Hermann dann gefragt, ob wir heiraten wollen. Und ich war ganz begeistert. Erst mal ein Jahr dann bei Hermanns Eltern unten gewohnt. Wir hatten nur ein Schlafzimmer da. Und dann haben wir ja oben dann den Boden ausgebaut. Erst mal ein Kinderzimmer und nachher wurde es immer. Es hieß immer, wenn es bei Meyers da wieder hämmert, dann ist wieder ein Kind unterwegs. Es wurde immer angebaut, weiter.
26: Gemeinsamkeiten, dass wir fast dieselben Interessen haben, dass wir was für den Ort machen wollen, für den Ort Kirchlinteln. Das ist auf jeden Fall eine Gemeinsamkeit, die wir auch die letzten fast 20 Jahre auch durchgezogen haben.
25: Mir ging es zeitweise so 3-4 Jahre sehr schlecht. Ich hatte psychosomatische Probleme. Eben dadurch, dass ich nur zu Hause war, war mein Selbstwertgefühl also im Keller. Ne? Und Hermann hat meine Krankheit erst nicht verstanden, bis es mal ganz ordentlich dann geknallt hat. Und der Arzt ihm gesagt hat, ihre Frau ist eine ganz starke Frau. Die muss nicht hier in der Klapse. Die ist krank und die braucht ein bisschen Hilfe. Dass Hermann die Gartenarbeit nicht sieht. Aber wie gesagt, das haben wir jetzt ja auch gelöst. Da liegen Zettel auf dem Küchentisch. Das sind To-Do-Listen. Die Sachen, die ich erwarte, die Hermann demnächst mal irgendwann macht.
26: Du hast zu Anfang hast du auch immer mal geschrieben, wir müssen das und das machen.
25: Wir, ja.
26: Wir. Und dann war natürlich klar, dass ich das bin. Ne? Auf jeden Fall Vertrauen zueinander.
25: Ja, respektieren.
26: Ja, das wollte ich auch sagen.
25: Das hast du immer gemacht. Du hast mich immer respektiert. Ja. Obwohl ich unten war und gesagt habe, ich bin nur Hausfrau und nur Kinder. Wichtig ist, über alles reden. Und nicht runterschlucken. Ne?
3: Morgen geht es dann um die Eltern-Kind-Liebe. Es ist die Zeit der großen Sportereignisse. Drüben die Fußball-WM, hüben die Special Olympics, die nationalen Spiele für Menschen mit geistiger und mehrfacher Behinderung. Und hier sehen wir die Bremer Delegation bei der Eröffnungsfeier im Saarland, in Saarbrücken. Bremen ist mit 88 Athletinnen und Athleten dabei, die unter anderem im Boccia, im Fußball, in der Leichtathletik und im Schwimmen antreten werden. Die größte Gruppe stellt Werder Bremen mit 50 Teilnehmerinnen und Teilnehmern. Und von denen hat sich Fini Anton im Vorfeld das Tischtennisteam rausgepickt, um mal abzuklopfen, mit welchen Erwartungen das zum Turnier fährt.
0: Ihre Freude ist groß. Diese 8 vom SV Werder sind dabei. Beim sportlichen Höhepunkt, den nationalen Special Olympics im Saarland. Am Freitag haben die 8 Nominierten noch in Bremen trainiert. Ihre Erwartungen für die nationalen Spiele sind ganz unterschiedlich.
1: Erstmal viel Spaß zu haben und das Beste zu geben.
4: Wir müssen ja gerne gewinnen, natürlich auch andere Leute kennenlernen. Dabei sein ist alles.
5: Es wäre schön, wenn ich den 2. Platz erreichen würde. Dann habe ich alle 3 Medaillen zusammen.
6: Es wird nicht so leicht. Kommt Stärke und Schwäche rein.
0: Ihr Trainer ist Rami Kanu. Er steht seit 8 Jahren an der Seite der Werderaner.
7: Das zählt nicht nur die Ergebnisse bei uns, sondern das Freude am Spiel auch. Und dass die Entwicklung und Selbstvertrauen, Anerkennung und vor allem natürlich die Freude am Spiel, am Sport, am Tischtennis.
0: Dabei sein ist alles. Das gilt nicht für alle. Annika Huskamp ist das erste Mal nominiert, im Tischtennis direkt die Favoritin vom SVW und hat sich was vorgenommen.
8: Siegen, kämpfen, Medaillen holen.
27: Es ist einfach der nächste Schritt für unsere Sportlerinnen, die ja sonst nur auf regionaler Ebene trainieren und sich jetzt auf nationaler Ebene messen dürfen und dementsprechend da sogar auch die Chance haben, den Schritt zu den Weltspielen zu schaffen, also da auch die Qualifikation zu durchlaufen. Und das ist einfach ein ganz besonderes Event, das ja auch nur alle 4 Jahre stattfindet.
0: Vom Saarland nach Santiago, das ist der Traum. Denn bei den World Games in Chile treffen sich nächstes Jahr die Besten der Welt.
3: So, liebe Leute.

0: Leute, wir steuern unweigerlich auf den 21. Juni zu. Das ist der kommende Sonntag. Und das ist nicht etwa relevant, weil da Sonnenwende ist oder Sommeranfang, sondern weil der 21. Juni internationaler Tag des Dackels ist. Überhaupt ist das ganze Jahr sehr dackellastig in Bremen, weil die Kunsthalle eine Ausstellung über Dackel plant, wenn auch erst im Herbst. Und so sind auch regionale Künstler auf den Hund gekommen, also auf den Dackel. Anke Plautz.
1: Und dann sagt der Hund?
2: Der Dackel, um genau zu sein.
1: Ja, wie freut sich der Hund? Ach, ich kann ihn ja so gut verstehen.
2: Uff. Däumchen hoch für den Dackel und für den pensionierten Strafverteidiger und Anwalt im Ruhestand, Horst Wesemann. Fürs engagierte Schleifen braucht er seinen Däumling.
3: Das 180er Papier ist ganz fein.
2: Das macht den Dackel glatt zum Handschmeichler.
3: So soll es werden. Dieser Dackel wurde schon als arrogant bezeichnet, weil er die Nase so hoch hält. Und das ist der Neugierige aus Kirsche. Da ist auch die Nase etwas höher, aber immerhin, er guckt nach vorne. Während die übrigen Dackel eigentlich nur so rumstehen und mit dem Kopf nach unten auf die nächsten Anweisungen warten. Linde, Walnuss und Kirsche.
2: Den Künstler Horst Wesemann, 77 Jahre alt, aus dem Bremer Steintor, den kennt man eigentlich als erfahrenen Löffelschnitzer. 1285 solche Lebensbegleiter hat er schon geschnitzt. Viele davon sind weltweit im Einsatz, für jede Lebenslage, bis man irgendwann den Löffel abgibt. Ganz weiche, aus Linde, für zahnlose Babys hat er geschnitzt. Oder welche für die Ehe, solche sollen sogar die Kommunikationsfähigkeit eines streitenden Paares verbessern können. Wie lange haben Sie jetzt Löffel gemacht?
3: Löffel seit 1990.
2: Ja.
3: Dackel mache ich jetzt seit 2 Monaten. Das ist jetzt mal eine Ausnahme. Eigentlich mache ich Löffel.
4: Mein Dackel und ich sind eine Sache für sich. Ja, eine Sache für sich sind mein Dackel und ich.
3: Ich muss sagen, ich habe gar keine Zielgruppe gehabt, aber seit ich Dackel schnitze, reißen mir die Leute die Dackel aus der Hand. Die sind sehr populär offensichtlich. Der Dackel ist ein Begleiter des Menschen.
2: So ein Dackel ist ja eigentlich oft frech, ne? Die sind sehr eigensinnig.
3: Ja, die Anarchisten unter dem Hund, ne? Die machen, was sie wollen, ne?
2: Seine Dackel lassen sich wässern, ohne zu beißen. Sie müssen nie zum Tierarzt, in Stubenrein, stets still und mit Leinölartig kultiviert.
5: Fein!
2: Allein ihr langer Rücken kann tierisch so verzücken. Hier trocknet er nun brav in der Sonne.
3: Der braucht doch nichts zu fressen.
2: Ganz im Gegenteil, an ihm kann man sich bedienen.
3: Also für mich war die Voraussetzung, dass er mindestens 3 cm dick ist, das Brett.
2: Also, dass er ordentlich Rückgrat hat, der Dackel.
3: Ja, genau. Der Dackel ist sozusagen als Olivenschiffchen der Käseigel des 21. Jahrhunderts.
2: Inspiriert hat ihn zu seiner Dackelfamilie nur ein einziger Strich, und zwar der von Picasso. Der hat seinen heißgeliebten Dackel Lump so minimalistisch verewigt, das hat den Bremer fasziniert. Und aus nur einem Holze geschnitzt sind nun auch seine Objekte.
3: Picasso braucht 5 Sekunden, ich brauche 5 Stunden.
2: Doch dank Geduld und Handwerkskunst wächst so sein Dackelrudel weiter.
0: Gut, dann machen wir jetzt mal den Deckel drauf auf diese Sendung. Von Heiko gibt es noch die Wetteraussichten und ich wünsche Ihnen noch einen schönen Abend. Machen Sie das Beste drauf. Tschüss.
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7: Guten Abend und herzlich willkommen Ihnen allen zu Hallo Niedersachsen. Wir haben die Themen des Tages für Sie natürlich. Und das allererste Thema hat uns wirklich erst ganz kurz vor der Sendung erreicht. Es gibt nämlich einen Fahndungserfolg im Fall des schwer verletzten Polizisten in Göttingen. Der 16 Jahre alte Jugendliche, der verdächtigt wird, den Beamten am Wochenende angeschossen zu haben, der hat sich heute Abend gestellt. Er kam in Begleitung seines Rechtsanwalts zur Polizei in Göttingen und wurde festgenommen. Das hat die Polizei gerade eben mitgeteilt. Mehr Informationen dazu finden Sie jetzt natürlich auch online auf ndr.de/Niedersachsen. Ja, und damit gehen wir an einen Ort in Hannover, an dem die Lage seit Jahren aus dem Ruder läuft. Gleich hinterm Hauptbahnhof und mehr oder weniger direkt am Amtsgericht. Da versammeln sich Drogenabhängige. Und die Wand des Gerichtsgebäudes, die wird mehr oder weniger als Pissoir missbraucht. Seit heute pinkelt diese Wand aber zurück. Und Achtung, jetzt wird's ein bisschen eklig.
13: So soll es dann aussehen, wie hier mit einer Testflüssigkeit demonstriert wird. Stellt sich wer an die Wand und, naja, lässt laufen, soll der Urin abprallen und den Wildpinkler selbst treffen. Grund dafür ist ein spezieller Lack. Der wurde heute beim Amtsgericht in Hannover auf einer 50-Meter-Fassade angebracht. Immer wieder wurde sie als Pissoir missbraucht.
21: Man will in das Gebäude rein und man kommt kaum rein, weil da irgendjemand in der Ecke steht. Das ist ein ganz unangenehmes Gefühl. Und es ist eben eine erhebliche Berufsbelästigung, mal abgesehen davon, dass die Flüssigkeiten dann nun mal auch ätzend sind und wir auch schon Schäden an dem Gebäude haben. Insgesamt Schäden an der Fassade von über 50.000 Euro.
13: Die Pinkelwand beschreibt sie als kleinen Baustein. Die wirklichen Probleme müssten anders gelöst werden. Die Wand des Amtsgerichts grenzt am Stellwerk, ein Ort, wo suchtkranke Menschen unter Aufsicht konsumieren können. Die Menschen in der Gegend kennen das Urinproblem. Ob der Speziallack hilft?
22: Das ist sogenannte feindliche Architektur. Und in diesem Sinne finde ich es nicht gut, weil ich bin der Meinung, man müsste Hilfesysteme schaffen, die das einfach reduzieren, sowas.
23: Ich arbeite hier bei der Staatsanwaltschaft und wir haben ja jetzt auch schon die Staatsanwaltschaft eingezäunt, um halt Verschmutzungen und so weiter auch abhalten zu können. Und ich kann mir nicht so richtig vorstellen, wie das funktioniert und ob es dann die Leute auch wirklich abhält, dagegen zu pinkeln.
24: Die Idee ist sicherlich nicht schlecht. Kommt der Sauberkeit Hannover sicherlich zugute.
13: Kritik kommt von den Diakonischen Werken Hannover.
25: Diese Menschen, die hier sind, sind in der Regel nicht ganz freiwillig hier. Das ist ein Raum, den sie sich wählen, weil er ihnen Sicherheiten gibt. Und dann muss man natürlich auch irgendwie für Strukturen sorgen, dass das in der Form nicht unbedingt passiert, was hier in der Zeit passiert. Also das Einfachste und Naheliegendste ist, öffentliche Räume zu gestalten und öffentliche Toiletten in einer ordentlichen Zahl zur Verfügung zu stellen.
13: Das sieht auch die Gerichtspräsidentin so und fordert von der Stadt in dem Bereich mehr Klos. Die prüft derzeit, neue Toilettenanlagen zu errichten. Bis das möglicherweise passiert, schlägt am Amtsgericht Hannover der Lack zurück.
7: Auch unser nächster Beitrag spielt an einem Gericht, am Landgericht in Hannover, gleich um die Ecke. Da geht es jetzt aber wirklich um ein Urteil gegen einen ehemaligen Narkosearzt, der intime Fotos gemacht hat von Patientinnen, darunter auch Kinder. Heute ist er zu einer Haftstrafe verurteilt worden.
26: Mehrere Fotos von der nackten Brust und dem Intimbereich soll der ehemalige Arzt aus Neustadt am Rübenberge von jungen Mädchen und einer Frau gemacht haben. Im privaten Umfeld, aber vor allem im Krankenhaus. Da waren seine Opfer betäubt, wegen einer OP unter Narkose. Deswegen soll der ehemalige Anästhesist für 3 Jahre ins Gefängnis, entscheidet heute das Gericht.
27: Der Angeklagte ist heute unter anderem wegen sexuellen Missbrauchs von Kindern in Tateinheit mit Besitz von kinderpornografischen und jugendpornografischen Schriften verurteilt worden. In einem Fall soll er auch die Schamlippen einer Patientin auseinandergezogen haben, um dann die Vulva zu fotografieren.
26: Der ehemalige Arzt hatte seine Taten während des Prozesses zugegeben. Er habe durch die Fotos ein Machtgefühl verspürt. Viele Opfer seien heute deshalb in Therapie. Knapp 30.000 Euro Schmerzensgeld zahlte der Angeklagte an sie und bat auch Gespräche an, die aber einige Opfer ablehnten.
28: Der Angeklagte hat hier alles getan, aus meiner Sicht, was er tun konnte, um das irgendwie zu reparieren.

0: lautet der Vorwurf. Die Staatsanwaltschaft ermittelt, es besteht vorerst ein Anfangsverdacht, heißt es. Man müsse nun prüfen, ob das Handeln der Polizisten verhältnismäßig oder Körperverletzung im Amt war. Beide sind vom Dienst suspendiert. Ins Rollen gebracht hatte die Ermittlungen ein Hinweis aus den eigenen Reihen.
1: Wir haben hier eine Beschwerde erhalten von einer Kollegin, die bei der Beschwerdestelle hier in der Polizeidirektion Hannover eingegangen ist vor mehreren Wochen. Wir haben die Vorwürfe so schwerwiegend eingeschätzt, dass sie natürlich die Integrität und auch das Vertrauen der Bevölkerung hier beeinflussen könnten.
0: Neben den beiden Polizisten sind auch noch drei weitere Polizeibeamte vorläufig vom Dienst suspendiert. Sie sollen ihre Kollegen gedeckt haben, so der Verdacht. Sollten sich die Vorwürfe bestätigen, hätte das für die beschuldigten Beamten nicht nur berufliche, sondern auch strafrechtliche Konsequenzen.
2: Wir gehen nach Schortens im Landkreis Friesland. Was wollte ich jetzt sagen? Bundesverteidigungsminister Boris Pistorius hat dort heute das Objektschutzregiment der Luftwaffe besucht. Die Soldaten dort sind künftig auch für die Drohnenabwehr zuständig.
3: Gegen Mittag kommt der Bundesverteidigungsminister beim Objektschutzregiment der Luftwaffe im friesischen Schortens an, zusammen mit dem Generalinspekteur der Bundeswehr Carsten Breuer. Sie informieren sich darüber, wie die Truppe die sogenannte Fähigkeitslücke der Drohnenabwehr schließen kann, unterhalb von teuren Luftabwehrraketensystemen und Kampfjets. Die Soldaten üben das mit tragbaren Systemen, mit denen man Drohnen stören, fangen und notfalls auch abschießen kann. Nahaufnahmen davon sollen wir nicht zeigen.
4: Die Bundeswehr hat in den letzten Jahren erhebliche, und zwar in höchster Geschwindigkeit, Fortschritte erzielt. Wir beschaffen hochmoderne Drohnenabwehrsysteme schnell und in großer Zahl. Aber natürlich reden wir nicht jeden Tag über alles, was wir können. Und wir zeigen auch nicht jeden Tag alles, was wir können.
3: Max hat in Schortens die neue Drohnenabwehrtruppe mit aufgestellt. Seinen Nachnamen sollen wir aus Sicherheitsgründen nicht nennen. Der Major hat sich genau angeschaut, wie effektiv zum Beispiel die Abwehr in der Ukraine funktioniert.
5: Der Zug ist jetzt etwa ein Jahr alt. Mit relativ kurzen Zeitlinien habe ich von meiner Führung den Auftrag bekommen, diesen Zug aufzustellen. Und dann haben wir in wenigen Wochen Personal erst aufgestellt, haben dann das wichtige Material bekommen, was wir für unseren Auftrag brauchen. Dann ging es auch ziemlich schnell in die ersten Einsätze.
3: In Schortens gelten sie beim Thema Drohnen jetzt als Spezialisten. Wie man Drohnen abwehrt, sollen in Zukunft aber alle Soldaten der Bundeswehr lernen.
2: Wenn es auf einem Recyclinghof brennt, dann gibt das dicken Rauch, so wie heute Morgen in Braunschweig. Mehr dazu im Nachrichtenüberblick.
6: Schwarze Rauchschwaden zogen am Morgen durch die Braunschweiger Luft. Auf dem Recyclinghof in einem Industriegebiet hatte sich eine Lithium-Ionen-Batterie aus einem Elektrofahrzeug, die verladen werden sollte, plötzlich entzündet.
7: Eine besondere Herausforderung ist, dass solche Akkus eben immer wieder aufflammen. Da ist eine große Menge Wasser eben notwendig, um die Brandbekämpfung sicherzustellen. Da das Wasser in den Akku eindringen muss und durch die Hülle das natürlich erschwert wird. Aus diesem Grund haben wir da eine eigene Einheit hier vor Ort, die sich um die Wasserversorgung in größerem Umfang aktuell kümmert.
6: Warum sich die Batterie entzündete, wird nun untersucht. Das Feuer griff in der Folge auf ein benachbartes Kunststofflager über, wodurch es zu der starken Rauchentwicklung kam. Der Schaden wird auf rund 10.000 Euro geschätzt. Am Landgericht Lüneburg hat heute der Mordprozess gegen einen 27-Jährigen begonnen. Die Staatsanwaltschaft wirft ihm vor, einen 30-jährigen Algerier durch einen Messerstich getötet zu haben. Der Angeklagte soll das Opfer in der Uelzner Innenstadt bewusst angepöbelt haben, um einen Streit zu provozieren, laut Anklage aus einer Ablehnung gegenüber Ausländern heraus. Die Nebenklage, die die Eltern des Opfers vertritt, sieht Rassismus ebenfalls als Tatmotiv.
8: Nun, wir wissen aus der Akte und von Zeugen, die wir noch hören werden, von zahlreichen Vorfällen, in denen der Angeklagte schwarze Jugendliche, arabische Jugendliche rassistisch beleidigt hatte.
6: Der Angeklagte weist rechtsextremistisches Gedankengut von sich. Durch seinen Anwalt ließ er mitteilen, er habe sich bedroht gefühlt oder aus Angst zugestochen. In den kommenden Verhandlungstagen soll auch ein psychiatrischer Sachverständiger gehört werden.
2: Kinder an die Macht. Wenn dieser berühmte Song Wirklichkeit würde, wie wäre dann wohl die Welt? Die Armeen aus Gummibärchen und die Panzer aus Marzipan. Immerhin haben heute schon mal 120 Mädchen und Jungs aus 60 Grundschulen im Land einen Tag lang unser Parlament erobert zur Konferenz der Kinder.
9: Bestens gestärkt und gestylt starten die Schülervertreterinnen und Vertreter aus ganz Niedersachsen in ihren Tag im Parlament. Volksvertreter für einen Tag. Ihre

0: Ihre Ausschüsse haben die kleinen Abgeordneten schon vorher gewählt. Umweltschutz, Weltfrieden oder die Frage, braucht es eigentlich Hausaufgaben? All das werden die Kinder gleich in kleinen Gruppen debattieren. Aber erstmal treffen sich alle im Plenarsaal. Die Konferenz muss feierlich eröffnet werden.
1: Ja, ich habe hier eine Rede vorbereitet.
2: Warum ist das?
1: Ja, darum geht es. Wir sollten ja nur so eine Begrüßungsreden. Herzlich willkommen im Landtag und bla bla bla halt.
0: Am Ende übernimmt aber doch seine Freundin den Part, kurz und knackig.
3: Schön, dass ihr alle hier seid. Also dann können wir jetzt eigentlich loslegen, oder?
0: Gelebte Demokratie, so früh wie möglich. Das ist das Konzept der Kinderkonferenz. Im Umweltausschuss werden erste Forderungen formuliert.
4: Wir möchten, dass man nicht mehr so viel Plastik benutzt, weil das nicht gut für die Umwelt ist.
5: Auch die kleinen Dinge helfen halt schon. Wenn du jetzt zum Beispiel Spüli ohne Perlen kaufst, anstatt mit. Weil diese kleinen Perlen, die werden halt in der Kläranlage zum Beispiel, werden die nicht rausgefüllt und dann fressen das später Fische.
6: Dass man nicht immer mit dem Auto fährt, weil es CO2 dann halt herrscht, würde ich so sagen. Und das auch zu Umweltschmutz gehört.
0: Ein paar Sitzungsräume weiter geht es um den Weltfrieden. Der Vorsitzende sammelt Vorschläge.
7: Wir können anderen Ländern zum Beispiel den Arm von anderen Ländern, die wir nicht mögen, trotzdem was abgeben. Und dann können wir auch Weltfrieden erreichen.
8: Es gibt viel zu viele Menschen, die richtig gierig sind. Man muss mal nachdenken, während man jetzt gerade irgendwie rumschreit, ein iPhone 17 zu bekommen, klagen andere Leute zu Hause, dass sie wenigstens vielleicht ein normales Bett kriegen.
0: Jeder bringt sich ein, jede Meinung wird gehört und toleriert.
9: Die Diskussion läuft eigentlich bisher gut, finde ich auf jeden Fall. Aber vielleicht könnten mehr Kinder noch etwas dazu sagen.
10: Wir hatten so gemacht, dass wir zum Beispiel auch abgestimmt haben, der vier.
1: Na, eigentlich war man sich schon relativ einig. Also auch wenn es mal einen kleinen Streit gab, dann hat es vielleicht so 2 Minuten gedauert und dann war der aber auch vorbei.
0: Am Ende stehen politische Forderungen, entstanden aus Debatte und Kompromissen. So sollte Demokratie laufen.
11: Streit mit Diskussion klären, nicht mit Krieg.
12: Kein Plastik ins Meer werfen.
13: Demokratie ist, dass jeder seine eigene Meinung hat. Jeder sagen kann, was er möchte. Und man kann auch wählen. Jeder darf halt machen, was er möchte, solange es keinem anderen schädigt.
0: Die Kleinen haben's drauf, manchmal besser als die Großen, auch wenn die Füße noch nicht ganz bis zum Boden reichen.
14: Ja, aber das wird bald. Jetzt geht es um solche Container hier. Die Altkleiderbranche, die verändert sich nämlich gerade massiv. An einigen Orten gibt es schon gar keine Container mehr, die in der Hand sozialer Träger sind. Caritas zum Beispiel oder Deutsches Rotes Kreuz. In der Region Osnabrück kämpfen die Träger noch um ihr Sammelsystem, auch weil es Arbeitsplätze schafft.
15: Bramsche, Landkreis Osnabrück. Der erste von bis zu 8 Containern heute für das Team der heilpädagogischen Hilfe.
16: Haben wir noch Säcke irgendwo? Im Auto, ne?
15: Herbert Keuter, Sebastian Heuer und Anja Balzerowski sind ein eingespieltes Team. Jeder hat seine Aufgabe. Jeden Tag sind sie und weitere Teams unterwegs, leeren die rund 100 Container der HHO in Stadt und Landkreis Osnabrück.
17: Man ist draußen. In der freien Natur, nicht im Büro. Das ist das Schöne. Man ist vielseitig.
18: Für uns ist es einfach schön, auf dem zweiten Arbeitsmarkt noch zu arbeiten. Und dass man noch gebraucht wird.
15: Sie alle haben eine körperliche, geistige oder psychische Beeinträchtigung. Auf dem allgemeinen Arbeitsmarkt könnten sie nicht mehr arbeiten. Und die Altkleidersammlung sinnvoll, finden sie.
18: Können ja andere noch vom Leben und wird ja auch sortiert. Das gilt ja auch viele Sachen. Wenn wir gute Sachen finden, die noch eingepackt sind, die nehmen wir dann mit nach Sutthausen. Die können sie wieder verkaufen.
15: Und zwar hier im eigenen Second-Hand-Laden in Osnabrück-Sutthausen. Doch nur noch etwa 1 bis 2 von 100 Teilen sind gut genug für den Verkauf. Früher waren es deutlich mehr. Hier hinter den Kulissen des Ladens beim Sortieren merken sie, dass sich der Altkleidermarkt verändert hat.
19: Teilweise müssen wir die Sachen hier rein

0: tun, weil viele bringen auch leider hier Müll.
1: 500 Tonnen Altkleider sortieren sie pro Jahr. Massen, die es so nie gab. Und davon viel Billigware, sogenannte Fast Fashion.
2: Es sind Sachen, die reißen wirklich. Wir haben Hosenröcke, wo die Gummis sofort kaputt gehen. Es gibt, die Form verändert sich. Also man legt ein T-Shirt hin und dann, was vorher ein normal geschnittenes T-Shirt war, ist auf einmal so breit und so kurz und nicht mit Absicht. Also das sind Sachen, das erleben wir eben bedeutend öfter.
1: Ausschuss ging bisher an Recyclingverwerter, die dafür bezahlt haben. Doch die Altkleidermassen sorgen für einen Preisverfall. Die sozialen Träger können heute froh sein, wenn sie für die Entsorgung nicht auch noch bezahlen müssen. Die Folge: Hier fehlt Geld für den Lohn. Der Laden wird sich wohl halten können, weil manche ihre Kleidung direkt herbringen. Die Container aber stehen vor dem Aus. Ein Teil der Menschen mit Behinderung wird hier nicht mehr arbeiten können.
3: Es ist eine große Herausforderung für Menschen mit Behinderung, die richtige Tätigkeit zu führen. Die sind halt eingeschränkt, die können nicht alles. Und hier haben sie eine Aufgabe, das können sie, dafür kriegen sie Wertschätzung, damit können sie ihr Geld verdienen. Und das wäre dann vielleicht nicht mehr sichergestellt und würde viele Menschen bestimmt überfordern.
1: Um ihr ganzes System, soziale Projekte, Jobs am Leben zu halten, haben sich die Heilpädagogische Hilfe und andere soziale Organisationen aus der Region zusammengetan. Ihre Forderung: Landkreis und Stadt sollen sie unterstützen, unter anderem finanziell. Doch
4: es ist aber nach wie vor ein Markt, in dem eben auch private und kommerzielle Anbieter auch tätig sind. Und das ist in erster Linie auch der Grund, weshalb wir dort nicht durch entsprechende Abnahmegarantien oder Preisgarantien tatsächlich in diesen Markt eingreifen können.
1: Keine guten Nachrichten, vor allem für das Team, das die Container leert.
5: Oh ja.
6: Oh. Wenn es den Job nicht mehr gibt, dann will ich weinen und traurig sein.
1: Das Sammelsystem der sozialen Träger in Stadt und Landkreis Osnabrück steht kurz vor dem Zusammenbruch. Wie es für die drei hier dann weitergeht, völlig unklar.
7: Und jetzt stellen Sie sich mal vor, Sie werden morgens aus dem Schlaf gerissen, weil Ihr Haus wackelt. Die Balken verschieben sich, es tauchen Risse auf und das alles in Ostfriesland, nicht gerade bekannt für Erdbeben. Dann stellen Sie fest, dass auf dem Nachbargrundstück gebaggert und gemeißelt wird. Ihr Haus gerät aus den Fugen, aber der Bauherr, der macht einfach weiter.
8: Schon von außen sieht man, das Haus wurde mit Liebe gestaltet. Hier hat es sich jemand gemütlich gemacht, aber diese Zeiten sind für Inge Siefgens vorbei.
9: Moin, kommen Sie rein. Können Sie sich das ganze Malheur angucken. Erstmal die ganze, über der Tür ist ein Riss. Da der Sturz ist gerissen, da wächst schon das Efeu durch. Da kommt aber nicht nur das Efeu durch, sondern auch das Wasser. Das steht denn nachher da hinten. Da kann ich eine Forellenzucht anbieten.
8: Immerhin hat sie ihren Humor nicht verloren. Inge Siefgens ist 81 Jahre alt. Seit 30 Jahren wohnt sie in ihrem Haus in Esens und hat nach eigenem Bekunden alles immer tipptopp in Schuss gehalten. Jetzt lebt sie in einem Trümmerfeld. Am 3. April 2025 wurde sie morgens aus dem Schlaf gerissen.
9: Ich dachte, es gibt ein Erdbeben. Das ganze Schlafzimmer oben hat gewackelt und mir wurde schlecht. Ich bin rausgesprungen mit meinem Hund raus auf die Terrasse nach unten gelaufen. Und da habe ich aber gehört, das sind Maschinengeräusche.
8: Direkt neben ihrem Haus liegt die Kläranlage Esens, betrieben vom Oldenburgisch-Ostfriesischen Wasserverband OOWV. Da, wo jetzt eine große Rasenfläche liegt, war vorher ein Klärbecken. Und das hatte ein Bagger damals mit einem riesigen Pressluftmeißel über Wochen in Trümmer gelegt.
9: Ich bin hier raus, da ging meine Tür schon gar nicht mehr zu. Und ich habe schon die ersten Putzsachen, den Putz der Verputzung an der Erde gesehen. Und dann bin ich rübergegangen und habe gesagt, hört auf, mein Haus fällt ja fast zusammen. Aber der hat nicht aufgehört.
8: Inge Siefkens konnte in Echtzeit zugucken, wie ihr Haus aus den Fugen gerät. 90 Jahre steht es bereits, alles war tipptopp in Ordnung, sagt sie. Aber der OOWV äußerte Zweifel.
9: Das hat man mir auch schon untergeschoben, dass mein Haus ja vielleicht vorher schon kaputt war. Aber die haben das Haus vorher gar nicht angeguckt. Sie haben es vergessen angeblich.
8: Ein Baugutachter, den die alte Dame beauftragt hat, kommt aber zu dem Ergebnis, dass der Bagger die Schäden verursacht hat.
9: So, Bea, guck dir das an. Das ist das Gutachten von dem Herrn Stern.
8: Und es gibt Zeugen, dass das Haus vorher komplett in Ordnung war. Denn 2 Monate vor Beginn der Arbeiten hatte Inge Siefgens hier ihren 80. Geburtstag gefeiert.
5: Wir waren am 16. Februar, so ihren Geburtstag, waren wir alle hier, hatten den großen runden Geburtstag gefeiert und haben hier mit 20 Leuten gesessen. Jeder von ihnen kann bestätigen, dass das Haus zu dem Zeitpunkt heil war.
8: Wie sehr das Haus durch die Bauarbeiten erschüttert wurde, müsste auch dem OOWV bekannt sein. Insgesamt 23 Mitarbeiter und Gutachter, erzählt Inge Siefgens, habe der Verband vorbeigeschickt und geguckt, ob es Vibrationen gibt.
9: Einer war dabei, der hat mir hier den ganzen Flur lang meine Kompottschüttel hingestellt, mit Wasser gefüllt, mit Walkie-Talkie rübergegangen, rübergefunkt. Er möchte den Bagger mal bewegen, der musste hin und her fahren und mit der Schaufel mal an den Boden kratzen. Da ist hier das ganze Wasser aus den Schüsseln rausgeschwappt.
8: Trotzdem sieht der OOWV die Beweislast bei Inge Siefgens. Das Gutachten, für das sie 5.500 Euro bezahlt hat, reicht dem Verband nicht aus. Er verlangt eine gerichtliche Klärung sowie einen gerichtlich bestellten Gutachter. Das wird schwierig für die alte Dame, denn sie bekommt nur eine kleine Rente. Schon der Prozesskostenvorschuss übersteigt ihre Mittel. Ein Interview vor der Kamera wollte der OOWV mit Verweis auf das laufende Verfahren nicht geben.
7: Um Schäden am Gebäude geht es im weitesten Sinn auch im zweiten Teil unseres Schwerpunktthemas, dem Elbe-Seitenkanal oder auch Elbe-Pleitenkanal, wie das Bauwerk nach seiner Eröffnung vor 50 Jahren auch genannt wurde, hat uns ein Zuschauer gestern geschrieben. Denn nur einen Monat nach Inbetriebnahme ist der Kanal auseinandergebrochen. Schaden rund 20 Millionen D-Mark und ein Riesenschreck.
1: Sonntag, 18. Juli 1976. Katastrophenalarm.
10: Wasser, überall Wasser.
1: 4 Wochen nach Eröffnung, der Damm am Elbe-Seitenkanal bricht.
11: Gar nicht auszumalen, wenn das an einem anderen Tag gewesen wäre.
1: 15 Quadratkilometer Land überflutet. Am schlimmsten betroffen die Gemeinde Adendorf. Technisches Hilfswerk, Rotes Kreuz, Bundeswehr und Feuerwehren helfen vor Ort. Darunter Horst Soltau. Er war damals 17, sein erster Einsatz bei der Feuerwehr Erbsdorf. Er erinnert sich noch genau an die Wassermassen.
12: Man stand staunend da, wie kann sowas passieren und wie geht das weiter und alles. Also, und was können wir machen, können wir helfen irgendwie.
1: Eigentlich war er auf dem Weg in den Urlaub, dann ging alles ganz schnell.
12: Hingefahren, Klamotten an, Sirene gedrückt und dann ging's los. Dann waren wir den ganzen Tag in Gange. Dann war ein älterer Herr, der war vermisst noch, da keiner wusste, wo der ist. Dann standen wir also einen halben Tag so bis zur Brust im Wasser und haben nach ihm gesucht.
1: Der Mann wurde gefunden. Gestorben ist beim Unglück niemand. 50 Jahre später ist klar, wie es zu der Katastrophe kam.
13: Zwischen der Stirnwand dieser Unterführung und der angrenzenden Winkelstützwand. Da gibt es eine Fuge, die offenbar eine Undichtigkeit, kleine Undichtigkeit wahrscheinlich zunächst mal aufgewiesen hat.
1: Das Wasser sickerte in den Damm ein.
13: In dem Maße, dass dann im nächsten Schritt hier diese Betonplatten, die man hier sieht, an der Böschung einbrachen und Wasser austrat, dass dann unten, wie man da unten sieht, dass da zunächst mal in die Unterführung hineinlief. Ungefähr 4,5 Millionen Kubikmeter, die dann hier rausgeschossen sind. Das ist natürlich über einen längeren Zeitraum gewesen.
1: Ein Baufehler. Der Schaden geht in die Millionenhöhe. Allein 5 Millionen Mark hat die Reparatur der Bruchstelle gekostet. 50 Millionen Mark weitere Sanierungen am Kanal. In der Nähe der Unglücksstelle wurden Häuser, Straßen und Schienen zerstört. Schlimm getroffen der Sportplatz des TuS Erbsdorf. Olaf Schlünzen und sein Vorstandskollege blicken auf den Tag zurück.
11: Gar nicht auszumalen, wenn das an einem anderen Tag gewesen wäre. Ne? Wenn hier Sportbetrieb gewesen wäre, Trainingsbetrieb. Wir haben jetzt hier zurzeit über 20 Jugendmannschaften. Und man stellt sich vor, wenn so ein Unglück hier ausbricht, was dann passieren würde.
1: Nur das Vereinsheim blieb stehen. 2 Meter hoch stand dort das Wasser.
11: Vom Sportplatz war alles dahin. Das Einzige, was stehen blieb, waren die Flutlichtanlagen. Aber alles andere, Barrieren und die Überschwemmung, es war ja Schlamm, ich sage mal, zwischen einem halben und einem ganzen Meter. Und es war alles nicht mehr sporttauglich.
1: Der Schaden 350.000 Mark. bezahlt als Entschädigung vom Bund. Der ganze Verein packte mit an.

0: ein Jahr später konnte auf dem Platz wieder Fußball gespielt werden. Wenige Stunden nach der Katastrophe konnten Einsatzkräfte die Wassermassen stoppen und noch größere Schäden verhindern.
1: Man hat beispielsweise hier in diesem Bereich versucht, hinter der eigentlichen Unterführung in Richtung Uelzen eine Sperre aufzubauen, mit Hilfe von einem Binnenschiff, was man quergestellt hat im Kanal, unterstützt später auch noch von Bergepanzern der Bundeswehr plus Sandsäcke, und konnte so eine gewisse Dichtwirkung erzeugen, die man nachher noch verbessert hat, indem man davor noch einen Erddamm geschüttet hat.
0: Nach dem Unglück wurde unter anderem der Damm verstärkt. Für die Katastrophe wurde bis heute niemand zur Verantwortung gezogen.
2: Tja, morgen geht unsere Serie weiter. Jetzt kommt das Wetterbild. Heute mit Erdbeeren, selbst gepflückt von Alfred Gogolin in der Feldmark im Landkreis Helmstedt. Ist ja gerade Haupterntezeit. Dankeschön. Ja, und danke fürs Foto. Carsten Schwanke schaut noch aufs Wetter. Ab morgen heißt es ja dann wieder plötzlich Sommer. Jetzt erstmal einen schönen Abend und bis morgen. Tschüss.
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4: Einen schönen guten Abend. Herzlich willkommen zu den Wetteraussichten für Niedersachsen. Die Wärme kommt immer näher an uns heran. Und hier auf dem Satellitenfilm können wir das Ganze auch ein bisschen erkennen. Große Hitze jetzt schon auf der Iberischen Halbinsel, Spanien, Portugal und auch vor allem im Süden Frankreichs. Heute zogen diese dichteren Wolken über uns hinweg. Das war eine erste Warmfront. Diese Wolken, die jetzt hier in England ankommen, das ist eine nächste Warmfront. Und hinter dieser Warmfront wird die deutlich wärmere Luft zu uns herangeführt. Morgen Mittag, wir sehen es hier auf der Isobarenkarte, da überquert uns diese Warmfront. Und Warmfront bedeutet neue Wolken. Also nicht unbedingt Wärme gleich Sonnenschein, sondern da kommen erstmal neue Wolken. Da wird es auch leichten Regen geben. Und dann ist der Weg frei, dass dahinter die deutlich heißere Luft zu uns nach Niedersachsen vorankommen kann. Und wenn ich sage deutlich heißer, dann sehen wir hier den Temperaturanstieg. Ab Freitag befinden wir uns vor allem in der Mitte und im Süden Niedersachsens auf einem Temperaturniveau von über 30 Grad. Und das dauert mit großer Wahrscheinlichkeit bis zum Montag an. Danach erst wird es wieder etwas kühler. Also wir haben ein sehr heißes Wochenende oder besser gesagt eine richtige Hitzewelle mit 4 Tagen von über 30 Grad vor uns. Zum Wetter. Heute Nacht, jetzt in den Abendstunden noch letzte kurze Regentropfen im Harz, ansonsten ist es trocken. Und die Temperaturen gehen bis morgen früh zurück auf Werte zwischen 8 und 12 Grad. Morgen Vormittag ziehen ziemlich schnell von dieser Warmfront dichtere Wolkenfelder hier im Südwesten auf. Ansonsten beginnt der Tag oft noch freundlich. Der Nachmittag wird deutlich bewölkter sein und dann kann es von der Nordseeküste bis zur Mitte Niedersachsens, aber auch im Harz, leichten Regen geben. Unter diesen Regenwolken, wenn es regnet, maximal 19 maximal 20 Grad, aber wenn der Regen durchgezogen ist, gibt es Höchstwerte zwischen 20 und 24 Grad. Der Wind weht dazu aus südwestlichen Richtungen. Die weiteren Aussichten: Es wird heiß mit Temperaturen am Donnerstag bis 30, Freitag und am Sonnabend 34, 35 Grad, dann allerdings auch schon wieder mit Gewittern.
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0: Am Golf von Mexiko, ganz im Süden der USA, ist fast alles möglich. Yes, we can. Die perfekte Welle zum Surfen liefern hier Ozeanriesen.
1: Wir machen extreme Sachen fürs Wellenreiten. Alles ist größer in Texas.

0: Alles ist größer in Texas. Der Slogan des Bundesstaates trifft auch auf den 80 Kilometer langen Houston Ship Channel zu. Diese Wasserstraße ist die Verbindung zum Hafen von Houston, der zu den größten Seehäfen der Welt zählt. 215 Millionen Tonnen Ladung werden hier jährlich umgeschlagen. Mittendrin eine Nussschale mit drei Wellenreitern.
1: Da kommt eine Welle.
0: James Fulbright, Peter Davies und Molly Ware lauern auf die Bugwellen der Frachtschiff-Giganten. Die Surf-Freunde sind immer bestens informiert. Soeben ist das größte Containerschiff des Jahres in den Kanal eingebogen. Der texanische Surfertraum. Nur die dicksten Pötte liefern die Superwelle Devil's Island.
1: Die Welle bricht entlang der Böschung. Der Sog zieht dich zur Insel hin. Du musst aufpassen, dass du nicht auf die Steine gespült wirst. Viele Surfbretter wurden an dieser Stelle schon geopfert. Leider war auch das ein oder andere von mir dabei.
0: James jagt den Bugwellen schon seit gut 30 Jahren hinterher.
1: Wir machen extreme Sachen, um gute Wellen zu erwischen in Texas.
0: Und schon ist sie da, wie aus dem Nichts. Jetzt müssen sie schnell sein.
1: Oh mein Gott, guck dir die Welle an.
2: Da bewegt sich ganz schön viel Wasser.
1: Meine Güte, pass auf, dass du nicht gegen die Steine knallst.
3: Ich werde da nicht reingehen.
0: Molly bleibt lieber an Bord. Und auch James traut sich die Superwelle nach einer Rücken-OP noch nicht zu.
1: Weiß nicht, ob das eine gute Idee ist.
0: Bei normalen Containerschiffen werden die Wellen nicht mal einen Meter groß. Diese hier ist mehr als doppelt so hoch.
1: Du musst jetzt rein.
0: Nur Peter, der Chef der Rettungsschwimmer von Galveston, ist bereit. Runter vom Boot und rein in die Welle. Nicht so einfach, denn die Bugwellen der Ozeanriesen sind schneller als natürliche Wellen. Geschafft. Allerdings gleitet Peter ganz schön dicht an der Steinmauer entlang. Eine so große Welle hat selbst James an diesem Spot noch nie erlebt.
1: Das Schiff hat abgeliefert. Ein dramatisches Ende. Niemand verletzt.
0: Ein besonderes Surferlebnis. Auch für den erfahrenen Lifeguard.
2: Ich musste echt aufpassen. Das war beängstigend.
0: Die größte Welle des Jahres.
2: Ich dachte, es ist vorbei. Bin echt froh, dass ich nicht in die Steine geknallt bin.
3: Wir sind alle froh.
0: Nach der Welle ist vor der Welle im Ship Channel von Houston. Molly will heute noch unbedingt das erste Mal eine Tankerwelle surfen. Der Hafen von Houston zieht sich über 40 Kilometer am Ship Channel entlang. Für James und seine Crew das perfekte Bugwellen-Surfrevier. Molly surft normalerweise nur draußen auf dem Meer. Ihr Freund Peter will sie heute mit in ihre erste Tankerwelle nehmen.
4: Ja.
1: Bestimmte Reedereien haben Schiffe, die bessere Wellen machen als andere. Ich könnte Namen nennen, will sie aber nicht anschwärzen. Es gibt ineffiziente Schiffe und sehr effiziente. Wir suchen nach den ineffizienten.
0: Die Bugwellen der ein- und auslaufenden Schiffe bauen sich an den vielen Muschelriffen im Ship Channel auf und brechen dann an den flachen Stellen.
1: Guck dir die Welle an. Meine Güte. Das ist eine schöne Welle. Seid ihr bereit?
0: Vor 30 Jahren erzählte ihm ein Krabbenfischer von diesen Wellen. James kaufte sich ein Boot, machte das Kapitänspatent. Seitdem bietet er dieses Surfabenteuer an.
2: Du brauchst ein Boot mit einem Kapitän, der weiß, was er tut. Nicht immer passiert hier draußen Magisches. Wir machen das schon lange. Und oft ärgern wir uns, weil nicht das richtige Schiff kommt. Mal sitzen wir den ganzen Tag rum, mal jagen wir einem Schiff nach dem anderen hinterher. Da ist also dieses Element der Ungewissheit. Und das macht die Sache noch aufregender.
0: James und Peter jagen gemeinsam Wellen auf der ganzen Welt. Aber immer wieder zieht es sie in den Houston Ship Channel, ihre Surferheimat. Gleich ist es soweit. Mollys erste Bugwelle.
3: Tanker zu jagen, um auf ihrer Bugwelle zu surfen, das ist einmalig. In einer Bucht wie dieser gibt es normalerweise nun mal keine brauchbaren Wellen.
1: Was für eine Welle!
0: Durch die Verdrängung saugen die Schiffe viel Wasser vom Riff. Dann wird's schnell flach.
1: Hier ist es gerade mal einen halben Meter tief. Ich muss aufpassen, dass ich nicht auf Grund laufe.
0: Schnell zurück an Bord. James darf eigentlich nicht in der Fahrrinne zwischen den großen Pötten hin und her düsen. Die Gruppe ist immer bestens informiert. Die Quellen für die Superwellen? Top Secret.
4: Okay.
1: In einer Stunde.
4: Okay.
5: That's a good hat, though.
1: Alles klar. Danke, Kumpel.
2: Läuft's ein oder aus?
1: Ein riesiges Schiff.
2: So groß wie das letzte?
1: Mich hat irgendjemand aus dem Nichts angerufen. Keine Ahnung, wer das war. Kann ich nicht sagen.
0: Nach einer Rücken-OP war James 2 Jahre nicht auf dem Wasser. Die Premiere hat er sich für heute aufgespart. Für diese ganz besondere Welle.
1: Das ist meine Lieblingswelle. Ich nenne sie Mom. Denn hier habe ich die Asche meiner Mutter verstreut. Ein besonderer Ort. Wenn sonst nichts geht, hier finde ich immer eine Welle, immer.
0: Wechsel am Ruder. Und James kann endlich auch mal wieder einem Tanker hinterher surfen.

0: zu dir auch.
1: Ja.
2: Guten Morgen.
1: Nein, ja, die wollte immer gern im Weg stehen. Ja. Und immer gern sehen, wo man arbeiten soll. Dafür dann nehmen wir hier ein bisschen Möhren mit. Kann wir auf dem Gras schmeißen und dann geht sie nicht so nah ran. Ja, genau.
3: Nach so einer herzlichen Begrüßung haben sich die Poitou-Esel ihr Frühstück richtig verdient. Biggie ist heute mit einer neuen Praktikantin unterwegs. Erster Programmpunkt: Eselstall ausmisten.

0: Esel interessiert nur eins. Wann gibt's endlich was zu fressen? Karottenweitwurf. Biggie hat sich einen neuen Futtertrick für die Esel ausgedacht.
1: Die haben so auch so ein bisschen mehr Aktivierung, wenn man das hier draußen schmeißt, als nur immer im Futtertrog. Kann sie so ein bisschen nackt das gucken und alle kriegen etwas.
0: Bald geht sie zurück nach Dänemark und würde am liebsten alle Tiere mitnehmen.
1: Ich will ganz sicher die Tiere hier vermissen. Die bedeutet alles so. Natürlich gibt es Tiere, die bedeutet mehr für mich als anders. Aber natürlich so ein kleines Ding hier, wie man sieht, so fast jeden Morgen. Das ist natürlich, das will ich natürlich vermissen, das ist ganz sicher. Und auch die Große, wenn die jeden Morgen so hinkommt und Morgen sagen und so, das ist natürlich gemütlich. Das ist der letzte Esel. Geht ein bisschen mehr vorsichtig und langsam hier. Ja. Ja. Sollen wir auch ein bisschen arbeiten? Ist aber total süß.
0: Die Timberwolf-Babys. Kleine Sorgenkinder.
2: Manchmal sind die beiden ja.
3: Ja.
2: Ich glaube, die Bären müssen wir heute auch wieder rauslassen, so wie der rumfoltert.
3: Ja.
2: Gut, Jens, lass uns die noch mal zusammenbringen.
3: Gehen wir kurz mal einen Schieber auf. Ne?
2: Mach du mal alleine, ich bleib mal draußen und beobachte mal die Wölfe.
3: Okay.
0: Bisher hat das Wolfsrudel die beiden Neuzugänge noch nicht akzeptiert.
3: Oh, der Dicke macht auch schon wieder Alarm. Ja, gleich mal ein bisschen Futter reinschmeißen. So, jetzt wollen wir erst mal gucken, wo die beiden sind. Ach, da. Guten Morgen.
0: Schüchtern verstecken sich die kleinen Timberwölfe. Vielleicht ahnen sie, was Tierpfleger Jens Pradl vorhat. Er will die Verbindungstür zum Gehege der großen Wölfe öffnen.
3: Ori guckt auch schon wieder. So, Kinders, auf ein neues.
0: Ralf Neumann beobachtet das Gehege der erwachsenen Wölfe. Und tatsächlich, Wolfsrüde Orri läuft in Richtung Kindergehege. Hoffentlich klappt die Annäherung zwischen Groß und Klein dieses Mal.
2: Also unsere Wunschvorstellung war, dass sie die Welpen freundlich begrüßen und sie sofort am besten adoptieren. Und das ist im Moment noch nicht ganz der Fall. Aber die eine Fee, die wir haben, ist eben sehr alt. Die hat schon lange keinen Nachwuchs mehr gehabt und muss sich wahrscheinlich erst mal daran gewöhnen, dass hier wieder junges Leben auf der Anlage ist.
0: Bisher sind die Kleinen von den Feen unsanft in den Popo gekniffen worden. Nur Orri hat ein bisschen Mitleid mit ihnen. Ralf und Jens sind noch nicht zufrieden mit der Situation.
2: Ja, das ist immer. Wann ist man schon ganz glücklich? Ganz glücklich ist man wahrscheinlich in den seltensten Fällen. Also wenn das so passiert wäre, dass die eben sofort sich darüber gefreut hätten, dass da Junge reinkommen und die dann hellauf begeistert in die Arme nehmen, da wären wir natürlich glücklich drüber gewesen. Aber es war uns auch von vornherein klar, dass das auch länger dauern kann. Was auf jeden Fall positiv ist an der Geschichte, dass die kleinen Wölfe eben nicht angegriffen wurden und auch nicht verletzt wurden. Also das wäre der Extremfall, was wir uns gar nicht wünschen würden, natürlich, wenn das passieren würde. Und es gibt zig Möglichkeiten, wie so etwas ablaufen kann. Und deswegen müssen wir es jetzt einfach mal beobachten.
4: Ich gehe mal hier rein. Ihr braucht keine Angst zu haben, hier sind junge Eulen. Und kann ja mal sein, die kommen mal ein bisschen auf eure Füße. Aber die beißen nicht, gell?
0: So kommt man ganz rein. Schön mutig.

0: mutig, diese Kinder. Aber wer den Junior-Falknerschein bei Lothar Ascani bestehen will, muss mit Vögeln auf Tuchfühlung gehen.
1: Ja, groß wird, seht ihr das? Wir können ruhig mal, wir haben den Mut von euch, mal könnt ruhig mal so ein bisschen ran, langer guck. Das macht gar nichts, komm mal her. Das sind schon 10 Finger, oder? Da reicht doch 9, komm mal her. Hast du keine Angst? Hast du Angst? Wir haben keine Angst von euch.
2: Ich?
1: Also komm mal her. Ja, dann grad so ran, lange, grad so, richtig spiel bloß. Lange doch ran ein bisschen. Genau, merkst du? Ja, kannst du ruhig auch mal. Grad so richtig, grad die Hand hinheben, grad so. Ich hab das Ding so, genau. Merkst du was?
0: Der kleine Uhu will doch nur spielen.
1: Sie müssen ganz vertraut werden, darum sind sie hier. Damit sie viele Menschen sehen. Ne, da kommt mal jemand vorne ans Gitter. So, bleibt mal hier, ist euch noch was ganz Seltenes.
0: Lothar will den Kindern etwas ganz Besonderes zeigen. Ein Blau-Bussard-Baby.
1: Eulen hinten. Das ist so klein, die wiegen so 10, 12 Gramm. Na komm. Was ganz Seltenes ist ein ganz, ganz junger Blau-Bussard. Die kommen, die kommen aus Südamerika. Na komm, setz dich mal ein bisschen besser hin. So, hübsch, ne?
0: Dem kleinen Uhu dagegen ist langweilig.
1: Hm. Ich werde mal ganz blau. Das sieht schon ein bisschen, gell?
3: Meistens nur auf dem Misthaufen, ja. Der auf die anderen Seite. Ja. Normalerweise haben wir auch eine Schiebkarre, aber die ist irgendwie weg. Jetzt müssen wir das mit der Hand alles hier hintragen.
0: Esel machen jede Menge Mist. Das weiß Praktikantin Iris jetzt aus eigener Erfahrung.
3: So toll ist Mistschaufeln natürlich nicht, aber es macht schon Spaß. Die Tiere kommen ja auch an und dann kann man die streicheln.
0: Tiere streicheln kommt aber erst später. Erstmal müssen die beiden mit dem Ausmisten fertig werden.
3: Gehst du in den anderen, dann kann ich da drüber smilen.
0: Biggie sorgt für Gemütlichkeit im Eselquartier.
3: Ich einstreue ein bisschen, weil es gibt natürlich Kot hier drinnen. Ein bisschen nass, wenn die halt reingepinkelt und so. Und das soll die natürlich nicht hinlegen. Hier soll ein Box sein, wo die hinlegen kann. Sie benutzt das nicht viel hier im Sommer. Dann liegen sie natürlich draußen. Aber die soll da immer noch das Möglichkeit haben. Und dann soll es natürlich auch ein schönes Matras sein. So, die kriegen einfach ein bisschen neues Stroh hier.
0: Der Eselstall ist so etwas wie eine multifunktionale Einzimmerwohnung.
3: Das ist so eine Kombination zu einem Wohnzimmer und Schlafzimmer, glaube ich. Und auch so können auch Küken sein, weil man essen auch hier. Tschüss, kleiner Richie. Du hast richtig Entilage gekriegt, ha?
4: So, wollen wir schauen. Ich habe jetzt Eisbomben gemacht letztens. Wir hatten so viel Obst und bei diesen Temperaturen und so hänge ich den Bären, den Europäern, werdet ihr gleich sehen, hänge ich denen ein bisschen Eisbomben auf. Also das ist das erste Mal, ich habe ein Band damit reingemacht und ein kleines Stück Bambus, dass ich das sozusagen ranhängen kann. Sonst habe ich denen das eigentlich immer nur ohne Band und so einfach ins Gehege gelegt, haben sie da mitten gespielt. Und jetzt will ich mal einen Schritt weiter. Ich will mal gucken, wie sie reagieren, wenn da was in der Luft hängt. Und vor allen Dingen sollen sie sich auch mal ein bisschen strecken und bewegen und ein bisschen was tun. Das ist ja auch so ein bisschen der Hintergrund, dass sie ein bisschen animiert werden, sich zu bewegen und mal ein bisschen Köpfchen anstrengen. Muss ich natürlich drinnen gleich erstmal gucken, wo ich das aufhänge.
0: Im Bärenhaus wird Jens schon sehnsüchtig erwartet.
4: Moin, na Dicke, komm mal hier, kannst schon mal ein Auge werfen, kannst schon mal ein bisschen schnuppern. Schon mal ein bisschen animieren, ne? Ja.
0: Solange der Bär hinter Gittern ist, kann Jens ins Gehege.
4: So, muss ich mal einmal kurz ein Auge werfen. Ja, jetzt muss ich sogar ein bisschen aktiv werden und ein bisschen klettern. Mal ein bisschen schauen jetzt da oben. So, was nehmen wir denn hier? müssen jetzt mal gucken, ob die überhaupt schon rausgehen. Oh, das klappt ja. Wenn das jetzt mit mir noch klappt. Ja. Können wir auch nachher mal sehen, wie schlau die Bären sind. Vielleicht stellen sie sich ja darauf. Und natürlich. So, wollen wir einmal kurz gucken, wo ich die zweite so ein bisschen installiere. Jetzt langsam auch ein bisschen beeilen. Ich habe gesehen, die andere Eisbombe tropft schon ein bisschen. Und hier sehe ich, dass ich das Band ruhig ein bisschen länger hätte machen können. Machen wir das wieder einmal kurz hier.
0: Oh. Tutti Frutti Sorbet an den Bären bringen. Schweißtreibend.
4: Das Band ist natürlich ein bisschen kurz. Nee. Muss man einmal kurz weg. Gucken, ob ich da ein Stück Band habe. Muss ich auch beeilen, die Tropfen schon. Dass ich das irgendwie ein bisschen verlängern kann.
0: Abschlussprüfung bei den Junior-Falknern. Jörg Arendt holt Eule Bibi zur Flugübung ab.
2: Ist gut. Alles ist gut. Ein bisschen mit den Kindern spielen jetzt.
0: Jörgs Neffe Lukas ist heute auch dabei. Und der testet die Nerven seines Onkels.
2: Wer ist der Erste von euch?
5: Lukas.
2: Na, ganz klasse. Habe ich ja das ganz Große losgezogen.
6: Das war aber dann Absicht.
2: Halt, stehen bleiben. Hier, zieh den Handschuh an.
5: Lukas, du bleibst hier stehen, wo diese Feder ist, okay?
2: Bibi. Super.
0: Und jetzt bitte recht freundlich. Tanja Ascani hält diesen Moment für die Nachwelt fest.
2: So, komm jetzt mir hier. Arm raus. Bibi.
5: Und Bibi.
0: Nach bestandener Mutprobe werden die Jungfalkner ausgezeichnet.
5: Okay.
2: Florian, auch du kriegst eine Urkunde. Super gemacht.
7: Er war mehr Kastner.
2: Ja, deswegen kriegt er die auch als zum Schluss. Lukas, auch du. Alles klar? Ich hab euch. Also mir hat sehr viel Spaß gemacht mit euch. Ich hoffe, ihr hattet genauso viel Spaß. Und wenn ihr Zeit und Lust habt, könnt ihr ja jederzeit gerne wiederkommen. Ansonsten wünsche ich euch noch einen schönen Tag. Und man sieht sich bestimmt noch mal hier im Wildpark. Okay?
8: Urkunde. Hiermit wird dem Inhaber dieser Urkunde, Florian Vogel, für die tatkräftige Mitarbeit während des Junior-Falkner-Tages im Wildpark Lüneburger Heide Lob und Anerkennung ausgesprochen.
0: Jens muss sich beeilen. Seine Eisbomben beginnen zu schmelzen.
4: Habe natürlich keinen Band da. Ich habe einen alten Keilring gefunden. Der war eben noch so. Da habe ich mir gedacht, den schneiden wir einfach mal durch. Und gucken, ob wir den als Verlängerung nutzen können. Ich sehe auch schon wieder heiß aus. Ich hoffe, das hält. Ja. Oh, hat sogar die Eigenschaft zu federn. Na ja, mal schauen. Auch nicht schlecht. So, dasselbe nochmal. Schauen wir mal. Ja. Wenn es runter knallt, knallt es runter. Dann haben wir eben unten ein bisschen Beschäftigung. Machen wir ein bisschen länger nächstes Mal das Band. Gut.
0: Jetzt wird sich zeigen, ob Jens Eisbomben den gewünschten Anklang bei den Bären finden.
4: Ja.
0: Einmal schnuppern, schon ist die Eisbombe entdeckt.

Ob Jens den Bären wohl beigebracht hat, wie man brüderlich teilt? Ein skeptischer Blick von Jens. Seine Konstruktion hat leider nicht lange gehalten. Beim nächsten Mal gibt es statt Eis an Bändern wieder Eis am Stiel.

0: Zwergeselhengst Picasso nähert sich einer viel zu jungen Stute. Er vermisst seine richtigen Frauen. Schmerzlich, wie es scheint. Azubi Michael Kirchner und Tierpflegerin Alexandra Urban wollen ihn aufmuntern.
1: Na, Picasso? Weißt du schon, was heute für ein Tag ist?
2: Heute Trainingsdreh.
1: Und wir machen mal einen Damenbesuch. Artig, ne? So, jetzt müssen wir nur die langen Ohren da drunter kriegen. Erste Ohr. So, und weil ich dich kenne, machen wir das Halfter gleich noch ein Stückchen enger. Du wirst ja meistens stürmisch, wenn wir deine Damen besuchen. Magst du mir den Strick schon mal geben?
2: Ja.
1: Der steht ja zurzeit mit dem Fohlen aus dem letzten Jahr hier. Im Vaterschaftsurlaub sozusagen, weil die Damen mit ihren Kindern noch ein bisschen Ruhe vor ihm brauchten. Und jetzt möchte ich mal gucken, wie das aussieht, wann sie wohl in etwa in die Rosse kommen. Die Rosse ist die Zeit, in der sie sozusagen fortpflanzungsfähig sind. Also wie bei uns Damen auch, wenn der Eisprung erfolgt ist. Und dann könnte er zurück zu seinen Damen seine Pflicht tun. Dann nimm du ihn, dann lasse ich dich eben raus, dass die Praline nicht mit hinterherkommt.
2: Danke, Herr Picasso. Gehen zu den Mädels.
1: Das muss ich wirklich.
0: Es stellt sich die Frage, wollen die Frauen ihren Hengst wirklich schon zurück?
1: Es kommt darauf an, wie die Stuten gleich auf ihn reagieren. Sie werden sicherlich, so wie immer, erst mal freudig an den Zaun kommen und ihn auch ein bisschen begrüßen mit einem lauten Schrei. Wenn sie dann aber anfangen, ihm mal so sein Hinterteil zuzudrehen und vielleicht auch einmal ein bisschen zu pinkeln, daran kann man dann erkennen, ob sie möchten oder noch nicht.
2: Aber wenn er gleich Dampf gibt, wenn er die Mädels riecht, dann wird es, glaube ich, ein bisschen was schwieriger, den zu bremsen. Sonst nicht immer so drängeln. Langsam, alter Mann, ist kein D-Zug.
0: Eine Station vor den Frauen. Ponyhengst Flash einschüchtern. Wer ist der Größte?
1: Na, dann komm.
2: Und da kommen natürlich jetzt die ganzen angestauten Hormone wieder hoch.
1: Denkst dran, ein bisschen Abstand vom Zaun halten, ne?
2: Dass wenn den Zaun auch noch.
1: Ja, die Nase darf er schon ranstrecken.
2: Da vorne sind die Mädels. Willst du jetzt mit Flech zanken, statt zu den Mädels zu gehen?
1: Komm, die Richtung. So. Mädels! Oh, okay, Dede.
2: Ja, bist du?
0: Die Frauen mehr als uninteressiert. Picassos Wehklagen nützt da gar nichts.
1: Sie sind wohl noch nicht so weit, wie erwartet.
2: Bei so einem stürmischen Hengst kein Wunder, glaube ich.
1: Ja, du weißt, so Eselliebe ist immer stürmisch.
2: Ja.
1: Aber wenn da eine jetzt Interesse hätte, dann wäre ich schon längst hier unten runtergekommen. Ist gut, Picasso. Aber Picasso,
2: aber Picasso
1: Männer
2: würde gerne immer.
1: Ständig. Ist cool.
2: Mach dir nichts aus, Picasso. Vielleicht rufen sie dich ja an. Ja.
0: Langschläfer Dachs hat sich aus seinem Bau gewagt. Und das am helllichten Tag. Eine kleine Sensation.
2: Hallo, na? Wer bist du denn?
3: Ich bin Michelle. Und du?
2: Michelle, ich bin Jens. Aber hier, ich wollte eigentlich mal gerade zu den Frettchen, aber das ist ja hier ein seltenes Bild, dass die Dachse draußen sind.
3: Weil
2: ja, weil eigentlich müssen wir ein bisschen leise, nicht, dass sie sich erschrecken. Hast du die gefüttert irgendwie, dass sie rausgekommen sind?
3: Nein, die sind von alleine rausgekommen.
2: Aha, das überrascht mich jetzt ein bisschen. Das ist ein ganz, ganz seltenes Bild. Guck mal, jetzt geht er sogar noch weiter.
3: Süß.
2: Oh, super, weil ich wollte sowieso gerade mal zu den kleinen Frettchen gucken. Ich habe da noch ein Jungtier und wollte mal gucken, wie es ihm geht.
3: Kann ich mitkommen?
2: Das wollte ich dir gerade vorschlagen. Ob du nicht Lust hast, mal mitzukommen, wenn du hier schon die Dachse rauskriegst aus dem Bau am Tag. Ich denke mal, dann sollst du dir auch mal das kleine Frettchenbaby angucken. Hast du da Lust zu?
3: Wirklich?
2: Ja, okay?
3: Okay.
2: Gut. Da bin ich aber überrascht. Siehst du, jetzt ist er auch wieder im Bau, ne? So, hier sind die Frettchen. Da wollte ich ja einmal kurz gucken. Ich habe hier noch ein Jungtier. Gut, jetzt wollen
3: das
2: wir einmal.
3: Das ist nett von dir.
2: Ja, so bin ich manchmal. Oh, guck mal, da guckt, was da rausguckt. Eins, da kommt schon eins. Müssen wir einmal gucken. Ja, das ist Nugine. Ja, guck. Das ist eine ganz liebe. Guck mal, was ich gerade sehe. Ich kann hier mal wieder die Krallen schneiden, ne? Siehst du das? Die sind doch ein bisschen ziemlich lang, ne? Muss ich mal einen Nagelknipser nehmen, so wie bei uns. Dann werden die mal wieder geschnitten, ne, Süße? Ja, merkt ihr ein bisschen den Bauch kraulen? Schade, hätte ich jetzt einen dabei, hätten wir das zusammen machen können. So, jetzt wollen wir aber einmal nach dem Baby gucken.
3: Da kommt noch eins.
2: Höppeli, guck mal, was da drin ist. Sieht aus wie so ein kleiner Maulwurf, ne?
3: Guck mal. Ja, schon.
2: Ja, ne?
3: Und die Krallen sind viel kleiner als bei den Erwachsenen.
2: Das kannst du auch ruhig auf dem Arm nehmen, aber...
3: Wie? So?
2: So, ja. Trotzdem muss man auch bei denen aufpassen. Kann dann mal einmal kurz Zahnkontrolle machen, wie weit du schon bist. Süß, guck mal, ganz klein, ne?
3: Noch ganz klein.
2: Ja. Und wenn du magst, dann leg es da mit rein und kann es heier machen. Langsam, wunderbar, Finger raus. Genau.
3: So, kuschelt sich gleich an.
2: Ja, und du bist auch schon wieder da, das gefällt dir schon wieder alles, ne? Hm, wir haben Besuch heute hier. Ja. Hm? So, Michelle, jetzt hast du ja mal ein kleines Frettchen gehabt, Mensch, in der Hand. Du kannst mal ein bisschen gucken. War doch mal was Nettes, oder?
3: Und flauschig.
0: Zwergeselhengst Picasso so nah am Ziel. Und es bleibt doch unerreichbar. Für heute gilt, er darf seine Frauen nur anschauen.
1: Das bedeutet für ihn einfach, dass wir es in einer Woche, 10 Tagen noch mal probieren. Und vielleicht möchten sie dann ja. Und dann darf er sie auch endlich richtig besuchen.
4: Ja, nicht nur vom Balkon singen, dann darf es auch rein.
1: Jetzt kommt er wieder zurück zu seiner jungen Stute, zu unserer Praline, zum Fohlen, wo er als Kumpel gerne gesehen ist. Und mal gucken, ob der Rückweg auch so einfach wird.
0: Picasso möchte noch was mit Ponyhengst Flash regeln.
4: Willst du dich jetzt unbedingt kloppen hier?
1: Wir wollen noch nichts von dir wissen, Mensch. Wir brauchen noch Zeit.
4: Mit Flash kloppen. Flash geht doch gar nicht an deine Mädels ran. Du brauchst sie gar nicht kloppen.
1: Wir wollen doch auch keine Maul.
4: Das ist doch gar keine Konkurrenz für dich. Links, rechts.
0: Und dann streikt Picasso. Jetzt soll der Arme auch noch lernen, durch die Besuchertür zu gehen. Was für ein Tag.
1: Komm jetzt. Du, deine Dame wartet da drüben. Nein, nicht die Dame.
4: Die Mädels wollen doch gar nicht von dir wissen.
1: Seine gut 250 Kilo wird er haben. Die probiert man wegzuschieben. Komm. Ivy, komm. Wie kann man nur so stur sein? Hm? Micha, Trick 15?
0: Trick 15 heißt vor allem viel Geduld.
1: Wir machen jetzt gerade die Kreuzbeintechnik. Immer einen Schritt mal nach rechts, einen nach links, gar nicht geradeaus.
4: Wenn ihr so weitermacht, seid ihr vielleicht bis zum Feierabend auf der anderen Seite.
1: Ja. Jetzt habe ich das einmal angefangen und ich bin dann auch ein kleiner Sturkopf. Ne? Wir sind beide Sturköpfe.
4: Ich bin gar nicht da, Picasso.
1: Ja, wir sind auch beide Stiere.
4: Als Pfeiler.
1: Nee?
4: Ich bin nur
1: beide
4: ein
1: in April geboren. Müssen wir doch wohl schaffen, wir beiden, oder? Komm.
0: Und siehe da.
1: Ist in Ordnung. So. Gucke

0: ersten 5 bis 10 Minuten wirklich jagen. Und meistens ist es so, dass die Stuten dabei die Hose anhaben und den Männern erstmal ihre Meinung sagen, halt nach ihnen ausschlagen und ein bisschen vor ihnen weglaufen. Aber nach 5 bis 10 Minuten hört das Ganze dann auf und dann vertragen sie sich in der Regel.
1: Also ich bin froh, dass es bei uns Menschen etwas zärtlicher zugeht. Doch. So wollte ich nicht irgendeine Frau kennenlernen. Das wäre mir ein bisschen mal zu brutal. Oh, wenn sie jetzt nach hinten auskeilt, dann singt Picasso auch wieder im Knabenchor. Mhm. Naja, wenn die beiden dazu mögen, auch nicht. Ne? Jedem das eine.
0: Esel sind halt so.
1: Eben.
2: Bei den Alpakas, da liegt was in der Luft. Da hilft auch kein Ziegenschutzschild.
3: Hört ihr mal bitte zu. Geht darum, dass wir das kleine Fohlen entwurmen. Und bei den großen machen wir dieses Ibumec Pur On drauf. Das ist auch ein Entwurmungsmittel, ist aber auch gleichzeitig ein gutes Mittel gegen Läuse und so weiter. Und auch gegen Milben. Wir haben es ja schon mal gemacht und genauso werden wir es wieder machen. Wir bauen einmal die Hürden auf, versperren dadurch den Weg nach hier oben und treiben dann nach Möglichkeit die Alpakas von hinten da rein. Die müssen einmal in den Stall und wenn sie im Stall sind, dann können wir das relativ stressfrei mit den Tieren machen. Okay, gibt es noch irgendwelche Fragen? Hast du, Dirk?
2: Bandwürmer, Läuse, Milben. Die Parasiten müssen weg bei den Alpakas. Das geht nur mit klarer Strategie, zumindest theoretisch. Die Alpakas beobachten das Treiben der Tierpfleger gelassen. Noch.
3: Komm, Dicker.
4: Komm.
3: Ja, ich krieg wahrscheinlich eh wieder die Ladung ab. Hopp. Nehmt mal was zum Werfen. Komm, Carlos, hopp. Komm. Komm.
2: In Wirklichkeit haben alle bloß Angst vor einer Spucksalve von Carlos.
3: Ja, komm. Jetzt nehmen wir erstmal die Stuten.
2: Jäger und Gejagte. Manchmal ist die Rollenverteilung nicht ganz eindeutig. Ein Drama in mehreren Akten.
3: Dann wird die ganze Sache wieder ein bisschen entspannt auf.
2: Erstmal schnell das Gatter zu.
3: Dicht machen, dicht machen.
2: Maniküre-Termin beim Frettchen. Da nützt auch hektische Betriebsamkeit nichts mehr. Nagelpfleger Jens ist im Anmarsch. Stefan begleitet ihn.
5: So, dann mal gucken.
6: Hast du eigentlich einen Nagelknipser?
5: Ja, perfekt. Der müsste eigentlich reichen. Also habe ich das letztes Jahr mal gemacht.
6: Ja.
5: Ach, wo wir jetzt hier am Dachsgehege ankommen. Mensch, vorhin komme ich hier vorbei, wollte einmal nach dem Jungtier gucken, bei den Frettchen.
6: Ja.
5: Steht da ein kleines Mädel und unterhält sich mit den Dachsen. Ja, was heißt unterhält?
6: Die hat die Dachse, kam raus.
5: Die Dachse, beide waren draußen.
6: Ja, ich krieg das nicht hin.
5: Nee, ja, gut. Ich sag dazu nichts.
7: Soll ich schon begrüßen? Ja. Nee, Digga. Mal gucken, wie es dir geht. Aber deine Krallen waren das auch nicht. Die sind auch noch gut.
6: Die sehen noch gut aus.
7: Hm?
6: Ja.
5: Die waren das nicht. Ja, genau.
6: Kannst du so schon.
7: Oh, hallo, hallo. Okay, das ist gut für dich. Das ist ein bisschen Maniküre hier.
6: Ja.
7: Mal sehen, wie der Knipser ist.
6: Perfekt.
7: Ach, guck mal, die macht das auch gut mit. Sie weiß, dass wir ihr was Gutes tun.
6: Ja, ganz schön lang, dann.
7: Ja.
2: Und alles für die Schönheit.
7: Eine Primadonna wirst du.
6: Ja. Hm?
7: Na, hier kommen wir noch ein bisschen
6: näher. Ja, komm mal.
5: Ich hoffe, dass sie einen Hintergedanken hat, dass wir sie hübsch machen. Weil demnächst kommt ja auch wieder Luis hier rein. Der Rüde, ne? Wollen wir nicht, dass du verunstaltet bist. Du sollst so hübsch sein.
6: Ja. Ups.
7: Hübbeli. Danke, Digga. Fein gemacht.

0: klar, die ganze Prozedur nur der Männer wegen.
1: Das war's, bis morgen früh.
2: Ach, das hat sie aber gut mit sich machen lassen.
1: Ja, ne? Hätte ich nicht gedacht.
3: Das Drama im Alpaka-Gehege geht seinem Höhepunkt entgegen. Mit Tierpfleger Stefan in der Rolle des jugendlichen Helden.
1: Jetzt halt mir nur einer hier Carlos vom Leib. Pass auf.
3: Carlos sammelt Spucke.
4: Hau ab, Mensch, Pisse.
5: Warte, wir kommen gleich. Hallo.
4: Ich hole Ralf, den kannst du anrotzen.
3: Und dann die überraschende Wendung. Stefan, der Alpaka-Bezwinger.
4: Ja, das ja. Sind wir.
1: Hat
4: ja.
1: Okay.
4: Ja.
1: Hier, ich hab Ralf.
4: Ist so gut.
1: Hast du? Halt am Einsatz.
4: Ja, gib in die Stute dran. Hm?
3: Aber warum eigentlich die ganze Aufregung? Es geht schließlich nur um eine Lotion zur Parasitenbekämpfung. Nur für Carlos geht es um mehr. Viel mehr. Nämlich seine Ehre als Chef der Herde.
5: Also an dem Mittel an sich ist gar nicht so schlimm. Es hört sich jetzt hier alles nur so schlimm an, weil der Hengst natürlich laut protestiert, was wir hier mit seinen Stuten machen. Ist aber auch gar nicht so schlimm, das ist ein Mittel gegen Parasiten. Genauer gesagt gegen Flöhe und Zecken und Milben, was es alles so auf der Haut gibt. Und das wird jetzt im Grunde aufgetragen. Das macht jetzt nach der Schule mehr Sinn, als wenn sie noch die dicke Winterwolle haben. Und das finden sie halt nicht so lustig. Eigentlich ist mehr das Festhalten für die Grund zum Protest.
1: Die weiß noch gar nicht, dass sie spucken kann. Die muss auch alles mit noch ein bisschen mit Humor, sag ich mal. Ne? Später, wenn sie mal groß ist, dann spuckt sie.
3: Alle sind verarztet.
5: Okay. Carlos. Genau.
6: Ja, alles wieder gut.
5: Hat er dich getroffen? Bilanz sehr positiv. Kein Tierpfleger angespuckt. Alle Alpakas mit Parasitmittel behandelt. Ast rein.
3: Letzte Kontrolle bei den Timberwölfen für heute.
7: Ich hatte ja gestern Abend noch gefüttert und so. Und die beiden kleinen Welpen, die neuen, saßen schön da oben in der Ecke. Mhm. Und dann war die Situation, Obi hat ja sowieso so ein bisschen die Ruhe. Ist dann mal so ein bisschen hingeschweift, aber hat sie nicht bedrängt oder so. Ein bisschen gefiebt, ist wieder weg. Mhm. Also richtig human so, mhm, ausgeglichen, ne?
8: Ja, Ori gefällt mir dabei eigentlich am besten.
7: Ja.
8: Also da habe ich eigentlich die wenigsten Bedenken. Die Fee, das habe ich eigentlich noch nicht richtig beobachtet, wie die zu denen hingeht. Also das wäre auch einfacher, wenn die sich besser unterwerfen würden. Ne?
7: Ja.
8: Auf der anderen Seite haben die jetzt die Erfahrung gemacht, dass die Alpha-Fee sie halt mal zweimal in den Hintern gezwickt hat. Und aus dem Grunde haben die natürlich jetzt Angst und knurren auch sofort, wenn einer in die Nähe kommt, ne?
7: Ja. Gut, Ralf, ich muss sowieso einmal kurz rein, wegen Futterreste, mhm, und so.
8: Ich vermute mal, dass die Fee dann im Bau verschwindet. Und wenn die da reingeht, dann müssen wir eigentlich was hören. Mhm. Dann wissen wir wenigstens, dass es denen noch gut geht. Wenn die Fee da reingeht, ich warte mal noch einen Augenblick, dann gehe ich mal zum Bau hin.
3: Tatsächlich verschwindet die Wölfin im Bau mit den Jungen. Nur Rüde Orri hält draußen Wache. Auch Jens und Ralf wissen nicht, was im Bau passiert.
7: Moment, ist ruhig. Ich habe sie aber eben.
8: Ja, wir haben wahrscheinlich ein bisschen geknurrt, oder was?
7: Einmal uff.
8: Ja, ja.
7: So ganz zart, ne? Halt wie kleine.
8: Man sieht auch, glaube ich, nichts, ne?
7: Nee, das geht unten links rum. Das geht nicht gerade rein.
8: Hallo? Jetzt sind sie alle ganz still.
7: Na, schön ist ja immer die Situation, sie geht dann mit rein im Bau. Und so wie gestern, anderthalb Stunden später, sieht man die Kleinen. Also die kommen ja schon irgendwo miteinander klar. Gut, Ralf, ich möchte hier gar nicht so lange mehr stehen.
8: Nee, ich wir haben auch noch mehr zu tun.
7: Kurz durchgehen.
8: Mhm.
7: So. Ach, da gucken sie ja schon.
3: Auch Auerhähne können schwitzen, aber mit Würde.
7: Hallo. Das ist jetzt ein Auerhuhn. Wir hatten mal 5 Küken. Aber da die Zucht und Aufzucht von Auerhühnern sehr, sehr, sehr schwierig ist, hatten wir natürlich auch kein leichtes Spiel mit. Und haben jetzt aber noch glücklicherweise ein letztes Überlebendes. Und der ist jetzt über den Berg.
6: Auch noch eine Henne, ne?
7: Ja.
6: Und das ist schon ganz gut.
7: Da ist der stolze Papa. Soll ich ein bisschen sauer machen, Dick? Willst du Futter schon machen?
6: Wasser dann schon.
7: Ja.
6: Okay, mach ich einen Napf so ausschütten.
3: Das Auerhahnküken ist der ganze Stolz von Hühnervogelspezialist Jörg Bruno. Und damit sich die kleine Familie wohlfühlt, wird ordentlich gekehrt.
6: Die drinnen machst du mit, ne? Oder nimmst, können wir die ganz
7: das
6: rausnehmen?
7: Stellen wir alles raus heute.
6: Können wir eigentlich rausnehmen, ne?
7: Ja. Gut. Warte, sag mal, wie siehst du denn aus? Hm? Oh, kleines Mollichchen bist du. Ja, mollig geworden. Beinchen gucken. Beinchen, Beinchen mal gucken. Ja, Beinchen sieht gut aus. Hm? Du? Auerhühner lassen sich eigentlich nicht prägen auf den Menschen, wie andere Küken, wie zum Beispiel Gänseküken oder so. Aber wenn man schon mit speziellen Pfiff hat und das ist jetzt auch noch ein bisschen alleine, also die Geschwister sind jetzt leider alle verstorben, dann ist er schon ein bisschen bezogen. Also dann kommt er schon an, ne?
6: Das geht ja schon gut, ne?
7: Ja, das klappt schon wunderbar. Das klappt ja schon bei den ersten Lebenstagen. Wunderbar mit dem Fliegen.
9: Hey, nicht so weit.
6: Untergeplumpst.
9: Da kommt. Hey.
6: Hallo.
9: Na komm schnell, komm.
3: Jörg Arendt will heute den Teich auf der Falkner Wiese säubern. Die kleinen Waschbären sind ihm dabei keine große Hilfe. Viel mehr Spaß haben sie mit Jörg ärgern.
6: Der zweite. Einer.
3: Und weg sind sie.
6: Halt!

0: die sich was in den Kopf gesetzt haben, das ist unglaublich. Ey, wir wollen den Teich sauber machen. Hallo. Irgendwas gefällt denen hier nicht. Hey, Jungs und Mädels. Ich muss den mal in eine Kiste packen. Erstmal mal 10 Minuten warten. Komm her.
1: Die Höhle der Schneeleoparden.
2: Oh, mal schauen. So, dann komm mal mit Ruben.
3: Ja.
2: Wir müssen heute mal ein bisschen helfen hier beim Einsperren der Schneeleoparden. Mhm.
1: Jens und Ruben wollen die Schneeleoparden ins Körbchen bringen.
2: Mal rein hier. So, warte mal kurz hier. Ich gehe mal kurz füttern.
3: Jo.
2: Ja? So. So, Patron,
1: bei dir. Doch was ist das? Getrennte Schlafzimmer bei den Schneeleoparden?
2: Ich komme nicht raus. Und gestern wolltest du auch nicht so wirklich klein. Also ich muss jetzt ein bisschen gucken, dass ich nicht zu viel und nicht zu wenig gebe, ne? Weil sonst bekomme ich Probleme. Oh, soll er haben. Sprich, zu viel, dann will er nächsten Tag abends nicht rein. Ist er gesättigt, hat er keinen Bedürfnis, Verlangen, warum auch immer sollte er jetzt hier reinkommen. Ne? Draußen in der Höhle, schöner Teich da draußen, Wasser läuft. Also ich denke, da geht es ihm besser. Ne? Und wenn er ein Sättergefühl hat, hat er es nicht nötig. Aber ich denke mal, das sieht gut aus. Da wird er gleich schön beigehen und fressen. Gut, gehen wir mal nach Girl. So, die hatten gestern nicht so gut gefressen. Ja, es nützt nichts. Zur Nacht hat denn jeder seinen Schlafplatz, Ruheplatz. Ich denke mal, da ist Patron denn auch froh drüber, dass er abends seinen Raum für sich hat und in Ruhe düsen kann und sich keine Gedanken machen muss, dass die Kleinen mal auf ihn rumtoren und. Er ist ja auch nicht mehr der Jüngste. Ich denke, das ist auch in Ordnung. Und umso schöner ist die Freude denn morgens. So, na, Ruben, alles ruhig gewesen hier vorne, oder?
3: Ja.
2: Ist schon jemand?
3: Ja,
2: alles ruhig, guck mal, wer da vorne steht. Das ist Patron. Der hat Kohldampf. Ich habe ihm auch ein sehr, sehr schönes Stück da reingelegt. Mal gucken. Na, Diggerchen. Hm? Komm mal rein. Ja.
1: Hier hängt der Haussegen schief.
2: Was soll das? Da muss vorhin irgendwie eine kleine Meinungsverschiedenheit gewesen sein. Und der hast ja mal gesehen, wie schnell die da runterkommt und ihn noch mal kurz von hinten einen mitgibt, ne? Also die müssen irgendwie ein kleines Familiendrama gehabt haben vorhin. Ja, hat er wieder einen abgekriegt. Das ist das, was ich jetzt eben sagte, der ist froh, dass er gleich seine Ruhe hat. Ja, ja, ja. Geh du mal lieber schnell rein. Fein. Mensch, das klappt ja heute wie am Schnürchen. Jetzt will ich noch mal nach Patron gucken, was das hier eben war. Das kann ja nicht angehen, Mensch. Da haut sie ihn doch noch von hinten einmal kurz ein zur Nacht, ne? Eganoven. Kaum sind die Babys groß, geht der Zoff schon los untereinander. Ja, das sollte mir mal passieren.
1: Die Auerhahn-Familie lässt sich das köstliche Spezialmenü schmecken. Obst an Mehlwurm. Gaumenfreuden für Jörg Brunos Lieblinge.
4: So, ach Svenja, du bist noch da am
3: erhalten. Hier habt ihr noch ein paar frische Zweige von der Weide.
4: Oben ist ja schon ganz schön.
3: Ja.
4: Gebrütet hier.
3: Da wird schon ganz schön rein.
2: Die schnappen jetzt nach Luft, die Flügel gehen ab vom Körper, dass sich ein bisschen was ranfächern. Und die kriegen jetzt gleich noch eine Dusche.
1: Tierpfleger Jörg Bruno als Bademeister.
2: Das ist schön, ne? Ja. Das ist herrlich, ne?

0: Die finden das klasse.
1: Kaum ist Jörg ein bisschen mit der Arbeit vorangekommen, tauchen die Waschbären wieder auf.
2: Ja, was ist los?
1: Putzi und Ritschi scheinen wasserscheu zu sein und wollen in der Kanalisation verschwinden.
3: Das ist aber nicht ungefährlich, ne?
4: Nee. Der wollte durch Abflussrohr in den Pumpenraum rein und da steht das Wasser hoch drin.
1: Wer sich so nass macht, muss sich auch trocken rubbeln lassen. Keine Einwände von der kleinen Putzi.
3: Ritschi, komm mal her. Ritschi.
1: Schichtwechsel. Nun ist Brüderchen Ritschi an der Reihe. Handtuchmassage von Tanja. Was gibt's Schöneres nach einem Bad? Außerdem bei Wolf, Bär und Co. Herzuntersuchung bei Schneeleopardenmädchen Kira. Ist alles in Ordnung mit ihr? Und Volkszählung bei den Zwergmäusen. Alexandra und Michael haben alle Hände voll zu tun.
5: Von einem Jüngeren?
1: All das und noch mehr bei Wolf, Bär und Co.
6: Von der Qualität her, das ist unfassbar. 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
17: 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Was heißt das jetzt?
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0: Das darf doch wohl nicht wahr sein.
1: Brauchen Sie Kleingeld?
0: Nein, was Gesundes. Und hier Zucker, Zucker, nochmal Zucker. Widerlich.
1: Immer noch auf Entzug.
0: Eine Zuckerdiät ist was Gesundes. Können Sie auch mal probieren.
1: Das scheint ja gute Laune zu machen. Wo sind die Patientin?
0: Angehörige. Sitzt da drüben.
2: Dr. Heimann.
1: Frau?
2: Hermanns. Ja, Hermanns.
1: Ach, natürlich, Sie hatten Kreislaufprobleme wegen Ihrer Schlaflosigkeit.
2: Ja, und Sie haben sich wundervoll um mich gekümmert.
1: Wahrscheinlich verwechseln Sie da was. Unser Termin ist erst in 2 Wochen.
2: Ja, aber 2 Wochen sind ziemlich lang und für meinen Mann quasi eine Ewigkeit. Also, ich habe alles über Ihre Stiftung gelesen, Feli Medis. Und ich weiß einfach, Sie werden uns helfen.
1: Das versuche ich auch gerne, aber heute geht's nicht. Ich muss in den OP. Wir sehen uns in 2 Wochen.

0: Was hast du? Ist dir wieder schlecht? Das mit dem Termin klappt leider nicht.
1: Wieso nicht?
0: Ist erst in 2 Wochen.
1: Was? Wir sind doch extra hergefahren.
0: Ich weiß. War mein Fehler. Sorry.
1: Ja. Du musst endlich mal schlafen.
0: Ja.
1: Hey, komm. Dann lass uns nach Hause fahren. Macht sowieso alles keinen Sinn, ne?
0: Sag das nicht.
1: Komm, lass gut sein, ja?
0: Dr. Heilmann wird uns helfen.
1: Mia. Wir sind doch beide, dass mir niemand mehr helfen kann. Was soll dieser Mann anders machen als alle anderen Ärzte vorher?
0: Ich weiß es einfach.
2: Morgen, Kaminski.
3: Morgen.
2: Sie sehen aber schick aus heute.
3: Gefalle ich Ihnen?
2: Ja, sehr. Ach, oder ist das wegen der Patientin? Der Nietzsche-Expertin, die Nietzsche hasst?
3: Frau Dr. Lambert hat zwar promoviert über ihn, aber das heißt ja nicht, dass sie deswegen... Moment. Kaminski. Nein, ich hab... Bitte fragen Sie zuerst Dr. Brentano. Natürlich. Bis später. Ja. Das heißt aber nicht, dass Sie deswegen, so wie ich, ist ja auch egal. Ich finde, sie ist so erfrischend anders.
2: Was ist eigentlich mit diesem Freund, also mit diesem André, der ihr Blumen gebracht hat?
3: Möglicherweise ein Missverständnis. Naja, immerhin war sie mit mir in der Renoir-Ausstellung.
2: Ja, dann drücke ich Ihnen die Daumen.
3: Danke, Sarah. Ja, die Hoffnung ist der Regenbogen über den herabstürzenden, jähen Bach des Lebens. Oh, Mara, Sie sind ja schon da.
2: Nietzsche am frühen Morgen. Ich weiß nicht, ob mein Magen das verkraftet. Ein Freund hat mich gebracht. Guten Morgen.
4: Morgen.
2: Schicker Anzug.
3: Danke. Ja, wollen wir?
2: Ja.
5: Hey, wie war die OP?
6: Gut.
5: Aber anstrengend. Du siehst müde aus.
6: Der letzte Dienst steckt mir auch noch in den Knochen. Wann kommen heute die Küchenleute?
5: Ja. Keine Sorge, ich fahr dahin. Und du fährst bitte in die Wohnung und ruhst dich aus.
6: Oh nein.
5: Oh was?
6: Die Frau eines Patienten lässt nicht locker.
5: Steht sie auf dich?
6: Nicht nur du hast Fans.
0: Dr. Heilmann.
6: Haben Sie die ganze Zeit hier gewartet?
0: Ja, wissen Sie, mein Mann schläft im Auto. Wir brauchen wirklich Ihre Hilfe.
6: Ich habe eine sehr schwierige OP hinter mir und davor eine lange Nacht.
0: Ja, das verstehe ich.
6: Und ich nehme mir wirklich Zeit für meine Patienten.
0: Ja, genau deswegen wollen wir auch zu...
6: Heute geht's nicht. Ich bitte Sie um Verständnis.

0: fahren wir endlich nach Hause?
1: Noch nicht, mein Schatz. Es wird alles gut, ja.
2: Ich komme. Hast du wieder den Schlüssel vergessen, Anna?
3: Frau Hermanns?
1: Entschuldigen Sie, Dr. Heilmann, ich wollte nur ganz kurz...
3: Das geht mir entschieden zu weit. Woher wissen Sie überhaupt, wo ich wohne?
1: Ich bin hinterhergefahren.
3: Sie können hier nicht einfach auftauchen, das ist meine private Wohnung.
1: Sie sind der Einzige, der uns noch helfen kann,
3: Das glaube ich kaum. Ich bitte Sie jetzt zu gehen.

0: Wenn Sie nur einen Blick in die Unterlagen meines Mannes werfen könnten, ja? Bitte, dann bin ich sofort wieder weg. Dr. Hermann, ein Mann, er hat nicht mehr viel Zeit.
1: Ich sehe mir die Akte an, in Ruhe. Und in 2 Wochen haben wir unseren Termin.
0: Wir haben aber keine 2 Wochen mehr. Verstehen Sie das denn nicht?
1: Es tut mir wirklich sehr leid für Ihren Mann und für Sie. Auf Wiedersehen. Was tun Sie da?
0: Jetzt. Sie sehen sich jetzt seine Unterlagen an.

0: Das war schön neulich.
1: Ja. Obwohl Renoir nach wie vor nicht auf meiner Favoritenliste steht.
0: Ich spreche nicht von Renoir, und das wissen Sie.
1: Was macht die Hand?
0: Ist gut. Wie vor dem Unfall mit der gefälschten Erstausgabe?
1: Die Erstausgabe ist echt.
0: Ja, aber Nietzsches Unterschrift nicht. Tut mir leid.
1: Das glaube ich Ihnen nicht.
0: Na gut, erwischt. Den anderen Patienten geht's inzwischen besser?
1: Die Brandwunden heilen.
0: Das ist gut.
1: Ja. Ja. Und ich finde, das hier sieht auch alles gut aus.
0: Ja, finde ich auch.
1: Die Physiotherapie läuft schon?
0: Ja. Ein sehr angenehmer Therapeut. Übrigens, es gibt eine neue Nietzsche-Ausstellung mit Gedichten von ihm.
1: Ach. Und seine Lyrik gefällt Ihnen?
0: Nein. Aber die Werke der jungen Maler und Bildhauer, die dabei sind. Die Ausstellung findet in seinem Schweizer Wohnhaus statt. Und die Schweiz ist ja immer eine Reise wert.
1: Genau wie Nietzsche.
0: Das haben Sie gesagt.
1: Ja, also, das mit der Schweiz. Meine Praxis, die ist im Moment übervoll.
0: Aha. Von Ihnen hätte ich eine bessere Ausrede erwartet. Aber kein Problem. Es war trotzdem schön, Sie wiederzusehen.
1: Na, so habe ich das ja nicht gemeint. Wollen wir vielleicht bei einem Spaziergang noch mal darüber sprechen?
0: Gern.
1: Gut.
0: Bis dann.
2: Spinnst du jetzt völlig?
3: Hey, geh wieder ins Auto.
2: Du wolltest ihm nur die Unterlagen geben, hast du gesagt.
3: Ich gehe aber nicht weg.
2: Nein! Bitte entschuldigen Sie. Meine Frau, die ist völlig übermüdet. Sie schläft seit Wochen nicht und...
3: Hey. Was hast du?
4: Das ist nicht sehr verantwortungsvoll, Ihren Mann in so eine Lage zu bringen.
3: Ja, er sollte ja auch im Auto warten.
4: Sie müssen sich dringend ausruhen und etwas trinken.
2: Ja, danke. Ja, komm. Lass uns gehen, ja.
3: Warte, ich stütze dich.
4: Kommen Sie. Ich gebe Ihnen ein Glas Wasser.

0: Setzen Sie sich doch. Ach, wir ziehen gerade um.
1: Ja, die ist immer dicker geworden, seine Patientenakte. In den letzten 3 Jahren gab es so viele Untersuchungen, so viele Ärzte.
0: Ein Gisttumor.
2: Ein 12-Finger-Darm.
0: Das ist eine harte Diagnose.
2: Und wir wissen, Sie können wahrscheinlich auch nichts anderes sagen als die bisherigen Ärzte.
1: Ja, aber vielleicht können Sie Johann ja ein bisschen Zeit rausschlagen, ja? Oder vielleicht gibt es doch noch eine Behandlungsmethode, die Ihre Kollegen übersehen haben.
0: Das glaube ich nicht. Sie sind in einem zertifizierten Zentrum behandelt worden. Aber wie gesagt, ich sehe mir die Unterlagen an und dann sprechen wir uns bald.
1: Ja, aber jetzt sind wir ja schon mal hier. Also. Wissen Sie, Johann wird nächste Woche 30 und wir haben eine kleine Reise geplant.
0: Wo sollst du denn hingehen?
1: Ins Elbsandsteingebirge. An seinem Geburtstag wollen wir an seinem Lieblingsgipfel feiern. Ich habe die engsten Freunde und Familie eingeladen.
2: Ja, vielleicht war es auch eine blöde Idee, Felsen anzustarren und nicht mehr klettern zu können.
1: Hey, du wolltest doch unbedingt zu unserem Felsen.

0: oder?
1: Ich werde jetzt einen kurzen Blick in die Unterlagen werfen. Das bedeutet aber nicht, dass ich mir einen kompletten Überblick verschaffen kann. Dazu müsste ich Ihren Mann untersuchen. Danach bitte ich Sie zu gehen.
2: Ja, so machen wir es.
3: Sie wollen verreisen in die Schweiz?
4: Vielleicht.
3: Mit mir?
4: Sarah, ich verspreche Ihnen, ich werde mich für die Renoir-Karten revanchieren.
3: Kaminski, ich muss Ihnen was sagen.
4: Oh, ich muss ja los.
3: Zu Ihrer Nietzsche-Verehrerin?
4: Sie verehrt ihn nicht, sie hasst ihn.
3: Ja, wie auch immer. Hören Sie, vorhin vor der Klinik, da war Frau Dr. Lambert nicht allein.
4: Ja, geht es schon wieder um diesen André mit den Blumen oder was?
3: Ja, das weiß ich nicht. Sie ist jedenfalls aus dem Auto eines Mannes gestiegen.
4: Und?
3: Ja, die haben sich regelrecht angeschmachtet.
4: Sind Sie sicher, dass...
3: Ja, ich bin ja wohl nicht von gestern.
4: Ja, bisher sind wir nichts weiter als Freunde, die, oder sagen wir, Kulturfans, die ab und zu gemeinsam eine Ausstellung besuchen.
3: Sind Sie denn sicher, dass Ihre Maler...
4: Es ist nicht meine Maler. Trotzdem danke. Ich weiß Ihre Eifersucht zu schätzen, aber ich komme sehr gut allein im Leben klar. Und das seit Jahrzehnten.
1: Alles, was ich sehe, ist, dass die Kollegen die richtigen Entscheidungen getroffen haben.
5: Was heißt das denn?
1: Auf den ersten Blick kann ich keine Versäumnisse entdecken. Ihr Mann befindet sich mit seiner Krankheit im Endstadium. Ich würde Ihnen gerne etwas anderes sagen, aber das kann ich nicht.
5: Ja, und was sagt Ihr zweiter Blick? Ich meine, es muss doch irgendwas geben, was ihm wenigstens mehr Zeit verschafft.
6: Mia, es gibt keine Wunderheilung. Wir müssen das endlich akzeptieren.
5: Nein, das glaube ich nicht. Nein, lesen Sie bitte weiter!
7: Hallo? Was ist denn hier los?

0: Mein Vater hat auch Klavier gespielt, aber nie so gut, dass er aufgetreten ist.
1: Er wäre heute sicher stolz auf Sie.
0: Und Sie?
1: Ich? Ja, also stolz wäre wahrscheinlich...
0: Oh nein, ich meinte, spielen Sie auch ein Instrument?
1: Ach so, nein, ich...
0: Sekunde.
1: Sie hätten ruhig rangehen können.
0: Ach, das wäre zu kompliziert gerade, glauben Sie mir.
1: Dann gehen Sie schon ran.
0: Sekunde. Hör zu, André. Ich hab dir gesagt, du sollst nicht mehr anrufen. Nein, das habe ich nicht. Zwischen uns ist vorbei, das weißt du auch. Hör zu, ich muss Schluss machen. Bitte, André, akzeptiere meine Entscheidung. Mach's gut. Tut mir leid, dass Sie das mit anhören mussten.
1: Ein verflossener Liebhaber?
0: Wir haben ein paar Jahre zusammengelebt. Und er war mehr als nur ein Liebhaber.
1: Oh, verstehe. Es tut mir leid.
0: Ach, für mich ist es vorbei und er muss das endlich akzeptieren. Aber was ist denn nun mit unserer Reise in die Schweiz?
2: Was soll denn das Ganze?
3: Bitte entschuldigen Sie. Meine Frau und ich...
2: Können Sie mir bitte mal erklären, was Sie hier wollen? Sie haben mich doch heute Morgen in der Klinik gesehen.
4: Ja, wir brauchen Dr. Hermanns Rat.
2: Hier bei uns zu Hause.
5: Die beiden standen plötzlich vor der Tür. Er hatte einen Schwächeanfall. Ich habe ihm ein Glas Wasser angeboten.
2: Und was wollen Sie?
4: Ja, er hat versprochen, uns zu helfen.
3: Mia, das ist nicht wahr und das weißt du auch.
2: Also, darf ich Sie jetzt bitten zu gehen? Ansonsten rufe ich die Polizei. Sowas nennt man nämlich Hausfriedensbruch.
5: Katrin, bitte.
2: Du hast eine Platzwunde am Kopf.
5: Das war ein kleiner Unfall.
3: Mia, jetzt lass uns gehen, ja?
6: Können Sie mich verstehen? Ein RTW.
0: Also, Schach, ja. Aber Tango? Das hätte ich Ihnen nicht zugetraut. Was? Ich und tanzen? Glauben Sie mir, das wollen Sie nicht.
1: Es kommt nur auf den richtigen Partner an.
0: Ja, das sagt Robert auch immer und er versucht seit Jahren, mir Salsa beizubringen.
1: Robert?
0: Robert ist der Mann, mit dem ich im Moment zusammenlebe.
1: Und André war?
0: Der andere Mann. Vielleicht muss ich Ihnen da was erklären.
1: Sie meinen den Trottel, der ernsthaft geglaubt hat, dass...
0: Was hat er geglaubt?
1: Dass er sich in seinem Alter vielleicht doch noch mal verlieben könnte.
0: Und warum tut das nicht?
1: Ohne jetzt altmodisch klingen zu wollen, aber ich... Ich verliere langsam den Überblick bei all den Namen.
0: Weder der eine noch der andere hat irgendetwas mit uns beiden zu tun.
1: Ich will's ja nur verstehen. Haben Sie André wegen Robert verlassen?
0: Nein. Wir haben eine ganz normale, offene Beziehung zu dritt geführt.

0: Es ist nur ein Kratzer, es ist wirklich nichts Schlimmes.
1: Frau Hermanns, hier, Hermanns, Frau Hermanns, es tut mir aufrichtig leid, was Ihrem Mann und Ihnen passiert ist.
2: Danke,
1: aber ich habe nicht vor, das auf sich beruhen zu lassen, das muss Ihnen klar sein.
0: Darüber können wir doch später sprechen.
1: Roland, wir können das...
0: Ich fahre auch in die Klinik.
1: Also...
3: Er hat 500 Milliliter Infusion bekommen, Druck ist still.
4: Dr. Heimann, sind Sie verletzt?
0: Das ist nur eine Schramme.
4: In die Shopbox 2.
0: Ich habe die Akte zu Hause liegen lassen.
4: Das ist doch die Frau von heute Morgen.
0: Hm. Ihr Mann hat einen Gießtumor im Endstadium. Das ist eine längere Geschichte.
4: Verstehe.
0: Muss ich rangehen?
4: Ja, ich muss auch.
0: Katrin, du, ich habe die Akte auf dem Tisch liegen lassen. Was ist du? Wieso? Hättest du nicht auf mich warten können? Ich finde das nicht richtig. Katrin?

0: kann sehen, wie Sie denken.
1: Ah ja? Auch was ich denke?
0: Hm.
1: Was denke ich denn?
0: Dass Sie recht hatten.
1: Oh. Wegen diesem André?
0: Nein.
1: Das tut mir leid.
0: Wegen diesem Robert.
1: Robert? Hm? Das kapiere ich jetzt nicht.
0: Tja, ich auch nicht.
1: Ja, Krinski, jetzt lassen Sie sich doch nicht alles aus der Nase ziehen.
0: Marla ist polyamorös.
1: Das heißt also...
0: Man lebt mit mehreren Partnern in einer offenen...
1: in einer offenen Beziehung. Ich weiß schon, was polyamorös bedeutet. Aber heißt das jetzt, dass Sie ab sofort zu dritt frühstücken?
0: Warum nicht mal den Horizont erweitern?
1: Also den Partner teilen in jeder Hinsicht? Sind Sie denn gar nicht eifersüchtig?
0: Wer nicht eifersüchtig ist, liebt nicht.
1: Och, jetzt hören Sie doch mal mit dem Scheiß Nietzsche auf. Als ob der mit einer polyamorösen Frau klargekommen wäre.
0: Das Zitat stammt von einem römischen Bischof.
1: Na, der muss es ja grad wissen.
2: Du kannst doch nicht einfach Anzeige erstatten, bloß weil diese Leute vor unserer Tür gestanden haben.
3: Vor unserer Wohnungstür, Roland, das ist ein Unterschied.
4: Eigentlich ist es nicht meine Art, mich in Privatangelegenheiten einzumischen, aber... Als Sie mir vorhin erzählt haben, was passiert ist, vielleicht bin ich nicht die beste Ratgeberin bei diesem Thema, aber wenn vor meiner Haustür ein Patient stehen würde, dann würde ich auch Anzeige erstatten.
2: Es ging ihm sehr schlecht. Ich habe beide kurz reingebeten.
3: Was man eben so macht, wenn eine wildfremde Person einem den Fuß in die Tür stellt?
4: Sie hat was?
3: Ich verstehe nicht, wie du da so ruhig bleiben kannst.
2: Weil mir heute keiner eine Waffe an den Kopf gehalten hat.
3: Roland, warte doch mal.

0: Labor und EKG sind unauffällig. Sie bekommen erstmal eine Infusion.
1: Ist das normal, dass ihm immer so übel ist?
0: Das kann eine direkte Folge des Tumors sein oder verursacht durch Energiemangel. Ich würde ihn gerne eine Ernährungsberaterin schicken.
2: Ich kenne das hier schon. Ja, ich würde jetzt gerne ein bisschen schlafen, ja.
0: Und morgen machen wir eine Laborkontrolle und ein CT. Und Sie sollten auch etwas schlafen. Am besten fahren Sie nach Hause.
1: Ach nee, ich bleib bei Johann. Ich kann sowieso nicht schlafen.
0: Na gut, die Station ist nicht voll. Sie können ausnahmsweise hier übernachten und bekommen gerne ein Schlafmittel. Ich schicke Ihnen eine Schwester.
2: Er hat recht. Du bist jede Nacht auf und total drüber. Das heute.
1: Ja, ich weiß es.
2: Mia, so geht das nicht weiter.
1: Danke, ich brauche keinen Schlafmittel.
2: Okay. Bitte, lassen Sie es da, ja? Hey, versuch ein bisschen zu schlafen, ja? Ich bin müde, wir reden morgen, okay?
1: Warte, ich komme zu dir.
2: Sorry, die Infusion und so, das...
1: Klar. Ich bin hier, wenn du was brauchst.

0: Katrin? Kann ich dir helfen?
1: Nicht nötig. Bei dem Chaos hier. Komm mal her.
0: Es ist gar nicht so leicht, in meinem Alter sich auf den Fußboden zu setzen.
1: Du hast so viel durchgemacht damals. Mit deiner Schussverletzung und den Augen.
0: Das liegt hinter uns. Aber ich verstehe, dass du dir Sorgen gemacht hast.
1: Ich war ziemlich unsensibel, das wollte ich nicht sein.
0: Na, und ich war innerlich auch nicht so ruhig. Das Herz hat mir bis zum Hals geschlagen. Sie haben mir leid getan, alle beide.
1: Sollen wir die Anzeige wieder zurückziehen?
0: Wollen wir eine Nacht drüber schlafen?

0: Verfolgen Sie mich neuerdings?
1: Also diese Sache mit der Polyamorosität. Vielleicht sollten Sie das einfach mal ausprobieren.
0: Man kann mehrere Menschen lieben.
1: Ja. Man kann. Die Frage ist, ob Sie dazu in der Lage sind.
0: Vielleicht muss man sich ab und zu selbst überraschen.

0: Sind Sie noch oder schon wieder hier?
1: Bitte?
0: Wer hat denn gestern Abend noch das Rennen um die Anzeige gewonnen? Ich finde ja, Dr. Globisch hatte die besseren Argumente.
1: Seit Sie keinen Zucker mehr essen, sind Sie noch anstrengender als sonst.
0: Übrigens, heute bin ich vorbereitet. Gesunder Zucker.
1: Frau Hermanns und Ihr Partner sind wirklich genug gestraft, wenn man die Akte liest.
0: Wir können nicht all unsere Patienten retten. Entschuldigung, blöder Satz.
1: Hermann? Ich komme sofort. Johann Brauer. Was ist los, Herr Brauer?
2: Mein Bauch. Solche Schmerzen hatte ich noch nie.
1: Bitte freimachen. Deutliche Abwehrspannung.
0: Gleich eine Sonographie?
1: Nein, direkt zum CT. Ich befürchte eine Perforation.
0: Ich melde uns an.

0: Das ist die freie Flüssigkeit in der Bauchhöhle.
1: Mhm. Hier ist die Perforationsstelle.
0: Der Bereich ist metastasiert. Mhm.
1: Klemmen. Wie geht's ihm?
2: Er hält sich auf niedrigem Niveau.
1: Ich schlage vor, den ganzen Abschnitt zu resezieren.
0: Das bedeutet die Anlage eines Anus breiter.
1: Ich sehe keine andere Möglichkeit.
3: Druck fällt.
1: Wir beeilen uns. Tücher.

0: Ich hätte niemals diese Schlaftabletten nehmen dürfen.
1: Dann wäre das trotzdem passiert.
0: Ich wäre bei ihm gewesen.
1: Frau Herrmann, ich muss Ihnen da noch was sagen.
0: Wenn es um die Anzeige geht, Dr. Herrmann hat da schon sowas angedeutet.
1: Es tut mir wirklich sehr leid, was Ihnen und Ihrem Mann widerfährt.
0: Nein, mir tut's leid. Wir hätten das nicht machen dürfen. Bitte entschuldigen Sie. Wie geht's ihm?
2: Er hatte einen Darmdurchbruch. Wir mussten einen großen Teil des Dünndarmes entfernen. Mhm. Ihr Mann hat jetzt einen künstlichen Darmausgang.
0: Aber geht's ihm gut?
2: Sein Zustand ist kritisch. Wir können jetzt nur hoffen, dass sein Körper noch einmal genug Kraft findet, sich von der OP zu erholen.
3: Also hier, die Verweildauer auf der Chirurgie, die ist im grünen Bereich. Das ist sehr gut.
4: Umso wichtiger ist es, dass wir unsere Personalstärke beibehalten. Freigewordene Stellen müssen sofort neu besetzt werden.
3: Ja, wem sagen Sie das?
5: Störe ich?
3: Ja.
5: Nur ganz kurz. Bitte, die sind für Sie. Ich schulde Ihnen ja noch etwas Kultur.
3: Die Geschichte des Tangos.
5: Normalerweise wäre ich mitgekommen.
3: Im Anschluss ist eine Tanzveranstaltung.
5: Aber die Karten sind nur für heute und heute kann ich nicht.
3: Ja, aber wie soll ich jetzt alleine zum Tango?
5: Sie sind doch

0: Eine aufgeschlossene, weltgewandte Frau. Sie werden das schon. Auf jeden Fall viel Spaß.
1: Klingt doch spannend. Lernen Sie nette Leute kennen.
2: So, also. Nee, das hier betrifft das Schwesternzimmer und nicht Sie. Ja, dann haben wir es eigentlich soweit. Sagen Sie, haben Sie heute Abend schon was vor?
1: Ja, ich muss auf die Kinder aufpassen. Und in den OP. Jetzt. Leider.
2: Ich hätte Ihnen und Ihrer Frau die Karten geschenkt.
3: Er ist soweit stabil, die Antibiose schlägt an. Es sieht allen Umständen entsprechend ganz gut aus.
4: Oh, vielen Dank, Dr. Heimann. Ich weiß gar nicht, was gewesen wäre, wenn Sie nicht da gewesen wären.
3: Noch mal kurz wegen gestern.
4: Ich habe Mist gebaut. Jetzt, wo ich ein bisschen geschlafen habe, bin ich ein ganz anderer Mensch.
3: Mir ist klar, dass Ihre Lebensumstände derzeit sehr schwierig sind.
4: Ich habe einen Fehler gemacht und dazu muss ich auch stehen. Das habe ich Ihrer Frau auch schon gesagt.
3: Darf ich Ihnen trotzdem meinen Rat geben?
4: Keine Ärzte mehr verfolgen? Oder Sie für das Schicksal meines Mannes verantwortlich machen?
3: Es gibt Hilfe in solchen Situationen. Ich kann Ihnen einen guten Hospizdienst empfehlen.
4: Hospiz? Ich hasse dieses Wort. Das klingt so endgültig.
3: Sie müssen das nicht alleine durchstehen.
4: Ich will doch nur stark sein für ihn.
3: Das verstehe ich. Auch Sie brauchen Hilfe. Es ist für die Betroffenen wie für die Angehörigen nur sehr schwer auszuhalten.
4: Ich kann mir das nicht vorstellen. Dass er bald nicht mehr da sein wird. Ich kann mir das einfach nicht vorstellen.
5: Sie haben Ihr schönes Lesezeichen verloren.
6: Vielen Dank.
5: Viel Spaß beim Lesen.
6: Danke.
5: Tschüss.

0: Ah. Ich dachte schon, Sie würden das erste Mal zu spät kommen. Schön, Sie zu sehen.
1: Ja, geht mir auch so.
0: Das merkt man kaum.
1: Es wird nicht funktionieren, Marla.
0: Weil?
1: Weil ich mich immer fragen würde, ist er der Nächste oder dieser da? Nennen Sie es konservativ oder mutlos, aber...
0: Das würde ich niemals tun. Ich habe früher auch gedacht, dass es wahre Liebe nur zwischen zwei Menschen geben kann. Aber da habe ich mich getäuscht.
1: Tja, diese Erfahrung fehlt mir wohl.
0: Ich möchte dich kennenlernen.
1: Ich würde immer die Exklusivrechte beanspruchen.
0: Ist das denn wichtig?
1: Für mich allerdings schon. Aber?
0: Aber?
1: Ich hätte dich auch gerne kennengelernt.

0: Es ist immer etwas Wahnsinn in der Liebe.
1: Dass Nietzsche und ich mal einer Meinung sein würden. Geben Sie auf sich Acht, Dr. Kaminski.

0: Meine Frau stand gestern unter Schock, weil sie sich Sorgen um mich gemacht hat.
1: Nachvollziehbar.
0: Wir wissen auch, in welcher schwierigen Situation sie sich befinden.
1: Ich weiß nicht, was ich sagen soll. Danke. Einfach für alles.

0: Hey. Du bist ja wach. Dein Reisetagebuch. Ich wusste gar nicht, dass du das noch hast.
1: Ja. In letzter Zeit lese ich häufiger darin. Ich erinnere mich an all die Orte, an denen wir waren. Wir haben echt eine Menge zusammen erlebt.
0: Ja, das haben wir. Schreibst du ab und zu noch rein?
1: Über meine letzte große Reise? In diesem Buch sind bisher nur schöne Erinnerungen. Und so soll es auch bleiben. Und deshalb möchte ich, dass du es weiterführst.
0: Ich?
1: Ja. Wenn ich mir vorstelle, dass du all die Orte noch mal besuchst, an denen wir waren. Und neu entdeckst. Das ist schön.
0: Aber erst fahren wir an deinem Geburtstag noch ins Elbsandsteingebirge, oder?
1: Mia. Das werde ich nicht mehr schaffen.
0: Wir machen ab jetzt nur noch Sachen, die du wirklich willst. Versprochen.
1: Und ich wünsche mir, dass du neue Erinnerungen sammelst. Neue Abenteuer erlebst. Und weil ich nicht mehr da sein kann, schreibst du sie für mich auf, ja?
0: Okay.

0: In dem Tagebuch stehen doch auch bestimmt Sachen über mich, oder?
1: Klar. Deshalb darfst du es auch erst lesen, wenn ich nicht mehr da bin.
0: Mist.

0: Oh. Hast du der Polizei schon Bescheid gesagt?
1: Ja. Guck mal, schon wieder Kuchen.
0: Oh, da kriege ich glatt Hunger. Gehen wir was essen?
1: Ich habe gedacht, ich koche heute Abend was für uns. Wir haben sturmfrei.
0: Ach, Hanna drückt sich wieder vorm Kistenpacken.
1: Aber wir heute auch. Feierabend? Ja.
0: Feierabend.
1: Ernsthaft jetzt?
0: Der Kuchen ist von Dr. Brentano. Seine Frau hat ein neues Backbuch.
1: Ich finde es übrigens gut, dass Sie sich durchgesetzt haben mit Ihrer Anzeige. So ein übergriffiges Verhalten muss Konsequenzen haben. Schönen Abend noch. Ihnen auch.

0: So. Feierabend.
1: Schön, dass Sie Zeit gefunden haben.
0: Ich schätze, jetzt sehe ich, was Sie denken.
1: Und? Was denke ich?
0: Einzigartiges sollte auch einzigartig geschätzt werden.
1: Das ist nicht von Nietzsche.
0: Nee, das ist von mir.
1: Sie versuchen doch nur, jemanden für die Ausstellung heute Abend zu finden.
0: Glauben Sie etwa, ich würde ohne Sie zum Tango tanzen gehen?
1: Ja, da hätten Sie jemanden kennenlernen können.
0: Wollen Sie mich loswerden?
1: Na gut, dann gehen wir.
0: Wohin?
1: Ja, Tango tanzen.
0: Sie wollen also mitkommen?

0: So, Ihre Unterlagen noch. Und bitte nicht stürzen bei der Glätte, ja? Und falls doch, dann einfach da vorne rechts wieder durch den Eingang rein. Schönen Tag noch. Morgen. Kann ich helfen?
1: Nee, danke.
0: Bisschen kalt zum Zelten, ne?
2: Ja, finde ich nicht.
0: Wo soll's denn hingehen?
2: Es tut mir echt leid. Ich warte nur auf meine Freundin, die ist auf Toilette und dann sind wir auch wieder weg, okay?

0: Hallo?
1: Alles okay.
0: Das klingt aber gar nicht so gut.
1: Doch.
0: Ich bin Ärztin, lassen Sie mich rein. Machen Sie die Tür auf, ich kann Ihnen helfen.
1: Ich dachte, es ist nur das Essen. Aber ich glaube, irgendwas ist mit meinem Baby.
0: Berger hier. Ich brauche eine Trage in die Damentoilette ins Untergeschoss. Sagen Sie Dr. Scherbes Bescheid. Danke.
2: Alles gut, alles gut. 3 Not-OPs in der Nachtschicht. Respekt. Dann finde ich Sie wahrscheinlich schlafend auf der Couch, wenn was ist.
3: Von wegen Wellness. Ich habe einen Termin beim Friseur.
2: Ist der fliegende Friseur wieder da?
3: Mhm.
2: Ist der gut?
3: Na, er ist besonders.
2: Na dann, guten Schnitt.
3: Vielen Dank. Sagen Sie, wann gibt es eigentlich die ersten Ultraschallbilder?
2: Bei meinem nächsten Termin bei Frau Berger. Guten Morgen.
4: Morgen.
2: Hallo. Herr Albeck ist schon auf Station. Dr. Bär und Frau Kling sind noch im Urlaub. Und Frau Berger ist schon auf der Gyn. Dr. Koschka, sind Sie auf den Aortenklappeneinsatz vorbereitet?
5: Klar.
6: Aortenklappen?
5: Mhm.
6: Wollen Sie nicht lieber mich assistieren lassen?
5: Natürlich. Und morgen steuerst du das Space Shuttle.
2: Geduld, Herr Zondek. Sie übernehmen bitte die präoperative Visite auf der 3 und die Verlaufsberichte der letzten Tage. Herr Rantala, Ihnen vertraue ich das Labor der Histopathologie an.
6: Klar.
2: Gibt's noch Fragen?
6: Nein.
2: Dann wünsche ich allen einen wundervollen Tag.
7: Entschuldigung, ich habe noch eine Frage.
2: Scherbas? Ich komme.
0: Kannst du mir deinen Namen sagen?
7: Ann-Sophie Müller.
2: Guten Tag, ich bin Dr. Scherbas.
0: Was haben wir?
7: Ann-Sophie Müller, diffuse Schmerzen im Abdomen und sie ist schwanger.
0: Ah, okay.
5: So in der 17. oder 18. Woche.
0: Ich mache eine Sono. Wir schauen uns das mal an, ja? Wissen deine Eltern, dass du hier bist?
5: Ich bin, also, mein Freund Justin, der wartet draußen. Wir sind beide 18.
0: Okay, Frau Müller, wir sagen Ihrem Freund gleich Bescheid, ja? Dr. Scherbas?
1: Ist was mit meinem Baby?
0: Frau Müller, es tut mir leid, aber ich kann leider keinen Hinweis auf eine Schwangerschaft finden. Hatten Sie in letzter Zeit Blutungen?
1: Nur einmal. Ganz bisschen.
0: Wann war das ungefähr?
1: So 2 Monate.
0: Es tut mir wirklich leid, aber ich nehme an, damals bei den Blutungen, da haben Sie Ihr Baby verloren. Und die Schmerzen kommen von einer Zyste in Ihrem Eierstock. Das werden wir operieren müssen. Es tut mir wirklich sehr, sehr leid. Es ist wahrscheinlich gerade alles ein bisschen viel.
8: Das ist ja alles ganz schief. Also zu Ihnen komme ich nicht mehr.
9: Jetzt übertreiben Sie aber. Kreative Differenzen. Manche Leute wissen einfach nicht, was ihnen steht. Hallo, Herr Belkermann. Herr Dr. Lindner, Glück für Sie. Sind Sie eine halbe Stunde früher dran?
10: Ja, wunderbar. Alles gut bei Ihnen?
9: Ja, setzen Sie sich.
10: Vielen Dank, gerne.
9: Was kann ich heute für Sie tun?

0: Ach, wie üblich. Bisschen Struktur reinbringen, Spitzen, die Ohren frei, nicht mehr.
1: Sicher? Ich finde, ihr Erdbeerblond ist noch nicht ausgereizt.
0: Mein was?
1: Na, die Haarfarbe. Ah. Bisschen mehr Tiefe, mehr Strahlkraft. Masala vielleicht.
0: Masala? Ah, vielen Dank, aber ich bin ganz zufrieden mit meiner Haarfarbe. Also.
1: Schade. Ich bin ja meist ein Altenheim, da kann man nicht so kreativ sein. Ihr kaufmännischer Direktor, der Herr...
2: Herr Berger.
1: Genau, Herr Berger. Der hat mir vorgeschwärmt, wie jung, offen und neugierig ihr alle sind.
0: Oh, na gut, wenn Herr Berger das sagt, dann wird das wohl stimmen.
1: Nicht falsch verstehen, aber ich liebe meine alten Leute, ne? Aber immer nur waschen, schneiden, Dauerwellen. Da verkümmern meine goldenen Hände. Aber wir sind ja nicht der Einzige, der nichts ausprobieren will. Hier der Chirurg, der Grummliger.
0: Dr. Moreau.
1: Genau, der. Der ist ja auch zum Glätten nicht wiedergekommen. Das war vielleicht auch wegen des Hexenschusses.
0: Denn der nächsten Schuss?
1: Ich doch nicht. Der Doc. Au! Au!
0: Au! Au! Sag's mal.
1: Au! Au! Au! Au! Au! Au!
0: Nicht hingucken.
1: Au!
0: Gut, ich denke, das müssen wir nähen, aber wir werden ihr goldenes Händchen wieder hinbekommen. Am besten kommen Sie gleich mit.
3: Du, ich mach mir irgendwie Sorgen um Julia.
4: Wieso? Sie hält sich doch gut.
3: Zu gut. Viel zu gut für Liebeskummer. Kein Heulen, keine Trostpizza, keine nervtötenden Gespräche über Dr. Perfect.
4: Was willst du deswegen unternehmen?
3: Elias? Was macht der denn hier?
4: Er arbeitet.
3: Aber der hat doch Urlaub bis Ende der Woche.
4: Ja, hat er vergessen oder was?
3: Stopp! Er macht gerade meinen Verlaufsbericht.
4: Theresa.
3: Was denn? Deinen macht er bestimmt auch noch.
4: Du willst das von hier überhaupt erkennen?
3: Die rote Mappe ist...
5: Hallo? Hey! Ihr habt mir gefehlt. Du uns auch.
4: Sag mal,
3: was hast du denn Schönes gemacht?
5: Ach, ich habe Suse besucht, ich habe meiner Mutter beim Textlernen geholfen, die ist jetzt in so einer Laientheatergruppe. Bea. Dr. Lindner, kein Problem. Gut. Ich muss los.
3: Ben!
4: Hast du schon gehört? Elias ist zu
3: früh. Dr. Serbis und ich müssen gleich deine junge Frau operieren.
4: Braucht ihr mich?
3: Ja, ich suche ihren Freund. Jemand muss mit ihm sprechen.
4: An? An? Der?
3: Ja, das muss er sein.
4: Den habe ich vorhin draußen gesehen. Die sind mit den Rucksäcken unterwegs.
3: Echt? Bei dem Wetter? Okay, pass auf. Seine Freundin, Ann-Sophie Müller, die war schwanger, aber hat aber ihr Kind vor ein paar Wochen unbemerkt verloren. Kannst du vielleicht in Ruhe mit ihm sprechen?
4: Klar.
3: Danke.
4: Gerne.

0: An. Hey.
1: Hi. Ich suche meine Freundin Ann-Sophie.
0: Ihr Nachname ist Müller?
1: Ja, wo ist sie denn?
0: Wie heißt du denn?
1: Justin.
0: Gut. Justin, deine Freundin ist zusammengebrochen und muss operiert werden.
1: Und aber das Baby ist...
0: Tut mir leid.
2: Sie hat wochenlang gedacht, noch immer schwanger zu sein.
3: Das war bestimmt ein großer Schock für sie. Aber solche Abgänge sind ja leider nicht ungewöhnlich.
2: Die Adnexe rechts sowie Appendix und alle einsehbaren Darmanteile sind unauffällig. Ich beginne dann.
3: Moment. Was ist das?
2: Sieht aus wie Adhäsionen an der Darmwand.
3: Ja.
2: Ich löse sie nach der Resektion der Zyste, damit es später nicht zu Komplikationen kommt.
3: Sehr gut. Dann kann sie noch viele gesunde Babys bekommen, wenn sie möchte.

0: Haben Anne und ich da irgendwas falsch gemacht?
1: Dass ein Embryo abgeht, kann viele Gründe haben. Das ist nicht eure Schuld.
0: Das Baby war nicht geplant, aber man freut sich natürlich trotzdem. Ich möchte Sie jetzt nicht hier aufhalten. Sie können ruhig weiterarbeiten gehen.
1: Ich brauche noch ein paar Angaben für die Versicherung. Von Ihnen eigentlich nur den Namen. Herr?
0: Müller.
1: Dann sind Sie verheiratet?
0: Ja.
1: Ach so. Ich dachte vorhin, Sie hätten Freundin gesagt, deswegen.
0: Ist noch so drin. Und das Zeug für die Versicherung, das suche ich raus. Wie lange muss Anne denn jetzt hierbleiben?

0: vorsichtshalber ein paar Tage zur Beobachtung. Müssen Sie weg?
1: Termine.
0: Ich dachte, Sie machen Urlaub.
1: Urlaubstermine.
0: Okay. Die sagen Sie besser ab.
2: Herr Beckermann, machen Sie sich keine Sorgen. Bei meinem Kollegen ist Ihre goldene Hand in den besten Händen. Bis später.
1: Vielen Dank, Dr. Lindner. So. Stimmt was nicht mit meinen Haaren?
3: Wenn es Ihnen gefällt?
1: Ja.
3: Jeder nach seiner Fasson. Früher wollte ich ja Maskenbildner werden ursprünglich. Aber dann habe ich in der Lehre gemerkt, wie glücklich man Menschen mit einer neuen Frisur machen kann.
1: Vielleicht komme ich ja wirklich mal zu Ihnen, wenn Sie wieder fit sind.
3: Ich sag nur ein Wort. Undercut. Schöne Kopfmassage, ne? Natürlich im Pfefferminzöl. Es beschwingt die Seele und die Zunge. Aber keine Sorge. Geheimnisträger.
1: Gut zu wissen. Also der Schnitt ist tatsächlich ziemlich tief und muss genäht werden.
3: Wird das wehtun?
1: Keine Sorge, Sie bekommen eine lokale Betäubung. Haben Sie Allergien?
3: Nee, ich doch nicht. Ich habe täglich mit Färbemitteln, Shampoos, Conditionern, Pflegestrich aus den Stylingprodukten zu tun.
1: So. Beckermann, geht's Ihnen nicht gut?
3: Doch, doch. Alles in Ordnung.
1: Okay, legen Sie sich hin. Vorsicht. Sie haben einen anaphylaktischen Schock. Okay, Beine hoch.
4: Verbandswechsel, präoperative Visite, Papierkram, nur so ein Routinescheiß.
5: Sind halt die Grundlagen.
4: Und wenn wir mal operieren, dann nur ein Blinzer. Ich will auch endlich meine Herzklappen-OP.
5: Das war ziemlich cool.
4: Miko, du hast die OP nur bekommen, weil die noch Hände brauchten.
5: Das kann man jetzt auch nicht so sagen.
4: Aber das ist es. Wenn einer der Assistenzärzte nicht kann, also keine Hände da sind, dann ist das unsere Chance. Ich bin so genial.
5: Hast du Fieber oder so?
4: Aber ist doch klar. Wir sorgen dafür, dass die anderen verschwinden.
5: Wie verschwinden?
4: Pass auf, ich zeig's dir. Hey, Julia.
6: Hey.
4: Alles klar? Du siehst ein bisschen müde aus.
6: Ich komme gerade aus einer schwierigen OP.
4: Also nicht, dass es mich was angeht, aber meinst du nicht, dass du vielleicht mal einen Gang runterfahren solltest? War vielleicht ein bisschen viel in letzter Zeit, hm?
6: Das sehe ich nicht so.
4: Ja, klar. Aber findest du nicht auch, dass du mal was für dich tun musst? Vielleicht mal ein freier Tag? Ausschlafen, ins Kino gehen mitten am Tag oder shoppen.
6: Danke für deine Fürsorge, aber nein.
4: Das war ja wirklich sehr genial.
1: Herr Beckermann, Sie hatten eine allergische Reaktion auf das Lokalanästhetikum. Ich habe Ihnen jetzt Adrenalin gegeben. Wir müssen Sie trotzdem 24 Stunden hier behalten zur Beobachtung. Könnte sein, dass diese allergische Reaktion...
3: Haben Sie mal einen Spiegel für mich? Hey, wenn ich wild am Kopf aussehe, dann will doch keiner mehr zu mir kommen.
1: Ich habe Sie notversorgt, Ihnen nicht die Haare zerwuschelt.
3: Entschuldigen Sie, aber ich bin mein eigenes Aushängeschild. Bitte.
1: Na gut, also die Schwester wird Ihnen dann einbringen, ja?
3: Okay.
1: Wie sind Sie eigentlich aufs JTK gekommen?
3: Eine Patientin, also von hier, die war eine Kundin auch von mir. Die hat regelrecht geschwärmt. Wenn es irgendwo schön ist, dann will ich da auch hin.
1: Verstehe. Achtung, jetzt wird es ein bisschen pieksen.
3: Der kaufmännische Direktor, der Herr Berger, er war leicht zu überzeugen. Ich habe einen ziemlich guten Ruf, müssen Sie wissen. Stimmt's, dass seine Tochter mal mit diesem gut aussehenden Oberarzt zusammen war, der jetzt nicht mehr hier ist?
1: Dr. Arendt.
3: Genau der. Herr Berger wollte ihn ja in Amerika anrufen. Ich wollte ihm mehr Geld und mehr Zeit für Forschung anbieten, nur damit er zurückkommt.
1: Das hat er Ihnen doch sicher im Vertrauen erzählt.
3: Ich muss doch sehr bitten, Herr Doktor. Diskretion ist mir heilig. Ja, friseurliche Schweigepflicht, sage ich immer. Ich werde doch nie was ausblabbern. Ich bin da.
1: Wir haben ja noch uns.
7: Weißt du's?
8: Aber wir kriegen das hin.
1: Hast du den Ärzten eigentlich irgendwas erzählt?
7: Du?
1: Nee, natürlich nicht.
7: Also... Machen wir weiter?
1: Ja, klar.
7: glaube nicht, dass deine Eltern sich in den letzten Tagen geändert haben.
6: Hallo, Frau Müller. Wie fühlen Sie sich?
8: Nicht so gut.
6: Ihre Blutwerte machen uns Sorgen, deswegen bekommen Sie noch mal ein Antibiotikum.
7: Ich suche die neue Zeitschrift.

0: Es tut mir leid, was Ihnen passiert ist.
1: Wir sind schon seit Jahrzehnten zusammen, aber ich war schon viel früher in ihn verknallt. Und dann, als ich meine Tage nicht bekommen habe, da habe ich mich total gefreut. Und ich meine, ein Baby mit dem tollsten Mann der Welt.
0: Was haben denn Ihre Eltern dazu gesagt?
1: Ach, die wissen noch gar nichts vom Leben. Immer nur streiten und Frust und meckern.
0: Das klingt ja nicht so toll.
1: Nee. Aber Justin und ich, wir wären nie so. Deswegen sind wir auch abgehauen. Also ich meine, wollen abhauen, wenn wir 18 sind. Können Sie mir was zu trinken bringen?
0: Natürlich.
2: Wir haben ein Problem.
0: Nicht nur eins. Frau Müllers Entzündungswerte gehen nicht runter.
2: Und die Krankenversicherung kennt sie nicht. Keinen von beiden.
0: Wundert mich nicht. Die sind doch nicht mal volljährig.
2: Müller heißen sie garantiert auch nicht. Meinst du, sie sind abgehauen?
0: Ja, Anna hat sich gerade verplappert.
2: Polizei? Ich werde Leila nicht anlügen.
0: Dann sollten wir uns besser beeilen.
3: Wie geht's Herrn Beckermann?
4: Soweit stabil. Wir machen morgen früh noch eine Laborkontrolle, aber er ist irgendwie sonderbar, finden Sie nicht?
5: Ja, aber das macht ihn ja auch ein bisschen aus, oder?
4: Nein, das meine ich nicht. Ich meine, er liebt seinen Beruf. Aber gleichzeitig ist er komplett indiskret. Er ist irgendwie fahrig. Da passt doch was nicht zusammen.
6: Ach, die beiden Glucken. Wer von Ihnen beiden behandelt den Meister der Kopffrisuren?
4: Ich.
6: Ja, ein bisschen früh entlassen, oder? Oder haben Sie von unserem Haus- und Hofschaman eine neue geheime Heilkunst gelernt? Kräuter verbrennen mein Neumond oder so.
5: Sagen Sie doch einfach, was los ist.
6: Ihr Haarartist schiebt sich mit seinem halben Friseursalon durchs Klinikum.
4: Ich geh mal nachsehen.
6: Besser so.
5: Wie geht's Ihrem Rücken?
6: Besser, danke. Wer hat geredet?
5: Wissen Sie, es gibt da so ein Kraut. Wenn Sie bei Blutmond kurz vor 12 in den südlichen Teil des Steigerwalds.
4: Das sieht doch schief aus.
7: Ja. Mich hat in letzter Zeit irgendwie mein Gefühl verlassen. Das ist wie abgeschnitten.
4: Die goldenen Hände.
7: Die sind weg. Meine Hände machen einfach nicht mehr das, was sie sollen. Mir gehen Schnitte daneben, die kann ich sonst aus dem FF.
4: Vielleicht setzen Sie sich jetzt auch zu sehr unter Druck.
7: Ach, ich weiß nicht.
4: Oder vielleicht sind es gar nicht die Hände. Vielleicht sind es die Augen.
7: Naja, ich sehe manchmal verschwommen, manchmal ein bisschen doppelt, aber sonst sehe ich doch perfekt.
4: Also ich schicke Sie morgen auf jeden Fall zu den Kollegen von der Neuro und von der Augenheilkunde. Wir finden es raus. Ich sehe später nochmal nach Ihnen.
7: Sie schläft.
0: Ich muss nur kurz Fieber messen. Wo schlafen Sie denn heute Nacht?
7: Weiß nicht.
0: Ich dachte, Sie wollen vielleicht bei Ihrer Frau bleiben. Gemütlich haben Sie sich ja schon gemacht, dann können Sie sich auch gleich reinlegen. Heute Nacht kommt wahrscheinlich niemand mehr.
7: Das ist lieb, danke.
0: Ihre Angaben zur Krankenversicherung waren nicht richtig. Wir wissen also, dass etwas nicht stimmt, aber wir wollen Ihnen helfen.
7: Ich weiß nicht, was Sie meinen.
0: Okay. Der übliche Ablauf bei ungeklärter Kostenübernahme wäre, dass wir die Polizei rufen. Aber wenn Sie ehrlich zu mir sind, dann finden wir sicher auch eine andere Lösung. Denken Sie drüber nach. Auf jeden Fall braucht Ann-Sophie Ruhe, solange ihr Fieber nicht sinkt. Gute Nacht.
7: Gute Nacht. Scheiße.
8: Wusstest du, dass allein in Deutschland im Jahr etwa 60.000 Kinder verschwinden? Stell mal vor, dein Kind haut ab.
9: Da steht aber auch, dass 99% wieder gesund und munter nach Hause kommen. Oh, wie schlimm muss es einem gehen, wenn man von zu Hause abhaut, oder?
8: Ja, da fallen mir schon ein paar gute Gründe für ein. Eltern, die einem nicht zuhören, die sich nicht für einen interessieren oder nicht verstehen, was du erzählst.
9: Deine Kindheit war wohl richtig rosig, ja?
10: Mensch, ihr macht ja Gesichter. Sag mal, ist euch aufgefallen, dass Julia überarbeitet ist? Wir sollten wirklich aufeinander aufpassen.
11: Was hast du vor?
10: Nichts. Ich meine ja nur, vielleicht könnten wir Frau Dr. Scherbers fragen, ob sie ein paar Tage frei bekommt.
12: Erstens ist Julia schon groß und kann sehr gut alleine einen Urlaubsantrag ausfüllen.
11: Und zweitens bin ich überzeugt davon, dass du nur ihre OPs abgreifen willst.
12: Hast du Elias mal wegen seines Urlaubs angesprochen?
11: Der ist auch schon groß.
4: Wegen meines Urlaubs? Wie? Achso, ihr denkt, ich habe das verpeilt und sagt mir trotzdem nichts.
11: Hast du nicht?
4: Nein. Ich hab's zu Hause nicht mehr ausgehalten. Meine Mutter muss Text lernen. Was bedeutet, ich muss mit ihr Text lernen, weil sie sich nichts merken kann. Und ihr aktuelles Stück heißt Das Kloßgericht und sie spielt die Staatsanwältin Knöller.
12: Du hast deine Mutter im Stich gelassen.
11: Elias.
4: Hey, Susa hat übernommen. Ich habe euch Karten besorgt übrigens für die Premiere.
11: Ich hab dann Schicht. Hier sind sie. Ja, die aktuellen Werte von Frau Müller. Ihr CRP-Spiegel ist nach wie vor zu hoch. Ja. Okay, wir warten die Nacht noch ab. Mhm. Wenn es bis morgen nicht besser wird, dann müssen wir die Antibiose anpassen. Okay. Und wie hält er sich? Er weicht nicht von ihrer Seite. Die beiden sind so ein zauberhaftes Paar. Mhm. Und so jung.
1: Ja.
11: Ihr Ultraschalltermin, den habe ich total vergessen. Oh Gott, das macht überhaupt nichts. Ich war auch nicht da. Ich hatte überhaupt keine Zeit. Okay, dann buche ich sofort für morgen Abend 9. Das ist nett, danke. Okay, was ist los? Ben und ich glauben, dass unser angebliches Ehepaar Müller noch minderjährig ist. Und wahrscheinlich von zu Hause abgehauen. Ja, den Gedanken hatte ich auch schon. Also, wenn das stimmt, dann müssen wir auf jeden Fall die Polizei informieren. Frau Berger, wenn das wirklich stimmt, dann sitzen gerade irgendwo Eltern, die vor Sorge völlig krank sind. Ja, aber... Nichts aber. Auch wenn sie mich so anschauen. Los, gehen Sie in Ihren Feierabend. Bis morgen. Bis morgen. Gute Nacht.

0: Alle weg!
1: Sagen Sie, seit wann plaudern Sie eigentlich aus dem Nähkästchen?
2: Guten Morgen, Dr. Moreau. Es ist sehr schön, Sie zu sehen. Wie geht's Ihnen heute?
1: Sie wissen schon, was auf Geheimnisverrat steht, hä?
3: Abmahnung, Kündigung und in besonders schwerwiegenden Fällen Schadenersatz. Wenn Ihnen so ein Fall bekannt ist, müssen Sie...
1: Ich muss gar nichts.
3: Schon gut. Schönen Morgen dann auch.
1: Sagen Sie, finden Sie das lustig?
2: Kommt drauf an. Was habe ich denn gemacht?
1: Mein kleines Rückenproblem?
2: Ihr Hexenschuss. Ich habe mit niemand drüber gesprochen.
1: Das will ich Ihnen auch geraten haben.
4: Hast du wieder nicht geschlafen?
5: Deine Couch ist zu hart.
4: Oder deine Gedanken zu schwer. Na gut, du darfst im Zimmer meiner Oma schlafen.
5: Du magst mich.
4: Irgendwer muss sich ja um dich kümmern.
5: Hey, mir geht's gut.
4: Sicher.
5: Arbeit ist jetzt genau das Richtige, sagt Vivi auch. Und das Kinderwunschzentrum fordert mich zusätzlich.
6: Das sind die Schlimmsten, Miko. Ihre Gefühle mit Arbeit kompensieren.
5: Hör auf damit.
6: Ich sag nur, dass du wirklich...
5: Klappe, Tom.
6: ...sehr müde aussiehst.
4: Was? Ich glaube, du hast recht.
6: Hä? Ja, habt ihr es auch endlich mal bemerkt?
4: Dass ihr so Julias OPs abgreifen wollt? Ja, das ist mehr als offensichtlich.
2: Hey, er, nicht ich.
4: Das ist mir egal. Macht, was ihr wollt. Damit sie endlich mal ein bisschen Zeit für sich hat.
6: Echt jetzt?
4: Echt jetzt, Dumpfbacke. Hauptsache, sie kommt hier mal raus.
2: Moin.
7: Guten Morgen, Dr. Albeck.
2: Doch kein Hunger?
7: Nee.
2: Justin, sagt uns doch die Wahrheit. Wir sind auf eurer Seite.
7: Was wollt ihr denn wissen?
2: Ihr seid von zu Hause abgehauen. Tja, durchbrennen ist gar nicht so leicht.
7: Naja, uns blieb ja nichts anderes übrig. Ann, die streitet sich nur mit ihren Eltern. Das Baby war dann so die Krönung.
2: Und dann gab's noch mehr Stress. Und deswegen seid ihr weg. Okay.
7: Ich kann sie ja nicht allein lassen.
2: Mutig. Und jetzt? Jetzt musst du noch mutiger sein.
8: Ich bin Arzt. Kann ich Ihnen helfen?
9: Hat auf diese Frage schon jemals jemand was Interessantes geantwortet?
10: Ach, kommen Sie, Moreau. Tun Sie doch nicht so.
9: Wer hat gepetzt? Leila?
10: Ich bitte Sie, natürlich nicht.
11: Koschka.
10: Ah, die weiß auch Bescheid. Meinen Sie, Moreau, ich kann mir das wirklich sehr gerne mal anschauen. Erinnern Sie sich an Ihren Nacken? Von mir wird auch garantiert.
11: Der Friseur, hä?
10: Wusste ich's doch. Den lassen Sie schön in Ruhe, das Patient hier.
11: Dann machen Sie ihn mal schnell wieder fit, damit ich ihn mir vorknöpfen kann.
10: Geht's Dr. Moreau gut?
11: Oh, ich glaube, es ging ihm selten besser. Mal schauen Sie sich an.
12: Herr Bergermann war zum Kontrolltermin in der Augenheilkunde.
10: Und?
12: Unauffällig, aber trotzdem Sehstörungen sind Doppelbilder.
11: Gut, zusammen mit der Wesensveränderung könnte das bedeuten, dass etwas auf den Sehnerv drückt.
12: Ich habe ihn in der Neuro zum Schädel-CT angemeldet.
10: Gut.
5: Du hast ihm geraten, mutiger zu sein?
2: Ich habe ihm geraten, an Sophies Eltern anzurufen.
5: Der Junge sagt dir nicht mal, wie er wirklich heißt. Und du meinst, davon lässt er sich beeindrucken?
2: Er hat die Chance verdient.
5: Das sind Kinder, Ben, das siehst du doch. Die haben das alles nicht zu Ende gedacht.
2: Nein, nein. Ich habe mit Justin gesprochen. Er ist vernünftig. Der wird das regeln. Wir müssen ihm nur Zeit geben.
5: Es steht uns aber nicht zu. Die Eltern haben ein Recht darauf zu erfahren, was mit ihrem Kind ist. Es tut mir leid.
2: Was soll das heißen?
5: Dass ich die Polizei informieren werde.
2: Früher hättest du das nicht gemacht.
5: Was soll das heißen?
2: Bevor du Ausbilderin geworden bist, hättest du uns darin bestärkt, es erstmal ohne Polizei zu versuchen.
5: Das hat damit überhaupt nichts zu tun. Wir wissen im Augenblick nicht mal, wen wir da gerade behandeln.
2: Rein beruflich musst du das so sehen. Das ist klar. Aber menschlich?
5: Okay, Was, wenn es unser Kind wäre? Würdest du in so einer Situation wollen, dass irgendwelche fremden Leute entscheiden, was jetzt richtig ist?
2: Unser Kind würde nicht weglaufen.
5: Sag das nicht. Zoe war genau in dem Alter, als sie nach London gegangen ist. Macht mich das zu einer schlechten Mutter?
9: Nein.
5: Okay, ist schon gut. Ich schaue, ob ich Justin irgendwo finde und dann rede ich erstmal mit ihm. Ja? Ah, Herr Müller, oder wie auch immer Sie heißen.
0: Hier ist Wenzel. Also Justin Wenzel.
5: Freut mich.
0: Kann auch ruhig du sagen. Hey. Meine Freundin heißt Ann-Sophie Marschall.
5: Marschall, okay.
0: Und es tut mir auch, also es war ganz falsch, Sie anzulügen, das tut mir leid.
5: Das ist schon okay.
0: Damit Sie keinen Ärger kriegen.
5: Justin, sag mal, willst du nicht mit reinkommen? Es ist so kalt hier draußen.
0: Nee, ich muss Anns Eltern noch anrufen.
5: Das kann ich auch übernehmen.
0: Nein, alles gut, ich muss mutiger werden.
5: Okay, dann nimm wenigstens den, okay?
0: Danke. Den kriegen Sie auch wieder.
5: Alles gut. Viel Glück.

0: Hi, hier ist Justin. Wir sind in Erfurt im Johannisthal-Klinikum und Ann hat ihr Baby verloren. Ich möchte gern, dass Sie herkommen.
1: Und?
0: Anns Mama hat rumgeschrien?
1: Ist ja okay. Aber dann war sie froh über den Anruf und die beiden sind unterwegs.
0: Nicht? Die wollen Ann jetzt verlegen lassen.

0: Ist was?
1: Ann, sei bitte jetzt nicht sauer. Ich habe deine Eltern angerufen und die wollen dich jetzt verlegen lassen.
0: Sag mal, spinnst du?
2: Es wäre Wahnsinn, jetzt in ihrem Zustand weiter unterwegs zu sein.
0: Du Verräter.
1: Ich musste doch irgendwas tun.
0: Du weißt genau, wie sie sind.
1: Ja, aber dann sag mir, was ich sonst hätte machen sollen.
2: Okay. Ist es vermutlich im Moment die beste Entscheidung. Wenn sie beide volljährig sind, dann können sie ja...
0: Stimmt nicht. Es ist vorbei.
3: Okay, wir fahren weiter.
4: Was an? Nein.
3: Justin, später.
1: Ann, ich liebe dich.
5: Herr Beckermann?
6: Was machen Sie draußen auf dem Flur?
7: Ich entspanne, Herr Dr. Lindner. Das geht unter Menschen am besten.
8: Ich habe für Sie ein CT angemeldet.
7: Das ist meine Hand doch schlimmer.
8: Nein, wegen Ihrer Augen.
7: Das wurde doch ausgeschlossen. Oder strahlt das von meiner Hand in meinen Kopf?
6: Jein, aber Ihre Sehstörungen kommen vielleicht nicht unbedingt von den Augen.
8: Wir glauben, dass etwas Ihren Sehnerv komprimiert.
7: Hirntumor.
6: Und genau das würden wir damit gerne ausschließen.
8: Es sind ja nicht nur die Augen. Sie haben sich in letzter Zeit auch verändert, oder?
7: Ja, kann sein. Das sagen meine Stammkunden auch.
8: Haben Sie Schwindel?
6: Kopfschmerzen?
7: Ja.
3: Die Eltern können die Verlegung ihrer Tochter verlangen.
2: Mhm. Machen wir am besten noch eine Schleife um sie rum.
3: Warum sagst du das?
2: Hätte ich gewusst, dass die Eltern so reagieren, dann hätte ich den beiden ein Zugticket noch ganz weit weg spendiert.
3: Ben.
2: Anne ist 17. Die kann den Transport widersprechen, oder?
3: Ja, sie muss zumindest zustimmen, damit wir sie transportieren können.
2: Dann rate ich ihr zu widersprechen.
3: Lass das! Du weißt überhaupt nichts über deren Familienverhältnisse.
2: Meinst du, die beiden haben auch Spaß ihr ganzes Leben hinter sich gelassen?
3: Du bist ihr Arzt und nicht ihr Lebensberater.
2: Ach, auf einmal. Wo ist der Unterschied?
3: Das weißt du ganz genau. Scherbas?
2: Ist doch scheiße.
3: Was ist passiert? Ben! Kannst du mich da nicht einfach so stehen lassen?
2: Nein, ich finde, Justin hat sich sogar hervorragend um ihre Tochter gekümmert, Frau Marshall.
3: Sind das die Eltern?
2: Oh doch, das geht mich was an. Sie werden Ihre Tochter nämlich nicht einfach wie ein Paket hier abholen lassen können. Mein Name, gerne. Assistenzarzt Ben Heilbeck. Ja, sicher, beschweren Sie sich. Am besten persönlich. Keine Zeit. Das ist... Hallo?
3: Sag mal, geht's noch?
2: Du hast recht. Die beiden sind noch Kinder, ja? Deswegen habe ich als Ihr Arzt angerufen.
3: Als Ihr Arzt hast du angerufen, ja? Wenn du kannst vermitteln, aber so respektlos kannst du mit niemandem reden. Schon gar nicht als Ihr Arzt.
2: Ich wette mit dir, jetzt kommen sie.
3: Wenn du bist nicht mehr im ersten Jahr. Hier rumzupoltern und dich so aufzuführen, damit hilfst du niemandem.
2: Du verstehst es nicht.
3: Doch, ich verstehe das gut. Es ist deine Geschichte mit deinem Vater. Aber das gehört hier nicht hin und es ist nicht professionell. Eins ist klar, du hättest dir mit Niklas so ein Verhalten niemals erlaubt.
2: Allerdings hätte ich das getan.
3: Ann ist transportfähig und du organisierst ihren Transport. Noch heute.
2: Das wissen die doch nicht.
3: Du machst, was ich dir sage! Und damit eins klar ist, solche Alleingänge, die gibt's hier nicht mehr. Haben wir uns verstanden, Dr. Heilbeck?

0: dachte echt, ich kann Justin vertrauen.
1: Er wollte das Richtige für dich machen. Für euch beide. Also ich fand's ganz schön mutig.
0: Mutig?
1: Naja, was glaubst du nur, wie deine Eltern reagiert haben, als er ihnen gesagt hat, was mit dir los ist? Er wusste, was kommt und hat's trotzdem durchgezogen. Darf ich dir einen Tipp geben? Man kann vor seinen Problemen nicht weglaufen. Schon gar nicht abhauen, glaub mir. Ich könnte den gerade, ich könnte den erwürgen, wenn es nicht so sinnlos wäre. Ben hält den Eltern eine Standpauke, als ob das Mädchen seine Tochter wäre. Der nimmt mich überhaupt nicht ernst. Gab's Ärger?
2: Der erste Streit mit der neuen Ausbilderin.
1: Der Mutter deines Kindes.
2: Der Liebe meines Lebens.
3: Du wolltest den Flohzirkus dirigieren, jetzt musst du auch den Takt vorgeben. Leila, das kommt davon, wenn man sich einen Kollegen anlacht.
1: Ich weiß, wie du dich fühlst.
2: Fehlt er dir?
1: Ich gehöre hierher, Niklas nach San Francisco. Ich kann mir vorstellen, dass es für Dr. Scheiber schwer sein muss, deine Chefin zu sein.
2: Ist ja andersrum genauso.
1: Mm-mm. Sie braucht seine Unterstützung. Keine impulsiven Aktionen, die ihre Autorität untergraben. Weißt du, was das Schlimmste ist?
3: Nein, was? Lass es raus.

0: kann ihn verstehen. Ich finde das unfassbar, dass die Eltern nicht einfach ins Auto steigen, hierher kommen und ihrer Tochter beistehen.
1: Aber du kannst das Albert nicht durchgehen lassen. Also ich bin ja ein großer Fan von Konsequenzen. Falls du Anregungen brauchst.
0: Danke. Das ist wirklich sehr edelmütig, aber ich werde selbst eine Lösung finden.
2: Du weißt ja, wie es ist, mit dem Ausbilder zusammen zu sein.
3: Ja, stimmt. Aber für euch ist das was anderes. Ihr werdet Eltern. Ihr kriegt das alles hin.
2: Albeck? Ja, ich hatte angerufen. Ich brauche einen Patiententransport zum JTK.
4: Und das in meinem Kopf?
5: Ein Aneurysma.
4: Ist das besser oder schlechter als Krebs?
5: Ein Aneurysma ist eine Aussackung in der Hirnarterie.
6: Und die drückt bei Ihnen auf den Sehnerv und auf den Frontallappen Ihres Gehirns. Daher kommen auch die Symptome bei Ihnen.
5: Wenn es rupturiert, dann kann es zu einer gefährlichen Blutung kommen. Daher wollen wir so schnell wie möglich operieren.
4: An meinem Kopf.
6: Wir beginnen mit einer sogenannten Kraniotomie.
5: Wir rasieren Ihren Kopf und machen ein...
4: Moment. Sie rasieren meinen Kopf?
5: Ja, für die Operation.
4: Nur über meinen toten Körper lasse ich sie an meine Haare.
5: Die wachsen ja wieder.
6: Herr Beckermann, besondere Momente im Leben brauchen manchmal eine neue Frisur.
4: Also sowas wie ein Umweg.
6: Umwege erhöhen die Ortskenntnis.
7: Da darf aber nur Elias ran. Im Prinzip machen wir nichts Falsches. Wir gucken nur, ob wir ein paar freie Tage für Julia kriegen.
8: Und mehr OPs für uns. Das ist aber nicht richtig.
7: Na klar. Und falls hier irgendwas falsch ist, dann machen wir eben wieder alles zurück. Hm? Bist du doof? Doch nicht da. Komm. Okay. So. Oh nee, Passwort geschützt. Na und? Gib's ein. Woher soll ich denn Elias' Passwort kennen?
8: Der Tag, an dem Elias Stationsarzt wurde.
7: Alter, wo weißt denn du sowas?
8: Ich habe Elias vielleicht ein, zwei oder viermal gesehen, wie er das Passwort eingetippt hat.
7: Kriminelle Energien, finde ich nicht schlecht.
8: Los, mach schon.
7: Okay, wenn wir die Cholezystektomie auf Dienstag legen und Vivi statt Julia bei der Hernie assistiert, dann hätten wir hier schon mal. Obwohl, nee.
8: Leg doch Benz LVAD auf. Nein, das geht doch nicht. Nochmal zurück.
7: Okay, das war hier, das war da und die Cholezystektomie war da. Oder war die da?
8: Nico. Keine Panik. Kurz überlegen. Wie war der Anfang nochmal?
7: Scheiße, ich weiß es nicht.
5: Cholezystektomie war Donnerstag um 10.30 Uhr. Ist Anne schon weggebracht worden?
2: Gleich. Willst du dich noch von ihr verabschieden?
5: Sie will mich nicht sehen.
2: Und das nimmst du einfach so hin?
5: Sie hat ja auch recht, ich hab sie verraten.
2: Nein, nein. Du hast verantwortungsvoll gehandelt. Erwachsen. Das kann ich von mir nicht gerade behaupten. Ich war kindischer als du. Ich habe ihre Eltern noch mal angerufen, ihnen gesagt, dass sie ihre Tochter im Stich lassen und dass du als Einziger für sie da warst.
5: Krass.
2: Naja, krass wahrscheinlich, nur nicht gerade sehr verantwortungsbewusst.
5: War ziemlich cool.
2: Du solltest versuchen, dich mit ihr zu versöhnen. So, die Notaufnahme ist da vorne links. Mach fix, sonst ist sie weg.
5: Danke.
2: Dann Rucksack!
5: Zum Glück hast du es hinbekommen. Was habt ihr euch eigentlich dabei gedacht? Ich meine, was ist, wenn ein Notfall reinkommt? Wir wissen nicht, welche OP da ist.
7: Jawohl.
5: Ich meine, es geht um Menschenleben, das muss euch klar sein.
0: Dr. Bär, was ist mit dem OP-Plan?
5: Abgestürzt.
0: Was?
5: Also, technische Probleme. Es war auf einmal alles weg.
0: Okay, und jetzt geht's aber wieder?
5: Ja, ich habe alles wieder hergestellt.
0: Okay. Nächste Woche ist eine ziemlich große Lücke bei Frau Berger.
5: Ja, richtig. Ich wollte mich nicht in die Personalplanung einmischen, aber ich dachte, sie könnte diese Lücke für eine Auszeit nutzen.
0: Oh. Danke. Damit haben Sie mir eine Menge Arbeit erspart.
5: Ja?
0: Ja, ich wollte Julia gerne ein bisschen freigeben, aber irgendwie hat sich keine gute Gelegenheit geboten. Also, danke.
5: Sie sind klasse.
0: Ja, das sieht Ben gerade nicht ganz so. Kann ich noch irgendwas für dich tun? Hast du Schmerzen?
9: Nee.
0: Ich bin sicher, es wird alles gut werden, ja?

0: Stopp! An, bitte. Kann ich so nicht gehen lassen. Hör mir einmal noch zu, bitte.
1: Wir geben Ihnen eine Minute.
0: An, ich kennst mich. Ich hab... Ich wollte einfach stark sein und... Also, weißt du, wir sind abgehauen und ich... Dann hast du das Kind verloren oder unser Baby und wir haben... Es tut mir leid.
2: Mir doch auch.
1: Was ist los? Komm raus.
2: Was ist das? Ich weiß es nicht. Es tut total au.
1: Bertard, sie ist Tachykard und Hypoton. Akutes Abdomen, sie muss wieder raus.
0: Was ist los?
1: Wir müssen eine Freundin untersuchen. Rufen Sie Dr. Scherbers, wir treffen uns in OP4.
2: Ja.
1: Okay, alles gut. Mehr Licht? Danke. Zum Glück war sie noch nicht auf dem Rückweg. Mhm. Sie haben nächste Woche übrigens frei. Es ist wirklich nicht nötig, dass sich alle Sorgen um mich machen. Ich mache mir gerne Sorgen. Ich will aber auch nicht, dass es dazu kommt. Die letzten Wochen waren sehr fordernd für Sie. Hat Niklas sich bei Ihnen gemeldet? Ja. Es geht ihm gut. Danke.
3: Jetzt zeigen Sie doch mal.
4: Nein.
3: Sie müssen eh gleich aus dem Bett.
4: Nein, ich sehe schrecklich aus.
3: Viele tragen glatt.
4: Ja, weil sie müssen.
5: Herr Beckermann?
4: Nein.
6: Also, sehr schade. Ich habe nämlich noch was für Sie, ein Geschenk.
4: Was denn?
6: Oh, da müssen Sie zumindest kurz einmal hinter der Decke hervorkommen, damit ich Ihnen das zeigen kann.
4: Ja, ein schöner Versuch.
6: Dann muss ich es wohl wieder zurückbringen.
4: Na gut,
3: Hey, das steht Ihnen.
6: Ja, das sieht richtig gut aus.
3: Absolut.
4: Und wo ist mein Geschenk? Goldene Friseurhandschuhe?
6: Ja, für Ihre goldenen Hände.
4: Darf ich damit auch an Ihren Kopf?
6: Das werden wir dann mal sehen. Oh.

0: Achso. Den geben Sie bitte Dr. Scherbers wieder. Mit ganz lieben Grüßen.
1: Gerne.
0: Vielen Dank für alles.
1: Kein Ding. Mach's gut. Viel Glück euch beiden.
2: Die OP ist gut verlaufen.
3: Schön, dass du da bist. Hey.
0: Ich habe vorhin ein wichtiges Gespräch mit deinen Eltern geführt. Die warten draußen. Möchten wissen, ob du sie überhaupt sehen willst.
2: Justin hat deinen Eltern alles erzählt. Er war ziemlich mutig.
0: Ich muss gar nicht mehr viel machen. Ich glaube, Dr. Albeck ist schon ziemlich deutlich gewesen.
3: Dürfen sie reinkommen?
2: Wenn du das möchtest.
4: Ja, und das Clipping war auch erfolgreich. Das heißt, ihr Aneurysma kann jetzt nicht mehr rupturieren.
5: In den nächsten Wochen sollte sich ihr Zustand wieder normalisieren. Es kann allerdings eine Weile dauern, bis die Symptome vollständig zurückgehen.
6: Sollte ich meinen Kunden wohl mal besser Bescheid sagen, dass sie mir in der nächsten Zeit keine allzu wichtigen Geheimnisse anvertrauen.
4: Oder sie machen einfach mal Urlaub.
6: Oder ich gehe zum Wasserballett. Ne?
5: Ach, sagen Sie, hatten Sie nicht gesagt, dass Sie Maskenbildner werden wollten?
6: Muss ich doch umschulen.
5: Nein. Es ist nur so, meine Mutter, die hat eine Laientheatergruppe, aber ich glaube, die würden sich sehr freuen, wenn sie vor der Aufführung mal jemand zurechtmachen könnte. Wäre das vielleicht was für sie?
6: Das wäre ein Traum.
5: Super. Das ist schön.
2: Ich denke nicht, dass er noch kommt. Wir können anfangen. Wollen wir nicht noch ein bisschen auf ihn warten? Nein, er kennt den Termin. Wir fangen an, Frau Berger.
7: Okay.

0: bin zu spät, ich weiß. Sorry. Du hattest recht. Ich war dir keine Hilfe und es tut mir leid. Ich habe den Fall zu persönlich genommen. Und ich hätte wissen sollen, dass...
1: Dass wir eigentlich beide dasselbe wollen.
0: Ja.
1: Mir tut's auch leid. Ich war so doof.
2: Können wir?
0: Ja.
2: So, wird kalt.
1: Bereit.
2: So. Und da ist es auch schon.
0: Das ist wunderschön.

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0: Das Fahrrad bitte hinten rumfahren in den Fahrradschuppen.
1: Wo ihr steht, ist Deutschland und hier ist Dänemark.
2: Unser Abenteuer beginnt an der Westküste, am Horizont der Hindenburgdamm. Ein Zug fährt gerade nach Sylt. Wir blicken von Norden auf die Insel. Wir stehen an Land im Königreich Dänemark, am Seedeich. Wir haben ein Fahrrad dabei, kein Rennrad, kein E-Bike, ein 50 Jahre altes Klapprad. Tadellos in Schuss, Klingel funktioniert. Luft ist auf dem Reifen, es könnte zu dieser Tour passen. Erstmal runter vom Deich und dann einmal quer rüber, bis zur Ostsee, bis zur Flensburger Förde. Aber gemütlich. Hügeli, wie die Dänen sagen. Viel los soll auf der Strecke nicht sein, aber schön soll sie sein. Was wir unterwegs wohl erleben werden? Einen Namen hat diese Strecke. Grenzroute. Es gibt verschiedene Varianten dieser Grenzroute. Von 80 bis 160 Kilometer Länge. Unser Weg ist 130 Kilometer lang. Und wir nehmen uns 5 Tage Zeit. Heuer lassen wir gleich mal links liegen. Wir wollen nach Süden, nach Deutschland. Dass wir noch in Dänemark sind, merken wir am Dannebro, an der dänischen Flagge. Sie wird uns begleiten. Nach 5 Kilometern das Grenzhäuschen und der Grenzstein. Wir sind in Deutschland, im Kreis Nordfriesland und haben langsam Durst. An einem der historischen Bauernhöfe auf dem Hof Sibbershusum könnten wir das Problem lösen. Die haben jetzt einen Hofladen, der 24 Stunden am Tag geöffnet ist. Funktioniert, nur das mit dem Wechselgeld klappt noch nicht so ganz. Sibbershusum also, eine um die 400 Jahre alte Hofstelle. Wer hier wohl wohnt? Lucy wohnt hier, eine Highland-Kuh. Und Annika Hansen, die Bäuerin auf Sibbershusum.
3: Die ist unschlachtbar und unschlagbar auch. Also das ist ein klasse Rind, wie so eine beste Freundin.
2: Annika hat einige gute Freundinnen und Freunde auf der Wiese. Aber Lucy hat sie selbst großgezogen, als es gar nicht gut um sie stand. Das Tier gehört eigentlich zu einer Herde. Knapp 30 Highland-Rinder. Stefan Hansen, Annikas Mann, ist gerade zum Füttern unterwegs.
4: Komm! Komm!
2: Mit selbst angebautem Hafer.
4: Komm, Gönni! Ja, der ist schon leer, du. Wir wollen kein Kraftfutter zugeben. Und das ist eben ja, was man als Leckerli so geben kann und was wir selber erzeugen können. Das sind natürlich Robustrinder, also die werden nicht im Stall irgendwie dauerhaft gehalten. Die mögen das draußen in der Natur, das mögen wir auch selber und die sehen einfach super aus. Ne? Also das war mit der Hauptgrund.
2: Zurück zum Hof mit einer Hundestärke. 2015 haben Annika und Stefan auf Sibbershusum übernommen und machen seitdem ein paar Dinge anders. Kleinere Herden, kein Milchvieh, Freilandschweine und Direktvertrieb. Der Hofladen war schon bei Stefans Eltern wichtig, aber das mit den Öffnungszeiten war so eine Sache. Jetzt gibt's die Freilandeier 24 Stunden am Tag. Und die Wurst und das Grillfleisch.
5: Griebenschmalz.
3: Da habe ich 3.
5: Ja.
2: Und das Griebenschmalz. Alles vom Hof. Und dann gibt's noch was.
3: Das sind selbstgenähte Täschchen.
2: Von Annikas Schwiegermutter mit Reißverschluss. Die laufen gut in der Nachbarschaft. Gerade für die jungen Leute hat die Schwiegermutter ein Gespür. Aber den ganzen Tag sitzt sie nicht an der Nähmaschine. Feierabend auf Sibbershusum für alle 3 Generationen. 2 Kinder haben Annika und Stefan. Und wenn man sie fragt, was noch fehlt zum Glück, Dann überlegen sie lange und sagen, vielleicht ein Bier aus eigener Gerste im Hofladen. Alles andere ist da.
4: Wenn die ersten Pflanzen rauskommen, da habe ich richtig Gänsehaut. Da geht es mir durch und durch. Also das ist,
3: der Kreislauf.
4: Ja, und wenn jetzt die Kälber geboren werden und so, das ist sowas Schönes, sowas. Ja.
3: Das Romantik ist einfach, pur. Ackerromantik.
4: Ja, Landwirt aus Leidenschaft sind wir so.
2: Von den Feldern im Osten des Hofes ist es im Frühjahr manchmal nur ein Katzensprung bis zu einem einmaligen Naturschauspiel mit wechselnden Schauplätzen. Es zieht Deutsche und Dänen an. Und einer kann es erklären. Der Biologe und Naturführer Ivar Gram. Hört ihr die Rohrdommel, fragt er. Aber das Publikum ist doch wegen der Zugvögel, wegen der Stare gekommen. Eine Dänin

0: richtig schön hier.
1: Und dann kommen sie und sind doch auf der Hut.
0: Kampf gegen Leben und Tod. Das sind nicht um Spaß, dass ich will schlafen, aber ich will nicht gegessen werden.
1: Die Stare fliegen Formationen, Figuren, um so zu verhindern, dass einzelne Stare zur leichten Beute für Greifvögel werden.
2: Jeder Greifvogel kreiert eine Verteidigungsform. Ich habe das seit Jahren gesehen. Ein Wanderfalk macht eine Form, ein Sperber ein anderer, ein Habicht ein dritter und so weiter. Und du musst mir hier glauben.
1: Schwarze Sonne wird dieses Phänomen genannt. Iver soll den Begriff mit erfunden haben. Noch ein paar Tage, dann fliegen die Stare weiter nach Norden. Jetzt zur Nacht landen sie im Schilf. Tagsüber haben sie im Watt gefressen. Iver hat sich also nicht geirrt mit seinem Beobachtungsort knapp auf der deutschen Seite. Die Dänen fahren zurück nach Dänemark. Jens, der Deutsche, nach Rodenäs. Zur Grenzroute mit dem Grenzhäuschen auf dänischer Seite und den Zollhäusern auf der deutschen. Am nächsten Morgen ist erstmal Gartenarbeit dran, die Rosen. Im Zollhaus von 1920 ist heute ein Café, der Lebensmittelpunkt für Jens und seinen Mann Ralf. Der ist Konditor.
3: Weniger Flüssigkeit, damit es ein bisschen dicker wird, damit die Torte ein bisschen mehr Stand hat.
1: Es entsteht eine nordfriesische Trümmertorte. Ralf macht mindestens drei. Ohne die brauchen die beiden ihr Café nachher gar nicht erst zu öffnen.
3: Der Nordfriese isst gerne Sahne. Ja. Ich sag, da kann eigentlich nie genug Sahne drauf sein.
1: Jens und Ralf haben das Café gestaltet. Es ist aber Teil der Kulturstation Zollhäuser. Von ihr hängt gerade die Ausstellung zum Thema Wasser.
4: So kommt halt auch immer mal wieder Wind hier rein. Immer mal wieder was anderes.
1: Alles zusammen ergibt einen besonderen Ort, sagt Jens.
4: Du kommst hier hin. Du merkst halt, es löst ganz viel. Du hast nicht mehr so viel Gepäck. Und es ist halt eins. Du bist halt willkommen. Du merkst so richtig, die Landschaft sagt, ja, du bist genau richtig hier. Bleib hier. Und es ist so.
1: Geöffnet zwar nur von Freitag bis Montag, aber das ganze Jahr über. Und es ist immer was los. Rad, Auto, Rollerfahrer. Die Touristen nehmen alles, was auf der Karte steht. Die Einheimischen Trümmertorte. Und immer sieht es am Anfang so aus, als könnte man ein Stück Trümmertorte so essen, wie jeden anderen Kuchen auch.
5: Wie bei der Honey. Ja. Ganz lecker, die Sahne, schön fluffig. Ja, und dann oben dann so noch so diesen Baiser, dieses Süße denn trotzdem noch, ne? Hm?
1: Bis zur Kuchenmitte, eigentlich kein Problem. Es gibt auch glutenfreie Karamelltorte, den Obstkuchen nach Jahreszeit. Aber Trümmertorte muss dabei sein. Das hat Ralf gelernt. Die beiden kommen aus Nordrhein-Westfalen, haben sich auf Sylt kennengelernt und irgendwann gemerkt, dass es auf dem Festland ruhiger ist als auf der Insel. Dann wurde das Café frei. Seitdem sind sie dauerhaft hier. Die Trümmertorte ändert unterdessen langsam, aber sicher ihre Gestalt.
5: Weißt du, wie die bei uns heißt? Bei uns heißt die Himmelreichtorte. Jetzt sieht sie ein bisschen zertrümmert aus. Das ist wohl wahr.
6: Ja.
1: Es ist eigentlich ganz gleich, welche Technik man anwendet.
6: Nein, jetzt fange ich von hinten an.
1: Am Ende liegt alles in Trümmern. Eigentlich eine Fehlkonstruktion. Die Baiser-Schicht über der Sahne. Schmeckt aber. Und im Café Zollhaus guckt auch niemand schief, wenn es wieder nicht geklappt hat mit der Torte.
4: Würde hier ein Druck hinterstehen, würden das vielleicht auch viele merken oder die Gäste merken. Hier kommt man einfach hin, das ist wie früher zu Oma fahren, zu Kaffee und Kuchen, Kaffeeklatsch.
1: Um 18 Uhr schließt das Café. Den Abend haben die Tessmanns für sich.
7: Es ist in der heutigen Zeit einfach das Wichtigste, dass man tatsächlich ja, die Ruhe findet.
4: Ja, das stimmt. Die Ruhe und den Frieden weitergeben kann.

0: Und das möchten wir hier machen.
1: Die Zollhäuser wurden gebaut, als die Grenze 1920 neu gezogen wurde. An ein Café hat damals niemand gedacht. Wir fahren weiter mit dem Nieselregen nach Osten, auf dem Grenzdeich, der die Deutschen früher gegen die Hochwasser der dänischen Wiedau schützen sollte. Der Zaun soll heute Dänemark gegen die deutschen Wildschweine schützen, die womöglich die Schweinepest haben. Unser Ziel ist Rosenkranz. Da gibt es ein Haus, das älter ist als die Grenze, aber trotzdem ihren Namen trägt, der alte deutsche Grenzkrug. Es soll hier kuriose Grenzgeschichten geben. Und legendäre Putenkeulen. Silvia Brodersen ist die Chefin in der dritten Generation. Eine Gastwirtfamilie.
2: Meine Eltern hatten das erste Jahr komplett geöffnet. Die hatten also nie einen Ruhetag. Aber trotzdem habe ich immer gesagt, wenn ich mal groß bin, ich würde die Gastwirtschaft machen. Das sind meine Mutter und mein Vater. Das ist eigentlich kein Stammtisch, aber indirekt ist es eigentlich immer noch unser Stammtisch. Und dann haben wir hier unser Mittelstück. Das war Kleinboxtisch, hier war Boxtisch, hier war Musikbox, weil da stand früher die Musikbox. Also da haben sie alle Namen. Mittlerweile ist es Tisch 11 bis Tisch 18.
1: Und für besondere Abende der große Saal.
2: Wenn wir das personalmäßig nicht schaffen können, müssen wir ihn zulassen. Mein Mann Oliver, ich und Sarah.
1: Als Silvia 1992 übernimmt, berichtet sogar die dänische Zeitung.
2: Sarah steht in Deutschland. Noch in Deutschland. Die Grenze fängt hier vorne an.
1: Es werden dann zwei Töchter. Wenn sie draußen spielen, passen die Grenzbeamten auf sie auf. Die andere Straßenseite gehört schon zu Dänemark. Der Mittelstreifen ist die Grenze. Ein Kuriosum seit der Grenzziehung 1920. Rechts die Gastwirtschaft, der Grenzkrug.
2: Das ist vor 1972.
1: Die Grenzanlagen von damals stehen heute auf dem Parkplatz.
3: Der Schlagbaum, der da hinten steht, der stand vorher hier und war dann da drüben, wo Mama steht, am Haus befestigt.
1: Auf der deutschen Seite. Vor 50 Jahren schaut sich die dänische Königin den Ort an, mit Gefolge auf der dänischen Seite. Die kleine Silvia läuft nebenher, in Deutschland.
2: Das hat ein dänischer Polizist fotografiert und hat mir das Bild geschenkt, weil er sagt, das sieht so aus, als ob du bei der Königin an der Hand gehst.
1: Bis 2001 schloss die Grenze vor der Haustür jeden Abend um 10.
3: Also ich fand es eigentlich ein bisschen besser, dass sie noch da war, weil, wie gesagt, wir konnten halt abends keinen Verkehr mehr, konnten wir immer auf der Straße spielen.
4: Man hat immer gerne rumgeturnt an dem Grenzbaum.
3: Da, das stimmt, ja.
4: Da waren wir immer eigentlich ziemlich zugange, aber sonst, also gestört hat es mich nicht.
3: Nein.
2: Femme Persona.
1: Um 17 Uhr öffnet der Grenzkrug am Wochenende. 17.05 Uhr sind die dänischen Gruppen da. Silvias Mann arbeitet nicht mehr. Und die Töchter leben längst in Flensburg. Aber sie helfen der Mutter, wenn es drauf ankommt. Fließend Dänisch sprechen alle.
4: Mesko, welbekomme.
1: Silvia ist jetzt in der Küche und produziert die Grenzkrug-Spezialität, die Putenkeule. Heute sitzt sogar Verwandtschaft unter der Kundschaft, Sarahs Tante.
3: Ja, Moster. Kirsten, Mamas Schwester heißt Moster.
1: Tante Kirsten wohnt heute in Dänemark.
4: Mesko, mange Tag.
2: Also ohne die Mädels wäre ich heute aufgeschmissen gewesen, weil wir dann nur eine Bedienung hier gewesen wären, also mit einer Bedienung. Und deswegen war ich froh, dass sie heute beide da waren, weil sonst hätten wir den Betrieb in dieser Form heute nicht so führen können. Tschüss. Vielen Dank für deine Hilfe.
3: Gerne.
2: Komm gut
3: nach Hause
2: und grüß schön, ne?
3: Tschüss.
2: Tschüss.
3: Tschüss.
2: Meld dich, wenn du angekommen bist.
3: Ja.
2: Ciao.
1: 50 Meter hinter dem Grenzkrug beginnt ganz Skandinavien. Darauf wird hingewiesen. Und vor allem beginnt Dänemark. Zweiter Grenzübertritt der Grenzroute. Bei schönem Wetter ist der Rutebüller See ein Ort zum Verweilen, heißt es. Manche Besucher bleiben auch bei schlechtem. Ein See zum Baden, Angeln, Vögel beobachten. Wir sind nach 2 Minuten in Rudböll, wo es einen guten Ort für Radfahrer geben soll, das Hostel.
0: Das Fahrrad bitte hinten rumfahren in den Fahrradschuppen.
1: Das ist Kirsten, die Schwester von Silvia im Grenzkrug.
0: Ja, wenn er wippt, ja.
1: Sie hat gerade keine Zeit, weil der Handwerker da ist. Der Kühlschrank. Da muss man sich auf den Service verlassen können.
0: Wir treten den ab und zu mal ein bisschen auf die Füße, ob es geht.
5: Ja, ja.
1: Kirsten Bossen hat von Rosenkranz nach Dänemark geheiratet. Jahrelang war sie Pächterin des Hostels. Da war es noch eine Art Jugendherberge mit denkmalgeschütztem Speisesaal. Als es 2004 verkauft werden sollte, ist Kirsten Eignerin geworden, um den Charakter der historischen Herberge zu erhalten.
0: Wanderjem, also wenn man das wörtlich übersetzen würde, dann würde es Wanderheim heißen. Man hat oben auf dem Boden, auf dem Heuboden schlafen können mit einer Wolldecke und einem Kissen. Und wenn man dann Frühstück haben wollte, den nächsten Tag, dann gab es Hafergrütze, ein Fettbrot und eine Tasse Muckefuck. Das ist das Hauptgebäude. Hier sind 3 Einzelzimmer, ein Doppelzimmer und ein Familienzimmer für 4 Personen. 2 Erwachsene, 2 Kinder.
1: Preiswert, gemütlich und klein. Mit Blick auf den Grenzsee. Wer Platz braucht, geht in die Stu, die Stube. Mit besonderer Tischlampe.
0: Die kommt von meinen Eltern. Das ist ein Erbstück. Die wird nicht verkauft.
1: Gebaut 1860, genutzt später von Grenzgendarmen.
0: Dieses Haus hat eine Seele irgendwo. Es spiegelt irgendwo was wider von den ganzen Jahren, die die Grenze auch ausgemacht hat. Es passt kein modernes Wellnessgebäude hierhin. Also hier, es muss irgendwo in die Landschaft und zu den Menschen alles passen.
1: Der Regen hat aufgehört. Vielleicht sollten wir weiterfahren? Mit Strohhut, wenn die dänische Sonne zu sehr brennt. Sieben Kilometer fast ohne Schatten bis Mögeltønder, Klein Tondern. Das Dorf war einmal Residenzort der dänischen Königsfamilie. Die Schlossstraße gilt als eine der schönsten im Land. Noch einmal 5 Kilometer sind es bis zur ersten Stadt auf der Grenzroute, bis Tondern. Eigentlich ein Städtchen, 7500 Einwohner, aber immer schon urban. Mit einer spätgotischen Backsteinkirche, die heute übergroß wirkt. Mit der Ultgau, der Wolfstraße. Hinter den Fenstern wurde früher geklöppelt, heißt es. Und mit dem Laden einer deutsch-dänischen Initiative, Bücher ohne Grenzen. Den gucken wir uns an und schließen ab. Könnte länger dauern. Drinnen sind erstmal nur Bücher, gebrauchte Bücher. Dahinter Erik Wied. Er hat den Laden ins Leben gerufen und versteht Deutsch.
6: Ich habe eine Frage. Haben Sie eine Ordnung in diesen Büchern? Also ich würde mich für ausländische Literatur interessieren. Tschechische Literatur, Rach Rabal, Karol Čapek.
7: Wir werden Runden gehen.
6: Würden Sie bitte vorgehen?
7: Natürlich.
1: Unten sind die wahren Schätze. Aber tschechische Literatur ist dann doch nicht dabei.
7: Das ist ganz interessant.
1: Dafür etwas anderes.
7: Ich kann es nicht lesen.
1: Altisländisch.
7: Das ist Old-Islandisch und Färöer.
1: Eine Sammlung aus Nachlässen und Spenden. Es gibt längst keinen Platz mehr, es wird weiter gesammelt.
7: Wenn wir dieses Projekt angefangen haben, war es 6 Regale und die meisten Bücher hier habe ich persönlich so und so und so platziert.
1: Erik selbst ist immer wieder überrascht, was er alles bei sich findet.
7: Wir haben ein ganz berühmter Denizer Maler.
1: Jens Sönnerger. Natürlich deutsche Literatur, das war ja mal der Ansatz, aber auch Geologie, Mathematik und eine extra Strecke Medizin.
7: Ich war ja Gynäkologe und die ganze Regal hier ist, was wir von der Mutter und Hebamme und was mit den Kleinkindern geschehen kann. Alles Mögliche ist also ein ganz Regal.
1: Angefangen hat Erik mit einer privaten Sammlung. 15.000 Bücher.
7: Ich habe nicht immer alle gelesen, aber ich habe in alle Bücher gelesen, aber nichts. Alle, ganz natürlich nichts. Aber ich weiß, was drin ist. Das ist gut.
1: Von Tondern aus geht es zurück an die Grenze. Wir haben einen Platten. Das kommt auf der besten Radtour vor. Zum Glück gibt es Fahrrad Wollesen in Aventoft. Ideal für alle Pannen auf der Westhälfte der Grenzroute. Und auch sonntags geöffnet. Ab jetzt mit einem historischen Reifen weniger. Ja. Der Chef repariert selbst.
8: Ich habe jetzt keine Ahnung. Also die Räder meiner Kindheit. Da haben wir als Kinder mit rumgedruckt.
1: Andreas Wollesen.
8: Es ist erstaunlich gut erhalten, muss ich ganz ehrlich sagen. Also man hat selten, dass die so gut erhalten sind.
1: Hinter Süderlügum führt uns die Grenzroute durch ein kleines Naturschutzgebiet, die Süderlügumer Binnendünen. Mit der Nordsee hat es nichts mehr zu tun, aber die Wege sind genauso sandig. Wir müssen schon wieder schieben. Es gibt Krähenbeeren und Heidesträucher, aber niemand weiß so recht, wie diese Dünen entstanden sind. Vielleicht eine Folge der letzten Eiszeit? Wir dürfen die Wege nicht verlassen und brauchen ein bisschen länger bis zu unserer nächsten Station in Ladelund. In einer ehemaligen Zahnarztpraxis befindet sich die deutsche Variante der deutsch-dänischen Bücheridee. Bücher ohne Grenzen. Aber es sieht hier ein bisschen anders aus. Schon der Eingangsbereich ist übersichtlich und auch mal thematisch dekoriert. Er trägt die Handschrift des Vereinsvorsitzenden, Klaus Meyer-Lovis.
9: Das wird unterschiedlich gestaltet vom Thema her. Und als Stichwort war das zum Beispiel Ostern jetzt vorher oder Weihnachten. All solche Zeiträume nehmen vielleicht Herbst auch nachher. Aber wichtig ist einmal, dass wir eigentlich unsere Heimat vorstellen und dafür die passenden Bücher raussuchen.
1: Schleswig-Holstein Bildbände und Reiseführer. Wenn die Kunden dann erstmal da sind, bleiben sie. Das Konzept scheint aufzugehen. Klaus Meyer-Lovis war im Berufsleben Pädagog. Neukunden führt er gerne in die Regalwelt ein. Wichtig in der Region ist etwa die Abteilung Wald, Forst und Jagd.
9: Also es kann bei uns auch passieren, dass wir Bücher haben von 1930.
1: Familie Borstig, ein Standardwerk, lange vor dem Wildschweinzaun.
9: So, hier haben wir, da wir grenzüberschreitend sind, hier auch entsprechend die dänische Abteilung, dänische Bücher. Also wir haben eine große Auswahl eigentlich. Es kommen viele Dänen auch hier rüber. Dann kommen wir in eine ganz wichtige Abteilung, das ist die Geschichte. Nur Geschichte.
1: Aber es ist 11 Uhr. Kleine Unterbrechung.
9: Ja, das wäre mein Schwerpunkt eigentlich für die nächsten Monate eigentlich, das drüber zu denken.
1: Ja. Und auch für die Besprechung mit den ehrenamtlichen Mitarbeitern. Das 10. Jubiläum will geplant sein.
9: Ja, für euch, für den Ortskulturkreis.
10: Hast du auch ein Datum?
9: Ja, Kinder nicht durcheinander.
10: Ach so, ja. Entschuldigung.
1: Alle durcheinander, das ist ja fast wie in der Schule. 11.30 Uhr, Fortsetzung der Führung. Einen Teil des Erfolgs verdankt der Buchladen seinen Krimis.
9: Überfließt viel Blut. So ist das ja manchmal dann. Die schwedischen, skandinavischen, sind sehr blutrünstig. Die lese ich also, ich selber nicht so gerne.
1: Am Ende stellt sich die Frage, was ist das Erfolgsgeheimnis? Welches übergeordnete Prinzip?
9: Irgendwann kam ich dann richtig dahin, dass das Alphabet wichtig ist, dass die Stichworte wichtig sind, dass der Obertitel, und dann war das eigentlich geboren.
1: Sogar Kinderbücher finden Einheimische und Urlauber für die Regentage. Und für die Radfahrer gibt es Praktisches und Informatives.
9: Bildatlas von Nordfriesland oder Luftbilder von Nordfriesland oder von Schleswig-Holstein. An all solche Dinge, da erfreue ich mich und das würde ich gerne mitgeben, auch dem Radfahrer.
1: Angeregt fahren wir weiter. Es geht durch die Abteilung Wald, Forst und Jagd. Hinter jedem Baum und Graben könnte Familie Borstig wohnen. Wir sind im Karlumer Forst und seinen Ausläufern, der waldreichste Abschnitt der gesamten Grenzroute. Unterkünfte sind in dieser Gegend kaum zu finden. Vielleicht hier, am Waldrand. Da ist schon jemand auf der Durchreise. Ein luftiger Platz für Gelegenheitscamper. Personal sucht man vergeblich. Der Chef ist in seiner Werkstatt neben dem Wohnhaus. Und er ist auch kein Chef, sondern selbstständiger Handwerker, Tischler. Udo Clausen. Holz nach Maß ist diesem Tischler aber anscheinend zu wenig. Ein Wurzelholz. Udo hat es am Strand gefunden, an der Westküste.
11: Das hat mich einfach angesprochen. Das war so, als wenn das hätte gesagt, hier, Udo, nimm mich mit und mach ein bisschen mehr raus.
1: Das Wurzelholz war nicht das erste, das zu Udo gesprochen hat. Eigentlich wollten alle Hölzer auf dem Platz, dass Udo mehr aus ihnen macht. So ist das Haus für die Angestellten und für die Besucher entstanden.
11: Und dann habe ich eben halt zwei Sonne. Räume geschaffen, WCs, Duschmöglichkeiten, dass man sich auch wohlfühlt. Also nicht Ikea-Kram, sondern made by Udo.
1: Von der Küche bis zum Kinderspielplatz. Alles auf diesem Gelände ist selbst gemacht. Und alles ist aus Holz, aber nur selten aus dem Baumarkt. Das Baumhaus.
11: Hier läuft ja alles. Fuchs, Rehe, Hasen, ein Uhu habe ich hier. Und wenn hier Mais ist, dann kann ich natürlich über die Felder dann gucken. Also diese Weite und das Grüne und das Schöne hier, das ist einfach, das ist mein Paradies. Ich sage aber, das ist meine Schlossallee.
1: Und nur die Bäume waren vorher schon da.
11: Ich musste überall alle Materialien zusammensammeln und das darf eben halt auch nichts kosten oder ein bisschen oder wie auch immer. Ich mache ja auch aus lauter Reste was. Ne? Das ist Erdbeertorte, handgemacht von meiner Schwester. Ein hundertprozentiges Erdbeerstück von meiner Schwester.
12: Oh, sehr gerne.
11: Das geht los.
1: Ihr gehört das Tourenrad. Allison, Studentin aus Kiel. Allison ist vor 2 Tagen erst in Kiel aufgebrochen. Gestern dann der Dauerregen im Wald. Im Internet hat sie Udos Telefonnummer gefunden.
11: Ob sie nicht bei mir das Zelt aufstellen konnte oder wie auch immer. Ich sagte, das ist gar kein Problem. Ich habe für allen Platz. Aber wenn das Zelt so groß ist, wie das Zirkus-Krone-Zelt ist, dann nicht. Das ist denn, dafür ist mein Grundstück zu klein. Und so kam es dann.
1: Eine Nacht auf Udos Wiese. Jetzt muss Allison weiter. 3 Monate hat sie sich Zeit genommen für ihre Tour.
13: Erstmal geht's an die Westküste, Dänemark, Richtung Norden. Dann einmal ganz hoch und dann wieder zurück.
1: Bis zum Nordkap. Aber zuerst nach 100 Metern über die Grenzstraße. Und die hat ihre Tücken.

0: Die Grenzstraße verläuft parallel zur Grenze, auf deutscher Seite. Die Grenzroute kreuzt sie immer wieder, ohne Ampel und Zebrastreifen. Über die Süderaubrücke fahren wir zurück nach Dänemark. Der asphaltierte Weg wird jetzt zum Forstweg. Es wird noch ruhiger, noch beschaulicher. Der Wald lässt nach, der Blick weitet sich. Wir haben jetzt mehr als die Hälfte der Strecke hinter uns, aber wir sind immer noch neugierig. In Renz soll es ein Museum in einem ehemaligen Supermarkt geben, das zwar nur von Freitag bis Sonntag geöffnet ist, aber hier erklärt uns endlich jemand diese Grenze. Und außerdem sollen die Leute auch noch lustig sein. Und es stehen immer ein paar Teller zusätzlich auf dem Tisch.
1: Ja, die Radfahrer, wenn sie wollen, dann kriegen sie Kaffee und Kuchen, was wir da so mit haben, Nego. Je nach Lust und Laune, was wir backen.
0: In der Ausstellung stehen sie dann, die blauen dänischen Grenzgendarmen, die die Region so geprägt haben nach der Grenzziehung, nach der Volksabstimmung 1920 und ihrem Wahlkampf. Seit dem deutsch-dänischen Krieg 1864 war Südjütland deutsch. Nun wurde es wieder dänisch.
2: Der deutsche Minderheit beginnt erst am 1920. Früher hatten wir keine deutsche Minderheit oder dänische Minderheit südlich der Grenze. Das existiert nicht.
0: Früher lebten alle miteinander im Herzogtum Schleswig, das allerdings zu Dänemark gehörte. Mit dem deutsch-dänischen Krieg war das vorbei.
3: Die Dänen und die deutschen Nachbarn, die haben ja nebeneinander gelebt. So war es eben hier in der Gegend.
2: Ja.
0: Die preußisch-deutsche Herrschaft hat einen dänischen Kuchen hinterlassen. Gudrun Asmussen kennt das Rezept.
4: Kardamom, einen halben Teelöffel. Hier soll ein Reiskuchen sein, Igor. Ja.
0: Zur Freude von Gudruns Mann, Hans-Peter. Den Kuchen gibt's zur südjütländischen Kaffeetafel.
5: Also mir schmeckt es wunderbar, das muss ich sagen. Vielleicht liegt es auch daran, dass wir es nicht so oft kriegen. Jo. Wenn man das jeden Tag kriegen würde, würde man es heute auch sagen. Nun langsam, aber das kriegen wir ein- oder zweimal im Jahr. Das finde ich wunderbar.
0: Der Reiskuchen war für die Dänen ein politisches Statement. In Weiß und Rot.
4: Die weiße und ihre rote Farbe ist ja in der dänischen Flagge. Und dadurch haben sie ja ihre Zugehörigkeit gezeigt. Lautlos, kann man wohl sagen.
0: Es herrschte Versammlungsverbot, also traf man sich zur Kaffeetafel.
5: Also gut, und der Kuchen?
3: Das fehlt noch, oder?
5: Der ist dir diesmal wirklich sehr gut gelungen.
3: Doof.
0: Die preußisch-deutsche Herrschaft ist lange vorbei. Die Tradition hat sich gehalten. Auch im Museum. An Gründonnerstag gibt's die südjütländische Kaffeetafel. In der Küche trifft man sich schon am frühen Morgen und backt, soweit nicht am Vortag geschehen, Mandelrand, Streifentorte, Zitronenkuchen, Bienenstich, sogar eine Schleswig-Holstein-Torte und viele, viele mehr. Der Schriftsteller Siegfried Lenz hat der Kaffeetafel eine eigene Geschichte gewidmet.
2: Weil wir Geld brauchen. Deshalb machen wir das. Jeder Mensch über 10 Jahre bezahlt 100 dänische Kronen. Dann müssen sie so viel essen, wie sie kann.
0: Ruth Christensen, die Vereinsvorsitzende, begrüßt dann auch die Gäste. Um eins geht's los. Halb Renz ist auf den Beinen. Und 100 dänische Kronen, das sind nicht mal 15 Euro. Extra klein geschnitten, der historische Reiskuchen.
6: Jetzt haben wir Boller, eine Bananenroulade und eine Ananastorte. Und auf Dänisch eine Kransekage, das ist sehr beliebt hier in Dänemark. Das ist der hier, das ist mit Marzipanboden. Ja, der kleine.
0: Das Grenzlandmuseum wird zum Kaffeehaus einmal im Jahr an Gründonnerstag. In der Küche mehr Kaffee als Kuchen. Aber endlich Pause.
4: Ja, gerade jetzt haben wir, weil die erste Welle vorüber ist und vorbei ist.
0: Hans-Peter kommt mit der zweiten Welle. Da sind viele Torten schon aus.
5: So mit Torten und so Kram, da habe ich eigentlich nicht so viel am Hut. Ich bin mehr für solche Sachen hier.
0: Um 16:30 ist die Kaffeetafel ein Trümmerfeld. Die Reste werden verteilt, im Museum wird aufgeräumt.
7: Gott wolle uns behüten, dass wir nicht werden Jüden.
8: Okay.
0: Wie ist das denn zu verstehen? Oder dieses hier? Stimmt Deutsch? Von wann ist das denn? Gudrun erklärt dann, wie aufgeheizt die Stimmung damals war. Und wie kriegerisch die Zeiten.
4: Das waren sie ja damals. So war es eben. Und das ist damals und das ist vergessen.
0: Ganz zum Schluss wird dann noch die Flagge in den Reiskuchenfarben zusammengelegt, so wie es sich in Dänemark gehört. Der Dannebro muss vom Mast, bevor die Sonne untergeht. Wir sind richtig beeindruckt von den Grenzgendarmen und ihrer Geschichte und fahren weiter an einem Grenzposten vorbei, der seit dem Schengener Abkommen keine Rolle mehr spielt. Das ist, kurz nachgerechnet, unser 5. Grenzübertritt. Jetzt wollen wir nach Vesbü, beinahe schon Flensburger Einzugsgebiet, aber noch sehr ländlich. Im August ist hier kaum was zu sehen. Die Maisfelder stehen dann 2 Meter hoch. 11 Kilometer sind es von Renz nach Vesbü. Da soll es ein Traumhaus geben, das aber auf Dänisch so genannt wird, das Drömmehus. Es gehört Lilly Hansen. Gerade hat sie ein paar neue Türen gekauft, schön lackiert und macht sie anscheinend wieder kaputt.
9: Ich mache eine neue Tür alt, genau. So ist es. Ne?
0: Die Tür muss ja zu den anderen alten Sachen passen. Denn das ist das Prinzip des Drömmehus. Und in dem Rahmen gibt's dann Kaffee.
9: Es soll halt einfach dafür da sein, dass deutsche, dänische Menschen, junge, alte Menschen zusammenkommen und eben einfach eine schöne Zeit bei mir haben können.
0: Jedes Detail wirkt wie zufällig stehen geblieben. Erst der Überblick macht deutlich, Lilly Hansen, gelernte Gärtnerin und Gartenbauerin, könnte ihr Drömmehus komponiert haben. Alles passt zusammen. Und dann gibt's auch noch Torte. Zurzeit allerdings nur für Zufallsgäste. Seit der Corona-Zeit renoviert Lilly. Angefangen hat sie mit dem Drömmehus vor Jahren, als der letzte Dorfladen seine Türen schloss.
9: Das Dorf sollte durch das Drömmehus wieder belebt werden, auf jeden Fall. Das war mein allerwichtigster Gedanke bei der ganzen Geschichte, dass es nicht ausstirbt.
0: Die Idee, alles, was man beim Kaffee sieht, woran man sich erfreut, kann man nach dem Kaffee mitnehmen, sogar das Kaffeegeschirr.
9: Da ist eine alte Backform, ein alter Kartoffelkorb, eine alte Tremse. Die finden überall was sie entdecken können. Das können sie alles kaufen hier, komplett. Es gibt nichts, was nicht verkäuflich ist.
0: Sogar der Fahrkartenspender, den Lilly aus ihrer Kindheit kennt.
9: Die kostete 30 Pfennig. Fahrpreis, Omnibusbetrieb, 8 Trupp.
0: Der Kern des Cafés, die Innenräume, eine Baustelle. Sonst saßen oft mehr als 100 Gäste in und um das Drömmehus.
9: Ohne Corona hätten wir auch nicht angefangen umzubauen. Also zumindest hätten wir dann im Laufenden umgebaut und nicht hier eine Riesenbaustelle gemacht.
0: Das Drömmehus wird eben nicht aufgegeben. So wie der Tante-Emma-Laden, 2 Straßen weiter. Wir fahren von Vesbü aus wieder nach Nordwesten. 9 Kilometer bis zum Grenzübergang Sophiental. Gilt die Lichtpflicht am Tag eigentlich auch für Fahrräder? Nein, aber es geht gleich durch den Wald. Den Waldweg haben wir uns aber anders vorgestellt. Die Plantage Frösslee wurde von den Deutschen 1871 angelegt, finanziert mit Reparationszahlungen aus Frankreich nach dem Deutsch-Französischen Krieg. Der Heideginster kam später gratis dazu. Die Grenzroute führt uns jetzt durch einen Ort, den fast alle Dänen kennen und der auf den ersten Blick ganz friedlich wirkt. Ein Nationalmuseum aus Baracken, gut in Schuss und der Rasen gepflegt. Dabei handelt es sich um das Lager Frösslev, von den deutschen Besatzern 1944 errichtet, für politische Gefangene aus Dänemark. Der Lagerkommandant ein Deutscher, aber die Verwaltung blieb dänisch. Die einfachen Angestellten sorgten dafür, dass die Gefangenen genug zu essen bekamen. Erling Madsen ist Forscher und Manager im Museum Frösslev.
8: Es war ein Glück für Dänemark, weil man hatte ja Angst, was passierte mit den Gefangenen in Deutschland. Wurden sie gefoltert im KZ-Lager? Da waren die Bedingungen, die Beziehung war viel schlimmer als hier.
0: 1600 Gefangene wurden trotzdem nach Deutschland deportiert. 200 von ihnen wurden ermordet. Eine andere Baracke erinnert daran, wie Frösslev nach dem Krieg genutzt wurde, als Gefangenenlager für dänische Kollaborateure unter der deutschen Besatzung. Es dauerte oft lange, bis sie ihren Prozess bekamen. Manche haben um Papier und Stifte gebeten.
8: Ganz verschiedene Leute. Einige waren ja unschuldig und einige Leute haben nur als Wache gearbeitet. Ganz viele von der deutschen Minderheit wurden hier geführt, also Männer.
0: Im Gedächtnis ist Frösslev auch, weil hier die weißen Busse aus den deutschen Konzentrationslagern ankamen. Mit vielen Skandinaviern, noch vor Kriegsende. Beinahe im Zickzack führt uns die Grenzroute nun erst nach Deutschland. Da gucken wir uns die Autobahn an, die A7. Und dann geht es zurück nach Dänemark, zum letzten Mal, in einen kleinen Vorort von Padborg. Der Grenzübergang bei Harrislee ist idyllisch. Nur für Fußgänger, Radfahrer und für die dänische Polizei, die Grenzgendarmen unserer Tage. Zum letzten Mal in Dänemark. Wenn wir Souvenirs mit nach Hause bringen wollen, dann wird es Zeit. Was sind denn das für Figuren? Und was ist das für ein Geschäft? Antiktak heißt es. Antiquitäten. Aber diese Kerzenhalter von Asmussen sind doch eigentlich Kunst. Ellen Raven gehört Antiktak und sehr gerne zeigt sie uns die Figuren aus dem Schaufenster. Es sind Porzellanfiguren für Sammler von Royal Kopenhagen. Jedes Jahr gab es neue. Die Grönländerin ist von 1920.
10: Die seltenen Figuren waren nur in weniger Auflage gemacht. Muss man bestellen bei Royal Kopenhagen.
0: Das königliche Porzellan steht auch eigentlich für etwas anderes.
10: Hier gibt es die Geschirr vom Royal Kopenhagen und Bing und Gröndal. Und die populärsten sind ja diese hier. Kennt fast alle. Muschelmuster nennt man das. Traditionelle Geschirr hier vom Royal Kopenhagen habe ich fast immer. Von Haushaltsauflösungen meistens. Aber da kommt ja auch Kunden hier im Geschäft und verkaufen. Da gibt es auch die Möbel. Alles handgemalt. Ne?
0: Die Abteilung mit Keramikdesign.
10: Also hier gibt es ja die 1920er Keramik von der Kähler. Und das ist eigentlich Souvenirs von Dänemark.
0: Außerdem die Kaktusvasen von Soholm.
10: Und hier Fahnö. Ich hatte mal eine Tante auf Deutsch, ein Familienmitglied, die so ein Geschäft hatte in die 70er Jahre. So, daher kommt die Interesse.
0: Ellen war noch ein Kind.
10: Da war ich sehr gerne.
0: Eine Fotografie hat wieder mit der Grenze zu tun.
10: Die Wiedervereinigung in 1920 vom Sonderburg.
0: Seit 3 Wochen sind diese Bürger wieder Dänen.
10: Eigentlich sieht sie ein bisschen gemischt aus. Ja.
0: Wir haben uns entschieden, das werden unsere Mitbringsel aus Dänemark. Die Möwe für 250 Kronen, gute 30 Euro. Die Tasse für 300 Kronen. Die Grönländerin für 1000. Die Vase für 600. Der Kerzenhalter für 400. Die Dose für 200. Und für die Soholm-Kaktusvase ist kein Platz. Jetzt folgt der einzig echte Anstieg auf der ganzen Grenzroute. Wir sind vorbereitet. Auf zum letzten Grenzübertritt. Über die Wildschweinsicherung nach Deutschland. Richtung Kupfermühle. Die Steigung kommt am Ortsausgang von Nihus. 5%. Die jüngste, die Weichsel-Eiszeit, hat vor rund 50.000 Jahren die Fjordlandschaft mit ihren Endmoränen geformt. Das Gefälle reicht aus, um mit der Wasserkraft der Krusau eine Kupfermühle seit 400 Jahren anzutreiben. Ab dem 18. Jahrhundert entstanden die Arbeitersiedlungen und der Ort Kupfermühle. Auf den ersten Anstieg der Grenzroute folgt die erste Abfahrt. Es geht hinunter nach Wassersleben. Das Ziel tut sich auf, die Flensburger Förde, der Ostseeausläufer. Das zweite Meer auf unserer Tour von der einen zur anderen Küste. Wir könnten hier in Wassersleben eine Badepause einlegen. Oder was macht man sonst an der Base Station 71? Die einen nehmen ein Getränk, während der Chef gerade chillt, André. Eigentlich ist er Stand-up-Paddling-Trainer. Und sein Nachbar, der Koch und Betreiber des Hotels Wassersleben, hat jetzt Zeit für den Anfängerkurs.
11: Wir paddeln ein bisschen gegen Wind am Anfang, ne?
12: Ja.
11: Und dann lassen wir uns mit Wind wieder reinfahren, dann ist es ganz entspannt.
12: Okay.
11: Wir versuchen das mal.
12: Ist das erste Mal, ne? Weißt du?
11: Ja, das weiß ich. Du wolltest ja schon immer mal aus Wasser.
0: Alles ganz entspannt in der Base Station. Auch die Umkleidekabine.
12: So, André.
11: Na dann. Jetzt gehen wir einmal meinen Paddelkurs.
0: Ja. Zuerst die Einführung in die Stand-up-Paddling-Theorie.
11: Und deswegen, weil es ein bisschen länger ist, stehen wir auch ganz entspannt auf dem Board.
12: Okay.
11: Dann müssen wir uns nicht so, sonst würden wir die ganze Zeit so stehen. Und jetzt kommen wir zum Board.
0: André ist Lehrer aus Leidenschaft.
11: Das ist ein 11-2er. Du kriegst auch ein 11-2er Hardboard. Ein Board braucht ein bisschen Geschwindigkeit, um aufzustehen. Deswegen fahren wir erst in den Knien. Ist ja ganz logisch.
12: Aufzustehen?
11: Dann stecken wir das Paddel schön hier rein. Schön dicht an Bord, machen ein, zwei Züge und dann machen wir einen Griffwechsel. Die ersten 5 Minuten kann sein, dass das doll zittert und du sagst, oh, ne? Aber okay. da gewöhnt sich der Körper dran.
12: Wie gesagt, ich mache das wirklich zum ersten Mal und ich bin nicht ganz Wassersport unerfahren, aber Stand-up habe ich noch nie gemacht.
11: Aber wir müssen so weit reingehen, dass das Ding schwimmt, ne? Das wird spaßig.
0: André hat hier seinen Traumberuf gefunden, nach längerer Suche.
11: Eigentlich habe ich die Gärtnerlehre gemacht, Baumschulgärtnerei gearbeitet, dann Tischlerlehre, als Tischler gearbeitet, dann in einem Café gejobbt, so nebenbei. Obdachlosenbetreuung habe ich auch schon gemacht. Ja. Und jetzt bin ich hier am Strand, an meinem Zuhause angekommen, im Endeffekt hier, ein bisschen chillig am Strand. Jetzt bin ich ja Subtrainer und hänge hier ein bisschen ab.
0: Am Wochenende stehen sie Schlange bei André. Jetzt, in der Woche, kommt der Koch aus dem Hotel. Er stellt sich gar nicht so schlecht an für das erste Mal. Kurse für Kinder, Privatstunden oder einfach nur ein Board mieten. Geht alles bei der Base Station.
11: Du kannst auch ganz dicht ranfahren. Aber das würde ich dir noch mal zeigen. Wenn du schon öfters mal paddelst.
12: War super, war gut. Ich hatte gedacht, dass das instabiler ist, aber wenn man da so

0: so ein bisschen die Balance erhält, dann ist es doch einfacher als gedacht.
1: Ja, er war gut. Also fürs erste Mal war das entspannt.
2: Dann wäre jetzt die Kursfortsetzung dran. Richtig chillen.
3: Ist doch nicht schön hier. Ja. Fast ein bisschen wie in der Karibik, ne?
4: Wann haben wir es gut hier?
2: Die Grenzroute ist also zurück am Meer. Das zweite auf unserer Tour, das Meer ohne Deich. Die Stadt zur Förde fehlt uns noch. Flensburg. Der Weg führt durch den luftigen Stadtwald aus Buchen. Immer am Wasser entlang, die letzten 7 von 130 Kilometern. Von 5 Tagen Grenzroute. Nur ein Regentag, nur eine Reifenpanne. Eigentlich hatten wir Glück. Am Flensburger Hafen am Westufer der Förde endet die Grenzroute. In den letzten 20 Jahren hat sich die Stadt diesem Hafen wieder angenähert. Mit Restaurants, Cafés auf der einen Seite, Traditionsschiffen und einer Museumswerft auf der anderen. Eine Stadt im Gleichgewicht, so scheint es. Da hinten ist die Altstadt. Die gucken wir uns noch an. Die Rote Straße. Da gibt es Fischbrötchen und Fahrradläden. Und Rum. Rum Brasch. Ein Fass Rum ist liegen geblieben. Halb Jamaika, halb Martinique. Gemischt 2 Wochen vor dem ersten Lockdown, Anfang 2020.
5: Da bin ich ja.
2: Walter Brasch und sein Sohn Carsten.
5: Eigentlich wollten wir 6 Monate das hinlegen und wollten dann mal wieder gucken, so, das war so eine Zeit, die wir uns vorgegeben haben, und gucken, wie sich der Rum so entwickelt. Und dann kam alles Mögliche und die ganze schreckliche Zeit, und dann haben wir da gar nicht mehr dran gedacht. Ne?
2: Das Vergessen könnte sich gelohnt haben.
5: Klasse Fass.
2: Eine Rumstadt war Flensburg, auch wenn der Rumverschnitt mit nur 5% echtem Rum nicht mehr den besten Ruf hatte, als Walter 1977 seine Lehre beginnt, als Destillateur.
5: Der Destillateur ist praktisch so der Geschäftsführer in so einem Rumhandelshaus. Und das habe ich also dort von der Pike auf gelernt.
2: Eigentlich war Kaufmann geplant, aber der Chef Hermann C. Andresen hatte gleich Vertrauen in den Jungen.
5: Ich war der Letzte. Und nach mir kam keiner mehr.
2: Aus dem Destillateur wurde ein Weinhändler, bis heute. Aber dann verschwindet 1998 der letzte Rumhändler in Flensburg. Brasch erfindet daraufhin den Klassik-Rum, der zuerst Chef-Rum heißt, nach dem alten Chef Andresen. Es folgen weitere und ein vorsichtiger Erfolg. Und jetzt passiert es. Die Braschs unternehmen 2005 eine Reise, die ihr Leben so verändert, dass sie in ihrem Laden ein Museum aufbauen und von dieser Reise erzählen. Die Reise in die Karibik.
6: Das ist ein Stück Zuckerrohr und hier im Museum benutzen wir das als Zeigestock, wenn wir Führungen machen.
2: In der Karibik hatte Dänemark damals 3 Inseln und Flensburg war dänisch.
6: Die Flensburger Kaufleute haben mit den 3 dänischen Inseln, St. Thomas, St. Croix und St. Jan, im Prinzip einen Handel mit Zucker und Rum durchgeführt.
2: Das Zuckerrohr für Rum- und Zuckergewinnung wurde aber von Sklaven angebaut, die die Dänen aus Westafrika verschleppten. Das war die Basis des Flensburger Rumhandels.
6: Sie haben auch vom Sklavenhandel profitiert, denn ohne den Handel mit Sklaven und der Arbeitskraft auf den Inseln hätte es keinen Zucker und Rum für Flensburg gegeben. Ganz einfach.
2: Mit dem Reisebericht von 2005, den Fotos, wird die kleine Ausstellung persönlich.
5: Wie riecht es auf den Inseln? Wie schmeckt es auf den Inseln? Was kann ich dort erleben? Und deswegen war es immer mein Herzenswunsch, einmal auf diese Inseln zu fahren und sich dort vor Ort zu informieren.
2: Kein Pauschalurlaub, eine Spurensuche mit Begegnungen.
5: All diese Dinge berühren einen natürlich, wie Menschen also heutzutage dort auch leben, unter welchen Bedingungen sie leben. Es ist schon

0: insgesamt eine sehr ergreifende und sehr beeindruckende Reise gewesen.
1: Heute sind die Inseln US-amerikanisch. Aber in einem Haus hängen die Teller noch von Royal Copenhagen. Der Rum bestimmt spätestens seit dieser Reise wieder das Leben der Brages. Sie sanieren den Hof, das runde Dach, das seine Form den Schiffskörpern schuldet. Das Ensemble wird ihr Wohnort und ihr Büro. Der vergessene Rum aus der Corona-Zeit ist zu gebrauchen. Yvonne Brage, Walters Frau und Grafikerin, bastelt an einem Etikett.
2: Und dann drucken wir es aus und schneiden. Nicht so überkandidelt, nicht so hochdesignt irgendwie. Natürlich und schlicht und ehrlich.
1: Walter braucht für den vergessenen Rum jetzt eigentlich nur noch eins. Eine ordentliche Handschrift. Ist das ordentlich?
0: Ich finde ja. Ich kann auf jeden Fall besser schreiben als rechnen.
1: Schuhe an der Leine. Das gibt's auch in Berlin, aber Flensburg hat angefangen. In der Norderstraße. Aus welchen Gründen auch immer. Was haben wir alles erlebt, alles gesehen auf dieser Reise? Die starre, die schwarze Sonne. Die südjütländische Kaffeetafel. Das Baumhaus made by Udo. Wir könnten doch die ganze Grenzroute einfach noch mal zurückfahren. Mit einem Fahrrad, das irgendwie dazu passt.
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6: Guten Tag und willkommen zu den Nachrichten für den Norden hier bei NDR Info. Und wir starten mit einer guten Nachricht für die Industrie bei uns im Norden. Die Neptunwerft in Rostock hat einen Milliardenauftrag an Land gezogen, der an die 1000 Arbeitsplätze in Mecklenburg-Vorpommern schaffen könnte. In Warnemünde sollen demnach gewaltige Offshore-Plattformen für den Stromnetzbetreiber 50 Hertz entstehen, die Windstrom aus der Nordsee nach Deutschland transportieren. Ein Meilenstein für das Traditionsunternehmen.
7: So ungefähr sehen sie aus, Konverterplattformen. Sie wandeln den Wechselstrom eines Offshore-Windparks in Gleichstrom um, der dann per Seekabel an Land geleitet wird. Netzbetreiber 50 Hertz vergibt einen ersten Auftrag nun an ein Konsortium aus Neptunwerft, dem Stahlbaukonzern Smulders und Siemens Energy. Der Auftrag für ein zweites Projekt ist so gut wie erteilt, hieß es. Zusammen wäre das ein Volumen von 2,5 Milliarden Euro, überwiegend für die Produktion in Mecklenburg-Vorpommern.
8: Das ist ein Riesenauftrag und wird 500 tarifgebundene Arbeitsplätze zusätzlich in der Werft schaffen und dann noch mal 500 Arbeitsplätze bei Zuliefererbetrieben.
7: Für Bundeswirtschaftsministerin Reiche ist wichtig, dass der Auftrag an Firmen überwiegend aus Deutschland geht.
9: Wir haben eine Reihe von Energiewendetechnologien, wo wir auf Länder angewiesen sind, die es mit dem Freihandel mal so nehmen. Hier haben wir die Chance, eigene Produktionskapazität langfristig aufzubauen.
7: Baubeginn der ersten Plattform soll 2028 sein. Bis dahin müssen die Industrieflächen zwischen Marinearsenal und Neptunwerft noch fit gemacht werden. Knapp 200 Millionen Euro soll das kosten. Das erste Personal ist aber schon da.
10: Um diesen Auftrag abzuarbeiten, haben wir bereits den konstruktiven Teil, und wir sprachen von hochkarätigen Ingenieurlösungen, den haben wir erfüllt. Wir haben über 150 Ingenieure in unserem Joint Venture in der Neptunwerft etabliert.
7: Ein bisschen scheint sich also Geschichte in Rostock zu wiederholen, denn die letzte Konverterplattform ist hier vor 9 Jahren ausgeschifft worden. 2034 soll es nun wieder soweit sein.
6: Dieser Fall hat am Wochenende viele im Norden erschüttert. Ein 16-Jähriger hat in Göttingen vermutlich einen Polizisten angeschossen. Gestern Abend hat sich der junge Mann nun gestellt. Nach ihm war europaweit gefahndet worden. Der Jugendliche soll am Samstag hier nahe der Innenstadt mehrere Schüsse abgegeben haben. Eine Kugel traf den Polizisten und verletzte ihn schwer. Zuvor hatte es Streit zwischen zwei Großfamilien aus dem Kosovo gegeben, die schon häufiger polizeilich aufgefallen sind. Der verletzte Beamte befindet sich weiter auf der Intensivstation. Sein Zustand sei aber stabil. Das EU-Parlament hat neue Gentechnikregeln zugestimmt. Supermärkte in der EU dürfen bald gentechnisch veränderte Lebensmittel verkaufen, und zwar ohne besonderen Hinweis. Auch müssen genetisch veränderte Sorten vor der Zulassung nicht mehr auf mögliche Risiken für die Umwelt geprüft werden. Die neuen Regeln betreffen eher leichte Eingriffe ins Erbgut. Deutschland hatte die Einigung auf EU-Ebene kritisiert. Solche Biotope soll es in Niedersachsen laut Naturschutzgesetz zu mindestens 10% im Land geben. Das ist der sogenannte Niedersächsische Weg, über den sich vor 6 Jahren noch alle einig waren. Nur wohin mit den Biotopen zwischen den Ackern? Eigentlich auf die Gemeindewege zwischen den Feldern. Die allerdings werden vielerorts längst mitbewirtschaftet.
11: Den Naturschützern Olaf von Drachenfels und Bernd Ellersieg fehlt hier etwas. Mehr Platz zwischen den ganzen Feldern für Insekten und Vögel. Eigentlich seien dafür Flächen vorhanden, sie seien nur verschwunden.
12: Hier befand sich laut den vorliegenden Karten ein Gemeindeweg, öffentlicher Gemeindeweg. Das heißt, der ist jetzt komplett nicht mehr da.
11: Der Weg, der ein Biotop sein könnte, ist weg, weil ein Landwirt seinen Acker auf die gemeindeeigene Fläche ausgedehnt hat. Das heißt, er hat den überackert. Hier in Rodenberg im Kreis Schaumburg haben die Naturschützer gleich mehrere solche Flächen gefunden. Das Problem, so fehlt Fläche für Tiere wie Insekten.
13: Wir reden ja viel über Insektensterben, wir reden über Biodiversitätsschwund. Und das ist ja genau einer der wesentlichen Ursachen, warum wir dieses Problem haben. Wo sollen die Insekten leben?
11: Aus Sicht der Naturschützer könnte man für die Entwicklung solcher blühenden Flächen die überackerten Wege nutzen. Dafür müsste die Gemeinde sie aber zurückholen. Für Rodenbergs Bürgermeister Thomas Wolf ist das Thema kompliziert. Er müsse zwischen Naturschützern und Landwirten vermitteln.
14: Wenn ich als Gemeinde eigene Flächen habe, eigene Wegeflächen habe, die dann halt von Dritten gewerblich genutzt werden, ist das ein Zustand, den man wieder zurückführen muss. Aber das mache ich nicht einseitig, obrigkeitlich, als Gemeinde, indem ich sage, du hast jetzt bis morgen diese 3 Meter Feldflächen wieder freizugeben, sondern ich setze darauf, dass wir das gemeinsam besprechen.
11: Der Landwirt, der hier mutmaßlich überackert hat, ließ Fragen von uns unbeantwortet. Dabei müsste der Druck, Biotopflächen zu finden, in Niedersachsen eigentlich groß sein. Denn vor 6 Jahren verabredeten die Landesregierung, der Bauernverband und die Naturschützer den sogenannten Niedersächsischen Weg. Ein wichtiges Ziel, auf 10% der Landesfläche sollten Biotope sein. Es geht dabei nur um Biotope außerhalb von Wäldern. Nach unseren Recherchen liegen bisher in vielen Kreisen in Niedersachsen aber keine Daten dazu vor. Dabei hätte das Ziel bereits vor 3 Jahren erreicht werden müssen. Umweltminister Christian Meyer gibt zu, dass das 10% Biotopziel nicht erreicht wurde, obwohl es sogar im Naturschutzgesetz steht. Konsequenzen hat das aber nicht.
15: Also es ist eben ein Ziel, was im Gesetz steht, was damals einstimmig vom Landtag verabschiedet worden ist, dass man dieses Ziel verfolgt. Und es stimmt, dass wir die Jahreszahl nicht erreicht haben.
11: Ein neues Zieldatum will Christian Meyer aber nicht nennen. Er hofft auf den Erfolg von Förderprogrammen für Kommunen. Frank Kohlenberg vertritt die Interessen der niedersächsischen Landwirte. Auch er fordert von der Politik, dass das vereinbarte 10%-Ziel umgesetzt werden müsse.
16: Wir Landwirte, wir Grundeigentümer sind bereit. Es ist natürlich aber auch so, dass es finanziell begleitet werden muss.
11: Alle wollen offenbar das 10%-Ziel erreichen, aber vorwärts geht es nur langsam.
6: Bald beginnt für viele die wohl schönste Zeit des Jahres, der Sommerurlaub. Und dafür geben wir Deutschen mehr denn je aus. Laut Untersuchungen kostete die Hauptreise rund 1.600 Euro pro Person im vergangenen Jahr. Tendenz steigend. Und das kann sich längst nicht jeder leisten. Dementsprechend ist auch in Schleswig-Holstein die Zahl der Anträge auf Zuschüsse vom Land deutlich gestiegen.
17: Gemeinsam einfach mal ein Eis essen, fast wie ein kleiner Urlaub im Alltag. Doch ein großer Urlaub ist für Carmen und Thalia Höck aus Tarp einfach nicht drin. Das Geld fehlt.
18: naja, jetzt wird generell alles teurer, deswegen ist es mit Urlaub ein bisschen schwierig.

0: Dörfer angucke, dass ich einen ganz, ganz großen Bedarf sehe. Und wir bedienen uns ja in der Familienfreizeit an dem Topf über das Land. Und dann habe ich gesehen, dass die Töpfe schon im April einfach leer waren.
1: 450.000 Euro stellt das Land Schleswig-Holstein bereit. Im letzten Jahr wurden damit gut 300 Familien gefördert. So viele wie noch nie. Auch Familie Höck kann nun wieder in den Urlaub, ein paar Tage Ostsee.
2: Ich habe 5 Tage, an denen ich nicht an Essen machen denken muss. Wir werden verwöhnt. Was will man mehr? 5 Tage Luxus.
1: In gut 3 Wochen geht es los.
3: Und zum Wetter, das erinnert ein bisschen an Urlaub, da ist nämlich der Sommer auf dem Weg zu uns. Die Temperaturen, die ziehen deutlich an, zu den Aussichten. Morgen entwickeln sich einige Quellwolken, die teilweise auch Schauer dabei haben. Dazu sommerliche Temperaturen von 24 bis 28 Grad. Zu den Aussichten. Am Freitag klettern die Höchstwerte auf 31 bis 33 Grad. Dazu ein freundlicher Mix aus Sonne und Wolken. Am Sonnabend teils mächtige Quellwolken mit Schauern oder Gewittern bei 29 bis 32 Grad. Und es war in der Info. Hier geht es jetzt weiter mit der Serie Watzmann ermittelt. Und wir sehen uns gleich danach wieder. Da werden wir unter anderem genauer nach Rostock blicken, wo die Neptunwerft ja den Milliardenauftrag bekommen hat. Also, bis gleich, wenn Sie mögen.
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0: verzweifelt auf der Suche nach einer neuen Heimat ist, oder?
1: Was anderes kann ich mir jetzt auch nicht vorstellen.
0: Wie wird es sowas anders?
1: 29 Grad haben wir in Aschaffenburg jetzt und es wird immer freundlicher jetzt von Westen her, nämlich von Baden-Württemberg her. Da kommen größere Wolkenlücken. Der ein oder andere Schauer kann aber dabei sein. Temperaturen in der schwülwarmen Luft heute 24 bis 31 Grad. Und dann der Wettertreffer. Es wird so nach Mitternacht in Aschaffenburg schon wieder anfangen.

0: Papa.
1: Seine Katzenwäsche, die macht einfach frisch.
2: Gebene, wie lange soll man eigentlich noch kalt duschen? Sorg halt endlich das neue Ding.
1: Du meinst einen Durchlauferhitzer?
2: Ja, genau. Unsere ist kaputt.
1: Ja, der ist 20 Jahre gegangen. Der kriegt sich schon wieder ein.
3: Was ist denn jetzt mit dem warmen Wasser? Ich muss Haare waschen.
1: Ihr seid verweichlicht. Alle miteinander.
3: Ja, und du bist einer von den ganz Harten, oder?
1: Also gut. Ich gehe heute zum Baumarkt. Versprochen.
2: Ja, und dann bringst du gleich noch ein paar Dichtungen für die Fenster mit. Hier zirkt's narrisch.
1: Das ist ein altes Haus, Elli. Mit Charme und Patina. Wie mir?
2: Das ist kein Patina. Das ist ein Reparaturstau.
1: Was willst du denn damit?
2: Na, unseren Patina-Palast einmal gründlich abklopfen lassen.
1: Das ist ein Köder. Die schwatzen uns sonst was auf und am Schluss gibt's eine Riesenrechnung.
2: Das ist ein völlig unverbindliches Angebot. Man verpflichtet sich zu gar nichts.
1: In diesem Haus brauchen wir keinen Fremden. Das reparieren wir alles selber. Basil. Was? Ja. Ich komme sofort.
2: Jetzt trink halt erst einmal einen Kaffee aus.
1: Nein, es ist dringend.
3: Aber nicht vergessen, Papa, Baumarkt, Durchlauferhitzer.
2: Dichtungen.
3: Heute.
2: Und bringst mir wieder mal ein paar Blumen mit.
1: Blumen, genau. Dichtungen, Baumarkt, Durchlauferhitzer. Mach ich.
2: Immer. Der Papa. Alles muss so bleiben, wie es immer war.
3: Oder es repariert sich von selbst.
4: So, jetzt rufen Sie bitte noch mal an. Sagen Sie Ihrem verschnarchten Chef, es geht um Leben und Tod.
5: Herr Leibold, jetzt beruhigen Sie sich, die Kommissarin.
6: Danke, Caro. Ich hab's gehört, bin gerade aufgewacht. Bitte schön. Das ist mein Kollege, der Herr Paulsen. Und Sie sind?
4: Klaus Leibold, der Mann von Birgit Leibold. Die Maklerin?
6: Immobilien-Leibold.
4: Ja, genau die meine ich.
7: Und was ist mit Ihrer Frau?
4: Sie wurde entführt. Hier, diese Nachricht war auf meinem Telefon.
8: Ich habe Ihre Frau entführt. Haben Sie auf weitere Anweisungen? Keine Polizei.
4: Tja, wir wollten nämlich heute die Bilder für meine Vernissage hängen. Nach einem Termin von Birgit in einem Chalet. Birgit kam nicht, ihr Telefon war aus, also bin ich zu diesem Chalet gefahren.
6: Und wen wollte sie da treffen?
4: Sie sagte nur einen Käufer.
9: Sie haben keine Ahnung, wer das gewesen sein könnte?
4: Nein.
6: Ist Ihnen in dem Chalet irgendwas aufgefallen?
4: Also da stand Ihr Auto. Und die Haustür war offen. Ich bin dann also rein. Und auf der Terrasse lag Ihre Handtasche und ein Schuh. Und Birgit war nicht da.
6: Die Nachricht von dem Entführer, wann haben Sie die abgehört?
4: Also ich denke, dann.
6: Wann genau?
4: Ich hab doch noch, ja, Herrgott, davor, danach, das weiß ich auch nicht mehr. Stand unter Schock.
9: Haben Sie in der Maus irgendwas angefasst?
4: Nein. Warum stellen Sie mir eigentlich lauter Fragen, anstatt mal was zu tun? Ich glaube, der Entführer hatte recht. Ja, es war nämlich ein Fehler, zur Polizei zu gehen.
9: Herr Leibold, Sie haben alles richtig gemacht. Wir werden tun, was wir können, um Ihre Frau zurückzubringen.
6: Auf jeden Fall brauchen wir Ihre Fingerabdrücke.
4: Meine Fingerabdrücke? Sind Sie irre?
6: Ja, wir brauchen Ihre Fingerabdrücke.
4: Ich entführe doch nicht meine eigene Frau.
9: Der Entführer wird sich bald melden. Wir richten eine Fangschaltung bei Ihnen ein und werden von jetzt an eng zusammenarbeiten.
4: Ja, aber wenn der Entführer merkt, dass ich die Polizei eingeschaltet habe, so, was macht er dann mit meiner Frau?
6: Der merkt nichts. Er war es unauffällig.
9: Eine Kollegin in Zivil wird Sie nach Hause begleiten.
4: Ja, und was, wenn der jetzt gleich hier anruft?
9: Dann hören Sie ihm genau zu und fordern ein Lebenszeichen von Ihrer Frau. Denken Sie dran, Sie haben einen Trumpf in der Hand.
4: Welchen?
6: Ihr Geld. Caro, die Fingerabdrücke von meinem Leibold, bitte.
5: Ja. Kommen Sie bitte mit.
10: Schaut mal her. Ich hab da was gefunden. Attraktive Frau.

0: bestimmt Geld.
1: Nicht deine Liga.
2: Nur Top-Lagen. Charity macht sie auch?
3: Jedes Jahr an Weihnachten Riesenspendenaktion für Kinder.
2: Kennen Sie sie persönlich?
3: Nur von solchen Anlässen. Ab und zu die Hände geschüttelt.
2: Und? Wie wirkt sie so?
3: Tja, sei der Geschäftsfrau. Mittendrin und überall dabei.
2: Offenbar sehr erfolgreich. Max, sieh doch nach, was du noch über sie rausfinden kannst. Und Caro, zieh dir deine Privatklamotten an und begleite Herrn Leibold nach Hause.
1: Mhm, mach ich.
2: Und Leute, wenn irgendwas von unseren Ermittlungen nach außen dringt, bedeutet das akute Lebensgefahr für Frau Leibold.
1: Verstanden.
3: Der Ehemann war vor uns da.
2: Glauben Sie ihr was?
3: Wäre nicht der erste Mann, der seine Frau verschwinden lässt und dann zur Polizei geht. Hm. Also, das Haus steht zum Verkauf. Jede Menge Interessenten.
2: Jede Menge Fingerabdrücke. Hören Sie mal, Ihre Handtasche. Also an Kleingeld war der nicht interessiert.
3: Handy?
2: Kein Handy.
3: Chloroform. Haben Sie sonst noch was gefunden?
4: Da sind Schleif- und Blutspuren in der Küche.
2: Sie hat sich vermutlich gewehrt, wurde betäubt und in ein Auto gezerrt.
3: Können wir noch hoffen, dass sie nicht schwerer verletzt ist.
4: Bis später.
3: Genau. Oh, danke. Das ist aber nett.
2: Der Nachbar hat heute Morgen einen silbernen PKW gesehen, der mit Vollgas die Straße runtergebrettert ist.
3: Kennzeichen?
2: Von hier.
5: Einsatzzentrale für 183. Adresse ist Modereckweg 23 in Schönau. Tackle ist angefragt. Müsste klappen.
2: Kommen Sie mit. Herr Leibold, wir haben alles so vorgefunden, wie Sie es beschrieben haben.
6: Was mache ich denn jetzt? Was sage ich dem?
2: Tief durchatmen. Hören Sie ihm gut zu und bestehen Sie auf ein Lebenszeichen von Ihrer Frau.
6: Klaus Leibold, hallo?
7: Servus, Klaus. Wo bleibt ihr denn mit den Bildern?
6: Freundin.
7: Ihr könntet ja wenigstens absagen.
8: Gib mir mal die Birgit, ihr Handy ist aus.
6: Veronika, die Birgit ist nicht da. Die ist bei der Mama, die ist krank.
8: Ah, es tut mir leid. Brauchst du was, soll ich vorbeikommen?
6: Nein, das ist nicht nötig. Danke. Und wenn du vielleicht die Vernissage absagen könntest heute, weil wir schaffen das nicht, weißt du, wegen der Mama.
8: Ja, klar. Okay, und sag der Birgit bitte, sie soll sich melden bei mir.
7: Ciao, Klaus.
6: Ja. So, noch so ein Gespräch überlebe ich nicht. Warum ruft der Entführer nicht an?
3: Wer war denn am Apparat?
6: Veronika Berger, die beste Freundin meiner Frau. Ihr gehört die Apotheke, wo heute meine Vernissage stattfinden sollte.
3: Geht's ja noch nicht gut.
6: Vielleicht hat man's früher raufgefahren.
2: Herr Leibold, Selbstvorwürfe helfen Ihrer Frau jetzt nicht weiter. Denken Sie kurz nach. Ist Ihnen in letzter Zeit irgendetwas Ungewöhnliches in Ihrem Umfeld aufgefallen? Eine Situation oder Person?
6: Meine Frau hat mit so vielen Menschen zu tun. Und über ihren Beruf reden wir kaum.
3: Hat Ihre Frau Angestellte?
6: Ja, sie hatte mal einen Mitarbeiter, aber der hat sich dann selbstständig gemacht.
2: Okay. Und wie heißt der?
6: Quirin Steiner.
3: War sie das beruflich oder ist es ihr Hobby?
6: Also ursprünglich war ich mal Bauleiter für Großprojekte in ganz Europa. Und dann hatte ich eben ein Burnout, hab gekündigt und dann Birgit kennengelernt.
2: Die große Liebe?
6: Ja. Sie war auch die Einzige, die mich ermutigt hat, mein Hobby dann zum Beruf zu machen.
3: Und da Frau Kummerlin?
6: Also inzwischen ja. Also bescheiden.
2: Herr Leibold, wir rechnen bald mit der Lösegeldforderung.
6: Er kann alles haben. Ich will nur meine Frau zurück.
3: Dann darf man jetzt gerne das Büro von Ihrer Frau sehen.
6: Ja, natürlich. Das ist hier die Treppe hoch. Oben. Kommen Sie.
3: Das gut erwischt, Herr Leibold, mit seiner Maklerin.
2: Tja, wenn Johanna ihren ersten Bestseller schreibt, setze ich mich auch zur Ruhe.
3: Sie als Hausmann, das wird meiner Tochter nicht gefallen.
2: Ich kann ganz gut kochen.
0: massenweise Verkaufsprospekte. Die ganze Welt rennt uns in Berchtesgaden die Türen ein.
2: Kosmetik, Friseur. Für heute steht nur Besichtigung Chalet, kein Name.
0: Schauen wir uns in Ruhe im Kommissariat um.
3: Doch Finanzamt, Umsatzsteuer, Voranmeldung ist ja gar nichts. Die hat dieses Jahr praktisch überhaupt nichts verdient. So, das ist jetzt interessant. Mahnung, Zahlungserinnerung, Vereinbarung für Ratenzahlung, da sogar Pfändung.
2: Passt nicht ganz zu dem Bild der erfolgreichen Geschäftsfrau.
0: Mehr Schein als Sein, die Dame.
2: Gehen Sie ran und nicht vergessen, verlangen Sie ein Lebenszeichen.
9: Leibold? Hallo?
10: Ich will 799.000 Euro in kleinen, nicht nummerierten Scheinen. Besorgen Sie das, wenn Sie Ihre Frau wiedersehen wollen. Und keine Polizei.
9: Nein, nein, keine Polizei. Und das Geld ist überhaupt kein Problem. Hallo? 799.000 Euro.
0: Herr Leibold, Herrschaftszeiten, was haben wir mir gesagt? Erstes Lebenszeichen. Dann das Geld.
9: Ja, aber es ging alles so schnell. Entschuldigung, aber das ist für mich ein einziger Albtraum.
1: Herr Beisel?
2: Ja?
1: Das Handy lässt sich leider nicht zuordnen, aber die Funkzellenortung läuft und vielleicht finden wir raus, von wo der Anruf kam.
0: Gut, danke. 799.000. Das klingt wie ein Sonderangebot.
2: Fällt Ihnen irgendwas ein zu der Summe?
9: Ich habe keine Ahnung.
2: Schuldet Ihre Frau vielleicht jemandem so viel Geld?
9: Ich sagte doch, ich weiß es nicht.
2: Gut. Was ist mit dem Lösegeld? Können Sie so viel auftreiben?
9: Ich denke schon, ja.
0: Herr Leibold, kommen Sie mal mit. Rauf ins Büro Ihrer Frau.
9: Das kann nicht sein. Da muss ein Irrtum vorliegen.
3: Pfändungen, Mahnungen, Vollstreckungsbescheide sind ernsthafte Finanzprobleme.
9: Meine Frau hat mir kein Wort davon erzählt. Ja, und jetzt? Wenn der Entführer das Geld nicht bekommt.
2: Herr Leibold, daran denken Sie jetzt erstmal nicht.

0: Stopp. Nochmal zurück.
1: Kleine, nicht nummerierten Scheine.
0: Da war doch was.
1: Wenn Sie Ihre Frau wiedersehen wollen.
0: Können Sie das rausfiltern?
2: Ich versuch's mal. Hören Sie jetzt was?
0: Schick es der Technik. Sie sollen das machen.
2: Mhm, mach ich.
0: Ja,

0: Irgendwas stimmt da nicht. Wir haben es ihm eindringlich gesagt.
1: Warum verlangt er vom Entführer kein Lebenszeichen?
2: Vielleicht, weil er schon weiß, dass sie nicht mehr lebt?
1: Genau.
3: Ich habe mit der Bank gesprochen, die haben es bestätigt. Die Leibold ist pleite. Die holen sich gerade für ihr Haus wegen den unbezahlten Hypothekenraten.
2: Die verlieren ihre gesamte Existenz.
0: Da käme eigentlich so eine Entführung ganz gelegen.
2: Glauben Sie wirklich, dass Leibold die Nerven dazu hat, die Entführung seiner eigenen Frau zu inszenieren?
0: Wenn er dahinter steckt, dann ist er nicht allein. Dann hat er einen Komplizen.
2: Wenn er nicht dahinter steckt?
0: Wir müssen in allen Richtungen ermitteln. Hm.
2: 799.000 Euro als Lösegeld. Schon komisch. So genau?
3: Hm. 799, 899, 999.000. Das sind momentan die Immobilienpreise. Die kleinsten Häuser kosten auch schon Vermögen. Und die Immobilienmakler sagen immer, das ist alles ein Schnäppchen.
0: Haben Sie schon die Konten von der Frau Leibold überprüft?
3: Na, noch nicht. Vielleicht irgendein kleiner Anhaltspunkt, wonach ich suchen soll?
2: Ja, zum Beispiel Provisionen, die eingegangen sind. Was verlangt die denn als Maklerin? Hier, 6,14%. 6,14% von 799.000.
3: 49.058 Euro.

0: Und wie viel Cent?
1: 60.
0: Stimmt.
1: Prozentrechnung war schon immer meine Stärke. Und Mikado.
2: 799. Hier steht 799 T. T steht für 1000. Das wäre genau die Lösegeldsumme.
0: Das ist doch kein Zufall.
2: Ja, das ist für Leibold auch kein Zufallsopfer. Ich rufe den Polizeipräsidenten an. Wir brauchen das Lösegeld.
0: Max? Sie hatten also keine Ahnung, dass Ihre Frau völlig über ihre Verhältnisse lebt?
3: Nein, ich dachte, sie hat das alles im Griff.
0: Und die 799.000? Hat diese Summe vielleicht irgendwas mit Ihren Geschäften zu tun?
3: Hören Sie, ich kenne mich mit den Geschäften meiner Frau wirklich nicht aus. Wir haben ganz andere Interessen. Kunst, Kultur.
2: Schauen Sie, meine Frau hat sehr viel für ihren Erfolg geopfert. Sie war. Ich meine, sie ist froh, wenn sie mal abschalten kann. Wir sind immer sehr viel unterwegs. Also auf Vernissagen oder bei den Salzburger Festspielen. Birgit liebt es sehr.
0: Können Sie sich vielleicht erklären, wieso es so schlecht für Sie lief?
2: Neue Gesetze, weniger Geld, mehr Makler, Konkurrenz aus dem Internet.
0: Und darüber hat sie nie mit Ihnen gesprochen?
2: Nein. Nein. Das ist es ja gerade, was mir so wahnsinnig macht. Meine Frau ist immer so selbstbewusst und immer so stark. Wahrscheinlich hat sie sich einfach nur geschämt. Ich liebe meine Frau. Ich habe sie nicht entführt.
0: Klaus Leibold wusste offenbar nichts von den Geldproblemen seiner Frau. Da hat er kein Motiv für eine Entführung.
2: Kein Motiv. Gut, dann zählen wir das Ganze mal von hinten auf. Die KTU hat das Nebengeräusch, das bei dem Anruf von Entführer zu hören war, ausgewertet. Es war ein vorbeifahrender Zug.
0: Und das hier ist das Gebiet, aus dem der Anruf kam?
2: Ja, das ist das Gebiet. Und da fährt ein Zug von hier nach hier. Der Entführer hat um exakt 13:25 Uhr angerufen. Der Zug ist pünktlich losgefahren und war um 13:25 Uhr ziemlich genau in diesem Gebiet. Ich brauche davon übrigens eine genauere Karte.
4: Gibt's da alles online?
2: Ich brauche aber als Papier.
0: Gut, das heißt aber noch lange nicht, dass der Entführer Sie auch hier gefangen hält.
2: Heißt es nicht, aber es ist ein Anhaltspunkt.
4: Ich hätte auch einen Punkt. Eine Frau Berger hat der Birgit Leibold Geld überwiesen. 11-mal.
0: Ihre beste Freundin.
4: Verwendungszweck immer Privatdarlehen.
0: Hat Frau Leibold auch was zurückbezahlt?
4: Das Geld ist in eine Richtung geflossen. Ziemlich genau 36.000 Euro.
2: Ja, vielleicht wollte die Frau Berger einfach ihr Geld wieder.
4: Mit 799.000 steigt es dann aber ein bisschen hoch ein.
0: Dann fragen wir doch einfach.

0: Ihr Kaffee.
1: Dankeschön.
0: Das ist das Lieblingsbild von meiner Frau.
1: Das ist schön.
0: Ja.
1: Herr Leibold, der Herr Beisel und der Herr Paulsen sind ganz erfahrene Ermittler. Und in 68% aller Entführungsfälle wird... Da war jemand am Fenster. Kennen Sie den Mann?
0: Welchen Mann? Querensteiner? Warum schleicht der hier ums Haus?
1: Herr Leibold, Sie bleiben jetzt mal hier.
0: Der kontrolliert doch Polizei bei mir.
1: Sie überlassen es jetzt mal den Profis.

0: Sind die Bestellungen fertig?
1: Nein, noch nicht.
0: Ich gehe noch mal schnell zur Post. Bin gleich wieder da.
2: Grüß Gott.
0: Grüß Gott.
2: Frau Berger?
1: Ja?
2: Kripo Berchtesgaden, mein Name ist Beißel.
3: Paulsen, guten Tag.
1: Grüß Gott. Ich nehme an, Sie kommen wegen des Medikamentenschmuggels aus Osteuropa?
2: Nein, wir kommen wegen Frau Birgit Leibold.
1: Ist was passiert?
3: Wir haben nur ein paar Fragen.
1: Schön, fragen Sie.
2: Sie sind mit ihr befreundet?
1: Seit rund 2 Jahren. Sehr patente Frau, versteht was von ihren Geschäften. Wir haben uns auf Anhieb verstanden.
2: Schwierige Branche. Immobilien?
1: Haifischbecken. Aber sie versteht sich durchzusetzen. Ja, womit kann ich denn helfen?
3: Sie haben Ihrer Freundin öfter Geld geliehen.
1: Das ist mein Geld. Kann machen, was ich will damit.
3: Eine ziemlich hohe Summe.
2: 799.000 Euro. Sagt Ihnen das was?
1: Kein Schimmer, wovon Sie reden. Aber ich komme gerne zu Ihnen ins Präsidium. Ich muss bloß wirklich weiterarbeiten. Bitte um Verständnis.
3: Wir melden uns.
1: Sehr gerne.
2: Wiederschauen.
1: Wiederschauen. Übernimmst du, Frau Döppler, bitte?
0: Was wollten die von dir?
1: Ach, nichts, wegen des Medikamentenschmuggels.
0: Frau Döppler, was kann ich für Sie tun?
3: Also irgendwas stimmt nicht bei der. Haben Sie Ihre Reaktion bemerkt, als Sie das Geld erwähnt haben?
2: Kein Schimmer, ich weiß nicht, wovon Sie reden. Da klingelt es doch bei mir.
3: Mhm. Oh, apropos klingeln. Caro, was gibt's? Interessant. Okay, danke. Quirin Steiner ist vor dem Haus Leibold aufgetaucht.

0: Merlin Steiner, der Makler, der für Leibold Immobilien gearbeitet hat. Was schleicht denn der ums Haus rum?
1: 35 Jahre alt, ledig, Mitglied im Motorfliegerclub.
2: Das riecht gut. Ich hab's alles nachgezählt.
1: Was hast du?
2: Spaß. Die Scheine sind präpariert, ich weiß schon.
3: Also wohin jetzt? Auf deinen Schreibtisch oder soll ich es an meinen Führer gleich überweisen?
0: Nicht reden. In Safe.
3: Das wäre ein neues Tonstudio gewesen.
1: Träum weiter. Steiner fährt einen silbernen Pkw mit Kennzeichen von hier.
0: Passt ja zu dem Auto, das am Tatort gesehen wurde.
1: Da. Sein Haus liegt mitten im Gebiet der Funkzelle.
0: Ja. Und hier verläuft die Bahnlinie.
3: So, E-Mail-Korrespondenz zwischen deinen Führten und ihrem ehemaligen Mitarbeiter, Quirin Steiner. Sehr herzlicher Umgang. Steiner an Leibold, das ist mein Kunde. Wenn du ihn noch einmal anrufst, mache ich dich fertig.
0: Leibold und Steiner, keinen Cent bekommst du von der Provision.
1: Beleidigungen, Unterstellungen, Drohungen. Was, wenn die beiden an einem Haus im Wert von 799.000 dran waren?
0: Dann hat er ein Motiv.
1: Und es wäre ein leichtes gewesen für Steiner, sie ins Chalet zu locken. Max, häng du dich an diesen Steiner ran. In Zivil. Wir müssen wissen, wo er hingeht und wann. Alles. Lass ihn nicht aus den Augen. Und wenn er sich irgendwie verdächtig verhält, dann meldest du dich sofort bei uns.
3: Dann machen wir mal hübsch. Es wird eine lange Nacht.
1: Freu dich nicht zu früh, ich komm gleich nach.

0: Also Frau Beißel, das mit dem Durchlaufer, das ist überhaupt gar kein Problem. Ich habe da ein 1A-Energiesparmodell auf Lager. Ich sag mal so, da fließen Freudentränen bei der nächsten Stromrechnung.
1: Hauptsache, wir können wieder warm duschen.
0: Und bei den Dichtungen beim Kühlschrank, das ist ein altes Modell.
1: Ach.
0: Ich möchte Ihnen wirklich nichts aufdrängen, aber wenn Sie jetzt in einen neuen Kühlschrank investieren, dann täte sich das bei den heutigen Strompreisen ruckzuck amortisieren. Ich sage immer zu meinen Kunden, melden Sie sich rechtzeitig beim Fachmann. Das spart Geld und schont die Beziehung.
1: Ah, Herr Hallhuber, ich vorstelle meinen Mann.
0: Ah, Herr Beißel, grüß Gott. Hallhuber.
2: Passt schon.
0: Ja, dann schauen wir uns noch die Fenster an.
1: Sag bloß, du warst beim Baumarkt.
2: Der hat schon zugehabt. Aber was macht dieser Mensch?
1: Der Herr Hallhuber kümmert sich jetzt um einen Durchlauferhitzer.
2: Ja, wieso jetzt gerade der? Was macht denn der dann unsere Fenster um?
1: Der Herr Hallhuber stellt ein kleines Gutachten, was wir bei unserem Haus alles machen müssen.
0: Das ist übrigens alles komplett unverbindlich. So, das zieht.
1: Ja, da zieht's ganz gewaltig.
0: Mhm. Müssen unbedingt neue Fenster rein.
2: Neue Fenster. Mach mal gescheit zu, dann zieht's nicht mehr.
0: Ja, dann werfen wir vielleicht einen kleinen Blick ins Schlafzimmer.
1: Ja, bitte. Kommen Sie, Herr Hallhuber.
2: Sie gehen mir nicht in mein Schlafzimmer rein.
1: Also, Benni, jetzt gelangt's. Lass halt den Herrn Hallhuber seine Arbeit machen.
2: Ich mag's nicht, wenn jemand unser Haus schlecht macht.
0: Frau Beißel, das Problem ist nicht Ihr Haus, sondern Ihr Mann. Aber vielleicht klären Sie das mal untereinander.
2: Völlig inkompetent, der Mann. Gibt's noch was zum Essen?
1: Die Küche hat leider geschlossen, wegen Reparaturstau. Kommen Sie bitte.
3: Na, was macht er wohl da drin? Vielleicht packt er für einen Ausflug.
4: Vielleicht ist er für die Birgit Leibold.
3: Ja, Verpflegung für sie.
4: Glaubst du, der hält die Frau gefangen im eigenen Haus, hier, mitten im Ort?
3: Schon mal vorgekommen, dass Menschen monatelang im Keller eingesperrt waren, ohne dass die Nachbarn was bemerkt haben.
4: Das Auto wäre offen.
3: Gut. Dann sehe ich mal nach, ob ich Spuren von ihr finde. Mist.
4: Sauhund.
3: Wir müssen rausfinden, ob er sie da drin gefangen hält.
4: Müssen wir warten, bis er weg ist.
3: Was du nicht sagst. Das nenne ich einen Zufall. Quirin Steiner telefoniert und der Entführer ruft an.
5: Leibold, hallo.
6: So.
5: Ja, ich habe das Geld. Bitte, ich möchte mit meiner Frau sprechen. Vorher kriegen Sie keinen Cent.
6: Gut, warten Sie auf weitere Instruktionen.
5: Bitte, ich möchte jetzt mit ihr sprechen.

0: Okay, Max, halt mir den Rücken frei.
1: Moment.
0: Ich gehe da jetzt rein. Wenn er sie da drin gefangen hält, ist jetzt die Chance, sie rauszuholen.
1: Ja, was ist, wenn er bloß Zigaretten holt?
0: Dann lässt du dir gefälligst was einfallen.
2: Hallo? Polizei hier! Ist jemand da?

0: Grüß Gott. Wir sammeln für einen guten Zweck.
1: Wohlfahrt, oder? Ich spende nichts. Auch nichts eurem Verein.
0: Jetzt sind sie halt nicht so. Füllen Sie die Herzen und Seelen der Waisenkinder mit Freude und
1: Licht.
0: Genau.
1: Und jetzt schleichen Sie, Anna. Nehmen Ihre Seelen mit. Ich muss arbeiten.
0: Arschloch.
2: Das war knapp.
0: Ja, mir ist schon fast nichts mehr eingefallen. Und?
2: Nicht. Keine Spur von der Leibold.
0: Irgendwas?
2: Ein vollgepackter Rucksack. Vielleicht hat er sie woanders versteckt.
0: Wo?
2: Wenn er da noch hinfährt, finden wir es raus. Geh nach Hause und schlaf dich aus.
0: Ich löse dich um 6 ab.
2: Bring Brezen mit.
3: Wollen Sie sich nicht mal ein bisschen hinlegen?
4: Hinlegen? Sie sind gut. Wo sind eigentlich Ihre Kollegen? Bin ich jetzt hier mit diesem ganzen Wahnsinn allein gelassen?
5: Ganz ruhig, Herr Leibold. Bin schon da. Gibt's was Neues?
3: Ja, der Anruf kam wieder aus derselben Gegend. Aber ich habe die Aufnahmen schon an die Kollegen weitergeleitet.
5: Sehr gut. Und jetzt können wir heimgehen. Ich bin da.
4: Wie? Bleiben Sie jetzt die ganze Nacht bei mir?
5: Wenn es sein muss.
4: Ja. So, Ihr Wasser.
5: Beim nächsten Anruf sprechen Sie mit Ihrer Frau. Da bin ich mir sicher, jetzt wo die wissen, dass das Geld hinterlegt ist.
4: Und ohne Lebenszeichen keine Übergabe.
5: Genau so ist es.
4: Wartet zu Hause niemand auf Sie?
5: Meistens schon. Heute ist ein bisschen grantig.
4: Haben Sie?
5: Ja. 3 Töchter. Erwachsen.
4: Sie halten mich immer noch für verdächtig, oder?
5: Ich bin Polizist. Da verdächtige ich grundsätzlich jeden. Das ist eine Art Berufskrankheit.
4: Sie glauben sicher, ich bin so ein Ignorant, der nur auf Kosten seiner Frau lebt.
5: Das haben jetzt Sie gesagt.
4: Ich fürchte, ich hab's aber auch wirklich in letzter Zeit ein bisschen zu bequem gemacht.
5: Anna, das passt schon. Sie sind ja Künstler.

0: Guten Morgen.
1: Morgen, du Nachtschwärmer. Habt es ordentlich krachen lassen, der Papa war auch nicht zu Hause.
0: Dafür liebe ich dich. Ich lasse dich die ganze Nacht allein und du empfängst mich mit einem Lächeln.
1: Und mit einer heißen Tasse Kaffee. War schlau von dir, mit einer Polizistentochter anzubandeln. Nee, aber im Ernst, was ist los?
0: Wir haben eine Entführung.
1: Okay. Ich frag dich weiter nach. Hast du noch Zeit zu duschen oder musst du gleich los?
0: Für eine Dusche muss es reichen. Ach, und die hat die Nacht mit mir verbracht.

0: Guten Morgen.
1: Morgen, Herr Leibold. Wie geht's Ihnen?
0: Kommen Sie bitte rein.
1: Morgen.
0: Morgen.
1: Und sind Sie beide doch noch Freunde geworden?
0: Passt schon. Keine heiße Dusche?
2: Ja.
0: Aber einen heißen Espresso.
2: Den nehme ich.
0: Bitte bringen Sie mal meine Frau zurück.
2: Ich tue, was ich kann.

0: Guten Morgen.
1: Morgen. Schon langsam mache ich mir Sorgen.
2: Mit jeder Stunde wächst die Gefahr, dass der Entführer den Kopf verliert und Frau Leibold etwas antut.
1: Wenn sich bis Mittag nichts rührt, dann fahren wir das große Kommando auf. Beißel, was? Ja, ja, Moment. Ja, gut. Danke. Das war die Bank von der Frau Leibold. Sagt einer die Summe was?
2: Das sind die 6,14%. Die Provision für die Leibold.
1: Ist gerade auf Frau Leibolds Konto eingegangen. Und von wem? Veronika Berger.
2: Das heißt also, die Leibold hat für die Frau Berger eine Immobilie verkauft.
1: Dann ist die Frau Berger jetzt um 799.000 Euro reicher.
2: Aber warum hat der Täter dann nicht sie entführt?
1: Irgendjemand hat bei dem Deal das Nachsehen.
2: Was ist eigentlich mit dem Ehemann von der Berger? Wissen Sie was über den?
1: Ist der Zurgröster.
0: Der Zurgröster.
1: Ist Gott?
3: Sie schon wieder.
1: Wir können Sie anhängig sehen.
2: Frau Berger, ist Ihr Mann da?
3: Nein, wieso?
1: Wir müssten mit ihm sprechen.
2: Sie haben vor einiger Zeit ein Haus verkauft. Ich nehme an, das hier.
3: Ja, und?
1: Für 799.000 Euro. Der Verkauf lief über Ihre Freundin, die Frau Leibold.
3: Woher wissen Sie das alles? Das ist meine Privatangelegenheit.
2: Jetzt nicht mehr. Ihre Freundin wurde entführt.
3: Die Birgit. Entführt. Das ist schrecklich.
2: Der Entführer verlangt genau diese Summe, 799.000 Euro.
1: Damit sind wir genau auf dem Punkt. Können Sie sich vorstellen, dass in Ihrem Umfeld jemand mit dem Verkauf des Hauses Probleme
3: hat? Nein, keine Ahnung. Vielleicht mein Mann.
2: Ihr Mann?
3: Er weiß nichts von dem Verkauf des Hauses. Meine Ehe ist am Ende. Er will es nicht akzeptieren. Ich will einfach nur noch weg. Neues Leben anfangen.
2: Wie hätte Ihr Mann denn reagiert, wenn er von dem Verkauf erfahren hätte?
3: Das will ich mir lieber gar nicht vorstellen. Oh Gott, meinen Sie, er hat was damit zu tun?
1: Das Verhältnis zwischen Ihrem Mann und der Frau Leibold, wie ist das?
3: Nicht so prickelnd. Aber welcher Mann mag schon die beste Freundin seiner Frau?
1: Wo ist er jetzt?
3: Ich weiß es nicht wirklich, keine Ahnung.
2: Gut, vielen Dank, Frau Berger. Auf Wiedersehen. Wer hat Frau Leibold entführt? Matthias Berger oder Quirin Steiner?
1: Wir können ja nicht warten, bis einer von denen zwei ruft. Wir brauchen Verstärkung. Ruf einen Traunstern an.
2: Ja, Max, was? Was? Okay, nein, du bleibst auf jeden Fall dort. Der Steiner ist dem Max entwischt und mit dem Rad in den Wald.
1: Herrschaftszeiten, dieser Max.
4: Herr Leibold, jetzt bleiben Sie ruhig.
5: Hallo?
4: Schatz, tu bitte, was er sagt, dann wird alles gut.
5: Birgit, wie geht's dir? Haben Sie da was getan?
4: Alles okay, ich bin nicht verletzt.
5: Birgit, ich bin so froh, dass du lebst. Birgit?
6: Du hast nur dein Lebenszeichen. In einer Stunde am Ofenerboden. Mit dem Geld in einem Rucksack. Leg ihn in den Mülleimer am Parkplatz, wenn du sie leben wiedersehen willst.
5: Sie lebt.
6: In einer Stunde am Ofen. Mit dem Geld in einem Rucksack. Leg ihn in den Mülleimer am Parkplatz, wenn du sie leben.
1: Haben Sie das gehört?
2: Klingt nach Forstarbeiten.
1: Lass uns mir nachdenken.
2: Also, ihr habt's gehört. Übergabe ist am Ofen.

0: Boden, das ist der Rucksack von Herrn Leibold mit dem Geld. Der ist mit einem Peilsender präpariert. Bis zum Zugriff darf dein Führer auf keinen Fall merken, dass wir dort sind. Gib den Kollegen Bescheid. Alle auf ihre Posten. Und los.
1: Der Chef von den Forstarbeiter ist der Hans Bückler. Ich kenne den, ich weiß, wo der arbeitet. Und die zersägen gerade Bäume vom letzten Sturm. Und es muss da in der Nähe sein. Und da ist vielleicht auch die Leibold. Ich fahre jetzt hier.
0: Herr Beißel, wollen Sie nicht?
1: Na, schaffe ich schon. Viel Glück.

0: Alle auf Position?
1: Bestätigt.
0: Gut, Zugriff erst auf mein Zeichen.
2: Ja, vorsichtig!
3: Ganz ruhig bleiben, Herr Leibold, so wie wir es besprochen haben. Lösegeld ablegen, nichts anmerken lassen. Sie werden höchstwahrscheinlich beobachtet.

0: Herr Leibold. Nicht zu uns schauen. Jetzt weiß er, dass wir hier sind. Ich.
1: Ich hab vermasselt, oder?
2: Das kriegen wir wieder hin. Täter bewegt sich in nordwestliche Richtung. Sofort Verfolgung aufnehmen.
3: Entwischt? Ja, das ist natürlich schlecht. Da ist die Geisel in höchster Gefahr. Herr Paulsen, ich weiß, wo sie ist. Ich bin quasi schon vor Ort. Was? Koordinaten? Ich? Ja, mach ich.
1: Scheiße. Ich und Handy.
2: Kommen Sie.
1: Ja.
4: Alle verfügbaren Kräfte zur sofortigen Unterstützung zu folgenden Koordinaten.

0: Ganz ruhig. Ich bin von der Polizei. Leise. Ich helfe Ihnen. Ganz ruhig. Geht's?
1: Stehen bleiben! Hey! Polizei, stehen bleiben!
2: Du? Warum?
3: Du bist an allem schuld. Du hast meine Frau überredet, ihr Haus zu verkaufen.
2: Die Froni, die hat ein Leben ohne dich verdient.
3: Du hast doch deine Millionen.
2: Millionen? Hast doch keine Ahnung.
3: Tu doch nicht so selbstgefällig.
0: Schatz, ich bin so froh, dass du lebst. Bitte, oh Gott, bitte hab jetzt keine Geheimnisse mehr.
2: Ich hab...
0: Danke.
4: Wie haben Sie das Versteck so schnell gefunden?
0: Manchmal ist der Igel schneller wie der Hase.
5: Hallo.
6: Hallo, Papa. Ja, bin ich.
5: Kerstin. War ein langer Tag. Zwei heiße Dusche recht.
6: Da hast du Glück. Der Boiler hat sich mal wieder von selbst eingekriegt.
5: Was?
7: Die Firma Hallhuber hat einen neuen Durchlauferhitzer installiert. Das Schmuckstück ist schon eingestellt und sparen tust beim Duschen auch noch.
5: Geht es jetzt schon ohne Wasser? Na, also wegen dem Geld war es gar nicht gewesen.
7: Weiß ich doch. Hättest du es gern selber in die Hand genommen. Aber schau, nach einer Woche kalt duschen haben wir uns halt gedacht.
5: Nehmen wir uns einen fremden Mo ins Haus und ratzfatz ist das Ganze erledigt. Und was ich da sag, es war eine weise Entscheidung. Obwohl, ich hätte morgen den ganzen Tag frei gehabt.
7: Schau, manchmal ist halt der Igel schneller als der Hase.

0: Ah, jetzt haben die meisten Leute Feierabend, jetzt kommen sie alle.
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0: Guten Tag und willkommen zu den Nachrichten bei NDR Info. Schön, dass Sie dabei sind. Ja, wir starten mit einer guten Nachricht für die Industrie bei uns im Norden. Die Neptunwerft in Rostock hat einen Milliardenauftrag an Land gezogen, der an die 1000 Arbeitsplätze in Mecklenburg-Vorpommern schaffen könnte. In Warnemünde sollen demnach gewaltige Offshore-Plattformen für den Stromnetzbetreiber 50 Hertz entstehen, die Windstrom aus der Nordsee nach Deutschland transportieren. Ein Meilenstein für das Traditionsunternehmen.
1: So ungefähr sehen sie aus, Konverterplattformen. Sie wandeln den Wechselstrom eines Offshore-Windparks in Gleichstrom um, der dann per Seekabel an Land geleitet wird. Netzbetreiber 50 Hertz vergibt einen ersten Auftrag nun an ein Konsortium aus Neptunwerft, dem Stahlbaukonzern Smulders und Siemens Energy. Der Auftrag für ein zweites Projekt ist so gut wie erteilt, hieß es. Zusammen wäre das ein Volumen von 2,5 Milliarden Euro, überwiegend für die Produktion in Mecklenburg-Vorpommern.
2: Das ist ein Riesenauftrag. Und wird 500 tarifgebundene Arbeitsplätze zusätzlich in der Werft schaffen und dann noch mal 500 Arbeitsplätze bei Zuliefererbetrieben.
1: Für Bundeswirtschaftsministerin Reiche ist wichtig, dass der Auftrag an Firmen überwiegend aus Deutschland geht.
3: Wir haben eine Reihe von Energiewendetechnologien, wo wir auf Länder angewiesen sind, die es mit dem Freihandel mal so nehmen. Hier haben wir die Chance, eigene Produktionskapazität langfristig aufzubauen.
1: Baubeginn der ersten Plattform soll 2028 sein. Bis dahin müssen die Industrieflächen zwischen Marinearsenal und Neptunwerft noch fit gemacht werden. Knapp 200 Millionen Euro soll das kosten. Das erste Personal ist aber schon da.
4: Um diesen Auftrag abzuarbeiten, haben wir bereits den konstruktiven Teil, und wir sprachen von hochkarätigen Ingenieurlösungen, den haben wir erfüllt. Wir haben über 150 Ingenieure in unserem Joint Venture in der Neptunwerft etabliert.
1: Ein bisschen scheint sich also Geschichte in Rostock zu wiederholen. Denn die letzte Konverterplattform ist hier vor 9 Jahren ausgeschifft worden. 2034 soll es nun wieder soweit sein.
0: Katharina Seiler blickt für uns aus Berlin auf den Auftrag für die Neptunwerft. Katharina, was bedeutet denn dieser Deal für die Energiewende in Deutschland?
5: Naja, diese Konverterplattformen sind ein entscheidender Baustein der Energiewende, denn ohne sie kann ja der Strom auf dem Meer gar nicht in unser Stromnetz eingespeist werden. Und da die Nordsee zu einem riesigen Energiekraftwerk ausgebaut werden soll, braucht man letztlich Hunderte dieser Plattformen. Bisher allerdings sind die Aufträge dafür immer ins Ausland gegangen. Dass diesmal zum ersten Mal ein deutscher Standort zum Zuge gekommen ist, ist da schon ein Durchbruch, auch für zukünftige Aufträge. Schließlich geht es auch um viel Geld. Alleine eine dieser Plattformen kostet 2 Milliarden Euro.
0: Ja, und ungefähr 500 tarifgebundene Arbeitsplätze sollen entstehen in Mecklenburg-Vorpommern. Das wäre ja auch für Niedersachsen eine tolle Nachricht. Wie sieht es denn für den Standort der Meyer-Werft in Papenburg aus?
5: Ja, in Papenburg werden da erstmal keine neuen zusätzlichen Arbeitsplätze entstehen. Aber dieser Auftrag sichert ja, dass die Neptunwerft in Rostock ausgelastet ist. Und die wiederum ist ja eine Tochtergesellschaft der Meyer-Werft. Und der Geschäftsführer der Meyer-Werft, der freut sich auch über diesen Auftrag, weil er sagt, das hilft, dass die Meyer-Werft insgesamt wieder schwarze Zahlen schreibt. Und der niedersächsische Ministerpräsident Lies ergänzt, damit kann sich die Werft breiter aufstellen und wirtschaftlich stabilisieren. Und das ist für Niedersachsen wichtig, denn das Land ist ja Anteilseigner der Meyer-Werft.
0: Ja, vielen Dank, Katharina Seiler nach Berlin, für diese Infos. Heute vor 35 Jahren wurde der deutsch-polnische Nachbarschaftsvertrag unterschrieben. Als Zeichen der bestehenden Verbundenheit haben sich Außenminister Wadephul und sein polnischer Amtskollege Sikorski heute in Berlin getroffen. Gleichzeitig haben beide Länder beschlossen, in Sachen Verteidigung enger zusammenzuarbeiten. Der Fokus liegt also auf der Freundschaft. Genau das verfolgen auch diese Berufsschulen aus Mecklenburg-Vorpommern und Polen mit einem von der EU geförderten Projekt mit Gastronomie-Azubis.
6: Wir
7: kochen
6: uns
7: in
8: Przyszłość.
9: In die Zukunft. Wollen Sie sich kochen? Und das auf Deutsch-Polnisch. Gabriela und Severin aus Polen, Alisa aus Wolgast und Tim aus Greifswald werfen heute ihre Sprachen in einen Topf.
10: Für mich ist es noch relativ schwierig, mich auf Polnisch zu
6: unterhalten oder zu verständigen, aber ich glaube, wir sind ziemlich gut vorbereitet durch den Sprachkurs.
7: Ein kleiner Stress ist immer dabei, ist ja klar, weil wir mit unterschiedlichen Sprachgruppen zu tun haben. Und auch wenn gewisse Wörter ähnlich sind, weil sie aus dem Englischen kommen, ist immer eine Sprachhürde da.
8: Wird auf jeden Fall ein sehr interessantes Experiment.
9: Cooking into the Future heißt das Projekt oder auch köstliche Kooperation. Es ist der dritte Tag ihres Treffens. Die vier bereiten in ihrem Team das Dessert zu. 30 Auszubildende sind dabei. Bei solchen Treffen wie hier in Wolgast sollen sie voneinander lernen.
10: Bisher sieht es ja meistens so aus, dass die polnischen Mitarbeiter nach Deutschland kommen. Wir kein Polnisch können, aber die polnischen Mitarbeiter sehr gut Deutsch können. Und ich denke mal, es ist an der Zeit, eben auch mal daran zu arbeiten, dass wir es andersrum machen. Ich finde es ganz wichtig, dass man sich auf Augenhöhe dabei begegnet.
9: Severin kümmert sich um Honiggebäck. Er und die anderen haben zuvor schon gemeinsam Erste Hilfe trainiert, Ausflüge unternommen, Wörter der jeweils anderen Sprache gelernt.
11: Na przykład Schmetterling, Mielisch, coś tam jeszcze, Ei, Gurken.
8: Ich habe nämlich gelernt, was ich hier gemacht habe. Sauce Vanjoba, Vanillesoße.
9: Um perfekten Satzbau und Grammatik geht es nicht. Die angehenden Gastronomen sollen sich verständigen können.
11: Again?
12: Kichel Obezowe.
11: Kichel Obezowe.
9: Okay. 3 Jahre lang soll das Projekt laufen. Am Ende wollen beide Partner ihre Lehrpläne mit Zutaten des Nachbarn anreichern. Severin, Alisa, Gabriela und Tim mundet er. Dieser gemeinsame deutsch-polnische Sprachtopf.
11: Guten Appetit.
0: Noch sieht es bei uns so aus, wenn das Ordnungsamt prüft, ob Autofahrer richtig parken und auch brav bezahlt haben. Hamburg will jetzt den nächsten Schritt machen, und zwar nicht zu Fuß, sondern mit Hilfe sogenannter Scan-Autos. Andernorts, wie hier im holländischen Nimwegen, sind sie schon seit Jahren im Einsatz. Die Fahrzeuge finden Falschparker mit Hilfe von Kameras. Ihr großer Vorteil, sie können pro Stunde rund 1000 Autos kontrollieren, statt nur um die 50 wie bislang zu Fuß. Die Technik funktioniert digital. Das heißt, bald müssen Autofahrer in Hamburg am Parkscheinautomaten ihr Kennzeichen eingeben. In einem Trecker sind ja mittlerweile echte Hightech-Elemente an GPS-Geräten und Steuerungen eingebaut. Das ist offenbar auch für Diebe immer interessanter geworden. Allein im vergangenen Jahr wurden durch Einbrüche und Diebstähle bei den Bauern in Mecklenburg-Vorpommern über 2,5 Millionen Euro erbeutet. Teilweise sind dabei sogar ganze Maschinen verschwunden.
13: Hier kamen die Diebe übers Getreidefeld, stiegen über den Zaun und suchten gezielt einen Traktor. Michael Kühling ist einer von Dutzenden Landwirten, denen wertvolle Technik geklaut wurde. Oft schrauben die Diebe Steuerungsgeräte und GPS-Technik direkt aus Traktoren und Erntemaschinen.
14: Diese beiden Geräte pro Maschine

0: Der Kripo kam den drei Dieben auf die Spur. Allein im vergangenen Jahr wurden 71 Diebstähle in Agrarbetrieben von Mecklenburg-Vorpommern gemeldet. Michael Kühling hat sich deshalb einen verschlusssicheren Container gekauft. Bei den aktuell sehr hohen Preisen für seine Dünge- und Pflanzenschutzmittel für ihn eine wichtige, aber auch teure Präventionsmaßnahme.
1: Beispielsweise so eine kleine Tube kann schnell vierstellig sein von den Anschaffungen. Es kann aber auch im unter 100-Euro-Bereich sein pro Kanister. Kommt ganz auf Mittel und Wirkstoffe.
0: Ohne eine gute Versicherung, sagt Kühling, wären die Verluste durch Diebstähle für viele Bauern nur schwer zu verkraften.
2: Bald beginnt für viele die wohl schönste Zeit des Jahres, der Sommerurlaub. Und dafür geben wir Deutschen mehr denn je aus. Laut Untersuchungen kostete die Hauptreise rund 1.600 Euro pro Person im vergangenen Jahr. Tendenz steigend. Und das kann sich längst nicht jeder leisten. Dementsprechend ist auch in Schleswig-Holstein die Zahl der Anträge auf Zuschüsse vom Land deutlich gestiegen.
3: Gemeinsam einfach mal ein Eis essen. Fast wie ein kleiner Urlaub im Alltag. Doch ein großer Urlaub ist für Carmen und Thalia Höck aus Tarp einfach nicht drin. Das Geld fehlt.
4: Naja, jetzt wird generell alles teurer. Deswegen ist es mit Urlaub ein bisschen schwieriger.
5: Ja, ich bin alleinerziehende Mutter und natürlich versuche ich mein Bestes. Ich gehe arbeiten, aber trotz alledem ist es halt so, dass ich nicht Vollzeit arbeiten gehen kann.
3: Ferien am Meer wie hier in Eckernförde, viele Jahre für sie nicht möglich. So wie ihnen geht es vielen. Familien mit geringem Einkommen können beim Land Schleswig-Holstein einen Zuschuss beantragen. Im Fall von Carmen und Thalia hat Marion Hützen-Lorenz von der DAK Familienhilfe unterstützt. Immer mehr Menschen, sagt sie, brauchen Hilfe.
6: Und wie aufgeregt sind Sie? Also es ist schon so, dass wenn ich mir die Bedarfe angucke, dass ich einen ganz, ganz großen Bedarf sehe. Und wir bedienen uns ja in der Familienfreizeit an dem Topf über das Land. Und dann habe ich gesehen, dass die Töpfe schon im April einfach leer waren.
3: 450.000 Euro stellt das Land Schleswig-Holstein bereit. Im letzten Jahr wurden damit gut 300 Familien gefördert. So viele wie noch nie. Auch Familie Höck kann nun wieder in den Urlaub, ein paar Tage Ostsee.
5: Ich habe 5 Tage, an denen ich nicht an Essen machen denken muss. Wir werden verwöhnt. Was will man mehr? 5 Tage Luxus.
3: In gut 3 Wochen geht es los.
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1: 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Und noch kurz zum Wetter. Da ist der Sommer ja auf dem Weg zu uns. Die Temperaturen, die ziehen deutlich an zu den Aussichten. Morgen entwickeln sich einige Quellwolken, die teilweise auch Schauer dabei haben. Dazu sommerliche Temperaturen von 24 bis 28 Grad. Die Aussichten dann am Freitag, da klettern die Höchstwerte auf 31 bis 33 Grad. Dazu ein freundlicher Mix aus Sonne und Wolken. Am Sonnabend teils mächtige Quellwolken mit Schauern oder Gewittern bei dann 29 bis 32 Grad. Und es war in der Info. Hier geht es jetzt weiter mit der Quiz-Sendung Wer weiß denn sowas? Und danach sehen wir uns wieder, wenn Sie mögen. Unter anderem blicken wir auf das größte Schulschachturnier der Welt. Und das findet bei uns im Norden statt. Also bis gleich.
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0: und Herren, ich hoffe, Sie sind ebenfalls bester Stimmung, bester Laune, so wie wir es sind. Wir freuen uns auf eine neue Ausgabe, wer weiß denn sowas. Freuen uns, wenn Sie ein bisschen mitspielen, mitraten, mit uns, mit unseren Teamkapitänen und unseren beiden Gästen heute. Herzlich willkommen, Claudia Michelsen. Bei dir müssen wir ja immer sagen, wir freuen uns ja immer sehr, wenn du kommst. Aber man muss ja immer sagen, vielen Dank, dass du für uns Zeit hattest, weil du drehst ja so wahnsinnig viel.
1: Nein, das stimmt überhaupt nicht.
0: Das stimmt gar nicht?
1: Nein, ich stehe.
0: Vielleicht bist du deswegen auch gerade da.
1: Das ist, aber bewusst.
0: Du hast eine verrückte Lesung gemacht, ne? Mit einem Konzert.
1: Ah, die läuft immer noch, die Unterlösung heißt die, ja.
0: Ja? Und das ist, da bist du mit jemandem unterwegs, also mit einem Schlagzeug?
1: Jan-Josef Liefers, Merit Becker, Ronny Zerfeld, Thomas Leube und Jan Köberlin. Meistens, also Jan-Josef macht es nicht mehr, aber jetzt macht es David Striso. Also das ist die Besetzung.
0: Wow. Neue Folge Polizeiruf gibt es im nächsten Jahr auch?
1: Ja, habe ich gedreht und jetzt drehe ich noch eine tatsächlich dieses Jahr. Und dann nächstes Jahr Kudam.
0: Okay, dann seid ihr beide wieder gemeinsam im Einsatz.
1: Das ist ja meine,
0: gut, dass wir euch heute noch mal hier haben. Viel Spaß mit Bernhard, Claudia. Tja, Kudam. Wie viele Kudamm-Reihen gab es jetzt schon?
2: 3 bisher.
0: Okay. Wie vertreibt man sich die Zeit, wenn man dann gerade mal nicht vor der Kamera steht? Weil Film hat schon auch viel mit Warten zu tun, muss ich in den 2 Malen, die ich mal vor einer Filmkamera stand, auch erfahren.
2: Ja, wir warten sehr viel und wir sitzen dann eigentlich sehr viel zusammen und reden und quatschen und machen total, haben ganz, ganz viel Spaß.
0: Lachen viel. Ja. Ich kann dir sagen, viel Spaß kann man. Okay, jetzt habe ich eine ungefähre Idee. Viel Spaß. Viel Spaß kann man mit Elton auch haben.
3: Ja,
2: auch mit dem T-Shirt.
0: Ja. Einfach jetzt nochmal tief durchatmen, dann legen wir mit der Sendung los. Ja. So, also was euch denn? Viel Spaß, Sonja und Elton. Und von uns kriegen Sie ja quasi immer so gratis, so am Anfang der Sendung gleich einen guten Tipp immer mit. Und wussten Sie eigentlich, dass es reicht, pro Tag 50 Treppenstufen zu steigen, um die Herzgesundheit nachhaltig zu verbessern?
3: Oh.
0: Ja, einfach mal eine Rolltreppe auslassen. Ne? So, jetzt gucken wir mal auf die Publikumsverteilung. Heute ist sehr knapp. Sehr knapp. Hinter Claudia und Bernhard sitzen 60 Zuschauerinnen und Zuschauer. Hinter Sonja und Elton 61. Und damit legen wir los. Hier sind die heutigen 12 Kategorien. Hier ist die Wand. Heute im Angebot, die 12 Kategorien sind Aufreisen, Wahnsinn des Tages, Monte Carlo, Fußball, Fachbegriffe, Clever, Einspruch, Radio, das Fragezeichen, tierisch, Präsidenten und Architektur. Jede richtige Antwort 500 Euro, beide Teams haben einen Publikumsjoker. Ihr dürft...
3: Ja, ich weiß, wie hier die Fragen sind. Also ich würde sagen, ich kenne mich aus, aber hier sind ja ganz verrückte Fragen. Aber nimm das, auch wo du dich vielleicht wohlfühlst.
0: Das Thema, also wir brauchen ja erstmal ein Thema.
2: Wahnsinn des Tages finde ich auch irgendwie interessant.
3: Dann?
2: Ja?
3: Nehmen wir mal Wahnsinn
2: des
3: Tages.
2: Okay, ja.
0: Starten wir mit Wahnsinn des Tages. Das ist die Frage aus der Kategorie. Im Juni 2023 stahl ein Dieb in Kiel ein angeschlossenes Fahrrad, in dem er A. es mit einer Kette an seinem Motorboot befestigte und losfuhr, B. einen 4 Meter hohen Baum fällte oder C. den Fahrradständer mitsamt 2 Betonplatten davontrug.
2: Und? Was sagst du, Elton?
3: Ich habe keine Ahnung. Ich rette mich jetzt nur ein bisschen mit der Kategorie Wahnsinn des Tages, denn das Bekloppteste von allen ist natürlich C. Dass der das irgendwie ausbuddelt und dann den Fahrradständer, das Fahrrad und sogar noch 2 Betonplatten davon trägt.
2: Aber der Fahrradständer ist dann an den Betonplatten angebracht, oder?
3: Ja, genau. Das ist ja dieser Fahrradständer rechts und links. Ist der eingemauert in die Betonplatten und die hat er wahrscheinlich rausgerissen und mitgenommen. Also muss ein starker Fahrradtyp gewesen sein.
2: Der muss stark sein, ja.
3: Aber A halte ich für zu, Motorboot ist zu
2: komisch. Nee, das nehmen wir raus.
3: B finde ich zu langweilig, in Anführungszeichen. Ist natürlich auch eine Geschichte, einfach mal einen Baum fällen.
2: Ja, aber das einen 4 Meter hohen Baum fällen, ist ja auch schon ziemlich... Autos stehen da in der Nähe, das kann ja alles kaputt gehen. Und wenn der, das ist halt auch wahnsinnig, finde ich. Also...
3: Okay, wir können natürlich auch Publikum fragen, weil Kiel ist ja nicht weit.
0: Oh ja, vielleicht ist ja jemand aus Kiel hier. Fragen wir das Publikum, oder?
3: Wir fragen
0: das Publikum.
3: Ich habe nämlich keine Ahnung.
0: Ja.
3: Das ist vielleicht aus Kiel.
0: Oh! Oh!
2: Na jetzt.
3: Also. Es war nämlich ihr Fahrrad, was
0: ich wollte gerade sagen. Sie ist mit einer solchen Vehemenz aufgesprungen. Das kann nur ihr Fahrrad gewesen sein. Hallo.
4: Nee, ich habe so gezittert.
0: Ja? Oh,
4: ich komme aus Kiel.
0: Hallo.
2: Sehr gut.
0: Guten Tag. Hallo, Susanne. Moin. Mhm. Ja? Und das war in Kiel eine große Nummer, die Geschichte.
4: Ja, hat jeder mitbekommen.
0: Ja, okay. War es auf der Titelseite?
4: Weiß ich nicht mehr. Ich weiß nur, dass es B war.
3: Das heißt ja gut.
2: Dankeschön.
0: Ja, ein Glück heißt das. Ne? Ein Glück habt ihr Susanne gefragt.
2: Dankeschön.
5: Auf besonders kreative Art und Weise wurde ein E-Bike im Kieler Stadtteil Schilksee gestohlen. Die 18-jährige Besitzerin hatte das Fahrrad am 28. Juni 2023 gegen 22 Uhr mit einem Faltschloss an einem Baum gesichert. Als sie nachts gegen 1.50 Uhr zurückkehrte, war der mehr als 4 Meter hohe Baum in etwa 1,40 Meter Höhe abgesägt worden und das wertvolle Elektrofahrrad verschwunden.
0: Susanne, sehr gut, herzlichen Glückwunsch.
3: Ja.
0: Dankeschön.
2: Na ja.
0: Also schon eine Geschichte. Ne? So, die ersten 500 Euro für euch.
3: Ist egal, aber man kann drüber nachdenken.
0: Wie geht's bei euch los? Womit wollt ihr starten?
2: Einspruch.
3: Einspruch natürlich.
0: Liegt bei einer privaten Online-Auktion das Höchstgebot deutlich unter dem Warenwert, darf der Verkäufer A. höhere Versandkosten berechnen, B. binnen 2 Tagen auf einen Rückkauf zum doppelten Preis bestehen oder C. die Herausgabe des Schnäppchens zu dem Preis nicht verweigern.
4: Halleluja. Höhere Versandkosten.
3: Boah, ich überlege, wann ich das letzte Mal bei einer privaten Online-Auktion mitgemacht habe.
4: Nee, das stimmt.
3: Also,
4: A. auf keinen Fall.
3: Ich setze da jetzt ein, ich habe keine Ahnung.
0: Rasenmäher.
3: Ein E-Bike rein, was ich günstig erstanden habe. In Kiel habe ich letztens günstig ein E-Bike erstanden.
2: Mit Baum.
3: Mit Baumresten dran. So, das setze ich da jetzt rein und will dafür 1.000 Euro haben. Du hast den letzte Gebot gemacht, 50 Euro.
2: Mhm.
3: Hast du jetzt ein Anrecht? Bei C hättest du ein Anrecht darauf, dass ich dir das für 50 Euro gebe. Bei B darf ich es binnen 2 Tagen für 100 Euro zurückkaufen.
4: Nee.
3: Das heißt, du hättest es dann schon. Oder
4: aber
3: heißt das?
4: Höhere Versandkosten auch nicht berechnet. C.
3: C, finde ich. Ich glaube, das ist ein rechtsverbindlich, wenn du nichts sagst. Das ist ja so, ist ja auch nicht formuliert. Es gibt kein Mindestgebot. Also ist das gültig.
4: C.
3: C.
0: Ja.
4: Mhm. Ja so was sagst denn du, Kai?
0: Ja, wir können uns das mal angucken. Da trifft genau meine Meinung.
5: Wird ein Artikel online auf einer Handelsplattform per Auktion versteigert, erhält derjenige das Produkt, der mit Ablauf der Auktionszeit das höchste Gebot abgegeben hat. Dadurch entsteht gemäß § 433 BGB ein Kaufvertrag zwischen Höchstbietendem und Verkäufer. Ist Letzterer mit dem Höchstgebot nicht zufrieden, kann er nicht mehr von diesem Vertrag zurücktreten. Auch wenn das Gebot deutlich unter dem Warenwert liegt, ist er dazu verpflichtet, das Schnäppchen zu diesem Preis herauszugeben. Sollte das nicht geschehen, besteht Anspruch auf Schadensersatz.
0: Ja, recht, sehr gut. Die ersten 500 Euro auch für euch. Guter Einstieg.
2: Dafür klatschen wir
3: nicht. Nee, von unserer Seite kein Applaus. Also ganz
2: wir haben bei euch geklatscht, das sagt man nur.
3: Wir fanden das gut, was ihr macht.
2: Ja, wirklich.
3: Wir können ja gönnen.
2: Ja.
0: Nächste Kategorie.
2: Ja, jetzt bist du dran. Mach ruhig so weit.
3: Jetzt bin ich dran?
2: Ja.
3: Clever. Ich trau mich auch nicht an Fußball.
0: Was sorgt beim Einlegen von Salzgurken für weicheres Fruchtfleisch? A. Gläser direkt verschließen und über Kopf lagern. B. Gurken nur zur Hälfte mit Flüssigkeit bedecken. Oder C. Kleine Stücke Roggenbrot aus Sauerteig in die Salzlake geben. Das wäre was fürs Publikum. Vielleicht sehen wir uns im Spreewald hier. Ah.
3: Wir haben das Publikum gut eingesetzt,
0: sehr gut,
3: Kai.
0: Sehr gut.
3: Also, Gläser direkt verschließen und über Kopf lagern. Wo ist da der Unterschied?
2: Macht keinen Unterschied. Wüsste ich jetzt nicht, warum.
3: Nee. Die Gurken nur zur Hälfte mit Flüssigkeit bedecken. Kann das irgendwie sein, warum auch immer, dass wenn das Glas, also wenn die Gurke nur halb mit Wasser ist, dass die versucht, irgendwas auszugleichen und das feste Zeug oder auch Flüssigkeit geht aus der Gurke in die Flüssigkeit über, damit der Wasserpegel steigt.
2: Wow, was? Was bitte?
3: Ich habe selber nicht verstanden, was ich gesagt habe. Also das halt die Gurke versucht, den... Nee, komm, vergiss es.
2: Aber warte mal, kleine Stücke Roggenbrot aus Sauerteig in die Salzlake geben.
3: Ich weiß es nicht.
2: So, das entzieht ja wahrscheinlich das Roggenbrot aus Sauerteig, was anscheinend sehr wichtig ist, dass es dann Sauerteig ist. Entzieht das Salz vielleicht etwas und dadurch.
3: Ja, was hat er auch wiederum mit der Gurke? Was sagt denn dein Bauchgefühl? Weil ich habe wirklich keine Ahnung.
2: Ich würde 10 nehmen.
3: Du würdest 10 nehmen?
2: Ja.
3: Ich habe keine Ahnung, finde ich auch okay, warum auch. Weil das ist irgendwie auch.
2: Ja, komm.
3: Eine konkrete Geschichte. Wir nehmen C.
0: Nehmen wir C.
2: Lange gedauert.
0: Komm, wir rocken das jetzt.
5: Um aus Einlegegurken haltbare Salzgurken zu machen, wird das Gemüse in einer Salzlake eingelegt. Dazu sollten kleine Stücke Roggenbrot aus Sauerteig hinzugegeben werden. Die darin enthaltenen Milchsäurebakterien stoßen einen Fermentationsprozess an, der für einen säuerlichen Geschmack und weicheres Fruchtfleisch sorgt. Das Gefäß sollte die ersten Tage nur mit einem Tuch abgedeckt werden, damit entstehende Gase entweichen können. Nach circa einer Woche kann das Gefäß luftdicht verschlossen werden.
0: Und 1000 Euro sind es damit.
3: Radio hatten wir noch nie.
0: Radio.
3: Als Kategorie.
0: Möchtest du es haben?
3: Ja.
0: Ja? Nehmen wir Radio. Die männlichen Radiomoderatoren der britischen BBC mussten in den 1920er Jahren beim Verlesen der Abendnachrichten A. eine Oktave höher sprechen, B. einen Smoking tragen oder C. ein Glas Wasser in der Hand halten.
3: Geil. Was?
6: B.
3: B? Warum?
1: Ein Glas Wasser in der Hand halten, warum? Beim Reden? Ist auch Quatsch.
3: Ja, wenn du das machst, dann bleibst du ja automatisch ruhiger. Weil jetzt bewegst du dich ja nicht. Weil wenn man liest, kann es ja passieren, dass du beim Vorlesen nicht die ganze Zeit hin und her bewegst, aber die Mikrofone waren noch nicht so gut und haben so genau deinen Mund abgefangen. Wenn du jetzt so ein Glas Wasser in der Hand hältst, bist du automatisch ruhiger und bewegst dich viel weniger. Also jetzt würdest du ja nicht mehr...
2: Vom Mikro weg. Ach so, meinst du?
3: Sondern so. Und du würdest aufwenden, dann hast du so eine...
2: Echt schwer.
3: Also ich sag mal ganz ehrlich.
2: Irgendwie richtig.
3: Sobald ich das wegtue, falle ich in mich zusammen. Sobald ich es nehme, zack.
0: Dann hängst du wie ein Schluck Wasser.
2: Aber kannst du
3: ja, genau.
2: Genau. Was machen wir jetzt?
3: Mir würde C am besten gefallen, einfach weil ich es total abgefahren finde. Vielleicht war das sogar bis oben hin voll. Und wenn es getropft hat...
2: Ich würde auf A gehen, aber...
3: Du willst A nehmen?
2: Ja, ich finde das total.
3: Warte. Es sind nur die männlichen Radiomoderatoren.
2: Ja.
3: Ein Glas Wasser können auch die Frauen tragen.
1: 1920, da gab es doch keine weiblichen
3: Radiomoderatoren. Ja, aber warum wird das dann... Meinst du nicht?
1: Nee, glaube ich nicht.
3: Aber warum wird das hier explizit erwähnt? Warum mussten das nur die Männer und nicht die Frauen?
1: Die männlichen Radiomoderatoren der britischen BBC.
3: Vielleicht hat es doch mit der Frequenz zu tun. Ich bin weg von C, total albern. Ich meine, man kann auch so gerade sitzen. Weiß nicht, wer auf so eine blöde Idee kommt mit dem Wasser. Ich bin jetzt ein bisschen bei A, weil das ist typisch männlich.
2: Smoking fällt
3: weg. Die tiefe Stimme und du musst ein bisschen höher. Was ist denn Oktave? Das sind 8 Töne. A?
1: Ja.
3: Ja. Wir nehmen jetzt A.
0: Okay.
2: A.
0: Bis 1939 galt diese Regel.
5: In der ersten Hälfte des 20. Jahrhunderts erfreuten sich die Radiomoderatoren in Großbritannien großer Beliebtheit. Obwohl nur ihre Stimme zu hören war, mussten die männlichen Sprecher der BBC in den 1920er Jahren beim Vorlesen der Abendnachrichten einen Smoking tragen. Eingeführt wurde diese Vorschrift 1926 als Zeichen des Respekts gegenüber anderen Künstlern, die bei Auftritten ebenso formelle Kleidung tragen mussten.
3: Oh. Ja. Ich glaube, der Ausleih, ne?
0: Es bleibt erstmal bei 500 Euro. Ah. Und die nächste Kategorie für euch?
3: Ich finde ja auf Reisen gut, weil das mir.
2: Komm, lass uns auf Reisen machen.
0: Ja?
2: Ja, wir machen auf Reisen. Ja.
0: Auf Reisen. Wer im EU-Ausland krank wird und nach seiner europäischen Krankenversicherungskarte gefragt wird,
3: oh.
0: A. kann diese per App bei der jeweiligen Landesregierung abrufen, B. kann unter www.shs.eu seine Personalausweisnummer angeben oder C. findet sie auf der Rückseite der elektronischen Gesundheitskarte.
3: Ja. Ja, vielleicht hätten wir doch Fragezeichen nehmen können. Also.
2: Warte mal, also nach was wird denn gefragt? Was wird denn jetzt eigentlich gefragt?
3: Es nach,
2: wird
3: der nach der europäischen Karte. Krankenversicherungskarte gefragt.
2: Nach der Karte?
3: Ja.
2: Nicht nach der Nummer? Nach der Karte.
3: Eigentlich wird nach der Karte gefragt.
0: Aber ich gehe mal davon aus, dass die Nummer auf der Karte drauf ist.
3: Ja.
0: Deswegen
3: ja.
0: wird nach der Karte gefragt. Okay.
3: Die wollen also deine Krankenversicherungsnummer wissen.
0: Die auf deiner Krankenversicherungskarte steht.
2: Was?
0: Wie kommen wir jetzt an die Nummer? Ja.
2: Vielleicht mit dem Personalausweis unter www.shs.eu. Aber was ist denn SHS?
3: Ich glaube nicht, dass die Personalausweisnummer.
2: Nee, die hast du auch
3: nirgends.
2: Ja.
3: Wo du versichert bist. Ich glaube tatsächlich, es ist ganz einfach. Es ist tatsächlich vielleicht einfach auf deiner normalen Krankenkarte, die du ja auch eh immer mitnehmen sollst, wenn du im Urlaub bist. Vielleicht steht die tatsächlich, hat man noch nie drauf geachtet, steht hinten noch eine europäische Krankenversicherungsnummer drauf. Ist eigentlich das Einfachste, weil per App, da musst du dir irgendwie wieder was runterladen oder hey, keine Ahnung, wie heißt die App in der speziellen Landesregierung? Und ich glaube nicht, dass der Personalausweis weiß, wo du versichert bist, wie du versichert bist. Deswegen glaube ich tatsächlich, dass
2: ganz
3: einfach, also ganz einfach.
2: Ja.
3: C.
2: Okay.
0: Oh. Es hat lange gedauert. Wir hätten die Frage anders stellen können, aber dann wäre es wirklich zu einfach gewesen.
5: Wer im europäischen Ausland und manchen Nicht-EU-Ländern krank wird, kann sich bei Ärztinnen und Ärzten mit einer Zulassung für das gesetzliche Versicherungssystem des jeweiligen Landes behandeln lassen. Reisende sollten sich schon vorab bei der DVKA über die individuellen Regelungen der einzelnen Mitgliedstaaten informieren. Deutsche Staatsbürgerinnen und Staatsbürger finden ihre europäische Krankenversicherungskarte auf der Rückseite ihrer elektronischen Gesundheitskarte.
0: Okay, muss man halt auch mal umdrehen.
3: Das ist ganz toll.
0: 1500 Euro.
3: Wir sind quitt. Dafür gibt es Applaus. Bitte, such dir was aus.
1: Du bist ja sehr voller Elan.
3: Was ja, ich. Sonst heißt es, ich nehme immer meinen Gästen
1: Nein.
3: die Kategorien weg.
1: Nee. Was magst du?
3: Ich würde jetzt Tiere nehmen.
1: Tierisch.
0: Ja. Fühlen sich Libellenweibchen während der Paarungszeit von männlichen Artgenossen verfolgt? A. Können sie für wenige Sekunden eine Art Turbomotor dazuschalten? B. Stellen sie sich tot? Oder C. Stoßen sie männliche Duftstoffe aus?
2: Boah.
3: Ja. So.
1: Turbomotor.
3: Stellen sie sich tot? Wenn sie da im Flug sich totstellen, wie sollen sie das machen? Dann fallen sie runter, landen im Wasser, werden gefressen. Gut, dann ist es eine sehr glaubhafte Darstellung des Todes.
1: Männliche Duftstoffe. Wie gefällt es hier am besten? So,
3: Das Weibchen ist da direkt, also da vorne ist das Weibchen.
1: Und dann
3: ist das
1: die männliche Libelle, wenn du das ausstößt, denkt, hä, die war doch gerade noch eine Frau.
3: Ja, aber
1: das ist irgendwie auch komisch.
3: Die jagt doch dann schon auf Sicht. Die sieht den doch.
1: Sieht Turbomotor. Aber die kann auch nicht schneller fliegen als die männliche Libelle.
3: Ihr habt ja noch das Publikum.
2: Ja,
3: aber bei der Frage.
1: Doch, die finde ich gut.
3: es kann sein, dass das jemand weiß, aber ich glaube, das ist ähnlich geraten mit wie hier. Und wir haben noch Fragen, wo ich mir vorstellen kann, dass das einer mitbekommen hat und weiß. Ich stell dir vor, bei uns landet Fußball, aus welchen Gründen auch immer.
2: Das wäre ein Albtraum.
3: Ja. Dann würde der Kai direkt sich da hinstellen und die Frage vorlesen. Er würde gar nicht erst an uns vorbeigehen. Gehen Sie nicht,
2: genau.
3: Gehen Sie nicht über den Tisch.
0: Dann entscheidet euch.
3: Du kannst, wenn du willst, nehme ich dein C.
2: Du nimmst mein C?
3: Ich nehme dein C.
2: Oh, wenn ich jetzt falsch bin.
3: Ja, dann hast du das Gefühl, was ich habe. Das ist dann gut.
2: Also, wie klingt mein
3: C? Nein. C.
0: Dann C.
5: Die Paarung von Libellen ist anstrengend und birgt für die Weibchen ein hohes Risiko, verletzt zu werden. Während des Aktes verhakt sich das Männchen nämlich fest in Kopfnähe des Weibchens, während es versucht, die Eier eines anderen Männchens zu entfernen. Um ihr eigenes Überleben zu sichern, haben die Weibchen eine 2017 beobachtete Strategie entwickelt. Sie stellen sich tot und fliegen erst weiter, wenn die Gefahr vorbei und der männliche Artgenosse verschwunden ist.
0: So, es bleibt bei 500 Euro.
3: Da das Publikum sich scheinbar sehr gut mit Fußball auskennt, nehmen wir das mal ganz schnell.
2: Hm? Oh Gott. Okay.
0: Der Gästeblock des historischen Stadions des englischen Fußball-Erstligisten Luton Town FC. A. Besitzt einen Eingang, der nur über private Hinterhöfe zugänglich ist. B. Bietet die Möglichkeit, Getränke per Seilzug entgegenzunehmen. Oder C. Ist beweglich und ändert in der Halbzeit seine Ausrichtung.
2: Jo.
3: Also C würde ich auf jeden Fall ausschließen, weil das macht ja gar keinen Sinn. Warum soll das in der Halbzeit die Ausrichtung ändern? Also dreht sich das um, dann könnt ihr nicht mehr gucken oder was. Also C macht keinen Sinn. B. Bietet die Möglichkeit, Getränke per Seilzug entgegenzunehmen. Das ist natürlich ein super Service, in Anführungszeichen. Aber warum denn nur im Gästeblock?
2: Weil man gastfreundlich ist zum Beispiel. Oder nicht? Oder vielleicht sind die Gäste, die sind weiter hinten, weil sie eben die Gäste sind. Und die...
3: Ja, aber was hat das, also... Ich finde das trotzdem, selbst wenn das ein... Also was für ein Seilzug ist, das ist, ja, ist das dann so eine Art Seilbahn? Und wo geht die dann längs? Also nur an der Seite und dann müssen die das Bier rausnehmen?
2: Warum nicht? Ist ja historisch.
3: Historisch spricht er eher für A.
2: Warum?
3: Weil das ein uraltes Stadion ist und Besitztümer noch irgendwie drumherum sind. Und die müssen halt über diese private Hinterhöfe gehen. Was lustig ist, weil wenn wenn Liverpool da spielt und die mögen Liverpool nicht, sagen die einfach, Moment mal, ihr kommt hier nicht rein, weil das ist mein privater Eingang. Und dann dürfen die nicht ins Stadion. Also was es mal gab am Millantor-Stadion damals, als das alte noch gab, da gab's eine Loge tatsächlich, da gab es einen Zug und da ist immer Currywurst und Bier tatsächlich rumgefahren. Da konntest du dir das Bier nehmen und auch eine Currywurst nehmen. Also es gibt sowas. Okay, was sagt dein Bauchgefühl?
2: B.
3: Dein Bauchgefühl sagt B.
2: Ja. Komm, lass uns, oder, aber A fand ich auch total schlüssig.
3: Du hast bis jetzt jedes Mal ein gutes
2: Bauchgefühl. Lass uns B nehmen.
3: Ja, wir nehmen mal
2: ja.
3: B.
2: B.
0: Ne? Schauen wir es uns doch an.
5: 2023 stieg der Luton Town FC erstmals nach 32 Jahren wieder in die erste englische Liga auf. Nun reisen Englands Top-Clubs ins 1905 eröffnete Stadion an der Kenilworth Road, in dem rund 10.000 Zuschauer Platz finden. Besonders die Auswärtsfans erwartet dort ein besonderer Einlass. Da die historische Sportanlage nah am Zentrum der Stadt Luton liegt, führt der Eingang zum Gästeblock mitten durch eine Fassade einer viktorianischen Backsteinsiedlung und über private Hinterhöfe ins Stadion. Ab 2024 will der Club seine Spiele in einer neu errichteten Arena austragen.
0: Ah, schade. Aber ihr habt schon 1.500 Euro, ihr könnt ein Stück rankommen. Wir haben noch einiges im Angebot.
3: Wir haben ja noch das Publikum. Ja. Ob die sich mit Fachbegriffen auskennen, dass da jemand bei ist, der den dann kennt, wenn wir ihn nicht kennen.
2: Darf ich gucken?
0: Ist keiner weg. Noch nicht.
2: Fachbegriffe?
6: Hallo, was sind hier denn diese neuen
3: Sitten?
2: Ich habe nur Fachbegriffe.
3: Okay, wir stimmen nächstes Mal ab, welche Kategorie.
0: Fachbegriffe?
3: Fachbegriffe.
0: Ich glaube, da meldet sich keiner.
3: Oh Gott.
0: Fachleute sprechen von Skeuomorphismus. Wenn zum Beispiel A, das Löschen auf Computern mit einem Papierkorb symbolisiert wird, B, eine Erdnuss Nuss genannt wird, obwohl es eine Hülsenfrucht ist, oder C, bei Massenentlassungen von Umstrukturierung gesprochen wird. Skeuomorphismus.
3: Also, der Fachmensch bei A wäre ein Grafikdesigner. Ja, du nimmst so ein Stück Papier, geht in den Mülleimer und dann macht er so, kommt dieses Ding und dann, oder es entsteht so eine Wolke. Da wird was gemorpht. Kann ich mir vorstellen. Eine Erdnuss Nuss genannt wird, obwohl das eine Hülsenfrucht ist, dann ist das ein Sprachwissenschaftler. Und ich glaube, das nennt man nicht Skeuomorphismus, sondern das nennt man falsch.
1: Verändert sich ja nichts.
3: Ja, also das ist dann so eine, naja, dass die Bedeutung sich, das kann ja auch sein, dass die Bedeutung sich verändert. Okay, bei Massenentlassungen von Umstrukturierung gesprochen wird, das ist dann eher aus der vielleicht Soziologie, dass man schlimme Dinge harmloser formuliert.
0: Geben wir es als Publikum?
3: Ja, und sonst nehmen wir, was würdest du nehmen, was sagt dein Gefühl? Wir brauchen noch ein bisschen fürs Gefühl.
1: Was ist denn dein Gefühl?
3: Ah.
1: Ah.
3: Ich glaube, bei B oder C hat man das schon mal gehört. Das ist aber wirklich das Einzige.
0: Okay.
3: Ich schon mal, ihr könnt schon mal weg.
0: Dann, es werde Licht.
3: Es weiß schon mal keiner. Skoi.
7: Skoi.
3: So Skoi, Griechenland-Urlaub. Skoio. Habt ihr was bestellt, was nach Skoi klang?
1: Skoio, nicht Skoi.
3: Skoio. Skoliose, ja, man ist bei der Skoliose die ganze Zeit.
1: Ja, aber es ist, glaube ich, total...
3: Oh, ich glaube, das ist aber schon mal gut. Das scheint eine schwere Frage zu sein. Okay. Aber jetzt ist der Ring frei.
0: Ja, jetzt.
3: So, jetzt muss er
0: weiter. Wir müssen ja weiterkommen. Hallo.
8: Wer ist ich bin der Klaus.
0: Okay, woher kommst du?
8: Ich komme aus Rheine.
0: Mit wem bist du hier, Klaus?
8: Mit meiner Frau, die sitzt im Team Elton. Wir haben uns natürlich auch geteilt.
0: Aha, okay.
8: Und ich weiß es auch nicht. Mein Sohn sagte mir nur, blamier mich hier nicht. Deswegen muss ich jetzt was sagen. Aber ich würde auch bei der ersten Sache, bei der Veränderung, würde ich auch sagen. Und deswegen würde ich bei C bleiben.
0: Okay. Okay.
1: Bei C.
8: Bei C. C. Bei der Veränderung.
1: Aber du warst ja bei A.
0: Genau. Ja, ja, aber das gab ja auch eine Erklärung für C.
3: Veränderung, das war eher.
0: Alles klar. Dann haben wir C eingeloggt. Jetzt gucken wir drauf.
5: Als Skeuomorphismus, das sich aus den griechischen Wörtern Skeios für Werkzeug und Morphe für Form zusammensetzt, wird eine Gestaltungsart bezeichnet, bei der reale Gegenstände unter anderem digital nachgebildet werden, um die Funktionsweise von Programmen zu verdeutlichen, wie das Papierkorb-Symbol auf einem Computerdesktop zum Löschen von Dateien. Dabei bezieht sich das Design auf den Gegenstand, der vertraut ist. Die Speicherfunktion bei vielen Rechnern wird zum Beispiel mit einem Diskettensymbol angezeigt, obwohl Disketten schon lange nicht mehr in Gebrauch sind.
0: Ah, Klaus. Ja, da wird der Sohn nur noch mal durchklingeln. Ja. Vielen Dank trotzdem. Ist ja noch gar nichts entschieden.
3: Nee, nee, nee. Ja?
0: Ich hab hier wir schon bleiben hier erstmal bei 500 Euro.
9: Lass uns mal Fragezeichen.
3: Ja. Fragezeichen.
9: Ja.
0: Ja. Menschen mit natürlich roten Haaren. A. Machen etwa 2% der Bevölkerung in Deutschland aus. B. Sind weniger anfällig für Pollenallergien. Oder C. Besitzen ein Extragen, das den roten Farbstoff Karmin erzeugt.
9: Also B würde ich schon mal ausschließen.
0: B? Okay.
3: Weil du B. kennst?
9: Weil ich glaube, dass rothaarige Menschen, ich weiß nicht warum, aber ich glaube, rothaarige Menschen sind sehr anfällig für Allergien, Pollenallergien.
3: Ach, die sind anfälliger.
9: Mhm.
3: Stimmt.
9: Und hier steht weniger anfällig.
3: Mhm. Die Frage ist natürlich, wie entstehen die Haarfarben? Das ist auf jeden Fall gentechnisch, blond, dunkel. Aber hat das was mit einem Farbstoff wirklich gen zu tun?
9: Was sagt denn dein Bauchgefühl?
3: Ja, bei mir war es sofort, als A kam, dachte ich mir, ja, das stimmt, 2%, das ist nicht wirklich viel. Und es gibt wenig natürlich rothaarige Menschen, zumindest in Deutschland.
9: Ich glaube, besitzen ein extra Gen, das den roten Farbstoff Karmin erzeugt. Ich glaube eher, dass denen etwas fehlt. Das
3: Ja, und vor allen Dingen, Kamin ist ja wirklich, ich glaube, krasses Rot. Und es gibt da nicht nur krass rothaarige, sondern auch etwas
9: leichter,
3: leicht rötliche Haare. Und das, ja. Deswegen...
9: Komm, lass uns A nehmen.
3: Ja,
9: ja lass uns A nehmen.
3: Ich nehme A.
0: Ich muss nämlich auch noch ein bisschen Kaminholz hacken heute.
5: Welche Haarfarbe ein Mensch hat, bestimmt das Pigment Melanin. Es kommt in zwei Varianten in unterschiedlicher Menge vor. Das Eumelanin färbt Haare dunkel bis schwarz, während das deutlich seltenere Pheomelanin für blonde oder rote Haare sorgt. Das Mischungsverhältnis der Pigmente bestimmt das MC1R-Gen. Ist dessen Funktion gestört, wird viel mehr Pheomelanin produziert, wodurch Haare rot werden. Weil das allerdings in Deutschland selten vorkommt, machen Menschen mit roten Haaren nur etwa 2% der Bevölkerung aus.
0: Ja. Das ist auch so der weltweite Schnitt. Also es gibt natürlich ein paar Länder, ne, so Irland oder so, wo es mehr rothaarige Menschen gibt, aber das sind so ungefähr 10%.
7: Du wirkst so niedergeschlagen.
4: Ja,
7: nein, warte ab, das beim Finale ist das. Da verlieren wir erst.
9: Nee, aber da richtig.
0: Ihr könnt noch 1000 Euro spielen.
7: Wir sind noch dabei, völlig.
0: Monte Carlo, Präsidenten oder Architektur?
4: Alles schwer.
7: Alles schwer? Soll ich entscheiden?
4: Ja, bitte.
7: Architektur.
4: Mhm. Oh. Ja.
9: Architektur.
7: Architektur.
0: Im Gegensatz zum Schlussstein eines Bogens musste der Schlussstein eines Gewölbes zu früheren Zeiten A. aus weichem Material wie Sandstein bestehen, B. zuerst gesetzt werden und nicht zuletzt, oder C. mindestens doppelt so schwer sein wie die anderen Steine.
7: Wow.
3: Aber es kriegt er hin.
4: Ich habe keine Ahnung.
0: Und dabei ist Dresden ja reich an Architektur.
4: Ja, sehr viel
0: Bögen
4: Sandstein.
0: Und Gewölben und.
4: Das ist oft Sandstein. Aber. Soll es mindestens doppelt so schwer sein wie die anderen Steine. Um die anderen zu halten.
7: Ja, doppelt so, wie die anderen. Das Problem ist, dass alle Steine ein anderes Gewicht haben bei so einem Gewölbe, auch bei einem Bogen. Du kannst ja unten dicke Steine haben, dann werden die immer dünner und leichter. Und was ist jetzt doppelt so schwer sein wie die anderen? Also nicht wie alle anderen. B würde zumindest schon mal. Da würde der zweite Teil stimmen. Und er muss zu. Was würde das denn bedeuten, dass ich den an Gewölbe setze? Und dann. Oder muss der weich sein, weil er von allen Seiten Belastung erfährt, damit er sie entsprechend anpassen kann? Jetzt müsste man. Ich habe dummerweise meine Steinmetzausbildung. Zu früh gar nicht angefangen.
4: Sag mir noch mal, was ist der Schlussstein?
7: Also bei einem Bogen, zack, zack, zack, werden die Steine so nacheinander aufgeschichtet, schön gestützt. Und dann wird der rein gemacht. Und wenn du dann das Tragewerk wegnimmst, dann fällt der Bogen quasi, also will umfallen, aber der
4: Schlussstein hält diesen Schlussstein
7: dann zusammen. Also wird der als letztes gesetzt.
4: Nee, der kann ja nicht zuerst gesetzt werden.
7: Also ich frage mich, wie
4: also
7: bei einem
4: B ist schon mal weg.
7: B ist, wenn B auf jeden Fall weg ist.
4: Mindestens
7: und für mich ist C auf jeden Fall weg. Dann ist es doch, kann es doch, bleibt doch A übrig. Und wenn wir beide sonst immer
4: falsch
7: A
4: lagen.
7: Oder B wollen, dann ist es C. Ist es vielleicht sinnvoll, wenn wir mal B wollen, nicht wollen und C nicht wollen und es dann vielleicht doch A ist?
4: Das ist auch eine Variante.
0: Probieren
7: wir es mal aus. Wir nehmen A.
0: Es ist
7: A.
0: eine Alternative.
7: Einfach mal eine
0: alternatives Denken.
5: Als Schlussstein wird der Stein am Scheitelpunkt eines Bogens oder eines Gewölbes bezeichnet. Bei beiden Bauformen wurde die Konstruktion mit einem hölzernen Rahmen, dem Lehrgerüst, gestützt und bei Bögen der keilförmige Schlussstein zuletzt eingesetzt. Bei den komplexer konstruierten Gewölben hingegen wurde der meist runde Stein zuerst auf dem Lehrgerüst platziert und von dort ausgehend aufgemauert. Erst nach Entfernen des Gerüstes setzten sich die Schlusssteine und die Konstruktionen waren selbsttragend.
0: Ihr wart zwischendurch absolut auf dem richtigen Weg. Aber dann seid ihr falsch abgebogen.
4: Wir sind auf jeden Fall konsequent.
7: Ja, natürlich.
0: Ja, ja. Und ihr seid auch im Finale dabei. Ihr habt ja,
7: wir sind dabei. Wir sind dabei.
0: So, letzte Frage für euch. Eine Kategorie könnt ihr noch
7: wählen.
0: Monte
7: Carlo oder Präsidenten? Ich bin eher Monte Carlo als Präsident.
9: Ja, ich auch.
7: Monte Carlo.
9: Ja.
2: Lass uns nach Monte Carlo gehen.
0: Im Gegensatz zu den meisten anderen Casinos gibt es im Casino von Monte Carlo A. sichtbare Uhren an den Wänden, B. Roulette-Spiele mit den Farben Blau und Grün statt Rot und Schwarz oder C. ab 23 Uhr ein Ausschankverbot für Alkohol.
2: Ha.
0: Jetzt bin ich ja gespannt. War einer von euch beiden schon beim Casino in Monte Carlo?
7: Monte Carlo noch nicht.
2: Nee, Monte Carlo nicht. Ich war noch nie in Monte Carlo.
7: Okay. Warum Blau und Grün? Ah, nee, das würde ich...
2: Statt Rot und Schwarz.
7: Das würde ich ein bisschen ausschließen.
2: Also B, komplett ausschließen.
7: Ja, weil Grün ist doch die Null. Ich müsste die Null auch eine andere Farbe haben. Mhm. Deswegen finde ich das ein bisschen komisch. Mhm. Also B würde ich erstmal ausschließen.
2: Mhm.
7: So.
2: Gibt es sichtbare Uhren an den Wänden? Warum?
7: Also in Las Vegas gibt es keine Uhren.
2: Okay, damit man nicht weiß, wie spät es ist.
7: Damit man immer zock, zock, zock, zock, zock.
2: Ja.
7: Und in Las Vegas gibt es auch Alkohol rund um die Uhr.
2: Ja.
7: Damit du auch zock, zock, zock, zock,
2: klar.
7: Zock. Jetzt ist die Frage, warum ab 23 Uhr ein Ausschankverbot für Alkohol? Ab 0 Uhr? Was ist das Besondere an 23 Uhr?
0: Das ist eine Stunde vor 0 Uhr. Wenn ich irgendwo helfen kann, bin ich immer
2: gerne
0: zur Stelle.
2: Danke, ja, interessant. Ja.
7: Aber hier steht ja auch Ausschankverbot. Das heißt, selbst wenn ich Alkohol kaufen möchte, gibt es kein Alkohol mehr. Deswegen halte ich C auf einmal auch für nicht möglich. Dann bin ich bei A, weil das vielleicht ein ganz altes Casino ist, wo man Uhren vielleicht in die Wand angebaut oder eingebaut hat und die man nicht einfach so hätte entfernen können.
2: Okay, nehmen wir A.
0: Ja.
2: Schauen wir mal.
0: Wenn es ab 23 Uhr keinen Alkohol mehr gäbe, wüsste man ja auch, wie spät es ist.
5: In den meisten Casinos, wie etwa auf dem berühmten Strip in Las Vegas, gibt es keine Fenster und es hängen keine Uhren an den Wänden. Wer hier spielt, soll die Zeit vergessen und so möglichst lange im Casino bleiben. In Monaco hingegen wird schon die Fassade des Casinos von Monte Carlo von einer großen Uhr geschmückt. Im Eingangsbereich zeigt eine weitere Uhr die Zeit an und auch in den Innenräumen sind Uhren zu finden. Da in dem Casino seit seiner Eröffnung im Jahr 1863 nur ausländische Gäste spielten, die beispielsweise aus dem nahegelegenen Nizza anreisten, sollte durch die Uhren sichergestellt werden, dass diese den letzten Zug nicht verpassten.
0: Damit nochmal 500 Euro drauf. 2500 für Sonja, Gerd und Elf. Letzte Frage für Claudia Michelsen und Bernhard aus der Kategorie Präsidenten. Während seiner Zeit als US-Präsident hat Jimmy Carter sein Jackett einmal A. auf links getragen, um seine Unangepasstheit zu beweisen, B. bei einem Treffen mit Helmut Schmidt als Picknickdecke benutzt oder C. versehentlich mit den Atomwaffencodes in die Reinigung gegeben.
1: Ich glaube, wir müssen jetzt unbedingt falsch antworten.
7: Es ist,
1: komm, wir drehen das jetzt um.
7: Es ist egal, wir können es uns leisten,
1: sowieso,
7: das falsch zu beantworten. okay, also.
0: Wenn du jetzt keine große Zeit hättest zu überlegen, Claudia, was würdest du nehmen?
1: Also ich,
7: Sollen wir das denn nicht einfach direkt machen?
1: Nee, warte mal kurz. Jetzt stelle ich mir mal kurz, erstmal werden die ja sicherlich nicht zur zweiten Picknick gemacht haben. Das finde ich total lustig, eigentlich die Idee.
7: Okay, also nehmen wir B.
1: Nee, was sagst du?
7: Achso, ja, Entschuldigung.
1: Versehentlich mit den Atomwaffen kurz in die Reinigung. Ja, gut, der wird ja auch das Jackett nicht selber in die Reinigung gebracht haben. War es schon nicht mal er? Komm, wir machen A.
7: Wir nehmen A.
0: Hm? Wissen macht A, sagt man ja auch.
5: Der 39. Präsident der Vereinigten Staaten, Jimmy Carter, ist eben auch nur ein Mensch. Medienberichten zufolge soll er während seiner Amtszeit als Präsident einmal einen Anzug zur Reinigung gebracht haben, in dessen Jacketttaschen noch der sogenannte Biscuit, eine Karte mit den Atomwaffencodes, steckte. Zu seinem Glück sind die goldenen Codes auf eine Plastikkarte aufgedruckt und daher wasserdicht und ohne den dazugehörigen Atomkoffer ohnehin nutzlos.
0: Auch ein bisschen Wahnsinn des Tages. Wir haben folgenden Zwischenstand vor dem Finale. Sonja, Gerhard und Elton haben 2.500 Euro auf dem Konto. Claudia Michelsen und Bernhard 500 Euro. Und so geht's jetzt ins Finale. Die Kategorie, aus der die heutige Masterfrage kommt, ist Kino. Beide Teams haben gesetzt. Hier ist die heutige Masterfrage. Welcher dieser Filme gewann alle Oscars, für die er nominiert war? A. Der Herr der Ringe, die Rückkehr des Königs. B. Slumdog Millionär. Oder C. Avatar, Aufbruch nach Pandora. Ihr habt 20 Sekunden ab jetzt.

0: Beide Teams haben gesetzt. Sonja und Elton haben gesetzt. 1.500 Euro. Claudia und Bernhard haben gesetzt. 500 Euro. Auf welche Antworten haben die Teams getippt? Team Elton tippt auf. Antwort B. Team Bernhard tippt auf. Antwort C.
1: Ich dachte auch,
2: du hast Slumdog Millionär.
1: Nur nominiert für eine Kategorie, bester ausländischer Film.
2: Wer war Avatar bei euch?
3: Ja, ist ja gut.
0: Ich hätte der Herr der Ringe, die Rückkehr des Königs. 11 Nominierungen. 11 Nominierungen.
1: Keine Ahnung.
0: Der Herr der Ringe, Rückkehr des Königs. Slumdog Millionär, 10 Nominierungen. Wow. Und Avatar, Aufbruch nach Pandora, 9 Nominierungen.
1: Ah, 10? Nee, das hätte ich jetzt nicht gedacht, dass Slumdog Millionär 7 Nominierungen hat.
0: Und alle Oscars.
3: Ja, das kann nur Avatar sein. Maske, Musik, Drehbuch.
2: Ja, warte mal, ich bin da nicht sicher.
0: Ja, da waren dabei bester Film, beste Regie, bestes Szenenbild, bester Schnitt. Ich will sie jetzt nicht alle aufzählen.
2: Komm, wir stehen auch auf.
0: Aber alle Oscars in den jeweiligen Kategorien, in denen der Film nominiert war, hat bekommen Der Herr der Ringe, die Rückkehr des Königs. Antwort A. Das heißt, bei euch bleiben zumindest

1.000 Euro übrig. Und ihr habt gewonnen. Auf jeden Fall habt ihr gewonnen und immerhin 1.000 Euro. Ja. Und 1.000 Euro, das heißt für jeden von euch 16,39 Euro. Schauen wir da. €16,39 auch für unsere drei Eppenspieler, Eppenspielerinnen, die heute gewonnen haben. Auch da herzlichen Glückwunsch. Vielen Dank an unsere beiden Gäste. Herzlichen Dank, dass ihr dabei wart. Schön, Herr Gerhard, Claudia Michesen. Gute Zeit. Herzlichen Dank auch an Bernhard und Melken. Wir sehen uns dann morgen Abend wieder. Bis dann, kurz vor 6 im Ersten.

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2: Guten Tag und willkommen zu den Nachrichten für den Norden hier bei NDR Info. Und wir starten mit einer guten Nachricht für die Industrie bei uns im Norden. Die Neptunwerft in Rostock hat einen Milliardenauftrag an Land gezogen, der an die 1000 Arbeitsplätze in Mecklenburg-Vorpommern schaffen könnte. In Warnemünde sollen demnach gewaltige Offshore-Plattformen für den Stromnetzbetreiber 50 Hertz entstehen, die Windstrom aus der Nordsee nach Deutschland transportieren. Ein Meilenstein für das Traditionsunternehmen.
3: So ungefähr sehen sie aus, Konverterplattformen. Sie wandeln den Wechselstrom eines Offshore-Windparks in Gleichstrom um, der dann per Seekabel an Land geleitet wird. Netzbetreiber 50 Hertz vergibt einen ersten Auftrag nun an ein Konsortium aus Neptunwerft, dem Stahlbaukonzern Smulders und Siemens Energy. Der Auftrag für ein zweites Projekt ist so gut wie erteilt, hieß es. Zusammen wäre das ein Volumen von 2,5 Milliarden Euro, überwiegend für die Produktion in Mecklenburg-Vorpommern.
4: Das ist ein Riesenauftrag und wird 500 tarifgebundene Arbeitsplätze zusätzlich in der Werft schaffen und dann noch mal 500 Arbeitsplätze bei Zuliefererbetrieben.
3: Für Bundeswirtschaftsministerin Reiche ist wichtig, dass der Auftrag an Firmen überwiegend aus Deutschland geht.
5: Wir haben eine Reihe von Energiewendetechnologien, wo wir auf Länder angewiesen sind, die es mit dem Freihandel mal so nehmen. Hier haben wir die Chance, eigene Produktionskapazität langfristig aufzubauen.
3: Baubeginn der ersten Plattform soll 2028 sein. Bis dahin müssen die Industrieflächen zwischen Marinearsenal und Neptunwerft noch fit gemacht werden. Knapp 200 Millionen Euro soll das kosten. Das erste Personal ist aber schon da.
6: Um diesen Auftrag abzuarbeiten, haben wir bereits den konstruktiven Teil, und wir sprachen von hochkarätigen Ingenieurlösungen, den haben wir erfüllt. Wir haben über 150 Ingenieure in unserem Joint Venture in der Neptunwerft etabliert.
3: Ein bisschen scheint sich also Geschichte in Rostock zu wiederholen, denn die letzte Konverterplattform ist hier vor 9 Jahren ausgeschifft worden. 2034 soll es nun wieder soweit sein.
2: Katharina Seiler blickt für uns aus Berlin auf den Auftrag für die Neptunwerft. Katharina, was bedeutet denn dieser Deal für die Energiewende in Deutschland?
7: Naja, diese Konverterplattformen sind ein entscheidender Baustein der Energiewende, denn ohne sie kann ja der Strom auf dem Meer gar nicht in unser Stromnetz eingespeist werden. Und da die Nordsee zu einem riesigen Energiekraftwerk ausgebaut werden soll, braucht man letztlich hunderte dieser Plattformen. Bisher allerdings sind die Aufträge dafür immer ins Ausland gegangen. Dass diesmal zum ersten Mal ein deutscher Standort zum Zuge gekommen ist, ist da schon ein Durchbruch, auch für zukünftige Aufträge. Schließlich geht es auch um viel Geld. Alleine eine dieser Plattformen kostet 2 Milliarden Euro.
2: Ja, und ungefähr 500 tarifgebundene Arbeitsplätze sollen entstehen in Mecklenburg-Vorpommern. Das wäre ja auch für Niedersachsen eine tolle Nachricht. Wie sieht es denn für den Standort der Meyer-Werft in Papenburg aus?
7: Ja, in Papenburg werden da erstmal keine neuen zusätzlichen Arbeitsplätze entstehen. Aber dieser Auftrag sichert ja, dass die Neptunwerft in Rostock ausgelastet ist. Und die wiederum ist ja eine Tochtergesellschaft der Meyer-Werft. Und der Geschäftsführer der Meyer-Werft, der freut sich auch über diesen Auftrag.

0: Beitrag, weil er sagt, das hilft, dass die Meyer-Werft insgesamt wieder schwarze Zahlen schreibt. Und der niedersächsische Ministerpräsident Lies ergänzt, damit kann sich die Werft breiter aufstellen und wirtschaftlich stabilisieren. Und das ist für Niedersachsen wichtig, denn das Land ist ja Anteilseigner der Meyer-Werft.
1: Ja, vielen Dank, Katharina Seiler nach Berlin, für diese Infos. Das Gespräch haben wir vor der Sendung aufgezeichnet. Heute vor 35 Jahren wurde der deutsch-polnische Nachbarschaftsvertrag unterschrieben. Als Zeichen der bestehenden Verbundenheit haben sich Außenminister Wadephul und sein polnischer Amtskollege Sierkowski in Berlin getroffen. Gleichzeitig haben beide Länder heute beschlossen, in Sachen Verteidigung enger zusammenzuarbeiten. Der Fokus liegt also auf Freundschaft. Genau das verfolgen auch diese Berufsschulen aus Mecklenburg-Vorpommern und Polen mit einem von der EU geförderten Projekt mit Gastronomie-Azubis.
2: Wir
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3: in
4: Przyszłość.
5: In die Zukunft. Wollen Sie sich kochen? Und das auf Deutsch-Polnisch. Gabriela und Severin aus Polen, Alisa aus Wolgast und Tim aus Greifswald werfen heute ihre Sprachen in einen Topf.
6: Für mich ist es noch relativ schwierig, mich auf Polnisch zu unterhalten oder zu verständigen, aber ich glaube, wir sind ziemlich gut vorbereitet durch den Sprachkurs.
7: Ein kleiner Stress ist immer dabei, ist ja klar, weil wir mit unterschiedlichen Sprachgruppen zu tun haben. Und auch wenn gewisse Wörter ähnlich sind, weil sie aus dem Englischen kommen, ist immer eine Sprachhürde da.
8: Wird auf jeden Fall ein sehr interessantes Experiment.
5: Cooking into the Future heißt das Projekt oder auch köstliche Kooperation. Es ist der dritte Tag ihres Treffens. Die vier bereiten in ihrem Team das Dessert zu. 30 Auszubildende sind dabei. Bei solchen Treffen wie hier in Wolgast sollen sie voneinander lernen.
9: Bisher sieht es ja meistens so aus, dass die polnischen Mitarbeiter nach Deutschland kommen. Wir kein Polnisch können, aber die polnischen Mitarbeiter sehr gut Deutsch können. Und ich denke mal, es ist an der Zeit, eben auch mal daran zu arbeiten, dass wir es andersrum machen. Ich finde es ganz wichtig, dass man sich auf Augenhöhe dabei begegnet.
5: Severin kümmert sich um Honiggebäck. Er und die anderen haben zuvor schon gemeinsam Erste Hilfe trainiert, Ausflüge unternommen, Wörter der jeweils anderen Sprache gelernt.
10: Zum Beispiel Schmetterling, Mielisch, was ist da noch? Ei. Gurken.
8: Ich habe nämlich gelernt, was ich hier gemacht habe. Sauce Vanioba. Vanillesoße.
5: Um perfekten Satzbau und Grammatik geht es nicht. Die angehenden Gastronomen sollen sich verständigen können.
6: Again?
11: Kichel Oversobe.
6: Kichel Oversobe.
5: Okay. 3 Jahre lang soll das Projekt laufen. Am Ende wollen beide Partner ihre Lehrpläne mit Zutaten des Nachbarn anreichern. Severin, Alisa, Gabriela und Tim mundet er. Dieser gemeinsame deutsch-polnische Sprachtopf.
6: Guten Appetit.
1: Was meinen Sie, was machen diese fast 4000 Schülerinnen und Schüler hier auf dem Rathausmarkt? Sie spielen Schach, und zwar auf dem größten Schulschachturnier der Welt in Hamburg. Der Vergleich rechtes Alsterufer gegen linkes Alsterufer ist legendär und das schon über 60 Jahre.
12: Noch ist es IRA, der Wanderpokal des linken Alsterufers. Doch wer weiß, wie lang noch. Um 10.30 Uhr auf dem Hamburger Rathausmarkt Startschuss für das größte Schulschachturnier der Welt. Konzentrierte Züge, sofern das bei rund 3.800 Kindern möglich ist.
13: Einfach so ein Geduldsspiel und ich mag einfach, dass man sich dabei entspannen kann.
14: Es macht einfach Spaß, aber man muss sich Strategien überlegen.
15: Mein Opa hat mir mal Schach beigebracht und in der Schule übe ich halt auch sehr gerne.
16: Ich spiele seit der Erstklasse Schach. Unsere Lehrerin Frau Schiller hat uns das beigebracht.
17: Das mag ich gern, weil man dann lange dran sitzen kann. Da muss man nicht, ist das nicht so ein Spiel, wo man richtig schnell machen muss?
12: 2000 Schachbretter, ebenso viele Partien. Jedes Kind spielt einmal. Wer gewinnt, bekommt den Punkt. Die Alsterseite, die am Ende mehr macht, siegt beim traditionsreichen Wettbewerb, den es seit 1958 gibt. Björn Leng-Venus organisiert das Schulschachturnier der beiden Alsterseiten seit 25 Jahren.
18: In einer Zeit, wo alle immer nur am Handy rumhängen oder Computerspiele spielen. Und die spielen sowas ganz Haptisches wie Schach miteinander. Sie geben sich die Hand, sie schauen sich in die Augen, sie gewinnen, sie verlieren, sie weinen, sie trösten sich. Und ich finde, das macht total viel Zuversicht.
12: So knapp war es noch nie. Mit nur 30 Punkten Abstand gewinnt das linke Alsterufer. Nun führen sie mit 41:22 nach 63 Jahren Schulschachgeschichte.
1: Zum Wetter, da ist der Sommer am Zug. Morgen

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0: Heute, wie Hackfleisch das Eisbärbaby lockt. Ein Lori gibt Kopfmassage. Und wer klaut das Futter bei den Makis? Tierpfleger Frank Schlepps fängt in diesen Tagen immer besonders früh an.
1: Na, wartet ihr schon? Ja, Frühstück gibt's.
0: Für Eisbären Valeska und ihren Nachwuchs.
1: Hallo.
0: Das kleine Eisbärenmädchen wächst von Tag zu Tag. Dank Valeskas Muttermilch und neuerdings auch dank Hacke-Peter.
1: Das habe ich mir gedacht. Für dich habe ich doch die großen Stücke. Für dich habe ich die großen Stücke. Komm her. Guck mal hier, so ein feines Großstück habe ich. So, für dich habe ich die kleinen.
0: Das Hackfleisch frisst sie so weg. Valeska lässt sie gewähren.
1: Ganz behutsam, immer mit dem Auge auf das Jungtier. Nicht? Weil Valeska hat man den Eindruck, als hätte sie nie was anderes gemacht. Also, als hätte sie schon 4, 5 Jungtiere großgezogen. Also, das ist wirklich schon fast unheimlich, wie das alles so, wenn man das so sieht, wie einfach das verläuft. So, komm hier. Das ist lecker, das.
0: Frisst die Mama eine Möhre, will es auch das Kind.
1: Ja, sie kämpft gerade mit einer Möhre da. Die versucht natürlich jetzt alles zu probieren. Das ist natürlich alles ganz hochinteressant für sie, jetzt diese neuen Sachen hier zu bekommen und da dran rumzuknabbern. Da Valeska so ruhig ist, ist natürlich unsere kleine Lala, hat die natürlich auch keine Angst, kein Stress. Und man kann das alles ganz in Ruhe mit ihr jetzt hier so beobachten. Und das ist wirklich ganz, ganz toll. Nicht? Ja. Spielen will sie auch schon, nicht? Spielen will sie auch schon, ja.
0: Das Hackfleisch möchte sie gerne. Mama Valeska lässt sie aber nicht.
1: Man sieht das, sie macht das ja ganz vorsichtig. Und unsere Kleine ist ja noch nicht angewiesen darauf, jetzt was zu fressen. Die kriegt noch so viel Milch. Deshalb passt Valeska auch ein bisschen auf, dass die Kleine auch nicht zu viel frisst.
0: Wenn die Lütte Platz braucht, wird Mama schlicht in den Po gezwickt. Für sie scheint im Moment alles ein riesiges Abenteuer zu sein. Selbst die eigene Pfote. Das ist wirklich mal ein bunter Vogel. Ein Gewürzlori, auch Honigpapagei genannt. Es ist früh am Morgen. Er ist noch nicht ganz wach, aber das wird noch. Gewürzloris sind neugierig und zutraulich. Sie können laut kreischen, hervorragend klettern und freuen sich über jede Abwechslung. Im Jaderpark leben zwei Pärchen. Heute geplant ein Wellness-Tag. Rabia Tebelmann bringt Badeutensilien.
2: Ich habe jetzt mal eine Badeschüssel mitgebracht. Eine schöne farbenfrohe, weil Papageien ja gerne bunte Farben mögen. Und da mache ich jetzt ein bisschen warmes Wasser rein, damit das etwas angenehmer ist. Ja, und dann wollen wir mal gucken, ob die sich damit ein bisschen beschäftigen können. Haben die ein bisschen was zu tun? Wenn sie da dann reingehen, dann haben sie nachher auch noch ein bisschen was damit zu tun, sich wieder trocken zu machen, sich zu putzen. Das ist dann ja auch noch mal Beschäftigung. Ja, dann wollte ich einfach mal ausprobieren, weil die im Moment auch kein Badebecken haben, ob das so funktioniert. Mal nicht zu viel reinmachen.
0: Hier ist wohl alles bunt.
2: Ja, also mit den Haaren, das habe ich eigentlich in erster Linie für mich gemacht, weil ich auch immer ganz gerne bunte Farben mag. Und ja, aber im Vogelrevier kommt es auch immer ganz gut an. Und ja, ist mal was anderes, nicht so langweilig. So, ja, ein bisschen mehr kann das, glaube ich, noch sein.
0: Loris lieben es zu baden oder sich mit Wasser besprühen zu lassen. Was sie sonst noch brauchen? Ein paar Freunde zur Gesellschaft.
2: Die kommen ja aus Australien, Neuguinea. So, das ist so die Ecke, wo die wohnen, wo die leben. Und ja, wir haben hier zwei Pärchen, also vier Loris insgesamt. Und ja, die haben sich hier schon ganz gut eingelebt. Die kommen auch immer mal ganz gerne auf den Kopf oder auf den Rücken. Die sind super neugierig. Fummeln auch ganz gerne mal an Schnürsenkeln rum. Ich stelle den das jetzt mal hier hin. Mal gucken. Guckt mal. Kann man auch draus trinken.
0: Wenn überhaupt, dann nur im Doppelpack.
2: Und die sind auch immer paarweise unterwegs. Also verstehen sich untereinander auch prima, aber sind eigentlich immer so zwei und zwei unterwegs.
0: Nur baden scheinen sie nicht zu wollen.
2: Ja.
0: Nicht alleine und nicht zu zweit.
2: Guck mal. Wollt ihr ein bisschen baden?
0: Das Eisbärenbaby hat von Hackfleisch offenbar erstmal die Nase voll.

0: Hast du dich erschreckt?
1: Ja, gut.
2: Valeskas Baby hat jetzt auch einen offiziellen Namen.
3: Es war eine Ausschreibung gewesen an die Bevölkerung, wo Namen eingegeben werden konnten. Also es war einstimmig, dass wir alle den Namen Lale unwahrscheinlich gut fanden. Für uns Pfleger ist es ja wichtig, dass wir unsere Kleine auch ansprechen können. Und Lale ist ein schöner, wohlklingender Name. Und ich denke, das passt sehr gut zu der Kleinen und eben auch zu Bremerhaven. Lale Andersen ist eben hier in Bremerhaven geboren und da lag es nahe, dass wir diesen Namen nehmen.
2: Eigentlich haben doch wohl die Eltern das Vorschlagsrecht.
3: Valeska wurde dabei nicht gefragt. Aber ich glaube, sie findet das auch gut, nicht?
1: Ja, genau.
2: Valeska findet im Moment genau zwei Sachen gut. Fressen und Baby Lale. Nur wenn Lale zu doll ins Bein zwickt, gibt es mal eine Zurechtweisung.
3: Frühstück ist fertig, da ist noch ein bisschen über. Das ist dann fürs zweite Frühstück. Wir füttern sie so viermal am Tag, kommen wir zwischendurch vorbei und bringen ihr eben halt Futter. Nö, ich weiß, du könntest das jetzt alles auf einmal fressen, jo, nicht? Aber dann kommen wir nachher wieder. Kannst du gleich deine Lütte wieder säugen? Ne? Wolltest du auch mal schnuppern? Ne? Hast du genug? Dann gehen wir als Mama jetzt. Wa? Wolltest du noch ein bisschen?
2: Was klingt wie ein Trabi beim Anlassen, ist tatsächlich Eisbärenbaby Lale.

0: Die Loris im Jaderpark sollen ein Bad nehmen. Aber so richtig wollen sie nicht.
1: Guck mal rein. Mehr Wasser kann ich da nicht reinmachen. Ist das zu tief?
0: Erst einmal Mut antrinken. Und dann weitersehen.
1: Und bei denen muss man auch immer ein bisschen Geduld haben. Die sind zwar super neugierig, aber alles, was fremd ist, das ist dann auch erstmal ein bisschen suspekt.
0: Nur eins hat offenbar magische Anziehungskraft. Rabeas buntes Haar. Vielleicht, weil es an Blumen erinnert. Eine Kopfmassage. Als Tierpfleger muss man immer mit allem rechnen.
1: Die scharren auch mal im Kopf herum.
0: Und wer dort keinen Platz findet, der nimmt mit dem Rindenmulch vorlieb. Irgendwie läuft es anders als geplant. Statt Badewanne, Wühltisch. Die Wellnessbehandlung bekommt heute Rabia.
1: Es gibt so ein so aus Metall, so ein Massagegerät. So ein extra für Kopfmassagen. Das kann man sich dann oben so draufstellen und dann ist das so biegsam und das ist ungefähr das gleiche Gefühl. Also das ist wie so eine Kopfmassage, total angenehm.
0: Oder wird hier ein Nest gebaut?
1: Die sind ganz vorsichtig, das ist echt schön. Ich habe auch einen Kollegen, der genießt das auch immer.
0: Loris fliegen also nicht nur auf bunte Haare.
1: Fertig?
0: Fertig.
1: Ja, jetzt bin ich zerstruppelt. Nicht beißen.
0: Eisbärenbaby Lale hängt immer noch an der Mutterbrust. Das wird auch noch lange so bleiben. Papa Lloyd kommt mit dieser Situation nur mäßig gut klar.
2: Ja, Lloyd ist ein bisschen unruhig. Einmal ist noch Paarungszeit. Andersrum ist es ja so, dass er immer noch nach seinem Mädchen Ausschau hält. Und er hört unsere kleine Lale, wenn die da unten rumbrüllt. Das hört er auch. Und deshalb ist er ja ein bisschen mehr aufgeregt, als er sonst ist.
0: Lloyd bekommt deshalb besondere Fürsorge.
2: Wir haben da schon ein extra Programm, dass wir eben mindestens einmal in eine Stunde zu ihm hingehen und irgendwelche Sachen, verschiedene Sachen ihm anbieten, dass er ein bisschen von diesem Auf- und Ablaufen runterkommt. Aber das dauert nicht sehr lange, dann ist natürlich die Nase wieder hoch und wo ist Valeska? Und das wird jetzt auch noch eine Zeit so sein.
0: Beschäftigungstherapie heute Morgen, Frühschwimmerclub.
2: So. Jetzt kommst du nicht ins Wasser, oder doch? Morgens bekommen sie immer noch so ein bisschen Obst. Und das verteilen wir eben über den ganzen Tag, dass wir ihn immer ein bisschen wieder ablenken. Nicht, Leute? Wo bist du hin?
0: Ein paar Vitamine und ein wenig Abkühlung des Mütchens.
2: Jo.
0: Lloyd scheint das zu gefallen.
2: Noch eine habe ich. Oh, der war schlecht geworfen. Gut. Fein, nicht?
0: Da ist anscheinend wieder der Moment für Lloyd, sich zu fragen: Wo ist Valeska? Die stillt tief unter dem Freigehege ihre kleine Lale. Diesen Jungs geht es nicht viel anders als Eisbärleut. Sie leben auch ohne Partnerin. Dafür sind sie aber mehrere und gemeinsam hat man immer mehr Spaß. Außerdem kann ihre Tierpflegerin gefahrlos zu ihnen auf die Anlage um sie zu bespaßen.
3: Hey Jungs, na?
0: Tierpflegerin Pamela Kasper von Holten liegen die Männer zu Füßen. Von jung bis alt. Wie herrlich. Pam scheint das aber gar nicht zu bemerken.
3: Das ist einfach jetzt die Abwechslung. Die haben also auch keinen Appetit großartig. Das ist einfach nur just for fun, dass sie jetzt überhaupt herkommen. Kalle? Komm her, Kalle, komm. Super. Okay, und hoch. Komm. Komm her, Oskar, Grobi. Komm her, komm, komm, komm, komm, komm, komm, komm. Ist alles gut? Ja, Chaka, ihr schafft das. Ich weiß das.
0: Ein bisschen Speck weg, Training.
3: Super. Klasse. Also hier sieht man jetzt, Vize, dass da noch das alte Fell überall drauf ist. Wenn die gleich durch den Fellwechsel durch sind, Target. Nein, nein. Wenn die durch den Fellwechsel durch sind, okay. Dann sind die richtig dunkel. Kann man gleich gut im Vergleich sehen mit den Kindern unten. So, wir gehen wieder runter.
0: Bergab kostet gar keine Kraft. Einfach rutschen lassen. Pam lässt aber nicht locker. Da geht noch was.
3: Komm am Platz.
0: Wasserschwein Calimero hat seit kurzem eine neue Gefährtin. Vor ein paar Wochen kam sie in den Jaderpark, Franny. Noch ist sie etwas scheu. Gleich gibt es Frühstück. Gemeinsam mit den Tapiren Peggy und Ferdinand.
4: Na, ihr Süßen. Hallo. Hallo, Franny. Hallo, Calimero. Na?
0: Mal sehen, ob Franny sich locken lässt.
4: Komm mal gucken hier.
0: Ein Familienmitglied fehlt. Peggys Sohn Nando musste vor kurzem den Jaderpark verlassen.
4: Nando ist ja letzte Woche nach England abgeholt worden. Der ist da, da haben wir heute auch Feedback bekommen. Die Tierpfleger haben sich gemeldet, haben auch Fotos geschickt,

0: dass es Nando sehr, sehr gut geht. Und hier haben wir dann immer wieder zwischendurch mal geguckt, wie es hier aussieht. Also die Trauer hält sich ziemlich in Grenzen, bei Peggy sowieso. Ja, und dann haben wir ja auch noch hier auf der Anlage, jetzt sind wir die ganze Zeit dabei gewesen, die Wasserschweine aneinander zu gewöhnen. Wenn Nando dabei war, das war immer noch so eine knifflige Sache, weil schon mal zwischendurch ein bisschen Unruhe eben halt drin war. So, und jetzt ist die Ruhe halt da und sie verstehen sich wunderbar. Alleine schon, wenn man die beiden Wasserschweine sich anschaut, die sitzen da so viel auch nebeneinander und kuscheln miteinander. Guck an, Franny kommt sogar mal Hallo sagen. Hier, guck mal, Möhre. Ach, du bist doch unmöglich. Hier, schau mal.
1: Vielleicht, weil alles noch so fremd ist. Franny will nicht schauen und schon gar nicht fressen. Im Gegensatz zu Peggy.
0: Dir geht's gut, oder? Ja, super.
1: Wenn es Futter gibt, geht es Peggy immer gut. Franny dagegen nicht aus der Reserve zu locken.
0: Nee, außer Hand fressen ist noch nicht. Weil dass sie so dicht jetzt bei uns sitzt, das ist... Da sind wir schon einen ganzen Schritt weiter vor.
1: Es ist aber noch Luft nach oben. Franny wird lernen müssen, wer nicht zugreift, könnte leer ausgehen. Die Tapire nicht zu bremsen. Das Gemüse haben sie in 0, nichts verputzt. Der Seehund-Männer-WG scheint das Training zu gefallen. Obwohl sie ihr Frühstück schon intus haben, hechten sie jedem Stück Fisch hinterher.
2: Okay, und am Platz. Komm her, komm.
1: Nochmal alle in Reihe und Glied. Als Belohnung für das Showschwimmen.
2: Das war jetzt einfach nur schnell schwimmen, damit man den Besuchern halt auch zeigen kann, dass der Bewegungsablauf von den Hundsrobben komplett anders ist als von den Ohrenrobben. Die holen sich ja den Schwung im Wasser mit den Hinterflippern. Heißt also, die wackeln anständig mit dem Hintern, um vorwärts zu kommen. Okay.
1: Auf der anderen Seite gibt es Fisch.
2: Okay, Kalle.
1: Rechts die Tiere, die noch nicht das Fell gewechselt haben.
2: Spitze. Also wenn man jetzt hier mal guckt, komm her, komm. Der Bootsmann ist jetzt schon fast durch mit dem Fellwechsel. Ist alles gut, komm her. Der ist schön dunkel und auch eben halt schier und glatt wie das Fell. Komm her, Bootsmann. Okay, super. Während die Alten eben halt noch nicht mal reingekommen sind. Also die sind noch so ein bisschen fluselig, aber es geht jetzt in den nächsten paar Wochen und dann sind die auch wieder durch mit dem Fellwechsel. In der Zeit sind die viel an Land, hier bei uns. Draußen natürlich auf den Sandbänken, denn logischerweise.
1: Bootsmanns Aufgabe? Einmal um die Gruppe schwimmen und hochspringen.
2: Das ist einmal im Jahr, dass sie ihr Fell wechseln, einfach um es wieder, okay, in Ordnung zu bringen für den Winter halt. Und die beste Zeit für einen Fellwechsel ist logischerweise im Sommer, wenn man das nicht so braucht, für die Wärmeisolierung. Und ist alle, Leute. Macht also Sinn, das zu machen, wenn es warm ist, als nachher im Winter. Ist alle.
1: Das Training ist vorbei. Die Jungs könnten scheinbar noch ewig weitermachen. Na dann eben Backflip ins Wasser. Die kleinen Hullmann-Affen im Jaderpark würden am liebsten den ganzen Tag spielen und toben. Ihr Innengehege ein super Spielplatz. Noch schöner wäre es an der frischen Luft. Eigentlich sollten sie schon draußen sein. Doch heute müssen sie sich gedulden. Rabea Tebelmann bringt eine Überraschung.
3: So, ich habe jetzt mal ein bisschen was vorbereitet für die Hullmann-Affen. Ein bisschen Beschäftigung. Und zwar habe ich mir überlegt, ich wollte zwei Jutesäcke füllen und die aufhängen. Mache ich ein bisschen Heu rein und ein paar Leckereien. Erdnüsse, also Nüsse im Allgemeinen.

0: Allgemein kriegen sie nicht so oft, deswegen sind das ganz besondere Sachen diesmal. Ja, alles andere, das essen sie eigentlich regelmäßig.
1: Jeden Tag beschäftigen die Tierpfleger ihre Schützlinge. Wühlen und naschen. Das sollte die Hullmann-Affen auf Trab bringen.
0: Also generell mögen alle Affen gerne Beschäftigung. Das ist auch ganz wichtig, dass man denen immer mal was Neues anbietet, damit das nicht so schnell langweilig wird. Und damit die über den Tag auch immer ein bisschen was zu tun haben. Und dann haben wir ja noch zwei Jungtiere da, die sind natürlich dann auch extrem verspielt. Und Affen sind ja auch super neugierig. Also das ist schon ganz gut, wenn man da mal ein bisschen was Unterschiedliches vorbereitet.
1: Dass draußen etwas vor sich geht, haben die Affen längst bemerkt. Clanchef Oviris lauert am Schieber. Wo er ist, ist vorne. Frauen und Kinder zuerst, nicht bei den Hullmann-Affen. Der Überraschungssack ist fertig und findet einen prominenten Platz. Nun müssen nur noch die Affen darauf abfahren.
0: Also schauen wir mal. Hauptsache, die finden auch das Loch.
1: Die Zwergziegen im Jaderpark. Mal wieder im Genießer-Modus. Allerdings nicht mehr lange.
2: So, Freunde.
1: Das klingt verdächtig.
2: Wir möchten heute unsere Ziegen entwurmen. Die kriegen dann so eine Handvoll Pellets, da ist das Wurmmittel drin. Und wer das dann nicht frisst, der kriegt eine Spritze. Bloß wir müssen sicher gehen, dass jedes Tier da auch was von abbekommt. Und deswegen werde ich sie erstmal alle hinten in das Haus locken. Und dann holen wir die einzeln wieder raus und verabreichen denen dann die Wurmkur. So. Ja, jetzt müsst ihr alle mitkommen.
1: Wenn sie wüssten, was ihnen blüht, würden die Ziegen flüchten. Deshalb versteckt er sich. Tierarzt Bastian Lange.
2: So, komm.
1: Der Container, die Basisstation, von der aus eine nach der anderen behandelt werden soll. Fast sind sie drin. Dann scheinen sie etwas zu ahnen. Also, alles wieder von vorne.
2: Komm her, komm.
1: Keine Chance. Obwohl Bastian Lange sich immer noch versteckt.
3: Meine Seite ist immer etwas entspannender. Ich komme dann immer, wenn die Arbeit getan ist, im Prinzip, gebe meine Medikamente und gehe wieder. Von daher ist sicherlich entspannter, hier zuzugucken. Aber so wie es im Moment aussieht, denken sie nicht mal dran, sich zu bewegen. Das eine Schaf macht immer so Tendenzen, aber dann doch nicht. Ja gut, wir müssen mal gucken, dass wir erstmal die machen, die wir haben. Und die anderen müssen wir dann nachholen entsprechend.
1: Christoph spielt den Unbeteiligten. Im Container steht der Futtereimer. Der arbeitet für ihn. Und dann nichts wie hin, bevor die Ziegen es sich anders überlegen. Jetzt kann das Entwurmungsteam kommen. Die Patienten sitzen fest.
2: Ziegen sind ja sehr erfindungsreich, wenn es darum geht, das zu machen, was sie nicht sollen. Da muss man sich schon was einfallen lassen.
1: Das gilt auch für die Behandlung, die gleich beginnt. Nichts wie raus. Auf die Hullmann-Affen wartet eine Überraschung.
0: Oviris, guckst du erstmal wieder?
1: Oviris ist das Oberhaupt des Clans. Das sichert ihm ein paar Rechte. Zum Beispiel, dass er als erster an den Naschsack darf, in dem Rabea Tebelmann Leckerbissen versteckt hat. Ein zweiter Sack soll dafür sorgen, dass auch die anderen etwas abbekommen. Aber Oviris hat überall Vortritt.
0: Er ist halt der Chef. Er muss halt erstmal gucken, ob wie die Lage ist, ob erstmal untersuchen, dass da auch nichts gefährlich ist. Und wenn die das dann sehen, dann haben die Vertrauen und dann gehen die dann selber auch mal gucken.
1: Der Sack geprüft und abgenommen.
0: Ja, das nächste Weibchen traut sich auch schon an den Sack.
1: Ein voller Erfolg also. Obwohl sie geschickte Kletterer sind, bewegen Hulmanaffen sich gerne am Boden. Nur zum Schlafen ziehen sie sich auf Bäume zurück. Die Weibchen bedienen sich dort, wo Ovirus gerade nicht ist. Er kann ja nicht überall sein. Das wäre er aber gerne. Die dicksten Happen gebühren dem Chef. Der Nachwuchs in Warteposition. Die Kleinen nehmen das, was bei der wilden Wüterei herunterfällt. Ihr Vater wechselt von einem Sack zum nächsten.
0: Ja, Ovirus, das ist schwierig, ne? Zwei Säcke gleichzeitig zu beanspruchen.
1: Schwierig, aber Chefsache.
0: Ja, Ovirus war ein bisschen überfordert, glaube ich, mit der Situation, weil Ovirus ja immer der ist, der sich immer alles erstmal einheimst. Wenn man ihn hier vorne so am Zaun füttert, dann kriegen die Weibchen gar nichts ab. Und da ich das jetzt zwei Säcke aufgehangen habe, hat er natürlich ein bisschen Schwierigkeiten, sich mit beiden gleichzeitig auseinanderzusetzen. Das geht ja nicht.
1: Während Ovirus also leicht den Überblick verliert, kommen auch die Weibchen zu ihrem Recht. Beschäftigt sind jetzt alle. Und das war ja der Sinn der Aktion.
0: Die Kinder, die sind dann noch ein bisschen vorsichtig. Die essen dann das, was runterfällt.
1: Reste essen macht auch satt.

0: ihr Süßen, viel Spaß noch.
1: Alles in allem eine gelungene Beschäftigung. Und leer ausgegangen ist auch niemand. Ein paar Meter weiter sollen die Ziegen und Schafe entwurmt werden.
2: So, dann baue ich mich hier wieder in der Ecke auf.
3: Wie haben wir das denn sonst? Eine her, ne? Immer so ein paar her, ne? So zwei oder so und dann...
2: Wie es geht.
3: Ja.
2: Wie es geht.
3: Also, das ist jetzt hier der Behandlungsraum. Da ist der Wartebereich. Dann werden immer so ein, zwei hergelassen. Die versuchen wir dann zu entwurmen. Erst versuchen wir das mit den Pellets. Wenn das nicht klappt, gibt es eine Spritze. Und die, die fertig sind, die gehen dann raus.
2: Ja.
3: Und du passt an der Tür auf, dass sie dann nicht rauskommen und lässt dann die Fertigen immer raus. Und nicht, dass sich da doch noch mal eine versucht, unter durch zu quetschen oder so.
2: Nee, da passe ich schon für auf.
3: Ja, dann kann das ja starten.
1: Die ersten Patienten bitte.
3: Komm mal her. Komm.
1: Behandlung im Dreierpack.
3: So, guck mal, was es hier gibt.
1: Lecker Antiwurmmittel.
3: Hast du alles?
2: Nicht ganz. Hier ist noch ein bisschen. Komm mal her. Den einen noch. Hier. Es geht ja nach Gewicht. Also so Pi mal Daumen halt eine bestimmte Anzahl Gramm. Deswegen habe ich auch die Waage bei, weil ich mir nicht ganz sicher bin. Da kommt es jetzt auf einen, so, den sie jetzt übrig gelassen hat, nicht an. Also hier hat jetzt alles drin, ist auch soweit fertig. Das war schon mal ganz unkompliziert.
1: Wer Ziegen kennt, weiß, das ist die Ausnahme.
3: Komm mal her. Guck mal. Guck mal. Mäuschen.
1: Trotz des Kniefalls keine Chance.
3: Nee, du nicht. Guck mal.
1: Wer nicht frisst, bekommt eine Spritze. Das ist doppelt unangenehm. Eingefangen werden gehört auch dazu. Christoph hält auch Privatziegen. Das merkt man.
3: Wo wollen Sie denn spritzen?
2: So wie hier hinten in den Muskel rein.
1: Der Pieks ist schnell vorbei. Die nächsten Patienten warten schon. Und die hier haben es hinter sich.
3: Da gehen wir hin.
1: Weiter geht es mit der Schubabfertigung. Pralle Sonne. Die gepaarten Mukaya und Kaduna könnten bestimmt eine Abkühlung vertragen.
4: Eiswürfel.
1: Coole Idee.
4: Wir haben jetzt mal ausprobiert, bei den Löwen und so weiter, da machen wir das ja schon länger, dass wir Eisbomben machen, weil das Wetter heute sehr heiß ist. Das ist jetzt also absolute Premiere. Mal schauen. Kann natürlich jetzt auch nach hinten losgehen, dass sie jetzt sagen, so, boah, nee, also mit so einem Scheiß brauchst du mir nicht kommen. Ich möchte das bitte anders haben. Ich möchte das bitte durchhaben.
1: Die Raubkatzen anspruchsvoll.
4: So, lass mal hier. Fleisch mal anders.
1: Aus der Tiefkühltruhe.
4: Normalerweise bei Geparden sind wir mal sehr vorsichtig mit Futter, weil sie eben halt auch sehr empfindlich sind. Aber wir wollen das jetzt einfach mal durchtesten, mal ausprobieren. Da ist nichts drin. L-E-E-R. Kaduna frisst schneller als Mukaya. Das sieht man auch schon alleine an der Figur. Bei ihr muss ich immer so ein bisschen aufpassen, dass ich immer so zwischendurch mal ein Stück mehr gebe. Aber sie hat es schon eher geschnallt, dass da unten Fleisch drin ist. Die weiß, dass da was ist. Die versucht jetzt ganz tapfer, sich bis da unten durchzulecken. Aber sie hat da keine Lust mehr zu. Das war ja wahrscheinlich zu kalt.
1: Kaduna scheint es gar nicht kalt genug zu sein.
4: man hat da nicht jeden Tag immer so richtig die Zeit dafür. Man muss sich die immer so ein bisschen klauen, auf die Anlage zu gehen und dann mal eben so, so in 10 Minuten, eine Viertelstunde mal eben mit denen ein bisschen zu kuscheln. Genießen tun sie es eigentlich alle Male.
1: Mukaya will immer noch kein Eis. Lieber Gabis Nähe.
4: So, ihr könnt jetzt auch ein bisschen Eis rundlutschen. Ich gehe jetzt ins Kühlhaus, ich gehe jetzt Fleisch stapeln. Da fühle ich mich dann wohl.
1: Gabi könnte nämlich auch eine Abkühlung gebrauchen.
4: So, dann tschüss, bis später.
1: Kuschelrunde schon vorbei? Schade. Kaduna ist beschäftigt. Das Fleisch schon in Sicht. Die Makis Erna, Lieschen und Specki könnten etwas zu essen vertragen. Besonders Specki.
0: Oh, hi Mäuse. Guck mal, was ich mitgebracht habe.
5: Das ist gemein, ne? Ich komme mal rein zu euch.
1: Der Futterteller hoffentlich auch.
0: Guck, guck.
1: Zum Glück,
0: ja.
1: Er ist dabei.
5: Hast du mich schon erwartet? Ich bin bei den Makis. Wir haben 3, ein Männchen, 2 Weibchen. Und unsere Makis haben auch noch Haustiere. Und zwar wohnen hier noch 4 Meerschweinchen zurzeit. 2 Weibchen, das eine davon hat noch 2 Jungtiere dabei. Die mähen hier uns den Rasen, halten den kurz, damit wir hier nicht immer mit dem Rasenmäher durch müssen. Und die verstehen sich total gut mit den Makis. Die sind jetzt ein bisschen aufgeregt, weil sie ja gesehen haben, dass ich was Leckeres dabei habe. Und das ist so ein bisschen so, gib doch mal was. So ein aufgeregtes, freudiges Grunzen. Erstmal stelle ich den Meerschweinchen ihr Futter hin. Die warten nämlich auch schon. Und da kann es passieren, ja, dass die Makis erstmal da gucken gehen. Weil vom fremden Teller schmeckt es ja immer besser.
1: Die Meerschweinchen gucken erst einmal in die Röhre. Obwohl Marina auf ihrer Seite ist und die Makis lockt.
5: Ich habe für euch aber auch noch was anderes dabei. Na, der andere Teller interessanter? Specki, guck mal.
6: Das ist nicht viel, was die von dem Teller runternehmen. Ich passe dann schon immer auf, dass es so viel ist, dass die Meerschweinchen auch satt werden. Die fressen ja zusätzlich dann auch noch das Gras und Heu haben sie noch. Das geht schon. Aber es ist einfach so, bei den anderen schmeckt es besser. Wenn ich den Makis das auf den Teller tue, was sie hier runternehmen, wollen sie es nicht.
5: Och, ist. Uiuiuiui.
6: Wackelige Angelegenheit.
1: Fressen. Die Lieblingsbeschäftigung der

0: Markis. Das schlägt auf die Figur.
1: Das schmeckt, ne? Einmal haben wir hier den Specki. Man sieht ja, warum er so heißt. Er ist aber nicht wirklich fett. Er wird wohl mal gewesen sein, das ist aber so übrig geblieben. Dann haben wir hier Lisbeth oder Lieschen. Und die dritte im Bunde ist Erna. Die hat da draußen was Spannendes entdeckt. Erna.
0: Erna hat keine Lust auf Weintrauben. Vielleicht kommt ja noch etwas Besseres.

0: Die meisten Ziegen im Jaderpark haben die Entwurmung hinter sich. Jetzt sind nur noch die letzten dran. Und die Bentheimer Schafe. Sie alle haben die Wahl. Pellets fressen oder eine Spritze bekommen.
1: Können wir höchstens vorstellen, dass das Schaf noch nennen, aber ich glaube, die Ziegen, das wird nichts. Soll ich mal versuchen, dann könnten wir ja sonst dann noch mehr geben, ne? Du auch nicht?
0: Doch. Das läuft.
1: Das ist unser Schaf Rosi und Rosi nimmt das eigentlich für gewöhnlich nur ganz gut. Die ist eher ruhig. Allerdings habe ich hier noch ein bisschen. Mal schauen, ob das auch noch nimmt.
0: Rosi nicht gerade begeistert.
1: Rosi.
0: Geht doch, so ein braves Schaf.
1: Na gut. Ja, Freunde, dann müssen wir euch jetzt noch spritzen.
0: Damit sind die Ziegen gemeint. Die hatten keine Lust, Christoph aus der Hand zu fressen.
1: Am besten noch mit den Köpfen aneinander rennen.
0: Das ist bei Ziegen nichts Ungewöhnliches.
1: Komm mal, komm mal. Die Kleinen, die schreien immer so fürchterlich, ne? Ich will dich zum Arzt. Okay?
2: Ja, dies kann los.
0: War doch gar nicht so schlimm.
1: Das ist so, das ist immer so. Sieht ja manchmal etwas brutal aus, aber ja, denen gefällt das einfach nicht, wenn die irgendwie gefangen werden oder irgendwas gemacht wird. Dann wehren sie sich schon mal und man muss da dann auch eben schnell sein, weil die auch sehr schnell sind. Aber alles gut, die haben sich auch schon wieder beruhigt. Gerade eben kamen ja sogar schon wieder welche angelaufen. Also Ziegen und Schafe, das ist ja das Schöne an denen, die sind ja nicht nachtragend. So, dann lasse ich euch mal wieder raus.
0: Alle entwurmt. Nun fehlen nur noch zwei Schafe. Vielleicht nehmen sie ja die Pellets. Na bitte.
2: Also wir machen es regelmäßig einmal im Jahr und dann nach Befall. Also so machen wir das. Man hat den Kot immer mal kontrolliert. Wie sieht der Wurmbefall aus? Aber einmal im Jahr machen wir es mindestens.
0: Optimistisch gedacht. Jetzt haben alle ein Jahr Zeit, um sich von der Aufregung zu erholen. In den Vogelvolieren vom Jaderpark leben auch diese Schönheiten. Sittiche. Blau, bunt oder gelb. Einer hübscher als der andere. Besonders erfreulich ist es, wenn Nachwuchs kommt. Wellensittiche brüten unabhängig von der Jahreszeit. Deshalb muss immer mal jemand in die Brutkästen gucken.
3: Ja, Den stellen wir dann schon mal nach unten, weil hier sind auf jeden Fall schon relativ große Jungtiere drin. 5 Stück.
0: Nils Popgen, der Vogelexperte im Jaderpark.
3: Also das ist ja eigentlich bei den Vögeln meine Lieblingsfarbe, weiß. Also ich liebe weiße Tiere.
0: Und warum genau?
3: Ich finde die Farbe weiß einfach toll bei Tieren.

0: Wenn ich jetzt ein Auto hätte, das wäre schwarz, das wäre nicht weiß. Ja, aber bei Tieren. Au! Du brauchst mich nicht beißen. Ich habe dich gerade gelobt, dass du weiß bist. Nein, also ich finde weiße Tiere toll.
1: Die Farbe ändert sich noch.
0: Der kriegt jetzt auch noch ein bisschen Blau hier mit rein. Aber der wird sehr hell bleiben. Ich habe ja auch ein paar. Au! Hallo? Du wirst ein Weibchen, ne? Kann das sein? Junge.
1: Kleiner Scherz unter Vogelfreunden.
0: Hm? Ja, das sind alles verschiedene Farben. Ja, der wird sehr, sehr hell bleiben. Vielleicht oben so ein bisschen bläulich mit drinne. Ich habe letztes Jahr ein paar Weiße hier drinne gelassen. Ich denke mal, der Vater davon wird ein Weißer sein. Und geh du erst mal rein, ich muss die Ringe gleich verraten. Ich finde die weißen Tiere toll.
1: Fünf auf einmal. Ein wahrer Schatz. Die Makis beim Abendbrot. Es gab schon Salat, Gemüse und Weintrauben. Nun gehen die Leckerbissen zur Neige.
2: So, eine Weintraube habe ich noch. Wer möchte die denn? Lieschen, guck mal.
1: Dafür macht Lieschen sogar Männchen.
2: Das schmeckt, ne?
1: Lieschen hat noch Hunger, aber gute Manieren.
3: Ja, man sieht ja auch, die Makis sind total vorsichtig, wenn die was aus der Hand nehmen. Die passen ganz doll auf, dass sie mich nicht beißen. So, Quarkbällchen hätte ich noch, aber es ist ja eigentlich nicht so euer Ding, ne? Guck mal. Nee, irgendwie trifft das nicht so deren Geschmack. Aber der gute Affenpfleger hat immer Rosinen in der Tasche.
1: Ein Geheimtipp.
2: Jo, das schmeckt wieder. Specki auch.
1: Ein Fest für alle.
3: Man hat dann, wenn man dann doch mal so wie jetzt 10 Minuten Zeit hat oder eine Viertelstunde, mal so ein bisschen Zeit mit seinen Affen zu verbringen, das entschädigt für alles. Weil die so lieb sind und gerade bei denen auch, die sind so vorsichtig im Umgang und die freuen sich wirklich, wenn man kommt und was mitbringt. Oder auch einfach nur mal hier ist und die sind um einen rum und freuen sich, dass jemand da ist. Und das ist einfach was ganz Tolles für mich.
1: Nicht ganz so toll ist es für die Meerschweinchen. Die kommen nämlich nicht an Specki vorbei und deshalb nicht an die Leckerbissen. Na endlich!
3: Meerschweinchen haben wir eigentlich auf fast jeder Anlage hier, wo irgendwie Rasen gemäht werden muss. Die sind zwischendurch bei den Katas, bei den Weißbüscheln. Und die sind so unproblematisch. Die Affen müssen sich dann halt erstmal wieder dran gewöhnen, so nach dem Winter. Oder ist ja wieder jemand anders mit auf der Anlage. Aber es klappt immer total gut.
1: Zumal Specki nicht mehr am Napf ist.
2: Guck mal, Lieschen, möchtest du doch mal Quarkbällchen? Weintrauben habe ich keine mehr. Das könnte ich noch anbieten. Ja, gut, wenn es nichts anderes gibt.
1: Dann gehen zur Not auch Quarkbällchen.
3: Solange es Weintrauben gibt, nimmt man natürlich lieber die. Wenn es dann alle ist, dann nimmt man halt das, was noch da ist. Bevor man gar nichts hat. Man könnte ja zu kurz kommen. Aber so richtig begeistert sieht sie nicht aus. Zack, weg.
1: Die Meerschweinchen können sich satt fressen. Denn mit Obst und Gemüse sind die Makis für heute durch. Specki interessiert an einem Dessert.
2: So, ihr Süßen, dann lasst euch von den Makis nicht alles wegfressen, ne? Bis morgen.
1: Weiterhin guten Appetit.

0: Bei den Sittichen im Jaderpark gibt es regelmäßig Nachwuchs. Sie haben fleißig gebrütet. Ein Fall für die Buchhaltung.
1: Dafür habe ich meinen Beringungskoffer alles dabei. Da sind etliche Ringe drin. Für jede Vogelart eigentlich und Entenarten.
0: Die weißen Küken sollen Ausweise bekommen.
1: So, jetzt müssen wir den Ring auch aufmachen. Das sind ja offene Ringe, da kommt eine Zange und dann wird der Ring einfach so aufgebogen. Und da ist eine Nummer drauf. Und die gibt es nur einmal auf der Welt. So, und damit wird der Vogel jetzt registriert.
0: Für einen Transponder unter der Haut sind Wellensittiche zu klein.
1: Das ist wie so ein Personalausweis so ungefähr. Wo ein Personalausweis kann man fälschen, den Ring kann man nicht mehr fälschen. So, und ich nehme jetzt meinen Freund wieder. So, komm mal hier. Und welchen Fuß ich jetzt mache, ist egal. Je nachdem, welchen er mir jetzt hierher gibt. So, der wird ein bisschen festgehalten. Kommt der Ring da oben zu. Jetzt könnte man mit der Zange den wieder zusammenkneifen. Aber wenn man genügend Kraft im Finger hat, dann kann man den auch zusammenrücken. So, und der Ring, der geht da nicht wieder rüber. Der fällt also nicht mehr ab. Und damit ist er jetzt registriert hier auf Jaderpark. So, ich setze dich da rein.
0: Diese Prozedur haben alle Vögel durchlaufen.
1: Erkennen kann ich das noch nicht, ob das Weibchen oder Männchen sind. Ich habe jetzt noch mal einen zweiten hier. Ich führe jetzt mal noch ein. Das erkennt man nachher, wenn die etwas älter sind. Die haben jetzt hier vorne alles die gleiche Farbe auf der Nase. So, beim Männchen wird das nachher blau. Es ist zwar jetzt etwas bläulich drin, aber das hat noch nichts zu sagen. Dafür sind sie noch zu jung. Und beim Weibchen ist das so bräunlich bis hornfarbig. Dann daran kann ich erkennen, ob es Weibchen oder Männchen sind. Und die sind noch zu klein, das sehe ich noch nicht.
0: Dieser ausgewachsene Sittich, eindeutig ein Männchen.

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0: Willkommen zu Niedersachsen, 18 Uhr. Ich kann Ihnen verraten, wir sind heute viel in der Natur unterwegs. Schauen aber zu Beginn erstmal in die Stadt Göttingen. Dort waren am Wochenende ja zwei Großfamilien in Streit geraten. Im weiteren Verlauf wurde dabei ein Polizist angeschossen. Ein 16 Jahre alter mutmaßlicher Täter hat sich mittlerweile der Polizei gestellt und eine mögliche Tatwaffe wurde gefunden.
1: Hier ist der Tatort. Am Samstagabend sind hier die Schüsse gefallen. Dass in der Nähe die Waffe gefunden wurde, war kein Zufall.
2: Die Ermittlungen haben gestern dazu geführt, dass man eine Waffe in Tatortnähe auffinden konnte. Ob es sich bei dieser Schusswaffe letztendlich um eben die Schusswaffe handelt, mit der die hier verfahrensgegenständlichen Schüsse abgegeben worden sind, obliegt den weiteren Ermittlungen.
1: In der Staatsanwaltschaft Braunschweig befindet sich die Zentralstelle zur Bekämpfung krimineller Clanstrukturen. Zu weiteren Details, zur Waffe und auch zu dem, was bereits ermittelt wurde, da hält sich die Behörde sehr zurück. Denn Zeugen, die hier in der Samstagnacht etwas beobachtet haben, sollen nicht beeinflusst werden, heißt es zur Begründung. Außerdem sei der Tatverdächtige erst 16 Jahre alt und unterliege daher besonderem Persönlichkeitsschutz. Er hatte sich gestern gestellt.
2: Der Jugendliche wurde am gestrigen Abend noch dem Haftrichter vorgeführt und befindet sich nun in Untersuchungshaft.
1: Ermittelt wird gegen ihn wegen des Verdachts des versuchten Totschlags zusammen mit gefährlicher Körperverletzung. Die Schüsse stehen nach bisherigen Ermittlungen im Zusammenhang mit einem Streit zwischen zwei rivalisierenden Großfamilien in Göttingen.
0: Wenn es um Laserwaffensysteme geht, bin ich ja gedanklich ganz schnell bei James Bond. Aber man muss nicht in den Vulkan eines Ultrabösewichts fahren, um sowas zu sehen. Moderne Laserwaffensysteme werden auf dem Bundeswehr-Erprobungsgelände WTD 91 in Meppen getestet. Sie sollen nicht Superagenten abwehren, sondern feindliche Drohnen.
3: Sie sehen relativ harmlos aus. Kein Kanonenrohr, keine Schussbolzen. Laserwaffen schießen mit gebündelter Lichtenergie. Dabei können die Ziele punktgenau anvisiert werden.
4: Gut, was Sie hier sehen, ist eine Drohne, auf der wir drei Medaillen drauf adaptiert haben. Zwei auf der linken Seite, eine an der Spitze. Und unser Ziel ist jetzt zu zeigen, wie präzise eine Laserwaffe wirken kann, indem wir auf mehreren hundert Metern Entfernung ganz präzise Löcher in die einzelnen Medaillen schießen.
3: Der Flug beobachtet aus dem Leitstand in einem Container. Von hier wird das Ziel anvisiert und nach einigen hundert Metern der Laserstrahl ausgelöst. Treffer an allen drei Medaillen. Je nach Situation könne Lasertechnik gegen unterschiedliche Bedrohungen eingesetzt werden. Auch Tests auf einer Fregatte im Mittelmeer seien erfolgreich gewesen. Deutschland damit in dieser Technologie weltweit führend.
5: Also wir gehen davon aus, dass wenn die Beschaffungsverträge jetzt dementsprechend zeitnah geschlossen werden, 2028 dementsprechend die ersten Systeme eingeführt werden können.
3: Die meisten Hersteller kommen dabei aus Deutschland. Zu den Kosten wird offiziell noch nichts gesagt. Ein Laserwaffensystem soll aber im einstelligen Millionenbereich liegen.
0: Vor uns liegen außergewöhnlich heiße Tage mit Temperaturen weit im Bereich über 30 Grad, kombiniert mit teils heftigen Gewittern. Das ordnet uns Carsten Schwanke aus dem ARD-Wetterkompetenzzentrum ein.
6: Es wird heiß in Niedersachsen in den nächsten Tagen und die Hitze, sie kommt sehr schnell. Morgen am Donnerstag können wir im Süden Niedersachsens die 30-Grad-Marke überschreiten. Die heißesten Tage, das sehen wir hier beim 15-Tages-Rennen von Hannover, werden der Freitag und der Sonnabend sein mit Temperaturen in Richtung 34, möglicherweise sogar 35 Grad. Und auch danach, hier ist ein sehr großer Unsicherheitsbereich zu sehen, auch danach könnte es bis in die nächste Woche hinein mit heißen Tagen von mehr als 30 Grad weitergehen. Aber schauen wir auf diese beiden Tage, Freitag und Sonnabend. Temperaturen von 34 Grad sind nur ein Teil der Geschichte. Der zweite Teil, es wird an diesen beiden Tagen extrem schwül, weil die heiße Luft sehr feucht ist. Und das bedeutet, wir erwarten wirklich eine sehr große Hitzebelastung. Und Punkt Nummer drei. Ab morgen Abend, Donnerstagabend bis zum Wochenende müssen wir an allen Tagen mit teils unwetterartigen Gewittern rechnen.
0: Muss man einen kühlen Kopf bewahren. Sowieso. Der Einfallsreichtum von Betrügern ist beeindruckend und schier unerschöpflich. Und immer wieder stellen sich die Opfer danach die gleiche Frage, wie konnte gerade mir das passieren? Es gibt eine neue Masche, falsche Schädlingsbekämpfer. Aber hier geht es nicht nur um Betrug, denn die Täter üben auch massiven Druck aus. Das musste eine Frau im Emsland erfahren.
7: Ann Backer hatte auf ihrer Terrasse in zwei Stiefeln Wespennester. Sie engagierte einen Schädlingsbekämpfer, den sie im Internet gefunden hatte. Dann der Preisschock.
8: Ja, und dann kam es ans Bezahlen. Und da bin ich fast hinübergefallen, weil es war 3.710 Euro.
7: Unter Druck überwies sie zunächst 2.500 Euro. Martin Klaus kennt das Problem. Er gehört zum Bundesverband und weiß, eine solche Bekämpfung von Wespen darf nur einen Bruchteil davon kosten. Bei ihm im Osnabrücker Land sind die Kollegen sich einig.
9: 100 plus Mehrwert, also von 119 Euro. Da inkludiert ist dann einmal die Bekämpfung selbst, die Beratung vor Ort und aber auch die Nachsorge. Das heißt, sollten wir beim ersten Mal, wie jetzt hier beim verdeckten Nest, ein Nest nicht gleich erwischt haben, kommen wir sogar noch kostenlos einmal wieder und probieren und arbeiten so lange nach, bis wirklich eine Tilgung da ist.
7: Die Verbraucherzentrale Niedersachsen rät dazu, unbedingt im Vorfeld auf Verträge zu pochen.
10: Und im Werkvertragsrecht ist es so, wenn nichts anderes vereinbart wurde, müssen Sie als Verbraucherin erstmal gar nichts zahlen. Bis das Werk vollständig erbracht wurde und Sie sagen, ja, es passt. Das nennt man dann die sogenannte Abnahme.
7: Die Täter kamen wieder, wollten die Restsumme von Anbacker, flüchteten aber, als sie mit der Polizei drohte. Die Niederländerin weiß, beim nächsten Mal wird sie auf der Verbands- oder Innungsseite nach einem seriösen Unternehmen suchen.
0: Wildschweine gehören eigentlich in den Wald. In Lerbach im Oberharz gehören sie inzwischen aber zum dörflichen Alltag. Obwohl allein im vergangenen Jagdjahr rund um Osterode 600 Tiere erlegt wurden und damit deutlich mehr als in den Jahren davor, kommen die Rotten immer wieder bis in die Gärten. Die Einwohner tun, was sie können und kommen doch gegen diese Plage kaum an.
11: Lerbach im Harz, der Garten von Helga Tabbert. Seit Monaten wird er immer wieder verwüstet.
12: So, bis hier an der Terrasse, ja, alles, die Kante, ja. Alles aufgegraben. Wahnsinn.
11: Wildschweine, seit Jahren sind sie Thema in Lerbach. Die Jagd wurde schon deutlich verstärkt. Trotzdem kommt der Ort gegen die wachsende Population nicht an.
13: Wenn man dann die Rotten sieht mit den ganzen Frischlingen, und man weiß, die werfen mehrmals im Jahr und dann immer auch größere Stückzahlen, dann weiß man, was da auf einen zukommt.
11: Das Problem wächst. Die Tiere kommen immer näher, mittlerweile auch tagsüber.
14: Da sind jetzt zwei Muttertiere.
12: Ja.
14: Und wie viele Frischlinge hast du mal gezählt?
12: Es hieß 13 haben die 13. insgesamt. Ja.
15: Die kommen mit den Kleinen, bleiben. Man versucht sie zu verscheuchen auf irgendeine Art und Weise. Im Moment versuchen wir es mit geföhnten Chili-Kartoffeln.
16: Ich habe einen großen Teich mit 2 Meter tief. Und da habe ich Angst, dass die Schweine da reinkommen und nicht rauskommen.
11: Die Stadt Osterode hat nun Maßnahmen ergriffen. Mit Flyern ruft sie zu eigenem Handeln auf, wie Grundstücke sichern und Mülltonnen schließen. Zudem hat sie eine Hotline geschaffen für jeden, der die Tiere sichtet.
17: Dass wir eben wissen, wo das ist. Und aus diesen Informationen, die wir dann eben weitergeben können an die Jagdpächter, an unsere Försterinnen und Förster, an die Landesforsten, dass wir eben dann ganz gezielt auch in die Bejagung einsteigen können.
11: Klar ist, die Tiere gehören zum Harz. Doch um sie aus den Gärten zu halten, müssen alle an einem Strang ziehen.
0: Mit einer bundesweit einmaligen Vereinbarung haben sich in Niedersachsen Politik, Landwirtschaft und Naturverbände zum Artenschutz und zu Biodiversität bekannt. Das nennt sich der Niedersächsische Weg. Demnach sollen mindestens 10% der offenen Landfläche zu Biotopen verwandelt werden. Doch nach 6 Jahren Niedersächsischen Weg sucht man derlei Biotope vielerorts vergebens.
18: Den Naturschützern Olaf von Drachenfels und Bernd Ellersieg fehlt hier etwas. Mehr Platz zwischen den ganzen Feldern für Insekten und Vögel. Eigentlich seien dafür Flächen vorhanden, sie seien nur verschwunden.
19: Hier befand sich laut den vorliegenden Karten ein Gemeindeweg, öffentlicher Gemeindeweg. Das heißt, der ist jetzt komplett nicht mehr da.
18: Der Weg, der ein Biotop sein könnte, ist weg, weil ein Landwirt seinen Acker auf die gemeindeeigene Fläche ausgedehnt hat.

0: das Thema kompliziert. Er müsse zwischen Naturschützern und Landwirten vermitteln.
1: Wenn ich als Gemeinde eigene Flächen habe, eigene Wegeflächen habe, die dann halt von Dritten gewerblich genutzt werden, ist das ein Zustand, den man wieder zurückführen muss. Aber das mache ich nicht einseitig, obrigkeitlich, als Gemeinde, indem ich sage, du hast jetzt bis morgen diese 3 Meter Feldflächen wieder freizugeben, sondern ich setze darauf, dass wir das gemeinsam besprechen.
0: Der Landwirt, der hier mutmaßlich überackert hat, ließ Fragen von uns unbeantwortet. Dabei müsste der Druck, Biotopflächen zu finden, in Niedersachsen eigentlich groß sein. Denn vor 6 Jahren verabredeten die Landesregierung, der Bauernverband und die Naturschützer den sogenannten Niedersächsischen Weg. Ein wichtiges Ziel: auf 10% der Landesfläche sollten Biotope sein. Es geht dabei nur um Biotope außerhalb von Wäldern. Nach unseren Recherchen liegen bisher in vielen Kreisen in Niedersachsen aber keine Daten dazu vor. Dabei hätte das Ziel bereits vor 3 Jahren erreicht werden müssen. Umweltminister Christian Meyer gibt zu, dass das 10% Biotopziel nicht erreicht wurde, obwohl es sogar im Naturschutzgesetz steht. Konsequenzen hat das aber nicht.
2: Es ist eben ein Ziel, was im Gesetz steht, was damals einstimmig vom Landtag verabschiedet worden ist, dass man dieses Ziel verfolgt. Und es stimmt, dass wir die Jahreszahl nicht erreicht haben.
0: Ein neues Zieldatum will Christian Meyer aber nicht nennen. Er hofft auf den Erfolg von Förderprogrammen für Kommunen. Frank Kohlenberg vertritt die Interessen der niedersächsischen Landwirte. Auch er fordert von der Politik, dass das vereinbarte 10%-Ziel umgesetzt werden müsse.
3: Wir Landwirte, wir Grundeigentümer sind bereit. Es ist natürlich aber auch so, dass es finanziell begleitet werden muss.
0: Alle wollen offenbar das 10%-Ziel erreichen, aber vorwärts geht es nur langsam.
4: Heute Nachmittag hat meine Tochter an einer Schulzirkusveranstaltung teilgenommen. Hüpfen, Ratschlag, Handstand, der immer gleiche Duft des Bodenreinigungsmittels in der Turnhalle. Sie haben eine Vorstellung, war toll. Jetzt die Überleitung, liebe Tochter, liebe Marlene. In Osnabrück machen die das auch. Aber nicht in der Turnhalle, sondern im Wasser.
5: Kanu-Freestyle, das erinnert ein bisschen an Breakdance, nur eben auf dem Wasser. Und auch wenn es manchmal nicht danach aussieht, Andreas Leitmann hat in seinem Boot alles unter Kontrolle.
6: Ich sag immer gerne, es ist die Nischensportart der Nischensportarten, weil Kanufahren ist ja schon jetzt nicht, sag ich mal, das Nonplusultra, wenn man das mit anderen großen Sportverbänden vergleicht. Und dennoch Kanu Freestyle zu erklären, ja, ich mache so Radschläge, ich mache Saltos, Namen der Tricks brauche ich gar nicht sagen. Es macht halt super viel Spaß.
5: Neben den kurzen Freestyle-Kajaks nutzt er auch ein sogenanntes Squirt-Boot. Dieses extrem flache Boot hat er sich in England Maß anfertigen lassen. Richtig bequem fühlt es sich nicht an.
6: So ein bisschen wie Presswurst. Also ich hab ja schon gar keine Schuhe an, ich habe ja nur Socken an. Meine Zehen sind abgeknickt, weil hier vorne in den Fußballen ich nicht mehr Platz habe.
5: Bei seiner WM-Premiere im vergangenen Jahr landete Andreas Leitmann direkt auf Platz 8. Die Isarwelle im bayerischen Plattling, kein Vergleich zur heimischen Trainingsstätte. Hier auf dem Kanal in Osnabrück fehlt jegliche Strömung. Für viele der Tricks muss er also deutlich mehr Kraft aufwenden. Aber ganz egal wo und mit welchem Boot er freestylt, die Faszination bleibt für ihn die gleiche. Und bei der nächsten WM in Spanien will er wieder ganz vorne mitmischen.
4: Die Daumen sind gedrückt. Von einer Faszination zur nächsten, zur Faszination Natur. Eigentlich ist traurig, was sich in Sehnde in der Region Hannover abgespielt hat, aber am Ende ist es nur das. Natur. Was ist passiert? In Sehnde ist ein seltener Gänsegeier aufgetaucht, hat ein Storchenpaar vertrieben und den Nachwuchs gefressen. Was insofern schon merkwürdig ist, weil Gänsegeier eigentlich Aasfresser sind. Der Störcheleid ist der Ornithologen Freud. Die bekamen den hier seltenen Vogel perfekt vor die Linse. So, wir haben heute schon über die Großwetterlage gesprochen. Jetzt schauen wir noch mal aufs Detail. Hier sind die Aussichten. Die Nacht bringt dichte Wolken und vereinzelt Regen. Die Tiefsttemperaturen sinken auf bis 14 Grad. Morgen im Nordosten noch Wolken. Ab Nachmittag setzt sich von Südwesten immer mehr die Sonne durch bei 25 bis 31 Grad. Und Richtung Wochenende wird es sonnig. Gucken Sie sich das an. Sehr heiß und extrem schwül. Das lockt doch zum Wochenende direkt mal ans Wasser. Und deshalb bereitet sich das Team vom Naturcampingplatz am Roten See in Mecklenburg aufs arbeitsreiche Wochenende vor. Was dazu gehört, sehen Sie jetzt in der Nordreportage. Damit wäre das Geschehen des Tages in der gebotenen Kürze einmal ausgebreitet. Wenn Sie mögen, sehen wir uns morgen wieder. Ich vermute kurzärmlich. Bis dahin wünsche ich Ihnen einen angenehmen Abend und tschüss.

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8: Schranke mache ich auf und hinter euch gleich wieder zu.
9: Moin.
8: Ja, jetzt haben die meisten Leute Feierabend, jetzt kommen sie alle. Na, geht Schlag auf Schlag jetzt. Schön, dass sie alle kommen. Füllt sich der Platz mit Leben.
10: Zweimal Bier.
9: Wenn die Kamera kommt, würde ich voller machen. Danke.
11: Stress stört mich gar nicht. Ich liebe Stress. Also Ruhe ist für mich eigentlich viel schlimmer.
12: Das, was man früher so einen Tag, 11 Stunden weggesteckt hat. Die Füße waren noch gut, man ist noch abends tanzen gegangen. Das geht heute nicht mehr so gut.
9: Aber ein schönes Wochenende.
10: Ja,
9: ein schönes Wochenende.
8: Schon den Weg reingefunden sozusagen.
9: Ja.
8: Ja. Herzlich willkommen. Ich mache die Schranke auf, ich lasse euch jetzt rein.
10: Ja.
8: Ihr fahrt mal mit dem Camper hier vor, dann machen wir die Anmeldung und dann zeige ich euch euer Plätzchen. Machen wir das so?
10: Super, ja. Hm?
8: Seid ihr das erste Mal bei uns?
9: Ja.
8: Ihr reist alleine an, ne? Oder kommt noch jemand von euch dazu?
9: Mein Bruder kommt noch.
8: Auch mit Wohnwagen, oder?
10: Ja.
13: Steffen Graupner hat 4 arbeitsreiche Tage vor sich. Seit 2 Jahren ist er Platzwart auf dem Campingplatz am Roten See. Er erwartet rund 40 Campingmobile.
8: Einige spontane Anrufe waren noch gewesen. Einer mit Zelt möchte heute noch kommen. Und da ich ja sowieso hier vor Ort bin und hier schlafe, kann ich auch mal spät abends dann, sage ich mal, um 8 oder 8:30 noch jemand reinlassen, der dann vor der Schranke steht. Aber nach 22 Uhr möchte man dann wirklich keinen mehr reinlassen, weil ja wirklich dann die Leute dann auch ihre Ruhe genießen wollen.
13: Familie Dalcho kommt aus der Nähe von Wismar. Sie wollen 3 Nächte bleiben. Es ist der Donnerstag vor Pfingsten.
9: Doch ganz schön groß nachher, um den nur mit der Hand zu bewegen. Und wenn man dann doch mal anreist und keiner ist da, dann kriegt man den allein nicht bewegt. Ne? Das ist ganz praktisch.
13: Das Paar ist mit seinem Sohn das 2. Mal hier. Spätestens morgen Abend ist hier jeder Quadratmeter voll.
11: Hast du die Treppe hingekriegt?
8: Ja, ich habe die Treppe hingekriegt.
13: Der Platzwart mit seiner Chefin. Die letzten Sitzmöglichkeiten für Zeltgäste sind noch nicht fertig. Morgen ist dafür keine Zeit mehr.
11: Hallo.
13: Pfingsten wird es hier das erste Mal im Jahr richtig voll.
11: Wo ich da oben kurz war und habe gedacht, oh, so ein Mist.
8: Oh, hier, das Segel hängt noch, siehst du?
11: Sag ich doch. So wunderbar. Das machen wir nur einfach ein Stückchen höher. Und dann sollten wir überlegen, ob wir das Ende hier festmachen.
13: Seit 7 Jahren steckt Ines Magnor ihre ganze Energie in diesen Campingplatz. Jede Saison verändert sie etwas. Die letzten Wochen haben sie geschuftet, um den Platz für die Saison hübsch zu machen. Aber es bleibt immer noch einiges zu erledigen.
11: Das ist der Tisch für das Segel. Und hier wollen wir schnell noch 2 Bänke, also 2 Bretter drauf machen, um dass, wenn Leute kommen mit dem Zelt, ohne was zu sitzen dabei haben, dass die dann eben hier dran schnell vielleicht frühstücken können oder sich einfach mal abends hinsetzen. So, jetzt müssen wir mal gucken, Steffen, wie viele Löcher sind hier drin? Hier sind nämlich 2 und hier ist 1.
8: Ich glaube,
11: wenn wir das mit der Schlossschraube machen.
13: In 4 Wochen wird Ines 60. Stillsitzen ist nicht ihr Ding. Lieber anpacken, bauen, organisieren. So war sie schon als Kind.
8: Das ist besser so.
11: Gut.
8: Strom?
11: Ich brauche keinen Strom.
8: Alles dieselben Größen?
11: Ja, nein, eins ist kleiner, alle anderen sind gleich. Aber guck mal, das mal einfach so.
8: Bohre dir bitte nicht in die Hand.
13: Mit 18 stellte sie in der DDR den Ausreiseantrag, weil sie nicht wollte, dass andere für sie denken. Mit 19 ging sie allein in den Westen.
11: Pfingsten ist tatsächlich so, wo ich wirklich sage, hier brennt die Hütte. Ostern wurde uns ein kleines bisschen aufgrund des Wetters verhagelt.
8: Die Vorbereitung und kriege ich alle Camper dann dementsprechend unter, wie viele Anmeldungen werden es sein. Pfingsten ist immer so das Highlight schlechthin.

0: Für Pfingsten buchen die meisten Gäste 4 Wochen im Voraus. Wetterberichtsabhängig. Manche rufen kurzfristig an und kommen noch am gleichen Abend.
1: Es ist für die Campingleute, ne? Es ist ja nun, ne?
0: Weiter. Die Dalchos lassen sich Zeit beim Aufbau ihres Domizils. Naturcampen Deluxe.
2: Tja, abschalten. Einfach raus sein.
3: Man ist ungezwungen.
2: Ja.
3: Man hat seinen eigenen Tagesablauf. Ja. Wenn man ins Hotel geht, dann ist man doch immer hier Frühstück, da Mittag.
2: Ja.
3: Doch immer so ein bisschen zeitlich gebunden und hier machen wir es, wie es kommt.
2: Genau. Dann gibt es auch erst um 3 Mittag. Also ganz entspannt. Und um 9 erst Abendbrot. Und für die Kinder ist das auch, die sind einfach mal wieder Kinder.
4: Sagt mal, Männer, dürfen wir euch mal vielleicht um 2 Hände oder 4 Hände bitten? Die kleine Bank unter das Segel tragen? Steffen und ich sind zu schwach.
0: Die Atmosphäre ist hier familiär. Genau das schätzt Ines Magnor. Bevor die Geschäftsfrau den alten DDR-Campingplatz übernahm, hat sie 12 Jahre lang Hochzeiten am Niederrhein organisiert. Mecklenburg-Vorpommern war für sie Neuland.
1: Schieb einfach auf das Tor.
0: So. Reich wird die 59-Jährige mit dem kleinen Zeltplatz im Sternberger Seenland nicht. Viel wichtiger ist ihr, dass der Platz lebt und dass Gäste wiederkommen.
1: Das doch. So.
4: Und hier Kopf einziehen.
1: Segel kommt.
4: Ist dein Hut weg?
1: So.
4: Wunderbar.
1: Herrlich.
4: Herrlich.
1: Wunderbar.
4: Wir danken dir.
1: Ja, ja.
4: Ja, Jungs, hör mal, kann man Bier?
1: Wir können Warmes aus dem Bus nehmen.
4: Los, komm.
1: Nee, das ist nicht das.
4: Ich finde, die Sonne scheint.
1: Ja, ist schön.
4: Wollen wir den Beach noch machen?
1: Ja, wir gehen zum Beach runter.
4: Lass uns den Beach noch machen.
0: Der Rote See am Ortsrand von Brühl. Eine halbe Stunde östlich von Schwerin. Gut versteckt, mitten im Wald.
4: Alter geht für Schönheit.
1: So, mal gucken, ob wir das Schloss wieder aufkriegen jetzt.
4: Das habe ich gestern geölt.
0: Handwerker kommen hier selten auf den Platz. Wenn, müssen die Dauercamper mit ran. Aber meistens machen Steffen und Ines alles selbst.
1: Wo willst du hin? Hinten hin wieder?
4: Ich fahre hinten mit meinem Auto.
1: Na ja, dann machen wir das dort so hin, die 2 wieder nebeneinander.
4: So, komm.
0: Als Ines das Seegrundstück übernahm, war es in einem miserablen Zustand.
4: Muss ich links vom Schirm oder rechts vom Schirm?
0: Wasser gab es für alle nur aus einem Hahn. Strom aus nur einem Verteilerkasten.
1: Wollen wir wirklich die Schirme dazwischen dann?
0: Jetzt gibt es, abseits der öffentlichen Badestelle, diesen Privatstrand. Und der wird morgen bestimmt voll. Es sollen fast 30 Grad werden. Allerdings darf sich nicht jeder hier lang machen.
4: Ja?
1: Ja.
4: Als Angebot ist es uns ganz wichtig, diese Fläche, weil die Dauercamper, die kommen, einfach hier in Ruhe haben, einfach hier schön hinlegen können, ihre Sachen, Bücher und so weiter, alles liegen lassen können, nach oben gehen, Mittagessen kochen, wieder runterkommen. Und das ist eigentlich ganz schön.
0: Auch wenn es an diesem Wochenende hoch hergeht und stressig wird für alle, nichts im Vergleich zu Steffens altem Job.
1: Ich war über 20 Jahre in der Pflege, war Altenpfleger gewesen, habe Zivildienst gemacht erst, ne? Und dann vom Zivildienst her dann die Ausbildung zum Altenpfleger gemacht, dann einen Wohnbereichsleiter, habe Wohnbereiche geleitet, habe Pflegedienstleiter Ausbildung gemacht, später die Heimleiterausbildung. Und durch die Trennung von meiner Frau bin ich hierher gekommen und man hat mir die Chance gegeben, hier zu arbeiten. Und jetzt bin ich hier und freue mich. Es ist eine freie Zeiteinteilung an der Luft. Man kann es wirklich dann sich die Arbeit dann auch einteilen. Ja, der ist ein bisschen schief, da gebe ich dir voll und ganz recht.
4: Aber schief ist Englisch und Englisch ist modern. Kannst du mal kurz mit schleppen? Der ist schwerer. Einfach nur erstmal darüber.
1: Nach vorne ein Stück. So, gut.
4: Da sitzen die aber.
1: Ja, die können doch gucken. So.
4: Ja, komm.
1: Komm, setz dich hin. Jetzt können wir nochmal anrufen. Ja, hallo, hier ist der Steffen. Ich hätte gern 2 Cola in den Beach, bitte. Ja, das ist mein Ernst. War kein Spaß. Danke, tschüss.
4: Schack, schack.
1: Da fragt die mich, ob das ein Joke war.
0: Die ist Ines Ehefrau Katrin, angestellt im Restaurant, das zum Zeltplatz gehört und hat eigentlich gerade keine Zeit.
4: Hier müssen wir Presser dazwischen machen.
1: Ja, das machen wir. Dankeschön.
4: Das ist ein bisschen lieb von dir. Du kannst dich ja mal zu uns setzen.
0: Ines und Katrin sind seit 7 Jahren ein Paar, haben sich über ein Internet-Dating-Portal kennengelernt und nach nur 3 Monaten geheiratet.
4: So, ja, Steffen, Prost.
5: Ja, lass es euch schmecken. Ich muss wieder hoch.
1: Danke.
5: Ja.
4: Hast du Gäste?
5: Ja.
4: Oh, schön. Und wir könnten auch deine Gäste werden, weißt du das?
1: Tschüss.
4: Los, geh, du musst hoch. Tschüss.
1: Oh, nee.
6: Hallo. Hallo. Hier auf meinen Stampfer.
7: Herrlich. Ruhe. Entspannung. Vom Alltag. Ist nicht weit. Ist gerade die richtige Strecke. Herrlich.
0: Sigrid Koch ist da. Kaum jemand kennt den Roten See so lange wie sie. Sie kommt jeden Nachmittag.
7: Und dann gibt es einen schönen Latte. Auch jeden Tag.
0: Und die beste Aussicht auf den Roten See. Seinen Namen verdankt er einer besonderen Algenart, die nur alle 50 Jahre rot blüht.
6: Danke.
2: Bitte, war die schwimmen?
7: Nee, hat Steffen schon gefragt. Das ist windig da hinten. Jetzt hat es ein bisschen aufgehört. Aber es war ganz schön.
6: Morgen Wetter kriegen, morgen geht's los.
7: Ja,
6: sehr gut.
7: Nein, nein. Ich bin hier geboren, in Brühl. Und wir waren hier schwimmen, wir haben hier schwimmen gelernt. Meine Kinder, meine Enkel. Herrlich. Immer wieder ein schöner Ort. Immer wieder, sagen wir auch.
4: Uns hat ein Gast letztens Bilder geschenkt. Und man hat uns gesagt, dass du da drauf bist.
7: Ja, da wink ich oben.
0: Die Badeanstalt am Roten See. Hier tummelt man sich seit Generationen.
7: So viel Wasser war hier drin, bis hier vorne. Das ist Wahnsinn.
0: Wie viele Köche und Kellner schon das Restaurant bewirtschafteten, weiß auch Sigrid Koch nicht mehr.
7: Nee.
6: Und das ist ja noch das Schilfhaus, ne?
5: Ja, das ist was Abgewandtes.
7: Ja, ja.
0: Das Schilfhaus von 1960.
7: Ja, das sind kleine Umkleidekabinen. Und hier an der Seite ging es rein zu einer großen Umkleidekabine. Da konnten sich alle umkleiden. Auch weil hier war immer viel los.
0: Genau das liebt Ines, die Geschäftsfrau. Entspannte Hektik unter der Woche und Stress wie jetzt an Pfingsten.
4: Pass auf, ich hab für dich noch einen, entweder ganz hinten durch oder am Waldplatz.
0: Ines hat schon vieles gemacht. Speditionskauffrau, Touristikerin, später Marketing für Edelhotels. Dann wieder was Neues.
4: Eigentlich wollte ich in Hannover eine Paddelstation machen.
0: Doch dann kam alles anders.
4: Und da war die Ausschreibung, dass mein kleines Restaurant mit dem kleinen Campingplatz, habe ich gedacht, ob nun Paddelstation oder Campingplatz, ich glaube, beides macht Spaß. So, Conny, hier ist der Rest.
0: Conny ist neu im Team. Bevor die Hektik in der Küche ausbricht, will Ines ihr noch was beibringen.
4: Damit du das dann so machen kannst. Hier ist noch eine Wurst, die habe ich vergessen, dir vorhin zu geben.
0: Cornelia Jondam ist gelernte Köchin.
4: Ich werde mal anfangen, das ein bisschen anzubraten. Die Wurst immer separat in der Pfanne, damit die schön ausbrät. Und dann fügt man das in einem großen Topf am besten zusammen, weißt du?
6: Ja,
4: ja. Bei uns kommen die Motorradfahrer am Wochenende und da ist eigentlich Bockwurst und Soljanka so aller Hauptrenner. Und da die Leute das wissen, wie gut unsere Soljanka schmeckt, müssen wir da ein bisschen mehr machen. Aber ihr hattet die früher auch hier, oder?
6: Ja, ja. Ich war ja vor 10 oder 12 Jahren schon mal hier und bin jetzt wieder zurückgekommen. War sehr voll, war immer gut zu tun. Wir hatten damals Aal in Aspik, schönen frischen Aal. Und der Hauptrenner ist immer Bratkartoffel.
4: So, wir sollten alles haben. Wir haben Lecho, wir haben die Gurken, wir haben Zucker, dann brauchen wir noch eine Tüte. Dreimal Tomatensaft und Zitrone.
1: Kommen Sie mit runter, dann machen wir hier unten die Anmeldung in der Rezeption. Ja, na klar, ihr könnt ruhig mitkommen.
0: Oben auf dem Campingterrain hat Platzwart Steffen gut zu tun. Viele Gäste kommen aus dem Umland.
7: Paula, komm her.
0: Die meisten sind das erste Mal hier. Naturcamping statt Ostseeküste.
8: Weil es hier bestimmt ruhig und entspannt ist, so wie wir es haben. Ja, wir sind das erste Mal hier.
7: Wo ist jetzt? Paula, komm, mach auf. Los. Genau.
4: Conny, wenn du Ware brauchst, ich habe hier neue Granatäpfel, alles schon da.
6: Wow.
0: Die Lieferung frischer Lebensmittel für die Pfingsttage ist gekommen. Die Vorräte müssen für das ganze Wochenende reichen. Allein für den Pfingstsonntag rechnen sie mit rund 100 Essen. Das Restaurant ist an allen Tagen gut gebucht. Und spontane Gäste kommen immer.
6: Guck mal, Schatz, ich habe eine Melone für dich getragen.
4: Oh, die Dancing.
0: In der Küche werden jetzt alle gebraucht. Die beiden Köche und Küchenhilfe Conny. Als Aushilfe am Tresen später eine Schülerin. Und wenn einer ausfällt, springt die Chefin selbst ein.
1: Genau, gehen Sie zum Wohnmobil.
0: In der Rezeption bei Steffen sind mittlerweile alle angemeldeten Naturcamper eingetrudelt.
4: Heute Abend kommt ein Wohnwagen, ja, und ein Wohnmobil.
1: Ja.
4: Nur

0: für eine Nacht.
1: Der Campingplatz im benachbarten Sternberg ist voll und hat die Kunden direkt zu Ines geschickt. In diesem Jahr trägt ihr Platz erstmals 3 Sterne als Qualitätssiegel. Trotzdem hat sie die Preise nicht erhöht.
2: Okay, wo möchtest du anfangen?
0: Hier den kurzen Weg, ich bin alt.
2: Gut, dann mache ich die große Terrasse Sonnenschirme auf, Schatz.
1: Kurz vor 11:30 am Pfingstsamstag. Für den Nachmittag erwarten sie eine Radfahrergruppe. 25 Leute. Katrin liebt ihren Gastrojob. Seit über 30 Jahren. Geboren in Greifswald ging auch sie mit ihren Eltern als Teenager in den Westen.
0: Der Olaf hat gerade angerufen. Die Shopperfreunde für morgen. Die kommen mit 25 Personen und 20 Mopeds.
2: Okay, 6, 12, 24, die ganze Reihe dann für die Shopperfreunde morgen.
1: Ja, und früher war Katrin mit einem Mann verheiratet, hat eine erwachsene Tochter.
2: Das macht ja auch Sinn. Schnucki, du musst ein bisschen Gas geben, ne?
0: Was muss ich denn noch machen?
1: Für Ines zog sie von Schleswig-Holstein nach Mecklenburg.
2: Was schätze ich an meine Frau? Ihre Ehrlichkeit? Sie ist sehr spontan. Also mir fallen da so viele Dinge ein. Das führt, glaube ich, eine Stunde.
3: Noch 2.
2: Sie ist sehr liebevoll und sie ist auch sehr großzügig. Herzlich. Spontan. Und ein lustiger Vogel ist sie auch.
0: Das spürt man auch zwischen uns, dass, glaube ich, da nichts eingeschlafen ist, dass wir immer noch. Wir sind wie am ersten Tag.
1: Streit zwischen ihnen gibt es nur an Weihnachten. Darüber, ob an den Baum Lametta gehört oder eben nicht. Und sie sind Ersatzomas. Für die 3 Kinder ihres Kochs Steffen Höger. Der hat heute Mittagsschicht und kocht von der Pika auf. Danach Jobs in mehreren Restaurants. Vor 7 Jahren kam der 38-Jährige an den Roten See.
4: Ich bin seit Anfang an dabei und wurde dann im 2. Jahr nierenkrank. Konnte dann auch nicht mehr so viel arbeiten. Und mache das jetzt neben meiner Rente immer noch mit nebenbei. Und warte jetzt eigentlich, dass ich irgendwann eine Nierentransplantation kriege. Und die Mädels, die zeigen halt viel Verständnis dafür, ne? Und wenn es mir mal nicht so schlecht geht, dann ziehe ich mich halt mal zurück und dann kann ich mir auch meine Ruhe nehmen. Ne? Also das ist schon sehr gut.
1: Er weiß, nicht jeder Arbeitgeber hätte ihn behalten. Und noch mehr. Oma Ines kümmert sich um seine Tochter Tamara June, obwohl gleich der Ansturm kommt.
0: Und was ist das große Dicke da, eine Schildkröte?
5: Was ist das?
0: Ja. Guck mal, da ist ein grüner Frosch links von dir. Da links.
5: Da!
0: Ja.
5: Oh mein Gott.
0: Fang ihn los.
5: Hab ich mich erschrocken.
0: Hier.
5: Ich rette die jetzt.
0: Ich glaube, der ist da drunter.
5: Oh.
1: Ines war früher schon mal verheiratet, mit einer Frau, hat aber keine eigenen Kinder.
3: Pass auf, ich bin der Mann.
5: Er springt so hoch.
0: Pass auf.
5: Ja, was machst du damit?
0: Musst du ihn küssen, dann wird's ein Prinz.
5: Nein!
0: Wollen wir wieder rauslassen? Ja. Komm, lass ihn hier wieder rein. Zack, komm.
1: Der Campingplatz am Roten See war früher für seine wilden Partys bekannt. Laut und ausgelassen. Mit der Übernahme durch Ines änderte sich das. Nicht alle mochten den neuen Kurs. Einige der alten Camper blieben weg. Doch nach und nach sprach es sich herum. Weniger Party, mehr Natur.
6: Wir wollten einfach mal raus. Und spielen macht immer Spaß.
3: Ja. Mal ein Mädelsabend.
6: Sehr schön. Das ist ein wirklich schöner Platz. Ja.
7: Ich finde, dass es nicht zu groß ist und alle so entspannt sind. Ich finde das schön hier. Es kommt auf andere Gedanken. Oder auf gar keine Gedanken. Ja.
1: 37 Wohnmobile und Wagen haben sich mittlerweile eingereiht am Roten See.
0: Ich warte noch auf einen, der kommt gegen 20 Uhr und dann sind wir wirklich voll. Also dann können wir vielleicht noch 2 Zelte reinkriegen und es sind echt coole Leute da, es sind nette Gespräche, die Leute freuen sich.
1: Für viele der 23 Dauercamper ist der Platz längst ein zweites Zuhause geworden.
8: Irgendjemand noch Grillkäse, die ersten habe ich durch.
9: Ja, gerne.
10: Ich auch.
1: René Schöttler ist seit 3 Jahren hier und sorgt heute fürs Grillgut.
8: Kommt häufiger vor. Ne? Wenn man einen hat, der das als Hobby hat, dann Ist das schon ganz angenehm, glaube ich, für alle.
1: Früher waren sie auf dem Campingplatz nebenan.
0: Wir kennen uns länger, wir kennen uns schon von Sternberg. Fast 10 Jahre.
8: So, einen habe ich noch fertig.
0: Aber in Sternberg muss man immer abbauen. Der ist ja nur vom 1. April bis 31.10.
9: Wir müssen uns nichts zum Unterstellen suchen, wo wir das abbauen und den wegstellen. Stehen lassen.
10: Wir sind Nachbarn, wir sind alles, ja.
9: Alles, ja, im Prinzip alles. Freunde, Nachbarn, als Familie auch schon fast.
10: Ja. Wenn wir hier sind, ne?
9: Ja.
10: Wenn zu Hause nicht, ne? Nicht, dann müssen wir uns doch nicht sehen.
9: Nee. Zu Hause muss ich die nicht auch noch ertragen.
0: Die sind nett, ne? Das sind die als letztes nett gekommen sind. Dann lasse ich den jungen Mann mal zuerst aufs Herrenklo gehen.
1: Bevor es für Ines und Katrin ins Bett geht, noch die alltägliche Gute Nacht, wir schauen nach dem rechten Runde.
2: Ja, wir klopfen an.
1: Kloinspektion.
0: Ist jemand da?
11: Ja.
0: Okay, dann bleib mal schön drin und lass die Tür zu.
11: Ja.
1: Es riecht unangenehm auf dem Herrenklo.
2: Okay.
1: Und bei den Damen?
2: Es ist tatsächlich leider so, wenn die Leute sich auch die Hände waschen, abtrocknen, der Rest fällt auf den Fußboden und sie lassen es einfach liegen. Also zu Hause räume ich das weg und hier habe ich halt ein Putzmann oder eine Putzfrau, das ist leider so, so wie da jetzt.
0: Aber die Damentoiletten sind
2: völlig in Ordnung.
0: Völlig in Ordnung, aber wir nehmen das mal rein.
2: Ja?
0: Ja.
2: Das ist alles schick.
0: Guten Abend.
12: Hallo.
2: Hallo, ihr Lieben.
0: Hallo, ihr Lieben. Ja, dann auf schöne Pfingsten.
13: Dann auf Prost, lieben Dank.
14: Nicht lang schnacken.
13: Prost.
14: Und dann kommt nach.
2: Jawohl, zum Wohle.
1: Kurz vor Mitternacht ist dann endlich Feierabend. Nach 14 Stunden.
0: Das ist hier die Lichtpromenade.
2: Aber es sieht schon schön aus.
0: Ja.
1: Sonntagmorgen. Es ist noch still am Roten See. Nur Steffen ist schon unterwegs, trotz kurzer Nacht.
15: Wir haben 25 Brötchen heute früh. Ist doch schöner, als wenn man mit frischen Brötchen morgen beginnen kann. 2, 4, 6, 8, 10. Das sind die hellen Brötchen. Dann haben wir die Wikingerbrötchen mit Körnern. Und dann ein französisches Kartoffelbrötchen. Morgen.
16: Guten Morgen.
15: Ihr wollt die Brötchen holen?
16: Ja.
15: Ganz kleinen Moment, gebt ihr mir noch eine Minute, dann habt ihr eure Brötchen.
16: Das kriegen wir jetzt.
1: Der warme Brötchen am Morgen-Service ist neu in dieser Saison.
15: Dankeschön. Ja, mir den Lernbeutel bitte wieder ranhängen, die Klammer auch. Lasst euch schmecken.
16: Dankeschön.
1: Steffen mahnt aus gutem Grund. Mancher Camper klaut selbst die farbenfreudigen Brötchenbeutel.
15: Morgen.
1: Auch die Dalchos haben die warme Frühstücksbasis bestellt und wollen gern etwas länger bleiben.
17: Ist die Späterpreise möglich? Oder?
15: Die Späterpreise ist möglich. Okay.
1: Kostet aber 15 Euro extra. Zwei Dauercamper bekommen den Brötchenbringedienst.
15: Das ist einfach so ein kleiner Service von mir. Wenn ich ja dann fertig bin mit dem Brötchenbacken, dann kann ich die ja dann auch dort anhängen. Und dann freuen sie sich, wenn sie dann aus dem Fenster gucken und dann gleich ihre frische Brötchentüte dann vor der Nase haben. Brötchen. Ich schlafe noch.
1: Die Dalchos dagegen sind schon auf dem See, aber nicht allein.
18: Was machen die da jetzt? Also für was machen die das?
0: Wir hatten im Winter eine Eismeisterschaft.
18: Ja.
0: Und in diesem ganzen Blödsinn ist diese Idee entstanden, dass wir gesagt haben, wenn wir im Winter da schon auf dem Eis sind, was machen wir im Sommer?
18: Vielleicht noch nachher das beste Kostüm noch köhnen oder so. Ne?
0: Das wäre noch eine Idee.
1: Die Männer auf dem Bord sind von der Freiwilligen Feuerwehr Brühl.
0: Das werde ich Ihnen sofort erzählen.
19: Wollen wir gucken, wie wir das hinkriegen mit den Dosenwerfen oder wir machen einfach nur so.
0: Ich würde euch zum Test.
1: Ines schätzt Christian und Mirko.
0: Na los, start!
1: Zwei Urbrühler. Sie haben Ines von Beginn an unterstützt. Vor allem, als die Leute im Ort schlecht über die aus dem Westen tuschelten. Jetzt bereiten die drei das Sommer-Event vor.
0: Und jetzt denkst du dran, an diese Geschichte, die Dose zu werfen? Na?
19: Was ist trocken?
0: Ja, ich versuche, welche zu machen. Ich habe dir auch schon den Kopf gedrückt.
19: Ja.
1: Über die Jahre ist eine Freundschaft zwischen ihnen entstanden. Mit Verständnis für den anderen.
19: Manchmal hat sie ihre Art, aber ich weiß, wie ich damit umzugehen habe, was auch immer. Und manche reden und reden und reden und waren vielleicht selber gar nicht hier. Also man muss sich immer selber ein Bild machen von den beiden. Und
0: ja, sag mal, finde ich die letzten 7 Jahre gut hingekriegt, oder?
19: Ach, 7 Jahre schon?
0: Mhm.
19: So schnell vergeht die Zeit.
1: Oben auf dem Platz sind nun auch die letzten Camper wach. Ehepaar Schüler von der Insel Fehmarn. Jene Dauercamper, die ihre Brötchen an den Zaun geliefert bekamen.
18: Guten Appetit.
20: Aber die
11: Wir kennen das normalerweise so, dass es lange Wartelisten gibt von Campingplätzen. Dann haben wir gefragt, wie lange man hier denn drauf warten müsste.

0: Nö, gar nicht. Die Parzelle ist frei, die Parzelle ist frei und die Parzelle ist frei. Dann haben wir gedacht, alles klar, wenn denn nur diese hier. Und so sind wir dazu gekommen, wie Maria zum Kinde quasi. Ja, und ja, und seitdem sind wir hier jetzt seit
1: 4 Jahren.
0: Seit 4 Jahren, ja.
2: Letztes Jahr waren die Eichhörnchen in dem Baum und haben uns beim Frühstück zugeguckt. Das war genau. Schon.
0: Die haben die Junge bekommen scheinbar.
2: Ja.
0: Also das, was eigentlich sowas ausmacht, warum man sich
2: das
0: einen Campingplatz
2: ja,
0: in der Natur aussucht, so einen Naturcampingplatz. Ja.
3: Dazu gehören im Regelfall keine Knattergeräusche von großen Maschinen. Pünktlich zum Mittagstisch rollen, wie angekündigt, die Chopper-Freunde aus Rostock an.
4: Das mich von da.
3: Viele von ihnen kennen das Areal rund um den Roten See und schätzen die gute Küche hier.
5: Die sackt ein. Die sackt ein.
6: Nee, die nee, ist, nee, ja noch, ist ja noch drauf auf der Platte.
7: Weil wir hier schon vor der Wende gecampt haben. Da waren wir Dauercamper oben auf dem Campingplatz. Da sind wir von der GST, von der Gesellschaft für Sport und Technik, haben wir immer Trainingslager gemacht.
5: Und hier schmeckt das Essen wirklich gut. Wir waren ja schon öfter hier. Also lohnt sich hier immer wieder herzufahren.
3: Zum Glück haben sie reserviert. Die Terrasse ist voll und Katrin in Bestform. Sie hofft, dass die Küche hinterherkommt und alles reicht.
8: Bitte schön. Zu der Speisekarte zusätzlich habe ich Spareribs mit Pommes oder Kartoffelecken und Carpaccio als Vorspeise.
3: Jetzt muss jeder ran, auch Steffen.
9: Nächste Runde. Ich würde das aber gerne mal abstellen. So, das sieht aus wie Apfelschorle.
3: Wer wann wo einspringt, wenn es brennt, entscheidet Ines.
10: Ja, das ist 05. Ich habe Kleines.
11: Mach den einmal an, Conny, damit wir das hier wieder zum Warm halten.
3: In der Küche versuchen sie bei allem Stress ruhig zu bleiben.
11: Das mache ich mal hier.
12: In so einem kleinen Betrieb muss jeder alles machen können.
11: So.
12: Es macht Spaß, es ist stressig. Und heute Abend sagen wir, geschafft.
8: Und danke.
9: Hamburger, Hähnchenspieße und Fisch und Chips ist nicht.
8: So, weiter geht's. Ein Schnitzel, Bratkartoffeln. Wunderbar. Ein Brathering.
9: Ich? Die dürfen sich da im Hügel,
8: ja.
3: Für diese Hausmannskost nehmen viele Gäste weite Wege in Kauf. Einige fahren bis zu 50 Kilometer. Die 86 Plätze auf der Terrasse, durchgehend voll an diesem Wochenende.
5: Ja, das ist das Einzige. Ich könnte heute Paprikasuppe noch machen.
8: Machen wir Paprikasuppe als Dessert.
5: Ansonsten kann ich dir nicht mehr wirklich viel dienen. Es ist gehende Leere.
3: Das Kühllager fast leer. Und es ist erst Montagmittag. Und das Restaurant noch bis 20 Uhr auf.
5: Ein paar Kroketten haben wir noch.
3: Statt der 100 haben sie allein am Sonntag das Doppelte verkauft.
5: Orangen habe ich keine mehr.
12: Im Sommer muss das Geld rein für den Winter. Wir entlassen niemanden, wir schicken keinen in Kurzarbeit, sondern unsere Leute werden durchbezahlt. Das ist auch nur fair, weil die im Sommer alles geben, was sie geben können. Und dafür sollen sie auch im Winter beschäftigt werden.
9: So, moin. Alles gut gewesen, ja?
11: Sehr gut, hat Spaß gemacht.
9: Schöne Heimfahrt euch, ne?
11: Dankeschön.
9: Wenn es euch gefallen hat, vielleicht guckt da mal bei Google rein, gebt uns eine Google-Bewertung. Ne? Und wir
3: große
9: uns,
3: Abreise, ne? Am späten Vormittag, ja? An Pfingstmontag.
9: Dann gute Heimreise euch, ne? Tschüss. Oh, ihr seid am Zusammenpacken.
11: Jo.
9: Ja, war alles in Ordnung?
11: Alles super.
9: Hat euch
11: danke.
9: Alles gefallen?
11: Hat's.
9: Kommt gerne wieder.
11: Machen wir.
9: Ja?
11: Okay.
9: Alles klar, schöne Heimreise, gute
11: Dankeschön.
9: Fahrt. Ne?
11: Danke.
3: Ines und Katrin atmen einmal durch. Ihr Feierabendritual. Auch nach stressigen Tagen wie diesen.
5: Prost, mein Schatz. War dein Tag. Ein schöner Tag. Ja, es war viel Arbeit und ist immer noch viel Arbeit.
12: Und nach 7 Jahren haben wir das Gefühl, wir werden nicht fertig.
5: Nee.
3: Neue Projekte gibt es genug. Einen modernen Grillplatz wollen sie bauen und einen neuen Außenabwaschplatz. Aber erstmal freuen sie sich auf einen hoffentlich guten Sommer.
12: Wir sind angenommen worden, wir sind angekommen. Und ich denke, wir gehören jetzt wirklich auch hier zum See.
13: Wir leben in herausfordernden Zeiten. Wie wichtig ist da Humor, Thomas Brussig?
14: Naja, Humor ist immer wichtig und jetzt auch. Aber ich glaube, es ist auch wichtig, dass die Fragen auch ernst genommen werden. Aber irgendwann geht es dann auch nicht mehr ohne Lachen.
13: Sie müssen es wissen, Sie sind Fachmann. Immerhin haben Sie mit einer Komödie einer besonderen Zeit einen Bestseller geschrieben. Wir reden darüber. Schriftsteller Thomas

0: Muss ich jetzt bei das.
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0: Guten Abend, schön, dass Sie dabei sind. Jeder gute Film braucht gute Schauspieler, klar, und die kennt man in der Regel auch. Aber es braucht natürlich auch gute Autoren, und da gehört er zu den Besten. Helden wie wir in VA Sonnenallee, das waren seine Bestseller, allesamt kultige Kinokassenschlager auch. Der Grund, ein liebevoller Blick auf die Absurditäten des Alltags in der DDR. Ob der Westen diesen humorvollen Blick auf sich selbst wohl auch hinkriegt, ich bin gespannt. Herzlich willkommen, Erfolgsautor Thomas Brossig. Schön, dass Sie da sind.
6: Ja, guten Tag.
0: Und schön, dass Sie es noch pünktlich geschafft haben. Ich habe schon ein bisschen gezittert. Sie sind einer der Ersten, die jetzt eigentlich die kurze Strecke, die schnelle Strecke wieder haben zwischen Hamburg und Berlin. Und trotzdem hat es gehapert.
6: Ja, ich habe erst mal eine halbe Stunde in Berlin auf dem Bahnhof gewartet, hat sich so eine Verspätung aufgebaut. Und insgesamt war ich dann sozusagen 3 Stunden Bahnsteigkante in Berlin bis Ausstieg, Zug in Hamburg. Ja, ja. Ja, die Deutsche Bahn hat es wieder spannend gemacht.
0: Immerhin, Sie haben es geschafft. Hat Sie das nervös gemacht?
6: Total, ja.
0: So. Ich glaube, Sie sind es immer noch, ne? Genau, Sie sagten schon, noch so richtig so ein bisschen angespannt. Wie kriege ich Sie denn jetzt locker?
6: Nein, das kriegen
0: wir. Geht schon. Vielleicht erzählen Sie uns am Anfang direkt mal von Ihrer Schreibwerkstatt. Ich habe nämlich gehört, dass Sie eigentlich mehr oder weniger aus Mecklenburg-Vorpommern direkt zu uns kommen.
6: Ja, eine Schreibwerkstatt ist, ich sage immer Schreibexil. Bei Schreibwerkstatt, da denkt man immer, dass man da so eine Handvoll Autoren hat, mit denen man arbeitet. Aber so war es nicht. Ich war jetzt tatsächlich 3 Wochen in Mecklenburg und habe, also wo ich auch wohne, und habe da nun meinen nächsten Roman fertig gemacht. Ja. Der heißt Die Erfindung des Glücks. Und das ist natürlich so, also dass wenn du einen Roman in 3 Sätzen zusammenfassen kannst, dann ist es kein interessanter Roman. Ich habe letztens 2 Literaturkritiker erlebt, die haben versucht, so den Hit, der, also irgendwie so das angesagte, den angesagten Roman dieser Saison mal zusammenzufassen. Es ist ihnen nicht gelungen. Und
0: deshalb versuchen
6: Sie es. Ja, muss ein interessantes Buch sein. Also, was jetzt die Erfindung des Glücks angeht, ich weiß auch nicht so richtig, wie ich das erzählen soll. Also, stellen Sie sich vor, ja, wir wissen, wir haben den Bagger, um sozusagen die Muskelkraft zu verstärken. Wir haben sozusagen Mikroskop oder auch andere Geräte, um so die Sinne zu verstärken. Aber wir haben sozusagen nichts, was die Empfindung verstärkt. Mhm. Und in meinem Roman gibt es jetzt etwas, da sind die Menschen in der Lage, Glücksgefühle zu empfinden, die wir uns nicht vorstellen können. Also so wie eben der Bagger eine Muskelkraft hat, die wir uns nicht vorstellen können. So sind dort eben, also eröffnet die Möglichkeit, Glücksempfindung zu empfinden, die wir uns so nicht vorstellen können. Also weil wir es nicht kennen.
0: Also wir borden über vor Glück.
6: Es ist, ja, und wir haben auch alle, oder nicht wir, also in dieser in dieser Welt, in der das spielt, haben die Menschen auch eine Garantie darauf. Und es gibt eben auch eine Garantie da, oder ein Konsens darüber, was Glück ist. Ja? Und das ist nämlich auch was Interessantes, was es zum Glück zu sagen gibt. Wir sind uns alle, also für uns alle ist Glück so wichtig. Ja? Ja. Viel Glück, und die Kinder sollen glücklich sein. Ja,
0: glückliche
6: Zukunft und so. Und es gibt einen Weltglückstag und weiß ich was alles. Aber wenn man dann mal wirklich so fragt, also was waren so die 3 glücklichsten Momente in deinem Leben? Da kommst du ins Grübeln. Und das ist, das finde ich bemerkenswert. Also dass wir, obwohl uns das Glück so wichtig ist, wir doch so wenig darüber wissen. Und es auch so wenig Einigkeit darüber gibt, was Glück ist. Und da habe ich als Schriftsteller mal gesagt, da setze ich mal an und da baue ich mal was. Und dass ich das jetzt nicht in 3 Sätzen zusammenfassen kann und dass ich von dem, was ich jetzt hier so erzähle, was mir so im Kopf rumgeht, dass ich daraus überhaupt keine Handlung irgendwie erahnen lässt. Es ist ein vollkommen irres Remake von 1984.
0: Ich wollte gerade sagen, es klingt nach so einer Utopie beim besseren Sinne.
6: Ja, und ja, also obwohl alle Menschen glücklich werden, ist es doch ganz schrecklich. Und sozusagen ist, also 1984 von Orwell ist sozusagen das Buch, was noch am nächsten dran ist, ja. bei dem. Also es ist vollkommen irre und ich bin gespannt, was der Bücherherbst so für mich bringt.
0: Ich bin auch gespannt, was unser
6: jetzt Gespräch darf jetzt aber auch unser, bringt. Unser Sofa hier nicht dafür missbrauchen.
0: Wir reden vielleicht gleich nochmal drüber. Ist ja spannend, weil Glück ist ja wirklich was, Sie sagen es, was jeder möchte und womit auch jeder sich auseinandersetzt. Aber gleich mehr darüber und natürlich müssen wir auch über Ihren Blick auf Ost und West reden. Jetzt aber erstmal das Aktuelle und dafür schauen wir nach Norwegen an. Britt Backenbüll hat offensichtlich gute Neuigkeiten aus dem Königshaus.
7: Der Gesundheitszustand von Kronprinzessin Mette Marit. In den vergangenen Wochen stark verschlechtert. Heute verkündet der norwegische Palast, dass die 52-Jährige am Morgen im Rikshospitalet in Oslo eine Spenderlunge erhalten hat. Eine Lungentransplantation für die Kronprinzessin, die an einer schweren Lungenkrankheit leidet, offenbar die letzte Chance. Die Osloer erleichtert. Wunderbar, dass Menschen bereit sind, Organe zu spenden. Fantastisch. Ich wünsche ihr eine schnelle Genesung. Toll, dass das geklappt hat. Großartig. Sie hat es dringend gebraucht. Hauptsache, sie wird jetzt wieder gesund. Ich hoffe, ihr geht's gut. Erst vor wenigen Tagen war bekannt geworden, dass Mette Marit auf der Warteliste für ein Spenderorgan steht. Die Dauer der OP oder Details zum Spender verrät der Palast nicht. Wie anspruchsvoll solche Eingriffe sind, weiß Fabio Jus vom größten Transplantationszentrum Deutschlands in Hannover.
8: Es gibt Risiko zum Beispiel von Blutungen oder eventuell das Organ aus verschiedenen Gründen von Anfang an nicht richtig gut funktionieren kann. Und deswegen den Gasaustausch zum Beispiel am Anfang nicht so gut ist.
7: Hinzu kommt das Risiko von Infekten oder dass der Körper die Lunge wieder abstößt. Dennoch stehen die Chancen mit einer transplantierten Lunge gut.
8: Wir haben eine Überlebensrate ein Jahr nach der Transplantation fast über 90%. Und denn das Median-Überleben liegt bei 10 Jahren.
7: Für Kronprinz Haakon und seine Familie waren die vergangenen Monate herausfordernd. Nach den jüngsten Turbulenzen rund um Mariusborg Høyby, Mette Marits ältesten Sohn, dürfte sich der Blick nun aber vor allem auf die Genesung der Kronprinzessin richten.
0: Ja, eine Spenderlunge für die Prinzessin, das gibt natürlich wieder diese ganzen Organspendediskussionen. Soll man nicht? Ein bisschen Nahrung, wie stehen Sie dazu?
6: Ja, ich muss erst mal sagen, so eine Monarchie ist auch nicht mehr das, was es früher mal war. Ja. Die Monarchin auf der Warteliste. Ja. Also was so eine richtige Königin ist, die geht raus.
0: War wahrscheinlich nur eine ganz kurze Warteliste.
6: Ja, die geht raus und dann... Von dem will ich die Lunge, ja.
0: Das ist vorbei, okay. Glücklicherweise, nee, in der europäischen Monarchien.
6: Nee, natürlich, also bin ich auch, also, was heißt, ich hoffe, dass ich niemals in die Verlegenheit komme, ein Organ spenden zu müssen. Und auch, also weil das bedeutet ja, dass ich eines Unfalltodes sterben werde. Wobei, Niere kann man ja auch sozusagen,
0: Leben.
6: Steinmeier, ja, kann man auch an den Ehepartner oder so. Nee, aber ich, also diesen Organspenderausweis, den habe ich und ich bin auch Blutspender. Mhm. Ja. War gestern mit Blutspenden, bin aber abgewiesen worden.
0: Ach nee.
6: Eisenwerte waren zu niedrig.
0: Na gut, dann haben Sie ja jetzt eine Aufgabe, ne? Da kann man ja nachfüttern. So, weitere Nachrichten aus dem Norden von Antje Althoff.
9: Europaweit wurde nach ihm gefahndet. Jetzt hat er sich gestellt. Der Mann, der Samstagabend in Göttingen um sich geschossen und dabei einen Polizisten schwer verletzt hat. Vorausgegangen war ein heftiger Streit zweier Großfamilien aus dem Kosovo auf dieser Straße, wo sich die Clans gegenüberstanden und von wo der mutmaßliche Schütze geflohen war. Worum es in dem Streit ging, nach wie vor unklar. Allerdings sind beide Gruppen Polizei bekannt. Während der verletzte Beamte noch auf der Intensivstation liegt, sein Zustand ist zum Glück stabil, muss sich der Tatverdächtige, der sich jetzt in Begleitung seines Anwalts gestellt hat, wegen versuchten Totschlags verantworten. Er ist gerade mal 16 Jahre alt. Hier kann niemand mehr wohnen. Überall verkohlte Gegenstände, Schutt und Ruß. Und die Menschen im Örtchen Kropp bei Schleswig können es immer noch nicht fassen.
10: Ja, die Bilder schießen immer noch wieder hoch. Das wird auch noch lange dauern.
9: Gestern kam es in dieser altersgerechten Wohnanlage zu einer heftigen Explosion, bei der ein Mensch sein Leben verlor. Unfall oder Suizid, die Polizei ermittelt. Man hat eine Gasflasche gefunden und weiß inzwischen, dass die zerstörte Wohnung zwangsgeräumt werden sollte, wegen Mietschulden. Weil die Druckwelle so stark war und das Haus jetzt einsturzgefährdet ist, mussten die Bewohner in ein Hotel umsiedeln. Heute durften sie wenigstens kurz in ihr Zuhause, um ein paar Habseligkeiten zu holen. Wie es danach weitergeht, wissen sie nicht. Kurzes Hin und Her bei der Pressekonferenz, wer steht wo und sagt wann was, dann hat die Ministerpräsidentin das Wort.
10: Das ist ein Riesenauftrag und wird 500 tarifgebundene Arbeitsplätze zusätzlich in der Werft schaffen und dann noch mal 500 Arbeitsplätze bei Zuliefererbetrieben.
9: Große Freude über diesen Megadeal in Rostock-Warnemünde. Auf der Neptunwerft sollen künftig solche Konverterplattformen gebaut werden. Die wandeln den Wechselstrom eines Offshore-Windparks in Gleichstrom um, der dann per Seekabel an Land geleitet wird. Für Mecklenburg-Vorpommern ist das einer der größten Industrieaufträge seit Jahren und sichert dem Land neben rund 1.000 Arbeitsplätzen mehr als 2,5 Milliarden Euro. Denn auch der Auftrag für ein zweites Projekt sei so gut wie erteilt.
0: Bestsellerautor und Kolumnist Thomas Bussig ist heute unser Gast. Ein feinsinniger Beobachter der deutschen Empfindsamkeit. Und Nicola Miljes und Andreas Moll machen Lust auf mehr.
11: Wie wächst zusammen, was zusammengehört? Wie hilft Humor beim Blick auf blühende Landschaften in Ost- und Westdeutschland? Er gründete die Autoren-Fußball-Nationalmannschaft und auch seine Bücher haben den richtigen Spin. Schriftsteller Thomas Bussig, Autor von Helden wie wir und Sonnenallee, den ostdeutschen Komödien schlechthin.
12: Zum Erinnern gehört einfach auch, dass das, was war, auch schöner gesehen wird, als es wirklich war.
11: Für den Kinokassenschlager Sonnenallee übersetzte er 70er Jahre DDR-Alltag in Humor.
13: Hä? Ein Parteiantrag? Doris, in welche Partei will Sie denn eintreten? Gibt ja nur eine hier.
11: Nun geht der gebürtige Ostberliner der Frage nach, ob auch der Westen für Komödien dieser Art taugt. Schriftsteller und Drehbuchautor Thomas Bussig.
0: Immer wieder herrlich, die Szenen der Sonnenallee. Können Sie noch drüber schmunzeln?
6: Ja, nein, nicht nur schmunzeln. Also es ist, das ist ein Dauerbrenner. Ja. Das hat, also jetzt muss auch mal der Name Leander Hausmann fallen. Der
0: absolut.
6: Der hat den Film gemacht und hat da auch, und als ich mit der Idee zu ihm gegangen bin, da hat er auch gleich gewusst, was er da will und wie er da rangeht. Und dann hat er auch wirklich einen Leander Hausmann-Film daraus gemacht.
0: Das ist ein super Film. Wir sprechen gleich noch, zeigen auch eine Szene. Aber erstmal, weil da gerade gesagt wurde, Sie sind in der Autoren-Nationalmannschaft, wurde ich stutzig, weil ich wusste gar nicht, dass es sowas gibt.
6: Es gibt sowas, aber ich bin da nicht, weil ich nicht gut genug dafür bin, aber ich habe die gegründet. Das ist richtig. Da stand eines Tages ein ungarischer Autor bei mir vor der Tür und hat gesagt, da soll jetzt eine Fußball-Europameisterschaft der Autoren-Nationalmannschaften stattfinden. Und es gibt keine deutsche Nationalmannschaft und du musst sie gründen. Ja? Und dann habe ich das gemacht. Und, also
0: da dürfen nur Autoren rein?
6: Ja.
0: Und wie qualifizieren die sich? Oder nehmen sie jeden, den sie kriegen können, weil es gar nicht so viel gibt, die Fußball spielen?
6: Naja, inzwischen hat ja Christoph Kramer, also den, ja. Aber den würden wir wahrscheinlich aus Wettbewerbsverzerrungsgründen nicht fragen. Also das macht man ja nicht. Das haben die Schweden mal gemacht. Die hatten mal einen Ex-Fußballprofi, der dann Kinderbücher geschrieben hat. Den hatten die bei, der hat auch beim HSV gespielt. Kindsweil hieß der, aber der ist auch schon lange, lange her. Ja. Im Jahr 2006 oder so, als der schon Schriftsteller gewesen ist. Und vorher hat er beim HSV gespielt. Und der hat auch gesagt, der schießt keine Tore, der wird nur flanken und so. Ja, also hat sich da auch zurückgehalten. Nee, und ich habe auch von vornherein gesagt, also ich kann so diese Mannschaft gründen, aber ich will da sehr schnell auch so Leute zusammen finden, die so gut sind, dass ich als Spieler da überflüssig bin, wozu nicht viel gehört, also weil ich wirklich kein guter Fußballer bin.
0: Aber wir haben gerade Sönke Wortmann zum Beispiel gesehen, der ist oder war da auch drin?
6: Genau. Mhm. Und wobei er kein Autor ist, aber das ist so.
0: Drehbuch.
6: Also der ist so ein. Ja, der ist natürlich auch ein bekannter und auch ein wirklich ein toller Regisseur und hat auch eine Fußball. Liebe und da findet man dann schon irgendwas, also um ihn sozusagen sich schön zu küssen und als Autoren zu adeln und ihn dann da mal mitspielen zu lassen. Ja.
0: Aber wenn Sie eine Autoren-Nationalmannschaft gegründet haben und offensichtlich ja gegen, also nicht Sie, aber da auch gegen andere Länder gespielt wird, haben Sie offensichtlich ein Faible für Fußball. Jetzt Fußball-WM, sind Sie ein bisschen traurig, dass Sie jetzt hier sitzen, während doch gleich ein ganz interessantes Spiel eventuell Portugal-Kongo angepfiffen wird?
6: Es ist ein interessantes Spiel. Also ich muss wirklich sagen, ich bin echt sauer, dass diese, also jetzt mit 48 Mannschaften bei der nächsten WM, da reden diese ja von 64 Mannschaften der WM, die dann auf drei Kontinenten stattfinden soll. Also das ist, ja, also noch mehr Mannschaften heißt auch noch mehr Fallobst. Also ich habe mich mal viel mehr auch auf Fußball-Weltmeisterschaften gefreut. Schon die letzte zur Weihnachtszeit, die hat mich kaum interessiert. Und auch die jetzige, ich glaube, da gucke ich dann auch erst ab der K.O.-Runde. Aber das war mal anders. Ja, das finde ich wirklich schade. Also diese Sommermärchen, da waren noch 32 Mannschaften in einem Land und dann eben auch zu einer magenfreundlichen Zeit. Okay, das werden vielleicht die Menschen in Japan oder in den USA anders sehen. Ja, aber jetzt haben wir hier eine WM ohne Public Viewings. Und,
0: das stimmt. Geht so ein bisschen an einem vorbei.
6: Ja, und ich habe so das Gefühl, die FIFA, die böse FIFA, die wird nicht ruhen, bis wir sozusagen die Dauerbefußballerung haben, ja. Aber mehr Fußball heißt dann eben auch, dass wir auch immer mehr mittelmäßige Spiele sehen werden, ja. Und Entschuldigung, Deutschland, Curaçao, das ist keine Ansetzung für eine WM-Endrunde. Das ist
0: obwohl es trotzdem ein ganz schönes Spiel war, ne? Hat Spaß gemacht zu gucken. 7-1. Haben Sie denn, wagen Sie eine Prognose, Deutschland Weltmeister?
6: Eigentlich nicht so. Also alle, die was davon verstehen, sagen, naja, im Achtelfinale wird Schluss sein. Also wenn sie gegen, also wo der, läuft ja auf Frankreich hinaus. Das kann schon sein. Also aber einen guten Tag können sie auch mal Frankreich schlagen. Oder wenn Frankreich einen schlechten Tag hat, was ja auch passiert. Und also insofern will ich da keine Prognose wagen. Aber wie sagte schon der große Philosoph Sepp Herberger, die Leute gehen zum Fußball, weil sie nicht wissen, wie es ausgeht. Oder weil sie wissen wollen, wie es ausgeht, irgendwie so. Und, aber bei Deutschland Curaçao, da weißt du, wie es ausgeht. Ja.
0: Sie sind, man hört es natürlich an Ihrem Dialekt, Sie sind ein Kind der DDR, Ostberlin, 64 geboren. Und deshalb wissen Sie, Lachen war in der DDR eine wichtige, aber keine ganz ungefährliche Disziplin. Witze waren ein Ventil, doch der Staat hörte mit, vor allem wenn der Witz politisch wurde. Georg Beinlich.
14: Mit dem Regime der DDR war nicht zu spaßen. Den Volksaufstand am 17. Juni 1953 lässt es mit Hilfe der russischen Armee blutig niederschießen. Verängstigt und bespitzelt von der Staatssicherheit fügt sich das Volk widerwillig. Doch es rächt sich. Mit Witzen über das Regime.
15: Wie bekommt man zwei SED-Genossen in eine Mülltonne? Ganz einfach, man muss eine Westmark reinwerfen. Montags kein Brot, freitags kein Bier. Erich, wir danken dir.
14: Wie sich der politische Witz im Laufe der Jahre veränderte, beschreibt Autor Bodo Müller in seinem Buch Lachen gegen die Ohnmacht.
16: In den 50er, 60er Jahren waren die Witze sehr, sehr brutal, teilweise sogar eine Morddrohung beinhalten. Zum Beispiel, kennst du das Ulbricht-Kotelett? Nee, kenne ich natürlich nicht. Nee, kannst du auch nicht kennen. Das Schwein lebt ja noch. Also solche brutalen, simplen Witze, die aus der braunen Diktatur stammen, haben sie nachher später verändert. Sie wurden vielschichtiger, aber haben genauso brutal und rücksichtslos Partei und Stasi aufs Korn genommen.
14: Unfassbar. Viele Witzeerzähler landen in Stasi-Gefängnissen, wie hier in Rostock. Denunziert von ihren Zuhörern. Wegen staatsfeindlicher Hetze droht ihnen bis zu 3 Jahre Haft.
16: Walter Ulbricht habe man ins Krankenhaus eingeliefert. Da habe man ihm die Ohren versetzt, damit er weiter das Maul aufreißen kann. Dieser Witz hat in Schwerin der Vater dem Sohn erzählt. Der Sohn hat es auf seiner Arbeitsstelle weitererzählt. Und für diesen einen Witz hat der Vater 1 Jahr Gefängnis und der Sohn 4 Monate Gefängnis bekommen. Und die mussten es beide absitzen.
14: Nach 1972 verurteilt die DDR niemanden mehr zu einer Haftstrafe. Dafür erwacht im Westen das Interesse. Der Bundesnachrichtendienst soll ab 1977 auch DDR-Witze aufklären. Denn der politische Witz, so ein internes Papier, offenbart Missstände unmittelbarer als ausgefeilte Analysen dies vermögen.
17: Was haben die Neutronenbombe und unser Kaffeemix gemeinsam? Beide rotten die Menschheit aus und die Tasse bleibt heil.
14: Für solche Witze horchten hunderte BND-Spitzel unauffällig Ostdeutsche aus, in Notaufnahmelagern oder im Interzonenzug. Dabei erzählten sie selbst Witze, um Vertrauen zu gewinnen.
18: Du bringst einen eigenen Witz ein, gibt's andere? Hast du auch Witze dieser Art? So fängt man ja so, beispielsweise ein Gespräch an über irgendeine Lappalie. Ein Witz kann eine Lappalie sein, ein Stimmungsbild. Und der andere bei ihm wird das eine Reaktion auflösen. Ach, da kenne ich doch einen Witz.
14: Zum Beispiel über die Versorgungslage, die immer schlechter wurde.
17: Ein Rabe und ein Specht fliegen über die DDR. Sagt der Specht, ein schönes Land für uns. Sagt der Rabe, warum? Sagt der Specht, überall ist der Wurm drin. Überall.
14: Dass in der DDR der Wurm drin steckte, ahnten die Demonstranten im Juni 1953 wohl schon. Das Regime ging 1989 unter. Tausende Witze darüber überlebten. Gut archiviert in den Akten des Bundesnachrichtendienstes. Und im Buch. Wie heißt es doch? Wer zuletzt lacht, lacht am besten.
0: Sie haben gerade mitgelacht.
6: Ja, aber weil ich wieder gedacht habe, siehst du, wenn ein Komiker die Witze erzählt, dann sind sie witzig. Ja? Ja. Wenn das sozusagen der Autor dann auch noch in der Knastzelle, dachte ich, oh Gott, was für ein trauriges Land die DDR gewesen sein muss. Also wenn das auch noch die Witze, wenn sie über sowas lachen mussten, ja, das fand ich überhaupt nicht lustig. Und heute, und ich finde es auch komisch, also so, heute sowas zu zeigen, ja, da fragt sich doch jeder, Wer war Ulbricht?
0: Stimmt, ja, also, muss man schon erklären mittlerweile.
6: Ja, ja.
0: Aber Lachen als Ventil oder als Waffe, wie haben Sie das erlebt in der DDR?
6: Da habe ich noch nicht viel über Komik und Humor und so weiter nachgedacht. Da habe ich einfach über die Witze gelacht. Und da gab es welche, die... Die wirklich witzig waren, krieg's ja heute auch nicht mehr zusammen, aber es gab sie en masse. Und ich hatte auch einen Onkel, der hat immer erzählt, ja, immer wenn der Parteisekretär von der Parteischulung zurückkommt, dann hat er immer die sozusagen die besten und frischen Witze mitgebracht. Ja? Also da kam dann eben auch so diese Legende her, dass die Witze eigentlich, die politischen Witze, ja, die sind eigentlich sozusagen, die denkt sich einer bei der Stasi aus und dann werden die so lanciert. Ich weiß nicht, ob es so ist, ja, aber der politische Witz in der DDR ist auch weiterhin für Legenden gut. Und wenn sie einen Komiker erzählt, ist da vielleicht sogar noch der eine oder andere lustig.
0: Sie haben mit Humor oder mit einer Komödie Ihren großen Erfolg gelandet, nämlich unter anderem Sonnenallee, einer der Erfolgsromane am Ende der Sonnenallee und eben dann auch der Film. Was ist Ihr spezieller Humor? Welcher Humor ist in dieser Komödie, der so funktioniert?
6: Naja, das ist dann wirklich ein bisschen ein grundsätzlicheres Nachdenken schon über, worüber lacht man. Denn also für mich war das Aha-Erlebnis war Helden wie wir. Das war ein Roman von 1995, da war ein Ich-Erzähler, der... Größenwahnsinniges kleines Licht bei der Stasi und der also auch immer irgendwelche sexuellen Fantasien, sexuelle Komplexe und so, also wirklich, also ich habe da richtig
0: aus dem Vollen geschöpft.
6: Richtig aus dem Vollen geschöpft, danke. Und dann hat es eben auch Leute gegeben, die mir das übel genommen haben. Und interessanterweise eben Leute im Westen, ja, die gesagt haben, DDR war doch alles so schlimm, darüber kann man doch nicht lachen. Und nee, dann habe ich immer gesagt, es geht nicht darum, dass man darüber lacht, weil es so lustig war, sondern man lacht darüber, um anders darauf zu schauen. Ja? Denn wenn man über etwas gelacht hat, dann ist es nicht mehr dasselbe wie zuvor. Mhm. Ja, wenn du... das gibt ja keine schlimmere Beleidigung oder was heißt Beleidigung, wenn du sagst, darüber kann ich nur lachen, ja, dann heißt es, dass du deine Macht zurückgewinnst. Mhm. Und insofern kann das Lachen auch was sehr Nützliches sein, kann was Therapeutisches haben, kann ein Akt von Selbstermächtigung sein. Und wenn Sie eben jetzt fragen, also wie wichtig ist in der jetzigen Situation das Lachen, ja, nein, das ist wichtig.

0: Also sozusagen die Erniedrigung und die Demütigung in einem zu sehen, sondern vielleicht auch den ganzen Irrsinn mal zu entblättern. Und da ist, sozusagen die Komödie was ganz Wertvolles. Ja? Und ja, das wird auch irgendwann, Sie können sich das nicht vorstellen, aber ich sage, es wird auch irgendwann eine Komödie über den Ukraine-Krieg geben. Nicht, weil er so komisch ist, sondern weil, weil so eine Tragödie auch irgendwann so eine Bewältigung braucht. Und die Komödie wird sicherlich nicht das gängige Mittel sein, um das Gedächtnis an diesen Krieg zu wahren. Aber es wird irgendwann der Moment kommen, wo die Ukrainer auch sagen werden, ich will auch mal lachen drüber. Ja? Und das,
1: also in Ihrem Erfolgsroman und auch in dem Film, für den Sie ja auch das Drehbuch geschrieben haben, kann man das. Man kann über den Alltag und die Absurdität auch des Alltags durchaus mit den Protagonisten einer Jugendklicke lachen.
2: Bitte das Kassettengerät abstellen.
3: Das haben Sie jetzt aber falsch verstanden, Herr Wachtmeister.
4: Obermeister.
3: Also mit dem Verboten, ja, das ist so wie, das ist Jugendsprache. Also wenn wir so, wie fetzig.
4: Na, poppig, schäffig. Sehr beliebt in der Jugendsprache ist auch das Wort Urst. Sinngemäß bedeutet das so viel wie toll oder...
3: Dufte.
4: Dufte, genau. Hm? Was ist das für Text?
5: Ja, das verstehen wir doch nicht, Herr Genosse Aukefeld. Ich meine, wir haben doch nur Russisch in der Schule, ne?
4: Also Gott sei Dank.
1: Super. Und Detlef Buck natürlich auch wunderbar in der Rolle überhaupt. Das ganze Cast ist ja aus allem was geworden, aus den jungen Männern, die wir da gerade gesehen haben. Waren Sie selbst mit beim Dreh?
0: Na, Autoren am Set, das mögen Regisseure nicht so besonders, weil die dann immer so rüberrennen und nein, das habe ich mir doch schon gedacht, das möchte ich so und so machen und so. Also das, ich war einmal da, und das war nicht beim Drehen, sondern das war... Da, das ist für die Sonnenallee so die Kulisse gebaut worden. Also die, da ist so eine Mauerkulisse errichtet worden. Und das war wirklich, und da zur Grundsteinlegung, da ist sozusagen das Produktionsteam von der Sonnenallee dazu gebeten worden. Und da war ich dann eben auch. Und dann fuhren da so Bagger rum und da war Baulärm und alle waren so beschäftigt. Und man hat wirklich so die Millionen Werte, die jetzt hier so investiert werden. Und ich habe irgendwie gedacht, Mensch, ich weiß noch, wie das angefangen hat, wie ich da sozusagen in einer Nacht so am Bleistift geknabbert habe. Und ich wollte da nur so rumlaufen und sagen, nein, Entschuldigung, ich wollte hier keinen Aufwand verursachen. Bitte lass das, ja, so war das alles nicht gemeint.
1: Aber Sie waren selbst überrascht. Vom Erfolg, ne?
0: Ja, natürlich. Also weil so die DDR, also diese Themen galten ja damals als Kassengift. Mhm. Und das war und jetzt inzwischen ist das. Das sollte ich vielleicht zum Lachen auch noch sagen. Das geht eigentlich auch nur einmal. Also wenn dann klar ist, dass man darüber auch lachen kann, dann ist der Drops auch gelutscht. Jetzt hat sich aber sozusagen die Ostkomödie auch etabliert, also weil eben dann auch Produzenten mitgekriegt haben, also dass man damit auch Geld verdienen kann. Und ich finde das jetzt auch nicht mehr so, also ich finde diesen Genre jetzt auch nicht mehr so interessant. Ja, das, also deshalb denke ich, ja, wenn wir so über die, ja, wenn die Corona-Zeit ist ja auch eine Zeit, die hat Wunden geschlagen. Mhm. Und das ist auch eine Zeit, da denke ich, wenn wir darauf mal anders blicken könnten, also diese Entzweiung und viele werden das auch nicht, also und es ist nicht so, dass ich es lustig finde, aber ich glaube, eine Corona-Komödie, ich kann sie nicht schreiben, ich sag's gleich, aber ich habe das Gefühl, sie könnte uns gut tun, weil sie uns erlauben würde, also dass wir auf uns und also dass jeder Einzelne sich da auch mal ein bisschen anders dann auch wieder sieht und vielleicht kann das ein bisschen die Wogen glätten und die Wunden heilen. Denn da, also mit Corona ist was in diesem Land und in dieser Gesellschaft passiert, an dem wir auch irgendwie noch knabbern, auch wenn wir es nicht ständig aussprechen.
1: Ja, man kann natürlich auch darüber nachdenken, machen wir gleich gemeinsam, wenn man Ostkomödien geschrieben hat, über die man lachen kann, kann man vielleicht auch Westkomödien schreiben. Mal sehen. Sie haben erzählt auf jeden Fall, dass Sie eine Schreibwerkstatt ja in Mecklenburg oder ein Schreibexil
0: in Mecklenburg-Vorpommern
1: haben. Und dort sind im September Landtagswahlen Anlass für Andreas Moll, sich mal umzuhören. Und zwar bei Menschen aus aller Welt, die im Nordosten ihre Wurzeln haben und alle zwei Jahre zurückkommen. Die Poggers.
6: Das ist ein Pogge, plattdeutsch für Frosch. In seinem Namen steht dieses Wochenende beim Pogge-Symposium mitten in Mecklenburg. Auf dem Gutshof Roggo in Lahlendorf im Landkreis Rostock.

0: Rostock treffen sich die Nachfahren der Familie Pogge zum Austausch und zur Ahnenforschung.
1: Mein Poggeweg sozusagen.
0: Akademikerinnen und Unternehmer aus Berlin, dem Rheinland, vom Bodensee und sogar aus den USA sind nach Roggo gekommen.
2: Ich bin Carolina Pogge, so ich bin aus New York. Mein Vater war in Mecklenburg geboren und ausgeflogen in 1953 mit der ganzen Familie zu Amerika. Und so wir sind die vierte oder fünfte Generation von diesem Haus.
0: Das Pogge-Treffen, auch ein Anlass, über den Stand der Einheit zu sprechen.
2: Bei uns ist es ist immer Deutschland. Wir haben nicht die verschiedene daran gedacht.
0: Das Thema Ost und West, ist das noch zeitgemäß? Könnte man nicht alte und neue Bundesländer zusammenlegen, dann gäbe es kein Ost und West mehr. Eine Frage auch an Sarah Tiedig, Lehrerin an der örtlichen Pogge-Schule.
3: Ich trenne das gar nicht. Also für mich ist es ein Deutschland und bin froh, dass es heutzutage so ist und wir da eben gemeinsam arbeiten. Und deshalb bin ich auch froh, dass es diese regionalen Grenzen an sich gibt, weil es eben auch die regionalen Traditionen gibt und eine Geschichte, die wir eben jetzt verbinden.
0: Physiker Helmut Schäffer aus West-Berlin hat als Student den Mauerbau und später die Wiedervereinigung erlebt. Wie findet er die Idee, Ost- und Westländer zu fusionieren?
4: Wenn es dazu kommt, die Grenzen, also die Bezirksgrenzen oder die Ländergrenzen zu verschieben, also beispielsweise wollte Bayern südlich des Rennsteigs, Südthüringen, das hätte genauso gut, die sprechen mehr Fränkisch als Thüringisch, die wären, glaube ich, ganz gerne nach von Coburg und Lichtenfels, das ist ja ein Steinwurf, übernommen werden wollen. Aber das wollten die Bayern nicht. Ja? Aber im Prinzip wäre das sinnvoll.
0: Auch für den Bürgermeister von Lahlendorf geht es um den Dialog und das Zusammenkommen.
5: Erstmal wichtig ist, dass die Leute sich überhaupt unterhalten, dass es, was für Probleme hier in der Region sind und natürlich auch, wie es aus westdeutscher Sicht gesehen wird. Natürlich hat man immer die Angst, dass wir die blaue Welle hier bekommen.
0: Das Pogge-Treffen, auch eine Landpartie zu umliegenden Bau- und Kulturdenkmälern. Gut Belitz wird heute von Frauke Bongard bewohnt und bewirtschaftet. Sie wuchs in Ostfriesland auf, ging dann nach Berlin. Ihre Eltern bezogen in den frühen 90ern das Gutshaus, das einst den Urgroßeltern gehörte und 1945 von den Sowjets enteignet wurde. Ein Teil deutscher Geschichte.
6: Ja, also ich bin sehr gerührt davon, wie ich hier aufgenommen werde, muss ich sagen. Also meine Eltern hatten da damals 92 oder Anfang der 90er, Mitte der 90er, da gab es auf jeden Fall noch viel mehr Spannung. Und ne, die Wessis hatten einfach, ja, auch lange Zeit einfach überhaupt gar keinen guten Ruf, würde ich mal sagen. Wobei wir Ostfriesen ja immer schon auch so zu Westzeiten die Ossis waren. Also.
0: Ost und West sind eins beim Pogge-Symposium in diesen blühenden Landschaften Mecklenburgs.
7: Ja, Ossis und Wessis, Ost und West. Thomas, gibt's die Mauer in den Köpfen tatsächlich noch? Wie hoch ist sie oder wie stark?
8: Ach, naja, es gibt so viele Meinungen, wie man Menschen dazu fragt. Und also meine Ratlosigkeit, die ist immer noch die gleiche. Ich lerne immer noch dazu. Und also mir ist auch klar, dass ich sozusagen als mit der Brille eines Städters sozusagen das Land nicht kapieren werde. Mhm. Also dass das was ganz anderes ist. Ja, und dann denke ich ja, wenn hier Leute in den USA sagen, ja, Ost und West spielt für uns keine Rolle. Für mich spielen auch Nord- und Südstaaten keine Rolle. Ja, für mich ist das alles ein Amerika. Also ist es. Aber das, wie gesagt, man kann da viel, so viele Meinungen hören, wie man Menschen fragt. Und jeder hat sich ja auch so seine Gedanken darüber gemacht. Deshalb musst du mit so einer, mit so einer Kakophonie auch leben. Ja? Was so die Zusammenlegung von Ost- und Westländern Berlin.
7: Mhm. Ist ja, zumindest eine gemeinsame Grenze haben eventuell, ne?
8: Naja, also in Berlin, da ist nun mal die Hauptstadt der DDR mit West-Berlin sozusagen fusioniert zu einem Land. Und alle, die eben sich davon was versprechen, dann sollen die mal nach Berlin gucken, ob denn hat es denn was gebracht.
7: Ja, hat es was gebracht? Sie wohnen ja in Berlin.
8: In Berlin gibt es nach wie vor Probleme. Und,
7: was sind das, Ost-West-Probleme oder generelle Probleme?
8: Naja, die... Ich sage mal so ein paar, also ich würde bei der Ost-West-Frage, ich bin ja da eher einer, der so oft ins Soziale geht. Also ich frage mich wirklich, wie ist es so mit der Besetzung von Führungspositionen, ja. Jetzt in der Bundeswehr, glaube ich, sind nach wie vor kaum Generäle mit einer Ostherkunft. Und das 35 Jahre nach der deutschen Einheit. Und wie ist es mit Intendanten, mit Universitäts Rektoren oder Universitätspräsidenten und so. Also da ist, man hat dort, was so die Gleichstellung von Mann und Frau angeht, da ist eine Menge passiert. Aber was so das Ost-West-Ding angeht, da ist da...
7: muss noch was passieren.
8: Aber achtet...
7: Aber wir haben ja vorhin über Humor gesprochen, das war ja so der Ausgang. Kann man dem mit Humor begegnen, also indem man vielleicht auch mal den Westen persifliert, sag ich mal, und dem die Brille aufsetzt?
8: Ja, das gibt es sicherlich auch. Aber ich habe ja sozusagen über den Humor als eine Bewältigungsstrategie. Mhm. Also, dass wenn du über etwas lachst, ist es nicht mehr dasselbe wie vorher. Also, dass eigentlich sozusagen dass die Tragödie als die Ursache oder als der Kern der Komödie. Und ob jetzt hier die Frage der Ost-West-Ungleichheit, ob man das nun gleich als eine Tragödie bezeichnen muss, also auf die man deshalb mit einer Komödie, oder ob das nicht eher doch was Kabarettistisches ist, also weil mangels Fallhöhe. Es gibt auch, wenn ich sage Corona-Komödie, ja, dann sehe ich da schon eine Fallhöhe. Aber einfach nur, weil ich die Idee habe oder weil jemand anders die Idee hat. Oder weil jemand sagt, da hat er eine richtige Idee. Machen wir eine Corona-Komödie. Du brauchst dazu immer noch einen richtig guten Komödianten, der das auch macht. Also allein der Vorsatz reicht nicht aus. Und ich habe Angst davor, dass das heute jemand hört und da sagt, ja, super Idee, machen wir. Ja. Und dann kommt da irgendwas raus und denkst du, ach du liebes bisschen, das soll jetzt eine Corona-Komödie sein. Das ist ja auch nur sozusagen ein Werk, der mit guten Absichten. Ja.
7: Ich meine, ist ja auch schon ein bisschen her, seit Ihre Filme so super gelaufen sind. 25 Jahre jetzt, ne? Oder? Mhm. Sonderling?
8: Ja.
7: Haben Sie danach nochmal Komödien versucht oder haben Sie gesagt, ich habe zwei super Treffer gelandet, drei?
8: Ich war dann so auf die Komödie festgelegt, ich konnte machen, was ich wollte und ist mir immer wieder als Komödie gejubelt worden. Also man hat es Komödie genannt, ohne dass ich gesagt habe, ich schreibe jetzt, ich gehe da mit Komik ran. Aber offenbar habe ich da auch was, dass es mir leicht fällt oder dass es komisch wird oder dass es Komödien werden, ohne dass eine Absicht vorliegt. Ja.
7: Ja, man braucht eben den Blick fürs Kleine auch vor allem, ne, für die Komödie. Wir haben noch einen Film und zwar die Nostalgie spielt ja auch eine große Rolle. DDR, das ist Vergangenheit und oft auch die Nostalgie. Es gibt bei allem Übel aber auch jede Menge Sehnsucht, denn natürlich wurde auch in der DDR getanzt, gelacht, geliebt und gut gegessen. Und Elena Tairis hat einen Mann getroffen, der genau diese Erinnerungen sucht und uns auf den Geschmack bringt.
9: Enrico Pehns ist mal wieder in Mecklenburg-Vorpommern unterwegs für seine Leidenschaft, Retro-Gaststätten.
10: Ja, meine Vorfreude ist sehr groß, weil ich mal wieder ein Landgasthof gefunden habe, der mich an meine Kindheit erinnert. Ich habe schon im Internet gesehen, dass es drin aussieht wie zu DDR-Zeiten. Wir sind heute in 19395 Barkhagen im Ortsteil Barkow in Mecklenburg-Vorpommern und wir stehen vorm Landgasthof Barkow.
9: Als Unterkellner Hubert testet Enrico Pehns Retro-Gaststätten für Social Media. Kamerafrau und Tochter Lucy ist oft dabei. Hier in Barkhagen gibt's natürlich DDR-Klassiker wie Steak au Four oder Jägerschnitzel.
10: Perfekt. Genauso schön altbacken, wie ich es mag. Richtig klassisch. Richtig schön noch von früher so, ne?
9: Seit 30 Jahren gibt es den Landgasthof Barkow von Andreas Potschun. Es ist das einzige Restaurant in Barkhagen und somit auch ein wichtiger Treffpunkt für die Einwohner.
11: So, was darf es denn Schönes zu essen sein? das Hähnchenbrustfilet, Gärtnerin Art.
10: Ja. Und ich hätte gerne den Mecklenburger Rippenbraten.
12: Sehr gut. Machen wir.
10: Super, danke schön.
9: Es gibt Grund anzustoßen, denn gerade hat Unterkellner Hubert sein Jubiläum gefeiert.
13: Vor genau einem Jahr habe ich für euch da draußen das erste Gaststättenvideo hochgeladen.
10: Seitdem habe ich 125 Lokalitäten besucht. Das war ein ganz einfacher Zufall. Ich war mit meiner Frau im Spreewald im Urlaub und wir hatten abends Hunger.
14: Und ich sage euch, drin ist auch DDR-Einrichtung.
10: Ich habe das Handy gezückt, das alles einmal gefilmt, abends ins Netz geladen, morgens aufgewacht und habe mich über die Aufrufzahlen gewundert.
14: Wer von euch aus der DDR-Zeit kennt noch diesen Tisch? Wir haben eben gerade mal die Tischdecke hochgenommen. Achtung. Ist das geil oder was? Ist das geil?
10: Dann war ich am gleichen Abend in einer anderen Gaststätte, habe das gleiche nochmal gemacht und da war für mich klar, das willst du weiter betreiben.
9: Tausende Kilometer hat der Geschäftsführer einer Firma für orthopädische Schuhe seitdem für sein Hobby zurückgelegt und 4,3 Kilo zugenommen.
13: Die erste hausgemachte Kohlroulade mit Binnfaden drumrum. Ist das ein Kaventsmann? Binnfaden weg, aufgeschnitten. Oh, geil.
14: Hier eine absolute Zeitreise in die Vergangenheit. Ich habe gerade die Soljanka probiert und ich sage euch, das muss ein Originalrezept aus der DDR-Zeit sein.
12: Der Toilettencheck.
14: Das ist er. Der Türdrücker von früher.
12: Das ist er. Der Lichtschalter von früher.
10: Oh. Und dann noch auf dem guten alten DDR-Teller.
14: Made in the German Democratic Republic. Heute ist es Gulasch geworden für 11,50 Euro. Da kann man nicht knurren.
12: Einmal den Braten.
10: Oh, danke schön.
9: Das Essen im Landgasthof Barkow ist fertig.
10: Sauber, vielen Dank. Also, mir kommt was die Tränen, meine Lieben. Es schmeckt genauso, wie es aussieht. Total lecker. Zart und hat richtig schönen Geschmack.
9: Über 70.000 Follower auf verschiedenen Kanälen hat der 49-Jährige. Retro-Gasthöfe werden immer weniger. Er freut sich, dass sie durch ihn Aufmerksamkeit kriegen.
10: Viele fahren dann auch einfach dahin nach meinen Gaststättenvideos und machen das Gleiche so wie ich. Es gibt Leute, die schreiben mir dann im Nachgang, ich habe das Gleiche gegessen wie du und freuen sich darüber.
12: Andreas, mein Lieber, vielen, vielen Dank.
10: Gerne.
12: Ich kann das Landgasthof Barkow nur empfehlen. Das Essen war Schmackofatz.
9: Ausflug in den Geschmack der Kindheit voll geglückt. Nächste Woche geht es weiter.
7: Und erinnert, werden jetzt Kindheitserinnerungen wach oder vielleicht Erinnerungen an die DDR?
8: Ja, na gut, also das Essen in der DDR, das, also ich hoffe mal, dass sich da nach der Wende auch ein bisschen was verbessert hat. Ja, das, nee, aber reiße ich das hier mal an mich. Also ich bin ja wegen dieses Buches hier, da hat mich ja der Verlag hierher geschickt. und ich habe das gemacht, weil das wirklich ein total interessantes und auch schönes Buch ist. Also es sind so schöne Beiträge dabei. Also Katja Lange-Müller, die schreibt über Dialekte. Also komisch, dass ich eigentlich, ja, hätte ich jetzt diesen ganzen Auftritt hier durchberlinern müssen. Also so inspiriert.
7: Haben Sie?
8: Dann ist ja gut. Na, weil ich finde ja, das Berlinische, das ist immer so das Letzte vor der Handgreiflichkeit. Ja, also zumindest gucken mich die Leute mal so an, wenn ich anfange zu berlinern. Also wird er mir jetzt noch was tun oder redet er nur mit mir? Ja? Oder von Gunnar Tschinniburg, das ist ein sehr rührender Beitrag. Also da beschreibt er, wie als 14-Jähriger aus der DDR rausgeholt wird von seiner Oma. Also diese Reise in den Westen und am gleichen Tag hat Boris Becker sein Wimbledon-Finale. Und anstatt zum Vater zu fahren, steigt er dann in der ersten Station im Westen aus dem Zug und guckt dann in irgendeiner Kneipe dieses Spiel und dann kommt der Vater, sozusagen kommt ihm dann entgegengefahren. Und dann, also nach dem Sieg von Boris Becker, haben sich dann eben Vater und Sohn wieder. Also es sind so viele schöne Beiträge.
7: Das sind da alles Beiträge von DDR-Autoren. Sie, das, über was wir gesprochen haben, das haben Sie ja beschrieben, nämlich der Humor im Grunde im Osten. Und es geht ja insgesamt um eine Empfindsamkeit, eine ostdeutsche Empfindung.
8: Empfindung, genau. Also gibt es ja diesen Bestseller,
7: der Osten. Jetzt geht unsere Musik schon los, das können wir gar nicht weiterreden.
8: Ja.
7: Wir lesen einfach das Buch. Dankeschön. Morgen kommt noch ein Autor, Daniel Haas, Journalist und Autor. Sein Thema ist die Einsamkeit oder das Einsamsein, eine Befreiungsgeschichte. Bin gespannt. Wäre schön, wenn Sie dabei sind. Geht weiter mit Ihrem Landesprogramm. Tschüss.
15: Schönen guten Abend. Herzlich willkommen zu Hallo Niedersachsen am Mittwoch und einer Sendung so bunt wie unser Bundesland. Wir haben allerlei Tiere im Programm heute. Wir warnen vor einer neuen Form des Enkeltricks und wir schauen natürlich auch voraus auf die Hitzewelle, die da kommt. Zu Beginn geht unser Blick allerdings auch heute nach Göttingen. Wir hatten es ja gestern kurz in der Sendung. Der 16-Jährige, der im Verdacht steht, einen Polizisten angeschossen zu haben und nachdem mit einem europäischen Haftbefehl gesucht wurde, der hat sich gestern Abend der Polizei gestellt in Göttingen. Jetzt sitzt er in U-Haft und es wurde eine Waffe gefunden.
16: Hier ist der Tatort. Am Samstagabend sind hier die Schüsse gefallen. Dass in der Nähe die Waffe gefunden wurde, war kein Zufall.
17: Die Ermittlungen haben gestern dazu geführt, dass man eine Waffe in Tatortnähe auffinden konnte. Ob es sich bei dieser Schusswaffe letztendlich um eben die Schusswaffe handelt, mit der die hier verfahrensgegenständlichen Schüsse abgegeben worden sind, obliegt den weiteren Ermittlungen.
16: In der Staatsanwaltschaft Braunschweig befindet sich die Zentralstelle zur Bekämpfung krimineller Clanstrukturen. Zu weiteren Details, zur Waffe und auch zu dem, was bereits ermittelt wurde, da hält sich die Behörde sehr zurück. Denn Zeugen, die hier in der Samstagnacht etwas beobachtet haben, sollen nicht beeinflusst werden, heißt es zur Begründung. Außerdem sei der Tatverdächtige erst 16 Jahre alt und unterliege daher besonderem Persönlichkeitsschutz. Er hatte sich gestern gestellt.
17: Der Jugendliche wurde am gestrigen Abend noch dem Haftrichter vorgeführt und befindet sich nun in Untersuchungshaft.
16: Ermittelt wird gegen ihn wegen des Verdachts des versuchten Totschlags zusammen mit gefährlicher Körperverletzung. Die Schüsse stehen nach bisherigen Ermittlungen im Zusammenhang mit einem Streit zwischen zwei rivalisierenden Großfamilien in Göttingen.
15: Ja, und kurz vor der Sendung hat uns noch diese aktuelle Meldung erreicht. Die Polizei fahndet nach dem entflohenen Straftäter Benjamin Fricke. Der 42-Jährige ist wegen Mordes verurteilt und gestern Nachmittag geflüchtet während eines begleiteten Freigangs im Bereich Peine in unbekannte Richtung. Der Gesuchte hält sich womöglich bevorzugt im Bereich Peine oder Kassel auf und er kann für Dritte durchaus gefährlich sein. Mehr Infos und eine genaue Personenbeschreibung, das finden Sie alles bei uns in der NDR Niedersachsen App. Ganz anderes Thema jetzt. Haben Sie schon den Fächer bereitgelegt? Nach wochenlangem, eher herbstartigem Wetter können wir uns ja jetzt zack auf 30 Grad plus einstellen ab morgen. Das wird für viele Menschen bestimmt ganz schön anstrengend. Deshalb schaut Carsten Schwanke jetzt schon mal für uns auf die Aussichten.
18: Es wird heiß in Niedersachsen in den nächsten Tagen und die Hitze, sie kommt sehr schnell. Morgen am Donnerstag können wir im Süden Niedersachsens die 30-Grad-Marke überschreiten. Die heißesten Tage, das sehen wir hier beim 15-Tages-Rennen von Hannover, werden der Freitag und der Sonnabend sein mit Temperaturen in Richtung 34, möglicherweise sogar 35 Grad. Und auch danach, hier ist ein sehr großer Unsicherheitsbereich zu sehen, auch danach könnte es bis in die nächste Woche hinein mit heißen Tagen von mehr als 30 Grad weitergehen. Aber schauen wir auf diese beiden Tage, Freitag und Sonnabend. Temperaturen von 34 Grad sind nur ein Teil der Geschichte. Der zweite Teil, es wird an diesen beiden Tagen extrem schwül, weil die heiße Luft sehr feucht ist. Und das bedeutet, wir erwarten wirklich eine sehr große Hitzebelastung. Und Punkt Nummer drei. Ab morgen Abend, Donnerstagabend bis zum Wochenende müssen wir an allen Tagen mit teils unwetterartigen Gewittern rechnen.
15: Ja, danke an Carsten Schwanke, die ausführliche Vorhersage natürlich wie gewohnt am Ende der Sendung. Schöner Nebenaspekt des Wetters ist ja, wir könnten schwimmen gehen. Heißt allerdings auch, die Freibäder werden vermutlich proppevoll sein. Mit dem Besucherandrang wächst dann oft die Sorge um die Sicherheit im Wasser. Laut Deutscher Lebensrettungsgesellschaft sind allein in Niedersachsen im vergangenen Jahr insgesamt 47 Menschen ertrunken. Ein Freibad in Nordrhein-Westfalen hat deshalb entschieden, Kinder kommen dort nur noch unter ganz bestimmten Bedingungen ins Freibad.
19: Sommer, Sonne, Unfallgefahr. Die Aussicht auf Abkühlung zieht an heißen Tagen unzählige Wasserratten in Freibäder. Doch nicht alle können ausreichend sicher schwimmen. Fast 400 Menschen haben 2025 bundesweit ihr Leben in Gewässern verloren. Ein Freibad in Verl in Nordrhein-Westfalen dachte sich da, nicht mit uns, hat nun eine strikte Regel eingeführt. Unter 16-Jährige ohne Bronzeschwimmabzeichen dürfen alleine nicht mehr ins Bad, nur in Begleitung von Erwachsenen. Die Badverantwortlichen sagen, es geht hier um Sicherheit und das Aufsichtspersonal soll entlastet werden. Ab jetzt setzt das Freibad auf einen klaren Nachweis. Und das ist eben nicht das Seepferdchen, sondern der Freischwimmer. Ferl ist damit kein Einzelfall. Auch in Niedersachsen gibt es ähnliche Modelle. Teilweise gilt die Regel aber nur für unter 14-Jährige. Grundsätzlich dürfen Freibäder über die Hausordnung selbst entscheiden, wer rein darf und wer nicht. Viele Bäder setzen aber eher auf mehr Aufsicht, Schwimmkurse und Appelle an die Eigenverantwortung.
15: Tja, das sorgt für Diskussionen. Wäre das auch ein Modell für die Freibäder in Niedersachsen? In jedem Fall ist es ein Fall für Pro und Contra. Heute mit Atina Abednia und Pascal Klug.
20: Für mich ist der Vorschlag ganz klar ein Beitrag zur Sicherheit. Jahr für Jahr kommt es in deutschen Schwimmbädern zu Badeunfällen. Laut DLRG haben im vergangenen Jahr wieder 15 Menschen ihr Leben verloren. Trotz Aufsicht durch Bademeister. Oft, weil viele einfach ihre eigenen Fähigkeiten überschätzen oder weil einfach grundlegende Schwimmtechniken fehlen. Jetzt könnte man zwar sagen, reicht da nicht das Seepferdchen als Mindestmaß aus? Ich sage ganz klar nein. Denn selbst die DLRG und der Deutsche Schwimmverband sagen, dass auch Seepferdchen-Absolventen weiterhin im Wasser intensiv beaufsichtigt werden müssen. Ein Mindeststandard wie das Bronzeabzeichen würde da schon sicherstellen, dass jeder, der ins Wasser hüpft, zumindest grundlegende Schwimmfähigkeiten besitzt. Also sicher schwimmen, tauchen und auch sich selbst retten kann. Und das entlastet auch das Personal. Bademeister müssten nicht ständig panisch gucken, wer schwimmen kann und wer nicht. Gleichzeitig setzt es aber auch ein klares Signal. Schwimmen ist nicht selbstverständlich, sondern eine lebenswichtige Fähigkeit. Und wer die nicht hat, sollte sie lernen. Besser gestern als heute. Gerade in so einem Land wie Deutschland mit so vielen Gewässern. Am Ende geht es mir nicht um Ausgrenzung, sondern um, pass mal lieber auf, dass hier am Ende auch wirklich wieder alle auftauchen. Das ist Verantwortung.
21: Ich bin die Letzte, die etwas gegen Schwimmabzeichen hat. Ich hatte das Glück, schon mit 3 Jahren im Schwimmverein zu sein und später Leistungsschwimmerin zu werden. Aber eine Bronzepflicht im Freibad, die geht für mich am eigentlichen Problem vorbei. Denn Kinder haben ja nicht plötzlich beschlossen, schwimmen lernen brauche ich nicht. Seit Jahren fehlen Schwimmkurse. Die Wartelisten sind lang, Kurse oft teuer und nicht überall funktioniert der Schwimmunterricht in den Schulen. Ganz zu schweigen vom Personalmangel. Das Glück, das ich hatte, ist heute längst nicht mehr selbstverständlich. Und dann sollen Kinder ohne Bronze vom Freibad ausgeschlossen werden, als könnten alle Eltern einfach nachmittags mitkommen. Viele müssen arbeiten. Außerdem, wer nicht ins Freibad darf, bleibt ja nicht automatisch zu Hause und wartet auf den nächsten Schwimmkurs. Im Zweifel trifft man sich dann am See oder am Fluss. Und dort gibt es oft keine Bademeister, keine Aufsicht. Also deutlich mehr Gefahr. Kinder sollten sicher schwimmen können. Aber bevor wir neue Hürden aufbauen, sollten wir erst dafür sorgen, dass jedes Kind überhaupt die Chance bekommt, schwimmen zu lernen.
15: Ich hatte Ihnen ja Tiere angekündigt und den Start machen. Wildschweine. Wie die zum Teil randalieren, das ist ja bekannt. In Lehrbach im Oberharz ist es aber besonders schlimm. Obwohl in der Region rund um Osterode im vergangenen Jahr 600 Tiere erlegt wurden, kommen viele Rotten immer noch bis in die Gärten. Dabei sind viele Einwohnerinnen und Einwohner echt kreativ im Vergrämen, aber es bleibt schwierig.
22: Bei der Nachbarin gucken sie ja ins Terrassenfenster rein.
23: Abends habe ich auch manchmal etwas Bange, rauszugehen, bin ich auch ganz ehrlich.
24: Kommen die vielleicht früher und die Kinder spielen draußen in den Pausen? Ne? Weiß ich nicht, was da vielleicht passieren kann. Ne?
25: Lehrbach im Harz. Ein Ort, an dem man morgens eigentlich den Blick ins Grüne genießt. Für Helga Tabbert beginnt der Tag inzwischen anders.
26: Dann gehe ich erstmal raus, nehme meinen Klopfer und hau. Und dann sind die Schweine erstmal weg.
25: Wildschweine. Seit Monaten kommen sie in ihren Garten. Regelmäßig ist hier alles verwüstet.
26: Bis hier an der Terrasse, ja, alles, die Kante, ja. Alles aufgegraben. Wahnsinn. Eine Sohle, ja, im Teich.
27: Ja, ja, ist ja.
26: Ne? Also macht also keinen Spaß mehr, nee, muss klar. Ich ganz ehrlich sagen.
27: Vor allem so, ne? direkt vom Wohnzimmerfenster ist es natürlich auch ärgerlich.
26: Genau.
25: Das Problem wird immer schlimmer. Die Rotten kommen mittlerweile auch tagsüber und verlieren zunehmend die Scheu. Ortsbürgermeister Olivier Kutscher ist seit Monaten am Thema dran. Die Jagd wurde schon deutlich verstärkt. Trotzdem kommt man gegen die wachsende Population kaum an.
28: Wenn man dann die Rotten sieht mit den ganzen Frischlingen und man weiß, die werfen mehrmals im Jahr und dann immer auch größere Stückzahlen, dann weiß man, was da auf einen zukommt. Und das Ganze ist nicht von heute auf morgen gekommen, weil das hat sich halt eben nach und nach aufgebaut. Und das Problem ist jetzt, dass sie uns natürlich im wahrsten Sinne des Wortes auf die Pelle rücken.
25: Zwar wurden allein im letzten Jahr 600 Tiere geschossen, doch das ist offenbar nur ein Tropfen auf den heißen Stein. Durch den Klimawandel vermehren sich die Tiere immer stärker und in den Gärten finden sie leichtes Futter. Mittlerweile hat hier im Dorf fast jeder die Tiere schon live gesehen.
0: Letzte Woche. Da sind hier zwei Muttertiere.
1: Ja.
0: Und wie viele Frischlinge hast du mal gezählt?
1: Es hieß 13 haben die insgesamt.
0: Ja.
25: Solche Szenen sind schon Alltag. Trotzdem geht das mulmige Gefühl nicht weg.
1: Es ist toll, ne? Also irgendwann haben wir Angst, dass die vielleicht durch die Scheibe durchkommen, ne? Und wollen guten Tag sagen oder was.
2: Wir kommen mit den Kleinen, bleiben. Man versucht sie zu verscheuchen auf irgendeine Art und Weise. Im Moment versuchen wir es mit geföhnten Chili-Kartoffeln.
3: Ich habe einen großen Teich mit 2 Meter tief und da habe ich Angst, dass die Schweine da reinkommen und nicht rauskommen.
25: So geht es nicht nur den Lehrbachern. Auch in den Nachbarorten wie Freiheit und Riefensbeek sind Wildschweine Dauergäste. Deshalb hat die Stadt Osterode nun Maßnahmen ergriffen. In Flyern ruft sie zu eigenem Handeln auf. Grundstücke sichern, Mülltonnen schließen, Fallobst aufsammeln. Nur so mache man die Orte unattraktiv, vermeidet, dass es immer wieder so aussieht wie hier. Dazu soll auch weiter verstärkt gejagt werden. Dafür hat die Stadt eine Hotline geschaffen.
4: Uns ist einfach wichtig, dass wir durch mehr Wissen, also wenn sich die Bürgerinnen und Bürger bei uns melden und sagen, ja, hier haben wir ein Wildschwein gesehen, hier ist eine Rotte unterwegs, hier sind Schäden auch, dass wir eben wissen, wo das ist. Und aus diesen Informationen, die wir dann eben weitergeben können an die Jagdpächter, an unsere Försterinnen und Förster, an die Landesforsten, dass wir eben dann ganz gezielt auch in die Bejagung einsteigen können.
25: Helga Tabbert macht das Hoffnung. Denn obwohl sie es liebt, am Wald zu leben, und dazu gehören nun mal auch Wildschweine, möchte sie sie lieber nicht im eigenen Garten.
15: Ja, sehr verständlich. Unser nächstes Thema. Drohnenabwehr ist ja derzeit ein Thema, dem man kaum entgehen kann. Gestern haben wir nach Schortens geschaut, zu Soldaten, die genau dafür zuständig sind. Jetzt geht's ins Emsland nach Meppen. Dort testet die Bundeswehr auf einem Übungsgelände gerade Laserwaffensysteme, auch um Drohnen abzuwehren.
5: Sie sehen relativ harmlos aus. Kein Kanonenrohr, keine Schussbolzen. Laserwaffen schießen mit gebündelter Lichtenergie. Dabei können die Ziele punktgenau anvisiert werden.
6: Gut, was Sie hier sehen, ist eine Drohne, auf der wir 3 Medaillen drauf adaptiert haben. 2 auf der linken Seite, 1 an der Spitze. Und unser Ziel ist jetzt zu zeigen, wie präzise eine Laserwaffe wirken kann, indem wir auf mehreren hundert Metern Entfernung ganz präzise Löcher in die einzelnen Medaillen schießen.
5: Der Flug beobachtet aus dem Leitstand in einem Container. Von hier wird das Ziel anvisiert und nach einigen hundert Metern der Laserstrahl ausgelöst. Treffer an allen 3 Medaillen. Je nach Situation könne Lasertechnik gegen unterschiedliche Bedrohungen eingesetzt werden. Auch Tests auf einer Fregatte im Mittelmeer seien erfolgreich gewesen. Deutschland damit in dieser Technologie weltweit führend.
11: Also wir gehen davon aus, dass wenn die Beschaffungsverträge jetzt dementsprechend zeitnah geschlossen werden, 2028 dementsprechend die ersten Systeme eingeführt werden können.
5: Die meisten Hersteller kommen dabei aus Deutschland. Zu den Kosten wird offiziell noch nichts gesagt. Ein Laserwaffensystem soll aber im einstelligen Millionenbereich liegen.
15: Jeder weiß, was gemeint ist, wenn vom Enkeltrick die Rede ist. Üble Betrugsversuche. Ab sofort muss es in manchen Fällen heißen, Vorsicht vorm Wespentrick. Falsche Schädlingsbekämpfer fordern da nach mangelhafter Arbeit irrsinnige Summen, wie eine Frau im Emsland erfahren musste.
13: Für das Ökosystem sind sie wichtig. Vertilgen Schädlinge und bestäuben Pflanzen, genauso wie es Bienen machen. Trotzdem sind Wespen für viele das Hassobjekt des Sommers. Aufdringlich und schmerzhaft können sie sein. Darum sollen sie und ihre Nester so weit weg wie möglich. Das wollte auch Ann Backer. Nach dem Winter hatten Wespen ihre Nester in 2 Stiefeln der Niederländerin aus Lingen gebaut. Mit dem Anruf bei einem Schädlingsbekämpfer, den sie im Internet gefunden hatte, begann die Farce.
29: Und die Männer, die kamen von da, haben hier meine Stiefel gesehen. Da waren die Wespen drin. Und da haben sie alles sich angeguckt und haben gesagt, das sind Eier. Und die haben alles vollgespritzt mit weißem Schaum. Die Scheiben, alles. Hier ist noch was dran geblieben von dem weißen Schaum.
13: Die Männer machten von vornherein einen unprofessionellen Eindruck auf Ann Backer. Nach der Behandlung dann der Schock.
29: Ja, und dann kam es ans Bezahlen. Und da bin ich fast hinübergefallen, weil es war 3.710 Euro. Und da habe ich gesagt, das habe ich nicht. Ja, haben Sie denn nichts zu Hause? Ich sage, ich habe kein Geld zu Hause. Und dann habe ich halt wohl das überwiesen, was ich bezahlen konnte. Und da wollten sie abends noch mal zurückkommen für mehr.
13: Unter psychischem und körperlichem Druck waren da schon 2.500

0: 500 Euro geflossen. Nicht nur für Kunden wie Anbacker ein Desaster. Auch der Verband der Schädlingsbekämpfer leidet unter den schwarzen Schafen, die immer mehr werden. Martin Klaus gehört zum Bundesverband, bildet den Nachwuchs aus und weiß, dass eine solche Bekämpfung von Wespen nur einen Bruchteil kosten darf. Bei ihm im Osnabrücker Land sind die Kollegen sich einig.
1: 100 plus Mehrwert, also von 119 Euro. Da inkludiert ist dann einmal die Bekämpfung selbst, die Beratung vor Ort und aber auch die Nachsorge. Das heißt, sollten wir beim ersten Mal, wie jetzt hier beim verdeckten Nest, ein Nest nicht gleich erwischt haben, kommen wir sogar noch kostenlos einmal wieder und probieren und arbeiten so lange nach, bis wirklich eine Tilgung da ist.
0: Hinzu kommt, dass die Täter mit hochgiftigen und gefährlichen Pestiziden hantieren, offenbar ohne Ahnung. Und auch die Rechnung, die Anbacker mit falschen Firmenangaben bekommen hat, an Frechheit kaum zu überbieten.
2: Wespenschaum, Wespenspray, Spezialspray. Das wird hier alles nochmal einzeln aufgelistet und jeweils mit Menge 1. Also ein Wespenspray, ein Wespenschaum, ein Spezialspray. Hier sieht man schon, hier war jemand besonders unkreativ beim Erstellen einer Rechnung. Der hat offensichtlich gar keine Ahnung.
0: Auf keinen Fall sollten die ersten Angebote einer Internetrecherche angerufen werden. Zu groß sei die Gefahr, so der Verband, dass man dort auf Betrüger trifft, die sich die obere Stellung teuer erkaufen. Davor warnt auch die Verbraucherzentrale Niedersachsen und rät, unbedingt im Vorfeld auf einen Kostenvoranschlag und einen Werkvertrag zu pochen.
3: Und im Werkvertragsrecht ist es so, wenn nichts anderes vereinbart wurde, müssen Sie als Verbraucherin erstmal gar nichts zahlen. Bis das Werk vollständig erbracht wurde und Sie sagen, ja, es passt. Das nennt man dann die sogenannte Abnahme.
0: Die Täter kamen tatsächlich am Abend noch einmal zu Anbacker, flüchteten aber, als sie mit der Polizei drohte. Trotzdem, der Stachel sitzt tief.
4: Und jetzt bin ich da doch noch reingetappt. Ja.
5: Wie fühlt man sich denn dann?
4: Dumm. Erst echt mal sehr dumm. Ja. Und danach, als alles vorbei war, die Angst, dass man doch denkt, oh, die kommen vielleicht wohl wieder.
0: Das nächste Mal wird sie auf der Verbands- oder Innungsseite nach einem seriösen Unternehmen suchen.
6: Seinen 50. feiert in dieser Woche der Elbe-Seitenkanal. 115 Kilometer lange Wasserstraße, nicht nur für 15.000 Schiffe im Jahr, auch für Fische wie Barsch, Zander und den Aal. Der ist ja seit Jahrzehnten bedroht, weshalb immer wieder kleine Aale in niedersächsischen Gewässern ausgesetzt werden und natürlich auch im Elbe-Seitenkanal.
7: Die knapp 93.000 Aale in diesem Tanker haben gerade 4,5 Stunden Fahrt hinter sich. Von Haren an der Ems nach Bad Bodenteich in die Lüneburger Heide.
8: Es ist auch sehr wichtig, dass sie schnell in die Natur wiederkommen. Gleich werden die ja verteilt hier in Kisten. Und hier in Lkw ist das kein Problem, aber in den Kisten muss es zügig gehen.
7: Diese 4 Monate jungen Aale wurden erst vor der Küste Frankreichs wild gefangen und dann in der Aalfarm großgezogen. Vereine aus der Umgebung wollen sie gleich in den Elbe-Seitenkanal aussetzen.
9: Ich begrüße Sie alle im Namen des Landesfischereiverbandes Weser-Ems zu unserer diesjährigen Aalaktion.
7: Mit dabei auch 2 Mitglieder vom Verein für Fischerei und Naturschutz Tappenbeck.
10: Das ist immer was Besonderes. Allein die Menge und was aus den Aalen wird, ob sie durchkommen. Oder nicht.
7: Denn der Aal hat einen ungewöhnlichen Lebenszyklus. Geboren im Nordatlantik, wächst er in europäischen Binnengewässern auf und wandert nach Jahren zurück als Blankaal zum Laichen. Doch Wehre, Schleusen und Turbinen erschweren diese Wanderung.
9: Weil an diesen Wasserkraftwerken, da sind ja diese kostbaren Turbinen, da darf ja kein Unrat reinkommen, kein Totholz oder Steine. Also werden da Gitter vorgemacht und dann entsteht da ein enormer Sog durch die Turbinen. Und die Aale werden dann gegen diese Gitter gedrückt und dieser Todeskampf, der dauert ein paar Stunden.
7: Auch wenn der Aalbesatz seit Jahren von Land und EU gefördert wird, sehen ihn vor allem Naturschützer kritisch. Laut NABU sei nicht sicher, ob es die Jungaale wirklich ins Meer zurückschaffen. Wichtig sei, dass sich die Gewässerzustände verbessern. Da sind sich beide Seiten einig. Der Landesfischereiverband trägt die Kosten für die Aale. 40 Kilo bekommen die Angler aus Tappenbeck.
11: Das ist auch eine teure Ware, die wir hier gerade haben. Aal gibt es ja nicht mehr. So häufig. Schon ein bisschen. Gänsehaut.
7: Die Fahrt dauert knapp 30 Minuten. Die Jungaale sollen so schnell wie möglich wieder zurück ins Wasser.
12: Stellen wir das mal ab. Jetzt lasse ich Wasser zulaufen, damit sie sich an die Chemie des Gewässers gewöhnen und auch ein bisschen an die Temperatur, weil das jetzt extrem wärmer ist. Ja, kommt wieder Leben rein. Alles gut.
7: Schnell suchen sie Schutz zwischen den Steinen.

0: Viel Glück.
1: Glück können die kleinen Aale gebrauchen.
0: Tausend Gefahren auf ihrem Lebensweg. Fängt jetzt gleich an. Die nächste Nacht kommt, wenn der Zander los seine Raubzüge macht. Könntest die ersten schon erwischen.
1: Seit sie kleine Jungs sind, angeln sie bereits. Sie hoffen, der Natur etwas zurückzugeben, dem Aal in seinem Bestand zu helfen.
2: Man hat ja auch viel Verantwortung halt mit der neuen Generation Aale hier.
1: Thorsten Köpke ist mindestens einmal die Woche angeln. Regelmäßig fängt er Zander und Barsch, nur noch ganz selten einen Aal.
2: Ja, den kenne ich schon von meiner Kindheit halt an. Ne? Den gab es immer. Mittlerweile ist er aber wirklich so rar geworden und so schlecht zu fangen. Früher hat man Abende gehabt, dass man 10 Stück mit nach Hause genommen. Heutzutage ist man froh, wenn man einen mit nach Hause nehmen darf. Weil ansonsten, wenn wir den Besatz nicht machen würden, würde, glaube ich, noch weniger zu fangen sein.
0: Gerade Nachtangeln auf Aal, Sonnenaufgang morgens, das ist dann schon, geht es eigentlich dann gar nicht mehr so richtig um die Beute. Die Ruhe.
1: Der Elbe-Seitenkanal wird eben nicht nur von Schiffen genutzt.
3: Ja, sieht auch von oben schön aus. Bleiben wir noch einen Moment auf dem Wasser mit ihm, Andreas Leitmann, Kanu-Könner aus Osnabrück. Da sitzt er ja gerade ganz gemütlich, aber das ist eher untypisch. Der Mann kann auch anders. Er macht nämlich Kanu-Freestyle und das ist genauso rasant, wie es klingt.
4: Kanu-Freestyle, das erinnert ein bisschen an Breakdance, nur eben auf dem Wasser. Und auch wenn es manchmal nicht danach aussieht, Andreas Leitmann hat in seinem Boot alles unter Kontrolle.
5: Ich sage immer gerne, es ist die Nischensportart der Nischensportarten, weil Kanufahren ist ja schon jetzt nicht, sag ich mal, das Nonplusultra, wenn man das mit anderen großen Sportverbänden vergleicht. Und dennoch Kanu Freestyle zu erklären, ja, ich mache so Radschläge, ich mache Saltos, Namen der Tricks brauche ich gar nicht sagen. Es macht halt super viel Spaß.
4: Hauptberuflich arbeitet der Osnabrücker als Lehrer für Chemie und Physik. Direkt nach Schulschluss greift er am liebsten zum Paddel als Ausgleich und um immer besser zu werden. Neben den kurzen Freestyle-Kajaks nutzt er ein sogenanntes Squirt-Boot, Andreas Leitmanns Spezialdisziplin. Dieses extrem flache Boot hat er sich in England Maß anfertigen lassen. So richtig bequem fühlt es sich nicht an.
5: So ein bisschen wie Presswurst. Also ich hab ja schon gar keine Schuhe an, ich habe ja nur Socken an. Meine Zehen sind abgeknickt, weil hier vorne in den Fußballen ich nicht mehr Platz habe. Ich habe mir hier 2 Polster für die Knie hin, dass ich hier jetzt nicht rutschen kann. Kleinere Leute, dünnere Oberschenkel, kürzere Beine kommen rein. Aber für die liegt das dann natürlich nicht vernünftig. Größer geht gar nicht.
4: Schon mit 12 hat er die ersten Tricks gewagt. Mittlerweile mit 34 ist er der einzige Niedersachse im Kanu-Freestyle-Bundeskader. Mit dem Squirt-Boot geht es übrigens nicht nur um Sprünge und Drehungen, sondern auch ums bewusste Untertauchen. Das Boot ist dabei eigentlich immer unter Wasser. Wer am längsten abtauchen kann, sammelt im Wettkampf die meisten Punkte.
5: Ich musste die ganze Zeit ja eine Körperspannung halten. Tatsächlich viele glauben so, Mensch, muss ja dicke Oberarme haben. Aber tatsächlich hat man ja vielleicht auch so ein bisschen gesehen, ich versuche hier im Squirt-Kajak ganz viel auch ohne Paddel zu machen und wirklich über Rumpf, Beine, über die Anspannung so gesehen.
4: Bei seiner WM-Premiere im vergangenen Jahr landete Andreas Leitmann direkt auf Platz 8. Die Isarwelle im bayerischen Plattling, kein Vergleich zur heimischen Trainingsstätte. Hier auf dem Kanal in Osnabrück fehlt die typische Strömung. Für viele der Tricks muss er also deutlich mehr Kraft aufwenden. Aber egal wo und mit welchem Boot er freestylt, die Faszination bleibt die gleiche.
6: Für mich ist das die Entspannung pur. Es ist ein körperlicher Ausgleich, es ist seelisch einfach super, gerade auch die Urlaube, denn da irgendwo in den Bergen im Wildwasser. Fluss runter, es geht nur noch darum, ich bin hier im Wasser, ich muss hier das machen, ich muss darauf aufpassen und alles andere wird dann egal.
4: In diesem Sommer geht's zum Paddeln nach Spanien. Übrigens genau dahin, wo im kommenden Jahr die WM stattfindet. Die Hausaufgaben für die Ferien stehen also fest, damit es dann vielleicht sogar für eine Medaille reicht.
3: Wir drücken die Daumen. Hier wird's jetzt noch mal tierisch, aber auch brutal. Was Sie da sehen, ist ein Storchennest in Sehnde in der Region Hannover und einen Gänsegeier, der da eigentlich nicht hingehört. Beides zusammen, Geier und Nest, war gar keine gute Kombi.
7: Er hat sich im Storchennest breit gemacht. Am Sonntagnachmittag kam er angeflogen und fraß direkt den Storchennachwuchs auf. Für die Anwohner ein großer Schreck.
8: Bei 11 Meter Höhe, was wollen sie da tun? Sie kommen ja nicht da oben dran. Und der, wie gesagt, der große Vogel, der ist ja riesig, dieser Gänsegeier, der lässt sich ja auch nicht beeindrucken. Also auch die beiden Störche hatten keine Chance, ihm irgendwie Angst zu machen, dass der weggeflogen wäre.
7: Doch der unliebsame Gast fasziniert auch. Fotografen geiern seit dem frühen Morgen auf den Moment des Abflugs.
9: Also es ist hier in Deutschland, das ist schon ein seltener Anblick und auf dem Storchennest natürlich besonders. Ich kenne Gänsegeier aus Spanien, aus der Extremadura. Dort gibt es sie natürlich viel zahlreicher als hier.
7: Und dann das Unerwartete. Die Elternstörche kehren ins Nest zurück.
8: Wir haben uns gerade mega gefreut. Also der ist wirklich weg und 5 Minuten später waren die beiden Störche wieder da.
7: Vielleicht gibt es im nächsten Jahr wieder Nachwuchs.
3: Oh je, bestimmt. Das Wetterbild heute, das ist immerhin ganz friedlich, trotz Tieren. Eine kleine Pferdeherde heute Morgen auf dem Wüppelser Altendeich vor Huxil im Wangerland. Unser Fotograf Joachim Siemens blickt da offensichtlich direkt von zu Hause aus drauf. Wunderschön und danke sehr. Ja, wir von Hallo Niedersachsen sagen Tschüss für heute. Carsten Schwanke schaut nochmal für uns aufs Wetter. Ich wünsche Ihnen einen schönen Donnerstag. Morgen ist Arne Torben Vogts hier im Studio. Wir sehen uns Freitag wieder. Gute Zeit.
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11: Einen schönen guten Abend, herzlich willkommen zu den Wetteraussichten für Niedersachsen. Es wird heiß, die Hitzewelle kommt, aber sie kommt nicht ungestört, nur mit blauem Himmel und Sonnenschein. Und schon heute gab es viele Wolken in einer immer wärmer werdenden Luft. Wir sehen hier diese Wolken, die von der Nordsee aus Westen zu uns reinkamen, zum Teil auch mit etwas Regen. Und das ist genau diese Feuchtigkeit, die dann am Freitag und am Sonnabend für große Schwüle sorgen wird. Aber nicht nur für hohe Luftfeuchtigkeit und Schwüle. Wenn wir auf den Isobaren, auf die Isobarenkarte draufschauen, dann sehen wir viele Fronten, die sich hier entlang wellen und uns immer wieder streifen. Und dadurch werden bei uns schon ab morgen Abend beginnend immer wieder auch Schauer und Gewitter ausgelöst. Das meinte ich damit, es ist nicht ganz sauber. Und wenn wir den Wettervorschaufilm uns anschauen, dann sehen wir, dass eingelagert schon in der Nacht von morgen Donnerstag auf Freitag erste Schauer über uns hinwegziehen und am Freitag geht es dann weiter mit Gewittern und mit Regenschauern. Die können örtlich durchaus kräftig ausfallen. Und damit schauen wir auf die Nacht. Auch in dieser Nacht wird es noch ein paar Tropfen geben. Vor allem im Norden sind ein paar kurze Regenschauer möglich. Die Temperaturen gehen bis morgen früh zurück auf Werte zwischen 14 und 17 Grad. Und morgen starten wir dann zunächst noch mit einem eher dickeren Mix aus Sonne und Wolken. Also vor allem im Norden dickere Quellwolken an der Elbe. Letzter abziehende Regenschauer. Dahinter wird es aber freundlicher und vor allem der Unterschied zwischen Vormittag und Nachmittag macht sich deutlich. Deutlich sonniger, deutlich kleinere Wolken. So sieht der morgige Nachmittag aus. Und das dann bei deutlich steigenden Temperaturen. Im Süden werden wir morgen schon die 30 bis 31 Grad erreichen. In der Nordhälfte 25 bis 28 Grad. Der Wind weht dazu meistens aus südwestlichen Richtungen. Die weiteren Aussichten zeigen dann Temperaturen vor allem am Freitag bis zu 35 Grad. Sonnabend 34 Grad. Am Sonntag dann wahrscheinlich noch im Süden Niedersachsens immer noch die 30 Grad Marke. Aber vor allem am Freitag und am Sonnabend kann es kräftige Gewitter geben.
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18: Einen schönen guten Abend. Ich begrüße Sie zur Tagesschau. Vor Beginn des G7-Gipfels im französischen Evian hatten sich die Europäer vor allem vorgenommen, US-Präsident Trump bei

0: Laune zu halten, damit er nicht wieder früher abreißt. Am Ende war es ein ungewöhnlich einträchtiger Gipfel mit gemeinsamen Fortschritten und neuer Harmonie, vor allem bei den Themen Iran, Ukraine und China. Heute trafen sich die G7-Staats- und Regierungschefs zu ihrer Abschlusssitzung. Nur einer kam etwas später.
1: Warten auf Donald Trump. Der G7-Gipfel beginnt heute mit einiger Verzögerung, denn der US-Präsident kommt viel zu spät. Seine selbstbewusste Begründung?
2: I'm the boss.
1: Er sei der Boss, freundliches Lachen in der Runde, bevor Präsident Macron, der eigentliche Gastgeber dieses Gipfels, endlich loslegen kann. Macron bleibt dennoch guter Laune, denn in der zurückliegenden Nacht ist den G7 ein Durchbruch gelungen. In einer gemeinsamen Erklärung bekennen sie sich geschlossen zur weiteren Unterstützung der Ukraine und zu verschärften Sanktionen gegen Russland. Der Bundeskanzler erläutert im ARD-Interview, wie Trump bewegt wurde, diese Erklärung mitzutragen.
3: Wir haben mit ihm intensiv über die Frage diskutiert, wie können wir diesen Krieg eigentlich beitragen zu beenden. Wir beenden ihn ja nicht, wir haben ihn noch nicht angefangen. Aber beizutragen, ihn zu beenden, heißt, die Ukraine zu stärken, politisch, ökonomisch und auch militärisch.
1: Quasi als Gegenleistung bekommt der US-Präsident ein Vorschusslob für sein Iran-Abkommen, auch wenn sehr viele Fragen zu einer künftigen Friedenslösung noch nicht beantwortet sind. Trump zeigt sich über die anderen Gipfelteilnehmer auf seine Art hochzufrieden. Sie lieben diesen Deal, weil sie wollen, dass es vorbei ist und die Straße von Hormuz wieder offen. Zufrieden ist am Ende auch Gastgeber Macron. Ihm ist es vorerst gelungen, die G7 inklusive der USA zusammenzuhalten. Dieser G7 war ein Erfolg, weil er ein Moment der Einheit war. Im Anschluss an den Gipfel soll es für den US-Präsidenten am Abend noch eine besondere Ehre geben. Ein festliches Essen auf Schloss Versailles.
0: Michael Strempel, Sie haben den G7-Gipfel begleitet. Dieser verlief ja mit Trump überraschend harmonisch. Wie ist das den Partnern gelungen?
1: Naja, neben einigen Schmeicheleien und der Tatsache, dass Trump unliebsame Themen wie die Klimapolitik von Anfang an ausgespart wurden, haben zwei Dinge zum Erfolg dieses Gipfels geführt. Erstens, 6 von 7 Teilnehmern sind Trump sehr geschlossen gegenübergetreten. Es gab keinerlei Anzeichen der Spaltung unter ihnen. Und zweitens, sie haben mit Trump das gemacht, was der unter Politik versteht, einen Deal. Trump brauchte die Unterstützung der G7 für sein Iran-Abkommen, das auch in den USA alles andere als unumstritten ist, um es zu Hause als großen Erfolg verkaufen zu können. Und dafür ist er vor allem den Europäern bei der Ukraine-Politik weit entgegengekommen. Ob die Einheit der G7 bei diesem US-Präsidenten von Dauer sein wird, das ist höchst ungewiss. Aber für den Moment hat der Gipfel von Evian vor allen Dingen in Europa für ein politisches Aufatmen gesorgt.
0: Vielen Dank, Michael Strempel. Offiziell ist noch nicht so viel bekannt über die Absichtserklärung für ein Abkommen zwischen den USA und Iran. Es soll in den kommenden Tagen unterzeichnet werden und den Krieg mit der Islamischen Republik beenden. Nun veröffentlichten der saudi-arabische Nachrichtensender Al Arabiya und der US-Finanzdienst Bloomberg Textpassagen, die offenbar aus dem Vertragswerk stammen. Fragen wir nach bei Gabriele Dunkel in Istanbul. Was wird über den Inhalt des Abkommens berichtet?
4: Zum einen beinhaltet es die gegenseitige Verpflichtung des Iran und der USA, die jeweiligen Blockaden in der Straße von Hormuz aufzugeben, dass die Schifffahrt innerhalb der nächsten 30 Tage wieder das Vorkriegsniveau erreichen soll. Die USA und regionale Partner sagen, Wiederaufbau und Wirtschaftshilfen für den Iran zu in Höhe von 300 Milliarden US-Dollar. Wer diese regionalen Partner sind, steht noch nicht fest. Darüber hinaus verpflichtet sich der Iran oder sagt der Iran, er bekräftigt, dass er keine Atomwaffen bauen würde. Ob das Atomprogramm und das hoch angereicherte Uran, was in Iran sich befindet, darüber solle dann aber innerhalb der nächsten 60 Tage geredet werden. Es heiße, das würde man angemessen regeln. Das dürfte aber ein großer Knackpunkt sein. Ein weiterer Knackpunkt dürfte sein, dass die Kampfhandlungen auch im Libanon aufhören sollen. Und da muss sich zeigen, ob der Iran Druck auf die Hisbollah und die USA Druck auf Israel ausüben können, um die jeweiligen Kampfhandlungen einzustellen.
0: Vielen Dank, Gabriele Dunkel. Und damit zu Gudrun Engel. Auch Donald Trump hat sich ja heute noch einmal ausführlich zum Abkommen geäußert. Was genau hat er gesagt?

0: Ja, 1 Stunde und 7 Minuten hat er geredet und sich für dieses Abkommen sehr gefeiert und auch gesagt, die ganze Welt beglückwünsche ihn zu diesem Deal. Und das liege vor allem daran, dass Iran zugestimmt habe, eben weder Atomwaffen zu produzieren, noch, das ist ihm ganz wichtig, welche zu kaufen. Er hat auch noch mal klargestellt, es werde keine direkten Geldzahlungen geben von USA an Iran. Er erkennt an, dass das Land dringend Gelder für den Wiederaufbau brauche, aber das sei nur über regionale Partner möglich, wie wir das gerade gehört haben. Das war jetzt also der erste Schritt. Jetzt beginnt die zweite Phase, in der die wirklich kritischen Fragen behandelt werden müssen. Dafür hat man 60 Tage. Das kann verlängert werden. Aber Donald Trump hat auch gerade noch mal klargestellt, wenn man nicht zusammenkommt, sind die USA jederzeit wieder bereit, das Bombardement neu aufzunehmen.
1: Vielen Dank, Gudrun Engel. Deutschland und Polen wollen ihre Zusammenarbeit weiter vertiefen in vielen Bereichen. Vom grenzübergreifenden Verkehr bis zur Digitalisierung. Vor allem aber auch bei militärischen Kooperationen. Das haben die Außenminister beider Länder heute in Berlin vereinbart. Genau 35 Jahre nach der Unterzeichnung des Nachbarschaftsvertrages. Doch Probleme im Verhältnis bleiben. In Berlin ging es deshalb heute um wichtige Gesten.
2: Ein Tag mit viel Symbolik. Es gibt Ehrungen für Versöhnungsarbeit zwischen Polen und Deutschland. Beutegut der Nazis wird an Polen zurückgegeben. Alles im Zeichen guter Beziehungen. Doch es gibt noch immer Stoff für Konflikte. Zum Beispiel beim Thema Entschädigungszahlungen für NS-Opfer in Polen. Wir erwarten eine Wiedergutmachung im moralischen und auch im materiellen Sinne. Die Bundesrepublik Deutschland sollte das ernst nehmen und diese Herausforderung wirklich schnell angehen. Auch weil es in Polen weiter antideutsche Gefühle gibt, trotz jahrzehntelanger Annäherung. Das zeigten gestern Abend diese Proteste vor der deutschen Botschaft in Warschau. Kurz zuvor waren in Berlin einige Polen vorübergehend festgenommen worden, als sie sich bei einer unangemeldeten Demonstration der Polizei widersetzten. Osteuropa-Experte Lang erklärt, in Polen sei Deutschland immer auch ein innenpolitisches Thema.
3: Obwohl die jetzige Regierung pragmatisch ist und auf Deutschland zugehen wollte, agiert sie doch gegenüber Berlin sehr oft mit angezogener Handbremse. Denn ihr sitzt die nationalkonservative Opposition im Nacken. Sie darf gegenüber Deutschland keine Schwäche zeigen.
2: Polen wolle ernst genommen werden. Deutschlands Gespräche ohne Polen, aber mit Großbritannien und Frankreich über die Zukunft der Ukraine helfen da nicht. Der deutsche Außenminister betont daher Polens Bedeutung.
4: Zusammen bilden Deutschland und Polen das Rückgrat der europäischen Verteidigung und der Abschreckung der NATO gegen die russische Bedrohung.
2: Das soll das deutsch-polnische Verteidigungsabkommen unter Beweis stellen. Es wurde heute von den Verteidigungsministern der beiden Länder unterzeichnet.
1: Für viele Polen, die Arbeit suchten, war Deutschland lange Zeit ein attraktives Ziel. Nun kehren immer mehr wieder zurück in ihre Heimat. Weil die Unternehmen dort inzwischen besser zahlen, weil es sich steuerlich rechnet oder weil die Lebenshaltungskosten nicht so hoch sind. Für deutsche Unternehmen wird das zum Problem.
5: Im brandenburgischen Oranienburg packt Spediteur Michael Sünkler selbst mit an. Vor wenigen Monaten hat der Geschäftsführer 2 Angestellte aus Polen verloren.
6: Aktuell fehlt uns ja leider Personal hier im Lager. Müssen die beiden besten Leute hier ran.
5: Mehr als die Hälfte seiner Beschäftigten stamme aus Polen, sagt der Inhaber des Familienunternehmens.
6: Ohne die polnischen Mitarbeiter würde es so das eine oder andere Logistikunternehmen in Deutschland nicht geben. Beziehungsweise wäre die Versorgung und Entsorgungslage in Deutschland eher schwierig.
5: Auch sein Lastwagenfahrer Tomasz Moschado plant, wieder in seine Heimat Polen zu ziehen, nach 10 Jahren in Deutschland.
7: Weil alles ist zu teuer, das ist das Problem. Die Strom ist hoch, die Benzin ist hoch, alles Produkte ist hoch.
5: Ein bundesweiter Trend. 2024 kehrten laut Statistischem Bundesamt erstmals wieder mehr Polen in ihre Heimat zurück, als nach Deutschland kamen.
7: Meine ganze Familie sind in Polen. Viel polnische Leute fahren zurück nach Polen, weil in Polen ist ganz weniger Person, sind viel Arbeit.
5: Netto hätten viele im Nachbarstaat mittlerweile vom Gehalt dasselbe wie in Deutschland.

0: Krieges. Zu antisemitischen Vorfällen gehören Beleidigungen ebenso wie Sachbeschädigung und extreme Gewalt gegen Juden. Wer gentechnisch veränderte Lebensmittel im Supermarkt kauft, der erkennt das bisher meist an einem Hinweis auf dem Etikett. Das Europäische Parlament hat heute beschlossen, dass Produkte aus bestimmten Gentechnikverfahren künftig keine spezielle Kennzeichnung mehr tragen müssen. Befürworter hoffen auf neue Sorten, die zum Beispiel besser mit Dürren zurechtkommen. Kritiker befürchten, dass sich genveränderte Pflanzen durch Winde auch auf anderen Äckern verbreiten. Die Änderungen sollen voraussichtlich ab Mitte 2028 gelten. Bargeldloses Zahlen wird immer beliebter. Einige europäische Länder wie Schweden, Finnland und die Niederlande setzen fast ausnahmslos darauf. Aber wie zahlen die Deutschen, wenn sie einkaufen? Mit Karte, Handy, Smartwatch oder doch noch in Bar? Das hat die Bundesbank Verbraucher gefragt.
1: Ein neues Sakko inklusive Hemd. Wenn an der Kasse des Modehauses Ruths im hessischen Friedberg bezahlt wird, dann in allen gängigen Varianten. Bar, mit EC-Karte oder mit dem Smartphone.
2: Am liebsten zahle ich bar, weil dann hat man so das Gefühl von Geld in der Hand. Aber am meisten zahle ich tatsächlich mit dem Handy.
3: Wenn ich die Scheckkarte finde, bezahle ich mit der Scheckkarte.
4: Wenn es um höhere Beträge oder so weiter geht, dann nehme ich schon meine Karte.
1: Laut einer Bundesbank-Studie hat sich das Bezahlverhalten der Deutschen in den letzten Jahren deutlich verändert. Wurden 2008 noch 83% aller Einkäufe für den täglichen Bedarf mit Bargeld getätigt, sank diese Zahl in 2025 auf 45%. EC-Kartenkäufe lagen 2008 noch bei 12%. In 2025 hat sich dieser Wert mehr als verdoppelt auf 26%. Der Einzelhandel begrüßt das bargeldlose Bezahlen.
5: Wir müssen nicht auf die Bank marschieren, wir müssen sich's wegtragen. Wir können auch keine Fehlbeträge rausgeben. Das ist der große Vorteil des bargeldlosen Zahlens.
1: Laut Bundesbank wird im europäischen Vergleich in Deutschland noch sehr viel in bar gezahlt.
6: Die große Mehrheit der Menschen in Deutschland wünscht sich weiterhin die Möglichkeit, bar zu zahlen. 4 von 5 sagen eben, wir wollen auch weiterhin die Möglichkeit haben.
1: Trotz Digitalisierung im Zahlungsverkehr, das Bargeld wird uns wohl noch lange erhalten bleiben.
0: Die norwegische Kronprinzessin Mette-Marit leidet seit Jahren an einer chronischen Lungenerkrankung. Zuletzt hatte sich ihr Zustand stark verschlechtert. Deshalb wurde sie vor kurzem auf eine Warteliste für eine Organtransplantation gesetzt. Heute teilte das Königshaus mit, dass die 52-Jährige eine Spenderlunge erhalten hat.
7: Nach dem Eingriff äußert sich der Hof nur schriftlich. Die Transplantation sei gut verlaufen, die Kronprinzessin nun auf der Intensivstation, um eventuelle Komplikationen zu behandeln. Norwegens Kronprinzessin leidet seit Jahren an einer Lungenfibrose. Der Gesundheitszustand war zuletzt so kritisch, dass sie vor knapp 2 Wochen auf die Warteliste für eine Spenderlunge kam. Norwegen hat ein sehr effektives System. Wir haben die Expertise für solche Transplantationen an einem Ort, dem Universitätskrankenhaus in Oslo, gebündelt. Und wir kommunizieren gut mit den Spenderkrankenhäusern. In Norwegen gilt grundsätzlich eine Widerspruchslösung. Das heißt, Verstorbene werden automatisch zu Organspendern, wenn sie zu Lebzeiten nicht ausdrücklich widersprochen haben. Allerdings werden die Angehörigen immer in die Entscheidung einbezogen. Öffentliche Auftritte fielen ihr zuletzt immer schwerer. Bislang ist offen, ob und wie sie künftige Aufgaben für das Königshaus übernehmen kann. Obwohl das heute ein guter Tag ist, auf die Kronprinzessin wartet noch harte Arbeit, um ihren Körper an die neue Lunge zu gewöhnen. Die Krise ist noch nicht vorbei. Bis zu 4 Wochen könnte allein die Zeit auf der Intensivstation dauern. Erst danach will sich Norwegens Königshaus erneut zum Gesundheitszustand von Mette-Marit äußern.
0: Messi, Messi, Messi. Dreimal traf der argentinische Superstar beim WM-Auftakt seiner Mannschaft gegen Algerien und sorgte für einen 3:0-Sieg. Mit den Treffern stellte Messi auch den WM-Torschützenrekord von Miro Klose ein.
8: Die Gefühle brauchen ein Ventil. Lionel Messi übermannt nach seinem ersten Tor bei seiner 6. Weltmeisterschaft Glückstränen auch bei den argentinischen Fans nach diesem Auftritt ihres Idols.

0: Ich bin glücklich und feiere das mit meinem Team. Wir halten zusammen und sind zusammen stark. Also, alles gut. Messis Gala-Auftritt hätte schnell ein Ende gefunden, als er in die Wade des algerischen Kapitäns Mandi tritt. Nach den Regeln hätte der 38-Jährige vom Platz fliegen müssen. Aber der achtfache Weltfußballer darf weiterwirbeln und besiegt die Nordafrikaner fast im Alleingang. Mit seinen 3 Treffern hat Lionel Messi WM-Rekordtorschütze Miroslav Klose eingeholt. 16 Tore und er fängt gerade erst an. Argentinien siegt 3:0 und Messi bedankt sich bei den Fans. Ein Kuss als Versprechen, dass es so weitergeht.
1: Und nun die Wetteraussichten für morgen, Donnerstag, den 18. Juni.
2: Eine längere Hitzewelle rollt auf uns zu, teilweise mit sehr hohen Temperaturen, schwüler Luft und großer Hitzebelastung. In der Nacht klart der Himmel in einigen Regionen auf, im Norden und Osten ein paar Regentropfen. Am Tag vom Süden und Westen bis in die Mitte viel Sonne, im Norden und Osten ist es wolkiger, Schauer fallen nur vereinzelt. In der Nacht 19 bis 12 Grad, am Tag 21 Grad an der See, 36 Grad am Oberrhein. Am Freitag oft Sonne, am Nachmittag und Abend einzelne heftige Hitzegewitter. Auch am Samstag viel Sonne, gebietsweise Schauer und Gewitter, örtlich unwetterartig. Dabei ist es weiter extrem schwülheiß. Ähnlich der Sonntag, wobei es im Norden in trockener Luft meist freundlich ist.
3: Ein Landstrich mitten in Norddeutschland überrascht mit seiner wilden Seite. Urwälder mit über 1000 Jahre alten Bäumen. Und Deutschlands größte Moore sind für den Fotografen Willi Rolfes ein kleines Wunder. Die Natur seiner Heimat liefert ihm zu jeder Jahreszeit überraschende und wunderschöne Bilder im Überfluss.

Ein Märzmorgen im Oldenburger Land. Das Goldenstädter Moor bei Vechta wird zur Bühne des ersten Frühlingsschauspiels. Die Kraniche kommen vom Mittelmeer zurück. Es sind Tausende. Mit Sonnenaufgang landen sie auf den abgeernteten Maisfeldern, um sich zu stärken für den Weiterflug Richtung Norden.

So funktioniert Beziehungsarbeit bei Kranichen und die Vögel bereiten sich aufs Brüten vor. Auf dem Frühjahrszug finden sich junge Kranichpaare und bleiben meist ihr ganzes Leben zusammen. Wer einen Partner hat, verteidigt ihn energisch gegen

Es geht aber nicht nur um die Liebe, sondern auch ums Fressen. Die Kraniche legen Fettreserven an, so gut es geht. Ist ein Futterplatz ergiebig, geraten die Vögel schnell aneinander. Mit der Ruhe auf den Feldern ist es vorbei. Gleich nebenan, wo die Kraniche nachts im flachen Moorwasser schlafen, beginnt der Frühling mit leisem Blubbern und bunten Fröschen. Die Moorfrösche werden blau, wenn es um die Weibchen geht. Das Spektakel dauert nur eine Woche. Naturfotograf Willi Rolfes muss schnell zur Stelle sein und dennoch die Ruhe selbst bleiben.

0: Denn eine unbedachte Bewegung und die Moorfrösche sind erst einmal weg. Nur auf Augenhöhe mit den Fröschen gelingen die Bilder, die den Fotografen aus Vechta seit 30 Jahren auszeichnen. Willi Rolfes ist im Oldenburger Land aufgewachsen. Und obwohl er fast nur hier fotografiert, werden seine Motive zwischen Mooren, Wäldern und Watt nie weniger oder langweiliger.
1: Diese Lebensräume erschließen sich vielleicht nicht auf den ersten Blick. Aber ihre Wunder, ihre Besonderheiten, die liegen im Kleinen und oft im Verborgenen. Und das ist für mich ein Ansporn, Menschen auch diese kleinen, verborgenen Schätze zu zeigen.
0: Von den Mooren bis an die Küsten des Oldenburger Landes ist Willi Rolfes den Naturschätzen auf der Spur. Die Moorfrösche gehören zu den ersten kleinen Besonderheiten des Jahres. Die Männchen lagern Wasser im Körper ein und erscheinen im Sonnenlicht blau. Jedes Weibchen legt nach der Paarung ein bis zwei Laichballen in die flachen Tümpel, bis zu 3000 Eier, die von der Sonnenwärme ausgebrütet werden. Die Gallerthülle um die Eier wirkt wie ein Brennglas. Bei gutem Wetter dauert es nur 10 Tage, bis die ersten Kaulquappen schlüpfen. Die zarten Kiemen, keinen Millimeter groß, liegen anfangs noch außerhalb des Körpers. Zu Beginn ernährt sich die Kaulquappe von Dottervorrat am Bauch. Erst nach einigen Tagen öffnet sich das Maul und die Kiemen verschwinden im Körper. In nur 3 Monaten wird sich daraus der kleine Frosch entwickeln und an Land gehen. Über Wasser, auf den flachen Moorseen, suchen sich Möwen und Kiebitze ihre Reviere. Der Kiebitz präsentiert seinen typischen Zickzackflug, um einen guten Brutplatz zu ergattern. Doch sein Artgenosse brütet hier bereits und lässt sich nicht aus der Ruhe bringen. Der Störenfried versucht es mit Gewalt, erfolglos. Beim Revierinhaber liegen schon Eier im Nest. Er wird sich die nächsten 3 Wochen nicht vertreiben lassen. Die Lachmöwen verjagen schließlich den Eindringling. Ausschließlich mit sich selbst beschäftigt sind die beiden Schwarzhalstaucher. Auf dem Balzprogramm steht heute der Pinguintanz. Rhythmisches Kopfschütteln und Federpicken, immer schön abwechselnd. Die Schwarzhalstaucher mögen die Nähe der lärmenden Lachmöwenkolonie. Die aggressiven Möwen halten Feinde auf Abstand. Davon profitieren auch die kleinen Taucher. Paare, die sich gefunden haben, bauen Schwimmnester im Flachwasser. Gut geschützt vor Füchsen und Wildschweinen. Die Taucher sind hierzulande selten geworden. Sie überleben nur dort, wo es noch naturnahe Moorflächen gibt. Bis heute wird in der Moorniederung im Süden des Landes industriell Torf gestochen. Aber der Abbau geht zu Ende. Seit 1987 steht ein Großteil des Moores unter Naturschutz. Die Flächen werden Stück für Stück wieder unter Wasser gesetzt und die Natur kehrt zurück. Am Rand des Moores warten andere auf den richtigen Moment. Schwer vorstellbar, dass aus den strohigen Gebilden Naturschönheiten schlüpfen. Das kleine Nachtpfauenauge. Die tagaktiven Männchen riechen mit ihren mächtigen Fühlern die Weibchen. Die größeren Weibchen sitzen tagsüber gut versteckt in der Heide und geben am Nachmittag winzige Mengen ihres Lockstoffs ab. Das Startsignal für die Männchen. Wie von einem Magneten angezogen, folgen sie dem Duft zum Rendezvous. Da die Weibchen tagsüber nicht fliegen, sind sie schnell gefunden.

Die Paarung der kleinen Nachtpfauenaugen dauert immerhin eine halbe Stunde. Erst wenn es Nacht wird in der Heide, beginnt das Weibchen aktiv zu werden. Im Schutz der Dunkelheit legt es seine Eier an die Lieblingsfutterpflanzen der Raupen. Hier in der Nähe des Moores ist es vor allem Besenheide. Mehrere Nächte hintereinander deponiert das Weibchen an verschiedenen Stellen einige hundert Eier.

Nach 2 Wochen schlüpfen aus den Eiern die Nachtpfauenaugenraupen. Klein wie eine Ameise und pechschwarz. Die Raupen fressen, was das Zeug hält.

Bei jeder Häutung wechseln sie ihr Aussehen. Kurz bevor sie sich verpuppen, messen sie gut 5 cm. Die Raupen hören dann auf zu fressen und spinnen sich ihren Kokon. Was im Zeitraffer nur Sekunden dauert, braucht in Wirklichkeit 2 Tage. Erst im nächsten Frühjahr wird aus der Puppe ein Schmetterling schlüpfen.

Der Frühling kommt auch in den Wald. Der Haßbruch ist ein echter Urwald nahe Oldenburg. Hier stehen Eichen so alt und bekannt, dass viele von ihnen einen Namen haben. Die Erdmann-Eiche, 800 Jahre alt.

Die Friederikeneiche wird auf 1200 Jahre geschätzt. Der Haßbruch ist ein ideales Zuhause für Höhlenbewohner wie den Kleiber. Und natürlich den Schwarzspecht. Der Waldboden ist reich an Insekten und Käfern. Die Vögel finden genug zu fressen, wenn ihr Nachwuchs geschlüpft ist.

Die Jungen des Schwarzspechtes sind schon 3 Wochen alt und ununterbrochen hungrig. Knapp 2 Wochen füttern die Eltern sie noch in der Höhle. Im Haßbruch sind die Schwarzspechte ein gewohntes Bild. Im Rest des Landes ist der größte Specht Europas viel seltener, weil alte große Bäume fehlen.

Im Norden grenzt das Oldenburger Land an die Nordseeküste. Auch hier ist es endlich Frühling geworden. Am Jadebusen zwischen Wilhelmshaven und Wattenmeer, auf dem Banther See, sind Zugvögel eingetroffen, und zwar ganz besondere. Professor Dr. Peter Becker hat sie den ganzen Winter lang sehnsüchtig erwartet. Seine Flussseeschwalben. Auf dem alten U-Boot-Anleger aus dem Zweiten Weltkrieg brüten die Seeschwalben. Seit 25 Jahren unter aufmerksamer Beobachtung der Wissenschaftler des Instituts für Vogelforschung Wilhelmshaven. Wer hier mit wem brütet und wie erfolgreich? Gewicht, Gesundheitszustand, Stressbelastung. Alles haben die Vogelkundler und Peter Becker mittlerweile abgeklopft. Jeder Vogel trägt einen Sender unter der Haut. Auf der Brutinsel erkennen Empfangsgeräte die Seeschwalben und liefern deren Daten an die Computer der Forscher. Die Seeschwalben nehmen das gelassen. Sie sind mit Brautwerbung beschäftigt. Die Männchen bringen dazu kleine Fische, die sie den Weibchen überreichen. Zur Vogelhochzeit kommt es erst, wenn ihr das Gesamtpaket zusagt.435 Brutpaare bauen in diesem Jahr auf dem alten Ponton ihr Nest. Mittlerweile ist die Kolonie am Banther See eine der größten der deutschen Nordseeküste. Für die Forscher liegt auf dem alten Anleger ein weltweit einzigartiges Freilandlabor.

Was wäre der Frühling im Oldenburger Land ohne die Rhododendronblüte? Das Ammerland am Zwischenahner Meer erwacht aus dem Dornröschenschlaf. Überall öffnen Gärten und Parks ihre Pforten. Blumenfreunde aus ganz Deutschland kommen, um zu staunen. Deutschlands größter Rhododendron-Park ist seit 3 Generationen in Händen der Familie Hobby und mittlerweile 83 Jahre alt. Auf 70 Hektar lassen es sich sogar Kaninchen, Rehe und Wildschweine gut gehen. Ein Pflichtbesuch für Willi Rolfes. Wenn etwas seine Heimat bekannt gemacht hat, dann die Rhododendronblüte im Ammerland. Fotomotive im Überfluss.

Für einen Naturfotografen wie Willi Rolfes ist ein Blumenpark eher ein ungewöhnlicher Arbeitsplatz. Aber die Anlage ist so groß und so einzigartig, dass sie auch ihm reichlich Naturnahes bietet. 250 verschiedene Wildarten blühen im Park. Bis zu 9 Meter hohe baumartige Rhododendren aus dem Hochgebirge und den Subtropen wachsen in Westerstede. Ein bunter Urwald aus dem fernen Asien, der nahtlos in ein großes norddeutsches Waldgebiet übergeht. Frühmorgens tummelt sich Dammwild am Parkrand. Die Kitze spielen die ganze Zeit. Ihre Mütter suchen sich das fetteste Gras am Waldrand und halten die Augen offen. Schon im Alter von 2 Wochen schließen sich die Kleinen zu Jugendgruppen zusammen, die aber immer in der Nähe der Mütter bleiben.

Gefährliche Zeiten für eine leckere Spechtnahrung wie Mistkäfer. Der junge Buntspecht wird zum letzten Mal in der Höhle gefüttert. Schon bald ist ein hungriger Schnabel mehr im Wald unterwegs.

0: Wenn Jungtiere die Welt entdecken, bleibt auch ein Naturfotograf nicht zu Hause sitzen. Besonders das Dammwild ist immer ein Foto wert. Willi Rolfes pirscht sich regelrecht heran. Er nutzt die Hochsitze befreundeter Jäger. Nur wenn die Tiere ihn nicht hören und nicht riechen, kann Rolfes gute Bilder bekommen. Sonst wäre alle Mühe umsonst.
1: Säugetiere zu fotografieren ist meines Erachtens das Schwierigste, was es überhaupt gibt. Und gleichzeitig löst das auch doch eine sehr große Zufriedenheit aus, wenn man bemerkt, dass man so einem Wildtier sehr, sehr nahe ist und es aus einer ganz intimen Perspektive fotografieren kann.
0: Mit ein bisschen Glück kommt Rolfes sogar jungen Füchsen auf die Spur.

Mitten durch das Waldgebiet der Wildeshauser Geest fließt die Hunte mit ihren Nebenflüssen, weitgehend naturbelassen. 190 Kilometer lang ist die Hunte. Sie durchzieht das gesamte Oldenburger Land, vom Dümmer bis zur Weser. Hier dürfen Kanus erst ab Mitte Juni fahren. Vorher gehört die Hunte allein den Tieren. Eisvögel brüten an unzugänglichen Steilwänden. Ungestört können die Eltern ihre Jungen mit Fischen füttern.

Wo die Hunte nicht durch dichte Wälder fließt, sucht Willi Rolfes nach etwas Besonderem. An der goldenen Brücke bei Goldenstedt wird er fündig. Gebänderte Prachtlibellen bei der Walz.

0: Dieser Gaukelflug, also der ist also faszinierend. Da könnte ich mich stundenlang davor setzen und zuschauen.
1: Willi Rolfes schaut zu, natürlich wieder mit der Kamera. Die Männchen warten am Ufer auf vorbeiflanierende Weibchen und präsentieren sich dann von ihrer schönsten Seite. Für den richtigen Blickwinkel muss Willi Rolfes hinein in die Warthose und ins Wasser. Sobald ein Männchen ein Weibchen ergattert hat, drückt es die Partnerin unter Wasser. So kommt kein Konkurrent mehr an sie heran, solange sie ihre Eier legt.

Die Wildeshauser Geest entfaltet ihren Zauber an einem Sommermorgen. Das Pestrupper Gräberfeld ist eine riesige Ansammlung von Grabhügeln aus der Bronze- und Eisenzeit.

Sobald die Morgensonne steigt, kommen die Kaninchen aus ihren Röhren, um ein Sonnenbad zu nehmen. In Norddeutschland sind Wildkaninchen durch Krankheiten selten geworden. Hier gibt es noch einige Gruppen. Wenn es tagsüber richtig warm wird, wird auf dem Friedhof ein Wolf aktiv. Der Bienenwolf, eine Grabwespe mit unglaublichen Kräften. Das Weibchen bohrt im Sand meterlange Röhren, die sich am Ende verzweigen. Dort hinein legt es seine Eier. Dann geht der Wolf auf Bienenjagd. Damit der Nachwuchs gleich nach dem Schlüpfen Nahrung hat, legt er die gelähmte Biene als Lebendfutter in die Brutkammer. Ein echter Kraftakt. Denkmal und Lebensraum für seltene Wildtiere. Das Gräberfeld steht heute zu Recht unter Schutz. Zurück zum Banthersee in Wilhelmshaven. Hochbetrieb und Dauerlärm. Die ersten der 435 Seeschwalbenpaare bekommen in diesen Tagen ihre Jungen. Winzige Federbälle, nur ein paar Gramm leicht.

0: Für den Futternachschub ist meist der Vater zuständig, während die Mutter das Küken wärmt. Fische fangen die Seeschwalben äußerst elegant, per Stoßtauchen.
1: Dieser Moment, der ist so schnell, den kann man mit dem bloßen Auge als Mensch gar nicht wahrnehmen. Und das in einem Bild zu verdichten, in eine Serie möglicherweise, das ist eine riesige Herausforderung.
0: Willi Rolfes und sein Sohn Stefan nehmen die Herausforderung an. 2500 Bilder schießen sie an einem Vormittag. Nur ein Dutzend davon können sie verwenden.

Leben schwer. Wenn die Wissenschaftler Küken zum Besendern einsammeln, begeben sie sich unter Dauerbeschuss unerschrockener Vogeleltern. Ohne Helm und Regenjacke geht nichts auf der Brutinsel.

0: Willi Rolfes hat schon tausende Fotos vom Wollgras im Goldenstädter Moor gemacht. Und trotzdem kommt er jedes Jahr wieder.
1: Plötzlich ist alles weiß. Die Landschaft tanzt förmlich, weil diese Wollgrasflocken im Wind spielen, hin und her gewogen werden. Und wenn dann noch so richtig schöne Cumuluswolken dazukommen, dann wird es schon fast kitschig.

Das Moor fasziniert uns Menschen seit jeher. Auch weil es gefährlich ist. Allerdings vor allem für Insekten, die sich vom Sonnentau anlocken lassen. Die Wassertröpfchen an den Sonnentaublättern glitzern verführerisch. Zu spät merken Käfer und Fliegen, dass die Tröpfchen in Wahrheit so klebrig sind, dass es kein Entkommen gibt.

Die Blätter beginnen sich über den Opfern einzurollen. Was ein paar Stunden dauert, zeigt der Zeitraffer in Sekunden. Das Insekt wird verdaut. Die Reste fallen nach ein paar Tagen zu Boden. Der Sonnentau ist zum Fleischfresser geworden, weil ihm der karge Moorboden nicht genug Stickstoff liefert. Nicht weit vom Moor entfernt haben Rehe Nachwuchs bekommen. Das Kleine ist erst ein paar Tage alt. Die Mutter scheint nervös. Eigentlich sollte das Kitz still am Boden liegen, wenn sie zum Fressen loszieht. Sie wittert, dass ihr Junges dort im Gras nicht allein ist. Dem Hasen wird es mit dem neugierigen Kitz zu bunt. Jetzt hat die Ricke ihr Kleines endgültig aus den Augen verloren. Sie muss sich auf ihren feinen Geruchssinn verlassen und der Spur folgen. Ein Kitz geht auf Entdeckungsreise.

Auf der Suche nach der Mutter ist das junge Reh leichte Beute. Die Rufe des Kitzes und die gute Nase seiner Mutter sorgen für ein Happy End.

Einen Beobachter haben Mutter und Kind aber doch angelockt. Der Rehbock hat es auf das Weibchen abgesehen. Obwohl die junge Mutter erst vor kurzem Nachwuchs bekommen hat, lässt er sie nicht in Ruhe. In der Brunftzeit laufen die Rehböcke den Ricken so lange hinterher, bis die Weibchen paarungsbereit sind. Und das kann tagelang so gehen. Nur wenn er hartnäckig bleibt, hat er eine Chance. Denn die Ricken sind nur an 4 Tagen in der Saison empfängnisfähig. Wenn sie ihn so nah an sich heranlässt, könnte sich die Mühe gelohnt haben.

Für den Zwergtaucher ist der Schauer nicht weiter schlimm. Doch das Gefieder der Kleinen ist noch nicht wasserfest. Sobald die Mutter wieder auf die Jagd nach Fischen und Insekten geht, bleibt das Küken schutzlos zurück. Die erste Dusche seines Lebens. Selbst für einen Wasservogelküken etwas überraschend, aber kein Grund zur Beunruhigung. Die Zwergtauchermutter hat ein wachsames Auge auf ihr Nest samt Inhalt.

In den Wäldern der Wildeshauser Geest beginnt allmählich der Herbst. Es wird mal wieder laut im Oldenburger Land. Die Brunft des Dammwilds. Für die Hirsche beginnt die stressigste Zeit im Jahr. Sie ziehen zu den angestammten Brunftplätzen, die oft über Jahrzehnte benutzt werden. Wenn Weibchen die Plätze besuchen, werben die Hirsche darum, sich mit ihnen paaren zu dürfen. Manchmal suchen die Männchen die Weibchengruppen auch selbst auf. Solche sogenannten Brunftrudel lösen sich nach den Paarungen wieder auf. Hirsche schlagen bei der Brunft ihre Geweihe in den Boden oder gegen Bäume, um ihren Brunftplatz zu markieren. Auch reiben sie Augensekret an die Bäume, um Mitbewerbern Anwesenheit zu demonstrieren. Wer mächtige Geweihschaufeln zu bieten hat, gut riecht und gut brüllt, verschafft sich auch ohne Kampf Respekt. Ein kurzer Sprint und die Breitseite zeigen, das reicht oft schon.

Aufgeputscht durch das Geschehen auf dem Brunftplatz versuchen sich die Halbwüchsigen am Rand der Arena. So richtig ernst gemeint ist das alles aber noch nicht. Spannend wird es vor allem für die Weibchen, wenn zwei kapitale Hirsche gleich stark sind. Der Gewinner wird ihr Favorit sein.

Aber auch hier einigen sich die beiden auf ein Unentschieden. Solange sich noch nicht alle Weibchen gepaart haben, geht das Getöse im Wald weiter. Bis Ende November dauert die Brunft. Für die Hirsche endet dann ein wochenlanger Kraftakt, bei dem sie kaum fressen und viel Gewicht verlieren.

0: Dammwild ist in den großen Waldgebieten des Oldenburger Landes nicht selten. Jäger und Naturschützer beobachten, dass sich die Tiere besonders von der Wildeshauser Geest her nach Süden ausbreiten, bis hinein in die Moorgebiete. Das Moor im Herbst hat allerdings mehr zu bieten als röhrende Hirsche. Nicht gerade klare Sicht, doch für Willi Rolfes perfektes Fotowetter.
1: Für mich hat das Moor den größten Zauber im Herbst. Nebel steigt auf, es ist ein bisschen spooky, wie man sagen könnte. Und dieses Mysteriöse, dieses leicht Unheimliche, das hat doch fotografisch den größten Reiz.

Am späten Nachmittag beginnt Willi Rolfes bereits mit den Vorbereitungen für das größte Naturschauspiel, das die Region im Herbst zu bieten hat. Er kriecht rechtzeitig am Abend ins Tarnversteck, um dabei zu sein, wenn am nächsten Morgen die Kraniche an ihrem Schlafplatz mitten im Goldenstädter Moor erwachen. Um die extrem scheuen Vögel nicht zu stören, ist er schon vor ihnen da, noch bevor sie in der Abenddämmerung zum Schlafen einfliegen. Das stundenlange Warten beginnt. Der nächste Morgen. Die unbequeme Nacht im Tarnzelt hat sich gelohnt. 1500 Kraniche stehen im flachen Wasser, wo sie zum Schutz gegen Raubtiere geschlafen haben. Ein im deutschen Binnenland einmaliger Anblick. Bis zu 70.000 Kraniche rasten hier im Herbst. Die Vögel starten kurz vor Sonnenaufgang aus dem sicheren Nachtlager zum Fressen auf die umliegenden Felder.

Sobald die Kraniche weiterziehen in den Süden, wird es wieder ruhig rund ums Goldenstädter Moor. Aber nur bis zum Frühling, wenn die Schwärme in den Norden Deutschlands zurückkehren, ins überraschend wilde Oldenburger Land.

0: Wilde Natur, Seen und weite Landschaften. Die wollen Antje und Sebastian Sponbrucker auf ihrer großen Campingreise entdecken. Ihr Ziel, die Mecklenburgische Seenplatte.
1: Andere fliegen nach Mallorca, ich fahre nach Mecklenburg.
0: Auf geht's ins Campingabenteuer mit den Hunden Lotti und Axel und ihrem brandneuen Faltkarawan. Eigentlich leicht aufzubauen, aber nicht für Neulinge.
2: Stellen wir uns jetzt hier so quer, oder?
1: Mach wie du meinst, ehrlich.
2: Wichtig ist, selbst wenn man sich mal streitet, nie zerstritten ins Bett gehen.
0: 3 Wochen sind sie auf Tour. Los geht's in
3: Schwerin.
4: Wir fahren nach Schwerin.
0: Im Schweriner Schloss will sich Antje einmal wie eine Prinzessin fühlen.
1: Wenn mir jetzt einer spontan sagen würde, zieh morgen Brautkleid an, du wirst hier noch mal getraut, würde ich sofort sagen, Basti, mach die schick, abmarsch.
0: Für Sebastian geht ein Traum in Erfüllung. Der Fischverkäufer war noch nie beim Fischfang dabei.
5: Ui, ich sehe Fische.
6: Was für Schöne, ne?
0: Die Seenplatte einmal von oben sehen. Auch das will Antje.
1: Ich hab so ein bisschen Schiss vor der Beschleunigung.
7: Oh mein Gott!
0: 3 Wochen Campingtour in Mecklenburg-Vorpommern. Eine aufregende Reise für Antje und Sebastian.
1: Zeltromantik.
2: Die Liebe ist groß, auch nach 14 Jahren noch. Sehr groß.
0: Mal am Rand des Ruhrgebiets. Hier haben sich Antje und Sebastian ihren Campingtraum erfüllt. Ein brandneuer Faltkarawan. Und der hat einen ganz besonderen Kniff.
2: Das hier war jetzt die Vorarbeit und jetzt passiert die Magie. Ein Knopf und jetzt dauert es circa 3-4 Minuten und dann ist er fertig.
0: Auf Knopfdruck pumpt sich der Anhänger vollautomatisch mit Luft auf. Schnell, kinderleicht und ohne lästiges Gestänge, heißt es.
2: Und das war's.
1: Tada!
0: Früher haben die beiden im Zelt übernachtet. Jetzt wollen sie mehr Komfort und mehr Platz. Den aufblasbaren Faltkarawan hat das Ehepaar auf einer Campingmesse entdeckt. Für 30.000 Euro.
1: Van ist für uns zu eng. Wir sind halt ein bisschen korpulenter. Und Wohnwagen scheitert bei uns einfach, dass wir es halt bei uns zu Hause nicht hinstellen können. Und die Unterstellmöglichkeiten hier in der Umgebung einfach mega teuer sind.
2: Das hier ist die Spüle. Na, wie man sieht, die kommt hier hin. Das hier ist der Herd. So, damit wäre die Arbeitsfläche schon fertig.
0: 14 Quadratmeter und bis zu 6 Schlafplätze. Der Faltkarawan ist ein kleines Raumwunder und ausgestattet wie ein Wohnwagen. Für Antje war wichtig, im Karawan soll es hell sein. Viele Fenster, eingebaute Beleuchtung und eine Höhe von 2,40 Meter machen es möglich. Vor 10 Jahren haben Antje und Sebastian geheiratet. Sie leitet eine Kita, Sebastian ist leidenschaftlicher Fischverkäufer. Seit 2 Jahren sind sie zu viert.
1: Das ist Lotti?
2: Hm? Herr von Lottifeld.
1: Unsere kleine Schwabbelbacke, englische Bulldogge. Und das ist unser Axel, ein waschechter Kölner. Und ja, der wohnt jetzt seit 3,5 Jahren bei uns, tatsächlich. Den haben wir von klein auf an.
0: Für die Urlaubsplanung ist Antje zuständig. Weil Sebastian Angst vorm Fliegen

0: liegen hat, campen die beiden jedes Jahr. Jetzt will Antje ein lang ersehntes Traumziel ansteuern.
1: Am spannendsten, gerade auch mit den Hunden, fände ich jetzt tatsächlich den Campingplatz am Gardasee.
2: In Italien?
1: Nee, Mecklenburg.
2: Oh.
1: Ich liebe Naturdokumentationsfilme und so Reisedokus. Und wenn man dann die Bilder sieht, tatsächlich von dieser, ich sag mal, dieses wilde Mecklenburg. Und da hat man so eine Romantik im Kopf, die man als Erwartungshaltung mitnimmt. Das möchte ich einfach irgendwann mal selber sehen.
2: Das ist noch Natur, eine echte Natur. Ne? Nicht das, was wir als Bäume gepflanzt haben, sondern. Und das ist geil.
0: Eine weite Landschaft mit über 1000 Seen, wilder Natur und einer breiten Artenvielfalt erwarten die beiden auf ihrer Reise zur Mecklenburgischen Seenplatte. Außerdem steht noch ein ganz besonderes Ziel auf Antjes Liste.
1: In Schwerin ist tatsächlich ein schöner Schlossgarten, den würde ich mir eigentlich gerne angucken.
2: Toll.
1: Andere fliegen nach Mallorca,
2: no,
1: ich fahre nach Mecklenburg.
0: Von Mahl aus geht es für Antje und Sebastian 500 Kilometer in den Nordosten. Vorbei an Münster, Bremen, Hamburg und Schwerin. Ihr Ziel? Der Gardasee. Nicht zu verwechseln mit dem berühmten See in Italien. Mit 100 Kilometern pro Stunde sind die beiden unterwegs. Schneller dürfen sie mit dem Hänger nicht fahren.
3: Oh toll, ich wurde gerade geblitzt.
1: Ja. Das ist nicht dein Ernst.
3: Die erste Erinnerung aus Mecklenburg.
0: Hier werden Antje und Sebastian mit ihrem neuen Faltkarawan den Urlaub verbringen. 3 Wochen auf dem Campingplatz am Gardasee. 9 Stunden Fahrt liegen hinter ihnen. So lang waren sie mit ihren Hunden noch nie unterwegs.
1: Hallo.
4: Hallo.
1: Sprungrucker, ich habe gebucht für 3 Wochen bei euch.
0: Mit über 50 Campingplätzen und jährlich über 1,7 Millionen Touristen gehört die Mecklenburgische Seenplatte zu den Top-Reisezielen in Deutschland.
5: Wenn Sie baden möchten, müssen Sie hier das Stückchen hochgehen. Das ist hier so ein gepflasterter Weg. Linke Hand fängt an mit Hundebadestrand.
1: Sehr schön.
0: Bisher haben Antje und Sebastian den aufblasbaren Faltkarawan nur im eigenen Hof aufgebaut. Wie klappt es auf der nassen Wiese?
2: Möchtest du morgens den Sonnenaufgang sehen?
1: Ja.
2: Gut, dann stellen wir uns jetzt hier so quer, da wir so ein bisschen leicht schräg hier drin stehen, oder?
1: Das habe ich nicht verstanden.
2: Mach die Hunde, ich brauche nur den Opus-Schlüssel.
1: Mach wie du meinst, ehrlich.
0: Die lange Fahrt war anstrengend für Antje. Deshalb kümmert sich Sebastian erstmal alleine um den Hänger. Der Faltkarawan wiegt über 1 Tonne. Den von Hand zu ziehen, fast unmöglich. Mit dem praktischen Mover können sie ihn einfach ferngesteuert bedienen. Gerade macht Sebastian ein Problem zu schaffen.
2: Boah, ey, jetzt schon.
1: Ja.
2: Toll!
1: Ja, das ist, wenn ich Urlaub buche.
2: Nächstes Jahr Gardasee, aber der echte. Das tut jetzt schon alles so weh, ne?
1: Drehen.
2: Ich habe locker jetzt schon 10 Stiche.
1: Living in nature. Drehen.
0: Mit so einer Mückenplage haben sie nicht gerechnet. Für mehr Platz hat das Paar neben dem Faltkarawan noch ein Vorzelt dabei, auch zum Aufpumpen. Aber mit Tücken.
2: Mach doch mal die Seite da dran. Dies hier, dies, das, das, das.
1: Oh,
2: da unten, unten, guck mal. Da und da, da.
1: So, ja, gut.
2: Danke.
1: Gerne.
0: Nach einer guten Stunde steht endlich alles.
2: Hier geht's rein. Angekommen.
1: Wenn du mir ein Würstchen gemacht hast.
2: Hab ich das nicht toll gemacht?
1: Die beste Wurst.
2: Bitte.
1: Danke.
2: Tschüss. Guten. Ich bin der Antje nicht böse, wenn ich so rummaul. Die Antje ist mir nicht böse.
1: Wenn sie angemault wird.
2: Nein, so, ich wollte eigentlich sagen, wenn du so in deinen Spleen verfällst, ja, und dann nicht mehr zuhören möchtest, so.
1: Ich bin der Hektiker.
2: Manchmal, genau. Ja. Das Wichtigste ist, selbst wenn man sich mal streitet, nie zerstritten ins Bett gehen. Niemals.
1: Ja.
0: Sieben Uhr morgens am Gardasee. Auch im Urlaub sind Antje und Sebastian.

0: Und ich habe ja jetzt nur geholt, damit wir welche haben. Aber ich hätte schon echt noch mal gerne welche aus schön aus Holz.
1: Ja, schön sind die nicht. Praktisch ja, aber schön sind die nicht.
0: Nee.
2: Holzbretter als Souvenir aus Mecklenburg müssen also noch gefunden werden. Aber erstmal wird es jetzt glamourös.
3: Schwerin.
4: Wir fahren nach Schwerin.
5: Da freue ich mich, es ist mein Highlight im ganzen Urlaub. Schwerin, Schloss, Schlossgarten.
2: Eine Stunde dauert die Fahrt vom Campingplatz nach Schwerin. Das wichtigste Wahrzeichen? Das Schweriner Schloss mit seiner 1000-jährigen Geschichte. So ein Schloss einmal zu besichtigen, für Antje war es immer ein Traum.
1: Bisschen weiter nach da, den Finger. Nee, zu viel. Ja, jetzt hast du, bleiben.
0: Prinzessin! Ich freue mich so dermaßen, dieses Schloss zu sehen, weil ich im Herzen immer schon Prinzessin war. Und ich glaube, jedes Mädchen möchte immer Prinzessin sein.
2: Das Schloss liegt mitten im See.
0: Halt, ich möchte das genießen. Wir flanieren. Wir rennen jetzt nicht. Ist das schön?
1: Mega.
2: 700 Jahre lang regierten hier die Fürsten und Herzöge von Mecklenburg-Vorpommern. Heute ist das imposante Bauwerk Sitz des Landtags und ein Museum. Und seit 2024 auch UNESCO-Weltkulturerbe.
0: Ich liebe Märchen. Mir wurden als Kind Märchen vorgelesen. Ich arbeite in einer Kita. Ich liebe es, selber den Kindern Märchen zu erzählen. Und ich glaube, das ist so eine Verbindung, die durchs ganze Leben zieht.
1: Bis gleich.
0: Bist ein Engel.
2: Sebastian wartet mit Lotti und Axel draußen, denn Hunde dürfen nicht ins Schloss. 8,50 Euro kostet der Besuch. Wer bei einer Führung dabei sein möchte, zahlt 3 Euro drauf.
0: Ich habe ein bisschen Gänsehaut, ja. Ja, es ist halt einfach traumhaft, ne? Wahnsinn. Ja, so ein bisschen Erinnerungen kommen natürlich auch an die Hochzeit, ne? Weil der Sebastian und ich, wir haben auch auf dem Schloss geheiratet. Zwar nur standesamtlich, aber halt auf dem Schloss.
2: 10 Jahre ist das her. Antje und Sebastian haben sich im Schloss Horst in Gelsenkirchen das Ja-Wort gegeben.
0: Also wenn mir jetzt einer spontan sagen würde, zieh morgen Brautkleid an, du bist hier noch mal getraut, würde ich sofort sagen, Basti, ich mach die schick, abwaschen. Auf jeden Fall. Auf jeden Fall.
2: Draußen im Schlossgarten blitzen aber auch bei Sebastian Erinnerungen auf.
1: In einem Schloss zu heiraten ist schön. Und das spürt man jedes Mal, wenn man wieder an so einem Schloss vorbeifährt.
2: Vom Schloss sind es 300 Meter bis in die Altstadt. Hier entdeckt Sebastian einen DDR-Klassiker. Den will er sich nicht entgehen lassen.
1: Hallo.
6: Was soll's sein?
1: Also ich hätte gerne so ein typisches DDR-Softeis.
6: Ja, sehr gerne. Original in der Muschelwaffel?
1: Original in der Muschelwaffel.
6: So. Bitte schön, 2,40 Euro wenn es sind.
1: Bitte schön. Danke.
6: Gerne.
1: Wie geil. Ich bin gerade 30 Jahre in die Vergangenheit gereist.
0: Sieht ja schon süß aus, ne? Wie eine Schleckmuschel mit Eis.
1: Hammer.
2: Sebastian kommt aus Gelsenkirchen, hat aber eine ganz besondere Verbindung zum Osten Deutschlands.
1: Also ich habe ganz oft meine Sommerferien im Osten verbracht. Ja, also eine so eine Eiskugel, das kann ich sagen. Entschuldigung. Eine so eine Eiskugel haben wir 5 Pfennig bezahlt als Kinder. Das ist gerade Kindheitserinnerung pur für mich.
0: Guck mal.
2: 12 Seen liegen im Stadtgebiet von Schwerin. Der sogenannte Schweriner See ist der größte.
0: Wir sind hier auf der Seenplatte, der Mecklenburger Seenplatte, und da gehört eine Bootsfahrt eigentlich dazu, ne?
2: 2,5 Stunden Bootsfahrt kosten die beiden 67 Euro, Hunde inklusive.
0: Ist das nicht schön?
1: Ja.
0: Und wieder ein Haus anders als das nächste.
1: Mhm.
2: Und dann wird es noch einmal kurz abenteuerlich.
7: Bitte äußerste Vorsicht bei der Brückendurchfahrt.
8: Jetzt Vorsicht!
1: Achtung! Ey, das sind Zentimeter!

0: Jetzt alle so. Hey!
1: Eine romantische Bootsfahrt.
2: Ich liebe dich.
1: Ich dich auch. Ich bin total entspannt. Das hat mich jetzt noch mal so richtig runtergeholt. Ich konnte so die ganzen Eindrücke von heute, von Schwerin noch mal so ein bisschen Revue passieren lassen. Jetzt habe ich so richtig Urlaubsfeeling.
3: Der nächste Morgen. Es regnet. Aber Antje und Sebastian sind im Karawan gut geschützt. Und ein paar Tropfen trüben die Urlaubsstimmung nicht.
1: Ich würde gerne hier unten nach Lerz fahren. Das ist auch in der Nähe von der Müritz laut Karte. Guck mal hier unten.
3: Im Dorf Lerz mit seinen dichten Wäldern soll es eine Holzmanufaktur geben.
1: Und dann hatte ich da angerufen und gefragt, ob die auch offen haben. Und dann hatte sie gesagt, so, Mensch, ihr Mann ist Förster und wenn wir Lust haben, der würde uns zeigen, so ein bisschen was im Wald, weil wir dann mit dem zum Pilze sammeln können.
4: Mein großes Ziel ist, endlich mal einen Edelreizker zu finden. Das ist der Pilz, den wir noch nicht gefunden haben.
3: Mal sehen, ob das Sammlerglück heute auf ihrer Seite ist. Eine Stunde dauert die Fahrt in den Süden der Mecklenburgischen Seenplatte. Vorbei an Feldern und durch dichte Wälder. Förster wie Jakob Zunk kümmern sich um ihren Erhalt.
5: Ihr habt es geschafft. Das ist schön.
1: Manche.
5: Ich bin Jakob, hallo.
1: Hallo.
5: Schön,
4: hi,
5: dass ihr da seid. Jakob,
4: Sebastian,
5: hi. Hi Sebastian, grüß dich.
4: Ach, herrlich hier.
5: Oder?
4: Ach, ist das schön.
5: Ich habe gehört, ihr seid auch große Pilzfreunde und beschäftigt euch manchmal auch ein bisschen damit. Und
4: ja, Pilzfreunde, Pilzsammler.
5: Ja.
3: Förster Jakob führt die beiden in den dichten Laubwald. Hier geht die Suche erst richtig los.
4: Schatz, komm mal her.
5: Nein. Habt ihr was gefunden? Hast
4: nee,
5: du was gefunden?
4: Ich riech was.
1: Warte, muss man riechen.
4: Dieser pilzige Geruch ist
5: das
4: gerade hier.
5: Das Myzel ist da, aber die Fruchtkörper
1: noch nicht. Ja, du hast recht. Es fängt an.
3: Sebastian ist auf der richtigen Spur. Nur der Edelreizker wächst eigentlich in Kiefernwäldern.
4: Ja. Aber hier ist viel Laubwald, also fast ausschließlich, ne? Ja. Da ist bei uns zu Hause auch so der Fall, dass wir da nicht wirklich was finden.
3: Leider kein Erfolg. Heute gibt es keine Pilzpfanne.
4: Schade schon, aber ich bin froh und glücklich, dass es hier tatsächlich solche Naturwälder noch gibt. Und dann ist es auch überhaupt nicht schlimm, dass ich mal keine Pilze finde.
3: Aber vielleicht finden Sie etwas anderes. Jakobs Frau Johanna führt den gemeinsamen Hof und eine Holzmanufaktur. Die Seenplatte erinnert an ihre niederländische Heimat.
6: Ich komme ja ursprünglich aus Seeland und es ist ein bisschen vergleichbar mit der Mecklenburgischen Seenplatte. Also im Sommer super schön und sonnig und da wollen alle Leute dahin und im Winter wirklich. Also ist es wirklich grau und oft sieht man auch wenig Menschen. Und da muss man mit umgehen können. Und mir gefällt es eigentlich so.
1: Ist das nicht toll?
4: Schön.
1: Hi, Antje.
6: Johannes.
4: Hallo, Sebastian.
6: Hi. Hi. Ja, schön.
3: Johanna führt die beiden in das Herzstück ihres Hofs. Sie hat sich auf die Fertigung von besonderen Schneidebrettern spezialisiert. Dafür wird das Holz nur geschnitten, geschliffen und geölt.
6: Es sind Pappbretter, wenn man hier richtig hat, weil halt die Maserung da so weiter läuft, ne? Sieht man da so. Dass die Bretter und auch die Leute, die man das dann schenken würde, zusammengehören. So.
3: Johanna verleiht ihren Holzbrettern eine kleine Geschichte. Das gefällt dem Paar.
1: Das spielt auch so ein bisschen unser Leben. So.
4: Unser Leben ist wie eine Welle.
1: Genau.
6: Ja, so ist es. Das ist ja die Zeichnung.
4: Man könnte auch sagen, das Feuer der Leidenschaft flackert da unten.
1: Ja.
4: Ach, Interpretation.
1: Ist ja doch noch romantisch im Alter. Ja, aber.
3: Sie entscheiden sich für die Paarbretter und zwei Eierbecher. Reine Handarbeit, die ihren Preis hat. 100 Euro.
1: Wir wurden hier so herzlich empfangen, das sind so herzliche Menschen. Und jetzt habe ich ein Paarbrett mit einer Symbolik dahinter.

0: und die Eierbrettchen für unser Frühstück. Jetzt kann doch eigentlich nichts mehr schief gehen.
1: Von Johanna haben sie noch einen Geheimtipp bekommen. Der liegt versteckt und eine Viertelstunde entfernt. Antje hat sich vorgenommen, Axel und Lotti sollen schwimmen lernen. Lust haben die gerade aber nicht.
2: Axel, steh. Steh. Nein, hier.
3: Geh zu Mama. Axel, wo ist die Mama?
2: Ey. Bleib stehen. Steh, hab ich gesagt. Stopp. Herr im Himmel.
3: Die sehen so gut aus.
2: Ja.
1: Bulldoggen sind schlechte Schwimmer. Darum die Schwimmhilfe.
0: Guck dir das an. Ist das nicht traumhaft schön?
3: Ja.
0: Oh, Lotti versucht schon ins Wasser zu gehen.
3: Kalt?
2: Geringfügig.
3: Weiter, weiter. Ja, wo ist die Mama? Wuff.
2: Könnt ihr helfen? Ja, ist doof, dass sie nicht reinlaufen kann. Ich glaube, das üben wir noch mal an einem anderen Badesee.
0: Das ist noch das Ziel meines Urlaubs. Die Hunde lernen schwimmen.
1: 2 Wochen bleiben Antje noch, um den Hunden das Schwimmen beizubringen. Heute testet sie die Badeseequalität erstmal alleine.
0: Es ist Wahnsinn. Und wenn du schwimmst, die Aussicht dabei und diese Ruhe ist der Hammer. Und du hast niemanden um dich rum. Es ist Wahnsinn.
1: Der nächste Morgen am Gardasee.
3: Bereitest du vor?
0: Kaffee. Wo hast du die Mühle, Schatz?
3: Hinter der Spüle.
0: Ah! Gucke mal hier. Schabum. Bitteschön.
1: Von Tag zu Tag wird es ordentlicher im neuen Faltkarawan.
0: Der Basti kam auf die super Idee, so ein Stadtregal zu bestellen. So habe ich meinen Teller- und Becherchaos super im Griff. Meine Gewürze fliegen nicht mehr rum. Und hier haben wir uns so Stoffboxen bestellt. Die kann ich hinterher zusammenklappen. Die nehmen überhaupt keinen Platz weg. Camping ist halt Urlaub auf kleinem Raum. Wir improvisieren halt immer so ein bisschen. Aber ansonsten funktioniert alles.
1: Mecklenburg-Vorpommern hat 3 Nationalparks. Einen davon wollen Sie heute kennenlernen.
0: Geplant für heute ist der Nationalpark an der Müritz. Ich habe gehört, man kann da Seeadler beobachten. Und wenn dann heute noch ein Seeadler über mich hinwegfliegt, das wäre natürlich nochmal ein Highlight. Das habe ich zu Hause halt nicht. Ne?
1: Gut eine Stunde dauert die Fahrt nach Wederoo. Das ist ein idealer Ausgangspunkt für ausgedehnte Rad- und Wandertouren. Ranger Michael Kühl führt die Touristen kostenlos durch die wilde Natur. 2,5 Stunden dauert heute seine Tour.
4: Unser ist ein besonderer Nationalpark. Und wissen Sie auch warum? Der größte Wald- und Seennationalpark in Deutschland. 322 Quadratkilometer. Also man schafft hier nicht alles unbedingt in einer Woche, das will ich nur sagen.
1: Rund 1000 Fischadler leben heute noch in Deutschland. Fast alle in Mecklenburg-Vorpommern. Bei der Hitze sind auch Fischadler träge. Aber sie haben Glück.
0: Das ist ja irre.
5: Die sehen total krass aus. Wow.
0: Die sind schon majestätisch, ne? Bei uns fliegt schon mal so ein Mäusebussard, klar, oder ein Falke. Aber wann sieht man denn schon mal einen Adler? Also wenn man sich überlegt, dass dieser Adler diese Freiheit genießt, hier komplett frei fliegen zu können, schon geil. Schon richtig geil.
5: Alles von oben sehen?
0: Ja. Ich würde schon gern einmal fliegen wie ein Seeadler.
1: Vielleicht erfüllt sich dieser Traum für Antje noch hier in Mecklenburg. Erstmal geht's weiter nach Waren, ins touristische Zentrum der Region, 7 Kilometer entfernt.
0: Ich würde gern den Fischereihafen sehen und die Altstadt, die soll unheimlich schön sein.
3: Ja.
1: Waren ist das Tor zur Müritz, dem größten See der Mecklenburgischen Seenplatte. Knapp 20.000 Einwohner leben hier.
0: Aber die haben hier echt schöne, süße Gässchen, ne?
5: Ja.
1: Zu Hause in Mahl ist Sebastian Fischverkäufer in einem Supermarkt. Aus Passion. Kein Wunder, dass es ihn zum Yacht- und Fischereihafen zieht.
0: Das sind schon schicke Schiffchen, ne?
5: Aber sowas von. Hätten wir uns unseren Camper nicht gekauft, hätten wir uns ein Boot für den Kanal gekauft.
0: Das war nie im Gespräch. Das war
5: bei mir im Gespräch. Ist das dein Boot?
6: Das ist meins. Willst du mal reingucken?
5: Echt jetzt?
6: Ja, komm. Einmalig.
5: Ehrlich?
6: Ja.
5: Auf jeden Fall. Ich gebe meiner Frau eben meinen Hund.
6: Heißt doch.
5: Hi, ich bin der Sebastian.
6: Jürgen.
5: Hi. Jürgen, hi. Mein Papa heißt Jürgen.
6: Auch.
5: Also ihr campt quasi auf dem Wasser?
6: So kann man auch sagen. Immer wieder. Wir campen auch normal, wir campen auf dem Wasser. Wir sind einfach unterwegs, so Bootswanderung nennt sich's auch.
5: Geil.
6: Willst du mal einen Blick reinwerfen?
5: Auf jeden Fall.
6: Super.
1: Jürgen Joksch ist stolz auf seinen Wassercamper. 50.000 Euro hat er für dieses 30 Jahre alte Schätzchen bezahlt.
5: Ey, das ist ja Wahnsinn, wie geräumig das ist.
6: Das ist richtig. Es ist ja ausgelegt für, warte mal kurz nachrechnen, 2, 4, 6, theoretisch 6 Schlafplätze haben wir hier drauf.
5: Wow.
1: Zusammen mit Larissa lebt Jürgen am Bodensee. Sie verbringen jede freie Minute auf dem Wasser.
6: Diese Gemütlichkeit auf der einen Seite auf dem Wasser, auf der anderen Seite eben, dass wir unterwegs sein können und trotzdem einigermaßen Luxus haben.
1: Die beiden arbeiten in Teilzeit. Das Tagesgeschäft ihrer Firma leitet ihr Sohn mit seiner Frau.
7: Wir haben gesagt, es gibt jetzt langsam nichts mehr, was wir nicht auch vom Homeoffice aus machen könnten.
5: Das ist vernünftig.
7: Also gehen wir ein halbes Jahr hierher, ne? Und wenn es kalt wird, gehen wir wieder nach Hause.
5: Das ist das Schlauste, was man machen kann, glaube ich.
0: Hi Schatz, und?
5: Ey, das war so krass. Stell dich darauf ein, dass ich ein Boot will.
0: Ha, ha, ha. Nein, ernsthaft?
5: Nein, wirklich. Ja, wann ist Weihnachten?
1: In diesem Urlaub schlafen sie an Land, im Faltkarawan, auf dem Campingplatz. Früher haben Antje und Sebastian einfach gezeltet. Das wurde ihnen zu eng. Jetzt campen sie auf 14 Quadratmetern.
5: Auf Mecklenburg. Prost, mein Schatz. Komm her. Setz dich da hin.
0: Bin ich nicht gewohnt, immer so viel Platz zu machen. Im Zelt hast du einen Klappstuhl und jetzt hast du hier eine Sitzgarnitur.
5: So, du kannst. Und ich komm zu dir.
0: Oh.
5: Und sitzt total bequem.
0: Zeltromantik.
1: Seit 14 Jahren verbringen die beiden ihre Urlaube auf Campingplätzen. Meistens in Deutschland. Seit 10 Jahren sind sie verheiratet und glücklich.
5: Unsere Beziehung besteht aus Fleiß, aus Schweiß, aus Witz und Ironie. Und das Ganze.
0: Und ganz, ganz viel schwarzen Humor.
5: Ja. Wir ergänzen uns gut. Wir glauben noch an die Ehe. Wir glauben auch daran, dass es selbst in schlechten Zeiten gut wird.
0: Wir kämpfen.
5: Ja, so richtig kämpfen. Wir würden nie aufgeben. Und die Liebe ist groß, auch nach 14 Jahren noch. Sehr groß.
1: Sechs Uhr morgens. Sebastian ist früh aufgestanden, denn er hat heute etwas Besonderes vor.
5: Ich darf heute mit einem Fischer rausfahren, freue ich mich ziemlich drauf. Ist natürlich super interessant für mich, auch mal so vom Fang her, das, was hinterher bei mir in der Theke liegt, zu erfahren, auch mal mitzumachen. Und wenn ich wiederkomme, habe ich bestimmt ganz viel zu erzählen.
1: Seit 30 Jahren steht Sebastian an der Fischtheke. Den Fisch hat er aber noch nie selbst gefangen. 42 Kilometer vom Campingplatz entfernt liegt der Drewitzer See. Die Fischer Andreas und Jens nehmen Sebastian heute mit.
5: Guten Morgen.
8: Moin, moin.
5: Hi, Sebastian.
8: Hi, Andreas, hi.
5: Hi. Mit euch fahre ich heute raus.
8: Genau, du willst heute mal ein bisschen mitmachen und dann machen wir das einfach mal.
5: Perfekt.
8: Ob wir ein bisschen was fangen, gestern haben wir ja gestellt.
5: Ach, schön. Spannt mich voll ein.
1: Normalerweise nehmen die Fischer keine Touristen mit. Für Sebastian machen sie eine Ausnahme, weil er als Fischverkäufer ja quasi ein Kollege ist.
5: Wir müssen heute wirklich genug fangen, weil ich will heute Abend grillen.
8: Du willst heute Abend grillen? Na ja, dann ist der Maßstab ja schon mal ziemlich hoch angesetzt.
5: Also 4 Fische müssen wir fangen.
8: 4 Fische? Okay. Mal gucken. kann passieren, dass wir in leere Maschen gucken und einfach nur das Wasser sieben ohne Fisch.
1: Sebastian will Maränen fangen. Einen hellen Fisch, der typisch für den Norden ist und den er noch nie gegessen hat. 15 Minuten dauert die Fahrt bis zur Seemitte. Da hat Jens gestern die Netze ausgeworfen.
5: Hab's da.
8: Genau, denn die Leine immer reinziehen. Immer rein und dann in den Kübel fallen lassen.
5: Das Netz auch mit rein?
8: So, genau, das Netz auch mit rein.
1: 200 Meter Netz ziehen sie zurück ins Boot. Die ganze Ausbeute, ein Barsch und eine Brasse. Das ist mager.
5: Das Netz, 200 Meter, zwei Fische.
8: 200 Meter, 200, ja.
5: Das ist eine Erfolgsgeschichte.
8: Ja, aber negativen Bereich, ne?
9: Wird doch wieder Bratwurst erst neu da.
1: Jens hat Jahrzehnte vom Fischfang gelebt. Das geht heute nicht mehr.
9: Die Fänge sind nicht mehr so wie früher. Der Fisch wird weltweit weniger. Und es kommt auch kein Nachwuchs. Man muss Fernwohnungen haben, Bootsverleih, Gaststätte. Und da ist es halt schwierig. Nur vom Fischleben alleine geht nicht mehr.
1: Ein Netz liegt noch im Wasser. Vielleicht haben sie damit mehr Erfolg. Antje guckt sich auf jedem Campingplatz gerne und genau um. Jedes Fahrzeug hat seine eigene Geschichte. Auch das von Kai und Mandy. Die beiden haben einen 30 Jahre alten Oldtimer.
0: Aber euer Camper sieht sehr amerikanisch aus.
10: Ja. Ist auch alles auf amerikanisch gehalten. Ich stehe auf Amerika.
1: Kais Faszination für die USA zeigt sich auch in der Innenausstattung.
10: Couchbett, Fernseher vor der Nase, was will man mehr? Ja.
0: Habt ihr echt schön gemacht. Ist schon echt schick.
11: Schön und wirklich so für Kurzurlaub. 30 Kilometer fahren, dann ist man da, kann Urlaub machen. Das ist echt schön.
1: Mit ihrem Van sind sie Stammgäste auf dem Platz. Irgendwann wollen sie mal weiter weg. Am liebsten in die USA.
10: Wenn sie mitspielen würde, würde ich sogar auswandern.
11: Ich spiele nie mit. Ich bleib hier.
0: Auto ist super. Die Breite würde tatsächlich besser passen zu meinem Mann und mir. Aber ich bleib dabei, dadurch, dass wir halt mit den zwei großen Hunden reisen, ist es auf Dauer bei schlechtem Wetter zu eng.
1: Am Drewitzer See ist Sebastian mittlerweile seit einer Stunde mit den Fischern auf dem Boot.
5: Hui, ich sehe Fische. Barsche?
8: Ja. Und was für schöne, ne?
1: Aus 30 Metern Tiefe ziehen sie das letzte Netz rauf aufs Boot.
5: Ich könnte mir sehr gut vorstellen, das hier auch beruflich zu machen. Sehr gut. Ich bräuchte ein bisschen Übung, weil der Städter hier schon nach dem zweiten Netz quasi an seine Grenze kommt. Ich habe morgen garantiert einen Muskelkater. Oh, da ist wieder eine.
1: Ein guter Tag für die beiden Fischer. Jetzt freut sich Sebastian auf einen Grillabend vor seinem Camper. Antje will er mit einem besonderen Essen überraschen.
5: Ob jetzt eingewickelt oder mit ein paar Kräutern, Gemüse schon drin. Also ich glaube, eine Maräne, die schmeckt auch, wenn du gar nichts machst. Wenn du sie einfach nur garst.
1: Abwarten, ob Antje das auch so sieht.
8: Gut geschlagen.
5: Ich hoffe.
8: Ich hoffe, ich kann euch ein bisschen helfen.
5: Danke.
8: Gerne.
1: Zwei Stunden waren sie auf dem Wasser. Die Beute, 25 Kilo Fisch sind ihnen ins Netz gegangen und werden heute noch verkauft.
9: Kann man schon mit zufrieden sein. Das ist der beste Fang, den wir seit Wochen hatten.
5: Frischer Fisch!
12: Ja, wer ist denn da? Wer sind meine guten Hunde? Ja, wer?
5: Dein Mann war heute fischen.
13: Deshalb steht der Hund auf.
12: Ja.
13: Ja, Ahoi. Hi.
1: Die Maräne wird Sebastian grillen und dann mit Pestobrötchen aus dem Campingbackofen servieren.
12: Oh, den habe ich selber gefangen.
0: Ich bin sehr gespannt. Habe ich selbst gewickelt.
5: Die Maräne, die ist mega lecker. Wirklich richtig gut. Und ein super mildes Aroma.
14: Heute kommt toll durch. Wie schmeckt er dir? So sehr nach Forelle?
0: Mhm. Bei aller Liebe. Kann ihn nie essen. Ich bin total stolz auf meinen Mann, dass er uns Abendbrot gefischt hat. Er kann jetzt nichts dafür, dass ich den Fisch jetzt nicht so mag. Ich glaube, ich mag einfach keine Flussfische. Also alles, was aus See und Fluss ist, ist irgendwie nicht so meins. Ne?
14: Ich finde es unglaublich gut.
1: Der nächste Morgen beginnt mit einem besonderen Ziel. Malchow. Hier erinnert ein Filmpalast an Typisches aus DDR-Zeiten. Sebastian ist in Gelsenkirchen geboren, hat aber Erinnerungen.
15: Ich war als Kind ziemlich oft im Osten. Ferienlager, immer in den Sommerferien. Ich war jetzt nicht in so vielen Haushalten drin, aber einige Dinge werde ich wahrscheinlich wiedererkennen.
0: Ich habe gar keine Verbindung zum Osten oder zur ehemaligen DDR und bin jetzt mal total gespannt. Für mich ist das so eine richtige Geschichtsreise.
5: Antje, stell dich hier hin. Lauf.
1: Alltagsgegenstände aus 40 Jahren DDR-Geschichte wollen Antje und Sebastian hier entdecken. Oder wieder entdecken.
5: Weinbrandbohnen, ey, die standen überall, egal wo du warst.
14: Das könnte auch die Küche meiner Oma sein.
5: Ziehst du so raus, kannst Klamotten aufhängen. Ich glaube, ich hab doch im Osten gewohnt.
0: Guck mal, Camping.
5: Ach, schön.
0: Wie geil.
5: Ja, und so ein Zelt hatte ich auch in Braun. Boah, ich habe gerade hier die ganze Zeit das Gefühl, ich bin als Kind vertauscht worden. Und man hat mir nur eingebläut, ich bin aus der BRD. Das Haus das sieht alles hier aus wie mit zu Hause.
1: Sebastian ist hier in die 80er Jahre zurückversetzt. Damals ist er in den Ferienlagern sogar Jungpionier geworden.
5: Ja, ich bin an diesem Knoten verzweifelt. Ich habe den nie hingekriegt.
1: Eine Erinnerung aus dieser Zeit hat sich besonders tief eingeprägt.
5: In der DDR habe ich das erste Mal geknutscht. Und sie war viel älter als ich. Abends gab es immer eine Tanzveranstaltung. Und ich weiß sogar noch, mein erster Kuss war bei dem Lied von Madonna, Like a Virgin. Damals so. Und dann irgendwann so.
0: Was für ein Klischee.
5: Das war mein allererster Kuss. Den werde ich auch nie vergessen. Der war so schön. Das war so romantisch. Und am nächsten Tag waren wir einfach wieder Freunde. Also. Was war übrigens Zungenkuss? Ich war echt frühreif.
0: Will ich gar nicht wissen. Will ich gar nicht wissen. Ich bin katholisch.
5: Ja, genau.
1: Nach einer Stunde ist die Zeitreise für 7 Euro pro Person vorbei.
5: War das schön?
0: Das war total toll. Aber so ein bisschen so versetzt auch in die 70er, ne?
5: Ja.
1: Auf das Kulturprogramm folgt Entspannung auf dem Campingplatz. Der liegt direkt am Gardasee.
0: Ich hätte nicht gedacht, dass der Gardasee so groß ist.
5: Ja, das stimmt. Ich habe auch mit so einem Tümpel gerechnet.
0: Jetzt kriegen wir noch Wellengang. Yay! Ja. Es ist natürlich schon schön, du gehst aus dem Campingplatz raus und guckst dir an, hast so einen See. Na, das ist schon Luxus. Wir sind hier komplett alleine. Wo hast du das denn noch? Nirgendwo. Das gibt's nicht. Ich glaube, das gibt's echt nur hier in Mecklenburg. Und das ist einfach so einzigartig hier, ne?
1: Ein besonderer Wunsch steht noch auf Antjes Urlaubsliste. Einmal wie ein Adler die Seenplatte von ganz oben sehen. Heute kann dieser Traum wahr werden. Nur 20 Minuten vom Campingplatz entfernt hat Antje eine Segelflugschule entdeckt.
16: Das Ziel befindet sich auf der rechten Seite.
0: Okay. Ich freue mich mega, das einmal von oben zu sehen. Aber ich habe so ein bisschen Schiss vor der Beschleunigung. Ja, ja. Da bin ich fahre halt noch nicht mal Karussell oder Achterbahn. Und jetzt hatte ich das Pech, dass ich genau gesehen habe, wie es hochgeht.
17: Hallo.
18: Willkommen bei uns im Christkorn-Flugplatz.
5: Hallo Sebastian, hi.
18: Hi.
0: Wie schlimm ist es?
18: Schlimm ist es nicht, natürlich. Die Beschleunigung habt ihr ja gerade gesehen. So ungefähr von 0 auf 100 in so knapp 3 Sekunden. Und dann geht es auf 400 Meter hoch heute, so 450. Ja, das ist schon schön. Also ein tolles Gefühl, könnt sich drauf freuen.
1: Michael Braun wird Antje heute im Segelflieger mitnehmen. Er ist Fluglehrer und war viele Jahre Kampfjetpilot bei der Bundeswehr.
18: Komm, wir gehen mal Richtung Start, gucken uns das mal an, sagen mal so, da sind noch ein paar andere Leute.
0: Alles klar, bin nervös.
5: Du könntest mir eine Million dahin legen, würde ich in kein Flugzeug einsteigen. Zweimal geflogen in meinem Leben, einmal nach Mazedonien und einmal nach Tunesien. Und beide Male war ich im Flugzeug so angespannt, das war ein Stresslevel, das ist herzinfarktwürdig.
0: Für jeden hysterischen Anfall möchte ich mich im Vorfeld schon mal entschuldigen. Ja, ich bin echt sehr nervös gerade.
5: Ich nicht, ich freue mich auf das Spektakel.
1: Letzte Anweisungen von Michael. Dann wird es ernst.
0: Hunde, ich liebe euch.
5: Toll.
18: Die Hunde.
5: Ja, ich hab's verstanden.
18: So, jetzt geht's los.
0: Oh mein Gott, oh mein Gott! Oh mein Gott!
18: Geil, oder?
0: Nee, ich hab grad wehen.
19: Ach, Antje.
0: Oh mein Gott!
18: Ich bin geil.
0: Oh mein Gott, ist das geil! Oh, das ist so schön! Oh mein Gott! Das ist. Oh, ich bin runtergesackt. Aber das ist. Oh.
18: So, jetzt guck mal. Jetzt kommt hier schon der erste See.
0: Wie geil! Oh, ich bin ein Falke.

0: die Aussicht ist unbeschreiblich. Das ist so geil.
1: Spätestens jetzt ist gut. Es war wahrscheinlich nur der Start.
0: Okay, mein Bauch fühlt sich komisch. Oh mein Gott. Ich glaube, ich brauche Beutel.
2: Dann nimm den raus. Mach einfach. Alles gut.
0: Entschuldigung.
2: Ja, alles gut. Und das ist so ähnlich wie Seekrankheit, da kannst du nichts machen.
3: Nach nur 5 Minuten muss Michael den Flug abbrechen.
0: Aber das war die beste Landung meines Lebens.
4: So, warte.
5: Super.
4: Ich stehe. Es war richtig geil. Ey, du fühlst dich wie ein Adler. Aber das ist ganz anders. Also das kannst du Urlaub fliegen, Flieger? Ist ein Witz dagegen. Das ist gar nicht so sanft in der Luft. Du merkst alles. Aber ich habe Rostock gesehen, ich habe Dänemark gesehen.
1: Also hast du ein bisschen genossen?
4: Es war geil. Aber nein, ich will es kein zweites Mal machen.
3: Das war aufregend. Jetzt sind erstmal Lotti und Axel dran. Antje hat sich fest vorgenommen, dass sie in diesem Urlaub schwimmen lernen.
4: Meinst du, sie schafft das?
1: Ja, ey, bist du bescheuert? Klar. Guck mal hier.
6: Lauf.
1: Axel. So, geh.
4: Komm her. Und holt. Jetzt ab. Ja, super. Sie schwimmt. Sie schwimmt. Sie schwimmt. Ja, fein.
1: Lotti und Axel, also beide sind völlig entspannt hier im Urlaub, was natürlich dazu führt, dass wir entspannt sind.
4: Ja, fein! Hast du das gesehen, wie sie gepaddelt ist?
3: 3 Wochen lang haben Sebastian und Antje die Mecklenburgische Seenplatte erkundet.
1: Mit den einheimischen Fischern hier rauszufahren, die Maren zu fangen, das war mein persönliches Highlight.
4: Egal, wo du hier lang fährst, du hast überall diese gigantischen, unberührten Seen. Die sind der Wahnsinn. Du hast weit und breit hier nur Natur. Du siehst Tiere, die du zu Hause nicht so sehen kannst.
3: Wohin es als nächstes geht, steht noch nicht fest. Nur, dass sie noch ganz viel entdecken wollen.
4: So ein Häkchen auf meiner Lebensliste, finde ich geil.
1: Gib mir ein Küsschen.
4: Mua.

0: Aus Mecklenburg-Vorpommern kommen heute gute Nachrichten für die Beschäftigten der Neptunwerft, denn sie haben den Zuschlag über einen gewaltigen Industrieauftrag erhalten. Was sie da bauen sollen und was das mit der Energiewende zu tun hat, jetzt gleich hier bei NDR Info.
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0: Mittwochabend, hier ist NDR Info mit den Nachrichten für den Norden. Ganz herzlich willkommen. Die letzten Jahre waren für die Werften in Mecklenburg-Vorpommern ja mitunter schwierig. Doch heute kam eine Nachricht, die zumindest für die Neptunwerft in Rostock einen ziemlich sicheren Hafen bedeutet. Denn es geht um einen Auftrag in Höhe von 2,5 Milliarden Euro. Und zwar über den Bau von Offshore-Plattformen. Auf denen werden dann Stromumwandler für Windparks stehen. Ohne diese Geräte wären Windräder weit draußen auf hoher See nämlich gar nicht möglich.
6: Hier freuen sich die Mitarbeiter über den Milliardenauftrag, auch wenn sie hier in Rostock-Warnemünde bisher hauptsächlich schwimmende Dinge gebaut haben. Hinter den Kulissen haben die Ingenieure aber schon seit 2 Jahren konstruiert.
7: Für uns ist das der Durchbruch. Es beweist, dass wir in der Lage sind, Offshore-Konverterplattformen wettbewerbsfähig in Deutschland zu bauen.
6: So in etwa sehen sie aus, Konverterplattformen. Sie wandeln den Wechselstrom eines Offshore-Windparks in Gleichstrom um, der dann per Seekabel an Land geleitet wird. Netzbetreiber 50 Hertz hat erstmal eine Plattform bestellt, aber ein zweiter Auftrag sei so gut wie unterschrieben, heißt es.
8: Da reden wir über 2,5 Milliarden Euro, über 500 Arbeitsplätze, die hier neu entstehen können, 500 nochmal im Zuliefererbereich, in Klein- und Mittelstand. Und vor allem hat es Perspektive, weil davon wird sehr viel gebraucht.
6: Denn die Bundesregierung rechnet mit einem Bedarf von 135 Konverterplattformen. Für das Bundeswirtschaftsministerium ist wichtig, dass der Auftrag an Firmen überwiegend aus Deutschland geht.
9: Wir haben eine Reihe von Energiewendetechnologien, wo wir auf Länder angewiesen sind, die es mit dem Freihandel mal so nehmen. Hier haben wir die Chance, eigene Produktionskapazität langfristig aufzubauen.
6: Der Baubeginn der ersten Plattform ist für Mitte 2028 geplant. Bis dahin müssen die Industrieflächen zwischen Marinearsenal und Neptunwerft aber erstmal fit gemacht werden. Knapp 200 Millionen Euro sollen diese Arbeiten kosten. Und wie gesagt, schon in 2 Jahren wollen sie hier mit dem Bau der ersten Riesenplattform beginnen.
0: Fragen wir dazu nach bei David Pilgrim im Studio Rostock. Das ist ja ein ziemlich großer Auftrag. Was bedeutet das denn jetzt für den Wirtschaftsstandort Mecklenburg-Vorpommern?
10: Ja, ganz genau. Das ist ein sehr großer Auftrag, aber vor allem die Arbeitsplätze sind wichtig. Die Ministerpräsidentin geht ja sogar von 1000 tarifgebundenen Industriearbeitsplätzen aus und die sind in der Tat bisher hier eher rar gesät. Insofern ist das ein großer Auftrag und natürlich hoffen alle Beteiligten, so habe ich es heute auch auf der Werft gehört, dass das eben verstetigt wird, dass es jetzt nicht um ein oder zwei Plattformen geht, sondern dass man hier in Rostock vielleicht einen Teil dieser insgesamt etwa 130 gebrauchten Konverterplattformen für Deutschland bauen kann.
0: Welche Chance hat das Projekt denn überhaupt langfristig oder ist das tatsächlich jetzt erstmal nur einmalig?
10: Es gibt jetzt einen ersten unterzeichneten Auftrag, ein zweiter sei so gut wie unterschrieben, heißt es. Und so ein kleiner Wermutstropfen könnte sein, die Neptunwerft braucht zum Bau dieser Konverterplattform einen Teil der Flächen, die im Moment das Marinearsenal nutzt. Das ist ja in Bundesbesitz seit ein paar Jahren, die Flächen der ehemaligen MV-Werften. Da sind früher auch schon mal Konverterplattformen gebaut worden. Aber da ist die Neptunwerft halt nur Mieter und einen Mietvertrag bis 2041. Und sollten sich jetzt in den kommenden Jahren erhöhte militärische Bedarfe geben, könnte es natürlich Probleme bei der Verlängerung dieses Mietvertrags geben. Aber das ist noch völlig offen. Im Moment sieht es, so sagt es sowohl der Bund als auch die Neptunwerft, eben gut aus. Denn es gäbe auch eine Option, diesen Mietvertrag über 2041 hinaus zu verlängern.
0: David Pilgrim, vielen Dank dafür nach Rostock. Ja, mehr Windenergie bedeutet auch mehr Unabhängigkeit von anderen Staaten und deren Konflikten. Wie schnell da der Hahn zugehen kann, das haben wir dieses Jahr ja durch den Iran-Krieg gelernt. Die Blockade der Straße von Hormuz, die hat aber nicht nur das Öl knapper und teurer werden lassen, sondern auch Düngemittel. Und das führt wiederum dazu, dass immer häufiger in Bauernhöfen im Norden eingebrochen wird.
11: Diesen verschlusssicheren Container hat sich Land

0: Landwirt Michael Kühling angeschafft. Da kommen die Diebe nicht so schnell ran. Der Bauer aus Mecklenburg-Vorpommern ganz im Osten kauft die teuren Dünge- und Pflanzenschutzmittel nur noch nach Bedarf.
1: Beispielsweise so eine kleine Tube kann schnell vierstellig sein von den Anschaffungen. Es kann aber auch im unter 100-Euro-Bereich sein pro Kanister. Kommt ganz auf Mittel und Wirkstoff an.
0: Hier werden gut 70.000 Euro im Jahr für Dünge- und Pflanzenschutzmittel ausgegeben. Weil die Straße von Hormuz für den Transport von Waren noch immer nicht risikofrei nutzbar ist, bleiben die Preise für Energie zur Herstellung der Düngemittel weiter oben.
2: Wichtige Zuschlagstoffe für die Produktion von Dünger können nicht durchkommen. Durch die Geschichte, dass dort über 1.000 Öltanker in der Warteschlange stehen, sind die Energiepreise unkalkulierbar hoch gestiegen. Um Dünger herzustellen, braucht man 90% Energie. Und damit sind die Düngerpreise aktuell in so einer astronomischen Höhe, zu denen wir einfach keinen Dünger kaufen können.
0: In Mecklenburg-Vorpommerns Agrarbetrieben wurden im vergangenen Jahr ganze Maschinen, technische Geräte oder Werkzeuge und vor allem Dünge- und Pflanzenschutzmittel gestohlen. Gesamtschaden mehr als 2,5 Millionen Euro. Auch Kühling wurde wertvolle Technik geklaut. Oft schrauben die Diebe Steuerungsgeräte und GPS-Technik direkt aus Traktoren und Erntemaschinen.
1: Diese beiden Geräte pro Maschine kosten etwa 15.000 Euro. Das mal zwei, das war der Schaden von ca. 30.000 Euro, der uns vor ca. 2,5 Jahren hier schon mal entstand.
0: Jetzt geht es für die Bauern um die Erntevorbereitungen. In 3 Wochen ist die Wintergerste dran. Nach dem Ärger und Diskussionen über die hohen Preise für Düngemittel bleibt die Hoffnung, dass die wieder fallen, wenn die Straße von Hormuz wieder frei ist.
3: Tja, die große Abhängigkeit von Düngemitteln ist ein echtes Problem für die norddeutschen Landwirte. Manche hoffen daher auf genetisch veränderte Pflanzen. Die könnten dann zum Beispiel weniger Dünger brauchen. Doch bisher galten für den Einsatz von Gentechnik in der Landwirtschaft ja strenge Regeln. EU-Vertreter arbeiten allerdings schon lange daran, diese Regeln zu lockern. Und heute hat im letzten Schritt auch das EU-Parlament dafür gestimmt.
4: Worauf hat sich das EU-Parlament geeinigt?
5: Lebensmittel wie Brot und Nudeln, die aus gentechnisch veränderten Pflanzen hergestellt werden, können bald ohne besonderen Hinweis im Supermarkt verkauft werden. Auch aufwendige Umweltprüfungen für diese Pflanzen sollen wegfallen. Und Landwirte müssen in Zukunft nicht mehr dokumentieren, ob und wo sie genverändertes Saatgut einsetzen. Was auf welchem Feld genutzt wird, ist damit nicht mehr eindeutig.
4: Was bedeutet das für die Landwirtschaft?
5: Durch den Einsatz von Gentechnik sollen Pflanzen besser mit Dürren klarkommen und robuster werden gegen Schädlinge und Krankheiten. Dadurch soll auch weniger Dünger eingesetzt werden. Klare Vorteile, sagen Befürworter. Kritiker fürchten, dass kleine Betriebe aussterben. Denn große Unternehmen seien eher in der Lage, in die Forschung und Patente zu investieren.
4: Was bedeutet das für die Verbraucher?
5: Die wissen ohne Kennzeichnung nicht mehr genau, was sie da in den Einkaufswagen legen. Zumindest meistens, denn die gelockerten Regeln gelten nur für geringfügig genveränderte Produkte. Weitreichende Eingriffe unterliegen weiter den alten, strengeren Regeln, inklusive Hinweis auf der Verpackung.
3: Ja, fragen wir nach dazu bei Sarah Lopez im Studio Brüssel. Was sind denn diese geringfügig veränderten Pflanzen und wie schnell könnten Landwirte hier im Norden die auf ihren Äckern aussehen?
6: Also in die Kategorie fallen nur ganz bestimmte gentechnisch veränderte Pflanzen, nämlich solche, bei denen keine fremde DNA verwendet wurde. Stattdessen wird zum Beispiel mit der Genschere die eigene DNA der Pflanze gezielt verändert und die Anzahl der erlaubten Veränderungen, die ist dabei auch begrenzt. Das kann dann in der Praxis zum Beispiel eine Maispflanze sein, die weniger Wasser benötigt. Und das ist zum Beispiel dann ja für das Agrarland Niedersachsen interessant. Für alle anderen Lebensmittel, bei denen Gentechnik genutzt wurde und auf die das nicht zutrifft, gilt weiter eine komplette Kennzeichnungspflicht. Diese Regeln, die gelten dann für Produkte aus der EU, aber auch für Importe. Und das Argument der Befürworter ist da, naja, das sind gentechnische Veränderungen, die theoretisch auch durch konventionelle Züchtung entstehen könnten. Mit der Gentechnik geht es aber schneller. Bis die neuen Regeln dann aber gelten und die Landwirte ihre Arbeit anpassen können, das dauert noch. Los geht's wahrscheinlich in 2 Jahren, also Mitte 2028.
3: Was heißt das denn jetzt für die Verbraucher, gerade wenn sie skeptisch gegenüber dieser Gentechnik sind?
6: Ja, das heißt, dass Verbraucher im Supermarkt zukünftig nicht immer erkennen können, ob sie ein Produkt kaufen, für das Gentechnik im Einsatz war, weil eben nicht mehr alles gekennzeichnet werden muss. Die Europäische Lebensmittelsicherheitsbehörde, die hat sich die Gentechniken, um die es jetzt geht, angeschaut in den vergangenen Jahren. Und die ist zu dem Ergebnis gekommen, wissenschaftlich sei es gerechtfertigt, die mit konventionell gezüchteten Pflanzen gleichzusetzen. Die Wissenschaftler haben sich dafür zum Beispiel Mikroorganismen angeschaut. Kritik kommt aber von Verbraucherschützern. Die Verbraucherzentrale sagt zum Beispiel, das nimmt Verbrauchern die Wahlfreiheit. Im Bioanbau, da sind aber weiter keine gentechnisch veränderten Pflanzen erlaubt, egal aus welcher Kategorie. Da gibt es nur die Sorge, dass theoretisch Samen vom Nachbarfeld halt rüberkommen könnten und dann doch im Bioanbau landen.
3: Sarah Lopez, vielen Dank dafür nach Brüssel. In Hamburg treffen sich ab heute die Innenminister der Länder und im Mittelpunkt steht dabei vor allem der Zivilschutz.
7: Schutzräume, medizinische Hilfe und Energieversorgung. Wie kann die Bevölkerung in einem Krisenfall besser geschützt werden? Eines der Themen, über die sich die Politiker in Hamburg 3 Tage lang austauschen wollen. Am Freitag auch mit Verteidigungsminister Boris Pistorius.
8: Es ist so, dass wir unser Land insgesamt nur verteidigen können, wenn die militärische Verteidigung und die zivile Verteidigung, die viele gar nicht auf dem Schirm haben, wenn das auch funktioniert.
7: Außerdem soll es bei dem Treffen um Maßnahmen gegen Sozialbetrug und Migrationsfragen gehen. Das Landeskriminalamt Niedersachsen fahndet nach diesem verurteilten Mörder. Der 42-jährige Benjamin Fricke floh gestern Nachmittag bei einem begleiteten Freigang im niedersächsischen Peine mit einem Motorrad. Laut LKA besteht die Möglichkeit, dass er sich immer noch in Peine oder in Kassel aufhält. Wer Benjamin Fricke sieht, sollte ihn nicht ansprechen, sondern direkt die Polizei rufen. Schachmatt und das gleich mehrere hundert Mal, hieß es heute auf dem Hamburger Rathausmarkt. Beim größten Schulschachturnier der Welt. Fast 4000 Schüler spielten beim Duell rechtes Alsterufer gegen linkes Alsterufer gegeneinander.
9: Es macht einfach Spaß, da muss ich Strategien überlegen.
10: Mein Opa hat mir mal Schach beigebracht und in der Schule übe ich halt auch.
11: Das mag ich gern, weil man dann lange dran sitzen kann. Da muss man nicht, da ist das nicht so ein Spiel, wo man richtig schnell machen muss.
7: Das Turnier gibt es bereits seit 1958. Heute gewann erneut das linke Alsterufer und konnte damit seine Gesamtführung weiter ausbauen.
3: Das Ziel der Betrüger ist immer das gleiche, möglichst viel Geld rauspressen, nur die Masche ändert sich. Dass man bei Schlüsseldiensten aufpassen muss, das hat sich mittlerweile wahrscheinlich rumgesprochen. Aber jetzt gibt es eine neue Version von schlechter Arbeit für sehr viel Geld und die hat tatsächlich mit diesen Tieren hier zu tun.
12: Sie sind der Aufhänger für die neue Betrugsmasche im Norden, Wespen. Ein Backer aus Lingen im Emsland wollte 2 Nester aus ihren Stiefeln entfernen lassen. Sie ruft deshalb bei einem Schädlingsbekämpfer aus dem Internet an. Und die Abzocke beginnt.
13: Und die Männer, die kamen von da, haben hier meine Stiefel gesehen. Da waren die Wespen drin. Und da haben sie alles sich angeguckt und haben gesagt, das sind Eier. Und die haben alles vollgespritzt mit weißem Schaum. Die Scheiben, alles.
12: Die Männer wirken unprofessionell auf Anbacker. Nach getaner Arbeit kommt dann der Preisschock.
13: Da bin ich fast hinübergefallen, weil es war 3.710 Euro. Und da habe ich gesagt, das habe ich nicht. Ja, haben Sie denn nichts zu Hause? Ich sage, ich habe kein Geld zu Hause.
12: Unter psychischem Druck überweist sie 2.500 Euro. Nicht nur Kunden leiden unter den Betrügern, sondern auch für die seriösen Schädlingsbekämpfer sind sie ein Problem. Denn die werden immer mehr. Martin Klaus gehört zum Bundesverband der Schädlingsbekämpfer. Er sagt, eine seriöse Wespenbekämpfung kostet nur einen Bruchteil.
14: 100 plus Mehrwert, also von 119 Euro. Da inkludiert ist dann einmal die Bekämpfung selbst, die Beratung vor Ort und aber auch die Nachsorge. Das heißt, sollten wir beim ersten Mal, wie jetzt hier beim verdeckten Nest, ein Nest nicht gleich erwischt haben, kommen wir sogar noch kostenlos einmal wieder und probieren und arbeiten so lange nach, bis wirklich eine Tilgung da ist.
12: Experten sagen, seriöse Firmen findet man auf den Seiten der Verbände und Innungen. Und nicht bei einer schnellen Internetsuche unter den ersten Treffern. Außerdem sollte man immer auf einen Kostenvorschlag und einen Werkvertrag pochen. Bei Anbacker kamen die Täter am Abend übrigens noch einmal vorbei. Als sie mit der Polizei drohte, flüchteten sie. Der Ärger und die Angst bleiben.
13: Und jetzt bin ich da doch noch reingetappt. Ja.
15: Wie fühlt man sich denn dann?
13: Dumm. Erst echt mal sehr dumm. Und danach, als alles vorbei war, die Angst, dass man doch denkt, oh, die kommen vielleicht wohl wieder.
12: Das nächste Mal will sie sich bei der Suche nach Handwerkern mehr Zeit nehmen, um ein seriöses Unternehmen zu finden.
3: Und wir schauen noch kurz aufs Wetter. Morgen ist es wechselnd bewölkt, die Sonne kommt gelegentlich raus. Am Nachmittag gibt es teilweise Schauer bei Höchsttemperaturen zwischen 24 bis 28 Grad. Am Freitag wird es dann heiß bei 31 bis 33 Grad. Dazu wechseln sich Sonne und Wolken ab. Am Samstag gibt es dann gelegentlich Schauer oder Gewitter und es bleibt sehr warm. Und das war der Tag hier bei uns im Norden. Hier geht es weiter mit Die Kanzlei. Ich wünsche Ihnen noch einen unterhaltsamen Abend und eine ruhige Nacht. Morgen ist dann Tina Hermes hier für Sie da. Machen Sie es gut. Tschüss.
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0: Morgen.
1: Morgen.
0: Alles in Ordnung?
1: Ja, sicher.
0: So, wirklich? Weil, also, ich weiß, ich sollte nicht fragen. Leute haben gern ihre Geheimnisse. Aber wenn ich nicht frage, sitze ich den ganzen Tag hier und frage mich, was ist mit Frau von Brede? Geht's ihr gut? Muss ich mir Sorgen machen? Habe ich was falsch gemacht? Ja, ich habe was falsch gemacht. Es ist früh am Morgen und ich rede zu viel. Tut mir leid.
2: Ja, einen wunderschönen guten Morgen.
1: Morgen.
2: Alles in Ordnung?
1: Schon wieder eine neue Freundin?
2: Aber wieder den alten Wagen. Das ist doch ein gewisser Grad an Beständigkeit.
1: Ich mache mir Sorgen. Du hast schon wieder einen Fall angenommen, der eigentlich eine Nummer zu groß ist für unsere Kanzlei.
2: Die großen Kanzleien wollten sich darauf nicht einlassen. Hätte ich da etwa ablehnen sollen?
1: Nein, aber dann könntest du dich vielleicht wenigstens drum kümmern?
2: Natürlich.
1: Gut. Ich muss los, hab einen Termin.

0: Ich sag nichts, ich bin die Schweiz.
1: Guten Morgen, Herr Kemmerich.
2: So, ruf an, wenn du fertig bist.

0: Danke.
1: Tja, morgen geht's los. Und Sie müssen sich darauf einstellen, dass das nicht angenehm wird.
0: Es ist mir klar.
1: Die Gegenseite wird zwar die ganze Zeit so tun, als ob sie Mitleid mit Ihnen hat, aber im gleichen Moment wird sie alles versuchen, um Sie als unglaubwürdig darzustellen und zu beweisen, dass Ihre Schädigung nicht durch den Medikamententest verursacht wurde, an dem Sie teilgenommen haben.
0: Das haben Sie mir doch alles schon gesagt.
1: Ja, aber als Anwalt macht man die leidvolle Erfahrung, dass Mandanten einem nicht immer die ganze Wahrheit erzählen. Das ist manchmal nur lästig. Kann aber in bestimmten Fällen auch zu einer echten Katastrophe werden. Und zwar nicht für den Anwalt, sondern für den Mandanten.
0: Ich weiß nicht, was Sie meinen.
1: Ihre Schädigung kann die Arzneimittelfirma auch mit noch so vielen Gutachtern nicht in Frage stellen. Aber sehr wohl, ob die Schädigung durch das Medikament entstanden ist, das man sie hat testen lassen, oder durch was anderes. Also, gibt es irgendwas, das Sie getan haben oder das Sie eingenommen haben, das die Gegenseite anführen könnte?
0: Nein. Ich habe nichts gemacht und nichts eingenommen. Außer dem Medikament. Und das bereue ich jeden Tag, das können Sie mir glauben.
1: Das Problem ist, dass es für die Arzneimittelfirma nicht um den Schadensersatz für Sie geht. Den bezahlen die aus der Portokasse. Es geht um die Zulassung des Medikaments in ganz Europa und die wird durch Ihren Fall gefährdet. Die werden also auch mit unfairen Mitteln gegen uns kämpfen, wenn es sein muss.
2: Ich glaube, ich höre Sie. Halt! Wer da?
3: Freund dieses Bodens? Freund dieses Bodens?
4: Freund des Bodens!
5: Und Vasall des Dänen.
2: Wünsch gute Nacht.
5: Dir ebenfalls, Soldat. Wer löst dich ab?
2: Bernardo hat den Platz.
6: Hey! Oh. Hallo, Frau von Wrede.
7: Ja, hallo.
6: Vielen Dank, dass Sie hergekommen sind.
7: Ja, wobei ich nicht weiß, warum Sie nicht zu mir in die Kanzlei gekommen sind. Angezogen.
6: Ja, weil der pausenkrank geworden ist. Da schmeißen wir uns den Laden hier.
8: Wir sind mitten in den Endproben. Hier, Petra und ich, wir springen die Woche ein.
5: Oh. Hallo.
7: Hallo.
6: Außerdem, ich wollte es auch nicht so auf die lange Bank schieben. Ne? Mhm. Weiß ja nicht, ob solche Sachen verjähren oder so.
7: Ja, dann würde ich sagen, suchen wir uns mal eine ruhige Ecke. Und Sie erklären mir, um welche Sache es überhaupt geht. Aber bitte ziehen Sie sich was an.
1: Du musst weiter versuchen, was zu finden.
9: Das hatten wir doch schon. Es gab Gerüchte in der Presse, dass bei den ersten Tests in England Probanden zu Schaden gekommen sind. Aber das waren nur Gerüchte. Die Firmenleitung hat geklagt, hat behauptet, es seien nur Falschmeldungen. Die Zeitung muss eine Gegendarstellung drucken und das war's. Mehr gab's da nicht.
1: Das hast du über die offiziellen Kanäle rausbekommen. Was ist denn mit den inoffiziellen?
9: Was meinen Sie denn mit inoffiziell?
1: Isa weiß doch, dass du meine Tochter bist. Also das mit dem Siezen können wir jetzt echt lassen.
9: Okay, aber das war ja keine Antwort auf meine Frage. Also wenn du mit inoffiziell illegal meinst, das sollten wir lieber auch lassen, weil Frau von Breda hat explizit gesagt, dass sie das nicht will.
1: Da hast du was falsch verstanden. Sie will noch nichts davon wissen, wenn wir was Illegales machen. Die Ergebnisse will sie schon gerne haben. Bitte. Die haben sein Leben ruiniert.
9: Also nur, damit ich das nicht falsch verstehe. Du willst, dass ich mich in das Firmennetzwerk eines britischen Pharmakonzerns reinhacke, um da irgendwelchen Schmutz auszugraben?
1: Also wenn du das so formulierst, hört sich das unangenehm kriminell an. Aber ja, im Grunde meine ich genau das.
9: Okay.
10: Ein schickes Wellness-Hotel hier an der Elbe. Und da treffen wir uns einmal im Jahr mit Freunden aus unserem Verein und aus Vereinen in anderen Städten.
11: Nackt?
10: Klar.
12: Das ist unser jährliches Highlight. Also gut, dieses Jahr war es eher doof.
11: Warum?
6: Das Hotel hat einen neuen Besitzer. Ja? Der hat eine neue Webseite gemacht und so. Und da hat er vergessen, also vergessen, reinzuschreiben, dass das Hotel auch FKK-Gruppen beherbergt.
10: Plötzlich waren da lauter Gäste, die völlig von uns genervt waren.

0: Leute, die die gemacht haben, sie benutzt haben, um eine Reisepreisminderung zu erlangen, dann kann man ja rausfinden, wer das war. Dass Sie sich belästigt gefühlt haben davon, dass sich andere von Ihnen belästigt gefühlt haben, ist einem Gericht, also falls es dazu kommen sollte, als Grund für eine Klage vielleicht nicht so leicht zu verkaufen.
1: Wissen Sie, FKK hat was mit Freiheit zu tun, mit Unbefangenheit, ja. Und wenn uns die Leute die ganze Zeit so angucken, als wären wir was Ekliges oder so, dann fühlen wir uns nicht mehr frei und unbefangen.
0: Hatten Sie das über einen Reiseveranstalter gebucht oder direkt im Hotel?
2: Im Hotel. Und das seit Jahren?
1: Seit Jahren.
0: Ja, also dann würde ich denken, es wäre vernünftig, dass ich mit einem Verantwortlichen von dem Hotel rede, oder?
2: Ja. Und kommen Sie dann auch zu unserer Premiere?
0: Oh, da kann ich leider nicht. Wann ist sie?
3: Ich glaube, ich habe was. Ich bin jetzt im Netzwerk des Arzneimittelkonzerns.
4: Was?
3: Ja, hier ist eine Korrespondenz. Da schreibt ein Arzt, der an der Studie beteiligt war, dass er beunruhigt ist, weil es bei einem Probanden zu Krampfanfällen gekommen ist.
4: Ach, das wissen wir doch schon. Dadurch ist es ja zu diesen Berichten in der Presse gekommen.
3: Ja, aber das ist ja noch mehr. Die Antwort ist nämlich, dass sie versuchen sollen, den Mann von der Studie auszuschließen.
4: Das ist allerdings interessant. Das wäre eine Verfälschung der Studie. Versuch mal rauszukriegen, wer dieser Proband ist.
3: Das ist aber riskant. Irgendwann merken die ja, dass da jemand Fremdes in dem Netzwerk unterwegs ist.
4: Ich weiß, versuch's trotzdem. Wäre wichtig zu wissen, wie die das Problem aus der Welt geschafft haben.
0: Ist was passiert?
4: Wir waren nur gerade so konzentriert, da haben wir gar nicht gemerkt, dass du schon wieder da bist.
0: Sag mal, brauchst du Hilfe? Der Fall Willing, der ist ja nicht so aufwendig.
4: Na, unterschätzt das nicht. Wenn es da vor Gericht geht, dann musst du die dazu bringen, da nicht nackt anzutreten.
0: Jetzt mal im Ernst.
4: Ich weiß, aber der Arzneimittelkonzern wird von Katharina Eckert vertreten. Sie tritt da alleine an. Das macht ihr immer so, weil sie vermeiden will, dass es so aussieht, als wäre der Konzern der übermächtige Goliath und die Gegenseite der kleine David. Ich habe meinen Mandanten schon dabei. Wenn du jetzt da auch noch mit antrittst, dann sind wir plötzlich die Großmacht. Und das würde ich gern vermeiden.
0: Alles klar.
4: Ich muss los, bin noch verabredet.
0: Du hast morgen deinen ersten Verhandlungstag.
4: Ich bin vorbereitet, mehr kann ich im Moment nicht machen.
0: Es geht mich ja eigentlich nichts an, aber warum immer so junge Frauen?
4: Weil die was erleben wollen. Die Älteren suchen sich jemanden, mit dem sie in Ruhe alt werden können.
0: Wäre das so schlimm?
4: Na ja, alt bin ich schon, das ist nicht so doll. Mir ist jemand lieber, der mich zwingt, aktiv zu sein. Tschüss!

0: Ist schon gut. Ich habe ihn ja auch gerade beobachtet. Ihr Vater ist ein sehr attraktiver Mann, aber diese Frau, die ist...
1: Naja, sie ist halt sehr jung.
0: Naja, klar, aber hat er Ihnen zufällig erzählt, wo er sie kennengelernt hat?
1: Nein. Nein, auch sonst keine Details. Und ich würde auch keine wissen wollen, also wirklich nicht.
0: Also ich würde schon gern Details wissen. Nicht, weil ich eifersüchtig bin. Aus Sorge. Ich hatte schon oft Mandanten, die auf Heiratsschwindler reingefallen sind. Und da gibt es dann nicht nur jede Menge finanzielle, sondern auch seelische Probleme. Könnten Sie vielleicht für mich irgendwas über diese Frau rausfinden?
1: Was? Nein. Also vielleicht haben Sie recht und da stimmt irgendwas nicht, aber ich würde das nicht so gerne machen.
0: Das machen Sie doch ständig für unsere Kanzlei.
1: Ich kenne die Frau doch gar nicht. Ich wüsste gar nicht, wo ich anfangen soll.
0: Da hätte ich schon ein paar Tipps.
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3: habe ich das eigentlich falsch abgespeichert? Ich dachte, morgen fängt dein großer Prozess an.
4: Ja, es tut er auch.
3: Aha. Und da liegst du hier so ganz entspannt.

0: Spannend. Machst einen auf cool, weil es wäre nichts. Naja, ich verstehe schon. Du bist eigentlich total aufgeregt. Das zeigst du mir bloß nicht, weil du mich beeindrucken willst.
1: Du hast ja falsche Vorstellungen. Das ist ein Zivilverfahren. Da passiert nicht viel Aufregendes. Außer vielleicht.
0: Außer vielleicht?
1: Ich habe da heute noch was gefunden, womit ich die Gegenseite zumindest ein bisschen durcheinander bringen kann.
0: Sehen wir uns dann später.

0: Mein Mandant Patrick Kemmerich war für mehrere Monate Proband bei der Studie eines neuen Schmerzmedikaments, das zuvor bereits von einem britischen Hersteller getestet wurde. Dabei kam es bereits zu Problemen. Aber die hat man den Probanden in Deutschland verschwiegen. Mein Mandant hat also den Vertrag für den Arzneimittelhersteller in gutem Glauben unterschrieben, dass sein Leben und seine Gesundheit nicht durch die Tests, an denen er teilnahm, gefährdet waren. Aber nachdem sich mein Mandant 2 Monate diesen Tests unterzogen hatte, kam es bei ihm zu Problemen. Es fing an mit Schwindelanfällen, aber das wurde vom ärztlichen Leiter der Studie ignoriert. Dann kam es zu Krampfanfällen und plötzlich zu einem Herzstillstand, in dessen Folge das Gehirn meines Mandanten zu lange nicht mit Sauerstoff versorgt wurde, was zu irreversiblen Schäden geführt hat.
1: Was aber keineswegs zwingend auf das neue Medikament zurückzuführen ist.
0: Also wie von der Presse ausführlich berichtet wurde, kam es bei einem Probanden der britischen Studie zu ganz ähnlichen Krampfanfällen. Wir haben inzwischen erfahren, dass dieser Proband aus der Studie entfernt wurde. Das heißt, die Studie wurde ganz bewusst verfälscht. Das war eine Falle. Und in die ist mein Mandant hineingetappt.
2: Die wollen was?
3: Die Erstattung von einem erheblichen Teil der Hotelkosten. Und zwar für alle Teilnehmer der Gruppe.
4: Sind die verrückt geworden? Erst verklagen mich die anderen Hotelgäste, weil diese FKKler sich hier ausgetobt haben. Und jetzt wollen diese nackten Spinner mich auch noch zur Kasse bitten? Nee, das können Sie vergessen.
3: Also, so wie Sie das sagen, hört sich das so an, als hätten die sich unbefugt Eintritt verschafft. So war es ja noch nicht. Die haben für viel Geld einen Hotelaufenthalt gebucht in einem vermeintlich FKK-freundlichen Hotel und waren nun natürlich enttäuscht, weil sie nicht nur nicht freundlich, sondern sogar feindselig aufgenommen wurden. Und apropos aufgenommen, die anderen Hotelgäste, also die sich gestört gefühlt haben, die haben sie zum Teil fotografiert und gefilmt. Das ist natürlich eine Belästigung, die sie erdulden mussten.
4: Ja, aber das war ja nicht ich. Ich habe niemanden belästigt, das waren die anderen Hotelgäste. Dann sollen sie die doch verklagen.
3: Das ist natürlich ein Thema. Wenn Sie die Kontaktdaten der anderen Hotelgäste noch hätten, hätte ich die gerne?
4: Ja, die gebe ich Ihnen. Sehr gerne.
3: Danke.
4: Setzen Sie sich, Frau von Brede.
3: Brede reicht.
4: So. Haben wir es. Das ist Herr Dubrovolny.
3: Mhm.
4: Der hat es für die ganzen anderen Hotelgäste gebucht. Und den können Sie gerne verklagen.
3: Danke.
4: Aber mich bitte nicht. Ich habe mit den Nackten gesprochen. Ich habe denen angeboten, dass sie einen bestimmten Bereich im Hotel benutzen können und sich in den anderen Bereichen was anziehen. Aber naja, die waren stur. Haben sie nicht drauf eingelassen.

0: Wie Herr Gellert gesagt hat, es gab Berichte in der Presse über die Tests in England. Ich würde es eher Gerüchte nennen. Tatsache ist, dass ein Proband gesundheitliche Probleme hatte, die aber darauf zurückzuführen waren, dass er im Widerspruch zu seinem Vertrag Vorerkrankungen verschwiegen hat. Wie bei allen Studien hat die eine Hälfte der Probanden das Medikament erhalten und die andere nur ein Placebo. Der Proband mit den gesundheitlichen Problemen gehörte zu der Gruppe, die das Placebo erhalten hatten. Deswegen war auch völlig klar, dass seine gesundheitlichen Probleme nichts mit dem Medikament zu tun hatten. Und somit war es auch ohne weiteres möglich, ihn aus der Studie zu entfernen. Davon wurde natürlich nichts in der Presse verbreitet. Also wo auch immer Herr Gellert seine Informationen her hat, sie sind unvollständig.
1: Wissen Sie, eine Tatsache kriegen Sie auch mit viel Zynismus nicht aus der Welt. Die Tatsache, dass mein Mandant als gesunder junger Mann in die Testreihe Ihrer Mandanten kam und jetzt für den Rest seines Lebens im Rollstuhl sitzen wird. Unser Gutachter wird nachweisen, dass ein Zusammenhang zwischen dem Zustand meines Mandanten und dem Schmerzmittel, das an ihm ausprobiert wurde, außer Zweifel steht.
0: Wie Sie wissen, sieht unser Gutachter das anders. Wir reden hier über ein einzigartiges Medikament, das anders als alle anderen Schmerzmedikamente weder die Leber noch die Niere angreift. Ein Segen für alle chronischen Schmerzpatienten.
1: Na, für meinen Mandanten war es kein Segen, sondern ein Fluch.
2: Also wenn es jetzt keine weiteren Einlassungen mehr gibt, unterbrechen wir die Verhandlung für die Mittagspause und hören danach die Gutachter.
1: Entschuldigen Sie mich kurz. Na, was haben Sie denn noch Böses auf dem Herzen?
0: Ach, kommen Sie. Wir tun einfach unser Bestes für unsere Mandanten. Und unsere Mandanten haben keine Lust auf noch mehr schlechte Presse, was das Schmerzmedikament angeht. Was wirklich ein großer Durchbruch ist. Sie haben keine Beweise, also werden Sie verlieren. Der Presse ist das egal. Pharmakonzerne schlecht machen ist Volkssport.
1: Worauf wollen Sie hinaus?
0: Ich würde meinen Mandanten gern einen Vergleich vorschlagen. 500.000. Aber dafür müsste sich Ihr Mandant bereit erklären, Stillschweigen über die Vereinbarung zu bewahren.
1: Das ist ein Witz. Ihre Mandanten haben das Leben dieses Mannes zerstört.
0: Das können Sie auch gerne weiter behaupten, aber Sie können es nicht beweisen und am Ende geht Ihr Mandant leer aus.
1: Ich würde es ihm vorschlagen, aber ich glaube nicht, dass er sich darauf einlassen wird.

0: Hallo.
1: Hallo. Kein Theaterstück, in dem ich gut gespielt habe. Das, in dem eine so schlechte Regie war.
0: Hallo.
2: Hey. Käffchen.
0: Nein, danke, ihr Lieben. Ich habe eine gute und eine schlechte Nachricht. Die schlechte zuerst. Der Hotelbesitzer hat versucht, den Reisemangel zu beheben, indem er eurer Gruppe und den anderen Hotelgästen verschiedene Bereiche zugewiesen hat.
3: Der hat überhaupt nichts behoben. Der hat versucht, uns wegzusperren.
2: Der wollte uns ausgrenzen. Warum sollen wir uns das gefallen lassen?
0: Ja gut, aber wenn es vor Gericht käme, ja, dann hätte die Gegenseite ein gutes Argument.
3: Und was ist die gute Nachricht?
0: Ach so, ja, die gute ist, dass der Hotelbesitzer so sauer war, dass er mir einfach so die Kontaktdaten der anderen Hotelgäste gegeben hat, die von ihm wegen des Reisemangels eine Erstattung der Hotelkosten fordern. Das war auch eine Gruppe. Jetzt habe ich nicht die Namen von allen, aber immerhin von dem Mann, der die

0: ein Zimmer gebucht hat. Und das ist ein Frank Dobrowolny aus Norderstedt.
1: Moment mal. Dobrowolny aus Norderstedt? Sag mal, Schatz, wie heißt doch mal der?
2: Der Sohn von dem Typen?
1: Schnecker Fritzen aus Norderstedt.
2: Frank.
1: Der hieß doch Frank.
2: Der hieß Frank.
1: Sicher?
2: Sowas von.
1: Der hieß Frank. Wir hatten mal ein Mitglied. Wolfgang Dobrowolny aus Norderstedt. Mussten wir rauswerfen letztes Jahr. Nicht nur, weil der allen wahnsinnig auf die Nerven gegangen ist, bei seiner ständigen Nörgelei. Der war übergriffig. Der hat FKK mit Sex verwechselt. Wir sind kein Zwingerclub. Hat er nicht kapiert. Meine Güte, wir wollen doch einfach nur natürlich leben und zusammen was unternehmen.
0: Und der Sohn von dem Mann, der hieß Frank.
2: Ja.
0: Naja, das kann ja kein Zufall sein.
2: Sicher nicht.
1: Kein Zufall. Käffchen.
0: Ja, unbedingt.
1: Sehr gut. Frau von Breda!
0: Hallo, Charlie. Ich möchte Sie bitten, mir einen Termin mit dem Besitzer vom Wellnesshotel zu machen. Was ist? Normalerweise sage ich ja immer gerne, ich hab's gewusst, aber in dem Fall könnte ich gut drauf verzichten.
3: Sie dürfen meinem Vater nicht sagen, dass Sie das von mir haben. Was machen wir denn jetzt?
0: Gute Frage. Muss mal drüber nachdenken.
4: Meine Familie hat nicht so viel Geld. Mein Studium war so anstrengend, dass ich nicht mehr viel arbeiten konnte. Also habe ich gedacht, die Medikamententests sind gut, aber das waren sie nicht. Ich glaube nicht, dass ich mein Studium wieder aufnehmen kann. Ich bin einfach sehr schnell müde. Die Ärzte sagen, das ist, weil das Herz angegriffen ist.
5: Wir haben jetzt mehrere Gutachter gehört, die sehr verschiedene Meinungen vertreten haben. Warum sind Sie sich so sicher, dass Ihre Schädigung durch das Medikament verursacht wurde?
4: Ich habe einfach sehr schnell gemerkt, dass mir das nicht gut tut. Das habe ich denen auch gesagt. Und die haben immer versucht, mich zu beruhigen. Haben gesagt, dass ich einfach den Anweisungen folgen soll, dann würde es keine Probleme geben.
5: Und was waren das für Anweisungen?
4: Kein Alkohol, keine Zigaretten, keine anderen Medikamente und ausreichend Schlaf.
5: Und daran haben Sie sich gehalten?
4: Ja. Nicht so gut gelaufen, wie Sie dachten, oder?
6: Nein. Aber die Richterin mag Sie, das hilft sicher. Trotzdem, wollen Sie nicht doch noch mal über das Angebot der Gegenseite nachdenken?
4: Natürlich bräuchte ich das Geld. Und damit verpassen die mir einen Maulkorb. Dann wird das Medikament zugelassen. Es wird noch mehr Menschen geben, denen das Gleiche passiert wie mir.
6: Na gut, dann kämpfen wir morgen weiter.
3: Wie ist es gelaufen?
6: Nicht so gut, aber wir fangen ja gerade erst an.
3: Komm, wir gehen Kaffee trinken.
6: Was anderes wäre mir lieber.
3: Ja, was soll das denn sein?
6: Ich muss da rangehen, ist mein Büro. Ja? Sag mal, geht's ein bisschen genauer? Ja, gut, ich bin gleich da. Tut mir leid, der Kaffee muss warten. Ich muss noch mal in die Kanzlei. Es gibt da irgendeine Krise.
3: Sehen wir uns dann später?
6: Auf jeden Fall.
3: Gut. Bis dann.

Hallo. Was ist los? Darf ich vielleicht jetzt mal erfahren, um was für eine Krise es sich handelt? Im ersten Moment habe ich schon gedacht, die Kanzlei wäre mal wieder abgebrannt.

0: Moment.
1: Setz dich doch bitte.
0: Oh. Na, du machst es ja spannend.
1: Könntest du mir versprechen, mir ein paar Fragen zu beantworten, ohne gleich sauer zu werden? Deine neue Freundin, wie hast du die kennengelernt?
0: Ich weiß zwar nicht, was dich das angeht, aber das war reiner Zufall. Ich bin beim Bäcker quasi in sie reingelaufen und hätte ja fast meinen Kaffee übers Kostüm gegossen.
1: Und du bist dir sicher, dass das ein Zufall war?
0: Kannst du mal auf den Punkt kommen? Das wird langsam ein bisschen ärgerlich.

0: stammt denn das her? Hast du etwa Gudrun angesetzt, um meiner Freundin nachzuspionieren?
1: Ich hatte so ein Gefühl.
0: Was für ein Gefühl? Dass eine Frau wie die nicht einfach so mehr nichts, dir nichts mit dem alten Sack wie mir was anfängt.
1: Ich hätte es jetzt netter formuliert, aber so in der Art.
0: Das ist echt das Letzte.
1: Das Letzte ist, dass die Gegenseite diese Frau gezielt auf dich angesetzt hat, um dich auszuhorchen.
0: Aber das hast du doch nicht von Anfang an gewusst, oder?
1: Nein, natürlich nicht. Aber ich würde jetzt auch mal vorschlagen, dass wir uns hierauf konzentrieren und nicht darauf, ob ich vielleicht irgendwas falsch oder richtig gemacht habe. Was machst du denn da?
0: Na, Sie anrufen und ihr ein paar Takte erzählen.
1: Lass das bitte.
0: Bist du dich da jetzt auch noch ein?
1: Das ist doch unsere Chance.
0: Was für eine Chance, mich noch lächerlicher zu machen?
1: Wir können doch die Gegenseite mit Falschinformationen füttern.
0: Was für Informationen sollen das bitte sein?
1: Das weiß ich doch jetzt auch noch nicht, aber wir können ja mal drüber nachdenken, bevor du irgendwas unternimmst.
2: Ich habe den Probanden gefunden, der aus der Studie geflogen ist.
0: Und?
2: Also ich gehe davon aus, dass Leute, die sich für Medikamententests zur Verfügung stellen, nicht allzu viel Geld haben. Aber auf seinen Bildern bei Social Media sieht es eher so aus, als hätte er jetzt jede Menge Geld.
0: Die haben dem Schweigegeld gegeben. Danke, Charlie. Sehr gute Arbeit.
1: Das ist aber auch was mit diesen sozialen Medien. Früher musste man Ermittler engagieren, um hinter irgendwelche Geheimnisse zu kommen. Heute posaunen sie freiwillig alles in die Welt hinaus.
0: Aber auf manche werden trotzdem noch Ermittler angesetzt.
1: Jetzt entspann dich doch mal. Ich glaube, ich habe eine Idee. Aber die wird dir nicht gefallen.
0: Bitte?
1: Ich erkläre euch das alles heute Abend. Ich muss jetzt erst mal ins Hotel.
0: Wusstest du davon?
1: Wovon?

0: Hallo, Frau von Brede.
1: Ach.
0: Können Sie mal erklären, was diese Versammlung hier zu bedeuten hat?
1: Nehmen Sie Platz. Ich glaube, ich habe eine Lösung gefunden, die Ihnen gefallen wird.
0: Bin ich aber sehr gespannt.
1: Zu Recht.
2: Allerdings.
1: Ich gehe mal davon aus, dass Sie alle betrogen werden sollten. Die Hotelgäste, die angeblich nichts von den FKKlern wussten, haben ganz bewusst ihr Hotel gebucht, weil ihnen klar war, dass die FKKler hier jedes Jahr ihren Urlaub machen. Der Vater des Mannes, der für die Gruppe gebucht hat, war nämlich mal Mitglied in ihrem Verein. Ich habe das jetzt noch nicht ganz genau recherchiert, aber ich gehe mal davon aus, dass dieser Herr Dobrowolny Senior zwei Fliegen mit einer Klappe schlagen wollte. Der wollte nämlich erstens für seinen Sohn und dessen Leute einen Kurzurlaub im Luxushotel zum halben Preis bekommen. Und außerdem wollte er sich an seinen ehemaligen Vereinskollegen rächen, indem er ihnen den Urlaub vermiest.
0: Ja gut, das klingt natürlich sehr spannend, aber was habe ich jetzt davon?
1: Also mein Vorschlag wäre jetzt, Sie erstatten meinen Mandanten und ihrer Gruppe die Hotelkosten und holen sich das Geld doppelt bei den Leuten zurück, die sie betrügen wollten.
0: Mhm. Gut, ich weiß jetzt ja nicht, ob das alles so stimmt, wie Sie das erzählen, Frau von Brede, aber doppelt zurückholen, das klingt ja erstmal nicht uninteressant.
1: Das ist doch gut, oder?
2: Nee, das ist sehr interessant.
1: Lassen Sie uns mal über Details sprechen.
2: Wir möchten nämlich nächstes Jahr wiederkommen.
3: Ja, und wir wollen uns überall frei bewegen können, nackt.
0: Und Sie garantieren mir, dass ich da am Ende nicht wieder drauf zahle?
1: Ja.

0: Also.
1: Okay.
0: Was ist passiert?
1: Es hat sich herausgestellt, dass mein Mandant richtig Scheiße gebaut hat. Der hat trotz des strikten Alkoholverbots während der Testreihe auf einer Silvesterfeier so exzessiv getrunken, dass er gestürzt ist. Und leider gibt's davon auch ein Video.
0: Oh.
1: Ja.
0: Jetzt verstehe ich, warum du so scheiße drauf bist. Was hast du jetzt vor?
1: Das Risiko ist einfach zu groß, dass die Gegenseite das Video auch findet. Die haben mir einen Vergleich angeboten. Ich denke mal, ich werde mich drauf einlassen.
0: Kann ich denn irgendwas tun, um dich vielleicht ein bisschen abzulenken?
1: Hm? Ich gehe mal duschen.
0: Mach das.

0: Guten Morgen.
1: Heute mit Verstärkung.
0: Ja, können wir reden? Das Angebot von gestern. Ich habe noch mal mit meinem Mandanten gesprochen.
1: Sorry. Das war gestern. Ich habe auch noch mal mit meinem Mandanten gesprochen und die wollen nicht mehr zahlen. Die haben Angst, dass das aussieht wie ein Schuldeingeständnis. Tut mir leid.
0: Mir auch. Wir wissen inzwischen den Namen des Probanden der britischen Studie, der angeblich zu denen gehörte, die das Medikament nicht bekommen haben. Ein einfacher Student namens Jack Bryans, der aber jetzt offensichtlich urplötzlich über sehr viel Geld verfügt. Das sieht doch ganz danach aus, als ob ihn jemand bezahlt hat, damit er nicht gegen den Arzneimittelhersteller klagt und nicht mit der Presse spricht.
2: Aber das hört sich für mich doch sehr nach Spekulation an. Ich meine, können Sie hier irgendwelche Beweise vorlegen?
0: Noch nicht, aber die lassen sich sicher besorgen.
3: Wir verhandeln hier nicht den Fall irgendeines britischen Probanden, sondern den Fall von Herrn Kemmerich. Außerdem sind die Namen der Probanden bei solchen Studien nicht öffentlich.

0: Da frage ich mich doch, woher der Herr Kollege den Namen haben will. Und selbst wenn der Name stimmt, keiner von uns weiß, woher das angebliche Geld kommt. Vielleicht hat der Mann eine Erbschaft gemacht?
1: Tja.
0: Wir haben allerdings tatsächlich neue Informationen für das Gericht. Nach unserer Kenntnis hat der Kläger zu seiner Zeit als Proband an einer Silvesterfeier teilgenommen und dort so exzessiv getrunken, dass er gestürzt ist.
1: Was, das ist doch lächerlich. Haben Sie dafür irgendwelche Beweise?
0: Allerdings. Glücklicherweise wurde dieser Vorgang auf Video festgehalten. Setzen Sie sich doch.
2: Herr Gillett, wussten Sie davon?
1: Nicht wirklich. Ich habe dieses Video gestern von einer Mitarbeiterin bekommen, hatte aber noch keine Gelegenheit, es genau zu prüfen.
2: Herr Kemmerich, Sie haben hier ausgesagt, dass Sie sich zu jeder Zeit an die Bestimmungen der Testreihe gehalten haben. Für mich sieht das aber nicht so aus.
1: Die Frage ist doch, woher die Gegenseite plötzlich dieses Video hat.
0: Das Video stammt von einem freischaffenden Ermittler. Wie der bei seiner Arbeit vorgeht, weiß ich nicht.
1: Dann ist aber auch nicht klar, inwieweit dieses Material ein Original ist oder in irgendeiner Form verfälscht wurde. Deswegen würden wir den Ermittler dazu gern als Zeugen vernehmen.
2: Ja, das sollte doch möglich sein.
0: Wie gesagt, das ist jemand, der freischaffend arbeitet. Ich weiß nicht, wo der sich jetzt gerade befindet oder ob er so kurzfristig zur Verfügung steht.
1: Ich kann da vielleicht helfen. Wenn Sie erlauben?
2: Ja.
1: Ja, ich bin's, ja? Nein, alles gut. Die Verhandlung wurde nur gerade unterbrochen. Ich dachte, wir holen unseren Kaffee von gestern nach. Wo bist du? Schanzenpark? Das ist ja quasi um die Ecke. Einen kleinen Moment. Ihre Ermittlerin ist, wie es aussieht, zwei U-Bahn-Stationen von hier entfernt.
2: Herr Gillert, darf ich fragen, warum Sie auf so vertrautem Fuß mit der Ermittlerin der Gegenseite stehen?
1: Das wird die Aussage der Ermittlerin klar machen und damit auch, wie sie an dieses Video gekommen ist.
2: Also, gut, bestellen Sie sie bitte her.
0: Es ist im Moment schwierig.
2: Frau Eckert? Sie haben ein wichtiges Beweisstück vorgelegt, aber viel zu spät. Also bitte rufen Sie jetzt Ihre Ermittlerin an, damit sie über die Herkunft und die Echtheit des Videos uns aufklärt.
0: In Ordnung.
1: Oh, bitte.
2: Gut, wir machen eine Viertelstunde Pause, bis die Zeugin da ist.

0: Die Anwältin Frau Eckert hat uns hier ein Video vorgelegt, um zu zeigen, dass der Kläger in diesem Verfahren die Schäden, die er als Proband einer Arzneimittelstudie davongetragen hat, selber zu verantworten hat. Darf ich Sie fragen, wie Sie an dieses Video gekommen sind?
1: Solche Videos kursieren im Netz. Die sind für jeden frei verfügbar. Mhm.
0: Darf ich Sie darauf hinweisen, dass Sie auch als Zeugin in einem Zivilverfahren die Wahrheit sagen müssen?
2: Können Sie mal bitte aufhören, die Zeugin einzuschüchtern?
0: War es nicht vielmehr so, dass Sie ein Verhältnis mit meinem Anwaltskollegen angefangen haben, um über ihn interne Informationen über seine Verteidigungsstrategie zu erlangen?
1: Ja. Aber soweit ich weiß, ist das nicht strafbar. Das ist doch seine eigene Schuld, wenn er vertrauliche Informationen außerhalb des Gerichtssaals preisgibt.
3: Das ist vielleicht nicht strafbar, aber ethisch äußerst fragwürdig. Und möglicherweise ein Fall für die Anwaltskammer.
0: So, Sie haben also dieses Video, was uns hier vorliegt, heimlich von seinem Handy.

0: Die kopiert.
1: Ja.
0: Und dann haben Sie das an die Frau Anwältin weitergegeben?
1: Ja.
0: Und Sie haben das natürlich überprüft, ob das aus einer zuverlässigen Quelle kommt?
1: Naja, die Quelle war ein Anwalt. Also zuverlässiger geht's ja wohl kaum.
2: Sollte das eine komische Bemerkung sein? Wenn ja, seien Sie gewarnt, junge Dame. Also?
1: Nein, ich habe das Video nicht geprüft.
0: Aber die Frau Kollegin hat das doch dann sicher überprüft, um seine Echtheit zu verifizieren, oder?
3: Dafür war zu wenig Zeit. Aber ich denke, das Video spricht für sich selber.
4: Dann sehen wir uns doch mal an, ob es das wirklich tut. Meine Mitarbeiterin, die hat mir gestern nur einen Teil dieses Videos übertragen. Aber jetzt gerade habe ich das ganze Video bekommen.
0: Das ist er nicht.
4: Nein, also das wird mich auch wundern. Das sieht eher so aus, als würde das aus irgendeiner Pannenshow im Internet stammen. Also wie auch immer, es zeigt keinesfalls unseren Mandanten.
0: Nein, aber es zeigt die Skrupellosigkeit der Gegenseite, die einem Mann etwas anhängen will, dessen Leben von ihren Mandanten bereits zerstört wurde, und zwar wissentlich, weil die Risiken der britischen Studie ja schon bekannt waren.
4: Der Proband, den es hier getroffen hat, wurde ganz offensichtlich mit Geld ruhig gestellt und hat sicher eine Schweigevereinbarung unterschrieben. Ich empfehle sehr, den Mann als Zeugen vorzuladen, um rauszufinden, ob der Arzneimittelkonzern bei dieser Gelegenheit genauso skrupellos vorgegangen ist.
3: Ich möchte das Gericht um eine Pause bitten, um mich mit der Gegenseite zu besprechen, um zu klären, ob eine außergerichtliche Einigung möglich ist.
2: Das halte ich für eine außergewöhnlich gute Idee.
3: Sind Sie fertig? Sie wollten es unbedingt schriftlich haben.
4: Tja, als ob wir Ihnen und Ihren Mandanten nicht trauen würden. Wieso eigentlich nicht?
3: Lassen Sie es gut sein. Sie haben gewonnen. Sie brauchen nicht noch nachtreten. 5 Millionen. Und Sie verpflichten sich, sowohl über diese Vereinbarung als auch den gesamten Vorgang und die Studie selber Stillschweigen zu bewahren. Tja, das war's dann wohl.
0: Nein, Frau Eckert, wir haben hier auch noch ein paar Papiere für Sie. Erst ein Brief an die Anwaltskammer, in dem wir über Ihre Praktiken informieren.
3: Sie müssen gerade reden. Ich habe gehört, dass Sie alles tun, um Ihrem Mandanten zu helfen.
4: Wir helfen, keine Medikamente unter die Leute zu bringen, die derartig gefährlich sind.
0: Und das hier ist eine Anzeige wegen gefährlicher Körperverletzung, begangen an unserem Mandanten von Ihrem Mandanten. Heute Morgen bei der Staatsanwaltschaft eingegangen. Und ich gehe davon aus, dass die den britischen Probanden als Zeugen vorladen werden. Bitte.
3: Ihr Mandant hat gerade eine Schweigevereinbarung unterschrieben.
4: Ja, aber er hat gestern noch eine sehr ausführliche eidesstattliche Erklärung abgegeben, lange bevor er diese Schweigevereinbarung unterschrieben hat. Die ist auch in dem Umschlag. Und ich habe gestern auch eine Presseerklärung dazu verfasst, die ich vor einer halben Stunde an alle großen Agenturen rausgeschickt habe. Ich glaube nicht, dass Sie in den nächsten Jahren sehr gefragt sein werden bei Fällen dieser Größenordnung.
0: Und Ihr Mandant soll bloß nicht auf die Idee kommen, die Auszahlung der vereinbarten Summe zu verzögern. Sonst müssen wir ihm nämlich leider das Fell über die Ohren ziehen.
4: Das hat jetzt aber Spaß gemacht.
0: Ja.
5: Ja, fand ich auch. Vielen Dank.
4: Wirklich, das haben wir doch gern getan. Und jetzt?
0: Ja, jetzt gehen wir zurück in den Verhandlungssaal und teilen der Richterin mit, dass wir uns mit der Gegenseite geeinigt haben.
4: Ja, auch wenn die Gegenseite sich das wahrscheinlich ein bisschen anders vorgestellt hat.
0: Bitte. Herr Kollege?
4: Frau Kollegin?
6: Ich habe Mist gebaut.
7: Das ist Kojo, mein alter Studienkollege.
6: Ach, du hast studiert?
7: Ja?
6: In Wirklichkeit wollen die einfach keine Schwarzen anstellen.
4: Das ist ihr Mandant. Na ja, herzlichen Glückwunsch.
0: Und dann noch eine Leiche zum Mittagessen.
8: Ich glaube, der ist vergiftet worden.
6: Sagen Sie nicht sowas. Hat der wirklich was zu verbergen?
9: Nein.
10: Noch eine Folge, die Kanzlei. Jetzt. Ah.

0: Ich verstehe einfach nicht, warum du das machst.
1: Weil es sonst niemand macht. Und weil es hier auch sehr, sehr staubig ist.
0: Davon rede ich nicht. Dein Bruder hat nicht nur jemanden umgebracht, er hat auch seinen eigenen Tod vorgetäuscht und dafür gesorgt, dass du im Gefängnis gelandet bist. Und jetzt willst du im Knochenmark spenden?
1: Ich weiß, was passiert ist. Du warst immerhin mein Bruder.
0: Und du bist eigentlich zu alt.
1: Das ist ein tolles Kompliment. Du weißt wirklich, wie man Frauen bezaubert.
2: Naja, so eine Knochenmarkspende ist ja eigentlich ein ganz kleiner Eingriff. Das sind nur zwei winzige Schnitte am hinteren Beckenbereich und die muss man nähen, aber das heilt ja schnell.
0: Danke, Charlie.
2: Naja, das eigentliche Risiko ist ja eigentlich die Narkose, ne? Also es gibt ja Untersuchungen, wo es aber nur bei 7,3 von einer Million Narkosen zu wirklich schweren Vorfällen kam.
0: Charlie, das ist nicht hilfreich.
2: Aber das sind gute Nachrichten. 7,3 von einer Million Narkosen.
0: Charlie, du hast mich mal gebeten, dir zu sagen, wenn du zu viel redest. Das ist jetzt so ein Fall.
2: Ja, aber ich sag doch nur... Okay, ich schweige.
0: Na komm, wir gehen Mittagessen.
2: Jetzt nicht meinetwegen.
0: Nein.
1: Doch.

0: Frau Komrede, Herr Gellert, das ist ja schön. Hallo. Sie meinen eine Ewigkeit nicht mehr.
1: Ja.
2: Viel zu viel Arbeit gerade.
1: Ja, Sie wissen doch, wie es ist.
0: Wohl wahr, wohl wahr. Ach, heute geht's ja noch, aber morgen Riesenauftrag. Catering für eine Hochzeit. Richtig schöne Hochzeit.
1: Wie schön für Sie.
0: Mach mal für Tisch 3. Genau. Super. Schön. Leider, leider habe ich auch keine Angestellten, die mir das Leben einfacher machen, nicht wahr? Mhm. Marco, ja. Machst du mal die Karten hier? Dankeschön.
1: Danke, ich brauche die eigentlich nicht.
0: Ich weiß, aber er muss das ja lernen.
1: Ach so.
0: Zwei Döner, einer davon vegan.
3: Ja, und zweimal
1: Chai.
0: Chai.
1: Ja.
0: Chai?
3: Super. Oh.
4: Schon wieder zurück? Kojo, was machst denn du hier?
5: Ich habe Mist gebaut.
4: Was ist denn passiert? Du siehst furchtbar aus.
5: Hast du ein Stück Wasser für mich?
4: Hast du eine ganze Kneipe leer gesoffen?
5: Das eine hängt leider mit dem anderen zusammen.
4: Woher weißt du, dass ich hier arbeite?
5: Das hattest du mir mal geschrieben, aber es ist schon eine Weile her. Warum hättest du dich nicht?
4: Ach, du kennst mich ja. Also, was hast du angestellt?
5: Die Polizei ist hinter mir her.
4: Hinter dir? Du gehst doch nicht mal bei Rote bei einer Ampel.
5: Die waren von meiner Wohnungstür heute. Ich musste aus dem Fenster flüchten. Ich brauche einen Anwalt.
1: Sieht doch gut aus, ne? Mhm.
6: Ich rufe mich an. Und die Polizei. Ich glaube, der ist vergiftet worden.
0: Sagen Sie nicht sowas. Sind Sie sicher?
6: Ziemlich.
1: So, ich kann Sie jetzt hier nicht festhalten, aber ich habe Sie fotografiert. Und wenn Sie jetzt gehen, dann wird die Polizei Sie finden und dann kriegen Sie
6: Charlie.
1: Das
6: ist gerade schwierig. Wie Notfall.
7: Sieht so aus, als ob man mich in der Kanzlei braucht.
1: Was jetzt?
0: Wie gemeint was?
1: Na gut, dann gehe und dann warte ich hier auf die Polizei.
6: Ich bin gleich drüben.
0: Keine Ahnung. Der darf gehen.
1: Ja, der darf gehen. Den kennt die Polizei. Die weiß, wo der wohnt.
0: Ja, aber schnell.
7: Was ist los? Was für ein Notfall?
4: Das ist Kojo, mein alter Studienkollege.
7: Du hast studiert?
4: Ja, angewandte Informatik. Aha. Ich habe keinen Abschluss, weil ich war ja zeitweise verhindert, wie du weißt.
7: Ja. Gellert.
8: Kojo.
7: Was geht's denn?
8: Also, ich habe mich als Webdesigner bei einer Werbeagentur beworben. Die haben mich abgelehnt, ohne richtigen Grund. Obwohl ich einen Top-Lebenslauf habe. Also habe ich eine zweite Bewerbung geschickt. Aber diesmal mit einem Foto von einem weißen Mann und einem deutschen Namen. Aber der Lebenslauf war genau der gleiche.
7: Und diesmal haben Sie sie eingeladen?
8: Ja. Also, ich bin da und der Chef sitzt da und er schaut sich meinen Lebenslauf an und er schaut mich an und dann schmeißt du mich einfach raus, angeblich, weil ich bei meiner Bewerbung gelogen habe. Aber in Wirklichkeit wollen die einfach keine Schwarzen anstellen. Natürlich war ich dann vollkommen fertig, bin dann in eine Bar und hab mich besoffen. Und leider bin ich dann auf dem Weg nach Hause bei der Firma vorbeigekommen. Und ich wollte ihnen einfach nur meine Meinung sagen. Also bin ich in die Lobby und dann wurde mir auf einmal richtig schlecht. Also bin ich auf die Toilette und scheinbar bin ich dann eingeschlafen. Einfach, als ich rausgekommen bin, dann war die Firma zu und ich war einfach noch richtig sauer. Da habe ich eine Glastür angetreten und bin in eins von den Büros rein und hab dann noch viel kaputt gemacht. Und dann bin ich aus dem Notausgang raus. Ich habe keine Ahnung, wie ich nach Hause gekommen bin, aber als ich aufgewacht bin, dachte ich erst, dass ich das alles geträumt hatte. Aber dann war die Polizei vor der Tür.
4: Was macht er denn jetzt?
7: Ja, wahrscheinlich macht es am meisten Sinn, wenn Sie sich stellen. Aber lassen Sie mich vorher mit der Polizei reden, dann wissen wir, was Sie in der Hand haben. Haben Sie irgendeine Quittung oder einen Kassenbon oder sowas, woran man sehen kann, was Sie alles getrunken haben?

0: da konnten sie noch laufen.
1: Respekt.
2: Also, wie ich Ihnen das schon gesagt habe, der Mann ist plötzlich aufgestanden und hat nach Luft geschnappt. Dann hat er sich wieder hingesetzt und ist nach vorne gekippt. Können Sie mir sagen, was der Mann hinter dem Tresen macht?
3: Der Kollege nimmt Proben von Ihrem Essen. Und der Rechtsmediziner geht davon aus, dass es tatsächlich eine Vergiftung war. Und Sie sind?
4: Marco. Marco Jakusso.
3: Machen Sie hier das Essen.
2: Oh, so weit kommt es noch. Also das Essen, das mache ich und damit ist alles...
5: Es reicht jetzt.
3: Ich versuche hier nur Fakten zu ermitteln.
5: Ja, ist klar, Herr Hansen. Frage ist nur, was Sie aus den Fakten machen.
3: Wieso? Hat Herr Ülkin was zu verbergen?
5: Nein.
2: Hat er nicht.
3: Gut, dann kann er ja meine Fragen beantworten. Der Tote, dieser Binder, hat er öfter hier gegessen?
2: Ja, die meisten meiner Kunden sind Stammgäste. Deswegen möchte ich auch nicht, dass es irgendwelche Gerüchte gibt, dass mit meinem Essen irgendwas nicht stimmt, ja?
0: Ja, da wurde es. Herr Willert. Da. Na, was kann ich denn heute für Sie tun?
6: Ein paar Beamte waren heute bei meinem Mandanten. Ich wüsste gerne, was Sie bei ihm wollten.
0: Wie heißt er denn?
6: Kojo Asikiwi.
0: Ich geh mal gucken.
7: Mach dir keine Sorgen. Herr Willert ist gut. Der kann das.
0: Kojo Asikiwi. Das ist Ihr Mandant. Na, herzlichen Glückwunsch.
6: Was ist denn daran so komisch?
0: Das kann ich, wo ich anfangen soll. Also, Ihr Mandant ist eindeutig nicht die hellste Kerze am Weihnachtsbaum. Er ist in eine Werbeagentur eingebrochen, hat dort alles verwüstet und sich dort an den Alkoholvorräten bedient. Und zwar nicht zu knapp. Alles gut dokumentiert durch Fingerabdrücke und reichlich Überwachungskameras.
6: Woher wollen Sie denn wissen, dass es mein Mandant war?
0: Das ist ja überhaupt das Allerbeste. Ihr Mandant hat vor diesem Einbruch in genau dieser Werbeagentur ein Vorstellungsgespräch gehabt. Und der Chef hat ihn natürlich sofort erkannt auf den Überwachungsvideos. In seinen Bewerbungsunterlagen war zwar ein falscher Name und auch ein falsches Bild, aber die Adresse stimmte.
6: Ich muss Sie gleich korrigieren. Das war kein Einbruch. Er ist auf der Toilette eingeschlafen.
0: Ja, gut, das soll er uns am besten selber mal erzählen.
6: Der wird Ihnen gar nichts erzählen. Der wird sich stellen, aber zur Sache wird er sich nicht äußern.
0: Gut, das macht auch keinen Unterschied. Die Staatsanwaltschaft hat alles, was sie braucht, auf Video.
7: Ja. Alles klar. Du kannst jetzt reingehen. Dir passiert nichts. Die werden dich nur erkennungsdienstlich behandeln und dann kannst du auch schon wieder gehen.
0: Okay.

0: Ihr Laden wird versiegelt, bis wir alle Ergebnisse aus dem Labor haben.
1: Nein, das können Sie nicht machen. Ich meine, das kann er doch nicht machen, oder?
0: Doch, das kann er.
2: Das kann er machen, bis die Sachlage geklärt ist. Kann er das?
1: Ich habe morgen den großen Auftrag für die Hochzeit.
0: Ja, den werden Sie wohl absagen müssen. Wir müssen den Laden jetzt schließen. Kommen Sie bitte, ja?
1: Und nun? Was machen wir jetzt?
2: Na ja, die haben jetzt die Proben vom Essen genommen und dann gibt's eine Obduktion. Und wenn sich dann rausstellt, dass das Essen nicht die Todesursache ist, dann ist ja auch alles in Ordnung. Nur, wenn dann noch was nachkommen sollte, dann kann ich mich nicht drum kümmern, Galeb, weil ich muss jetzt für 2 Tage ins Krankenhaus und dann bin ich erst mal außer Gefecht ein bisschen.
1: Sind Sie krank?
2: Nein, keine Sorge, ich tue nur jemandem Gefallen. Aber der Herr Gellert, der wird sich um alles kümmern.
1: Oh, nee.
2: Na doch, der sorgt dann schon dafür, dass Sie den Laden so schnell wie möglich wieder aufmachen können. Ganz bestimmt. Ja, wir kommen ja.
0: Bitte.
2: Herr Hans.
0: Okay, machen Kuckuck drauf.
3: Also du wirst mir fehlen.
2: Kannst du mal aufhören, so ein Theater zu machen?
3: Jetzt komm, gönn mir die Freude. Ich meine, wenn mir einer gesagt hätte, dass du mal freiwillig ins Krankenhaus gehst, obwohl du immer betonst, dass die nur so heißen, weil man da krank wird.
2: Ach, ja. Hauptsache, du amüsierst dich. Was ist denn das eigentlich für ein Problem, das deine Tochter hatte?
3: Ein ehemaliger Studienkollege von ihr hat ein Büro einer Firma verwüstet, die ihm keinen Job gegeben hat, weil er schwarz ist.
2: Das ist ja wirklich das Letzte. Ich hoffe, du sorgst dafür, dass nicht der bestraft wird, sondern die Firma, die ihn abgelehnt hat.
3: Ich versuch's.
2: Ich hätte gar nicht gedacht, dass Charlie mal studiert hat.
3: Ja, die ist wie ich. Immer für eine Überraschung gut.
2: Ja, das stimmt. Und dann noch eine Leiche zum Mittagessen.
3: Ja, also das war nicht so gut.
2: Nee.

0: Ist ja gut, ist ja gut. Ich wollte nur Tschüss sagen und Teddy übergeben.
1: Mach's mal gut.
0: Mhm. Jetzt macht man nicht so einen Zirkus.
2: Isa?
0: Mama.
2: Du hast mir kategorisch verboten, ins Krankenhaus zu kommen. Also wollte ich mich wenigstens hier von dir verabschieden.
0: Ich mache ja nun keine Weltumsegelung. Ich bin ja in 2 Tagen wieder da.
2: Danke, dass du das für Egin machst. Ja,
0: ja, das ist okay. Ja, dann gehe ich jetzt mal lieber, sonst fangt ihr noch an zu singen.
3: Tschüss. Tschüss.

0: Komm, bringen wir es hinter uns.
1: Schön, mal wieder hier zu sein.
2: Ach, Sie können doch öfter mal vorbeikommen.
1: Ich glaube nicht, dass das meiner Tochter so recht wäre.
2: Da wäre ich mir nicht so sicher.
3: Was machen wir denn jetzt wegen Kojo?
1: Wer ist ein Kojo?
2: Ein Freund von Charlie, der wegen Einbruch und Vandalismus angezeigt wurde.
1: Warum wundert mich das jetzt nicht?
2: Dein Freund wird eine Anklage wegen Sachbeschädigung kriegen. Aber ich denke, wir kriegen den Einbruch vom Tisch. Da kann ich mit dem zuständigen Staatsanwalt sprechen. Und da Sturz betrunken war, können wir verminderte Schuldfähigkeit geltend machen.
1: Du hast ja interessante Freunde.
3: Aber das ist ungerecht. Das ist nur passiert, weil die ihn aus rassistischen Gründen abgelehnt haben.
2: Das kann man auf jeden Fall bei Gericht vortragen. Und natürlich werden wir diese Firma im Gegenzug deswegen verklagen. Allerdings ist das nicht so einfach, das zu beweisen.
1: Kanzlei Brede und Gellert, guten Tag. Was kann ich für Sie tun? Ja, vielen Dank. Ich werde es ihm sagen. Ein Galip Ülkem oder so ähnlich ist verhaftet worden wegen Mordverdacht. Sie sollen zur Polizei kommen.
2: Also, da muss dein Freund Kojo leider warten.
3: Ja, aber ich...
2: Tja, schön, dass Sie da waren. Und wenn ich was von Isa höre, melde ich mich bei Ihnen. Ja. So, tschüss.
1: Na, das mit deinem Freund geht dir ganz schön an die Nieren.
3: Ja, ich schulde ihm was. Ich war im Studium eine ziemliche Außenseiterin, also bin ich ja immer noch. Und er war der Einzige, der sich um mich gekümmert hat.
1: Ja, dann sollten wir hier nicht rumsitzen.
3: Lass uns was machen, ihm zu helfen.
4: Ich muss Ihnen gar nichts sagen. Aber Ihr Mandant sollte langsam mal den Mund aufmachen. Zum Beispiel, warum er uns verschwiegen hat, dass Hanno Winder, der Tote, nicht nur Stammgast war, sondern auch sein Vermieter. Und dass er sich ein paar Tage vor dessen Tod heftig mit ihm gestritten hat.
2: Woher wollen Sie denn das wissen?
4: Weil in seinem Laden, wie er uns gesagt hat, hauptsächlich Stammgäste verkehren. Die haben wir befragt. Und einige haben mitbekommen, dass er sich nicht nur mit seinem Vermieter gestritten, sondern ihn auch bedroht hat.
2: Das reicht aber wohl kaum aus, ihm einen Mord zu unterstellen.
4: Die Tatsache, dass er uns das verschwiegen hat, schon.
2: Ich war ja nicht dabei. Aber ich nehme nicht an, dass er es verschwiegen hat. Ich nehme eher an, dass Sie ihn nicht danach gefragt haben.
4: Herr Geller, das sind doch jetzt Spitzfindigkeiten.
2: Nein, keineswegs. Als Sie ihn befragt haben, da ging es um eine Vergiftung. Warum sollte er denn den Streit erwähnen, der für ihn in keinem Zusammenhang damit steht?
4: Ja, aber er spricht auch jetzt noch nicht darüber. Er sagt überhaupt nichts.
2: Ja, das hört man als Anwalt doch gern.
4: Wenn er nichts mit dem Tod von Winder zu tun hat, tut er sich keinen Gefallen damit. Sie sollten ihn überzeugen, mit uns zusammenzuarbeiten.

0: Ach, da kommen wir gar nicht rein. Das sind viel zu viele Leute und die passen voll auf.
1: Was genau hast du vor?
0: Ich will in die Personalabteilung. Vielleicht haben die ja noch Coaches erste Bewerbung. Und vielleicht sind da Notizen oder Kommentare, die beweisen, dass der aus rassistischen Gründen abgelehnt wurde. Aber so kommen wir da nicht rein.
1: Da muss man vielleicht ein bisschen Verwirrung stiften.
0: Wie denn?
1: Ich glaube, das habe ich schon vergessen.
2: Stopp, Sie können hier nicht einfach durch.
3: Meine Tochter ist hier heute aufgenommen worden. Sie spendet Knochenmark für ihren Bruder. Und das ist in ihrem Alter ein gefährlicher Eingriff.
4: Das ist hier kein Krankenhaus. Es ist eine Werbeagentur. Sie haben sich in der Adresse geirrt.
3: Ach, junger Mann, ich bin alt, aber nicht blöd. Ich werde doch wohl wissen, was das hier ist. Ich habe ja meine Tochter zur Welt gebracht und meinen Sohn auch. Also, rufen Sie jetzt gefälligst oben an und fragen Sie, in welchem Zimmer meine Tochter liegt.
4: Sie sind ganz schön verwirrt, oder? Das ist hier kein Krankenhaus. Ich rufe jetzt die Polizei und dann können die sich weiter um Sie kümmern.
3: Nein, danke, ich brauche keine Polizei. Die kann mir doch auch nicht sagen, in welchem Zustand meine Tochter nach der OP ist. Aber ich werde mich bei meiner Krankenkasse darüber beschweren, wie ich hier behandelt worden bin.
4: Schon klar.
3: Dieses Krankenhaus wird nämlich von meinen Beiträgen bezahlt. Und Sie übrigens auch, junger Mann. Im Grunde sind Sie mein Angestellter. Noch.
5: Ich muss hier raus. Ich habe dem Kunden versprochen, dass ich mich um das Essen für die Hochzeit kümmere. Auch wenn ich das selber nicht liefern kann.
6: Sie haben ein ganz anderes Problem. Man wirft Ihnen eine schwere Straftat vor.
5: Aber das ist doch verrückt, Mensch. Ich habe den Mann doch nicht vergiftet.
6: Sie haben sich mit Ihrem Vermieter gestritten. Und das ziemlich heftig. Warum?
5: Naja, weil er die Miete wieder raufsetzen wollte. Und ich ihm gesagt

0: sein. Schließlich ist er wieder zum Essen zu mir gekommen.
1: Was haben Sie ihm gesagt? Was haben Sie ihm gesagt?
0: Dass ich ihn fertig mache, wenn ich durch ihn meinen Laden verliere.
1: Und wie hat er reagiert?
0: Das hat ihn nicht besonders gejuckt. Der hat einen Haufen Häuser und quetscht jetzt wahrscheinlich alle so aus wie mich. Bin mir sicher, der wird jeden Tag von irgendjemandem beleidigt oder bedroht.
1: Ja, das macht's auch nicht besser. Gibt's sonst noch was, was ich wissen muss?
0: Sie glauben das doch nicht etwa, dass ich dem was angetan habe, oder?
1: Nein, aber die Polizei glaubt das. Und deshalb wäre es besser, wenn die nicht irgendwas rausfinden, von dem ich nichts weiß.
0: Aber da gibt's nichts! Es gibt nichts!

0: Entschuldigung, ich suche die Personalabteilung. Ich soll da noch mal feucht durchwischen, weil das ist wohl sehr dreckig.
1: Wir haben eigentlich gar keine Personalabteilung.
0: Was? Bei so einem Riesenladen?
1: Ja, die Einstellungsgespräche macht unser Chef ja immer noch selbst.
0: Ach, der liest alle Bewerbungen selber?
1: Nee, das wird schon outgesourced. Also das macht Extras für uns.
0: Dann habe ich da wohl was falsch verstanden.

0: Na, es tut mir leid. Ich war in Ihrem Büro, aber die haben mir gesagt, Sie sind zu Tisch. Ziemlich spät zum Mittagessen.
1: Ich mache das ganz gern. Man isst dann mehr für sich. Sagen Sie, hat Ihnen jemand schon mal gesagt, dass Sie unmöglich sind?
0: Das wurde das eine oder andere Mal erwähnt.
1: Schon was gegessen?
0: Nein, nicht dazu gekommen.
1: Passen Sie auf. Ich gebe Ihnen was ab. Aber nur, wenn Sie versprechen, dass Sie mit mir nicht über Ihren mordverdächtigen Mandanten sprechen, für den ich im Übrigen nicht zuständig bin.
0: Da hab ich aber Glück. Ich wollte mit Ihnen nämlich über Kocho Asikiwe reden. Das ist ein junger Mann.
1: Ich weiß, wer das ist.
0: Herr Asikiwe hat sich für einen Job beworben mit richtigem Namen und richtigem Foto und wurde abgelehnt. Dann hat er dieselbe Bewerbung nochmal eingereicht, diesmal mit einem deutschen Namen und dem Foto eines Weißen. Und prompt wurde er zu einem Vorstellungsgespräch eingeladen. Dann hat man gesehen, dass er schwarz ist und hat ihn sofort vor die Tür gesetzt.
1: Glauben Sie jetzt, das rechtfertigt, dass er da eingedrungen ist und diese derartige Zerstörung angerichtet hat?
0: Nein, natürlich nicht. Das hätte er doch in einem nüchternen Zustand nie gemacht.
1: Das, was Ihrem Mandanten da widerfahren ist, das wäre ein maßgeschneiderter Fall für die Antidiskriminierungsstelle des Bundes gewesen. Und dafür diese Firma anzuzeigen. Hm. Aber doch nicht für Selbstjustiz und Vandalismus. Wenn wir das zulassen und entschuldigen, dann versinken wir doch im Chaos.
0: Da kriegen wir wenigstens den Vorwurf des Einbruchs vom Tisch. Der ist auf der Toilette der Firma eingeschlafen und aufgewacht, dass alle weg waren. Sonst wäre das Ganze wahrscheinlich gar nicht passiert. Und wenn Sie die Volltrunkenheit in Rechnung stellen, da kommt doch dabei nicht mehr viel raus.
1: Also wenn Einbruch wegfällt, dann bleibt Sachbeschädigung und Hausfriedensbruch. Also, wenn Sie die Firma dazu bringen, die Anzeige fallen zu lassen, dann werden wir davon absehen, das weiter zu verfolgen.
0: Danke. Auch für das Essen.

0: Und?
1: Diese Werbeagentur hat überhaupt gar keine Personalabteilung. Die haben die Auswahl der Bewerberin an eine andere Firma abgegeben, ein Startup mit dem Namen Extas.
0: Ach, tja, das ist schlecht. Und dann können wir der Firma keinen Rassismus vorwerfen. Ich habe gerade mit der Staatsanwältin gesprochen. Die würde auf eine Anklage verzichten, wenn die Firma die Anzeige zurückzieht. Aber da haben wir ja gerade unser bestes Argument dafür verloren. Aber ich brauche dich jetzt erstmal für was anderes. Galip sitzt echt in der Patsche. Wir brauchen Akteneinsicht, wir müssen Haftprüfungstermin beantragen und vor allem müssen wir rausfinden, ob der Verstorbene, dieser Hanno Binder, irgendwelche Feinde hatte. Versuch mal, die Adresse von diesem Marco Jacusso, der für Galip arbeitet, rauszukriegen. Wenn der Streit, den Galip mit Binder hatte, im Dönerladen stattgefunden hat, dann muss er den ja auch mitgekriegt haben.
2: Bitte? Warum flüsterst du denn so?
0: Charlie liegt neben mir und schläft. Hat wohl ein bisschen viel gearbeitet. Also, alles gut bei dir?
2: Ja. Ist ein bisschen langweilig. Die haben ja heute den ganzen Tag Tests gemacht. Und die Ruhe ist blöd, weißt du? Habe ich zu viel Zeit, darüber nachzudenken, dass sie morgen an mir rumschneiden.
0: Aber Charlie hat recht. Das ist wirklich ein sehr kleiner Eingriff.
2: Sag das mal meinem Nervenkostüm. Wie geht's denn Galip?
0: Ja, nicht so gut. Sie haben ihn heute verhaftet. Er hatte Streit mit dem Opfer.
2: Ach Gott, ja. Kann mir gut vorstellen. Der kann ja manchmal ziemlich aufbrausend sein.
0: Na, du kennst ihn besser. Würdest du ihm einen Mord zutrauen?
2: Nein. Obwohl, die Leute sagen ja manchmal nachher, oh, der war immer so freundlich, der hat im Hausflur immer so nett gegrüßt. Aber Galip würde ich das überhaupt nicht zutrauen.
0: Ja, hoffentlich sieht das die zuständige Richterin auch so.
2: Ja, hoffentlich.
3: Gute Nacht.
0: Gute Nacht. Ah. Guten Morgen.
4: Guten Morgen. Haben Sie was von meiner Tochter gehört? Sie wollte nicht, dass ich Sie anrufe. Ich habe mich brav dran gehalten, aber es ist mir schwer gefallen.
0: Gibt nicht viel Neues. Der eigentliche Eingriff ist erst heute.
4: Oh, diese Warterei macht mich wahnsinnig. Komm. Lass uns was unternehmen. Ich brauche Unterhaltung.
0: Ich brauche Charlie am Computer.
1: Morgen. Das ist Kojo, von dem ich erzählt habe.
5: Was?
4: Das, Sie sehen nicht so aus, als ob Sie nachts irgendwo einsteigen und randalieren.
5: Ah, ja, das war nicht mein bester Moment.
4: Aber Sie haben sich um Charlie gekümmert, als sie Unterstützung gebraucht hat. Das spricht für Sie.
0: Ich habe mit der Staatsanwältin gesprochen. Es geht jetzt nur noch um Hausfriedensbruch und Sachbeschädigung.
5: Okay, aber wenn ich verurteilt werde, bin ich trotzdem vorbestraft.
0: Ach, das hängt davon ab, wie hoch die Strafe ausfällt. Ich werde alles versuchen, darunter zu kommen. Der Schaden, den Sie angerichtet haben, ist allerdings ziemlich hoch.
5: Ja, ich weiß. Okay. Ja, dann gehe ich wieder. Ich wollte mal sehen, ob es was Neues gibt.
0: Ja, ich muss auch los. Versuch bitte so viel wie möglich über Feinde von Hanno Binder rauszukriegen. Ja? Und ich melde mich bei Ihnen, wenn ich was von Ihrer Tochter höre. Ja? Teddy, du bleibst hier. Tschüss.
1: Ich soll zwar hier am Schreibtisch hocken, aber ich würde mir gerne ein Startup angucken. Das heißt Extras.
4: Ich habe keine Ahnung, was das ist, aber ich komme mit.
6: Hallo.
7: Hallo.
6: Wie kann ich Ihnen helfen? Woher wissen Sie, wo ich wohne?
0: Ich habe da eine sehr fähige Mitarbeiterin, die kriegt alles raus.
6: Ja. Ah, ja.
0: Darf ich reinkommen?
6: Klar, ja, natürlich. Das ist meine Schwester Sophia, das ist Herr
0: Gellert.
6: Herr Gellert, setzen Sie sich bitte. Sophia? Wie kann ich Ihnen denn helfen?
0: Es geht um den Mann, der in Galips Restaurant ums Leben gekommen ist.
6: Mhm. Ja, wissen wir, wann Galip wieder aufmachen kann? Ich brauche den Job, dringend.
0: Das sieht nicht gut aus. Galip ist verhaftet worden.
6: Wieso denn das?
0: Inzwischen ist klar, dass der Mann vergiftet wurde. Und Galip hat der Polizei verschwiegen, dass der Mann Hanno Binder heißt, sein Vermieter war und dass die beiden einen ziemlichen Streit gehabt haben. Deswegen bin ich hier. Haben Sie da irgendwas mitbekommen?
6: Ja, Das war schlimm. Ich wusste nicht, dass Galip so sauer werden kann.
0: Na, stimmt es, dass Galip den Mann bedroht hat?
6: Naja, bedroht. Er hat gesagt, er macht ihn fertig, wenn er den Laden wegen ihm verliert. Und er war halt ganz schön laut. Mhm. Aber ich bin mir ganz sicher, dass Galip nichts mit der Sache zu tun hat. Verstehen Sie?
0: Es gibt natürlich auch noch eine andere Möglichkeit, dass Binder gar nicht das eigentliche Opfer war, dass jemand Galip schaden wollte.
6: Das kann ich mir nur schwer vorstellen. Galip kam sonst mit allen Leuten sehr gut aus.
0: Hm. Oh, entschuldigen Sie. Gellert? Ja, verstehe. Ich bin gleich da.
6: Ist was mit Galip?
0: Ja, ich muss los. Wenn Ihnen sonst noch was einfällt, rufen Sie mich an. Egal wann.
6: Ja, mach ich.
0: Tschüss.
3: Was ist denn los?
6: Nichts, ist alles gut.
3: Wie nichts?
6: Nichts. Mach dir keinen Kopf.

0: Entschuldigen Sie bitte, dass ich Sie so anstarre, aber meine Enkelin, die würde so gern sowas machen wie Sie, so mit Computer und so.
1: Oma, bitte.
0: Meine Enkelin sagt, ihr macht ja was mit Gesichtserkennung. Also für eine alte Frau wie mich ist das ja eher beängstigend.
1: Oma, das ist peinlich.
0: Ach, sei doch nicht so schüchtern. Dann wird das nie was. Meine Enkelin sagt, ihr arbeitet hier mit dem, ach, wie heißt das, Blaumilch-Algorithmus.
1: Ja. Oma, das ist der Baumwelch-Algorithmus.
0: Ah ja, die sagt immer so kluge Sachen. Makarov-Modelle. Ja, Makarov kenne ich, storussische Waffe. Ich habe ja den Krieg noch erlebt.
1: Oma, das sind pseudo-zweidimensionale Hidden-Makarov-Modelle. Die Erweiterung von eindimensionalen Modellen, um zweidimensionale Daten verarbeiten zu können.
0: Ja, so kluge Sachen sagt sie immer. Könnt ihr sie nicht nehmen? Ich hätte sie so gern aus dem Haus. Das nervt.
2: Also, das haben wir nicht zu entscheiden. Aber quatschst du nur irgendwas nach, was du gelesen hast, oder kennst du dich wirklich aus? Ich habe hier so eine kleine Code-Charta. Zeig mal, was du kannst.

0: krass. Ja, vielleicht sollst du wirklich hier anfangen.
1: Ihr habt doch einen Algorithmus entwickelt, mit dem große Firmen ihre Bewerbungen filtern können, oder?
0: Hm. War aber nur ein Nebenprodukt.
1: Ich finde es trotzdem ganz schön spannend.
2: Ah, Herr Gellert, kommen Sie her.
3: Was ist los?
2: Wir haben jetzt die Spurenanalyse vom Tresen aus Herrn Ückems Lokal und das Obduktionsergebnis. Bitte. Hanno Binder ist tatsächlich vergiftet worden. Und zwar mit dem Wirkstoff Prodifacum. Das Gift hat er mit der Mahlzeit im Restaurant aufgenommen. Und das Gift war nur im Essen des Opfers.
4: Prodifacum?
2: Rattengift. Bei uns in Europa inzwischen mit einem Bitterstoff versehen, der verhindern soll, dass man das aus Versehen zu sich nimmt. Aber Sie können das Zeug natürlich auch illegal aus China beziehen. Da ist es geschmacksneutral und in einer stark gewürzten Speise nicht zu schmecken. Wir haben Spuren des Giftes auch am Tresen im Lokal gefunden. Man kann also davon ausgehen, dass das Gift im Lokal zum Essen hinzugefügt wurde. Und unserer Ansicht nach von dem, der das Essen zubereitet hat. Ihrem Mandanten.
4: Sie sind überraschend auskunftsfreudig.
2: Ich will nur, dass Sie Ihrem Mandanten klar machen, dass er sich damit keinen Gefallen tut, wenn er nicht mit uns kooperiert und dass ein Geständnis seine Lage verbessert.
4: Das hört sich eher an, als ob Sie glauben, dass er Ihre Lage verbessert. Ihr Verdacht ist doch absurd. Herr Ülkem wird doch nicht riskieren, dass jemand, mit dem er Streit hat, in seinem Laden stirbt.
2: Ja, das hat er auch ganz bestimmt so nicht geplant. Ich meine, Rattengift wirkt ja bewusst verzögert und für den Menschen nicht zwingend tödlich. Aber das Opfer hatte einen Herzfehler und ist sofort gestorben. Damit hat jemand dann wohl nicht gerechnet. Auch nicht damit, dass bei dem Tod jemand dabei war, der eine Vergiftung sofort erkennt.
5: Ich hab den Mann nicht vergiftet. Wie oft soll ich das noch sagen? Ich meine, ja. Ich hatte Streit mit ihm, ja, ich war sauer auf ihn, aber ich habe ihn nicht umgebracht.
4: Galeb, ich muss Ihnen was erklären. Einen Mann zu vergiften, das ist eine heimtückische Tat. Wir reden ja also über Mord und über ein wirklich hohes Strafmaß. Wenn Sie das nicht getan haben, dann werde ich Himmel und Hölle in Bewegung setzen, um das zu beweisen. Wenn Sie das aber waren, dann wird die Polizei rausfinden, wie Sie sich das Gift beschafft haben. Und das war's dann. Und dann gibt's nur eine Strategie. Wir müssen dem Gericht klar machen, dass Sie aus einer Notlage heraus gehandelt haben, dass der Mann aus Geldgier Ihre Existenz bedroht hat. Aber dazu müssen Sie ein Geständnis ablegen.
5: Wie soll ich etwas gestehen, was ich nicht getan habe? Hm? Wie?
4: Gut. Dann müssen wir die Beweise der Polizei entkräften. Fragt sich aber nur wie. Was gefunden?
1: Oh ja. Ich war bei diesem Start-up. Ich weiß jetzt alles über den Algorithmus und wie die die Personalauswahl für die Firma machen.
4: Charlie, ich habe dich gebeten, was über mögliche Feinde von Hanno Binder rauszufinden.
1: Das habe ich doch schon. Aber der Mann war ein Immobilienhai, wie der im Buche steht. Also der hat so viele Feinde, damit kann man ganze Aktenordner füllen. Also Binder war Spekulant. Der hat Immobilien gekauft, hat sie verkommen lassen, um die Mieter rauszuekeln. Dann hat er sie luxussaniert, sodass die wenigen Mieter, die das ausgehalten haben, die Mieten einfach nicht mehr zahlen konnten. Und mit Ladenbesitzern ist er noch viel schlimmer umgegangen. Bei denen geht es ja dann auch um eine berufliche Existenz. Und der hat, also, die sozialen Medien sind voll von Drohungen gegen Binder. Ich wüsste überhaupt nicht, wo ich da anfangen sollte.
4: Bei den Leuten, die im Lokal waren, als er gestorben ist. Leider haben wir keine Liste. Tag, Herr Wohlers, Gellert hier. Ich habe eine große Bitte. Ich weiß, es ist viel verlangt, aber kommen Sie vielleicht an die Liste von den Leuten, die vorgestern in Galebs Restaurant waren, als es zu dem Todesfall gekommen ist.
6: Das ist allerdings sehr viel verlangt.
4: Ja, ich weiß, aber es geht um Galeb.
6: Ihretwegen verliere ich noch mal meinen Job.
4: Danke. Wohlers schickt die Liste. Wir müssen vergleichen, ob einer von denen Ärger mit Binder hatte.
1: Das ist eigentlich Aufgabe der Polizei, oder?
4: Ja, das sollte es sein, aber die haben ja ihren Täter. Ja. Es tut mir leid, dass ich vorhin so schlecht drauf war. Was war das da mit dem Algorithmus?
1: Also, die Firma, die Kojo nicht angestellt hat, die ist nicht rassistisch. Die Software, die entwickelt wurde, auch nicht. Es ist der Algorithmus, der rassistisch ist.
4: Also, ich glaube, das musst du mir erklären. Und? Wie geht es dir?
3: Es geht so. Tut ein bisschen weh.
4: Ich weiß, du wolltest, dass deine Mutter dich in Ruhe lässt, aber darf ich sie anrufen und dir sagen, dass es dir gut geht?
3: Das habe ich schon gemacht. Wie geht's euch denn?
4: Teddy und ich vermissen dich. Diese Fernbeziehungen sind nichts für uns.
3: Ich muss jetzt mal schlafen.
4: Ja, schlaf gut und erhol dich.
3: Mhm, mach ich. Ich vermisse euch auch. Tschüss.

0: Charlie. Hast du durchgearbeitet?
1: Ja. Aber es hat sich gelohnt. Ich habe da was gefunden.
0: Auf der Liste, die Wolas uns geschickt hat?
1: Nein. Da habe ich keine Verbindung zwischen Binder und den anderen Gästen gefunden, aber etwas anderes. Binder hat vor einem Jahr den Besitzer einer Pizzeria ruiniert. Der hat sich nämlich verschuldet, um seinen Laden zu erweitern. Dann hat Binder die Miete plötzlich so erhöht, dass er seine Kredite nicht abbezahlen konnte. Und dann hat er Insolvenz anmelden müssen und hat sich kurz danach das Leben genommen. Ja.
0: Dann kann er sich jetzt ja kaum gerecht haben.
1: Nein, aber er hat zwei Kinder. Marco und Sophia Jacuzzo.
0: Wieso ist denn die Polizei da nicht drauf gestoßen?
1: Naja, es ist halt schon eine Weile her und es ging nicht so ganz groß durch die Presse. Ich muss mich da ganz schön durchfühlen, um da was zu finden. Was machen wir jetzt? Die Polizei informieren.
0: Ja, Gellert? Was? Nee, warten Sie. Nicht so schnell. Was? Auf dem Dach? Ihr Bruder? Ich bin gleich da.
1: Was? Was ist passiert?
0: Die Schwester von diesem Marco Jacuzzo. Ihr Bruder ist auf dem Dach und will sie was antun.

0: Marco! Marco, das hat doch keinen Sinn. Ich weiß inzwischen, was Hanno Binder ihrer Familie angetan hat. Marco.
1: Er hat mich überhaupt nicht erkannt. Ich dachte, ich werde irre, als der bei Galip reinkam. Ich dachte, ich drehe durch, aber ich konnte ja in dem Laden keinen Ärger machen.
0: Marco!
1: Ich wollte ja meinen neuen Job nicht gleich wieder verlieren. Ich dachte, ich halte das aus. Aber dann habe ich gesehen, dass der mit Galip genauso umgeht wie mit unserem Vater. Dass der sich auch noch gratis Essen servieren lässt. Wie bei uns. Ich wollte doch nicht, dass der stirbt! Ich wollte nur, dass dem der Appetit an kostenlosem Essen vergeht. Ich wollte nur, dass es dem mal richtig mies geht. Dass Galip da reingezogen wird, das war doch keine Absicht. Ich dachte, das dauert, bis so Zeug wirkt.
0: Marco, Sie waren in einem emotionalen Ausnahmezustand. Sie konnten ja nicht wissen, dass Binder herzkrank war und durch das, was Sie ihm ins Essen getan haben, sterben würde. Ich mache Ihnen einen Vorschlag. Ich werde dem Gericht erklären, wie Sie in diese Situation hineingeraten sind.
2: Bitte hör auf ihn!
0: Marco,

0: Wir gehen? Wie geht's dir?
1: Müde, aber erleichtert. Ich danke dir. Das sage ich jetzt nicht nur einfach so. Hatte ich gar nicht verdient, dass du das für mich tust. Danke.
0: Ist schon in Ordnung. Ja, dann ruh dich erst mal aus.
1: Wird schon schief gehen.
2: Na, Herr von Brede, wie geht's Ihnen denn?
1: Den Umständen entsprechend.

0: Herr Gellert, ich weiß nicht, wie ich Ihnen danken soll.
1: Ach, danken Sie nicht mir, danken Sie Charlie. Der hat buchstäblich Tag und Nacht gearbeitet und rausbekommen, was dahinter steckt.
0: Danke, vielen Dank.
2: Gerne.
0: Das mit Markus ist echt schrecklich.
1: Ja. Im Grunde hat er das für Sie gemacht. Der wollte nie, dass der Mann stirbt. Schon gar nicht in Ihrem Laden. Soll ich Sie nach Hause fahren?
0: Nein, danke. Ich gehe ein Stück zu Fuß, wenn das okay ist. Dankeschön.
3: Ja.
0: Dankeschön.
1: Aber dich fahre ich nach Hause. Du brauchst eine Runde Schlaf.
2: Würde ich ja gerne, aber wir haben noch was vor.
1: Stimmt. Und erst noch dran gewöhnen, dass wir den Laden gerade alleine schmeißen.
2: Ist ja nicht mehr lange.
4: Mir ist offen gestanden noch nicht so ganz klar, worauf Sie hinaus wollen.
1: Sie machen doch Werbung und Imagefilme und solche Sachen. Da müssen Sie doch wissen, wie mühsam es ist, ein gutes Image aufzubauen und wie schnell so ein Image zum Teufel ist, wenn man Fehler macht.
4: Und was soll das für ein Fehler sein? Okay.
1: Wie wär's mit Rassismus?
4: Ja, okay. Können wir den Raum immer ganz kurz für uns haben? Nehmen Sie Platz.
1: Danke.
4: Rassismus. Wir sind eine weltoffene Firma ohne Vorurteile. Ich habe Ihren Mandanten nicht engagiert, weil er sich hier bei uns mit einem falschen Foto und einem falschen Namen beworben hat.
1: Aber vorher wurde er mit seinem richtigen Namen und seinem richtigen Foto von der Firma Extas, die für Sie die Vorauswahl macht, aussortiert, obwohl sein Lebenslauf identisch war. Interessiert es Sie nicht, wieso?
4: Sie werden es mir jetzt sicher gleich erklären.
1: Das kann meine Mitarbeiterin besser als ich.
2: Ja. Also Xtas arbeitet mit einem Algorithmus und dieser Algorithmus hat neben anderen Aufgaben auch die Funktion, über die Gesichtserkennung eine Einschätzung zu treffen über die Person, die sich bewirbt. Das ist ja an sich schon fragwürdig genug. Aber das Problem ist, dass die Bilddateien, mit denen die Gesichtserkennungssoftware trainiert werden, dass die überwiegend weiße Gesichter enthalten. Das heißt, dass dieser Algorithmus, den Xtas benutzt, Schwarz und Asiaten als technisches Problem ansieht und sie aussortiert. Und das ist automatisierter Rassismus.
1: Also ich kann meinen Mandanten nicht vor Gericht verteidigen, ohne das aufs Tapet zu bringen. Das ist sowohl für Ihre Agentur als auch für so ein Start-up wie Extas sehr peinlich.
4: Na gut, was schlagen Sie vor?
1: Jetzt ziehen Sie Ihre Anzeige gegen meinen Mandanten zurück.
2: Und überlegen Sie, ob Sie ihn doch einstellen. Der ist echt gut.
1: Ja, es hat den Vorteil, dass er Geld verdient und den Schaden wieder gut machen kann, den er angerichtet hat. Der schämt sich dafür. Und Sie müssen auch verstehen, dass es verstörend für meinen Mandanten ist, wenn er eindeutig wegen seiner Hautfarbe abgewiesen wird.
4: Schicken Sie Ihren Mandanten bitte zu mir. Ich würde gerne mit ihm reden.
2: Er will mit dir sprechen.
1: Ja, vielleicht kriegen Sie den Job ja doch noch.
0: Okay.
1: Ja, er erwartet Sie schon. Viel Glück.
0: Ja. Danke.
2: Ja, noch hast du den Job ja nicht.

0: Hallo? Seid ihr albern?
1: Schön, dass du wieder da bist.
0: Seid ihr überhaupt ohne mich klargekommen?
1: Ja, schon.
2: Natürlich nicht.
1: Aber du hast eindeutig gefehlt.
3: Jetzt musst du dich erst mal ausruhen.
0: Oh, Mama, jetzt sei mal nicht so gluckig.
3: Wie geht's denn, Bruder?
0: Gut. Danke. Ja, dann wollen wir mal wieder anfangen zu arbeiten.
2: Nein, nein, nein.
0: Nein? Oh. Wie schön.
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0: Ich finde es natürlich sehr schade, wenn Frauen aufgrund ihrer Größe der Brust sich schämen, Sport zu machen oder das Gefühl haben, dass sie angestarrt werden.
1: Sie ist nie recht, sie ist zu groß, zu klein, zu unförmig, zu asymmetrisch. Sie kann einfach nicht nur Brust sein.
2: Letztens wurde ich gefragt, ob ich ein Mann bin. Und es war für mich im ersten Moment schon schwierig, weil für mich natürlich das ganz eindeutig ist, dass ich eine Frau bin.
3: Was soll der Hype eigentlich um Brüste? Also warum kann man nicht genauso auf die Nase gucken?
1: Besonders faszinierend an der Brust ist, dass sie ein Eigenleben hat, also dass sie sich entwickelt mit der Pubertät und dann auch quasi täglich sich verändert und mit dem Zyklus mitlebt. Mein Name ist Mandy Mangler, ich bin Chefärztin für Gynäkologie und Geburtsmedizin in Berlin an zwei Vivantes-Kliniken und ich beschäftige mich mit der patientinnenzentrierten Medizin. Es gibt eigentlich kein anderes Organ, was so eine Funktion hat, eine wichtige, und gleichzeitig so reglementiert und sexualisiert wird. Und es zeigt eben auch, wie die Brust nicht einfach sie selbst sein darf, sondern sie wird auch immer bewertet.
2: Man muss erst wieder lernen, im Körper anzukommen. Es fühlt sich einfach ganz anders an. Man spürt es ja schon, die Blicke. Das muss man ja auch irgendwie aushalten können und das ist nicht leicht. Ich bin Luise Fischer oder auch Lu genannt. Ich habe beide Brüste verloren und das ist ein ganz neues Körpergefühl. Brustkrebs und eine junge Frau, das wird nicht so zusammengedacht. Als ich die Diagnose bekommen habe, war ich richtig wütend auf meinem Körper. Und die ersten Worte, die ich an meine Onkologin gerichtet habe, waren, ja, dann schneiden Sie die doch jetzt ab. Dann nehmen Sie die jetzt weg. Und dann halt meinte sie so, nee, wir schneiden da jetzt überhaupt nichts ab. Aber für mich war halt irgendwie klar, wenn die ab sind, dann kann ich halt in mein altes Leben zurück. Ich wollte meine Brüste nicht hergeben. Das war total schmerzhaft, ein Stück von meinem Körper zu verlieren. Aber ich habe das halt ganz stark gespürt. Ich möchte da keinen Fremdkörper auch in meinem Körper haben. Ich habe auch schon sehr viele, auch junge Frauen kennengelernt, die einfach Probleme hatten mit ihren Implantaten oder auch große, starke Schmerzen hatten.
1: Die Frage, ob man sich nach einer Brustentfernung für einen Wiederaufbau entscheidet oder nicht, ist eigentlich gar keine echte medizinische. Denn es ergeben sich keine medizinischen Vorteile durch einen Brustaufbau. Wir als Gesellschaft haben alle unsere Normvorstellungen von Körpern. Und deswegen fällt es manchen Menschen, die eine kranke Brust haben, schwer, dann auch für sich zu entscheiden, soll ich die Brust ablassen, also kann ich leben ohne Brust, so wie männliche Menschen das ja auch tun, oder muss ich das aufbauen, was bedeutet das für mich, für mein Körperbild, für mich selber oder für mein Außenbild, wie bewerten mich dann andere?
4: Für eine Studie wurden über 18.500 Frauen aus 40 Ländern gefragt, wie zufrieden bist du mit deinen Brüsten? Findest du sie schön? Würdest du was verändern? Aus unterschiedlichen Abbildungen sollten die Frauen ihre Wunschbrust auswählen, auch in Deutschland.
1: Dabei stellte sich heraus, dass 25% der Frauen zufrieden sind mit ihren Brüsten, aber ein großer Teil auch mit der Form oder Größe der Brust nicht ganz zufrieden ist und sich da eine Veränderung wünscht.
4: Insgesamt waren laut Studie über 70% der Frauen mit ihren Brüsten unzufrieden. Die Tendenz geht eher in Richtung mittlere bis große Brust. In Deutschland wünschten sich sogar 54% der befragten Frauen eine größere Brust.
2: Diese Entscheidung, flach zu gehen, das ist jetzt nicht eine gängige Entscheidung. Und gerade bei jungen Frauen ist es nicht gleichwertig zu den anderen Optionen. Aber ich bin an dem Punkt, dass ich einfach schauen muss, wie gehe ich mit dem Außen eben um? Wie kann ich das für mich vielleicht abfedern? Wie kann ich das vielleicht zum Teil auch ignorieren? Muss ich das ignorieren?
3: Ich habe bisher in einem soften Sport-BH getanzt und sonst ausschließlich nur in Bügel-BHs, die obenrum offen waren und die Brust dadurch halt rausfallen konnte bei gewissen Übungen. Ich bin Jenna Löwen, ich bin 28 Jahre alt, ich bin Hip-Hop-Tänzerin, Trainerin und tanze dieses Jahr das erste Mal auf einer deutschen Meisterschaft.

0: In meiner Schulzeit habe ich leider die Erfahrung machen müssen, von meinen Lehrern gezwungen zu sein, ein Schul-T-Shirt anzuziehen, was ich über das Oberteil ziehen musste, weil ich doch die anderen Schüler damit ablenken würde. Dass man das in diesem Alter sexualisieren muss, das begreife ich bis heute nicht. Aber ich schäme mich nicht für meine Brüste, nein. Wenn ich Sport mache, ziehe ich Sportsocken an. Und wenn ich mich style und einen Stiefel anziehe, ziehe ich einen schickeren Socken an. So konnte ich nie bei meiner Brust denken, weil einfach die Auswahl von Unterwäsche gar nicht so groß ist. Ich trage aktuell die Cupgröße G. Es gibt Dehnübungen und Bewegungsabfolgen, die ich nicht durchführen kann, weil die Brüste im Weg sind.
1: Die eigentliche Brust sitzt auf den Brustmuskeln auf. Sie hat kein eigenes Muskelgewebe. Das heißt, man kann sie auch nicht trainieren. Sie besteht hauptsächlich aus Drüsengewebe und Fett. Eine kleine Brust hat weniger Fett, eine große mehr. Ob kleine oder große Brust, das Gewicht wird kaum gestützt. Das Bindegewebe hilft zwar ein bisschen, wird aber mit dem Alter immer weicher.
0: Es gibt Sprungübungen, wo ich sehr merke, dass meine Brust wirklich wehtut. Dass die Haut im Dekolleté-Bereich zum Beispiel sehr stark gereizt wird. Dass die Dehnungsstreifen teilweise auch wirklich rot unterlaufen sind. Und dadurch sehr viele Schmerzen entstehen.
2: Viele Frauen berichten uns, dass sie Schmerzen in der Brust haben, wenn sie Sport machen. Das liegt an der enormen Bewegung der Brust. Wenn Brüste nicht gut gestützt werden, besonders bei Frauen mit großer Oberweite, dann sind die G-Kräfte, die auf die Brüste wirken, vergleichbar mit denen, die auf einem Formel-1-Fahrer wirken. Verrückt, das muss man sich mal vorstellen. Ich bin Dr. Nicola Renwick und arbeite als Biomechanikerin an der Universität in Portsmouth. Als wir hier angefangen haben, gab es Schwierigkeiten, wenn wir Artikel bei Fachzeitschriften einreichen wollten. Es hieß, wenn das wirklich so eine Riesensache wäre, wie ihr schreibt, dann hätten wir davon ja wohl schon mal gehört. Das ist unsere Highspeed-Kamera. Wir schauen damit, wie sich die Brust in dem BH bewegt. Unsere Brüste bewegen sich unabhängig vom Körper. Man denkt automatisch an die Hoch- und Runterbewegung. Aber eigentlich bewegen sie sich vor und zurück, zu den Seiten und nach oben und unten. Alles gleichzeitig. Sie sind eine wabernde Masse. Diese Bewegung ist einer der Gründe, warum Mädchen und Frauen aufhören, Sport zu machen. Das kam in Befragungen heraus. Sie schämen sich, weil die Brüste so stark wackeln. Und kaum eine Frau weiß, wann ein BH wirklich gut sitzt. Wir schauen uns an, wie sich Brüste bewegen und wie sich die Bewegung durch einen BH oder Sport-BH verändert. Das hilft uns dabei, die Bewegung letztlich kontrollieren zu können. Brüste werden hauptsächlich durch die Haut gestützt. Und wenn sie sich stark bewegen, wie beim Sport, dann dehnt sich die Haut. Wird die Haut zu weit gedehnt? Das kann passieren, wenn die Brust sich sehr stark bewegt, weil man zum Beispiel ohne Sport-BH trainiert, können die Kollagenfasern innerhalb der Haut brechen. Die Haut reißt. Es gibt auch Untersuchungen, die nahelegen, dass das Verletzungsrisiko für Frauen erhöht ist, sich am Kreuzband zu verletzen, wenn sie einen Sport-BH tragen, der sie nicht genug stützt. Wir messen, wie genau die verschiedenen BHs unterstützen. Dabei schauen wir, wie schnell und wie stark sich die Brust bewegt. Ist die Bewegung der Brust um 70% reduziert oder mehr, dann gibt dieser BH der Brust einen starken Halt.
0: Es gibt sehr wenig Auswahl und einen korrekten Sport-BH, der mir einen Halt gibt und für meinen Rücken super ist, da habe ich noch gar nichts gefunden. Wenn mein BH beim Training nicht richtig sitzt, ist es so, dass entweder die Brust nach oben hin rausrutscht oder die Träger runterfallen. Und dadurch entsteht Reibung an der Haut, unter der Brust, die natürlich auch zu schweren Verletzungen führt und Reizungen, die wirklich sehr schmerzhaft sind. Jedes Mal, wenn die Suche überhaupt noch mal beginnt, habe ich einfach Angst zu verzweifeln, sollte der BH wieder nicht sitzen.
3: Mir wurde ganz oft die Frage gestellt, wann ist der Aufbau geplant, in welchen Aufbau machen Sie? Und es macht natürlich auch was mit einem. Also, dass man immer das Gefühl hat, man muss sich da irgendwie so rechtfertigen. Jetzt merke ich aber, dass Gott sei Dank so kleinere Räume wieder entstehen, Kapazitäten auch für meine Freunde, für andere Menschen. Wenn man vielleicht den Körper schon ein Stück weit wieder angenommen hat, dass man das dann vielleicht ein ganz guter Zeitpunkt wäre, dass genau dieses Thema der Sexualität Raum bekommt. Das ist ja auch ein Stück Lebensqualität. Es ist ja ganz wichtig, dass man da auch dran glaubt, dass man eben auch Lebensqualität wieder zurückgewinnen kann.
4: Hallo Luise, komm rein.
5: Die Brust an sich trägt einfach einen großen Teil zur sexuellen Identität einer Frau bei. Bei manchen sind es die Kurven, der Po, die Brüste. Mein Name ist Johanna Pantel und ich bin Sexologin. Es wird viel über Sexualität gesprochen. Die ist jung, schön, sexy, potent. Krankheit ist einfach in dem Fall ein Tabu. Okay, Luise, dann komm mal hier vor die Spiegelwand. Lauf langsam auf dein Spiegelbild zu und bleib stehen in einem Abstand, der sich gut für dich anfühlt. Schenke dir einen wohlwollenden Blick auf deinen gesamten Körper. Schließe deine Augen. Nun beuge deine Schultern ein klein Stück nach vorne. Mache deinen Rücken ein bisschen rund. Atme nun tief und langsam in deinen Brustkorb ein. Wie fühlt sich die linke Seite deines Brustbereichs an und die rechte? Kannst du Unterschiede spüren? Richte dich wieder auf. Dieses Mal ziehst du die Schultern nach hinten, sodass dein ganzer Brustkorb dich nach vorne zieht. Nimm auch hier den Unterschied in dieser Körperhaltung wahr. Und öffne deine Augen. Der regelmäßige Kontakt, liebevoller Kontakt, gar nicht unbedingt sexuell, einfach Kontakt wieder aufnehmen zu den Körperstellen, an denen das Trauma stattgefunden hat, ist wichtig. Kannst du noch ein bisschen beschreiben, an welchen Stellen du das Gefühl hattest, traurig zu werden?
3: Ja, also genau, das war, das kam eigentlich sofort, wo du meintest, ne, dass sich die Schultern so nach vorne ziehen soll oder dass, ne, dass einfach mal die Schultern nach vorne kommen, hat mich das halt sehr stark an die Zeit nach der OP oder nach den OPs erinnert, weil ich halt direkt nach den OPs so eine Schutzhaltung eingenommen habe und das war halt immer quasi so irgendwie alles schützen und das halt hauptsächlich mit den Schultern. Das hätte ich nicht gedacht, dass ich da so über diese Bewegung so stark darauf reagiere, dass es eben so hochkommt, ne? Dieses Trauma. Und das war so schlimm, weil ich halt sofort in diesen Momenten direkt nach den OPs war, wo ich vielleicht auch nicht wollte, dass das andere Menschen sehen, dass da nichts mehr ist. Ich habe wirklich extrem getrauert. Also es war als ob ein geliebter Mensch gestorben ist. Ich glaube, ohne diese tiefe Traurigkeit darüber, also das war ganz wichtig, dass ich das zulasse und dass ich auch sage, ja, ich darf um meine Brüste trauern, weil die haben zu mir gehört und ich hatte die total gern. Sie haben gut zu meinem Körper gepasst und ja, jetzt sind die auch immer nicht mehr da und es ist einfach ein anderes Körperbild und man hat ja auch, ne, auch Hürden, die damit irgendwie einhergehen, dass man eben keine Brüste mehr hat, weil es ja auch nur die ganze Weiblichkeit, mit der Kleidung ist alles nicht mehr so leicht. Vielleicht auch was andere können das vielleicht auch nicht einordnen, so die Außenwelt, wie gehe ich damit um? Also es sind ja ganz, ganz viele auch kleine Prozesse oder Strategien, die ich da entwickeln muss.
5: Den Frauen, die einen Aufbau machen lassen, geht es nicht automatisch besser. Die inneren Wahrnehmungen sind tatsächlich einfach auch verändert. Ich habe nicht die gleiche Brust mit einem Brustwiederaufbau oder mit einer Brustrekonstruktion, als so, wie ich sie vorher hatte. In welcher Position hast du das Gefühl, es kam ein bisschen Stolz und Freude über deinen Körper?
3: Ja, eigentlich, wo ich die Augen aufgemacht habe.
5: Ja?
3: Ja.
5: Schön.
3: Sofort, wo ich irgendwie so das gespürt habe oder so, die, nur diese Freude, diese Dankbarkeit, die Schönheit, ja. Dass ich im Einklang irgendwie mit mir bin, ja.
5: Wie ging es dir mit den Händen?
3: Meine linke Hand hat das dann gespürt, so mein Herz war total geschlagen und das war sehr, also es ist ein sehr prägendes Gefühl, was ich ja auch nach den OPs gemerkt habe, dass ich einfach, dass ich viel näher an meinem Herzen dran bin. Oder wenn ich auch Menschen umarme, dass ich irgendwie näher am Herzen dran bin, so.
5: Als mit dem Brüsten, vorher, ne?
3: Genau. Mhm. Ja.
5: Also wir sind ständig mit dem Außen beschäftigt und können nicht richtig in unser Spüren gehen. Das heißt, wenn ich nicht zufrieden bin mit meinen Brüsten, dann frage ich mich die ganze Zeit, wie ich gerne hätte, wie sie sein sollten. Und das hindert mich in meinem wirklichen Spüren, in meinem wirklichen Gefühl zu meinem eigenen Körper.
3: Ich fand das total hilfreich, dass sie mir das so reflektiert hat. Ja, es ist total toll zu sehen, wie nah du eigentlich bei dir selbst bist, in deinem Körper, aber dass ich immer noch dabei bin, so einen Umgang mit dem Außen zu finden. Wie gehe ich von außen um mit den Blicken, mit den Kommentaren, mit der Bewertung? Das tat mir gut, das reflektiert zu bekommen.
1: Evolutionsbiologisch betrachtet ist es eher ungewöhnlich, Brüste zu haben. Denn eigentlich haben Säugetiere nur dann ausgeprägte Brüste, wenn sie Jungtiere säugen. Ist dieser Zweck erfüllt, bilden sie sich zurück. Seit wann wir Brüste also immer mit uns rumtragen? In der Wissenschaft gibt es dazu unterschiedliche Thesen.
6: Eine davon sagt, wir haben uns erst auf allen Vieren fortbewegt und da war der Po sehr interessant. Und dieses ganze Gebilde der sexuellen Attraktion ist dann durch die Brust so und den aufrechten Gang nach oben gerutscht und es musste irgendwas anderes her, was auf den ersten Blick ersichtlich ist. Und eine andere These, warum die Brust dauerhaft bleibt und die Evolution das so eingerichtet hat, ist, dass der Säugling dann besser trinken kann und dass es auch bequem ist für den Säugling, eben dann diese schon voll ausgebildete Brust zu haben.
7: Tatsächlich war die veränderte BH-Größe oder Brustgröße eines der ersten Schwangerschaftsanzeichen, die ich hatte. Also empfindliche Brüste und auch, dass sie größer wurden. Ich bin Annika Nehring, Produktmanagerin, Ingenieurin der Elektrotechnik und werde in wenigen Tagen zum ersten Mal Mama. Durch die Schwangerschaft habe ich ziemliche Dehnungsstreifen auf den Brüsten bekommen und das ist aber was mir überhaupt nichts macht, weil ich weiß, sie kriegen jetzt quasi gerade ihre Funktion, sie werden später mein Kind ernähren.
1: Schon in den ersten Wochen der Schwangerschaft erwacht die Brustdrüse aus einer Art Tiefschlaf. Angestoßen durch die Hormone Estradiol und Progesteron beginnt der Umbau. Das Ziel? Mehr Drüsengewebe, denn darin entsteht später die Milch. In den einzelnen Segmenten werden die Drüsenläppchen immer mehr und sie werden größer. Schon während der Schwangerschaft entsteht die Vormilch, das sogenannte Kolostrum. Es ist extrem nährstoffreich, eine Eiweiß- und Vitaminbombe, die das Immunsystem des Babys ankurbelt.
7: Ich habe zur Mitte der Schwangerschaft schon Milchaustritt gehabt. Da war ich gerade beruflich auf einer Messe unterwegs und habe dann abends im Hotel gesehen, dass ich Milchflecken auf der Bluse hatte und war auch total verwundert, weil ich so früh da überhaupt nicht mit gerechnet habe. Gerade zum Ende hin habe ich jetzt auch angefangen, die Brust auszustreichen und war echt erstaunt, wie viel Milch oder in dem Fall ja Kolostrum die Brust eigentlich schon produziert.
8: Ja, der Wahnsinn. Das ist wirklich viel Menge, ne? Also, wie lange hast du denn dafür gebraucht?
7: Das ging relativ schnell tatsächlich. Also ich glaube 20 Minuten.
8: Ja, super. Ein großes Thema ist natürlich sowieso das Stillen an sich. Klappt das oder nicht? Das ist sehr angstbehaftet und auch mit viel Druck. Ich versuche immer so zu arbeiten, dass ich den Frauen sage, heute passiert das, morgen passiert das, dann passiert das. Und dass sie genau wissen, worauf sie die ersten 14 Tage achten müssen. Weil Stillen auch die ersten 14 Tage tatsächlich harte Arbeit ist. Und es tut fast immer auch schon auch weh. Ich bin Maike Kampen-Rüttke, Hebamme und Zwillingsmama. Die initiale Zündung quasi für diesen richtigen, jetzt müssen wir in die Milchproduktion, aktiv in die Milchbildung gehen. Das entsteht aber erst durch Geburt und eben dann das erste Saugen des Kindes. Das Baby trinkt am Anfang die Brustdrüsen leer, das ist das, was jetzt ja schon drin ist. Und durch dieses immer wieder Saugen fangen die halt an, richtig in die Produktion zu gehen und die Drüsen sind dann eben so geschwollen, weil die halt so auf High-Level arbeiten und ständig ja maximal entleert werden vom Baby. Und der Körper denkt, okay, weiter und dann hat er irgendwann diese Pike erreicht, in der man sich vielleicht auch mal ein bisschen grippig fühlt. Das heißt, der Milchanschluss kommt oft einher mit so Krankheits- oder Grippesymptomen. Wichtig finde ich immer, dass man weiß, dass das wirklich zu diesem Zeitpunkt ganz in Ordnung ist. Ein bisschen Wissen braucht man einfach, um da durchzuhalten und auch zu wissen, wie pflege ich die Brust und was kann ich ihr Gutes tun. Ich glaube, wir müssen versuchen, Entspannung reinzubringen, dass wir ehrlich aufklären und sagen, hey, das und das wird jetzt auf dich zukommen.
1: Die Grundlage für die Brust, ob weiblich oder männlich, wird schon in den ersten Wochen angelegt. Da ist der Embryo gerade einmal wenige Millimeter groß. Die Milchleisten, die jetzt entstehen, gehen fast durch den ganzen Körper. An ihnen entwickeln sich später die Brustdrüsen. Damit wäre Platz für sehr viele Brustwarzen, wie bei anderen Säugetieren auch.
6: Da menschliche Schwangerschaften so kompliziert sind und meistens nur Einlinge geboren werden, manchmal auch Zwillinge, Drillinge oder mehr, aber das ist eher die Ausnahme. Deswegen hat die Evolution also diese anderen Nippel abgeschafft und zwei belassen und das war das Effektivste. Manchmal gibt es an diesen Milchleisten jedoch zusätzliche Brustwarzen, die in ganz seltenen Fällen sogar funktionieren und Milch absondern können. Aber das sind einfach Überbleibsel der Evolution, wo sich dann eben doch mal eine zusätzliche Brustdrüse durchgemogelt hat.
7: Einerseits denke ich mir auch, ja, ich könnte auch gerne noch länger schwanger sein. Ich fühle mich total wohl in meinem Körper. Und andererseits ist dann natürlich auch die Neugier und die Vorfreude, unsere Tochter endlich kennenzulernen.
8: Ja, crazy, ne? Da geht's rund.
7: Ja.
8: Geht so schnell.
7: Ja, wir haben jetzt schon viel über das Thema Stillen gesprochen und ich habe mich viel informiert, aber wie es dann im Endeffekt klappt, da bin ich schon sehr gespannt drauf.
0: Also das sind meine zwei Lieblings-BHs, die ich zum Tanzen auch nutze. Aber bei dem merke ich zum Beispiel, dass ich gar keinen Halt drin habe. Der ist auch super weich. Und bei dem, der ist halt schon mit einem Bügel unterstützt, aber da fällt die Brust oben raus. Und da brauche ich etwas, was halt wirklich fest sitzt, wo ich wirklich dann tanzen kann und mich aufs Tanzen konzentrieren kann und nicht auf den Sitz des BHs.
9: Ja, da schauen wir mal, was wir haben. Mhm. Wir haben Sport-BHs mit viel Unterstützung. Mhm. Das gucken wir uns mal gemeinsam an. Mal gucken hier. Bei den Sport-BHs. Hier habe ich jetzt mal den Sport-BH, wovon ich gerade gesprochen habe.

0: genau. Hier unten, dass er wirklich ein Halt ist. Also nicht etwas, was mich einquetscht, aber auch nicht etwas, was lose unten hängt. Und dass das auch wirklich unter der Brust sitzt, dass sie ein bisschen hochkommt.
1: Und das schneidet nicht ein hier, ne?
0: Genau.
1: Durch den breiten Träger schneidet das hier natürlich auch nicht ein.
0: Genau.
1: Ne, man kann die immer noch verstellen. Ja. Jetzt haben wir das natürlich hier ziemlich weit hoch gemacht, aber das ist gut.
0: Ja, ich würde mal einen Sprung testen.
1: Ja, sehr gerne.
0: Ja, das sitzt doch.
1: Ja.
2: Hier die Bewegungsfreiheit.
0: Ja. Als ich den anhatte, dachte ich mir erst so, das ist ein ganz anderes Gefühl, als einen normalen BH zu tragen oder halt den soften BH. Da war ich schon wirklich sehr glücklich und happy, mal so ein festes Gefühl zu haben, ohne dass das wirklich kneift oder einschnürt. Da habe ich mich wirklich sehr drüber gefreut. Ich werde den heute schon abends bei meiner Trainingseinheit, wo ich selber als Tänzerin dabei bin, tragen und werde den auf jeden Fall testen, wie es sich anfühlt. Ich bin schon sehr aufgeregt und freue mich auch sehr darauf.
3: Je enger der Sport-BH, desto besser. Das glauben viele Frauen. Sie denken, gute Unterstützung bedeutet Kompression, dass die Brust an den Oberkörper gepresst wird. Für jemanden mit kleinen Brüsten mag das reichen. Aber besonders Frauen mit größeren Brüsten brauchen eine Unterstützung, die vom Unterband des BHs kommt. Bei diesen Frauen sollten die Brüste sogar separat gestützt werden. Welcher Halt der richtige ist, das hängt von der Brustgröße und von der Sportart ab. Beim Yoga reicht ein softer Sport-BH. Einen solchen BH sollte man aber nicht nehmen, wenn man einen 10-Kilometer-Lauf vor sich hat. Dafür braucht es einen BH, der die Brust gut stützt.
4: Der Sport-BH ist nun mal einfach wichtig für uns. Für mich ist er unersetzlich. Ansonsten kann ich nicht im Tor rumspringen. Wir müssen viele schnelle Bewegungen machen, springen, laufen, Richtungswechsel, Zweikämpfe, die man führt. Und da ist man einfach froh, wenn man Halt hat. Denn je größer die Brust ist, desto eher kann es auch wehtun. Ich bin Almut Schulz. Ich bin Fußballerin, Torhüterin und ja auch TV-Expertin, Co-Kommentatorin. Also habe sehr, sehr viel mit Sport und Fußball zu tun. Ich bin selbst dreifache Mutter und habe natürlich im Sport auch sehr viele Dinge erlebt. Chloe Kelly hat es beim Europameisterschaftsfinale 2022 im Spiel gegen uns gemacht. Sie hat gejubelt, ihr Trikot ausgezogen. Und natürlich haben sich die Medien darauf gestürzt. Ich glaube auch nicht, dass es einer Frau peinlich sein muss, einen sportlichen Körper zu zeigen. Und dass man einen Sport-BH sieht, ist es ein Teil unserer Arbeitskleidung. Ich habe eigentlich auch oftmals einen Sport-BH und irgendwie einen Sporttop drüber, was noch sehr, sehr eng ist, damit da genug Halt gegeben wird. Und wenn eine Spielerin ihren Sport-BH zum Spiel vergessen hatte, dann wurde rumgefragt, ob jemand anders einen hat. Und wenn dann nicht, dann musste man eine andere Lösung finden. Und das hieß dann vielleicht eine Rolle Tape zu kriegen und das irgendwie festzutapen, damit man kein schlechtes Gefühl hat beim Spiel.
3: Wenn Frauen nicht den richtigen Sport-BH tragen, kann sich das ganz unterschiedlich auswirken. Zum Beispiel auf die Sauerstoffaufnahme, also wie gut sie atmen können, wie schnell sie atmen. All das kann beeinflusst werden. Im Profisport kann sowas darüber entscheiden, ob eine Athletin einen Platz auf dem Podium ergattert oder nicht. Es ist also echt wichtig.
4: Ich kann mir sehr gut vorstellen, dass ein gut sitzender Sport-BH einen Riesenunterschied macht von der Leistung, die man bringen kann. Etwas, was schlecht sitzt, ist limitierend. Das heißt, man kann nicht richtig atmen. Man ist froh, wenn die Trainingseinheit vorbei ist und man den Sport-BH ausziehen kann. Oder man hat vielleicht auch Schmerzen durch die Brustbewegung. Natürlich wird man dann nicht so befreit laufen, springen oder Sonstiges können. Und vielleicht muss

0: Schmetterlinge ausprobieren, durchleben.
1: Ja, das stimmt.
2: Als ich in dieser Entscheidungsphase drin war, klar googelt man dann, ja, wie Mastektomie, Ablatio, was da für Bilder kamen, das war furchtbar, es war grauenhaft. Und ich konnte mir gar nicht vorstellen, wie wird es danach, wie sehe ich aus. Und ich wünsche mir da einfach, dass ich eben über diese Bilder, über Fotografien da anderen Frauen zeigen kann, so könnte es auch bei dir aussehen und es kann auch gut gehen so. Es war am Anfang schon auch echt schwer für mich, meinen Oberkörper anzufassen. Also es war schwierig und es hat auch lange gedauert. Wenn ich jetzt ein Fotoshooting habe, ist es auch ein Verarbeitungsprozess auf jeden Fall, auch für mich selber.
3: Ja, sehr gut.

0: Lisa ist ja auch sehr jung. Und es war auch für mich das erste Mal, dass ich da jemanden getroffen habe, der eben so in meinem Alter ist. Und sie hat sich ja auch ganz bewusst dafür entschieden, gegen einen Aufbau. Und das ist schon was Besonderes gewesen für mich.
1: Da die Brust so stark kulturell belegt ist, sind es doch eher wenige Menschen, die dann eben keinen Aufbau mit Silikon oder körpereigenem Fettgewebe durchführen lassen. Und für mich sind es Vorreiterinnen für ja, Körperpositivität und auch der Möglichkeit, dass man alle Körperformen akzeptieren kann und damit zufrieden sein kann.
2: Das ist ein Kompliment.
3: Ihr meint mich.
0: So ein Stück weit ja, hat man eben dieselbe Geschichte und man hat eben denselben Verlust. Ich fand es überraschend zu sehen, den anderen ging es genauso. Dass wir alle drei das gefühlt haben, dass es eben eher das Außen ist, was einen da verunsichert oder das Außen, was damit nicht klarkommt. Can you do that for me? Was so schön ist, ist dieses liebevolle und verständnisvolle so füreinander, ohne das groß erklären zu müssen.
2: Ja, sehr schön, genau. Vielleicht noch mal, dass ihr alle die Hände so in die Hosentaschen macht, so als Abschlussfoto.
4: Es war total das überwältigende Gefühl. Also zum einen sie nach all den Monaten, die ich sie im Bauch hatte, dann tatsächlich auf dem Bauch im Arm liegen zu haben. Und als ich sie dann das erste Mal angelegt habe und sie getrunken hat, das war so eine Verbindung, das kann man sich gar nicht vorstellen, kann man auch gar nicht beschreiben. Das war einfach ein total emotionaler und schöner Moment.
5: Hi.
6: Wie war denn dein Milchentschuss? Weil ich habe ja so ein bisschen vorgewarnt, dass ganz viele Mamis so ein bisschen Grippesymptome haben und so, ich sage immer Atombusen liebevoll. Wie war der denn?
4: Ja, ich hatte tatsächlich super pralle Brüste. Die waren total heiß, also die haben echt geglüht. Mhm. Und ja, ich war ein paar Tage relativ schlapp, aber so nach ungefähr 3 Tagen hatte sich das dann auch wieder gelegt.
6: Sehr gut. Wie schön. Und dann ist es auch abgeschwollen und lief schon Milch, oder?
4: Ja, genau. Also vorher war es ja das Kolostrum, mhm, was da kam. Da hat man gemerkt, dass die Maus echt arbeiten musste, mhm, dass da was kam. Dementsprechend wund und blutig, mhm, war die Brust.
6: Wenn wir beginnen mit dem Stillen, ist die Brustwarze einfach super empfindlich. Und ich versuche die gerne in der Luft trocknen zu lassen. Aber gerade wenn wir viel Busen haben, brauchen wir eigentlich auch ein bisschen Halt. Und dann, was machen wir dann? Ich mache dir jetzt einen Donut, weil Watte hast, hast du, ne? Das geht am besten mit so günstigen Stilleinlagen, die nur aus Watte sind. Diese ganz normalen aus, ne, aus der Drogerie. Also wir machen dir die jetzt so hoch, wie die Brustwarze quasi groß ist. Und dann kleben wir die dir alle quasi übereinander fest. Beautiful.
4: Sehr gut.
6: Genau. Dann tust du das quasi mit in den BH und dann ist die immer in der Luft und kann besser trocknen. Vom BH wird die Brustwarze natürlich auch gerne in, also reingedrückt und da kann sie dann natürlich nicht gut heilen. Das sind so kleine Hausmittel, die man immer mal schnell basteln kann.
4: Wie du

0: letzte Mal schon vorhergesagt hast, habe ich ziemlich viel Milch. Mhm. Und ich habe das Problem, dass es halt die ganze Zeit ausläuft. Also ich weiß nicht, ob es dran liegt, wenn sie weint, aber ich habe das Gefühl, wenn sie anfängt zu weinen, fängt es an zu laufen. Ja. Oder auch wenn ich auf der einen Seite stille, dann läuft die andere mit. Mhm. Spielt sich das irgendwann ein? Ist es nur am Anfang oder wird das so bleiben?
1: Ein Stück weit sollte es sich nach 2-3 Wochen eingependelt haben, wenn wir nicht eingreifen. Also wenn wir natürlich jetzt an der Pumpe hängen, halten wir die Brust auf einem High-Level. Aber wenn wir nur anlegen, sollte der Körper sich nach guten 2-3 Wochen eigentlich eingependelt haben.
0: Ich glaube, sie kriegt wieder Hunger.
2: Ich befürchte auch.
3: Na los.
4: Ganz gut.
0: Soll ich sie mal eben stillen? Komm mal hier raus.
5: Es ist total interessant, dass das Baby und die Brust miteinander kommunizieren. Also aus der Brust kommt eine fein abgestimmte Flüssigkeit, die direkt auf die Bedürfnisse des Babys ausgerichtet ist. Also wenn das Baby mehr Durst hat, ist der Wassergehalt der Brustmilch höher. Wenn das Baby mehr Hunger hat und gerade Nährstoffe braucht, dann ist der Nährstoffgehalt in der Brustmilch höher. Und das liegt an Angebot und Nachfrage und dann bildet der Körper eben genau das passende Produkt. Dadurch, dass die Brust stillt, werden gewisse Umbaufaktoren auch in der Brust motiviert. Und das führt dazu, dass die Brustgesundheit steigt, also weniger Brustkrebs auftritt. Allerdings muss man dazu auch 6 Monate gestillt haben. Also nicht das gleiche Kind, es kann auch die Summe sein von mehreren Kindern.
1: Ja, geht doch gut.
6: Ich freue mich heute richtig aufs Training.
0: Du wolltest mir auch eigentlich ein Foto schicken.
6: Ja, ich weiß, stimmt, genau.
0: Ach, ist das der neue Sportler?
6: Ja, das ist der.
0: Nein.
6: Auf jeden Fall voll der gute Halt.
0: Zeig mal von hinten.
6: Sieht gut aus, ne?
0: Ja. Mhm.
6: Oder? werden wir heute testen. Mal schauen.
7: Okay, wir fangen an. Warm-up. Und dann habe ich euch ein bisschen Fitness heute mitgebracht.
6: Es gab eine Zeit, da hatte ich das Gefühl, meine Brüste verkleinern zu lassen, aufgrund dessen, dass ich der Norm gerecht werden möchte, dass ich so aussehen möchte wie die Standardfrau. Allerdings nach einer gewissen Zeit das auch Ganze aufgegeben habe, weil ich gemerkt habe, es geht darum, ein gesundes Mindset zu besitzen. Umso mehr wir darüber reden und das gar nicht mehr zu einem Tabuthema oder zu einem sexuellen Thema machen, sondern wirklich zu einem Thema wie Fingernägel, Haare und Make-up, wird jede Frau viel glücklicher damit sein, ihre Brust genauso zu haben, wie sie ist. Ich bin froh, dass ich einfach ein gesunder Mensch bin, der Sport machen darf und sich zeigen kann. Ich bin eine schöne Frau, egal wie ich aussehe, egal wie mein Körper sich verändert. Wir sollten schon viel früher darüber sprechen und schon im Sportunterricht damit beginnen, dass jedes Mädchen und jede Frau die Möglichkeit hat, einen wirklich guten Sport-BH zu besitzen und genauso mithalten kann wie auch ein Mann.
8: Mein Körper hat einfach unheimlich viel ausgehalten. Ich kann es gar nicht zählen, wie viel Spritzen, wie viel Tabletten, wie viel Medikamente. Einmal im Monat, da muss ich wieder zu dem Spritzentermin, zu der Nachsorge, zu der Infusion.
9: Dann einmal der Würfel.
10: Dankeschön.
9: Wo ich immer hier so.
10: Ja?
9: Sehr schön, ja.
10: So. Beruhige mich mal bitte, Anni.
9: Ja.
11: Wie geht's dir bis jetzt? Die Spritzen, verträgst du die gut?
10: Na, schöner wäre ohne.
8: Ich habe mir das ja nicht ausgesucht. Ich würde alles dafür geben, dass meine Brüste noch da sind. Aber durch diese Erkrankung musste ich eben eine Entscheidung fällen.
12: Wir machen das mit Schmackes rein und los geht's.
8: Diese Entscheidung, ohne Brüste zu leben, gibt mir Freiheit. Diese Freiheit zu sagen, da kommen jetzt keine weiteren OPs, zumindest im Brustbereich. Ich kann ganz klar sagen, dass meine Onkologin mir das Leben gerettet hat. Also, dass ich ohne sie, weiß ich nicht, wo ich jetzt wäre. warum können sich nicht alle Leute mit mir freuen, dass ich irgendwie gesund bin? Das ist doch eigentlich das Wichtigste, dass es einem selber gut geht und dass man sich im Körper wohlfühlt. Das Tanzen, das ist einfach so pure Lebensfreude für mich. Freiheit, ganz viel Freiheit, in mich selber zu spüren auch, mich mit anderen Menschen zu verbinden. Wenn ich tanze, fühle ich mich lebendig. Total lebendig, total im Hier und Jetzt. Den Rhythmus, die Musik spüren und ja, einfach diese Riesenleichtigkeit, die ich da in solchen Momenten erleben darf. Und das ist unglaublich wertvoll.
5: Wir haben als Gesellschaft einen übertriebenen Fokus auf die weibliche Brust. Und es ist auch nicht erklärbar, warum die Brust so oft genutzt wird, um Frauen zu bewerten, zu kategorisieren und auch unfrei zu machen, weil es ein ganz normales Körperteil ist.
8: Ich glaube, Weiblichkeit ist für mich eher so ein Gefühl. Ein Satz gibt es in meinem Tagebuch, wo steht, dass ich mehr bin als meine Brüste. Und das habe ich mir auch immer wieder gesagt, so, ich bin nicht meine Brüste. Dass ich die einfach loslassen durfte und konnte und dass es jetzt okay ist für mich. Ich hätte mir total gewünscht, dass es da jemand gibt, der sagt, du schaffst das auch als junge Frau, kannst du das schaffen, in unserer Gesellschaft ohne Brüste zu leben und dich trotzdem auch noch weiblich zu fühlen. Das hatte ich nicht und das

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0: Guten Abend und herzlich willkommen bei Panorama 3. Zu wenig Geld, dafür immer mehr Tiere. So lässt sich die Lage in norddeutschen Tierheimen kurz und knapp zusammenfassen. Laut Tierschutzbund fehlt den Heimen in ganz Deutschland ein dreistelliger Millionenbetrag. Und deshalb hat der Tierschutzbund im Mai Klage gegen die Bundesrepublik Deutschland eingereicht. Da möchte er einmal grundsätzlich klären lassen, inwieweit auch der Bund zur Finanzierung von Tierheimen verpflichtet ist. Bislang werden die nämlich größtenteils von den Kommunen finanziert. Unsere Reporter, die waren jetzt mal unterwegs und haben sich angeschaut, was diese chronische Unterfinanzierung für die Arbeit der Tierheime bedeutet.
1: Im Tierheim Osterode herrscht meistens Platzmangel. Seit Corona müssen sie immer mehr Tiere versorgen. Leiterin Alanis Sieger führt mich über das Gelände. Sie erzählt, einige Tiere würden hier für Jahre bleiben, wie Jackie. Er gilt als schwer vermittelbar, ein sogenannter Langzeitsitzer. Sieht harmlos aus, kann aber auch anders.
2: Jackie argumentiert sehr gerne und sehr viel, vor allem mit seinen Zähnen.
3: Ah, okay. Sind wahrscheinlich gute Argumente.
2: Ja, schon. Und tatsächlich ist bei ihm so ein bisschen das Problem, dadurch, dass er ja doch sehr klein und sehr süß ist, nehmen das viele Leute leider nicht so ernst, wie sie es sollten. Er war tatsächlich auch schon öfter vermittelt, ist tatsächlich aber immer wieder zurückgekommen.
1: Um gefundene oder beschlagnahmte Tiere kümmert sich in Deutschland der Staat. So steht es auch im Grundgesetz. Nur diese Aufgabe übernimmt er nicht selbst. Er lagert sie auf die Tierheime aus. Für Pflege und Versorgung zahlen die Kommunen eine bestimmte Summe. Doch dieses Geld reiche einfach nicht aus, sagen sie hier.
4: Ich stelle die Frage noch mal.
1: Amar Bustami ist Rechtsanwalt in Hamburg. Er ist auf Tierschutz spezialisiert, berät Behörden und Tierschutzorganisationen. Die Finanzierung für Tierheime müsse grundsätzlich neu geregelt werden, sagt er. Sie reiche schon lange nicht mehr aus.
5: Was wir auch in unserer Arbeit oft feststellen, ist eben, dass das wirklich nur ein Tropfen auf dem heißen Stein ist. Also, dass es sich eben vor allem nicht an den Bedarfen der Tierheime orientiert, sondern sehr unterschiedlich sind. Also zum Teil sind es dann Pauschalbeträge pro Tier. Also es sind eben erhebliche Mehrkosten, auch gerade in den letzten Jahren auf die Tierheime zugekommen, die nicht entsprechend durch die kommunale Finanzierung abgedeckt sind.
1: So wie hier in Osterode. Doch hier haben sie noch ein ganz anderes Problem. Die Stirnwand des Hundehauses bewegt sich langsam vom Haus weg. Je näher man zur Außenwand kommt, desto größer werden die Risse in den Mauern.
2: Tatsächlich sind wir mittlerweile so ein bisschen in der Lage, unser Tierheim überall mit hinzunehmen, weil uns da vor kurzem tatsächlich ein ganzes Stück Fliese mit Wand rausgebrochen ist aus unserem einen Hunderaum. Das heißt, wir sind hier wirklich nicht nur mehr beim Thema leichte Setzungsrisse, sondern hier sind definitiv Schäden am Gebäude vorhanden. Drinnen sitzen wir, unser schönes Stück, was wir hier haben, das passt dann tatsächlich hier rein. Und das hat sich hier verabschiedet. Aber was dann wirklich dazu führt, dass diese Wand sich so dermaßen bewegt, das konnten wir bis jetzt halt noch nicht rausfinden.
1: Ob das Haus ganz abgerissen werden muss oder ob eine Sanierung möglich ist, das wird gerade final geklärt. Fest steht nur, dass sie sich momentan weder das eine noch das andere leisten können. Antje Gebel hat schon hin und her gerechnet. Zwar will das Land Niedersachsen in den nächsten 10 Jahren 20 Millionen Euro für Tierheime und Wildtierstationen zur Verfügung stellen. Nur ob sie davon überhaupt etwas bekommen, ist heute völlig unklar.
6: Ich habe mich sehr mit Fördermitteln noch mal beschäftigt. Es gibt für das Land Niedersachsen aus öffentlicher Hand im Moment keine Fördertöpfe, die ich überhaupt anfragen könnte. Wir versuchen irgendwie über Spenden und Sponsoring daran zu kommen. Ob uns das gelingt, keine Ahnung, steht in den Sternen.
3: Aber das ist doch, ist das nicht frustrierend?
6: Voll, total.
1: Auch vom Landkreis Göttingen können sie keine finanzielle Unterstützung erwarten. Auf Nachfrage heißt es, im Haushalt seien keine Zuschüsse verankert. Und weiter, zu größeren infrastrukturellen Problemen des Tierheims Osterode liegen dem Landkreis Göttingen derzeit keine eigenen belastbaren Informationen vor. So könne man nie langfristig planen, erzählen sie mir. Die Finanzierung von Tierheimen ist in Deutschland nicht einheitlich geregelt. Wenn die Töpfe leer sind, merken die Tierheime das mit als erstes. Einmal gibt es den Bund. Der fördert aber nur in Einzelfällen. Und die Bundesländer sind bei der Frage uneinheitlich. Manche fördern, andere nicht. Und die Kommunen zahlen den Tierheimen die besagte Pauschale. Die muss aber individuell ausgehandelt werden. Damit will sich der Deutsche Tierschutzbund nicht länger zufrieden geben. Er hat Klage beim Verwaltungsgericht Köln eingereicht. Auch der Bund soll zukünftig zahlen. Ellen Kloth verweist auf den Tierschutz. Der sei immer noch eine hoheitliche Aufgabe.
7: Hier bei der Klage geht es in erster Linie um die Investitionskosten in die Gebäude hinein, um die Gebäude so herzustellen, dass sie also den Anforderungen sowohl an Arbeitsschutz als auch an Tierschutz gerecht werden. Um dieses Startziel erfüllen zu können, ist es erforderlich, dass nicht nur Forderungen gestellt werden seitens des Staates an die Tierschutzvereine, die die Tierheime betreiben, sondern umgekehrt auch die Möglichkeiten gegeben werden, das Ganze auch tatsächlich umzusetzen.
1: Der Bund verweist auf Nachfrage auf das laufende Verfahren und sieht Länder und Kommunen in der Pflicht. Zitat: Eine direkte Bundesfinanzierung ist nicht vorgesehen. In Deutschland sind allein 550 Tierheime im Deutschen Tierschutzbund organisiert. Der Investitionsstau der Heime liegt Schätzungen zufolge im dreistelligen Millionenbereich. Auch dieses Tierheim ist seit Corona voll. Viele haben

0: haben ihre Hunde mittlerweile wieder ausgesetzt oder abgegeben. Azubi Cedric Groß zeigt mir die Zwinger.
1: Zurzeit ist das wirklich schlimm, was Hunde betrifft. Also wir quillen langsam echt über. Und wir müssen ja trotzdem immer noch Notfallzwinger freihalten. Egal ob für eine Beschlagnahmung oder auch für Fundtiere. Da sind wir auch verpflichtet, zu die aufzunehmen.
0: Es ist großen Spenden zu verdanken, dass hier gerade ein neues Hundehaus gebaut wird. Eine Person hat allein 200.000 Euro gespendet. Hinzu kamen noch Erbschaften. Ohne solche Gelder wären viele Tierheime wohl längst am Ende. Hier in Mölln dürfte sich die Lage bald erst einmal entspannen.
1: Das Hundehaus, das ist mit Containerbauweise.
2: Ja.
1: Da sind die kräftig noch am Arbeiten, damit das bis zum Sommerfest diesen Monat fertig wird.
2: Ja.
1: Da haben wir die Möglichkeit, dann mindestens 10 Hunde unterzubringen.
0: Das neue Gebäude wird auch dringend benötigt. Denn die alten Zwinger sind nach den neuen Bestimmungen für die Tiere deutlich zu klein und werden vom Veterinäramt nur noch geduldet. Gaston Prüßmann wollte das neue Hundehaus eigentlich schon viel früher bauen, schon 2020. Doch das Land Schleswig-Holstein strich plötzlich die Fördermittel für Tierheime. Der Landeshaushalt gab das nicht mehr her.
3: Damals haben wir noch Fördermittel bekommen vom Bund, vom Land, vom Kreis. Und konnten deshalb das damals alles noch bauen. Aber es hat dann nicht mehr gelangt, weil Corona dann kam, sind Fördermittel weggebrochen und alles. Konnten wir dann das Hundehaus nicht mehr bauen.
0: Prüßmann meint, dass er mit privatem Geld staatliche Aufgaben übernehme. Und dass sich der Staat auf die Tierschützer verlasse.
4: Du wirst wahrscheinlich, so wie das aussieht,
3: Tierschützer sind erpressbar. Das ist das Problem an der ganzen Sache. Ein Tierschützer wird niemals sagen, ja gut, okay, wenn ihr nicht mitspielt, dann lasse ich das Tier eben halt da sterben oder sowas. Das macht ein Tierschützer nicht. Das ist das Problem irgendwo. Das wissen die Kommunen und die Politik insgesamt ganz genau.
0: Dabei muss der Staat laut Grundgesetz auch für Tiere Verantwortung übernehmen und diese schützen. Dass das oft vergessen werde, liege daran,
5: dass, würde ich sagen, gesellschaftlich, vielleicht auch politisch teilweise, Tierschutz als so eine Art nice to have wahrgenommen wird oder eben als so etwas Karitatives, was dann vielleicht irgendwie wohlmeinende Gutmenschen sozusagen machen, während man ja eigentlich ganz klar sein muss, dass es nicht nur dieses nice to have ist, sondern eben sowohl in Artikel 20a des Grundgesetzes verankert ist, als auch im Tierschutzgesetz ganz klare Anforderungen an den Staat bestehen.
0: Zurück im Tierheim Osterode. Alfred und Martina Feike sind hier, um sich einen neuen Hund auszusuchen. Ihr letzter ist vor 3 Wochen gestorben.
6: Ich brauche wieder Leben im Haus. Ich brauche eine Aufgabe. Ich möchte raus.
7: Und jetzt machen Sie mal so eine Testgassi-Runde, oder?
6: Ja, gestern waren wir ja auch schon mit ihr unterwegs. Und das hat perfekt geklappt. Lissy ist ganz, ganz lieb.
0: Bevor Lissy endgültig geht, prüfen die Mitarbeiter des Tierheims noch, ob ihr neues Zuhause ihren Anforderungen entspricht. Dann wird wieder ein Platz frei. Doch sie gehen nicht davon aus, dass der lange leer bleiben wird.
8: Ja, ein neues Zuhause, das wünschen sich auch viele Menschen. Wie schwer es mittlerweile aber ist, eine passende Wohnung zu finden, darüber hatten wir ja vor ein paar Wochen schon mal berichtet. Und auch darüber, was das mit den Menschen macht, die auf zu wenig Raum leben müssen. Und da ist uns vor allem das Schicksal einer Familie im Gedächtnis geblieben. Die hatte nicht nur viel zu wenig Platz, sondern zusätzlich auch noch Schimmel in der Wohnung.
9: 59 Quadratmeter, verteilt auf 2,5 Zimmer. Familie Sof Danilo lebte hier zu sechst. 5 Jahre suchten sie eine neue Wohnung, vergeblich. Der Vater war verzweifelt.
10: Ja, wir haben nur 2 Zimmer. Hier, wir schlafen alle hier. Alle, mit meiner Frau und den Kindern.
9: Und es gab ein weiteres Problem.
10: Das ist alles Schimmel. Hier, hier, hier.
9: Fast alle Räume der Wohnung waren befallen. Sogar die Kleidung verschimmelte im Schrank.
8: Ja, die Vermieterin, das ist in diesem Fall die Saga, ein kommunales Wohnungsunternehmen aus Hamburg. Die hat nach unserem Bericht der Familie dann erfreulicherweise plötzlich doch noch eine neue Wohnung angeboten. Das schien vorher ja nicht möglich. Den Schimmel aus der Wohnung, aus der aktuellen, den hat sie auch entfernt. zumindest auf den ersten Blick. Also alles wieder gut?
9: Bald soll es in die neue Wohnung gehen, erzählt uns Paul-Henrik Mann vom Mieterverein Hamburg. Er unterstützt die Familie und will sich mit uns zusammen ein Bild vom Zustand der alten Wohnung machen. Die Kinder sind noch in der Schule, die Eltern mitten in den Umzugsvorbereitungen. Die Mutter möchte nicht gefilmt werden, zeigt uns, wie die Küche heute aussieht. Auf den ersten Blick ist der Schimmel weg.
2: Das ist jetzt sicherlich einmal behandelt worden, malermäßig, und sieht jetzt wieder gut aus. Die Frage ist halt, wie lange? Und hier hat man diese Ausblühung in der Tat. Das sind aber auch die Fugen hier, oder? Wichtig ist, dass eben ursächlich instand gesetzt wird, weil sonst werden die nächsten Mieter, die hier einziehen, wieder genau die gleichen Probleme haben.
9: So wie dieses Mal wurde der Schimmel bereits mehrere Mal entfernt, erzählt uns der Familienvater.
11: Ja, das ist das erste Mal, das heißt, das vierte Mal oder fünfte Mal hat das gemacht. Und danach wieder kommt immer Schimmel.
9: Auch im Schlafzimmer wurde der Schimmel entfernt, aber nicht überall.
11: Zum Beispiel hier, es gibt zu viel Schimmel.
12: Immer noch?
11: Viel, ja. Hier, es gibt zu viel hier.
9: Mit der Kamera kommen wir nicht nah genug ran. Wir drehen mit dem Handy. Und tatsächlich, die Wand ist offenbar noch voller Schimmel.
12: Wie bewerten Sie das, dass hier der Schimmel immer noch hinter dem Schrank ist?
2: Das ist unmöglich. Also erst verursacht die Saga hier keine ursächliche Instandsetzung. Und dann wird das, was gemacht wird, noch nicht mehr vollständig gemacht. Also es ist Aufgabe der Saga, hier dafür zu sorgen, dass die Baufreiheit geschaffen wird. Dann müsste der Schrank abgebaut, verrückt werden. Dahinter müsste das dann in Ordnung gebracht werden. Und dann das Mobiliar eben wieder zurückgestellt werden. Das ist die Saga, die hier in der Pflicht ist.
9: Die Eltern renovieren jetzt die alte Wohnung. Alle Wände sollen wieder weiß übergeben werden. In ein paar Wochen ziehen sie in ihre neue Wohnung. Die hat zwei Zimmer mehr als die jetzige. In Zukunft sollen die beiden Jungs ein Kinderzimmer bekommen und die zwei Mädchen auch eins.
11: Erstmal kommt die Gesundheit vor die Kinder. Damals habe ich dir gesagt, dass mein Wunsch ist da. Ich habe kein Problem, aber die Kinder müssen gesund bleiben.
9: Jetzt muss alles schnell gehen. Der neue Mietvertrag habe schon begonnen, erzählen sie uns. So hätten sie für den Monat Juni sogar doppelte Miete zahlen müssen. Paul-Henrik Mann hält das für unzulässig.
2: Das finde ich eine Frechheit. Also wenn ich, die ziehen ja nicht freiwillig hier aus, die Familie, sondern die müssen ausziehen, weil die Wohnung hier in einem so desolaten Zustand ist. Und wenn die Saga dann als kommunales Wohnungsunternehmen eine andere Wohnung anbietet, dann noch mehr Kosten auf die Familie abzuwälzen, finde ich unmöglich. Zumal wir ja hier auch noch diverse Minderungsansprüche für die alte Wohnung geltend machen können.
9: Der Mieterverein wird die Sache noch mal prüfen. Auch wir fragen bei der Saga nach. Wollen wissen, warum die Familie doppelt Miete zahlen müsse. Und was mit dem restlichen Schimmel passieren soll. Die Saga teilt uns mit, man warte noch auf die Endabnahme der Wohnung und schreibt weiter: Wir werden im Anschluss in den direkten Austausch mit der Mietpartei gehen und die genannten Punkte besprechen. Also auch die Frage nach einer Doppelmiete. Die Familie muss abwarten. Immerhin kann sie bald in einer Wohnung ohne Schimmel leben.
8: Wenn es um den Schutz und Erhalt von Biotopen geht, dann ist das Land Niedersachsen ganz weit vorne mit dabei. Zumindest auf dem Papier. Die Realität, die sieht ein bisschen anders aus. Da werden Flächen, die eigentlich den Gemeinden gehören, einfach von Landwirten überackert. Und zwar ohne, dass diese eine Pacht dafür zahlen. Eigentlich könnten sich die Kommunen diese Flächen zurückholen, um so eben mehr für den Lebensraum von Vögeln und Insekten zu tun. Doch wie heikel dieses Thema offenbar ist, das sieht man auch daran, wie die Kommunen dieses Thema angehen, beziehungsweise eben nicht angehen.
13: Den Naturschützern Olaf von Drachenfels und Bernd Ellersieg fehlt hier etwas. Nämlich Platz zwischen den ganzen Feldern. Mehr Platz für Insekten und Vögel. Eigentlich sollen in Niedersachsen 10% der Fläche für solche Biotope vorgehalten werden. Aber hier sei dieses wertvolle Land unter Äckern verschwunden.
14: Ja, hier befand sich laut den vorliegenden Karten ein Gemeindeweg, öffentlicher Gemeindeweg. Das heißt, der ist jetzt komplett nicht mehr da.
13: Ein Landwirt hat seine Ackerfläche einfach ausgedehnt. Das nennt man Überackern. Eigentlich darf er das nicht. Ein Phänomen, das nach Aussagen der Naturschützer vielerorts vorkommen soll. Hier in Rodenberg im Kreis Schaumburg haben die Naturschützer gleich mehrere

0: mehrere solcher Flächen gefunden.
1: Und hier ging dann der Weg genau auf diesen Mast zu. Und vor dieser Böschung, die man hinter dem Mast sieht, war eben früher auch noch eine Wiese. Und das war wohl auch der Grund, warum es diesen Weg gab, um von hier zu der Wiese fahren zu können. Und dann war wahrscheinlich die Reihenfolge so, erst war die Wiese nicht mehr da und wurde in Acker umgewandelt. Dann war der Weg auch deswegen nicht mehr nötig. Und dann hat man den Weg offensichtlich halt übergeflügt. Aber er ist in Katasterkarten eben noch als gemeindeeigene Wegeparzelle eben verzeichnet.
0: Und wenn der unbefestigte Feldweg fehlt, dann fehlt Lebensraum für Tiere, die im Acker nicht mehr leben können. Gerne hätten wir mit dem Landwirt, der hier offenbar überackert hat, ein Interview geführt. Aber all unsere Fragen bleiben unbeantwortet. Der verantwortliche Eigentümer der Flächen ist aber die Kommune. Doch dazu später mehr. Wenige Meter weiter zeigen uns die Naturschützer noch einen öffentlichen Feldweg, der sozusagen angeknabbert wurde.
2: Wenn ich mal so gucke, ohne Zollstock, 1, 2, 3, 4 Meter. Ich gebe mal 4 Meter. Und ich sag, der müsste 7 Meter breit sein. Also 1 Meter, die auf beiden Seiten einfach fehlt.
0: Feldwege, die eigentlich der Gemeinde gehören, sind auch hier offenbar überackert worden. Wieder fehlten Biotope für Tiere und Pflanzen, die in den Ackerflächen nicht überleben können, erzählt Olaf von Drachenfels.
1: Wir reden ja viel über Insektensterben, wir reden über Biodiversitätsschwund. Und das ist ja genau einer der wesentlichen Ursachen, warum wir dieses Problem haben. Wo sollen die Insekten leben? Rechts und links haben wir Ackerflächen, die mit Pflanzenschutzmitteln behandelt werden. Und wenn man auf dem Weg hier schaut, dann sieht man, dass hier wenigstens irgendwelche Sachen noch wachsen, die im Acker nicht vorkommen. Aber es ist halt aufgrund der schmalen Breite ist es halt zu wenig.
0: Eigentlich brauchen Insekten und andere Tiere Flächen zwischen den Feldern. So wie diese hier. Man nennt sie Wegreine. All diese Wegreine sollten idealerweise miteinander verbunden sein. So soll ein großer Biotopverbund entstehen. Es geht dabei nur um das sogenannte Offenland, also alle Flächen außerhalb von Wäldern. In Niedersachsen sollen eigentlich 10% der Landesfläche Biotope in diesem Offenland sein. So hatten sie es hier vor 6 Jahren verabredet. Die Landesregierung, der Bauernverband und die Naturschützer. Sie nannten es den Niedersächsischen Weg. Das Ziel steht sogar im Niedersächsischen Naturschutzgesetz. Wir wollten wissen, wie viele Biotope im Offenland gibt es heute wirklich? Wir haben alle Kreise und kreisfreien Städte in Niedersachsen angefragt. Die meisten, hier rot markiert, konnten nicht beziffern, wie viele Biotopflächen im Offenland vorhanden sind. Andere nennen uns Daten. Hier hellgrün. Doch nur in wenigen Kreisen und Städten sind tatsächlich mehr als 10% der Fläche Biotope im Offenland. Hier dunkelgrün. In vielen Kreisen werden gerade neue Zahlen erarbeitet. Doch das 10%-Ziel ist bisher nicht erreicht.
1: Das sehen wir natürlich sehr kritisch, weil es war ja nun erstmal ein Erfolg, dass man sich Landwirtschaft, Naturschutz und Politik darauf geeinigt haben, diese 10% im Offenland zu halten und zu entwickeln. Und zwar mit einem Termin 31.12.2023. Und der ist bekannterweise vorbei, dieser Termin.
0: Im verantwortlichen Umweltministerium stehen die Plakate zum Niedersächsischen Weg in der Ecke. Umweltminister Christian Meyer gibt unumwunden zu, dass das 10% Biotopziel nicht erreicht wurde. Konsequenzen hat das aber nicht.
3: Also es ist eben ein Ziel, was im Gesetz steht, was damals einstimmig vom Landtag verabschiedet worden ist, dass man dieses Ziel verfolgt. Und es stimmt, dass wir die Jahreszahl nicht erreicht haben. Bis dahin haben wir wahrscheinlich es nicht geschafft.
0: Ein neues Zieldatum will Minister Meyer aber nicht nennen.
3: Es bringt jetzt aber nichts, eine neue Jahreszahl zu schreiben oder unverzüglich, sondern wir sitzen dabei und sind an ganz konkreten Planungen, die Kommunen zu unterstützen, über die Landesraumordnung, über Förderprogramme, über Anreize.
0: Offenbar sind die Partner des Niedersächsischen Wegs uneins, wie welches Biotop eigentlich angerechnet werden soll. Um das 10%-Ziel zu erreichen, könnten aus Sicht der Naturschützer auch die überackerten Flächen helfen. Die Gemeinden müssten sie dafür zurückfordern und in Biotope umwandeln. Seit Jahren ist das hier in Rodenberg ein Thema. Bürgermeister Thomas Wolf meint aber, er müsse ausgleichen zwischen den Interessen der Naturschützer und denen der Landwirte.
4: Wenn ich als Gemeinde eigene Flächen habe, eigene Wegeflächen habe, die dann halt von Dritten gewerblich genutzt werden, ist das ein Zustand, den man wieder zurückführen muss. Aber das mache ich nicht einseitig, obrigkeitlich, als Gemeinde, indem ich sage, du hast jetzt bis morgen diese 3 Meter Feldflächen wieder freizugeben, sondern ich setze darauf, dass wir das gemeinsam besprechen.
0: Er sei auf die Landwirte angewiesen. Und außerdem kostet es Geld, um aus Flurstücken Biotope zu machen.
4: Wir als Kommunen haben ein riesiges Problem im Bereich der Finanzen, weil wir nicht ausreichend ausgestattet sind. Dann ist natürlich so ein Thema der Wegreine nicht Top-Thema. Das muss man schon ganz deutlich sagen.
0: Und so bleiben die überackerten Flächen für die Politiker zweitrangig. Eigentlich scheinen sich nur die Naturschützer dafür zu interessieren. Wir haben über verschiedene Wege versucht, mit Landwirten oder dem Bauernverband zu sprechen. In Niedersachsen heißt der Landvolk. Erst hier in Bremke im Landkreis Holzminden treffen wir einen Landwirt, der uns ein Interview gibt. Frank Kuhlenberg ist einer der Vizepräsidenten des Landvolks. Ihm ist wichtig, auch die Landwirte wollten den Erfolg des niedersächsischen Wegs. Zuerst will er uns aber etwas zeigen. Hier haben Landwirte selbst einen Wegrain angelegt und pflegen ihn auch. Mit Unterstützung des Landkreises.
5: Man sieht hier auch verschiedene Kräuter und Pflanzen, die eigentlich die Aufgabe haben, zu gewissen Zeitpunkten im Abstand zu blühen, um es für die Insekten interessant zu machen. Weil die Anforderung aus Sicht der Bürger schon da ist, die Wege sind da, die Wegreine, und man kann sie auch aktiv gestalten. Und da wollten wir einen Beitrag zu leisten, um auch das Signal zu setzen, auch die Grundeigentümer und die Landwirtschaft kümmert sich um den Naturschutz.
0: Zu den überackerten Feldwegen im Kreis Schaumburg will Frank Kohlenberg allerdings im Detail nichts sagen.
5: Die Problematik des Überackerns, die stellt sich hier bei mir in der Gemarkung nicht. Und ich glaube auch hier in der Region nicht. Das mag nicht in Niedersachsen überall so sein. Kann ich mir kein Urteil darüber erlauben.
0: Um das 10% Biotopziel zu erreichen, müsste aus seiner Sicht kein Landwirt Feldwege zurückgeben. Die überackerten Flächen scheinen ein schwieriges Thema zu sein. Eines, was kaum einer anfassen will. Ob der Biotopverbund so absehbar zustande kommt, wird sich zeigen.
6: Erst fallen die Aufträge weg, dann bleiben immer mehr Rechnungen offen und am Ende bleibt vielen Unternehmen nur noch der Weg in die Insolvenz. Und die Zahl der Unternehmen in Deutschland, die diesen Weg gehen müssen, die hat deutlich zugenommen. Allein in den ersten 3 Monaten des Jahres haben über 6.000 Firmen Insolvenz angemeldet. Das sind jetzt erstmal nur Zahlen, aber hinter jeder dieser Insolvenzen, da verbergen sich auch Existenzen. Das weiß auch Jens Wilhelm. Er ist als Insolvenzverwalter oft die letzte Hoffnung. Was macht diese Verantwortung mit ihm? Gedanken eines Insolvenzverwalters.
7: Mein Name ist Jens Wilhelm und ich bin vom Beruf Insolvenzverwalter. Ich musste unter Hochdruck mir den Überblick verschaffen. Das heißt, ich muss die Leute kennenlernen, mit denen ich dann zu tun habe. Wer ist dafür was verantwortlich? Und vor allen Dingen auch ganz schnell eruieren, wo brennt es jetzt am allermeisten? Wie ein Notarzt. Wie ein Notarzt für Unternehmen. Das heißt, man kommt an einer schweren Krise hinzu und versucht, das Unternehmen zu stabilisieren und dann zu sanieren, zu retten. Man braucht Empathie, aber auch eine Fähigkeit, halt schnell zu entscheiden und an der einen oder anderen Stelle dann auch eben einen breiten Rücken und auch eine Stressresilienz. Und da muss man den klaren Kopf bewahren, weil im Zweifel ist das Unternehmen schon nervös oder die Mitarbeiter, und das muss ich nicht auch noch transferieren. Jetzt haben wir eine Pandemie gehabt, und danach kriegen wir Ukraine-Krieg, jetzt kriegen wir aktuell gerade den Iran-Krieg und einen Ölpreisschock, die Kosten sind gestiegen, Inflation, insgesamt sind die Personalkosten natürlich dann zeitversetzt auch gestiegen. Ich hatte neulich einen größeren Handwerkerbetrieb, es waren eigentlich 70 Mitarbeiter, und die sagten, wir haben die

0: die ganze Zeit zu tun. Ich verstehe nicht, wie das passieren konnte. Die hatten volle Auftragsbücher und haben mit jeder Stunde 9 Euro Verlust gemacht, weil ihre Kosten so hoch waren. Und dann steigen sie wirklich ganz detailliert ein in die betriebliche Kalkulation. Sie ermitteln jede Kostenposition und setzen das zusammen. Und wenn sie alle Kosten haben, können sie dann sagen, so, und das ist der Preis, wie du deine Stunde nach draußen dem Kunden verkaufen musst. Und das hat sich aufgelöst. Das Unternehmen gibt's noch. Das ist sehr wichtig, dass die Leute noch für das Unternehmen brennen. Weil ich vergleiche das auch immer so, ob man jetzt möchte oder nicht, man sitzt gemeinsam in einem Boot. Und wenn dann zu viele aufstehen und das Boot verlassen, dann entweder kippt es dann oder insgesamt funktioniert es halt nicht mehr zu steuern. Ich sage immer auch ganz gerne, in der Krise zeigt sich der wahre Charakter. Jeder reagiert auf eine Krise anders. Es gibt diejenigen, die stecken den Kopf in den Sand, und es gibt diejenigen, die sind richtig befreit. Die haben den Antrag gestellt und sagen so, jetzt kommt jemand, der hilft mir und ich will es jetzt besser machen. Das gibt einem natürlich viel, wenn es dann funktioniert. Wenn sie wirklich ein Unternehmen sanieren konnten oder auch wenn sie Menschen helfen konnten. Selbst wenn es dann eben scheitert, dass man dann wenigstens würdevoll und vernünftig und organisiert, so hart es dann auch klingen mag, eine Abwicklung hinbekommt. Wir kommen von dem Begriff des Scheiterns das ist so eins, was in den Köpfen verankert ist. Und wir kommen im Insolvenzrecht häufig dann immer von der Frage der Haftung und wer ist dafür verantwortlich. Und das ist, finde ich persönlich, in Deutschland ist mir das zu viel. Es wird immer so, wer ist dafür verantwortlich, nicht? Es wird immer so in die Vergangenheit geschaut, aber die Vergangenheit kann keiner mehr ändern. Jetzt muss man schauen, wie es dann eben besser wird. Für mich ist Insolvenz definitiv eine Chance, das jetzt besser zu machen.
1: Und das war es auch schon wieder für heute. Vielen Dank fürs Zuschauen. Hier geht es jetzt weiter mit NDR Info. Und wir sehen uns dann nächsten Dienstag wieder. Wir würden uns auf jeden Fall freuen. Bis dahin, machen Sie es gut. Einen schönen Abend noch. Tschüss.
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6: Dreckiges Geschirr rein. Ein bisschen warten. Und schon hat man sauberes Geschirr ohne Aufwand.
7: So zumindest in der Theorie. Die Praxis sieht oft anders aus.
8: Hier ist es sauber und da ist es schmutzig. Woran liegt das? Ist eine ganz logische Sache.
6: Pulver, Pots oder Tabs. Womit wird's richtig sauber?
9: Was man vielleicht auch sagen kann, dass wir da tatsächlich manchmal mit Kanonen auf Spatzen schießen.
6: Mythos Eco-Programm. Wie sinnvoll ist es wirklich? Verspricht ja schließlich, umweltfreundlich und sparsam zu sein.
7: Das klärt für uns die Fachhochschule Münster in einem spannenden Labortest.
6: Heute gibt es jede Menge Tipps und Tricks rund um die Spülmaschine, damit Sie lange Freude dran haben.
7: Der Haushaltscheck mit Yvonne Willix. Ihr Thema heute? Eco oder Ärger? So holen Sie das Beste aus Ihrer Spülmaschine.
10: Meine Reise in das Spülmaschinenuniversum startet auf der IFA in Berlin.
7: Mit mehr als 200.000 Besuchern ist sie die weltweit größte Messe für Unterhaltungs- und Gebrauchselektronik. Zwischen all dem Trubel, Politikprominenz und Roboterhunden stellen auch viele Hersteller von Spülmaschinen aus. Yvonne macht einen kurzen Messebummel.
10: Zurzeit groß im Trend rückenschonendes Ein- und Ausräumen und interessante Marketingbegriffe.
6: Und das Prinzip haben Sie jetzt wie genannt?
11: Das ist unser Satellite Clean Pro Spray Arm.
6: Hört sich natürlich viel besser an als Wasserverteilungssystem, ne?
11: Definitiv.
7: Einige Hersteller setzen auf XXL, damit einem die Besteckschublade keinen Platz mehr raubt.
12: Sie können es einmal anheben.
6: Und dann passt es trotzdem noch da drunter.
12: Dann passt es weiterhin hier unten drunter, selbst Ihre langstieligen Weingläser. Und jetzt können Sie auch wirklich Ihre großen Pizzateller hier unten reinstellen. Und Sie können hier exakt das Backblech einpassen.
6: Ernsthaft?
7: Ein Top-Thema bei den Herstellern: Energie sparen.
13: Das ist halt diese Geschichte mit den Photovoltaikanlagen, mit den Balkonanlagen, wo die Energie über die Sonne gewonnen wird und dann anschließend die Maschine in dem Moment startet, wenn es am günstigsten für den Verbraucher ist.
7: Die Maschine startet das Programm, wenn die Sonne scheint oder wenn bei einem flexiblen Stromtarif die Kosten niedrig sind. Das nennt sich Smart Start Technology und wird von mehreren Herstellern angeboten.
10: Was mir alle Hersteller berichten: Kunden legen mittlerweile ganz besonderen Wert auf die Energieeffizienz.
12: Riesenthema im Markt. Diese Geräte heißen Energy Hero, weil sie das A noch mal unterschreiten, und zwar um 10%.
6: Im Eco-Programm.
7: Durch deutlich längere Laufzeiten arbeitet das Eco-Programm mit niedrigeren Temperaturen und weniger Wasser. Dadurch soll es besonders ressourcenschonend sein. Seit März 2021 muss es EU-weit bei jeder Maschine als Standardprogramm eingestellt sein. Und die Werte auf dem Energielabel beziehen sich immer auf das Eco-Programm.
10: Als Verbraucher könnte man also meinen, dass es optimal ist, stets dieses Programm zu nutzen. Ist das so? Dazu später mehr in unserem Laborversuch.
12: Aber wir gehen dann noch deutlich weiter. Wir haben über Verbrauchswerte gesprochen. Wir haben ein sogenanntes Consumption Dashboard. Also im Endeffekt ein Bildschirm auf Ihrem Smartphone, wo Sie nachverfolgen können, wie effizient spüle ich denn überhaupt? Mit welchem Spülprogramm ist in meinem Haushalt gespült worden? Vielleicht muss ich auch mal jemandem in der Familie mitgeben, was spülst du denn da eigentlich? Das ist ganz schön unpassend zu dem, was wir eigentlich besprochen hatten.
7: Consumption Dashboard, Smart Star Technology, Satellite Clean Pro Spray Arm, Spülmaschinenmarketing vom Feinsten.
6: Mein lieber Mann hat mir, weil wir haben auch so eine Besteckschublade und ich räume die immer irgendwie ein. Ja. Und er hat mir attestiert, ich hätte eine 3 von 10.
12: Aber Geschirr einräumen, glauben Sie es mir, da sind Sie nicht alleine. Das Thema ist nicht demokratisierbar.
10: Dem kann ich mich nur anschließen. Und natürlich weiß ich als Hauswirtschaftsmeisterin, wie es richtig geht, auch wenn ich mich nicht immer dran halte.
7: In einem Einkaufszentrum in Solingen hat Yvonne 2 Spülmaschinen mit jeder Menge Geschirr aufgebaut. Das macht neugierig. Und die ersten Freiwilligen lassen sich gerne auf unsere Challenge ein. Einräumen. Wer macht's richtig?
14: Ja, eigentlich bin ich der Meinung, ich kann's, weil ich viel mehr reinkriege.
6: Ja.
14: Aber er macht's dann halt auch manchmal.
15: Ich räume anders ein, krieg weniger rein, finde ich aber ordentlicher. Und
14: ja, ist doch egal.
15: Ist auch alles auf.
6: Nee. Ist auch alles.
14: Ja. Nee.
6: Oh Gott, es geht schon los. Es geht schon los. Darf ich Sie zu einem kleinen Battle bitten?
15: Ja.
7: Los geht's. Aus hygienischen Gründen natürlich mit sauberem Geschirr.
6: Räumen Sie die Spülmaschine auch wieder um, wenn Ihre Frau angefangen hat einzuräumen? Und wenn
15: das
6: Sie dann traue
15: ich mich nicht. Nein, das bleibt dann so.
6: So, also, jetzt gucken Sie sich bitte mal die Spülmaschine von Ihrem Mann an und sagen mal 2, 3 Worte dazu.
14: Ja gut,
6: messen mit liebevollem Herzen. Mit liebevollem Herzen.
14: Also für seine Verhältnisse schon gut.
15: Ich bin zufrieden.
14: Ja.
10: Die einen sind halt Perfektionisten, die anderen eher pragmatisch, frei nach dem Motto, alles rein.
6: Sie haben jetzt alles reingepackt. Sie haben Messer reingemacht, eine Pfanne reingemacht, Holz reingemacht.
14: Ja.
6: Bei Ihnen kommt alles in die Maschine. Ich gebe Ihnen mal ein Lob, weil Sie haben das schon sehr ordentlich gemacht. Also alles in einer Reihe. Guckt, dass hier, dass die Teller, dass da Wasserstrahl zwischenkommen kann. Ne? Also gut.
7: Manche sind wahre Tetris-Meister. Wieder andere eher Stapler.
6: 2 Sachen sind mir aufgefallen, wenn ich das einmal sagen darf. Also hier zum Beispiel haben Sie das jetzt über die Glasschüssel gelegt.
14: Genau.
6: Da wird jetzt der Teil nicht sauber werden. Und Sie packen Messer mit rein.
14: Darf man eigentlich auch nicht Messer. Die sollte man auch mit der Hand spielen eigentlich.
6: Ja.
14: Das weiß ich auch.
6: Aber man ist auch manchmal bequem. Ne?
16: Bei Opa gab es immer die Regel, damit die nicht aneinander klatschen, immer einen Stiel abstalten.
7: und damit zu Yvonnes Spülmaschinen-Einräumtipps.
10: Große Teller, Töpfe oder Auflaufformen gehören in den unteren Korb. Trinkflaschen mit der Öffnung nach unten zwischen die Halterungen für die Tellerklemmen. Kleineres Geschirr wie Tassen, Gläser, kleinere Teller oder Plastikdosen kommen in den oberen Korb mit der Öffnung nach unten. Grundregel für beide Körbe: nicht stapeln und möglichst wenig überlappen, damit das Wasser alle Flächen erreicht.
16: Vielleicht, und wenn sie sie nicht reinkriegen, lassen sie sie draußen. Ist okay.
17: Ja, rein theoretisch, ja, die werden ein bisschen plattern. So ist die Maschine.
16: So, so geht der Propeller?
18: Das, genau, ja. Der muss jetzt gehen.
16: Ja, ja, ja, der geht. Super.
17: Ja, ja.
18: So,
16: perfekt.
17: Ja.
16: Sie haben Ihr Spülmaschinendiplom bestanden.
17: Als Bauingenieur kann man zusammenbauen.
16: Holz packen alle mit rein. Holz packen alle mit rein.
18: Ist keine rein.
16: Sie würden kein Holz mit reinmachen. Nee, soll man nicht. Also, das wird zu nass. Das quillt dann irgendwann auf. Dann werden die Dinger schneller kaputt. Aber die allermeisten haben trotzdem Holz mit reingemacht. Also, Ihr Opa hat Ihnen viel Richtiges beigebracht, auf jeden Fall.
18: Da freut er sich, wenn er das sieht.
16: Freut er sich.
7: Weitere Tipps von Yvonne.
10: Besteck im Korb mit dem Griff nach unten und gemischt verteilen, damit nichts ineinander liegt. Scharfe Messer werden stumpf, Holzteile quillen auf. Auch bei beschichteten Pfannen ist Vorsicht geboten. Alles besser mit der Hand spülen. Und vor dem Start prüfen, können sich die Sprüharme freidrehen.
7: Ein Punkt, der oft vernachlässigt wird, die Maschinenpflege. Damit steht und fällt das Reinigungsergebnis.
16: Ich bin ein bisschen im Arbeitslook, weil ich heute mal wieder ein Praktikum machen darf. Es geht natürlich um Spülmaschinenreparatur.
7: Elektroinstallateur Jürgen Winter hat Yvonne schon einmal begleitet. Damals in Sachen Waschmaschine. Heute warten drei Spülmaschinen auf die beiden, die nicht mehr richtig spülen. Wenn die Spülmaschine streikt, ein Tag im Kundendienst.
16: So, hier müssen wir rein.
19: Jawohl.
16: Sehr gut.
7: Die Kundin bleibt lieber hinter der Kamera. Das Problem ihrer Maschine? Ein schleifendes Geräusch im Spülbetrieb.
16: Was kann das sein? Ist ein Störgeräusch, ne?
19: Also ich denke, dass entweder günstigstenfalls ein Fremdkörper im Umwälzmotor ist. Kann aber auch sein, dass der Lagerschaden hat. Das sehen wir aber jetzt wirklich erst, wenn wir die Maschine zerlegen, den Motor ausbauen, was du natürlich machen wirst. Und dann werden wir mal schauen.
16: Okay.
10: Erster Schritt, Maschine vom Strom und restliches Wasser raus.
19: Alles das, was wir rausholen, das haben wir gleich nicht auf die Füße.
16: Das ist...
19: Jetzt können wir sie im Grunde genommen umlegen.
10: Jürgen nimmt die Bodenwanne ab, um an den Umwälzmotor ranzukommen.
16: So, und da, das ist jetzt hier der Motor, genau. Da wird das Problem
19: also da denke ich mal, dass da der Fremdkörper drin sitzt.
16: Mhm.
19: Dann kommen wir da
16: ran. Ich habe schon wieder Angst.
19: Wovor?
16: Ja, weiß ich nicht.
19: So, pass mal auf.
16: Ja.
19: Weil wir sehen es jetzt im Grunde genommen schon. Schau mal da unten rein.
16: Ja.
19: Was siehst du da?
16: Ich sehe da was Weißes.
19: Ja, dann nimm dir mal bitte die Spitzhacke aus meinem Werkzeug. So,
16: guck mal, was ist das denn? Ja, das ist irgendein Tütchen von so einem, weiß ich nicht, das gibt's doch nicht. Und das hat quasi das Ding angezogen.
19: Genau.
7: Da hat die Kundin noch mal Glück gehabt. Hätte sie das Problem länger ignoriert, wäre auch der Umwälzmotor kaputt gegangen. Dann wäre es teuer geworden. Reparaturen an der Elektronik gehören übrigens nicht zum kleinen Spülmaschinen-Einmaleins und sollten Fachpersonal überlassen werden.
16: Ich habe gedacht, durch dieses feine Sieb, da kann sowieso nichts durchkommen.
19: Ja,
16: aber klar, du nimmst das raus, weil du es sauber machen willst und dann fällt da versehentlich was rein.
19: Genau.
16: Und zack, wird's angesaugt.
19: Ja.
7: Zeit für einen ersten Testlauf.
19: So, diese lauten Schlurfgeräusche, das ist jetzt noch etwas lauter.
8: Das kommt daher, weil, was haben wir rausgenommen?
16: Guck, die ganzen Körbe und
8: genau.
16: alles.
8: Und der obere Korb, der ist jetzt im Grunde genommen nicht drin. Mhm. Das heißt, der dreht sich jetzt nicht. Der plätschert jetzt im Grunde genommen mit ganzem Wasserdruck. Jetzt machen wir das mal anders.
16: Ja.
8: Mal
16: den Ach, guck mal, rein. Das Handtuch ist da auch noch drin.
8: Ach, guck, ja.
16: Das haben wir verjährt.
8: Jo. Wer war's?
16: Ich.
8: Der Praktikant.
16: Ich. Oh nein, ich habe das Handtuch vergessen. Das gibt einen Minuspunkt.
8: Ja, auf jeden Fall.
7: Der Umweltmotor ist gerettet und läuft nun wieder ohne Schleifgeräusch. Auf zum nächsten Termin. Die Spülmaschine steht in der Küche eines größeren Betriebs und wird tagtäglich von vielen Leuten genutzt. Die Kunden bemängeln, dass das Geschirr nicht mehr richtig sauber wird.
16: So, Jürgen, was sagst du?
8: Supi, ich bin stolz auf dich, maßlos.
16: Allererstes, wir machen die Spülmaschine aus.
8: Genau.
16: Ich kann dir jetzt mal sagen, weil ich bin ja jetzt als deine Praktikantin hier, aber ich bin ja auch nicht ganz doof. Und ich weiß, man kann doch diese Dinger hier rausmachen.
8: Richtig,
16: ne?
8: Fein.
16: Und ganz, ganz oft, Jürgen, du wirst mir zustimmen, sind einfach die Sprüharme verstopft.
8: Ja.
16: Das sehe ich ja hier auch schon.
8: Ja.
16: Guck, da ist ja schon was drin.
8: Dann würdest du im Grunde genommen hier in der Ecke und natürlich auch da, weil der dreht sich ja, ein schlechtes Spülergebnis haben. So, jetzt sagen die Kunden, hör mal, hier ist es sauber und da ist es schmutzig. Woran liegt das? Mhm. Das ist eine ganz logische Sache.
10: Häufige Übeltäter sind kleine Reiskörner oder Eierschalen in den Löchern. Zum Reinigen die Sprüharme rausnehmen und unter laufendem Wasser freispülen, dann wieder einsetzen.
8: Es gibt auch so pfiffige Aspiranten, die bohren die Löcher auf, damit sie besser drankommen. Dann stimmt der Durchfluss nicht mehr. Dann hast du irgendwo da ganz viel Wasser und irgendwo kommt gar nichts mehr an.
16: Ach, dann hör doch auf.
7: Was man auch regelmäßig reinigen sollte, Sieb und Filter. Einfach rausnehmen und abspülen.
8: Und wenn du jetzt mal auf das Siebchen guckst.
16: Ja.
8: Das Siebchen muss normalerweise so drin sitzen, Pfeil auf Pfeil.
16: Und das hast du jetzt, kannst du mir mal zeigen, wie das gewesen
8: war? Das war nämlich lose. Das ist so. Und wenn die Maschine spült, dann läuft der Wasser rein. So, und dann schwimmt das Siebchen so hoch und saugt im Grunde genommen den ganzen Schmutz unten drunter unter dem Sieb lang. Und dann geht das halt in diesen Umweltmotor. Umweltmotor kennst du ja mittlerweile. Hast du heute auch schon gelernt. Ja, die sammeln sich da. Und dann bläst er das in die Sprühärmchen rein.
16: Es gibt was Positives. Hier wurde das Sieb schon mal rausgenommen, um das sauber zu machen. Das Negative, man muss das auch wieder verriegeln und arretieren. Sonst ist der ganze Schmock, der da unten drin ist, der ist in deiner Maschine.
7: In diesem Fall waren die verstopften Sprüharme eher das Symptom. Die Ursache lag in dem nicht richtig verriegelten Sieb.
16: Aber das sind so hausgemachte Probleme. Ne?
8: Genau.
16: Deswegen ruft man eigentlich keinen Techniker.
8: Nein.
16: Das steht in der Gebrauchsanweisung.
8: So ist es.
16: Das sollte man seinen Kindern mitgegeben haben, wenn die ausziehen und eine Spülmaschine haben.
10: Jürgen und ich machen uns auf den Weg zu Kunde Nummer 3.
8: Du weißt das ja wahrscheinlich auch von der Waschmaschine. Da hast du ja auch schon mal so ein glibberiges Zeug nachher drin,
16: Richtig.
8: Was du da drin nicht haben willst.
16: Und vor allen Dingen haben auch manche Leute das Gefühl, dass das Geschirr so schmeckt, also wenn man dann am Glas
8: so.
16: trinkt.
8: Und das ist eine Überdosierung, definitiv.
16: Das ist auch eine Überdosierung.
8: Ja, genau.
7: Das Ehepaar beim letzten Termin beklagt ein schlechtes Spülergebnis. Auch sie bleiben lieber hinter der Kamera.
8: Weil du siehst ja jetzt auch schon hier, dass das ganz milchig ist, dass das wirklich schmutziges Wasser ist.
16: So, das und da dürfte auch nicht so milchig sein.
8: Nee, also normalerweise, wenn die Maschine fertig ist, sollte ja klares Wasser haben.
16: Ach so.
7: Jürgen hat bereits eine Vermutung, wo das Problem liegt.
8: Muss man aber noch mal ganz kurz irgendwo ins Badezimmer gehen, wo wir das mal zerlegen können. Weil ich kann es ja nicht hier reinschütten, weil...
16: Ach so, ja, richtig.
8: Ja, nasse Füße. Das hier ist jetzt der Abfluss von dem normalen Becken.
16: Ja.
8: Der ist ja frei, wie du das siehst.
16: Ja, sehe ich.
8: So, jetzt pass mal auf.
16: So. Oh.
8: So. Und das hier, das ist normalerweise jetzt der Abgang.
16: Ja.
8: Das heißt, die Maschine, die pumpt jetzt. Aber, wie du siehst.
16: Was ist das denn?
8: Rückstände, Fette. Ja.
16: Wie kommt das zustande?
8: Durch die kleinen Temperaturen, weil das sind ja alles Fette und Reste, die dann im Grunde genommen gar nicht durchgespült werden, weil Fette lösen sich ja erst ab einer gewissen Temperatur auf.
10: Auf Nachfrage erfahren wir, dass, tada, über Jahre ausschließlich im Eco-Programm gespült wurde. Kein Wunder, denn das ist als Standardprogramm eingestellt. Wer nicht aktiv ein anderes auswählt, spült mit niedrigen Temperaturen, mit weniger Wasser und denkt, er macht alles richtig.

0: aber der Rest bleibt bitte drauf.
1: Jürgen sieht die Ursache für die verfetteten Abflüsse in den dauerhaft zu niedrigen Temperaturen und nicht im fehlenden Vorspülen. Das kostet nur unnötig Wasser.
2: Wie oft sollte ich denn das Eco-Programm benutzen? Es ist ja schon sinnvoll. Wir wollen ja sparen, wir wollen umweltfreundlich sein und so weiter.
0: Also sagen wir mal andersrum. Man sollte es so oft meiden, wie es geht.
2: Sagt er, ne? Man sollte es so oft meiden, wie es geht. Mein Techniker, der bei mir die Spülmaschine eingebaut hat, der hat zu mir gesagt, kleben Sie das Eco-Programm ab.
0: Siehst du, dann frag dich mal, warum.
2: Ich habe ein Labor gefunden und die gucken jetzt mal, wie sinnvoll das Öko-Programm ökonomisch und ökologisch ist.
1: Das Eco-Programm verspricht die größtmögliche Energieeffizienz. Durch geringeren Stromverbrauch und die niedrigeren Temperaturen soll es gut für Umwelt und Portemonnaie sein.
3: Kundendienstler wie Jürgen sagen, man sollte das Programm meiden. Wie kann es sein, dass die EU durch die geringeren Verbräuche eine Maßnahme für mehr Nachhaltigkeit sieht, Stimmen aus der Praxis aber ziemlich ablehnend sind? Dieser Frage gehe ich mit unserem großen Laborversuch nach. Dafür habe ich drei neue und baugleiche Spülmaschinen zur FH nach Münster geschickt.
1: Im Labor für Haushaltstechnik hat Laborleiterin Britta Rummler gemeinsam mit ihrem Team über mehrere Monate den Versuch durchgeführt.
4: Drei Testgeräte, was in drei unterschiedlichen Programmen getestet wird. Intensiv, Automatik und das Eco-Programm. Und diese Standardbeladung mit der Standardanschmutzung, die wir jetzt dort gewählt haben, wird einfach zeigen, wie unterschiedlich gut die Maschinen spülen und natürlich auch, welche unterschiedlichen Verbräuche die Maschine dann dabei braucht.
1: Das Intensivprogramm läuft in der Regel mit der kürzesten Spülzeit. Dafür aber mit mehr Wasser und höherer Temperatur. Im Automatikprogramm erkennt die Maschine mit einem kleinen Sensor, wie verschmutzt das Wasser nach dem ersten Spülgang ist. Temperaturen, Wassermenge und Länge werden entsprechend angepasst. Der Laborversuch. Nach einem exakt festgelegten Schema wird das immer gleiche Geschirr mit verschiedenen Lebensmitteln angeschmutzt.
4: Das heißt, dass zum Beispiel das Eigelb jetzt hier zum Beispiel auf den Esstellern angeschmutzt wird und dass es ein definierter Rand ist, dass das immer gleich ist. Und so ist es bei uns in der Anschmutzung auch. Wir haben uns natürlich genau bei allen Standardgeschirrteilen und bei den 6 Maßgedecken genau danach gerichtet.
1: Der Großteil des Geschirrs wird mit Lebensmitteln angeschmutzt, die sich an einer Prüfnorm für Geschirrspüler orientieren. Dazu kommen ein paar Härtefälle. Zum Beispiel Rührei und der Endgegner in der Spülmaschine, eingetrocknete Lasagne.
3: Wie genau der Test weiter abläuft, schaue ich mir später selbst noch an. Normgerecht Essensreste zu verteilen, ist gar nicht so einfach. Das kann ich schon mal verraten. Zurück in Solingen und damit zu meinem dritten Tipp, der richtige Reiniger. Den zu finden, ist aber gar nicht so einfach.
1: Für ein perfektes Spülergebnis braucht es immer drei Komponenten. Einen Reiniger, Klarspüler und Spülmaschinensalz. Manche Tabs haben diese Komponenten auch bereits mit drin. All-in-One-Pots versprechen zusätzlich noch einiges mehr, wie Silberschutz oder eine besonders starke Fettlösekraft.
3: Bei den Solingern habe ich gefragt, was bei Ihnen in der Spülmaschine landet.
2: Womit wird bei Oma und Opa gespült? Dann nehmen die Pulver.
5: So.
2: So was?
5: Ja.
2: Die Pots, dann dürfen Sie das einmal da reinwerfen. Pulver. Dann dürfen Sie einmal hier eine Pulverkugel nehmen und da in den Pulverding reinmachen.
5: Alles klar.
2: Und dann erklären Sie mir noch mal kurz, warum Pulver?
5: Weil ich alles andere nicht dosieren kann. Ich habe ja nicht immer gleich verschmutztes Geschirr. Mhm.
2: Dann dürfen Sie einmal einen Tab hier reinschmeißen. Machen wir eine kleine Umfrage. Also ich bin Team Pulver.
3: Mit den Ergebnissen meiner Umfrage mache ich mich auf den Weg zur Hochschule Rhein-Waal. Ob ich mit meinem Pulver alles richtig mache, erfahre ich jetzt bei Mikrobiologe Dirk Bockmühl.
1: Reiniger-Check. Womit wird's richtig sauber?
2: Dabei ist herausgekommen, dass 9 Leute Pulver benutzen. 13 benutzen diese All-in-One-Pulver.

0: Pods und 40 die ganz bequemen Tabs. So, Herr Professor Bockmühl, überrascht Sie das Ergebnis?
1: Ja, nee, das ist eigentlich das Bild, was ich erwartet hätte. Die Tabs sind natürlich sehr beliebt und mittlerweile auch die Pots in der Mitte. Ja. Und mit Pulver arbeitet, glaube ich, tatsächlich niemand.
0: Fast niemand, ja. außer mir. Und jetzt werden wir mal gucken, ob ich das richtig oder falsch mache. Ich habe das als Hauswirtschaftsmeisterin noch so gelernt, dass Pulver im Grunde genommen viel besser sind.
2: Ich habe eine ganze Bandbreite unterschiedlicher Spülmaschinenreiniger dabei. Von ganz simpel bis zur vermeintlich bequemen Komplettlösung.
0: So ein Tab, der hat schon wieder diese Folie drum. Ich kann ihn eigentlich nicht dosieren. Was sagen Sie dazu?
1: Naja, genau. Also die Dosierung ist natürlich der eigentliche Vorteil. Ja? Wenn man weiß, was man tut und man hat mal verschmutzteres, mal weniger verschmutztes Geschirr, dann ist das mit dem Pulver natürlich ideal, weil dann kann ich genau wie in der Waschmaschine auch mal mehr oder mal weniger dazu tun. Bei den Tabs habe ich immer die gleiche Menge. Und, was so aus unseren Studien hervorgeht, eigentlich immer zu viel.
0: Ist es so?
1: Ja, also wir sehen schon, dass gerade bei den Ökoprogrammen und die neuen Spülmaschinen stellen ja alle automatisch auf das Ökoprogramm. Da wird eigentlich immer alles sauber, egal welches Spülmittel ich nehme. Und das spricht also gerade, wenn ich ein sehr hochwertiges nehme, für eine Überdosierung.
3: Bequemlichkeit kann also seine Konsequenzen haben. Wer beim Geschirr zum Beispiel leicht milchige Schlieren feststellt, der hat wahrscheinlich überdosiert.
0: Das heißt, im Grunde genommen mache ich für die Umwelt und für die Hygiene eigentlich mit dem Pulver, was ich dosiere, nichts falsch.
1: Nee, überhaupt nicht. Man muss natürlich bei dem Pulver darauf achten, und da werden wir sicherlich auch noch zu kommen, dass das kein Multifunktionspulver ist. Das heißt, da muss ich unbedingt immer an Klarspüler und Salz denken.
3: Daran wird man aber auch von jeder Spülmaschine erinnert. Das Salz enthärtet das Wasser, damit Reiniger besser wirken und weniger Kalkflecken entstehen. Klarspüler wird im letzten Spülgang freigegeben und sorgt dafür, dass Wasser besser vom Geschirr abfließt und keine Flecken zurückbleiben. Übrigens, nicht jeder Spülmaschinentab enthält bereits beides.
1: Da muss ich dann immer genau gucken, was da drin ist in den Tabs. Weil dann gibt es diese Tabs, die heißen immer Classic. Mhm. Da ist dann in der Regel auch kein Klarspüler und kein Salz dabei. Und dann gibt es diese Multitabs. Da brauche ich dann gar nichts mehr zu machen.
2: Und dann gibt es ja noch All-in-One-Pots, die aus mehreren kleinen Kammern bestehen.
0: Verleiht mehr Frische, löst sich schnell auf, hat diese unterschiedlichen Komponenten. Was sehe ich denn hier für Komponenten?
1: Zum Beispiel den Klarspüler als eigene Komponente oder vielleicht auch eine Komponente mit anderen Enzymen. Das kann schon durchaus Sinn machen, da mehrere zu haben. Man kann durchaus mal auf so ein sehr hochwertiges Produkt zurückgreifen. Die machen dann teilweise die Anschmutzung in den Töpfen noch sauber, wenn das wirklich super angebrannt ist oder so. Manchmal ist es aber auch so, dass die dann zu viel des Guten machen und ich nehme vielleicht nach 5, 10 Mal meine Gläser raus und die sind stumpf geworden. Das heißt, da muss ich immer schauen, was sind wirklich meine Ansprüche und was brauche ich da.
3: Und es ist auch eine Frage des Geldes. Während man bei All-in-One-Pots durchschnittlich 18 Cent pro Spülgang zahlt, sind es bei einem günstigen Spülmaschinentab vom Discounter oder aus der Drogerie durchschnittlich 8 Cent. Pulver ist, je nach Dosierung, im Schnitt noch günstiger. 5 Cent pro Spülgang. Klingt alles erstmal gar nicht so viel. Bei 250 Spülgängen pro Jahr kommt man bei Pulver auf 12,50 Euro, bei einfachen Tabs vom Discounter 20 Euro. All-in-One-Pots kosten im Jahr durchschnittlich 45 Euro.
1: Und was man vielleicht auch sagen kann, das haben wir jetzt wirklich vor kurzem mal intensiver uns angeschaut, ist, dass wir da tatsächlich manchmal mit Kanonen auf Spatzen schießen. Ja, also wir haben dieses Ökoprogramm, wir haben es ja schon gesagt, das ist super, dass wir das haben, das spart Energie. Aber wenn ich dann noch ein sehr hochwertiges Geschirrspülmittel nehme, dann ist es tatsächlich so, dass ich da mehr tue, als ich eigentlich muss.
3: Professor Bockmühl ist also Fan vom Eco-Programm. Denn längere Laufzeit bedeutet, dass die Reiniger länger wirken können. Also braucht man weniger davon. Grundsätzlich gilt:
1: Spülen in der Spülmaschine ist deutlich umweltfreundlicher als von Hand, weil ich einfach sehr viel Wasser, sehr viel Energie spare. Und die Chemie, die ich hier einsetze, ist sehr effektiv, also insofern gut eingesetzt.
3: Moderne Spülmaschinen verbrauchen im Durchschnitt nur 10 Liter Wasser und weit unter einer Kilowattstunde Strom. Vorausgesetzt natürlich, man kratzt Reste nur runter, aber spült nicht vor. Wer die gleiche Menge Geschirr mit

0: Hand spült, verbraucht deutlich mehr und hat den Aufwand.
1: Professor Bockmühl hält das Eco-Programm aus Gründen der Nachhaltigkeit für sinnvoll. Auch auf der IFA spielt ein nachhaltigerer Konsum eine große Rolle, nicht nur was die Energieeffizienz angeht.
2: Es geht darum, Dinge zu reparieren und nicht wegzuschmeißen.
1: Dieser Kollege nennt sich Wertgigant und ist eine Aktion des Künstlers H.A. Schuld. Er symbolisiert die Menge an Elektroschrott, die in Deutschland pro Minute anfällt. Ob eine Spülmaschine dabei ist, kann ich nicht erkennen. Aber hier auf der IFA werden verschiedene Ideen vorgestellt, damit es zu so viel Schrott gar nicht erst kommt.
0: Lennart Osthoff ist Gründer und Geschäftsführer eines jungen Startups, das sich auf Elektronikreparaturen und Generalüberholungen von Ersatzteilen spezialisiert hat.
3: Hier sieht man in dem Glas eine Anzahl an Bauteilen. Und hiermit konnten wir durch den Austausch dieser Bauteile 500 Maschinen retten. Also das muss man sich mal vorstellen, welches Volumen an Geräten diesem kleinen Bauteilglas gegenübersteht. Ne? Es werden teilweise Geräte massenhaft weggeschmissen, nur weil kleinste Bauteile auf den Elektroniken defekt sind. Wir reparieren wirklich auf Bauteilebene und dann tauschen wir nämlich eben nicht nur die Bauteile, die für den defekt verantwortlich sind, sondern wir general überholen die Platine gleichzeitig. Das heißt, wir wechseln auch Bauteile, die zukünftig schwach auf der Brust werden können.
2: Kaufe ich auch bei Spülmaschinen, wenn ich zu günstig kaufe, teuer, weil die dann eben nicht zu reparieren ist, diese Maschine.
3: Oh, das möchte ich gar nicht.
2: Traut er sich nicht zu sagen.
3: Das traue ich mich gar nicht zu bewerten.
2: Gucken Sie in sein Gesicht, dann wissen Sie, was er denkt.
0: Auch für Spülmaschinen gilt, steckt der Defekt in der Elektronik, lässt sich die Maschine oft vollständig reparieren, sodass kein Neukauf nötig ist. Das spart Ressourcen und vermeidet Elektroschrott.
3: Da arbeiten wir mit Recyclingunternehmen zusammen. Und gemeinsam bringen wir von Elektro-Altgeräten so viele Ersatzteile wie möglich wieder zurück in den Kreislauf.
2: Und mit welchen Playern arbeiten Sie zusammen?
3: Also aktuell ist das mittelpreisige und Premium-Segment, weil da ist natürlich der Schmerz besonders groß, weil die Ersatzteile so besonders teuer sind. Und man muss sagen, dass es natürlich auch viele Marken gibt, die ihre Elektroniken dann in Kunstharz vergießen oder lackieren, sodass wir an die Bauteile auch gar nicht drankommen. Und das ist natürlich ein absoluter
2: Killer
3: für die Reparatur und für die Nachhaltigkeit.
2: Ja, und wie passt das denn zusammen mit dem Recht auf Reparatur?
0: Dieses Gesetz zielt auf Kreislaufwirtschaft statt Wegwerfmentalität. Es umfasst unterschiedlichste Maßnahmen, um Reparaturen von Alltagsprodukten zu erleichtern. 2024 auf EU-Ebene beschlossen, müssen es alle Mitgliedstaaten im Laufe 2026 in nationales Recht umsetzen.
2: So, jetzt ist das hier ein ganz neues Konzept. Das geht jetzt auch nur für die neuen Maschinen.
3: Nein, ganz und gar nicht. Also wir reparieren sogar im Durchschnitt eher die älteren Maschinen, also die außerhalb der Garantiezeit sind, wo das besonders weh tut, wenn man viel Geld für eine Reparatur ausgeben muss.
0: Aber auch Spülmaschinen kommen irgendwann an einen Punkt, an dem sich eine Reparatur nicht mehr lohnt und man besser ein neues Gerät kauft. Und bei all den Begriffen wie Smart Start, Dashboards oder XXL verliert man als Kunde schnell den Überblick.
1: Einen Stand weiter treffe ich Thorsten Kriegs. Er ist einer der renommiertesten Experten für Haushaltsgeräte. Europaweit bildet er als Kundendiensttechniker unter anderem für Spülmaschinen aus. Von ihm erfahre ich, worauf ich beim Neukauf achten sollte. Thorstens erster Tipp: auf Wechselspülen achten.
4: Das heißt, es kann entweder der untere oder der obere Spülarm angesteuert werden. Und das braucht dann weniger Wasser, als wenn ich gleichzeitig beide Sprüharme ansteuere.
0: Bedeutet geringerer Wasserverbrauch und dadurch langfristig auch weniger Kosten. Das Prinzip wird klar, wenn man sich die Grundidee einer jeden Spülmaschine anschaut.
4: Wir haben eine gewisse Menge an Wasser, die in der Spülmaschine drin ist. Und normalerweise wäre das Wasser natürlich unten. Und durch eine Pumpe, die ganz unten in der Spülmaschine ist, wo man es eigentlich gar nicht sieht, wird das Wasser angesogen und dann in die Sprüharme hineingedrückt.
2: Was ist noch? Verbaute Teile oder irgendwas?
4: Ja, also zum Beispiel auch die Pumpe, einfache Geräte. Da kann die Pumpe nur ein oder aus. Und bei den etwas hochpreisigen Geräten kann der Spüldruck ganz unterschiedlich eingestellt werden. Dass zum Beispiel beim Gläserprogramm nicht so ein hoher Spüldruck ist, damit die Gläser besser geschont werden.
2: Das sind ja schon mal ganz gute Richtwerte. Was wäre dir denn wichtig, wenn du dir eine neue Spülmaschine kaufen würdest? Ich meine, du reparierst ja alles, aber und wie viel Geld würdest du ausgeben?
4: Genau, also ich würde schauen, dass das ein Gerät ist mit Wechselspülen. Insgesamt, dass es im mittleren Preissegment ist. Weil dann hat man überhaupt die Möglichkeit, die Geräte sinnvoll zu reparieren und kann auch eine gewisse Langlebigkeit erwarten. Also, was würde ich ausgeben? 600 Euro. Die teuren Geräte sind dann noch besonders leise, haben noch Zusatzprogramme, vielleicht auch Anbindung an Smartphone und so weiter. Das sind dann die Unterschiede.
1: Und hier nochmal Tipps für einen nachhaltigen Neukauf.
0: Für einen geringeren Wasserverbrauch auf Wechselspülen achten. Hier können die Sprüharme separat angesteuert werden. Die Heizpumpe sollte einen Invertermotor haben. Dadurch sind unterschiedliche Spüldrucke möglich. Das schont das Geschirr und spart obendrein noch Energie. Ein Blick aufs Energielabel verrät, wie effizient die Maschine spült. Das hält auf lange Sicht die Kosten niedrig. Und leichte Wartung. Teile wie die Ablaufpumpe oder die Sprüharme sollten leicht zu reinigen sein. Drei ihrer besten Spülmaschinentipps hat Yvonne uns bereits verraten. Entscheidend für ein perfektes Spülergebnis? Das richtige Programm. Die Frage ist, welches Programm nutze ich? Einfach immer Eco, um Geld und Energie zu sparen?
1: Ich mache mich auf den Weg nach Münster, denn Professor Rummler und ihr Team sind dieser Frage über mehrere Monate im Labor nachgegangen.
5: Was steckt dahinter? Ich bin verabredet mit Professor Rummler. Und wenn mich nicht alles täuscht, da ist er.
0: Das Eco-Programm im Vergleichscheck. Die Auflösung.
5: Frau Professor Rummler, dieser Versuch, der ja über Wochen gelaufen ist, der ist ziemlich aufwendig gewesen.
6: Ja. Ne?
5: Also meine Vermutung war immer, diese These, die ich habe, dass wenn man stets und ständig das Eco-Programm benutzt, das für die Maschine nicht so günstig ist, weil das ja mit einer relativ niedrigen Temperatur zwar langsam und lange und so weiter spült. Und da wollte ich jetzt mal wissen, ob da an dieser These was dran ist oder eher nicht.
1: Wir erinnern uns, der Mann aus der Praxis ist kein großer Freund des Eco-Programms.
0: Die Wissenschaft geht systematisch vor. Der Versuch wird mit drei identischen Maschinen jeweils fünfmal durchgeführt. Eine Maschine mit dem sparsamen Eco, eine mit dem Automatikprogramm, das den Verschmutzungsgrad des Geschirrs erkennt, und eine mit dem Intensivprogramm, das deutlich mehr Wasser und höhere Temperaturen einsetzt. Britta Rummler und ihr Team schauen sich die Reinigungsleistung und die Verbräuche genau an. Aber wie kommen die Wissenschaftler an immer gleichbleibende Essensreste?
5: Also was sind so, ich sehe das schon, Spinat und Ei, das ist nicht fürs Mittagessen, sondern das wird für diesen Versuch gebraucht. Wie genau wird das jetzt gemacht mit dem Spinat beispielsweise?
6: Genau, also Spinat, das ist ein definierter Spinat, den wir da benutzen. Also es ist in der Norm, alles in der Norm definiert, dass da auch nichts, ich sag mal, dem Zufall überlassen wird.
1: In diesem Fall müssen exakt 5 Gramm Spinat auf dem Teller gleichmäßig verteilt werden. Beim Ei als nächstem Lebensmittel wird es dann richtig tricky.
5: Was muss gemacht werden?
6: Das Ei wird jetzt einmal getrennt, Eiklar von Eigelb. Und dann wird es so sein, dass das Eigelb wiederum von der Dotterhaut getrennt wird. Wir brauchen nur das Innere quasi.
5: Und wie viel Gramm Eigelb kommen auf jeden definierten Teller oder Schüsselchen?
6: Genau, das sind die Essteller, die angeschmutzt werden mit dem Eigelb, und die Gabeln. Die Essteller haben 2,16 Gramm und dann werden entsprechend bei den Gabeln wirklich nur vorne die Zinken angeschmutzt und da sollten es dann 0,16 Gramm sein.
5: Meine Güte, guckt euch das mal an hier. Was ein Aufwand.
6: Ja.
5: Guck mal, wie schön das ist.
6: Genau.
5: Das macht ja richtig Spaß. Zack. Hören Sie mal, wie lange beschäftigen Sie sich schon mit solchen Laborversuchen?
6: Naja, also ich habe tatsächlich als studentische Hilfskraft damals während meines Studiums angefangen und habe das alles auch selber viele, viele Monate gemacht, auch in meiner Diplomarbeit.
5: In der Diplomarbeit?
6: Ja, tatsächlich.
5: Ach,
6: und da ging es tatsächlich auch um diese Anschmutzung und sehr ähnlich zu dem, was wir jetzt gemacht haben.
0: Für die Anschmutzung sämtlicher Geschirrteile haben Britta Rummler und ihr Team genau 2 Stunden Zeit. Auch das streng nach Norm. Danach beginnt die 16-stündige Trocknungsphase, um den normalen Alltag zu simulieren. Sogar die Raumtemperatur wird genau festgelegt und kontrolliert. Danach kommt das Geschirr in die beiden Körbe und das jeweilige Programm wird gestartet.
6: Alle, die das bei uns machen, brauchen eine lange Einarbeitungszeit.
5: Ja, ne? Man muss da schon auch ein Gefühl für kriegen.
6: Absolut. Und es müssen natürlich auch so sein, dass wir gewährleisten können, dass die Ergebnisse dann anschließend reproduzierbar sind. Also, dass wir nicht irgendwie sagen, da hat einer so ein bisschen so gemacht oder so. Und deshalb braucht es für solche Versuche, also wenn man das dann erlernt, also locker, ich würde mal sagen, 2 Wochen, eine Einarbeitungszeit.
1: Hinter dem Energielabel stecken genau solche Versuche. Alle Angaben beziehen sich immer auf das Eco-Programm.
5: Wie viel Politik steckt denn in dem Eco-Programm?
6: Also im Eco-Programm, es ist ja jetzt so, auch dass es gesetzlich vorgeschrieben ist, dass es an erster Stelle ist. Das heißt, wenn Sie das Gerät zu Hause anmachen, ist das sofort bei den neuen Geräten entsprechend auch vorgegeben. Und das hat schon auch einen Sinn. Also wir haben natürlich generell auf der Welt nicht unendliche Ressourcen und damit spart man schon einiges. Und dieses Eco-Programm hat schon auch eine gute Reinigungsperformance. Also und kann mit sehr geringen Wasser- und Energiemengen doch auch sehr gute Reinigungsleistungen erzielen.
0: Für die Bewertung der Reinigungsleistung begutachten immer 2 Labormitarbeiterinnen jeweils für maximal 10 Sekunden jedes einzelne Geschirrteil und vergeben eine Punktzahl.
5: Ich sehe ein Balkendiagramm. Was genau sagt mir das?
6: Ja, also das sind jetzt ein paar Ergebnisse und Sie sehen ganz einfach hier einmal, die beste Reinigungsleistung hat also das Intensivprogramm gehabt. Das Eco-Programm ist aber gar nicht so schlecht. Also es ist jetzt der zweite Platz gewesen und das Automatikprogramm hat dann da doch den schlechteren Reinigungsleistung.
5: Woher kommt das, dass das Automatikprogramm den schlechteren Reinigungswert hat?
6: Na, ich antworte eher andersherum, warum das Eco-Programm tatsächlich auch gut ist, was die Reinigungsleistung anbelangt. Denn das Eco-Programm ist ja das, wonach alle Hersteller ihre Programme optimieren. Das ist das, was im Energy Label halt getestet wird. Und darauf optimiert man natürlich alles. Damit will man eine gute Reinigungsleistung erzielen, damit man also nachher in der Ranking also eine gute Bewertung hat. Was man hier sagen kann, einfach in der Anschmutzung, und das sind ja auch die Sachen auf die Normsachen, wir haben ja die Anschmutzung auch ein bisschen angepasst mit harten Anschmutzungen, kann man sagen, dass die Geräte in diesem Programm eigentlich schon ganz gut gespült haben. Und die sind mit unserer Anschmutzung, die wir aufgebaut haben, schon ganz gut klargekommen.
1: Und das ohne das weit verbreitete Vorspülen mit der Hand.
6: Also in allererster Linie mal nicht vorspülen. Also dieses, was es ja auch immer wieder gibt, unter fließend Wasser das Tellerchen quasi schon sauber spülen und dann erst in die Maschine spülen, das braucht man nicht.
0: Reinigungsleistung ist das eine. Aber wie sieht's mit der Langlebigkeit der Maschine aus? Verfettete Abflüsse möchte schließlich niemand haben.
5: Und sollte ich denn jetzt im Privathaushalt oder darf ich im Privathaushalt dauerhaft das Eco-Programm benutzen?
6: Also seitens des Gerätes ist es immer gut, auch mal mit zwischendurch auch mal mit höheren Temperaturen zu spülen. Einfach weil natürlich diese Anschmutzung ist auch keine, die wir im Haushalt haben. Wir haben ja häufig vielleicht auch fetthaltigere Sachen. Und das heißt, das würde sich in den Leitungen ablagern. Und dann ist es gut, mit heißeren Programmen das einmal, ich sag mal, durchzuspülen und die Fette mit wegzuspülen.
0: Dauerhaft niedrige Temperaturen sind für die Spülmaschine also keine gute Idee. Das sehen Praktiker und Wissenschaftlerinnen gleich. Viele Geräte haben auch ein spezielles Reinigungsprogramm, das im Leerlauf mit hohen Temperaturen arbeitet. Auch beim Wasser lässt sich laut Britta Rummler nichts mehr sparen.
6: Auch seitens dem, was wir hier wissenschaftlich gucken, sehen wir einfach, dass wir nicht noch weniger Wasser haben können für diese Beladung. Es ist immer wieder auch, glaube ich, eine große Erkenntnis, dass wir hier zum Beispiel Wasserverbrauch haben. Also wir haben jetzt im Eco-Programm 9 Liter verbraucht. Das heißt, alles, was da drin war, alles, was wir angeschmutzt haben, auch die hart angeschmutzte Lasagneform und so, in Summe sind gerade mal 9 Liter da verbraucht worden im Durchschnitt. Das ist natürlich einfach eine unglaublich geringe Menge. Sie haben es ja in den Ergebnissen auch gesehen, dieses Eco-Programm hat schon auch eine gute Reinigungsperformance. Also und kann mit sehr geringen Wasser- und Energiemengen doch auch sehr gute Reinigungsleistungen erzielen.
0: Bei der Reinigung liegt das Intensivprogramm vorne, recht dicht gefolgt vom Eco-Programm und dem Automatikprogramm. Alle drei reinigen im Test solide. Nur bei besonders hartnäckigen Verschmutzungen, wie der eingebrannten Lasagne, spült es sich mit Intensiv deutlich besser. Beim Energieverbrauch gewinnt dagegen eindeutig das Eco-Programm. Mit 9 Litern Wasser und 0,6 Kilowattstunden pro Spülgang ist es deutlich sparsamer als das Automatikprogramm mit 11 Litern und 0,9 Kilowattstunden. Wer intensiv spült, verbraucht mit 1,3 Kilowattstunden mehr als doppelt so viel Strom wie im Eco-Programm. Auch der Wasserverbrauch ist mit 13 Litern 4 Liter höher.
5: Spannend. Ich könnte mich noch ganz, ganz lange mit Ihnen unterhalten. Vielen, vielen Dank auch an die Studierenden. Applaus, Applaus. Die stehen da hinten und gucken zu. Nein, aber vielen, vielen Dank, dass Sie das gemacht haben. Es war ein sehr langer Zeitraum, super aufwendig, aber für mich auch sehr erkenntnisreich. Und es hat mich im Grunde genommen darin bestätigt, das Eco-Programm ist sinnvoll und für Kaffeetassen, Kaffeegeschirr macht halt ganz bestimmt auch jeden Tag Sinn. Kann man ja auch in der Nacht laufen lassen, ne? 4 Stunden, aber wer einen richtigen Familienbetrieb zu Hause hat, also mit Mann und Maus am Tisch sitzt, der sollte doch mindestens einmal in der Woche ein richtig schönes Intensivprogramm einsetzen.
1: Denn das schont die Maschine und beugt Fettablagerungen vor. Klar, das Eco-Programm wird von der EU empfohlen, weil es Energie und Wasser spart. Und das ist auch sinnvoll. Nur bringt es wenig, wenn die Maschine auf Dauer darunter leidet. Deshalb auch mal heiß durchspülen. So bleibt alles sauber und bei leicht verschmutztem Geschirr kann man danach beruhigt wieder auf Eco setzen. Wer dann noch alle anderen Tipps beherzigt, bekommt zuverlässig strahlend sauberes Geschirr.
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14: Das Beste am Norden sind unsere Partys.
15: Sehe ich im Eck einen Fleck, was für'n Schreck, ich mach ihn weg, schnell wieder Blitz. Ich putze in der Ritz.
16: Ja, eine Putze, dass man das so von oben herab so betitelt.
15: Und schäumt im Eimer Reinigungsgeblober.
17: Hier putzt der Chef noch selber.
15: Dann schubber ich ganz fest mit meinem Schrubber. Super Schrubber.
18: Ich liebe diese Show.
15: Sehe ich im Eck einen Fleck, was für'n Schreck, ich mach ihn weg.
19: Oh, danke schön, unser Hauptmann ist sehr sauber.
15: Kaugummi unter der Bank, kratz ich weg, sonst werd ich krank.
20: Und wenn's die Reinigung nicht geben würde, dann würde alles schmutzig sein.
15: Was für ein Schreck, ich mache ihn weg, schnell, ohne Witz. Ich putze in der Ritz, wieder Blitz, putze in der Ritz, wieder Blitz, putze in der Ritz, putze in der Ritz.
21: Er hofft, dass Nachtschwärmer und Frühaufsteher auf dem Fischmarkt eine Münze in seinen Kasten werfen. Viele holen Krabben, Gemüse oder kaufen bei Ahle-Dieter ein.
22: So, Kinder, Spitzenklasse wie immer, ne, beim Ahle-Dieter. Eine kleine Zuckerschote, ne? Ich nehme dir mal einen schönen Aal mit. Ja, ne, so zwei große, ne? Ja, wenn du noch länger wartest.
21: Ob bei Ahle-Dieter, den vielen Gemüseständen, in den Fisch- und Krabbenbuden, an jedem Marktsonntag fällt ab 6 Uhr eine Riesenmenge Müll an. Auch beim Blumenkönig. Der verschenkt seine letzten Tulpen vor Marktschluss.
23: Oh, wir haben kein Geld! Ja! Ja! Ja!
24: Ja! Die Marktzeit war um 9.30 Uhr.
2: Ihrem Besuch und hoffen, dass Sie gut und günstig einkaufen können.
21: 10 Uhr. Jetzt schlägt die Stunde der Müllabfuhr. Die großen Abfallwagen werden schon von Teamleiter Frank Schumacher erwartet.
3: Eigentlich sollte um 10 Uhr alles abgebaut sein, aber wir werden jetzt anfangen, aus taktischen Gründen die Kehrmaschinen schon mal reinzuschicken, dass die Händler merken, so, jetzt langsam müsst ihr hier abbauen, wir müssen sauber machen. Jetzt werden wir Druck machen ein bisschen, ja, damit die wissen, komm, jetzt ist Ende Gelände. Einpacken bitte.
2: Der Verkauf ist sofort.
21: Önder Bükan hat nur eine schmale Gasse.
2: Abzubauen und die Marktfläche ist zu räumen.
21: Er manövriert seinen Müllwagen vorsichtig. Zur Sicherheit läuft vor dem Wagen ein Kollege und passt auf, dass niemand mit dem Restalkoholpegel der Nacht oder einfach aus Jux die Füße in die Borsten steckt, um die Schuhe sauber zu machen. Das ist gefährlich.
3: Das Problem ist, das sind keine normalen Borsten, das sind Stahlborsten. Damit können wir halt auch die Schuhe einfach mal eben beschädigen. Oder die Leute verletzen sich dabei. Da muss man halt sehr, sehr achtsam sein.
21: Alles wandert jetzt in den Schlund der Pressmaschine. 13 Mann holt Frank Schumacher jeden Sonntag zusammen, fast immer derselbe eingespielte Trupp. 20 sind auf Bereitschaft und dann wird durchgewechselt wie bei einer Fußballmannschaft. Sie wissen genau, wer schnell einpackt und welcher Händler immer hinterherhinkt. Im Lauf der Zeit kennt man sich.
3: Zumindest hast du immer noch hier Leute, die ganzen Marktjungs hier, die schätzen deine Arbeit, ne? Das ist das.
4: Dass hier sauber gemacht wird, ja natürlich. Wir haben noch die Touristen, die hierher kommen, die wollen die Elbe sehen, ne, und wollen Hamburg sehen. Und dann wollen sie auch sehen, dass Hamburg sauber ist. Ne?
18: Die Jungs von der Müllabfuhr, also ganz sympathische Jungs, also wirklich spitze. Es ist hier noch sauberer wie in Amsterdam.
24: Man kennt sich auch hier untereinander, man ist eigentlich wie eine Familie, so die ganzen Marktstände.
21: Nicht nur Okan Günyar, alle foppen und verstehen sich.
25: Du putzt wie eins, oder?
26: Genau, wir kommen immer klar.
21: Sie sind Hamburger, fast alle Einwanderer der zweiten und dritten Generation, wie Christoph Schiffer.
26: Ich mache das seit 7 Jahren. Auf jeden Fall bin ich zufrieden und ja, wir unterstützen da alle.
27: In der Ukraine, ich bin Sportlehrer. Statt Reinigung helfen, mir schneller integrieren. Dieser Job für mich sehr wichtig.
3: Du brauchst hier Leute, die wirklich Lust haben, auch am Wochenende zu arbeiten und dieses Pensum hier auch zu gehen. Das ist ja eine ganz schöne Belastung, wenn sie den ganzen Sonntag hier 8 bis 10 Stunden jeden Sonntag arbeiten. Das merken sie schon im Laufe der Jahre. Und deswegen ist es wichtig, dass man immer auch Spaß dabei hat. Das ist ganz wichtig.
21: Der Gruppenleiter ist zufrieden. Nach wenigen Stunden ist fast alles wieder sauber.
3: Läuft recht gut. Man sieht kaum noch, dass hier ein Fischmann gewesen ist. Also mit den Jungs ist das fast ein Selbstläufer. Das ist jeden Sonntag immer wieder angenehm. Und bei dem Wetter, was gibt's Schöneres?
21: Feine Jungs seien seine Leute, fügt er noch hinzu. Zuverlässig und einsatzbereit. Ein paar Kilometer vom Hafen entfernt, das Krankenhaus Barmbek. Hier wird rund um die Uhr gearbeitet. Gerade wurde ein Kind geboren.
28: Hallo, Agatha, Alina, Sektionssaal 1, Zwischenreinigung. Danke, ciao.
21: Jetzt fängt Agatha Bediakupoku an zu wirbeln. Sie reinigt nach jeder Geburt Kreissäle und OPs. Jede Ablage muss mit sterilen Tüchern desinfiziert, der Boden gewischt, neue Laken ausgelegt werden. Die Zeit drängt, die nächste Geburt ist geplant. Ein großes OP-Team wartet darauf, dass der Saal frei wird.
29: Jetzt ich put die Bettäste. Ich muss schnell gehen, weil kommt nächste OP.
21: Agatha arbeitet hier seit 7 Jahren. Sie hat eine besondere Beziehung zur Geburtshilfestation im Barmbeker Krankenhaus.
29: Ich habe 4 Kinder hier im Barmbeker Krankenhaus geboren. Hallo, Alina. Schon fertig. Danke dir. Ja, kommen Sie
21: einmal mit. Die nächste Patientin. Zur Sicherheit von Mutter und Kind ist ein Kaiserschnitt vorgesehen. Chefarzt Holger Maul dirigiert ein ganzes Orchester aus Hebammen, Anästhesisten, Krankenschwestern, Pflegern. Agatha gehört dazu.
30: Agatha, die kann so ein OP innerhalb von 5 bis 10 Minuten wieder auf Hochglanz bringen. Und wenn da jemand nicht eingearbeitet ist, der braucht immer eine Dreiviertelstunde. Weil die müssen ja alle warten. Es wartet dann ja das gesamte Anästhesie-Team, es wartet das gesamte OP-Team. Alle warten darauf, dass der OP wieder bereit ist.
21: Auch die Schwangere wartet und hofft, dass alles gut geht, ihr Kind wohlbehalten auf die Welt kommt.
30: Lassen Sie jetzt erstmal ankommen. Ne?
21: Stella heißt die Winzigkeit. Ihre Eltern sind glücklich.

0: Und wieder muss Agatha ran.
1: Agatha, Sektionssaal 1, bitte Zwischenreinigung.
2: Sie können mich ja mal beim Putzen beobachten. Da werden Sie sehen, dass ich nicht einen Zentimeter vorankomme. Ich weiß nicht, wie ich so einen Kreislauf wieder sauber kriegen soll. Ja? Und wenn man dann jemanden hat wie Agatha, ist das natürlich der Hammer. Sie hat selber ihre Kinder hier bekommen. Für sie ist der Kreislauf das Ein und Alles. Und sie ist Teil auch unseres Teams.
3: Ich liebe diesen Job. Ich möchte arbeiten diesen Job.
0: Agatha hat Träume. Am liebsten möchte sie bald eine Ausbildung zur Pflegehelferin machen und dann die Patientinnen bei der Geburt betreuen.
3: Jetzt meine Kinder, wenn sie beide gehen zu die 5. Klasse, dann ich kann diese Ausbildung machen. Als Krankenschwester.
0: Noch ein langer Weg, aber sie ist wild entschlossen, nach der Ausbildung weiter in ihrem geliebten Kreissaal zu arbeiten. Auch an der Kirchenallee geht es heute Abend blutig zu. Im Deutschen Schauspielhaus steht Jokaste auf dem Spielplan.
4: Es muss Frieden geben. Es muss Frieden
5: geben. Es gilt das Wort. Es gilt dein eigenes Wort.
6: Polyneikes, du bist ein Schlechter. Du bist ein Schlechter und du bist ein Mörder.
0: Es geht um Krieg, um Rache und Bruderkonflikte. Und es fließt sehr viel Theaterblut.

0: Das Publikum verlässt das Theater. Wenige machen sich wahrscheinlich Gedanken darüber, wie die Bühne wieder sauber wird, wer das alles wegschrubben muss. Ob die Crew, die all die Farbe von der Bühne putzt, auch so begeistert ist. Marianne Collasius kann nichts erschüttern nach 20 Jahren im Schauspielhaus. Alle stehen jetzt unter Druck. In einer Stunde beginnt die nächste Aufführung. Dann muss alles gereinigt sein. Ihr Kollege Theodor Hemme hilft mit, das Chaos zu beseitigen.
1: Bei solchen Aktionen, wo es sehr blutig ist, da helfen wir. Ich komme hierher, seit ich ein kleines Kind bin. Familie arbeitet hier auch schon. Und es ist jedes Mal ein anderes Erlebnis.
0: Als Theaterenthusiast kann ihn auch ein Bühnenblutbad nicht erschüttern.
1: Ein Traumhaus ist es auf jeden Fall, weil diese Atmosphäre einzigartig ist. Das gibt's nur hier, im Hamburger Schauspielhaus.
0: Ein Räderwerk greift hier Hand in Hand. Die Kulissen sind teilweise so schmutzig, dass sie ausgewechselt werden müssen, sagt Bühnentechnikerin Nina.
2: Es macht großen Spaß. Das Abwechslungsreiche, das Körperliche, das im Teamarbeiten. Ein ganz großer Spaß. Vor allen Dingen, wenn die Zuschauer begeistert sind, wird es umso mehr Spaß.
0: Keiner beklagt sich über die blutigen Einfälle der Regisseurin.
2: Das ist nicht mein Business. Die können sich aussehen, was sie wollen, und wir sind für die Technik zuständig.
0: Hier werden gleich wieder Zuschauer Platz nehmen.
3: Wir müssen halt zwischen den Vorstellungen gucken, ob irgendwas liegen geblieben ist, und das wird dann halt aufgesammelt. Manchmal auch Flaschen oder irgendwas zu essen, kommt auch alles vor.
0: Nach einer Stunde ist alles wieder sauber, dank der eingespielten Putzcrew. Am nächsten Morgen an der Außenalster. 130 Zimmer, 17 Suiten hat das Nobelhotel Fontenay und anspruchsvolle Gäste, die für eine Übernachtung ein paar hundert Euro hinblättern.
4: Guten Morgen.
5: Guten Morgen.
4: Wir haben eine Belegung von 79 Zimmern, 27 Anreisen und 31 Abreisen. Late Checkout haben wir heute 4.09.16 Uhr. Einen schönen Tag.
0: Thorsten Gabarde steht einer Mannschaft von fast 40 Reinigungskräften vor, die Betten beziehen, alles wienern. 42 Minuten ist die Vorgabe für ein Zimmer, immer mit dem Druck, dass Gäste auch mal früher auf der Matte stehen als geplant. Violetta hat früher in Rumänien im Supermarkt gearbeitet.
6: Hier 3 Monate. Und bei mir hier ist sehr gut. Und alles, Leute, ist schon gut und so.
4: Hallo Violetta, wie weit bist du denn mit dem Zimmer? Wir haben eine Anreise drauf. Wie lange brauchst du ungefähr?
6: 15 Minuten.
4: Okay, dann sage ich unten Bescheid, dass um 10 Uhr das Zimmer fertig ist.
6: Ja, genau.
4: Super.
6: Genau.
0: Der Housekeeping-Chef hat auf alles ein Auge, eilt durch die Flure.
4: Nori, wo bist du? In welchem Zimmer?
7: 208.
4: 208? Gut.
0: Marco aus Brasilien singt sich durch die Bar. Ohne die Vereinten Nationen der Putzkräfte liefe hier gar nichts.
4: Marco, bist du gleich fertig?
7: Ja, gleich, aber hier, dieser Tisch ist kaputt.
4: Oh, wo?
7: Hier.
4: Oh. Das ist aber nicht gut. Ist irgendwas raufgefallen. Super, vielen Dank. Geben wir gleich der Technik Bescheid,
7: okay,
4: dass sie das reparieren oder austauschen.
7: Alles klar.
4: Super, danke dir.
7: Gerne. Ich mache meine Arbeit und singen. Mein Spaß, die Seite schnell laufen. Ich kann nicht zu Hause bleiben und warte, was das Geld kommt.
0: Letzte Kontrolle in der Suite. Seit 30 Jahren arbeitet er in der Hotelbranche und ist manchmal immer noch erschüttert.
4: Es macht mich traurig, wie Gäste ein Zimmer verlassen mit dem Wissen, da kommt jemand rein und putzt es. Man verwüstet es einfach. Gardinen haben sie zerrissen oder Brandlöcher reingemacht oder Orangensaft zu schütteln und gegen die Wand zu sprühen. Ja, das heißt, also man hat dann hier über die ganzen gelben Flecken und das ist schon brutal.
0: Noris Familie lebt in Afghanistan. Im Hotel fühlt er sich anerkannt, eine Art Ersatzfamilie.
8: Herr Gabala ist ein guter Mann, immer Respekt vor allen Leuten. Und es ist meiner Kollege, alles gut, und dann zusammen hier arbeiten für mich.
0: Thorsten Gabarde hat schon mehrfach versucht, einheimische Arbeitskräfte für seine Crew zu gewinnen. Bisher vergeblich.
4: Ich bin überall und nirgendwo und gucke, dass es halt immer gut aussieht, sauber ist, ordentlich. denn es ist die Visitenkarte eines Hotels.
0: Die Arbeit ist hart und er nichts ohne sein Team.
4: Ich bin ja auch von den Mitarbeitern abhängig. Ich kann zwar die Richtung vorgeben und sagen, wir gehen jetzt alle rechts oder wir gehen alle links, aber den Job, das macht das Team. Und sie müssen einfach nur das Gefühl haben, ich bin da, wenn es Probleme gibt. Sie können mich ansprechen, sie können mich anrufen. Ich kümmere mich drum.
0: Und schon geht es in die nächste Etage zu den Putzkräften aus der Ukraine, Pakistan, Togo, Ghana. Am Alsterufer liegt das Büro der Firma Terratec Ingenieurgesellschaft. Bauingenieure und Geologen analysieren Bauprojekte, prüfen die Bodenbeschaffenheit, nehmen Proben. Trägt der Baugrund für die geplanten neuen Strommasten, U-Bahn-Züge, Straßen? Der Chef von Terratec hat lange nach einer zuverlässigen, vertrauenswürdigen Putzcrew gesucht.
5: Wir können unsere Büros denen mit einem Schlüssel übergeben, sodass sie die reinigen. Wir können abends die Büroflächen verlassen und sind uns dazu hundertprozentig sicher, dass am nächsten Tag noch alles da ist.
0: Wenn Ingenieure, Schreibkräfte und Labormitarbeiter gehen, rückt Uwe Hofmann an, zusammen mit seinen Kolleginnen Elvira Heppner und Veronika Luckmann.
9: So, du fängst den mittleren Raum an und ich fange den letzten Raum an.
0: Fast alle seine Mitarbeiter sind Minijobber, haben irgendwo noch eine andere Arbeit. Ist jemand krank, im Urlaub oder hat andere Pläne, greift Uwe Hofmann selbst zu Schrubber und Scheuertuch. Viele Kandidaten, die sich bei ihm vorstellen, wollen ihren Lohn bar auf die Hand. Das läuft bei ihm nicht.
9: Hier putzt der Chef noch selber. Ja, es ist schwierig, letztendlich heutzutage geeignetes Personal zu finden. Ne? Ich habe ja einen Branchenmindestlohn von 14,25 Euro. Bürgergeld, wenn man letztendlich eine Familie mit zwei Kindern oder sowas hat, junge Familie, da kriegt man natürlich bedeutend mehr. Man wird vom Staat unterstützt. Das ist auch ein Grund, warum wir weniger Fachkräfte kriegen oder Leute überhaupt kriegen, die sowas noch machen wollen. Das heißt, hier müssen wir die ganzen Oberflächen. Das ist ja ziemlich sandig wieder heute.
0: Die Tische und Regale im Labor sind empfindlich, müssen sorgfältig bearbeitet werden.
10: Also ich putze hier nebenbei. Ich bin eigentlich Bäckerei-Fachverkäuferin seit 25 Jahren. Wie meine Kollegin jetzt auch. Also wir arbeiten in einem Betrieb. Und das mache ich jetzt nebenbei. Ich gehe gerne auf Konzerte, ich reise gerne und ja, auch was zurücklegen.
0: Ihre Kollegin Veronika Luckmann arbeitet sich gerade durch den Keller. Auch sie hat heute früh schon Brötchen verkauft.
11: Ich habe einen Hund, den verwöhnt man gerne. Ich habe eine erwachsene Tochter, der gibt man natürlich auch gerne mal was ab. Urlaub und sonstiges.
0: Kurz verschnaufen, dann geht's weiter. Am späten Abend wollen sie fertig sein. Dann sind auf St. Pauli schon Zehntausende Feierwütige unterwegs, auch in der Bar von Olivia Jones. Auf der anderen Straßenseite ist Olivias Club Wilde Jungs, ein Männerstrip. Einlass nur für Frauen. Wenn Bräute ihren Junggesellinnenabschied feiern, geht es immer hoch her. Zu Olivias Team gehören nicht nur tanzende Männer, Barfrauen und Türsteher, sondern auch Carmen, die am nächsten Morgen alles wieder auf Vordermann bringen wird.
12: Bei uns wird sehr wild gefeiert und deswegen sind wir ganz froh, dass Carmen da wieder Ordnung in dieses ganze Chaos bringt. Das ist auch wirklich ein harter Job. Carmen ist die Seele unseres Hauses. Die muss dafür sorgen, dass unsere Läden wieder feierwürdig sind und sie ist unsere Reinigungsfee.
0: Auch Fanny Fantastic und Türsteher Dennis schätzen Carmen sehr.
13: Carmen macht einen verdammt guten Job. Immer wenn wir hier nach so einem angestrengten Wochenende am Montag oder Dienstag in die Bar kommen, ist picobello sauber.
14: Ich sehe sie am Nachtleben eher weniger. Wir sehen immer das Resultat, wenn der Laden komplett blitzeblank sauber ist. Ne? Mal ganz im Ernst, also so, ich hätte ja keinen Bock, so einen Laden sauber zu kratzen. Ne? Und Kaugummi ist auf dem Boden und das ist danach wirklich immer super sauber.
15: Wir sind gleich wieder da. Ciao, mein Häschen.
14: Tschüss, ja, bis gleich, Hase.
0: Die vielgerühmte kommt zuverlässig in aller Frühe, wenn die große Freiheit nach einer wilden Nacht wie leer gefegt ist. Carmen weiß nie, wie Bar- und Männerstrip aussehen, wenn Betrunkene sich ausgetobt haben, was zu Bruch gegangen ist, wie viel Schnaps und Bier vergossen wurde, ob Sitze und Barhocker kleben. Sie rastet nicht aus, hat sogar Verständnis, dass manche zu besoffen sind, um zu merken, was sie alles auf den Boden schmeißen.
16: Ja, ich glaube, so ab einem gewissen Feierpunkt ist das dann überschritten, dann kriegt man das nicht mehr so mit.
0: Nicht selten findet sie zwischen dem ganzen Abfall Kaugummis und Kondome, Ausweise, einzelne Ohrringe, ein Geldstück.
16: Also das Schärfste, was ich vor ganz vielen Jahren mal gefunden habe, waren ein paar Zähne. Also ein Gebiss.
0: Sie ärgert sich, wenn manche sie hochnäsig behandeln, weil sie Reinigungskraft ist.
16: Ja, eine Putze, dass man diesen Job, sag ich jetzt mal, nicht akzeptiert oder dass man das so von oben herab so betitelt, ne?
0: Früher hat sie Kindergärten geputzt. Seit 3 Jahren macht sie hier sauber.
16: Ich bin hier sehr gerne. Die Menschen sind nett, die haben alle Respekt vor einem. Die respektieren auch den Job, den man macht. Das ist halt familiär, das ist wie eine kleine Familie. Und das spürt man dann auch, wenn man mit den Leuten, also viele sieht man ja auch nicht. Also in meinem Berufszweig, sage ich jetzt mal, ist es ja so, dass man sich seltener sieht. Aber ich finde dann auch schon mal so einen netten Zettel irgendwie vor, dass sie mich lieb haben. Wir sind im Endeffekt eine Familie und hier werden alle irgendwie gleich behandelt. Also ich sag jetzt mal, wenn ich als Reinigungskraft oder so auf die Weihnachtsfeier komme, dann werde ich da genauso vernünftig begrüßt wie unsere Chefin.
0: Nach 5 Stunden hat es Carmen mal wieder geschafft. Morgens um 4 auf dem Hamburger Hauptbahnhof. Mal keine Reisenden mit fliegenden Haaren, sondern emsige Reinigungsarbeiter. Für sie ist es traurige Normalität, dass manche Menschen alles fallen lassen. Taschentücher, leere Pommes-Tüten, Kaffeebecher.
7: Kann passieren, nach 10 Minuten wiederkommen. Schmutzig, ja.
17: Dass sie alles auf den Boden werfen.
18: Das ärgert ja jeden hier, wenn ein sauberer Bahnhof hier steht, aber trotz allem wieder Müll auf den Boden geschmissen ist und nach 2-3 Minuten wieder wie vorne das aussieht. Ne?
0: Vorarbeiter Osman Kansu liebt seine Leute aus der ganzen Welt, die zu nachtschlafender Zeit zuverlässig und unermüdlich im Einsatz sind.
18: International sind wir. Deswegen ist es auch uns nicht langweilig.
0: Sie wissen, dass sie für die meisten Reisenden unsichtbar sind. Ash Brown und Hakan Chiran stecken Beschimpfungen weg, freuen sich aber umso mehr, wenn sie merken, dass ihre Arbeit gewürdigt wird.
19: Wenn du sie Leute